0: A10 Dreieck Barnim Richtung Dreieck Spreeau ist zwischen Rüdersdorf und Erkner wegen einer Ölspur auf der Fahrbahn gesperrt. A63 Mainz Richtung Kaiserslautern ist zwischen Göllheim und Winnweiler wegen einer Baustelle bis 5 Uhr gesperrt. Und die A81 Singen Richtung Stuttgart ist zwischen Kreuz Büblingen-Hulb und Ost wegen eines Schwertransports bis ca. 4 Uhr, also noch gute 2 Stunden gesperrt. Gute Fahrt!
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0: Aus dem Studio von NDR Info in Hamburg ab jetzt mit Milad Kupay. Hallo, herzlich willkommen. Es ist das Top-Thema hier bei uns, der Drohnenvorfall in Leipzig. In der vergangenen Nacht war am dortigen Flughafen mindestens eine Drohne unterwegs. Und die war nicht harmlos, im Gegenteil. Sie war offenbar tatsächlich mit einer Sprengvorrichtung versehen. Der Flugverkehr wurde unterbrochen, die Polizei konnte die Drohne sicherstellen. Und nach jetzigem Ermittlungsstand wäre eine größere Katastrophe nicht ausgeschlossen gewesen. Silvia Stadler berichtet.
2: Eine Drohne mit Sprengstoff an einem Flughafen, das wertete Bundesinnenminister Alexander Dobrindt am Abend auf einer Pressekonferenz als Anschlagsversuch, als neue Form einer hybriden Bedrohungslage, also eines Angriffs aus dem Verborgenen heraus. Alle nun logischerweise auftretenden Fragen zur Herkunft der Drohne, zur Zusammensetzung des Sprengstoffs oder was damit bewirkt werden sollte, müssten nun den weiteren Ermittlungen vorbehalten bleiben, so der CSU-Politiker.
3: Alle Spekulationen, die es darüber gibt, müssen nicht in die richtige Richtung gehen, können einfach grundfalsch sein. Es geht darum, in alle Richtungen jetzt zurzeit zu ermitteln, um dafür zu sorgen, dass wir Hintermänner identifizieren können. Aber es gehört zum Prinzip der hybriden Bedrohung, dass nicht automatisch immer gleich klar ist, wo das herkommt.
2: Es sei gerade das Ziel solcher diffusen Bedrohungslagen, Verunsicherung zu schüren. Die Art dieses Anschlags spräche jedenfalls für professionelle Täter, so Dobrindt. Das erst kürzlich geschaffene gemeinsame Drohnenabwehrzentrum sei in die Ermittlungen involviert, gemeinsam mit der Generalstaatsanwaltschaft und dem Landeskriminalamt in Dresden, erklärte Sachsens Innenminister Armin Schuster.
4: Auch das Kriminaltechnische Institut macht die Laborarbeit für Drohne, Sprengstoff etc. Wir machen umfangreiche Umfeldmaßnahmen um diesen Flughafen. Sie denken bitte an den zweiten Vorfall. Wir suchen ja noch nach Teilen einer möglicherweise zweiten Drohne. Und wir denken natürlich auch an den Flughafen Dresden und viele andere Dinge, kritische Infrastrukturen. Das alles ist jetzt unser Job.
2: Er sei dankbar für das professionelle Vorgehen bei der Entschärfung der Drohne jetzt, erklärte Alexander Dobrindt, und dass dabei keine Personen zu Schaden gekommen seien.
3: Es ist überhaupt nicht auszuschließen, dass es auch zukünftig ähnliche Versuche auch von hybriden Aktionen, von hybriden Anschlägen geben kann. Trotzdem werden wir das Netz unserer Sicherungsmaßnahmen immer weiter schließen. Zum Netz der Sicherungsmaßnahmen gehört die aktive Drohnenabwehr, die immer mit neuer und zusätzlicher Technik ausgestattet wird, auch an den Flughäfen, auch an anderen Orten.
2: Am Flughafen Leipzig-Halle hatte es bereits im Sommer 2024 einen Vorfall mit einem Paket gegeben, das möglicherweise nur durch glückliche Umstände noch am Boden im DHL-Logistikzentrum in Brand geraten war. Gegen mutmaßlich Beteiligte des damaligen Anschlags wurde in Litauen Anklage erhoben.
0: Ja, was steckt hinter diesem mutmaßlich versuchten Drohnenangriff? Das war auch Thema in den ARD-Tagesthemen. Jesse Wellmer hat mit Bundesinnenminister Alexander Dobrindt gesprochen. Und zunächst ging es um Dobrindts Aussage von einem neuen Bedrohungsszenario mit neuer Gefahrenqualität. Was heißt denn das für die Menschen, für die Bürgerinnen und Bürger im Alltag?
3: Naja, man muss wissen, dass es dieses Bedrohungsszenario gibt. Deswegen habe ich vor Wochen schon deutlich gemacht, dass wir die Bedrohungslage hochstufen mussten von einer abstrakten Bedrohung jetzt zu einer hohen Bedrohungslage. Wir sehen, dass es Anschläge gibt in Deutschland. Wir sehen, dass es hybride Bedrohungen gibt, die sich dann auch so äußern, dass zum ersten Mal nicht eine Drohne sich im Flughafen wiedergefunden hat, sondern eine Drohne, die mit Sprengstoff beladen war. Damit muss man umgehen, diese Gefahrenszenarien. Die muss man kennen und die Politik muss darauf reagieren.
5: Wie wahrscheinlich ist ein politisches Motiv? Die Nähe der Drohne zu ukrainischen Flugzeugen lässt viel Raum für Vermutungen.
3: Ja, es gibt sehr viele Spekulationen, die kann man heute auch den ganzen Tag schon lesen. Wir können keine Spekulationen bestätigen. Das ist jetzt Teil auch der weiteren Ermittlung und der Aufklärung. Aber wenn ich von hybrider Bedrohung spreche, wenn ich die Spitzen der Sicherheitsbehörden hier nach Leipzig einlade, sowohl vom Verfassungsschutz als auch der Bundespolizei als auch das BKA, dann deutet das ja schon darauf hin, dass wir es hier mit einer sehr ernsten Gefahrensituation zu tun haben, die alle unsere Aufmerksamkeit auch braucht, auf die wir auch reagieren müssen und die wir nicht im Amateurbereich vermuten, sondern alles das, was ich auch gesehen habe, ist höchst professionelle Arbeit an der Drohne, an dem Bereich des Sprengsatzes, sodass man daraus seine Rückschlüsse ziehen kann, aber noch nichts beweisen kann.
5: Aber wenn Sie das so sagen, professionell vorbereitet, höchst professionell vorbereitet, ist das ein Hinweis darauf, dass es auch staatliche Akteure sein könnten?
3: Das können auch fremde Mächte sein. Wir ermitteln ja in alle Richtungen. Aber es ist auf jeden Fall nicht auszuschließen. Aber recht viel mehr kann man jetzt hier als Bundesinnenminister auch nicht sagen, weil das Teil der Ermittlungen ist. Aber wenn ich mir das anschaue, wie hier vorgegangen worden ist, was hier an Drohne existiert hat, was hier an Sprengsatz existiert hat, dann muss man von einem hochprofessionellen Vorgehen ausgehen. Und dieses professionelle Vorgehen erfordert mehr als Laienwissen. Und deswegen, ja, kann man fremde Mächte einfach nicht ausschließen.
5: Selten ist ein Ort besser gesichert als ein Flughafen. Ist geklärt, wie es sein konnte, dass die mit Sprengstoff beladene Drohne bis aufs Rollfeld vordringen konnte und welchen Ursprung der Sprengstoff hat?
3: Es ist aus der jetzigen Erkenntnis so, dass wir davon ausgehen müssen, dass dieser Sprengstoff militärischer Sprengstoff ist. Wir müssen ferner davon ausgehen, dass derjenige oder diejenigen, die diese Drohne konstruiert haben, sie auch so konstruiert haben, dass sie gewisse Detektionen umgehen kann. Also auch da deutet alles darauf hin, dass man sich professionell darauf vorbereitet hat. Und wie diese Drohne, wie lang diese Drohne, wie weit diese Drohne geflogen ist, um dann hier in der Nähe auch von Flugzeug, von Fluggerät sich aufzuhalten, das ist Teil der weiteren Ermittlungen.
5: Ist der Flughafen Leipzig-Halle besonders im Fokus, weil er Umschlagplatz für militärisches Material ist? Vor 2 Jahren ist dort, viele werden sich erinnern, schon ein Versandpaket explodiert.
3: Ich kann nichts dazu sagen, was den Flughafen Leipzig anbelangt. Nur insofern, er ist einer der Flughäfen, die bei uns auf der Top-Liste stehen, der Ausrüstung mit Technik. Wir rüsten Flughäfen ja mit Drohnendeduktion und Abwehr aus. Und da gehört dazu den Flughäfen, die oben mit auf der Liste stehen, die auch Technik bereits haben. Aber wir reden hier von einem Wettlauf auch mit der Technik. Ich habe das deutlich gemacht, wenn Drohnen so konzipiert werden, dass sie Technik umgehen, muss die Technik auch immer wieder nachgerüstet werden. Diesen Wettlauf, den stellen wir uns aktiv.
5: Ja, der Airportverband ADV zum Beispiel bemängelt, dass diverse deutsche Flughäfen auch Leipzig zugesagte Systeme zur Drohnenabwehr nicht bekommen hätten, auch vom Bundesinnenministerium zugesagt. Geht das jetzt schneller?
3: Nein, das trifft so nicht zu, sondern wir sind mit all diesen Flughäfen natürlich im Austausch. Die Technik ist im Aufbau, zum Teil verbaut, zum Teil wird sie verbaut, zum Teil ist sie im Zulauf. Nochmal, es geht hier um einen Wettbewerb, es geht um ein Wettrüsten. Das heißt, die Technik wird auch immer erweitert und nachgerüstet. Aber über Details will ich dazu auch keine Auskunft geben, weil das Rückschlüsse zieht, die man ja nicht ziehen sollte, zumindest nicht auf der falschen Seite. Aber Drohnenabwehrtechnik ist etwas, was stark im Fokus steht im Aufbau. Übrigens geht es da nicht nur um Flughäfen, sondern die Bedrohung über Drohnen ist an vielen Stellen. Deswegen habe ich die Drohnenabwehreinheit bei der Bundespolizei gegründet, die flexibel im Einsatz ist. Deswegen haben wir das gemeinsame Drohnenabwehrzentrum gegründet, das auch jetzt gerade aktiv ist. Und deswegen wurde auch das Abwehrzentrum Hybrid gegründet, das auch gerade jetzt mit dieser Situation befasst ist, mit den hybriden Bedrohungen, die wir eben für hoch einschätzen.
0: Sagt Bundesinnenminister Alexander Dobrindt in den ARD-Tagesthemen 2:14 Uhr.
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0: Schauen wir ins Ausland. Ein offenbar neues Phänomen wirbelt die US-Politik auf. An die Spitze der Demokratischen Partei drängen Kandidaten, die mit den alten Regeln komplett brechen und ein komplettes Gegengewicht zu Trump sind. Nach Erfolgen von Politikern wie Sohran Mamdani sorgt jetzt Abdul El-Sayed für ein politisches Beben. Der linke Gesundheitspolitiker hat im Bundesstaat Michigan die entscheidende Senatsvorwahl gegen das moderate Partei-Establishment gewonnen. Wie weit nach links rücken jetzt die Demokraten? Dieses Ergebnis ist in jedem Fall schon mal ein richtungsweisendes Signal für die Kongresswahlen im Herbst. Denn Abdul El-Sayed hat eine Menge Unterstützer.
6: Money out of! Money in your!
7: Geld raus aus der Politik, Geld rein in eure Taschen und Krankenversicherung für alle. Das ist der Slogan von Abdul El-Sayed, der Arzt und Sohn ägyptischer Einwanderer. Er will nun für die Demokraten einen Senatssitz für Michigan holen und steht für eine radikal linke Politik. Weniger Macht für Großkonzerne, höhere Steuern für Reiche und kein Geld mehr für Waffen an Israel. El-Sayed betont: Ich will, dass Politik für die Menschen hier funktioniert. Bezahlbare Lebensmittel und Wohnraum, kostenlose Krankenversicherung, dazu gute Schulen. Sie sollen wissen, dass ihre Steuergelder hier für sie ausgegeben werden. In Michigan stehen große Teile der arabischsprachigen Gemeinschaft hinter El-Sayed, aber auch viele junge Wähler wie Myra Hughes. Uni-Absolventin. Er hat sehr viele gute Politikideen, Krankenversicherung für alle und keine Steuergelder mehr ins Ausland dafür, dass Israel dann Kinder bombardiert. Das ist auch ein Seitenhieb gegen El-Sayeds Konkurrentin. Haley Stevens war die Favoritin des Partei-Establishments der Demokraten, unterstützt auch von vielen schwarzen Wählern und von pro-israelischen Lobbygruppen. Umgerechnet mindestens 26 Millionen Euro hatten die für Stevens Wahlkampf ausgegeben. Und genau das machte ihr El-Sayed immer wieder zum Vorwurf. Dass sie parteiintern als erfahren und pragmatisch gilt, ging dabei fast schon unter. Ich habe entschieden, in meinem Wahlkampf nicht einem anderen Land die Schuld für Amerikas Probleme zu geben. Das verstehe ich nicht. Stevens wollte die Unterstützung der Autoindustrie und den Erhalt von Sozialleistungen. Und sie ging mit einem Vorteil ins Rennen. Als Abgeordnete im US-Repräsentantenhaus hatte sie schon mehrere Wahlkämpfe hier im umkämpften Swing State Michigan gewonnen. Und genau deshalb hielt die Parteiführung sie für die bessere Kandidatin für den Senatssitz, so Matt Bennett von der Denkfabrik Third Way. Er bezeichnet El-Sayed als einen Extremisten.
8: Die demokratische Basis hat einen Fehler gemacht. Die wählbarere Kandidatin hat verloren, das kann passieren. Aber er muss jetzt bescheiden die Hand innerhalb seiner Partei ausstrecken und die andere Seite um Hilfe bitten.
7: Der linke Parteiflügel hat den Stimmungstest an der Basis vorerst knapp gewonnen. Abdul El-Sayed sieht den Beginn einer Bewegung, auch für ein komplett neues System der Wahlkampffinanzierung. Mit seiner Basisbewegung habe er gegen die Kandidatin des Establishments und der großen Lobbygruppen gewonnen, so El-Sayed. Wir haben uns mit einer Maschinerie angelegt. Du kannst eigentlich nicht gegen 70 Millionen US-Dollar Wahlkampfhilfe von außen gewinnen. So viel Geld wurde noch nie in einer Vorwahl gegen einen Demokraten ausgegeben. Doch bei aller Euphorie, der Bewährungstest kommt erst noch. Nun muss El-Sayed für die Demokraten den Senatssitz für Michigan auch wirklich gewinnen. Und das wird alles andere als einfach.
0: Sandra Razzo berichtete über die Testwahl in Michigan. Zurück nach Deutschland. Noch ist es eine Weile hin, bis ein neuer Bundespräsident oder eine neue Bundespräsidentin gewählt wird. Im Januar ist es soweit. Viele aus der SPD bestehen aber jetzt schon drauf, dass eine Frau die Nachfolge von Bundespräsident Frank-Walter Steinmeier antritt. Unionsfraktionschef Frei tritt da auf die Bremse. Er hat im ARD-Interview klargestellt, dass es aus Sicht seiner Partei nicht zwingend eine Frau sein muss. Mario Kubina berichtet.
9: Wen will die CDU ins Rennen um die Nachfolge von Bundespräsident Frank-Walter Steinmeier schicken? Dazu hat sich die Partei noch gar nicht positioniert, sagt Unionsfraktionschef Thorsten Frei dem ARD-Hauptstadtstudio.
10: Es ist richtig, dass man jetzt zunächst einmal im September die drei Landtagswahlen in Ostdeutschland abwartet. Dann wissen wir, wie die Zusammensetzung der Bundesversammlung für den 30. Januar aussehen wird.
9: Das ist das Gremium, das ein neues Staatsoberhaupt wählt. Es besteht aus den Abgeordneten des Bundestags und Vertretern und der Bundesländer. Bisher war man in Berlin davon ausgegangen, dass alles auf eine Frau hinausläuft. Aber CDU-Chef Friedrich Merz hat zuletzt deutlich gemacht, dass er sich noch nicht festgelegt hat. Aus Sicht von Fraktionschef Frei spricht nach wie vor viel für eine Kandidatin.
10: Nicht zuletzt die Tatsache, dass es die erste Frau als Bundespräsidentin wäre. Ich warne nur vor einer Verengung der Debatte, die sozusagen von vornherein einen Teil der Gesellschaft ausschließt.
9: Was der Koalitionspartner SPD anders sieht. Die Sozialdemokraten finden, die Zeit ist reif für eine Bundespräsidentin. Im Gespräch ist unter anderem Ilse Aigner von der CSU, derzeit Präsidentin des Bayerischen Landtags. CSU-Chef Markus Söder unterstützt Aigner, aber Merz will sich nicht unter Zeitdruck setzen lassen und die Sache erst im Herbst entscheiden.
0: In der Türkei kommt die Regierung im Friedensprozess mit der verbotenen kurdischen Arbeiterpartei PKK einen wichtigen Schritt weiter. Die türkischen Regierungsparteien haben dafür gestern einen Gesetzentwurf ins Parlament eingebracht. Isabel Gotovac.
11: Der Entwurf für das neue Gesetz sieht unter anderem vor, die Niederlegung der Waffen ehemaliger PKK-Kämpfer zu kontrollieren. Der türkische Nachrichtendienst soll in diesem Prozess überprüfen, ob Kämpfer ihre Waffen tatsächlich abgegeben haben. Zudem sollen ehemalige PKK-Anhänger vor Strafverfolgung geschützt werden. Auch Haftstrafen für verurteilte PKK-Mitglieder sollen unter bestimmten Voraussetzungen ausgesetzt werden. Das gilt allerdings nicht automatisch für Personen, die wegen schwerer Gewalttaten verurteilt wurden. So ist PKK-Anführer Öcalan beispielsweise von diesen neuen Regelungen ausgenommen. Die PKK war 1978 von Öcalan gegründet worden. Sie kämpfte mit Waffengewalt und Anschlägen für einen kurdischen Staat oder ein Autonomiegebiet. Zehntausende Menschen kamen in dem Konflikt ums Leben. Öcalan ist seit 1999 auf der Gefängnisinsel Imralı inhaftiert. Nach der Auflösung der PKK vor einem Jahr ist das Gesetz der nächste Schritt, einen Rahmen dafür zu schaffen, den jahrzehntelangen Konflikt zu beenden. Der Entwurf für das neue Gesetz soll noch in dieser Woche verabschiedet werden.
0: Eine Hitzewelle, wie wir sie gerade erleben, ist ja auch immer eine Aggressionswelle. Je höher die Temperaturen, desto schneller kocht laut Wissenschaftlern die Stimmung über. Diese Hitzeaggressivität hat natürlich auch die Freibäder erreicht. Statt entspannt ein paar Bahnen zu drehen, wird der Ton am Beckenrand offenbar rauer. Wie es gerade zum Beispiel in Bayern aussieht, dazu Nico Angersdorfer.
12: Das Stadtbad in Landshut. Am Nachmittag hat es hier 34 Grad im Schatten. Das Freibad gut gefüllt an so einem Tag mit über 2000 Badegästen. Da wird auch die Stimmung schnell mal hitzig, berichtet Bademeisterin Jasmin Mineif.
13: Ich bin mittlerweile seit 99 hier im Bad. Aber man merkt die letzten Jahre so eine steigende Aggressivität und dass die Leute egoistischer werden und rücksichtsloser.
12: Der Höhepunkt dann vor ein paar Wochen. Ein Badegast bedroht und bespuckt hier einen Bademeister. Jasmin Mineif, die Leiterin des Stadtbads, musste handeln.
13: Wir haben jetzt auch gesagt, also bevor jetzt da irgendwas wirklich Gravierendes passiert, haben wir jetzt einen Pflock eine. Und dann sollen uns die unterstützen.
12: Und zwar ein Sicherheitsdienst. An sonnigen Tagen ist jetzt Security im Bad. Die drehen ihre Runden und packen an, wenn's hart auf hart kommt.
13: Wenn eben einmal jemand rausgeworfen worden ist, weil er schon 5, 6, 7 Mal ermahnt worden ist und es hat nichts gebracht. Aber dann hat man einfach das gehabt, dann haben die den rausbegleitet und haben sich halt über alles gekümmert.
12: Die Bademeister haben so wieder Zeit für ihre Aufgaben. In Landshut kommt das gut an.
14: Also die machen das recht unauffällig, muss ich sagen. Die sind ja nicht so, dass die da mittendrin im Weg stehen und ständig kontrollieren.
15: Aber ich kann mir vorstellen, dass das für junge Mädels oder so vielleicht gar nicht verkehrt ist.
16: Ich habe eigentlich da noch nie was erlebt. Bin relativ oft da, also ich fühle mich da sehr sicher.
12: Der Vorfall in Landshut ist kein Einzelfall. Eine Umfrage des BR zeigt, der Ton wird rauer. Es verändere sich das Miteinander, berichten viele bayerische Städte. Mehr Diskussionen über Regeln, gereiztere Stimmung. Mitte Juli etwa eine Pöbelei in Cham. Die Polizei wirft 10 Männer aus dem Freibad. Hauptaggressor hier ein 21-jähriger Syrer, so die Polizei. Und auch in Landshut ist auffällig, aggressiv sind Gruppen junger Männer, meistens mit Migrationshintergrund, so Landshuts Oberbürgermeister Thomas Haslinger. Aber trotz der Vorfälle will man in Landshut offen bleiben für alle, sagt die Chefin Jasmin Mineif.
13: Es gibt so viele nette und super Leute. Und nur weil ein paar Störenfriede haben, die meinen, sie müssen da jetzt auf starke Hose machen.
12: Ob der Sicherheitsdienst zur Dauerlösung wird, wollen sie sich noch überlegen. Bis jetzt sorgt er aber für Ruhe im Stadtbad.
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18: Mit Stefanie Lavoie und dem Sprungbeckenkönig von Paris. Moritz Wesemann hat sich bei der Schwimm-EM zum zweiten Mal zum Europameister gekrönt. 4 Tage nach seinem Erfolg vom 1-Meter-Brett triumphierte der 24-Jährige auch im Finale vom 3-Meter-Brett. Lars Becker war für uns am Beckenrand dabei.
19: Das zweite Gold. Moritz Wesemann ist der erfolgreichste deutsche Wasserspringer bei den Europameisterschaften in Paris. Nach der Enttäuschung zum Auftakt im Mixed Team gewann der Hallenser seine beiden Einzelwettbewerbe. Erst dominant im 1-Meter und jetzt auch mit Können und mit etwas Glück im 3-Meter-Wettbewerb. In einem hochklassigen Springen lag Wesemann vor dem letzten Durchgang hinter dem bis dahin herausragenden Jordan Holden. Der Brite verpatzte aber seinen schwierigsten Sprung, während Wesemann, der Beste des Vorkampfs, dann mit dem allerletzten Versuch des Wettbewerbs einen makellosen Sprung ins Wasser zauberte. Gold mit mehr als 500 Punkten. Mit diesen Leistungen kann Wesemann auch auf Weltniveau um Medaillen kämpfen. Lou Massenberg, der zweite deutsche Springer im Finale, wurde starker Fünfter. Auch Pauline Pfeiff musste den medaillenlosen Auftakt verkraften. Ihre Antwort: 3-mal Silber in allen Wettbewerben von der 10-Meter-Plattform. Solo, synchron und zum Abschluss mit Ole Rösler auch im Synchron-Mixed nach nur wenigen gemeinsamen Trainingseinheiten. Es war der dritte Abend mit Gold und Silber für den DSV. Dazu kommt 1-mal Bronze. Damit stehen vor dem Abschlusstag 7 Medaillen in der DSV-Bilanz. Das muss noch nicht das letzte Wort sein.
18: Heute folgt das 3-Meter-Synchronspringen der Frauen und das Springen der Männer vom 10-Meter-Turm. Es ging durch die lieblichen Weinberge des Beaujolais. Bei der Tour de France Femme stand gestern die 5. Etappe auf dem Programm. Und auf der setzten die deutschen Fahrerinnen ein Zeichen, weiß Matthew Genie Schön.
20: Die deutschen Edelhelferinnen um Antonia Niedermayer, Franziska Koch und Liane Lippert waren einmal mehr enorm gefordert und konnten auf der 5. von insgesamt 9 Etappen dieser Tour de France der Frauen absolut überzeugen. Allen voran Antonia Niedermayer, die zusätzlich zu ihrer Hilfe für die Polin Kasia Niewiadoma auch noch Tagessechste wurde, dadurch auf Rang 4 in der Gesamtwertung klettert und jetzt obendrauf auch noch das weiße Trikot der besten Nachwuchsfahrerin trägt.
21: Das weiße Trikot ist natürlich immer ein netter Bonus, den man hat, aber trotzdem liegt der Hauptfokus wirklich auf Kasia. Jetzt kommen natürlich die Berge, das freut mich und dann schauen wir mal, was wir da alles machen können,
20: sagte Niedermayer. Gemeinsam mit Liane Lippert und Franziska Koch schaffte sie es in die Spitze. Gruppe des Tages. Und die drei Deutschen bereiteten so das Finale für ihre Kapitäninnen vor. Der Lohn, das Tages- und das Gesamtpodium für ihre Anführerinnen. Lipperts Kapitänin Marlen Reusser wird Zweite, bleibt aber in Gelb und damit Gesamtführende. Niedermayers Leaderin Kasia Niewiadoma landet auf Rang 3 und belegt diesen Platz auch im Gesamtklassement. Und die strahlende Siegerin in Belleville en Beaujolais ist die Niederländerin Demi Wollering, Teamkollegin von Franziska Koch und jetzt weiterhin mit knappem Rückstand Gesamtzweite.
18: Die Tour findet nach 9 Etappen am Sonntag ihr Ziel in Nizza. Mit einem Tourfestival haben die Fußballerinnen von Eintracht Frankfurt die erste Hürde auf dem Weg in die Champions League genommen. Im Halbfinale des Miniturniers der 2. Runde bezwangen sie Omonia Nikosia aus Zypern mit 8:0. Im Kampf um den Einzug in die 3. Qualifikationsrunde trifft die Eintracht am Samstag auf den schwedischen Vertreter Malmö. Der Sieger dieser Partie bleibt im Rennen um ein Ticket für die Königsklasse. Der Verlierer spielt im Europacup.
0: Soweit Neues vom Sport mit Stefanie Lavoie. 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
1: Um 2.29 Uhr mit Juliette Groß. Nach dem Drohnenfund auf dem Leipziger Flughafen hat sich Bundesinnenminister Dobrindt über den Vorfall informieren lassen. Er bestätigte, dass die Drohne mit Sprengstoff versehen war. Dobrindt sprach von einem hybriden Anschlagsszenario.
2: Das ist eine neue Gefahrenqualität. Drohnensichtungen, Drohnenbedrohungen, auch im hybriden Zusammenhang, das kennen wir aus der Vergangenheit. Dass eine Drohne bewaffnet mit Sprengstoff sich hier auf einem Flughafengelände befindet, das ist ein neues Bedrohungsszenario.
1: Bundesinnenminister Dobrindt. In Deutschland hat das extreme Niedrigwasser vieler Flüsse noch keine Auswirkungen auf die Energieversorgung. Laut Bundeswirtschaftsministerium gibt es derzeit keine Engpässe bei Öl und Kraftstoffen. Auch Kraftwerke müssten nicht gedrosselt werden. In Ungarn und Rumänien wurden Atomreaktoren heruntergefahren, weil Kühlwasser fehlt. Der neue Verkehrsminister Bilger hat heute zu einem Krisentreffen nach Bonn eingeladen. Das Niedrigwasser im Rhein und anderen Flüssen gefährdet Lieferketten in der Bau- oder Chemieindustrie. Im Prozess um den Autoanschlag auf eine Gewerkschaftsdemonstration in München will das Gericht heute das Urteil sprechen. Ein 25-jähriger Afghane soll dabei eine 37 Jahre alte Mutter und ihr 2 Jahre altes Kind getötet haben. Aus der Nachrichtenredaktion Peter Eichenberg.
3: Die Karlsruher Ankläger gehen von einem religiös motivierten politischen Anschlag aus. Sie fordern lebenslange Haft wegen 2-fachen Mordes und 22-fachen versuchten Mordes sowie die Feststellung der besonderen Schwere der Schuld. Dies würde eine Freilassung auf Bewährung nach 15 Jahren Gefängnis erheblich erschweren. Die Verteidigung hingegen plädierte vor dem Oberlandesgericht München auf eine Freiheitsstrafe von 15 Jahren und forderte die Unterbringung in einem psychiatrischen Krankenhaus. Die Anwälte schließen eine verminderte Schuldfähigkeit nicht aus. Laut Gutachter war der Angeklagte allerdings vollschuldfähig.
1: FIFA-Chef Infantino bleibt wohl im Amt, trotz seiner umstrittenen Investorenpläne. Bei einer Krisensitzung in Marokko hat ihm die Spitze des Fußball-Weltverbandes voll Rückendeckung gegeben. In einem langen Statement erklärte die FIFA-Geschäftsleitung ihre uneingeschränkte Unterstützung. Gleichzeitig gesteht die FIFA Fehler im Umgang mit dem Projekt ein. Infantinos umstrittener Investorenplan sah vor, die WM-Rechte teilweise zu verkaufen. Die UEFA drohte mit Boykott. Mittlerweile wurde das Vorhaben gestoppt. Das Wetter in Deutschland. Nachts meist trocken, vereinzelt Schauer, Tiefstwerte 21 bis 12 Grad. Tagsüber freundlich und trocken im Osten und später an der Nordsee Schauer 20 bis 30 Grad. Am Freitag wechselhaft an den Alpen Schauer und Gewitter 19 bis 29 Grad. Am Samstag viel Sonne und trocken bei 22 bis 33 Grad. Das waren die Nachrichten.
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4: Mit einer Gefahreninformation für Hessen im Rheingau-Taunus-Kreis zwischen Bad Schwalbach und Taunusstein-Seizenhahn brennt ein größeres Waldstück. In Wiesbaden ist im gesamten Stadtgebiet deutlicher Brandgeruch wahrnehmbar. Bitte schließen Sie Fenster und Türen und schalten Sie Lüftungen ab, genauso auch wie Klimaanlagen. Das war's soweit. Es sind keine größeren Staus oder Verkehrsbehinderungen auf den Straßen. Ich wünsche Ihnen eine gute und sichere Fahrt. Kommen Sie gut an.
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4: Mit Milat Kupay. Sie sind überall in Plastikflaschen, Konservendosen, Cremes und sogar in der Luft, die wir täglich einatmen. Die Rede ist von hormonellen Disruptoren, chemischen Stoffen, die wir im Körper speichern und die unsere Hormone beeinflussen können. Welche Folgen das hat, darum geht es jetzt im MDR-Podcast Hormongesteuert mit Katrin Simonsen und der Hormonexpertin und Frauenärztin Katrin Schaudig.
5: In dieser Folge wollen wir uns anschauen, welchen Einfluss unsere Umwelt auf unsere Hormone und unsere Gesundheit hat. Es geht um diese super kleinen chemischen Partikel, die uns ständig umgeben und die wir auch über Essen, Trinken und auch Kosmetik oder einfach über die Brotbüchse aufnehmen, ohne es zu merken. Wir sprechen heute über hormonelle Disruptoren. Und dafür haben wir uns einen Gast eingeladen und wir freuen

0: nicht die ganze ESCO, sondern nur die Working Group Psycho-Oncology. Aber das ist auch richtig.
1: Frau Hasenburg, lassen Sie uns mal auf diese hormonellen Disruptoren schauen. Kann man das eigentlich irgendwie übersetzen, Disruptoren?
0: Das sind Stoffe in unserer Umwelt, die die Hormone durcheinander bringen. Also, die sie unterbrechen. Die haben also unterschiedliche Wirkungen auf die Hormone. Sie können die entweder nachmachen, also so tun, als ob sie Hormone wären und dann deren Funktion übernehmen. Oder sie blockieren sie, das gibt's auch. Oder sie bringen sie einfach durcheinander. Diese drei Möglichkeiten gibt es und das ist in dem Wort, ja, Disruptoren zusammengefasst, weil man gar nicht genau sagen kann, was sie jetzt machen. Sie stören einfach unser Hormonsystem.
1: Wenn Sie sagen, die machen die nach oder blockieren die, das heißt, es gibt an den Rezeptoren sozusagen, docken die an oder wie muss ich mir das vorstellen?
0: Die docken an verschiedenen Stellen an. Also die können einmal an den Rezeptoren andocken. Aber sie können auch ihre Wirkung noch weiter fassen. Zum Beispiel denken wir mal an die Endometriose. Die können zum Beispiel, oder das PCO-Syndrom, das ist vielleicht noch etwas eindrücklicher. Das ist ja so ein Syndrom, das haben wir auch schon teilweise mal besprochen, wo einfach es metabolische und hormonelle Veränderungen an den Eierstöcken gibt. Da behindern die zum Beispiel die Glukoseverarbeitung und führen zu einer Insulinresistenz. Also, dass Glucose nicht mehr richtig verarbeitet werden kann. Das heißt, sie beeinflussen auch Bereiche, die so drumherum wirken. Oder sie unterdrücken die Östrogene und fördern die Gestagene oder umgekehrt. Und das ist natürlich teilweise sehr ungünstig. Oder was auch passieren kann, sie haben immunologische Wirkungen oder sie greifen die Kraftwerke unserer Zellen an, die Mitochondrien. Das ist ganz ungünstig. Die haben wir ja überall im ganzen Körper. Also die Wirkungen sind unterschiedlich, aber eben ganz besonders in den Systemen oder in den Organen, die hormonabhängig sind. Darum nennt man sie hormonelle Disruptoren, aber sie haben darüber hinaus noch ganz andere Wirkungen auf unser Immunsystem, auf unser Energiesystem, auf unser Zuckersystem. Und was sie sogar machen können, nur noch ein Punkt, was sie sogar machen können, die Gene, die wir von den Eltern bekommen haben, sind ja vorgegeben. Aber sie können bestimmte Gene an- oder abschalten, sodass sie sogar, wir nennen das, epigenetischen Einfluss haben können.
1: Ich hatte so ein bisschen mich belesen vorher und dann hatte ich manchmal den Eindruck, ja, das sind alles so Annahmen, die man hat, aber richtig gut bewiesen ist das alles noch nicht. Wie ist da Ihr Stand?
0: Da darf ich ein ganz klein bisschen weiter ausholen. Also es gibt über 300.000 verschiedene Chemikalien und ungefähr 1.000, die man eben in diese Gruppe fasst. Und es ist jetzt ganz schwierig, die Wirkung einer einzelnen Substanz nachzuweisen, weil wir sind ja meistens einem Cocktail ausgesetzt. Ja, sie kriegen ja nicht nur, was weiß ich, eine Substanz und nicht die andere, sondern jeder hat ja unterschiedliche Kombinationen. Und dann ist es auch noch sehr wichtig, zu welchem Zeitpunkt im Leben man diesen Substanzen ausgesetzt ist. Also als Kinder ist es gefährlicher oder in der Schwangerschaft beispielsweise oder in so Umstellungsphasen. Und jetzt soll man herausfinden, was eine Substanz macht. Und dann macht man Bevölkerungsstudien und schaut und sagt, okay, wir messen jetzt beispielsweise diese Substanz, zum Beispiel mal BPA, wir messen die im Urin. Und dann gibt's Korrelation und dann können wir sagen, okay, bei den Frauen, bei denen jetzt zum Beispiel BPA oder PCB, das sind alles so Abkürzungen von schwierigen chemischen Substanzen, sind jetzt besonders hoch und die haben besonders hohes Risiko für Brustkrebs. Oder wir sehen bestimmte Substanzen im Urin oder im Blut und stellen dann fest, oh, die Patienten sind viel schlechter schwanger geworden und die haben viel niedrigere AMH-Werte, also Werte, die darauf hinweisen, wie gut man beispielsweise schwanger werden kann. Katrin, das kannst du noch besser erklären. Und so kann man Korrelationen herstellen. Und dann kann man gucken, okay, wenn diese Substanz so wirkt, nehmen wir jetzt beispielsweise mal Brustkrebs, dann ist es relativ einfach, dann nehme ich diese Substanz, schütte die auf diese Brustkrebszellen und sehe, die explodieren.
1: Aber trotzdem wird nicht jede Frau, bei der sie im Blut diese chemischen Stoffe feststellen, Brustkrebs bekommen, ne?
0: Absolut. Und wahrscheinlich werden wir irgendwas von den Substanzen bei jedem von uns feststellen. Ja, also gerade wenn wir jetzt mal an das Mikroplastik denken, Plastik wird ja überhaupt nicht mehr zersetzt. Es wird zerkleinert in Mikroplastik. Und wir sehen das jetzt beispielsweise in der Follikelflüssigkeit, im Mutterkuchen, in den Spermien, wo auch immer sehen wir Mikroplastik. Und jede von uns wird irgendetwas davon haben. Aber wir haben natürlich die Frauen, die haben ein genetisches Risiko Manche sind sehr sportlich, körperlich aktiv, essen.

0: pflanzenbasiert und sind schlank. Andere rauchen, trinken Alkohol und sind denselben Substanzen ausgesetzt. Wie kriegt man jetzt diese Mischung raus? Also ich glaube, dass wir durch den Lebensstil noch sehr, sehr viel beeinflussen können, wie diese Substanzen jetzt in unserem Körper wirken. Und vor allem, weil die sich ganz besonders im Fettgewebe anreichern. Je mehr Fettgewebe wir haben, darum auch die Lifestyle-Faktoren, desto mehr können wir unseren Körper angreifen. Und darum ist es auch bei den Frauen unterschiedlich, weil wir sind einfach unterschiedlich.
1: Ich glaube, das ist auch nochmal ein guter Punkt, weil mir das immer wieder auffällt, wenn wir überhaupt über Risiken sprechen. Weil Frau Simonsen, Sie haben gerade gesagt, dass dann nicht jede Frau, die diesen Stoff in ihrem Blut hat, Brustkrebs kriegt. Das haben wir ja bei ganz vielen Sachen. Es ist ja auch immer so, dass wir diskutieren, dass wenn man lange eine Hormonersatztherapie macht oder eine Hormontherapie, dass man dann ein leicht erhöhtes Brustkrebsrisiko hat. Das heißt aber nicht, dass alle Frauen, die Hormone nehmen, das haben, sondern nur, wenn man die gesamte Gruppe nimmt, sieht man, okay, wenn jemand jetzt 15 Jahre Hormone nimmt, dann hat er ein etwas höheres Risiko als die Frauen, die nichts nehmen. Dann haben wir aber wieder die nächste Gruppe, das wissen wir, was ein viel deutlicheres Risiko zum Beispiel für Brustkrebs macht, ist der Alkoholkonsum. Auch wenn, Annette, wie du gerade so schön gesagt hast, ab und zu ein Gläschen ist schon erlaubt. Aber wir wissen, wenn eine Frau jeden Abend 2 Glas Wein trinkt, dann hat sie ein deutlich erhöhtes Risiko für Brustkrebs. Das ist nie 100%, sondern das ist immer nur, wir sagen auch manchmal in anderen Risiken, das muss mehreres zusammenkommen, damit es fast zum Überlaufen kommt. Ja, das ist übrigens genauso mit dem Thromboserisiko. Wenn wir einen genetischen Faktor haben, der unser Blut schneller gerinnen lässt, dann haben wir ein erhöhtes Risiko für eine Thrombose. Aber es gibt Menschen, die haben diese Faktoren und die kriegen ihr ganzes Leben keine Thrombose. Und dann gibt es andere, die kriegen vielleicht mit 20 die erste Thrombose. Und das liegt dann daran, dass vielleicht eine zusätzliche genetische Komponente dabei ist oder dann vielleicht noch eine Flugreise oder sie die falschen Tabletten nehmen. Das heißt, es ist immer die Summe von Risiken, die dann insgesamt zu einem erhöhten Risiko oder einem erhöhten Ereignisbereitschaft führt. Und das ist jetzt nicht so, dass wenn wir uns diesen Risiken aussetzen, diesen Disruptoren, dass wir jetzt zwangsläufig alle was erleben. Und auch wenn man sagt, wie gut ist das eigentlich belegt? Also ich erinnere immer noch eine uralte Publikation, ich glaube, die ist aus den 40er oder 50er Jahren, wo australische Schafzüchter bemerkt haben, dass ihre Schafe, die auf einer bestimmten Weide weiden, im nächsten Jahr schlechter tragen, also weniger kleine Lämmchen auf die Welt gebracht haben. Und dann war es in dem Fall, ich meine, es war Rotklee, was auf diesem Feld wuchs. Und das ist eben ein potentes Phytoöstrogen. Und das hat sozusagen disruptiert, also da ist das Wort drin, hat sozusagen gestört, dass eine Schwangerschaft zustande kam. Trotzdem kamen ein paar Babylämmchen auf die Welt, aber eben weniger. Und das ist wieder dieses, es ist nie 100%, sondern es ist immer die Summe, die was ausmacht.
0: Das finde ich super, dass du das nochmal erklärt hast, ja.
2: Aber zurück zu unseren hormonellen Disruptoren, die wollen wir uns jetzt mal genauer angucken. Frau Hasenburg, Sie haben gesagt, über 1000 Chemikalien gibt es, die man so bezeichnet. Wir wollen mal so die bekanntesten rausgreifen und mal sagen, wo man die findet, also wo die uns umgeben sozusagen. Ich habe als erstes gefunden die Phthalate. Das sind so diese Weichmacher, ne?
0: Ja, das sind Weichmacher und ganz oft auch Träger für Duftstoffe. Die sind häufig in Kosmetika vorhanden. Die sind Stabilisatoren für eine Konsistenz, also in Cremes zum Beispiel. Die gibt es aber auch in Frischhaltefolie oder in Plastikbehältern beispielsweise.
2: Dann die PFAS, das habe ich zumindest schon mal gehört, auch bekannt als Ewigkeitschemikalien. Wo sind die drin?
0: Die sind oft in der Imprägnierung von Kleidung. Das heißt zum Beispiel auch, wenn man sich Kleidung neu kauft, erstmal waschen. In beschichteten Pfannen, Lebensmittelverpackungen, zum Beispiel wenn die Pizza transportiert wird, aber auch in Kosmetikprodukten.
2: Auch in diesen Pizzakartons, die wie Pappe aussehen?
0: Na, die sind ja innen oft nochmal so ein bisschen mit Kunststoff beschichtet. Das ist ja meistens nicht nur Pappe.
2: Aber einige PFAS wurden doch schon verboten eigentlich. Habe ich so im Hinterkopf.
0: Einige wurden verboten, genau, einige wurden verboten. Aber erstens haben sie eine sehr lange Halbwertszeit und manche gibt es immer noch, es ist eine ganze Gruppe von Alkylsubstanzen.
2: Dann haben Sie eben schon gesagt, dieses BPA. Bisphenol A heißt das. Ist häufig auch in Kunststoffen und in Getränkedosen, habe ich gelesen.
0: Absolut, genau. Und vor allem im Deckel. Also das ist oft im Deckel, in Konservendosen, in Trinkdosen, aber auch in Plastik.
2: Warum im Deckel?
0: Ja, die Deckel sind auch oft nochmal beschichtet, dass die nicht aufgehen, dass da keine Bakterien reinkommen. Also warum das genau so ist, weiß ich nicht. Aber das Bisphenol A, das hat eine ganz ausgeprägte östrogene Aktivität. Das war auch mal unter den Östrogenen gelistet. Ich weiß nicht, ob du das weißt, Katrin. Das von dem sagt man auch, dass es beispielsweise die Fertilität, also die Chance, dass man schwanger wird, einschränkt, wenn man hohe BPA-Werte hat.
2: Und in Plastikflaschen, da gibt es ja auch immer so Warnungen, ne? Man soll nicht Wasser aus der Plastikflasche trinken.
0: Also wenn ich einen Tipp heute bei der Sendung geben dürfte, ist das kein Plastik mehr. Also nachdem ich mich damit beschäftigt habe, sind alle Tupperdosen rausgeflogen. Ich habe sie geliebt. Jetzt schleppe ich die schweren Glasbehälter mit, auch auf Reisen. Aber auch vor allem Trinkflaschen, wo zum Beispiel das Wasser warm werden kann oder in denen Substanzen erwärmt werden, das sollte man auf keinen Fall tun. Erwärmen in Plastik ist ganz ungünstig. Bei mir gibt es auch nur noch Sprudel aus Glasflaschen.
2: Und dann gibt es noch, das hat mich auch ein bisschen erschreckt, solche Stoffe in Kosmetika, Lippenstift, Creme, Haarspray. Das sind Parabene und Benzophenone.
0: Sie haben gut recherchiert. Stimmt. Ja, nee, das ist wirklich wahr. Das sind diese Stoffe, die drin sind und eben auch dazu dienen, die Kosmetika schön weich zu machen. Ja, wir wollen ja auch die Creme verstreichen können. Und die auch dazu dienen, dass die Cremes länger halten. Ich meine, man wundert sich doch manchmal, warum die Kosmetika nicht schlecht werden oder die setzen ja keinen Schimmel an.
2: Und müssen eigentlich diese Stoffe ausgewiesen werden? Wenn man jetzt auf einer Verpackung gucken würde, würde ich diese Namen dann da finden?
0: Die werden oft nicht ausgewiesen tatsächlich, also manchmal schon, aber nicht immer. Aber es gibt sehr gute Apps. Also wenn ich jetzt zum Beispiel Kosmetika kaufe, dann nehme ich meine Apps, scanne den Barcode ein und dann sagt mir mein Barcode entweder zum Beispiel keine Schadstoffe oder hormonelle Schadstoffe. Manchmal fordert mich die App dann sogar auf, Protests an den Hersteller zu senden. Dann gibt es auch Apps, die mir sagen, eine Gesamtbewertung der Inhaltsstoffe. Also super ist dann 100 von 100, ganz schlecht 7 von 100. Die einzelnen Inhaltsstoffe.
3: Ich muss einmal kurz unterbrechen für eine Verkehrsmeldung. Hier ist der Verkehrsservice der ARD Infonacht. Achtung, Falschfahrer auf der B93 Schneeberg Richtung Borna zwischen Mosel und der A4 Meerane. Kommt Ihnen ein Falschfahrer entgegen? Fahren Sie bitte äußerst rechts, nicht überholen. Ich sag's nochmal, auf der B93 Schneeberg Richtung Borna zwischen Mosel und der A4 Meerane ist ein Falschfahrer unterwegs. Vorsicht bitte in beiden Richtungen.
0: Vor allem dann, wenn man behandeltes Holz verbrennt. Und sie haben die ungünstige Eigenschaft, sich in zum Beispiel fettem Fisch, Milch oder Fleisch auch anzureichern.
2: So, jetzt bin ich ein bisschen deprimiert, weil... Weil ich habe das Gefühl, eigentlich mache ich alles falsch. Okay, aber wir gucken erstmal, ich habe verstanden vorhin, wir nehmen diese Stoffe auf, sind mini kleine Chemikalien, die sich dann auch in meinem Körper sammeln. In welchen Organen besonders?
0: Also wie ich einmal schon gesagt habe, in unserem Fettgewebe. Und zum anderen in den Organen, die hormonabhängig sind. Also für uns Frauen ist das die Brust. Wir fragen uns ja beispielsweise auch, warum Brustkrebs zunimmt. Als ich angefangen habe zu studieren, hatte jede 10. Frau, heute jede 8. Frau Brustkrebs. Dann Eierstockkrebs und vor allem auch Krebs im Bereich der Gebärmutter. Das sind die Organe, die bei uns Frauen eben besonders hormonabhängig sind.
2: Auch da muss ich einfach wieder fragen, woher kommt der Nachweis, dass dann der Krebs tatsächlich durch diese hormonellen Disruptoren ausgelöst wurde oder das befördert wurde dadurch?
0: Also diesen Nachweis können Sie nicht erbringen. Dazu sind wir einfach viel zu komplex. Ja, weil es ist ja nicht nur diese eine Substanz, wie Frau Schaudig das gut erklärt hat, sondern das ist oft die Summe von vielen Dingen, die dann einfach dazukommen. Ja, das muss man einfach berücksichtigen. Und wir wissen das aus Versuchen, wenn wir sagen, okay, beispielsweise Frauen mit Brustkrebs, bei denen haben wir überproportional diese oder jene Substanz festgestellt. Und gerade für Brustkrebs kann man das eigentlich ganz gut nachweisen. Zum Beispiel diese PCBs, die sind eindeutig karzinogen für den Menschen. Und dann nimmt man diese Substanzen und gibt die eben auf Brustkrebszellen. Und wenn man sieht, dass sie besonders gut wachsen, hat man schon den zweiten Hinweis. Und wir haben natürlich auch Tierversuche. Also gerade bei verschiedenen Krebsarten kann man das ganz gut nachweisen. Und was jetzt eben auch noch dazu kommt, was ich total spannend finde, es gibt die sogenannten Cosmic Signatures. Es gibt Firmen, vor allem in den USA, die eine genetische Sequenzierung machen, aber nur von Tumoren und sich dann die Tumore angucken und dann schon sagen können, okay, wenn ich bestimmte Konstellationen finde, dann kann ich darauf, weist es darauf hin, dass die Patientinnen und Patienten zum Beispiel vermehrter UV-Strahlung ausgesetzt waren oder zum Beispiel dem Rauchen. Man, das sind die beiden, die ich jetzt kenne, aber man arbeitet dran, eben auch sogenannte Cosmic Signatures für andere Substanzen zu finden, sodass man hinterher im Tumor, wenn man den Tumor untersucht, sagen kann, okay, also diese Frau hatte vielleicht ganz besonders viel Exposition mit der oder jener Substanz. Aber das geht jetzt noch nicht, da arbeitet man dran. Aber das wird vielleicht langfristig der Weg sein, weil jetzt ist es einfach so, die Anzahl von Lifestyle-Faktoren, die man zur Protektion einsetzt, ist einfach auch so unterschiedlich im Vergleich zu dem, was die einzelnen Leute auch dann durch die Umgebung mitbekommen.
2: Sie haben eben nochmal die Abkürzung PCB genannt. Was ist das, PCB?
0: Das sind polychlorierte Biphenyle. Das sind polychlorierte Biphenyle und die sind beispielsweise in Farben oder Hydrauliköl, die sind eher in der Industrie, aber kommen eben auch in unsere Umwelt.
2: Die hat man eben noch gar nicht in der Liste erwähnt, sozusagen.
0: Nee, stimmt. Ja, es gibt so viele. Wir können, glaube ich, gar nicht auf alle eingehen, aber die Hauptsubstanzen haben wir jetzt.
2: Aber kann ich die auch irgendwie wieder loswerden? Also kann ich auch irgendwie das verbessern, sozusagen, was sich in meinem Körper da angesammelt hat? Oder baut sich das mit der Zeit auch wieder ab?
0: Also es wird natürlich auch mit der Zeit ein bisschen weniger und die guten Nachrichten sind ja auch, dass man eben dadurch, dass man diese positiven Lifestyle-Faktoren dann auch für sich umsetzt, das körpereigene System wieder stärken kann. Ich glaube, das ist eine der wichtigsten Botschaften, dass wir selber sehr viel dafür tun können, dass einfach das Gesamtpaket besser wird. Wir werden die Substanzen nicht aus der Umwelt rauskriegen, wir kriegen sie nicht aus der Luft, wir kriegen sie nicht aus dem Essen, das Mikroplastik ist überall. Aber wir können natürlich viel dafür tun, dass unser Körper eine bessere Widerstandskraft gegen diese Substanzen hat. Und wir können sie reduzieren natürlich auch, weil wir gucken, dass sie jetzt nicht mehr aus Plastikflaschen trinken, vielleicht weniger häufig ihren Kamin anmachen, das Essen selber kochen, damit da nicht so viele Substanzen drin sind, die da jetzt eigentlich nicht drin sein sollten. Da gibt es ja viele Möglichkeiten, was sie tun können.
2: Wir gehen mal so ein bisschen nochmal durch, was diese Stoffe bei uns im Frauenkörper sozusagen auslösen können. Sie haben vorhin schon mal kurz dieses PCOS beschrieben, das polyzystische Ovar-Syndrom. Darüber haben wir schon öfter im Podcast gesprochen. Das ist eine hormonelle Störung. Die Frauen haben dann nicht selten so einen Testosteronüberschuss, haben Übergewicht, dann bleibt die Periode aus, es bilden sich ganz viele Zysten an den Eierstöcken. Ja. Bisher, glaube ich, hat man wahrscheinlich gedacht, da gibt es einfach eine genetische Veranlagung dazu. Wo kommen dann diese hormonellen Disruptoren ins Spiel? An welcher Stelle?
0: Ich fürchte, das ist auch hier wieder eine Kombination. Also wir wissen ja, es gibt ein gewisses genetisches Risiko. Katrin, du kannst vielleicht nachher nochmal auf die anderen Ursachen eingehen. Mhm. Aber wir wissen eben auch, dass ganz speziell das BPA den Glukosemetabolismus, also die Glukoseverarbeitung in den Eierstockzellen stört und die Empfindlichkeit gegenüber Insulin runterreguliert. Und das ist ja auch ein Faktor bei dem PCOS-Syndrom, dass wir eine gewisse Insulinresistenz bekommen. Und dazu kommt, dass das BPA direkt die Androgenproduktion in den TK-Zellen, also eine besondere Art von Zellen in den Eierstöcken, stimulieren kann. Das sind zwei Dinge, die wirklich das PCOS-Syndrom unterstützen. Und ich weiß es nicht, Katrin, ob die Zahlen am PCOS-Syndrom zugenommen haben oder ob wir es früher diagnostizieren, ob die Wachsamkeit dafür einfach größer ist. Aber in meinem subjektiven Empfinden hat das zugenommen.
1: Naja, was wir schon wissen, dass Frauen, die zunehmen oder die PCOS-Frauen haben häufig, also zu 80% eigentlich oder 90% sind stark übergewichtig. Und es ist interessanterweise so, wenn diese Frauen abnehmen, dann verschwindet auch häufig die Erkrankung. Ist tatsächlich so. Also die kriegen plötzlich einen regelmäßigen Zyklus und so weiter. Ist nicht bei allen so. Es gibt auch schlanke PCOS-Patienten, die haben das trotzdem. Und da sieht man wieder, wie bei vielen Erkrankungen und gerade das PCOS ist für mich so ein Klassiker, dass es eben nicht so eine ganz einheitliche Definition und Struktur gibt. Aber was die alle haben, ist, oder fast alle, eine Insulinresistenz. Und jetzt kann man uns vorstellen, nachdem Menschen immer dicker werden weltweit, das ist tatsächlich so, also die Adipositas ist ja auf dem Vormarsch und dann wird es auch mehr Frauen mit einer Insulinresistenz geben und die Insulinresistenz wiederum ist ein wesentlicher Faktor des PCOS, also insofern und wenn man irgendwas zu sich nimmt, was diese Insulinresistenz begünstigt, dann ist es total vorstellbar, dass dann auch solche endokrinen Disruptoren bei der Einzelnen eine Rolle spielen können. Ich finde das total plausibel und auch da nochmal, es ist immer die Summe von Faktoren, die zusammenkommen und die vielleicht bei der Einzelnen gar nichts bewirkt und bei der anderen vielleicht schon in geringen Mengen die Symptome, die sie hat oder die Erkrankung massiv verstärkt.
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3: Weil sie Spreng- und Brandanschläge auf Geflüchtete und politisch Andersdenkende geplant und verübt haben, sind 8 mutmaßliche Neonazis in Hamburg zu Haftstrafen verurteilt worden. Das Besondere, die Mitglieder und Unterstützer der rechtsextremen Terrorgruppe Letzte Verteidigungswelle sind sehr jung. Zur Tatzeit war der jüngste Angeklagte gerade einmal 14 Jahre alt. Dementsprechend sprach die Richterin am Hanseatischen Oberlandesgericht von braunen Kinderzimmern. Unser Gastautor heute ist Harald Likos, Politikredakteur der Braunschweiger Zeitung. Er meint, das junge Alter der Täter sei besorgniserregend.
5: Nur durch Zufall ist bei den Brand- und Sprengstoffanschlägen der Neonazi-Gruppe mit dem beknackt pathetischen Namen Letzte Verteidigungswelle niemand getötet worden. Und sie sind jung, sehr jung, zur Tatzeit zwischen 14 und 21. Gut, dass sie geschnappt und zu Haftstrafen verurteilt wurden. Gut auch, dass die meisten Reue zeigten, wie die Richterin sagte. Extrem besorgniserregend ist gleichwohl, dass sowohl im rechtsextremen als auch im islamistischen Milieu die Täter immer jünger werden. Viele unreife, oftmals seelisch instabile, vernachlässigte und/oder misshandelte Jugendliche sind der Radikalisierung im Netz hilflos ausgeliefert. Den Rest geben ihnen die auf Überschwemmung mit dem immer gleichen getrimmten Social-Media-Algorithmen. Den Kick gibt ihnen die makabere Hoffnung auf eine Art Ruhm. Da braut sich Entsetzliches zusammen. Was kann man tun? Genau hinschauen. Lehrerinnen, Nachbarn, Eltern können es sein, die Äußerungen oder Veränderungen eines jungen Mannes alarmierend finden. Sie dürfen es nicht für sich behalten.
3: Die Meinung von Harald Likos von der Braunschweiger Zeitung. Das Straubinger Tagblatt schaut auf die Ursachen der schnellen Radikalisierung junger Menschen und fordert Maßnahmen von der Politik.
6: Kein Urteil kann reparieren, was gesellschaftlich, pädagogisch und digital versäumt wurde. Die neue Radikalisierung entsteht kaum mehr im Hinterzimmer einer Kameradschaft, sondern auf TikTok, Instagram, in Chats, Foren und Gaming-Plattformen. Nötig ist deshalb nicht nur ein konsequentes Vorgehen gegen Rekrutierer und Gewaltpropaganda, sondern auch verlässliche Jugend- und Sozialarbeit, Schulsozialarbeit, politische Bildung, Medienkompetenz und niedrigschwellige Beratungs- und Ausstiegsangebote.
3: Die Süddeutsche Zeitung meint, Bewegungen wie die Letzte Verteidigungswelle entstünden nicht im luftleeren Raum, sondern in einem gesellschaftlichen Kontext.
6: Der Rechtsruck in Deutschland und der sich verschärfende Ton gegenüber Migranten, all dies ist trockenes Holz für rechtsextreme Brandstifter. Selbstverständlich kann und darf es für Themen wie Migration kein Debattenverbot geben. Meinungsverschiedenheiten müssen ausgetragen werden. Aber krachende Zuspitzungen und brutale Vereinfachungen, wie sie im Wettbewerb um Aufmerksamkeit mehr und mehr eingesetzt werden, schlagen Wellen, die an den Rändern der Gesellschaft ankommen. Für die Straftaten der letzten Verteidigungswelle sind deren Aktivisten verantwortlich. Zum Klima in der Gesellschaft tragen alle bei.
3: Die Frankfurter Allgemeine Zeitung schreibt:
6: Besonders die Erzählung von der Überfremdung und der angeblich letzten Chance, sich dem entgegenzustellen, wird von identitären und völkischen Gruppen verbreitet. Junge Menschen auf der Suche nach Orientierung und Halt sind anfällig für solche Narrative und rechtsextremistische Akteure, wie es im Verfassungsschutzbericht heißt, adressieren sie gezielt. In sozialen Medien, aber auch mit vermeintlich harmlosen Freizeitangeboten. Von solchen Vordenkern ist ein bestimmter Flügel der AfD nur einen Handschlag entfernt. Oder sogar noch weniger. Das ist in der immer wieder aufflackernden Debatte über ein Verbotsverfahren zu untersuchen.
3: Und das waren die Standpunkte. Zusammengestellt hat sie Marei Beermann. Ja, diese Gruppe, die letzte Verteidigungswelle, soll Anschläge auf Geflüchtete und politische Gegner geplant und teils bereits verübt haben. 8 junge Angeklagte, die jetzt verurteilt wurden mit Haftstrafen zwischen 1,5 und 5 Jahren. Die Hintergründe dazu gleich unser Top-Thema nach den nächsten Nachrichten.
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7: Um 3 Uhr mit Juliette Groß. Nach dem Vorfall mit einer Sprengstoffdrohne am Leipziger Flughafen ist noch unklar, wer dahinter steckt. Bundesinnenminister Dobrindt sprach am Abend vor Ort von einer neuen Gefahrenqualität. Aus der Nachrichtenredaktion Hauke Bülow.
8: Dobrindt zeigte sich überzeugt davon, dass hier professionelle Täter am Werk waren, mit viel Technikwissen und Erfahrung im Umgang mit Sprengstoff. Die Drohnenabwehrtechnik des Flughafens sei nicht in der Lage gewesen, diese Drohne abzuwehren. Trotzdem sei sie gefunden worden und wurde von Spezialisten der Bundespolizei unschädlich gemacht, erklärte der Innenminister. Wer für die Tat verantwortlich ist, um was für einen Sprengstoff es sich handelt und wie die Drohne konstruiert war, all das sei jetzt Teil der Ermittlungen. Die mit Sprengstoff beladene Drohne war in der Nacht zu Mittwoch entdeckt worden.
7: Wegen des Niedrigwassers im Rhein und anderen Flüssen hat Bundesverkehrsminister Bilger heute Wirtschaftsvertreter nach Bonn eingeladen. Die Trockenheit ist für mehrere Branchen ein Problem, weil die Binnenschiffe deutlich weniger Ladung transportieren können. Die frühere Umweltministerin Lemke von den Grünen forderte vor dem Treffen ein grundsätzliches Umdenken. Dem Redaktionsnetzwerk Deutschland sagte sie, das Land werde systematisch entwässert. Es müsse jetzt darum gehen, das Wasser in der Landschaft zu halten und die natürliche Speicherfähigkeit zu erhöhen. Iran und Oman haben sich nach Angaben aus Teheran auf eine neue Schiffsroute durch die Straße von Hormus verständigt. Eine gemeinsame Erklärung zu den zentralen Punkten der Vereinbarung werde derzeit fertiggestellt, sagte der Sprecher des iranischen Außenministeriums. Dadurch könnte der Iran deutlich mehr Kontrolle über die Meerenge bekommen. Die USA waren an den Verhandlungen nicht beteiligt. Noch gibt es keine offizielle Reaktion aus Washington. FIFA-Chef Infantino bleibt wohl im Amt, trotz seiner umstrittenen Investorenpläne. Bei einer Krisensitzung in Marokko hat ihm die Spitze des Fußball-Weltverbandes volle Rückendeckung gegeben. Aus der Nachrichtenredaktion Georg Wolf.
9: Nach dem Treffen in Rabat teilte der Weltverband mit, die anwesenden Mitglieder der Geschäftsleitung, darunter Generalsekretär Grafström, hätten Infantino ihre uneingeschränkte Unterstützung ausgesprochen. Auslöser der Krise war ein mittlerweile verworfener Investorenplan Infantinos. Hier räumte die FIFA nun Fehler ein. Man habe den Mitgliedsverbänden das Gefühl gegeben, vom Prozess ausgeschlossen zu sein. Dafür habe man sich entschuldigt und eine Überprüfung zugesagt. Gleichzeitig schlug der Verband zurück. Man werde keinerlei Angriffe auf die eigene Integrität dulden.
7: Das waren die Nachrichten. Das Wetter in Deutschland. Nachts meist trocken, vereinzelt Schauer, Tiefstwerte 21 bis 12 Grad. Tagsüber freundlich und trocken im Osten und später an der Nordsee Schauer 20 bis 30 Grad. Am Freitag wechselhaft. Es ist 3.03 Uhr.
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3: Achtung, es ist ein Falschfahrer auf der B93 Schneeberg Richtung Borna. Zwischen Mosel und der A4 Meerane kommt Ihnen ein Falschfahrer entgegen. Fahren Sie bitte äußerst rechts und überholen Sie nicht. Auf der B93 Schneeberg Richtung Borna zwischen Mosel und der A4 Meerane ist ein Falschfahrer. Vorsicht bitte in beiden Richtungen. Eine Gefahreninformation für Hessen im Rheingau-Taunus-Kreis. Zwischen Bad Schwalbach und Taunusstein-Seizenhahn brennt ein größeres Waldstück. Das kann man auch in ganz Wiesbaden riechen. Anwohner werden gebeten, Fenster und Türen geschlossen zu halten und Lüftungen abzuschalten. Dann die A1 Bremen Richtung Osnabrück zwischen Dreieck Stur und Wildeshausen Nord. Wegen eines defekten LKW hier eine Sperrung. A10 Dreieck Richtung Dreieck Barnim Richtung Dreieck Spreeau ist zwischen Rüdersdorf und Erkner wegen einer Ölspur auf der Fahrbahn gesperrt. Die A63 Mainz Richtung Kaiserslautern ist zwischen Göllheim und Winnweiler wegen einer Baustelle bis 5 Uhr gesperrt. Und die A81 Singen Richtung Stuttgart ist zwischen Kreuz Böblingen-Hulb und Böblingen-Ost wegen eines Schwertransports bis ca. 4 Uhr gesperrt. Gute Fahrt.
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3: Mit Bilat Kupay aus dem Studio von NDR Info in Hamburg. Sie sind kaum erwachsen und haben den bewaffneten Umsturz geplant. Die Mitglieder der militanten Neonazi-Gruppe Letzte Verteidigungswelle. Sie hatten sich über Chatgruppen organisiert und schwere Brandanschläge in Thüringen und Brandenburg verübt, auf ein Asylbewerberheim und ein Kulturhaus. Und sie hatten weitere Anschläge geplant. Jetzt hat das Oberlandesgericht Hamburg die Urteile gesprochen. Mehr dazu von Frauke Reinig.
10: Was soll brennen, fragte einer der Angeklagten in einem Chat der Terrorgruppe. Das Asylheim oder die Bewohner? Die Antwort, beides. Vor dem zuletzt geplanten Anschlag auf eine Flüchtlingsunterkunft in Brandenburg flog die Gruppe auf. Bis dahin hatte die sogenannte letzte Verteidigungswelle aber schon professionelle Terrorstrukturen, sagt Gerichtssprecher Florian Vogelsang.
11: Das Gericht hat heute zur sogenannten letzten Verteidigungswelle festgestellt, dass es sich dabei um eine terroristische Vereinigung handelt.
10: Fast alle Angeklagten wurden wegen ihrer Mitgliedschaft in der Terrorvereinigung verurteilt, einer wegen Unterstützung.
11: Einzelne Angeklagte darüber hinaus wegen weiterer Straftaten. Das betrifft insbesondere 2 Brandanschläge, wo einige der Angeklagten auch wegen eines Mordversuchs verurteilt worden sind.
10: Bei einigen kamen dann noch Verabredungen zu einem Anschlag hinzu und Fälle von Körperverletzungen. Gut organisiert war die Gruppe, aber nicht sehr professionell, sagt Bundesanwalt Stefan Biel.
12: Wir haben es hier tatsächlich mit wirklich sehr unprofessionell handelnden Angeklagten zu tun gehabt, die sich selbst gefilmt haben, die ganz normal angemeldete Mobiltelefone benutzt haben, meistens auf die Familienangehörigen, sodass wir da ermittlungsmäßig ganz schnell zum Ziel kamen und die Beschuldigten damals ermitteln konnten.
10: Als eine Kugelbombe für einen geplanten Anschlag bestellt werden sollte, konnte die Gruppe 38 Euro dafür nicht aufbringen und kaufte ein kleineres Modell. Die Angeklagten sind jetzt zwischen 15 und 22 Jahre alt. Die Vorsitzende Richterin zitiert aus einem Chat. Ich würde jede Straftat begehen, schreibt da ein Mitglied. Aber versuch das mal mit einer strengen Mutter. Ich darf nach 18 Uhr nicht mehr raus. Die Richterin sprach von braunen Kinderzimmern. Es habe sich im Prozess gezeigt, wie schnell sich die sehr jungen Männer über das Internet radikalisiert haben, sagt Bundesanwalt Biel. Aber
12: tatsächlich hat die Beweisaufnahme ergeben, dass bei den meisten der Angeklagten tatsächlich die familiären Verhältnisse ein Nährboden waren für das rechtsradikale Gedankengut, was sich dann letztlich auch für die Strafzumessung ausgewirkt hat.
10: Und alle Angeklagten haben Taten gestanden. Einige sehr glaubhaft, sagt Gerichtssprecher Vogelsang.
11: Bei anderen Angeklagten war es offenbar so, dass es auch Einlassungen gab, denen das Gericht aber in Teilen jedenfalls nicht gefolgt ist, weil es andere Umstände für objektiv wahrscheinlicher hielt.
10: Weil etwa Videoaufnahmen deutlich andere Schlüsse zuließen.
11: Schließlich war auch zu berücksichtigen, dass einige der Angeklagten sich im Verfahren offenbar jedenfalls von der rechtsradikalen Gesinnung als auch von den Taten distanziert haben, teil- oder gar vollgeständig waren und auch bei der Strafaufklärung weiter geholfen haben.
10: Einige nehmen freiwillig an Deradikalisierungsprogrammen teil, so der Gerichtssprecher. Wir hoffen, ihre Einsicht ist echt, sagt die Vorsitzende Richterin und gibt den Männern noch mit auf den Weg. Sie sollten die Zeit in der Haft nutzen, um an sich zu arbeiten und sich eine Zukunft aufzubauen. Für Bundesanwalt Stefan Biel ist das Thema letzte Verteidigungswelle mit diesem Prozess noch nicht abgeschlossen.
12: Es ist klar, dass wir uns die weiteren Mitglieder der entsprechenden Chatgruppen anschauen und schauen, wer sich da gegebenenfalls auch noch mitgliedschaftlich an dieser Vereinigung betätigt hat.
10: Die 8 Angeklagten in Hamburg seien nur die Spitze des Eisbergs, sagt Biel.
3: Insgesamt 4 Mitglieder der Neonazi-Gruppe sind noch minderjährig, das muss man sagen. Der jüngste ist bei der Urteilsverkündung gerade erst einmal 15 Jahre alt. Daher auch die Bemerkung der Vorsitzenden Richterin, braunes Kinderzimmer. Wie kann das sein? Woher dieser Hass und diese Gewaltbereitschaft in so jungen Jahren? Darüber hat NDR-Kollege Tim Krohn mit der Bildungsforscherin, Erziehungswissenschaftlerin und Professorin Nina Kolleck von der Uni Potsdam gesprochen. Er wollte von ihr wissen, ob sie denn vom Alter der Mitglieder überrascht war. Bevor wir ihre Antwort hören, hier einmal eine Verkehrsmeldung. Hier ist der Verkehrsservice der ARD Infonacht. Achtung, Falschfahrer auf der A5 Karlsruhe Richtung Frankfurt. Zwischen Bruchsal und Kronau kommt Ihnen ein Falschfahrer entgegen. Fahren Sie bitte äußerst rechts, überholen Sie nicht. Auf der A5 Karlsruhe Richtung Frankfurt zwischen Bruchsal und Kronau ist ein Falschfahrer unterwegs. Vorsicht bitte in beiden Richtungen. Zurück zu unserem Thema. Unser NDR-Kollege Tim Krohn im Gespräch mit der Bildungsforscherin Nina Kolleck zur Frage, ob sie überrascht war vom Alter der Mitglieder der sogenannten letzten Verteidigungswelle.
13: Da bin ich überrascht und vor allem aber erschüttert. Also überrascht würde ich gar nicht mal so sehr sagen, dadurch, dass ich das ja schon wirklich lange beobachte, dass die Täter immer jünger werden und dass auch die Radikalisierung unter sehr jungen Männern, sind es ja meistens, also Jungs, junge Menschen, sehr stark zunimmt und die Täter immer jünger werden. Von daher war ich jetzt nicht groß überrascht, aber doch sehr erschüttert, dass solche jungen Menschen zu solchen schlimmen Taten bereit sind.
14: Was macht die jungen Männer denn aber so anfällig für solche Extreme?
13: Ja, da gibt es unterschiedliche Erklärungen für. Es ist nie immer nur ein Faktor, der hier reinspielt. Aber in jedem Fall ist es hier in dem Fall der letzten Verteidigungswelle Social Media. Denn sie wurden ja über Social Media gewonnen und auch mobilisiert. Aber allein Social Media wird natürlich aus einem jungen Menschen keinen Täter machen, sondern da gibt es dann schon Dinge, die vorher vorgefallen sind. Also es sind Bindungsbrüche, die junge Menschen erlebt haben, eine schwierige Kindheit. Das können Mobbing-Erfahrungen sein. Das ist oft eine schlechte Beziehung zu den eigenen Eltern, die hier mit reinspielt. Und noch dazu befinden sich junge Menschen ja in einer Identitätskrise, also viele junge Menschen gerade in der Pubertät, weil die Pubertät eben dazu führt, dass sich ja sehr viel verändert, nicht nur der Körper, sondern auch der Kopf verändert sich sehr stark. Und umso mehr und umso vulnerabler und umso empfänglicher sind Jugendliche gerade für solche radikalen Botschaften.
14: In so einer Identitätskrise, Frau Kolleck, also dass man in Chatgruppen dann sich gegenseitig hochschaukelt, auch mal daneben benimmt. Okay, das alles passiert. Aber hier ist der Schritt vom Posen, vom Angeben, vom Drohen, Unsinnreden und so weiter zur echten Tat ja offenbar gleich mehrfach gegangen worden. Also wenn man wie in diesem Fall den Tag gleich mit Hitlergrüßen beginnt, dann mit Kugelbomben und Brandsätzen ja in echt hantiert. Was läuft da schief?
13: Das ist natürlich im ersten Prozess eine gewisse Normalisierung, die wir ja in der breiten Bevölkerung feststellen können, dass dadurch, dass eben ja auch sehr viel Hitler-Propaganda zum Beispiel über Social Media gepostet wird und sehr junge Menschen auch erreicht, es zu einer gewissen Art von Normalisierung kommt. Und dann finden bei solchen jungen Menschen, die dann auch tatsächlich bereit sind, selbst Gewalt anzuwenden, finden dann nochmal andere Prozesse statt. Das, in der Wissenschaft nennen wir das oft auch Dehumanisierung, also dass andere Menschen nicht mehr als gleichwertige Menschen charakterisiert werden und man eben auch keine Empathie mehr mit diesen anderen Menschen hat. Also das können zum Beispiel Ausländer sein, das können aber auch teilweise Frauen sein, die dann nicht mehr als gleichwertig gelten, sodass dann eben ja der nächste Schritt zur Tat gar nicht mehr so weit ist.
14: Wie sehr sind denn solche Neonazi-Strukturen unter Jugendlichen in Social Media verankert mittlerweile?
13: Die sind tatsächlich stark verankert. Also das ist nicht der einzige Fall, sondern wir beobachten, dass pausenlos fast schon solche Strukturen entstehen. Sehr junge Neonazi-Strukturen, die oft auch anders aufgestellt sind als jetzt so fest etablierte Strukturen, wie jetzt beispielsweise der Dritte Weg, den es ja schon lange gibt. Die haben dann Anwälte, die haben Medienberatung und die agieren auch noch mal viel professioneller als diese kleinen Gruppierungen, die so plötzlich aus dem Boden sprießen. Und das ist tatsächlich ein Phänomen, das aktuell, zu aktuellen Zeiten, ja, immer größer wird.
14: Weil man unser Gespräch jetzt hört, Frau Kolleck, was kann man dann machen, damit zum Beispiel die eigenen Kinder nicht in solche Chats, in solche Extreme hineingezogen werden?
13: Also mit den eigenen Kindern kann man schon mal am allermeisten machen, ne? Weil die Eltern haben ja auf jeden Fall einen sehr starken Einfluss, wenn man mit den Kindern im Gespräch bleibt, den Kindern auch das Gefühl gibt, wenn dir irgendetwas passiert, also gerade auch im Netz oder auch darüber hinaus Und wenn du in irgendwelche Strukturen gerätst, vor denen du dich dann vielleicht auch schämst oder mit denen du erstmal gar niemanden findest, worüber, also mit wem du drüber sprechen willst. Also hier ist immer ein offenes Ohr. Mit uns kannst du sprechen oder auch alternative Kontaktmöglichkeiten zu zeigen. Denn gerade in der Pubertät wollen ja viele Jugendlichen dann auch nicht unbedingt mit den eigenen Eltern sprechen. Aber im Gespräch bleiben und sensibel bleiben und gucken, was die jungen Menschen bewegt. Und wenn man merkt, das eigene Kind ist vielleicht auch gerade in einer sehr schwierigen Phase, hat vielleicht gerade Probleme in der Klasse, andere Mobbingprobleme, dann eben ja schnell hier auch Unterstützungsstrukturen schaffen.
14: Wären Verbote da nicht fast noch einfacher? Also der jüngste Angeklagte, der war zur Tatzeit gerade mal 14. Also wie konsequent müsste man den Zugang zu Social Media in dem Alter beschränken oder bringt das alles gar nichts?
13: Naja, also der war 14. Also wir diskutieren ja eigentlich fast nur über Verbote bis 14. Von daher wäre er da auch gar nicht mehr mit einbezogen gewesen. Und noch dazu sehen wir auch tatsächlich in der Forschung, zeichnet sich ein ziemlich klares Bild ab, dass diese Verbote nichts bringen. Sie können sogar gefährlich sein, weil sich junge Menschen ja dann noch stärker verschließen und noch weniger das Gespräch dann suchen und noch weniger sich öffnen, wenn sie dann heimlich in den sozialen Medien, in solche Netzwerke gelangen beispielsweise.
3: Sagt Nina Kolleck, Professorin für Erziehungs- und Sozialisationstheorie an der Uni in Potsdam.
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3: Um 3.15 Uhr. Es ist ja seit Jahrzehnten immer das Gleiche. Kaum gibt es im Nahen Osten eine Krise, steigen die Spritpreise. Und die Mineralölkonzerne melden Rekordeinnahmen. Das ist vielleicht moralisch fragwürdig, aber nicht gesetzlich verboten. Zumindest solange keine Regierung was gegen diese unglaublichen Profite unternimmt. Finanzminister Klingbeil hatte zuletzt angekündigt, auf EU-Ebene eine sogenannte Übergewinnsteuer prüfen zu lassen. Also auf außerordentliche Erträge von Öl- und Raffinerieunternehmen. Ist er da weitergekommen? Wie ist der Stand? Dazu Hauptstadtkorrespondentin Anne-Kathrin Mellmann.
15: Sie verdienen zu viel, das gefällt mir nicht, schreibt sogar US-Präsident Trump und meint die Mineralölkonzerne. Sie erzielen trotz oder wegen des Iran-Kriegs deutlich höhere Gewinne. Abzocke, meint Christian Görke, Finanzpolitiker der Linken im Bundestag.
16: Wie man sieht, geht durch die unterlassene Hilfeleistung der Bundesregierung das Abkassieren an den deutschen Zapfsäulen munter weiter. Und deshalb schlagen wir als Linke eine Übergewinnsteuer von 50% vor. In dem Moment, wo diese Übergewinnsteuer scharf gestellt wird, fehlt den Mineralölkonzernen das entscheidende Motiv, da sie wissen, dass der Staat sowieso rückwirkend sie zur Kasse bitten wird.
15: Eine nationale Lösung müsse her, so Görke, und nicht die von SPD-Finanzminister Lars Klingbeil vorgeschlagene europäische. Die, so Görke, dauere zu lange und sei zu zahm. Seine Kollegin von den Grünen, Katharina Beck, weist auf ein Grundproblem in Deutschland hin. Wenige Konzerne beherrschen den Markt. Auch das treibe die Preise.
17: Wir haben auch nach dem russischen Angriffskrieg auf die Ukraine Übergewinne beobachtet. Also dass quasi die Gewinnmargen krass ausgedehnt werden, obwohl sich das auf der Kostenseite nicht spiegelt. Klingbeil und die Bundesregierung sollten endlich jetzt hier auch diese Übergewinnsteuer einführen.
15: Aber Klingbeil und die Bundesregierung scheinen weiterhin abzuwarten, wie sich der Iran-Krieg entwickelt. Regierungssprecher Steffen Mayer vor einer Woche.
18: Der Bundeskanzler hat sich hier mehrfach auch geäußert. Er ist grundsätzlich offen für die Diskussion, sieht aber eben auch steuerrechtliche und verfassungsrechtliche Risiken, die zum Beispiel auch von betroffenen Unternehmen durchgängig vor Gericht angefochten werden können, auch angefochten wurden. Insofern prüfen wir alle Möglichkeiten, wie wir auch kartellrechtlich, steuerrechtlich abgesichert gegenüber den Mineralölwirtschaftsunternehmen Maßnahmen treffen können.
15: Offenheit signalisiert auch CSU-Chef Markus Söder. Bundeswirtschaftsministerin Katharina Reiche von der CDU allerdings will von einer Übergewinnsteuer nichts wissen.
19: Unsere Raffinerien sind in Deutschland ein wesentlicher Standortfaktor. Wir haben noch 11 Raffinerien in unserem Land. Raffinerien weiter zu schwächen, ist das falsche Signal in dieser Zeit. Wir müssen vielmehr alles dafür tun, dass der Raffineriestandort Deutschland gestärkt wird.
15: Es sei eine Illusion, durch eine Übergewinnsteuer Mehreinnahmen zu erzielen. Ablehnung kommt auch vom AfD-Finanzpolitiker Kai Gottschalk.
20: Eine Übergewinnsteuer ist rechtlich fraglich. Ab wann gibt es eine Übergewinnsteuer? Sie schreckt Unternehmen, Investoren ab. BioNTech beispielsweise in der großen Corona-Krisenzeit, sollen die dann Übergewinnsteuer zahlen, weil sie als erstes ein Impfpräparat entwickelt haben, ohne dabei zu sagen, wie man zum Impfen steht. Also generell ist das ein Rezept aus der Mottenkiste, aus dem sozialistischen Giftschrank. Entlasten, die CO2-Bepreisung aufheben, runter mit den Steuern auf Benzin, Sprit und allgemein auf die Strompreise. Preise und dann klappt das auch schon ohne solche Verrenkung.
15: Andere Länder planen angesichts der extrem hohen Gewinne der Mineralölkonzerne so eine Übergewinnsteuer. Portugal zum Beispiel. Die Abgabe soll auf den Teil des Profits erhoben werden, der den Durchschnitt der letzten 2 Jahre um mehr als 20% übersteigt. In Deutschland dagegen stehen die Zeichen weiterhin auf Abwarten.
3: Als vor vielen Jahren, das war 2011, die Wehrpflicht ausgesetzt wurde, da musste auch automatisch der Zivildienst in die Pause gehen. Doch die Zeiten haben sich geändert. Mit Blick auf den Ukraine-Krieg wird über die Rückkehr zur Wehrpflicht nachgedacht. Und das könnte dann auch ein Comeback für den Zivildienst bedeuten. In der Bundesregierung wird gerade über solche Szenarien diskutiert. Sie hat jetzt eine Umfrage unter Verbänden gestartet und viel Interesse wahrgenommen. Wie Sozial- und Gesundheitsverbände darauf schauen, schildert Jessica Brautsch.
2: Mit der Aussetzung der Wehrpflicht verschwand 2011 auch der Zivildienst aus Krankenhäusern, Pflegeheimen, Fahrdiensten und Co. Innerhalb kurzer Zeit fehlten bundesweit rund 90.000 junge Männer, erinnert sich Dirk Blei vom Thüringer Landesverband des Deutschen Roten Kreuzes.
21: Also mit dem Ende des Zivildienstes fielen dann halt wirklich schlagartig innerhalb kürzester Zeit viele, viele junge Menschen, die in Pflegeeinrichtungen zum Beispiel oder im Fahrdienst, beim DRK auch im Rettungsdienst natürlich tätig waren und dort wichtige Aufgaben übernommen haben. Die waren dann sozusagen innerhalb kürzester Zeit nicht mehr da.
2: Das Deutsche Rote Kreuz baute Strukturen um, stellte Personal ein und half beim Aufbau des Bundesfreiwilligendienstes und wurde im vergangenen Winter vom Bundesfamilienministerium kontaktiert. Denn dieses prüft die Rückkehr des Zivildienstes und fragte dazu Verbände an, die in Freiwilligendiensten oder bis 2011 im Zivildienst aktiv waren. Ob sie Wehrersatzdienstplätze anbieten könnten. In einer schriftlichen Antwort des Ministeriums an MDR aktuell heißt es:
22: 22 der 23 Verbände gaben zudem an, dass ihre Infrastrukturen und Einsatzstellen grundsätzlich bereit wären, im Falle einer Reaktivierung einer allgemeinen Wehrpflicht Wehrersatzdienstleistenden ein Angebot zu machen.
2: Mit dabei das Deutsche Rote Kreuz. Die Aussicht auf Zivildienstleistende kommt bei Verbänden grundsätzlich gut an, ebenso in den Pflegeberufen. Fabian Biastoch, Mitglied im Landesvorstand des Verbands der Deutschen Alten- und Behindertenhilfe in Sachsen-Anhalt, sagt:
23: Also generell ist es natürlich eine Bereicherung, wenn junge Menschen in die sozialen Berufe oder auch in die Pflege gehen können und wollen. Und da ist ein Format wie ein Zivildienst, Bundesfreiwilligendienst, so wie es am Ende auch genau heißt, ist fast irrelevant, ein wichtiges Format.
2: Dass Zivis eine Konkurrenz für die bisherigen ungelernten Pflegehelfer darstellen, Arbeitsstellen wegfallen könnten, glaubt Jastoch nicht.
23: Diejenigen, die ungelernt in der Pflege arbeiten, machen das ja auch dauerhaft. Und wenn es ein Zivildienstleistender ist, der das vielleicht nur für einen gewissen, einige Monate macht, dann macht das ja auch entweder, um halt den Dienst an der Waffe wirklich zu vermeiden oder halt einfach, um sich auch irgendwo ein Bild zu machen von dem Beruf.
2: Biastoch denkt, dass der Zivildienst ein Weg in den Pflegeberuf sein könnte. Eine Entwicklung, die auch Dirk Blei vom Thüringer Landesverband des Deutschen Roten Kreuzes bei Zivildienstleistenden beobachten konnte.
21: Dann ist es natürlich auch so, dass die Leute dort vielleicht erst gar nicht vorhatten, in so einem Bereich tätig zu werden, aber dann damit in Kontakt kommen und später dann auch in diesem Bereich verbleiben. Und das ist ja auch ein großer Gewinn damals gewesen.
2: Die Zeit bis zu einer möglichen Rückkehr von Wehrpflicht und Zivildienst nutzt das Bundesfamilienministerium, um das Zivildienstgesetz zu modernisieren. Doch wann und ob Zivildienstleistende zurückkehren, ist derzeit offen. Bis dahin will das Ministerium die Freiwilligendienste stärken. Ein Gesetzentwurf ist in Arbeit.
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3: Heute vor 100 Jahren durchschwamm Gertrude Adderley als erste Frau den Ärmelkanal. Sophie Angavi blickt zurück.
24: Tausende Feuerquallen im Wasser vor ihr und strömungsbedingte 56 Kilometer Strecke. Gertrude Adderley wartet trotzdem ins Wasser und beginnt den größten Kraftakt ihres Lebens. Gertrude Caroline Adderley wird 1905 in New York City, USA geboren. Ihre Eltern sind deutsche Einwanderer. Die insgesamt 5 Kinder wachsen amerikanisch auf. Mit Schlittschuhlaufen im Central Park, Wochenenden am Meer in New Jersey und einem Grammophon. Mit 5 Jahren erkrankt Gertrude an Masern, überlebt zwar die Infektion, doch ist fortan schwerhörig. trotz des Risikos für ihr Gehör und entgegen aller gesellschaftlichen Erwartungen, beginnt Gertrude schon früh zu schwimmen.
0: Aber junge Mädchen schwimmen keine langen Strecken. Also sucht er ein anderes Hobby.
1: Ich werde schwimmen.
24: Und das tut sie. Ihr Vater läuft dabei am Pier entlang, eine Leine um ihre Taille gebunden. So lernt Gertrude schwimmen. Und sie ist gut. Gertrude tritt in den Frauenschwimmverband ein, wo ihre Trainerin Charlotte Epstein sich unermüdlich für sie einsetzt. Ihr gemeinsames Ziel, auch Frauen sollen Wettkämpfe schwimmen dürfen. Mit Erfolg. 17 ist Gertrude, da bricht sie an einem Nachmittag direkt mehrere Amateurschwimmrekorde, holt 1924 eine Goldmedaille und zweimal Bronze bei den Olympischen Spielen. Doch damit ist sie nicht zufrieden. Sie will mehr.
5: Also, ich schwimme durch den Ärmelkanal.
0: Sag das nochmal.
5: Ich schwimme von Frankreich nach England.
0: Nein, meine Antwort
5: war... Das war keine Frage.
24: Doch der erste Versuch 1925 scheitert. Ihr Trainer lässt sie frühzeitig aus dem Wasser ziehen. Ein Missverständnis? Adderley meint, er habe den Tee vergiftet, den er ihr als Stärkung reicht. Aus Neid über ihren Erfolg. Bewiesen ist es nicht. 1926 macht sie sich dann bereit. Eine rote Badekappe und einen Zweiteiler trägt sie. Ansonsten nur Schmalz und Fett auf der Haut, als Schutz vor Feuerquallen und Kälte. Ihre große Schwester sitzt im Hilfsboot. Nach 14 Stunden und 31 Minuten erreicht Gertrude Adderley Dover an der englischen Küste. In Amerika wird sie gefeiert.
6: She had conquered the English Channel. Only 5 men had ever done it before, but Trudy's time was 2 hours faster and she was a woman.
8: When Trudy got home, New York went wild. At City Hall, Mayor Jimmy Walker compared her crossing of the Channel with Moses crossing the Red Sea, Caesar crossing the Rubicon, and Washington crossing the Delaware.
24: Auch als Gertrude später ihr Gehör vollständig verliert, bleibt Schwimmen ihre Leidenschaft. Zeit ihres Lebens setzt sie sich als Schwimmlehrerin ein, besonders für taube Kinder. Als erste Frau, als sechster Mensch überhaupt, noch dazu schneller als alle Männer vor ihr. So durchschwimmt Gertrude Adderley am 6. August 1926 erfolgreich den Ärmelkanal und ebnet ganz nebenbei auch den Weg für den Frauensport. Das war heute vor 100 Jahren.
3: Und das war der Stichtag von Sophie Angavi.
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25: Mit Finn Hornberg. Die Tour de France der Frauen hat bereits die 5. Etappe absolviert. Von Mâcon ging es bis nach Belleville-en-Beaujolais. 140 Kilometer standen auf dem Plan. Eine Strecke, die besonders den Bergfahrerinnen lag, mit insgesamt 8 Anstiegen. Es gab zwar keine deutsche Siegerin, aber dennoch einen Erfolg aus deutscher Sicht. Antonia Niedermayer hat sich auf dieser harten Strecke dank Platz 6 das weiße Trikot als beste Nachwuchsfahrerin geschnappt. In der Gesamtwertung verbesserte sich die 23-Jährige auf den 4. Platz und war sehr zufrieden mit ihrer Leistung.
26: Ja, war auf jeden Fall ein super harter Tag. Das wussten wir auch, dass es hart wird. Aber es war auf jeden Fall auch schön. Ich bin in diesem großen Breakaway irgendwie geendet. War auch gar nicht so der Plan, dass ich schon so früh da drin bin. Aber war am Ende wirklich gut für uns. Also für Kascha auch eine super Situation. Sie musste nichts machen hinten. Und für mich war es auch gut. Von dem her hat es ganz gut gepasst. Eine gute Taktik, denke ich mal.
25: Noch vor ein paar Tagen betonte Niedermayer, dass ihr Fokus nicht darauf liegt, das weiße Trikot zu holen. Naja, jetzt muss sie es verteidigen. Hat sich da der Fokus geändert?
26: Wie gesagt, es ist immer noch der Fokus aufs GC für Kascha. Das weiße Trikot ist natürlich immer ein netter Bonus, den man hat. Aber trotzdem liegt der Hauptfokus wirklich auf Kascha.
25: Weiterhin also voller Support für die Teamkollegin Kascha Niviadoma, die auf dem 3. Platz landete. Den Sieg auf der 5. Etappe sicherte sich die Topfavoritin Demi Vollering. Die Niederländerin ließ Marleen Reusser und Niedermayers Teamkollegin im Zielsprint keine Chance. Ihr Rückstand auf die gesamtführende Marleen Reusser beträgt nur noch 12 Sekunden. Am Donnerstag wartet eine ähnliche Aufgabe auf die Fahrerin. Die 6. Etappe führt von Mont-Brigent Richtung Süden nach Tormont-sur-Rhône. 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Der 6. Wettkampftag bei der Schwimm-Europameisterschaft in Paris hätte für die deutschen Wasserspringer nicht viel besser laufen können. Gleich 2 Medaillen gab es für das deutsche Team. Pauline Pfeiffer und Ole Rösler sprangen im gemischten Synchronfinale vom 10-Meter-Turm zu Silber. Später setzte Moritz Wesemann noch einen drauf und krönte sich zum zweiten Mal bei dieser EM zum Europameister. Nach seinem Erfolg vom 1-Meter-Brett wiederholte er das Ganze auch vom 3-Meter-Brett. In einem spannenden Finale sichert er sich mit dem letzten Sprung den Titel. Lars Becker fasst zusammen.
7: Moritz Wesemann und Pauline Pfeiff tragen das deutsche Wassersprungteam durch die EM in Paris. Zweimal Gold der eine, dreimal Silber die andere. Gemeinsam waren die beiden zum Auftakt am enttäuschenden, weil medaillenlosen Team-Event beteiligt. Dann kamen die Erfolge. Wesemann gewinnt seine beiden Einzelwettbewerbe erst vom 1-Meter-Brett dominant und souverän, jetzt vom 3-Meter-Brett mit Klasse und mit etwas Glück, weil der bis dahin herausragende Brite Jordan Holden beim letzten Sprung patzt, während Wesemann, der Vorkampfbeste, den allerletzten Sprung einer hochwertigen Konkurrenz glänzend ins Wasser zaubert.
9: Ich bin unfassbar glücklich. Das erste Mal über 500 Punkte international, was auch so die Schwelle ist, wo man dann Richtung Medaillen geht in der Weltspitze. Das gibt mir einfach super viel Mut, dass ich damit jetzt in die nächsten zwei Jahre gehen kann, Richtung LA 28.
7: Pauline Pfeiff holt in all ihren drei Wettbewerben von der 10-Meter-Plattform Silber. Im Solo, im Synchron und zum Abschluss mit Ole Rösler auch im Synchron-Mix. Nach nur wenigen gemeinsamen Trainingseinheiten in Röslers erste Mixed-Wettkampf. Dreimal Zweite, knapp an Gold vorbei, aber kein Hadern.
10: Natürlich ist eine Goldmedaille auch immer das Schönste, weil es das Beste, was man kriegen kann. Aber eine Silbermedaille ist einfach fantastisch. Also dafür, dass wir nicht so oft trainiert haben, dass wir das jetzt so gezeigt haben und damit die Silbermedaille abgestaubt, da können wir absolut stolz auf uns sein.
7: Es war der dritte Abend mit Gold und Silber für den DSV. Dazu kommt einmal Bronze. Vor dem Abschlusstag stehen 7 Medaillen in der Bilanz. Das muss noch nicht das letzte Wort gewesen sein.
25: Am Donnerstag stehen in Paris noch das Finale der Frauen im Synchronspringen vom 3-Meter-Brett und das Finale der Männer vom 10-Meter-Turm auf dem Programm.
3: Das war der Sport hier in der ARD Infonacht mit Finn Hornberg.
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11: Um 3.30 Uhr mit Juliette Groß. Nach dem Vorfall mit einer Sprengstoffdrohne am Leipziger Flughafen ist noch unklar, wer dahinter steckt. Bundesinnenminister Dobrindt sprach am Abend vor Ort von einer neuen Gefahrenqualität. Aus der Nachrichtenredaktion Hauke Bülow.
12: Dobrindt zeigte sich überzeugt davon, dass hier professionelle Täter am Werk waren, mit viel Technikwissen und Erfahrung im Umgang mit Sprengstoff. Die Drohnenabwehrtechnik des Flughafens sei nicht in der Lage gewesen, diese Drohne abzuwehren. Trotzdem sei sie gefunden worden und wurde von Spezialisten der Bundespolizei unschädlich gemacht, erklärte der Innenminister. Wer für die Tat verantwortlich ist, um was für einen Sprengstoff es sich handelt und wie die Drohne konstruiert war, all das sei jetzt Teil der Ermittlungen. Die mit Sprengstoff beladene Drohne war in der Nacht zu Mittwoch entdeckt worden.
11: Im Prozess um einen mutmaßlich islamistisch motivierten Autoanschlag in München wird heute vor dem dortigen Oberlandesgericht das Urteil erwartet. Im Februar 2025 war ein heute 25 Jahre alter Afghane mit dem Auto in der Nähe des Münchner Hauptbahnhofs in einen Verdi-Demonstrationszug gefahren. Eine Mutter und ihre kleine Tochter starben, 43 weitere Menschen wurden teils schwer verletzt. Die Bundesanwaltschaft fordert lebenslange Freiheitsstrafe für den Angeklagten. Die Verteidigung will seine Unterbringung in der Psychiatrie erreichen. Iran und Oman haben sich auf eine neue Route für Handelsschiffe durch die Straße von Hormus geeinigt. Das hat das iranische Außenministerium bestätigt. Der Iran würde dadurch deutlich mehr Kontrolle über die Meerenge bekommen. Aus der Nachrichtenredaktion Klaus Reginek.
13: Frachter könnten auf einer nördlichen Route durch iranische Hoheitsgewässer in die Straße von Hormus einfahren. Nachdem sie Häfen im Iran oder in arabischen Golfstaaten angelaufen haben, könnten sie für die Rückfahrt eine südliche Route durch omanische Hoheitsgewässer nutzen. Was weiter in der gemeinsamen Vereinbarung steht, ist allerdings noch nicht bekannt und auch nicht, ob Gebühren für die Durchfahrt erhoben werden sollen. Die USA waren an den Plänen nicht beteiligt. Ihre Zustimmung gilt als ausgeschlossen.
11: Europäische Wissenschaftler haben bestätigt, dass Reste einer SpaceX-Rakete auf dem Mond eingeschlagen sind. Nach Angaben der Europäischen Südsternwarte mit Sitz in Chile handelt es sich um ein 4 Tonnen schweres Schrottteil einer Trägerrakete, das 1,5 Jahre lang durchs All getrudelt sei. Die NASA will auf dem Mond eine Weltraumbasis bauen. Mögliche Kollisionen mit Meteoriten oder Weltraumschrott sind wichtig für die Planung des Projekts. Das Wetter in Deutschland. Am Tage freundlich im Osten und später an der Nordsee Schauer. Höchstwerte 20 Grad auf den Nordseeinseln bis 30 Grad in der Lausitz. Am Freitag an den Alpen Schauer und Gewitter 19 bis 29 Grad. Am Samstag viel Sonne bei 22 bis 33 Grad. Das waren die Nachrichten.
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3: Mit einer Entwarnung für die B93 Schneeberg Richtung Borna. Kein Falschfahrer mehr zwischen Mosel und der A4 Meran unterwegs. Noch eine Gefahreninformation für Hessen im Rheingau-Taunus-Kreis zwischen Bad Schwabach und Taunusstein-Seizenhahn. Brennt ein größeres Waldstück. Das kann man in ganz Wiesbaden riechen. Daher bitte Fenster und Türen geschlossen halten und Lüftungen abschalten. Soweit der Verkehr. Gute Fahrt.
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3: Mit Milat Kupay. Nach Serbien ist Albanien das zweite Land auf dem Balkan mit einer Dauerprotestbewegung. Seit Ende Mai kommt es in der Hauptstadt Tirana täglich zu Massenprotesten mit tausenden Teilnehmern. Der Protest nennt sich Flamingo-Revolution, denn der Auslöser ist eine mögliche Zerstörung eines Natur- und Vogelschutzgebietes an der Narta-Lagune

0: Nachtruf ziehen die Demonstranten durch die albanische Hauptstadt Tirana seit Ende Mai jeden Abend. Meistens kommen ein paar Tausend. An diesem Samstag, Anfang Juli, sind es Zehntausende. Nieder mit der Diktatur, rufen sie. Eine lange Autokolonne ist unterwegs in die Stadt mit wehenden albanischen Fahnen und Nummernschildern aus verschiedenen europäischen Ländern. Sie filmen sich auf der Fahrt. Auf einem Parkplatz gibt Bledar Meti ein Interview. Ein Albaner aus London in traditionellem rot-weißen Gewand mit weißer albanischer Filzkappe.
1: Wir sind aus verschiedenen Teilen Europas angereist. Aus Griechenland, Italien, aus der Schweiz, aus Großbritannien, Belgien, Frankreich, Deutschland und Österreich. Alle Albaner stehen zusammen in diesem Kampf. Wir richten einen Appell an Edi Rama. Sie haben unsere Nation verkauft. Treten Sie zurück, solange es nicht zu spät ist.
0: Die Gruppe kommt auf dem zentralen Skanderbegplatz in Tirana an, wo sie von den anderen Demonstranten empfangen wird. Und dann ziehen Zehntausende über den Boulevard bis vor den Amtssitz von Premierminister Edi Rama. Dort ist mitten auf der Straße eine Lautsprecheranlage aufgebaut. Wie jeden Abend wird die albanische Hymne gespielt und dann folgen Reden. Einige Demonstranten tragen rosafarbene Plakate in Flamingo-Form. Die Protestbewegung nennt sich Flamingo-Revolution. Denn der Auslöser der Proteste war das geplante Luxustourismusresort an der albanischen Küste, an der Nata-Lagune, wo viele Flamingos leben und bedroht sind. Als Hauptinvestor ist hier Jared Kushner vorgesehen, der Schwiegersohn von US-Präsident Donald Trump. Doch dieses Projekt ist nur der Auslöser der Proteste. Mittlerweile geht es um viel mehr, sagt Olsi Nika von der Umweltschutzorganisation Eco Albania, der bei den Protesten von Anfang an mit dabei ist.
2: Wir hatten schon immer Proteste, wo es um Naturschutz ging. Es waren aber meistens kleinere lokale Proteste gegen bestimmte lokale Bauprojekte. Und gleichzeitig haben in Tirana immer wieder die Anhänger des Oppositionsführers und Ex-Premiers Sali Berisha gegen die Regierung von Edi Rama protestiert, oft mit heftigen Ausschreitungen. Das sind die zwei großen Parteien in Albanien und beide stehen für Korruption und eine Zusammenarbeit mit der organisierten Kriminalität. Jetzt bei der Flamingo-Revolution ist alles anders. Da protestiert die gesamte Bürgerschaft gegen die Regierung und gegen die größte Oppositionspartei. Die Leute sagen, genug ist genug. Seit dem Zusammenbruch des Kommunismus in Albanien haben wir 35 Jahre lang Regierungen gewechselt. Zwar nicht oft, aber wir haben sie gewechselt. Aber wir haben nie die Art des Regierens gewechselt.
0: Der Umweltaktivist Olsi Nika glaubt, dass die Flamingos in der Nata-Lagune nur zufällig zum Protestsymbol in Albanien geworden sind. Es hätte auch jeden anderen Auslöser geben können.
3: Is the showcase that shows how all these are being interlinked.
2: Der Fall ist ein Musterbeispiel dafür, wie die Dinge in Albanien funktionieren. An der Nata-Lagune gibt es, wie überall in Albanien, Streit um Landeigentum. Bürger wurden unrechtmäßig enteignet, eine korrumpierte Justiz hat das Land anderen Leuten zugesprochen, oft auch Geschäftemachern aus der organisierten Kriminalität. Und von dort fließt das Geld in die albanische Wirtschaft. Und wenn gebaut wird, ignoriert die Regierung oft jegliche Naturschutzgesetze und jegliche EU-Standards.
3: Is how Albania is ignoring totally the EU standards.
0: Der Strand von Zvernets befindet sich 2 Autostunden südlich von Tirana, etwa in der Mitte der albanischen Küste. Hier soll der Eingangsbereich zum Jared Kushner Luxusresort gebaut werden. Es gibt eine sichelförmige, wilde Bucht mit Klippen und goldgelbem Sand. Hinter dem Strand sind langgezogene Sanddünen mit Bäumen und Sträuchern, in denen die Grillen zirpen. Zum geplanten Kushner-Resort soll neben dem Strand von Zvernets auch die Insel Sazan gehören. Die sieht man ziemlich gut vom Strand aus mit ihren grün bewachsenen Hügeln. Sie liegt etwa 7 Kilometer weit draußen im Meer. Es ist eine verlassene ehemalige Militärinsel. Auf der Insel und am Strand soll laut den Plänen, die Jared Kushner veröffentlicht hat, eine eigenständige touristische Kleinstadt entstehen. Mit bis zu 10.000 Hotelzimmern und Luxusvillen und einem Yachthafen. Von einer Investitionssumme von über 4 Milliarden Euro ist die Rede. Jared Kushners Frau, Donald Trumps

0: Älteste Tochter Ivanka Trump hat in ihrem Podcast erzählt, wie sie auf das Projekt in Albanien gekommen sind.
1: I'm working on an incredible project with my husband in the Mediterranean.
2: Ich arbeite zusammen mit meinem Mann an einem unglaublichen Projekt am Mittelmeer. Wir waren auf dem Schiff eines Freundes und haben einen Stopp gemacht, um zu schwimmen. So haben wir die Insel entdeckt. Wir sind dahin geschwommen. Wir sind barfuß bis zur Spitze der Insel hochgewandert und wir waren wie gefesselt von dieser Landschaft. Sie ist so schön.
0: Und dann spricht Ivanka Trump vermutlich unbewusst das Problem an.
2: Direkt gegenüber der Insel haben wir 5 Meilen Strand. Auf der einen Seite ist die Lagune, auf der anderen das Meer.
0: Das Tourismusressort ist auf einem schmalen Streifen Sand und Wald zwischen dem Meer und der Lagune geplant. Die Lagune beginnt direkt hinter den Dünen am Strand. Sie sieht aus wie ein riesiger See. Am Ufer der Lagune stapfen ein paar Reiher entlang. In der Ferne sieht man Pelikane schwimmen. Die Nata-Lagune ist eines der wichtigsten Ökosysteme des gesamten Mittelmeerraums, sagt Aleko Miho. Er ist Professor für Biologie an der Universität von Tirana. Er ist regelmäßig hier im Naturschutzgebiet unterwegs. Ganz in der Nähe ist das Mündungsdelta der Vjosa, des letzten wilden Flusses Europas. Damit verbunden ist die Nata-Lagune. Der Biologe fährt auf einem Motorboot über die Lagune und erklärt, was für ein bedeutendes Stück Natur hier auf dem Spiel steht.
3: Wir sind hier in der Nata-Lagune. Es ist eines der produktivsten Ökosysteme des gesamten Planeten. Hier wird eine Menge Biomasse produziert. Das kann man mit Regenwäldern vergleichen. Es gibt Unterwasserwiesen mit Gräsern, Algen und Plankton. Es gibt viele Unterwasserorganismen und dadurch auch eine enorme Menge an Tierarten. Über 100 Fischarten und 248 Vogelarten. Im Winter gibt es hier mehr als 20.000 Vögel. Viele schlafen, überwintern und brüten in der Nata-Lagune. Hier wird eine erhebliche Menge an Sauerstoff produziert und Kohlendioxid gebunden. Und das ist für das Leben auf der Erde sehr wichtig.
0: In der Nata-Lagune gibt es laut Naturschützern über 70 gefährdete Tierarten, wie zum Beispiel den Krauskopfpelikan, den Schelladler, die Moorente, die Mittelmeermönchsrobbe oder die unechte Karettschildkröte. Pro Jahr kommen bis zu 7000 Flamingos in die Nata-Lagune. Sie gehören zwar nicht zu den gefährdeten, aber zu den streng geschützten Vogelarten.
3: Während der Vjosa-Fluss von seinem Ufer bis zur Mündung als Nationalpark geschützt ist, ist die Herangehensweise im Delta-Gebiet eine andere. Hier hat man einfach den Naturschutz in bestimmten Bereichen aufgehoben und in dieser Fläche den neuen Flughafen gebaut. Und jetzt sollen Projekte für den Massentourismus folgen. Wenn direkt an der Lagune die Dünen und Strände bebaut werden, dann werden Lebensräume zerstört und die Artenvielfalt ist in Gefahr. Neue Straßen werden gebaut, das Wasser wird verschmutzt. Wir haben das erlebt in den Orten, in denen an der Küste gebaut wurde. Orikum, Dermi, Saranda und Xamil. In diesen Gebieten gibt es keine Artenvielfalt mehr.
0: Im Jahr 2021 hat die albanische Regierung einige Küstenabschnitte und Landstriche aus der Naturschutzzone Vjosa-Nata herausgenommen, um hier bauen zu können. 2024 wurde dann per Abstimmung im Parlament beschlossen, dass sogenannte touristische Entwicklungen von strategischer Bedeutung auch inmitten von geschützten Nationalparks und Feuchtgebieten genehmigt werden dürfen. Das Jared Kushner-Projekt wurde von der Regierung als strategische Investition eingestuft. Das bedeutet ein beschleunigtes Genehmigungsverfahren weitgehend ohne Kontrollen. Premierminister Edi Rama hat bei diesem Projekt einen bemerkenswerten Einfluss, sagt Afrim Krasnici, ein unabhängiger Politikwissenschaftler aus Tirana, der früher mal albanische Staatspräsidenten politisch beraten hat.
4: In Zvernets, you have mayor of city. You have city council.
5: In Zvernets, wo der Strand ist, gibt es einen Bürgermeister, es gibt ein Stadtparlament, es gibt einen zuständigen Präfekten. Das ist sowas wie ein Landrat. Es gibt also viele lokale Behörden. Warum haben die nichts mitzureden? Wenn etwas Großes gebaut wird, dann ist Edi Rama gleichzeitig Premierminister und noch Landrat und Bürgermeister. Rama ist alles. Er ist die eine Person, die für alle die Entscheidungen trifft.
0: Edi Rama hat wichtige Behörden unter seine Kontrolle gebracht. So zum Beispiel den Nationalen Territorialrat, das wichtigste Gremium für alle großen Bauentscheidungen in Albanien. Außerdem das Komitee für strategische Investitionen, das bürokratische Hürden für wichtige Investoren aushebeln kann. Und die albanische Investitionsentwicklungsagentur, die als Ansprechpartner für ausländische Milliardäre dient. Das heißt, alle Fäden laufen bei Edi Rama zusammen. Er kann Investoren akquirieren, Bauprojekte für sie in die Wege leiten und ihnen alle Behörden und Kontrollen vom Leibe halten. Die Planung des Kushner-Tourismus-Ressorts auf der Insel Sasan und am Strand von Svernetz lief völlig intransparent ab. Es gab keine öffentliche Ausschreibung, das Projekt war lange Zeit geheim. Und dann tauchten plötzlich die fertigen Pläne in Jared Kushners Social-Media-Kanälen auf und in internationalen Medienberichten. Am 30. Mai kommt es zu Ausschreitungen am Strand von Svernetz. Es ist der Moment, der die Flamingo-Revolution auslöst. An der Stelle, an der der Eingang zum Luxusressort gebaut werden soll, ist ein Stacheldrahtzaun aufgestellt. Der Zugang zum Strand ist versperrt. Innerhalb der abgesperrten Zone stehen Bagger. Unter den Demonstranten ist der 68-jährige Rentner Minella Baliu. Er kommt aus Svernetz, wohnt aber in der Nachbarstadt Vlora. Er erzählt, was Ende Mai passiert ist.
6: Die haben unser Land gestohlen und wollten zeigen, dass es ihnen gehört. Die Castrati-Gruppe, einer der albanischen Investoren beim Luxusressort, hat den Zaun aufgestellt. Und da ist die Wut der Bürger hochgekocht. Denn der Strand und das Meer sind frei und gehören dem Volk.
0: Am Stacheldrahtzaun versammeln sich einige hundert aufgebrachte Menschen. Einige versuchen, den Zaun umzustoßen. Steine fliegen, Polizisten sprühen mit Pfefferspray. Bilder in den albanischen Medien zeigen, wie etwa ein Dutzend kräftige, zum Teil vermummte Typen aus schwarzen SUVs aussteigen. Eine Aufnahme zeigt, wie zwei dieser Typen einen Demonstranten an den Armen packen und durch den Sand wegschleifen.
7: Die Polizei private.
6: Das waren private Securities. Sie haben die Kriminellen beschützt. Wir wollten durch den Zaun und da reingehen und sehen, was sie da machen. Und auf einmal kamen diese Typen und haben jemanden weggezogen. Die Staatspolizei war dazwischen, aber sie hat gar nichts getan.
0: Minella Baliu ist einer von mehreren Anwohnern, die juristisch gegen das geplante Tourismusprojekt an der Nata-Lagune vorgehen. Baliu hat Dokumente, dass ein großer Teil des Strandes, auf dem gebaut werden soll, seiner Familie gehört.
6: Ich bin einer der rechtlichen Eigentümer, aber ich habe mein Eigentum nie bekommen, obwohl ich alle erforderlichen Dokumente habe. 220 Hektar am Strand von Svernetz, wo gebaut werden soll, gehören mir. Das Land wurde mir mit Hilfe gefälschter Dokumente gestohlen. Und dabei haben alle mitgemacht. Das Gericht, das Grundbuchamt, das Katasteramt. Das ist eine regelrechte Landmafia.
0: Minella Baliu hat eine Urkunde, die zeigt, dass sein Großvater das Land im Jahr 1933 gekauft hat, als Weideland an der Küste, um Schafe zu halten. Das war noch zu Zeiten des Königreichs Albanien. Im Jahr 1944 begann dann die Zeit des Kommunismus mit dem Diktator Enver Hoxha. 1946 gab es eine große Agrarreform. Alle privaten Landbesitzer wurden enteignet, ihr Besitz wurde verstaatlicht. Als dann Anfang der 90er Jahre der Kommunismus zusammenbrach, sollten alle ursprünglichen Eigentümer ihr Land zurückbekommen. Es gab entsprechende Gesetze in den Jahren 1993 und 2016. Doch Minella Baliu und seine Familie kamen nie zum Zug, weil der rechtliche Prozess sehr kompliziert wurde und sich lange hinzog. Und plötzlich holte sich ein anderer das Land.
6: Im Jahr 2003 habe ich meine Unterlagen vorgelegt und das Gericht in Vlora hat meinen Anspruch auf Eigentum anerkannt. Ich sollte mich damals an die Kommission zur Rückgabe des Eigentums wenden. Doch dann kamen der Geschäftemacher Arthur Shehu und sein Anwalt mit gefälschten Unterlagen und stoppten mich. Sie bestachen die Rückgabekommission und die Staatsanwaltschaft und sorgten dafür, dass gegen mich ein Strafverfahren eingeleitet wurde. Auf diese Weise verhinderten sie, dass ich mein Eigentum zurückbekommen konnte.
0: Arthur Shehu ist ein Albaner, der in Miami in den USA lebt. Er gilt als Schlüsselfigur der organisierten Kriminalität in Albanien und des internationalen Drogenhandels. Gegen ihn liegt ein albanischer Haftbefehl vor. Sein Anwalt Pelum Petritaj wurde wegen Urkundenfälschungen mehrfach verurteilt, insgesamt zu 10 Jahren Haft. Die unabhängige albanische Antikorruptionsstaatsanwaltschaft SPAC hat alle Vermögenswerte von Arthur Shehu eingefroren, unter anderem auch die Übertragungsrechte an den Strandflächen an der Nata-Lagune. Ob der Rentner Minella Baliu das Land seines Großvaters zurückbekommt, ist im Moment unklar. Doch für den Trump-Schwiegersohn Jared Kushner sind diese Konfiszierungen sehr relevant. Die britische Nachrichtenagentur Reuters berichtete Mitte Juli über den Kauf des Küstenstreifens. Reuters schreibt, dass die Entwicklerfirma des Kushner-Projekts Albania Land Development ein Stück Land vom mutmaßlichen Drogenschmuggler Arthur Shehu gekauft habe in Form von gefälschten Urkunden. Shehus Anwalt teilte Reuters mit, dass die Vorwürfe nicht stimmen würden. Shehu sei weder ein Drogenschmuggler noch ein Urkundenfälscher. Die albanische Antikorruptionsstaatsanwaltschaft sieht das nach wie vor anders. Nun gibt es also Vorwürfe, dass das Kushner-Projekt ein Naturschutzgebiet zerstören würde und dass die organisierte Kriminalität die Flächen beschafft habe mit Hilfe von gefälschten Urkunden. Und dennoch hat Premierminister Edi Rama das Projekt verteidigt, mehrfach. Als eine Reporterin des US-Nachrichtensenders MS Now gegenüber Rama das Projekt kritisierte, es sei nicht zum Wohle des albanischen Volkes, antwortete Rama in seiner gewohnt schroffen Art.
7: What does it mean? What does it mean? This is an ideological bullshit.
8: Was soll das heißen? Was soll das heißen? Das ist doch ideologischer Bullshit. Es ist eine Großinvestition in den Tourismus. Es wird spektakulär und natürlich wird es nicht für jeden zugänglich sein. Aber es wird Einkommen für alle bringen. Das Land wird profitieren. Es gibt noch kein fertiges Projekt. Es wird immer noch verhandelt. Und das nicht nur mit Jared Kushner. Auch eine der größten Firmen aus Katar ist mit dabei. Wenn Sie etwas gegen Donald Trump haben, dann gehen Sie doch in die USA, um ihn zu bekämpfen. Aber kommen Sie nicht hierher zu uns. Zu den Protesten kann ich nur sagen, je größer die Ambitionen sind, desto größer ist der Widerstand. Länder wachsen auf diese Art.
7: Bigger the ambition, bigger the resistance. And this is how countries grow.
0: In Albanien gibt es immer wieder den Verdacht, dass Edi Rama persönlich vom Kushner-Projekt profitiert. Diesen Vorwurf äußerte unter anderem der Politikwissenschaftler und ehemalige Präsidentenberater Afrim Krasniqi.
4: We see the same guys who control Tirana, these oligarchs. They had information before.
5: Wir sehen, dass die gleichen Oligarchen, die Tirana kontrollieren, dass die Informationen bekommen haben. Und so konnten sie dann das passende Stück Land an der Küste kaufen. Aber wer hat denen gesagt, dass genau hier das große Tourismusprojekt entsteht? Die Oligarchen sind Partner, mit denen Edi Rama zusammenarbeitet und Rama hat die Oligarchen mit Kushner bekannt gemacht. Es gibt insgesamt 8 Oligarchen, denen das Land gehört und dazu noch 2 Familienmitglieder von Edi Rama und eines vom Oppositionsführer Salih Berisha. Und ein Besitzer ist der mit Haftbefehl gesuchte Kriminelle Arthur Shehu. Das heißt, Edi Rama hat auch eine Verbindung hergestellt zwischen Kushner, Trump und diesem Typen.
0: Inwieweit Edi Rama finanziell von diesen Deals profitiert, ließ sich bislang nie beweisen. Die unabhängige albanische Antikorruptionsstaatsanwaltschaft SPAC hat einige hochrangige albanische Politiker wegen Korruption zu Fall gebracht. 2 Vizepremiers von Edi Rama und noch dazu über ein Dutzend Minister und weitere wichtige Politiker aus Ramas Umfeld. Selbst die Behörde, die Diella programmiert hatte, die berühmte albanische Antikorruptions-KI-Ministerin, war in Korruptionsaffären verstrickt. Nur um den Premier selbst scheint es eine Art Mauer zu geben. An ihn kommen die SPAC-Ermittler nicht heran oder sie wagen es nicht. Edi Rama hat unterdessen noch für weitere negative Schlagzeilen gesorgt, mit einer bemerkenswerten Aktion. Es wurde ein Buch veröffentlicht mit einem Vorwort von ihm, mit 800 Seiten und vielen Bildern von über 500 Megabauprojekten in Albanien. Luxusressorts an der Küste, Skyscraper in den Städten, Villen etc. Knapp über 50 dieser Projekte sind schon fertig gebaut, die anderen sind in Planung. Mit dem in englischer Sprache verfassten Buch wollte Edi Rama vor allem Investoren und Politiker aus dem Ausland Ausland beeindrucken und zeigen, wie rasant sich Albanien entwickle. Doch das Ganze ging nach hinten los, als es der investigative albanische Journalist Lorin Kadiu in die Hände bekam. Kadiu recherchierte zum Buch und deckte ein bemerkenswertes System hinter den Megabauprojekten auf. Ein regelrechtes Netzwerk zwischen Premierminister, internationalen Architekturbüros und dubiosen Investoren.
4: In many cases it shows how the Prime Minister invited the architects.
6: In vielen Fällen sieht man, wie der Premierminister Architekten nach Albanien eingeladen hat, um da zu bauen. Die Kommunikation ist dokumentiert. Alle reden immer über eine große Freiheit. Man ist frei von Ausschreibungen und von Prozeduren und frei davon, das Projekt der Öffentlichkeit vorstellen zu müssen. Und Premierminister Edi Rama erfüllt den Bauherrn persönlich alle Wünsche. Er schlägt den Architekten Bauprojekte manchmal per WhatsApp vor. Und wenn wir uns angeschaut haben, wo das Geld herkommt, dann sahen wir oft, dass es Ermittlungen gibt mit dem Hinweis Drogenschmuggel oder Geldwäsche. Das Projekt von Jared Kushner in der Nata-Lagune ist nur ein Beispiel für ein Bauprojekt in einem Naturschutzgebiet. Ich habe insgesamt 19 Projekte gezählt, in Naturschutzgebieten oder in unberührter Natur oder am Meer.
4: 19 Projekte in either protected areas or untouched nature and the seaside.
0: Edi Rama, du Verräter, Albanien ist keine Handelsware, skandieren die Demonstranten. Rama und seine Regierung scheinen sich ein bisschen unschlüssig darüber zu sein, wie sie mit den täglichen Protesten umgehen sollen. Einerseits gibt es Beteuerungen, dass man mit den Demonstranten in den Dialog treten wolle. Andererseits werden wilde Theorien über die Demonstranten verbreitet. Unter anderem von Eriona Ismaili, Edi Ramas Ministerin für die Beziehungen zum Parlament.
9: Es gibt bei den Demonstranten einen großen Einfluss verschiedener externer Interessensgruppen. Zum einen stecken Feinde unseres Landes dahinter, wie der Iran. Aber auch unsere Konkurrenten im Bereich Tourismus stecken dahinter. Sie haben etwas dagegen, dass sich in Albanien ein Tourismus auf einem höheren Niveau entwickelt.
0: Andreas Schieder von den österreichischen Sozialdemokraten ist im EU-Parlament der ständige Berichterstatter für Albanien und leitet den Beitrittsprozess von EU-Seite aus mit. Er setzt auf einen baldigen EU-Beitritt Albaniens, doch die Proteste im Land beobachte man selbstverständlich sehr aufmerksam und alle Bauprojekte in Naturschutzgebieten würden selbstverständlich genau geprüft, so Schieder.
10: Da muss man als Europäische Union und insbesondere als Europäische Kommission, die ja sich alle Gesetze im Detail auch anschaut, die Ruhe der technisch sauberen Arbeit suchen. Das heißt, genau zu überprüfen, welche Gesetze gibt es, was sind die europäischen Regelungen, denn es ist die Flora-Fauna-Habitat-Richtlinie, das ist die Regelung, dass man sogenannte Umweltverträglichkeitsprüfungen für größere Projekte und dergleichen braucht und abwickeln muss.
0: Also Ihr Gefühl ist so, wie es jetzt gerade aussieht, so geht es wahrscheinlich nicht, oder?
10: Ja, wenn man es jetzt verkürzt sagen will, ja, absolut. Bin mir ziemlich sicher, dass die dieses Verhandeln einfach einmal in aller Klarheit ansprechen.
0: Die zuständige EU-Erweiterungskommissarin Marta Kos hat zuletzt Mitte Juli bei einem Treffen mit Premierminister Edi Rama in Brüssel klargemacht, dass das EU-Verhandlungskapitel 27 über Umwelt- und Klimawandel nur dann erfolgreich zum Abschluss gebracht werden kann, wenn Albanien seine Gesetzgebung an die europäischen Rechtsvorschriften anpasst. Vor allem das Gesetz, das strategische Investitionen in Naturschutzgebieten erlaubt, müsse zurückgenommen werden, so Kos. Den EU-Beitritt sieht Kos aber grundsätzlich nicht in Gefahr. Edi Rama strebt ihn nach wie vor für das Jahr 2030 an und will nach Montenegro, das 2028 anpeilt, das zweitschnellste Land unter den Beitrittskandidaten auf dem Westbalkan sein. Die Demonstranten in Tirana wollen aber weiterhin einen Systemwechsel in der albanischen Politik. Wie es da weitergeht, wie groß ihr Durchhaltevermögen ist, das ist völlig offen.
11: Massenproteste in Albanien, das war ein Feature von unserem Korrespondenten Oliver Schosch.
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11: Eine Drohne mit mutmaßlicher Sprengvorrichtung hat in der Nacht den Flugbetrieb zeitweise lahmgelegt. Die Polizei konnte das Fluggerät sicherstellen. Nach bisherigen Erkenntnissen wäre eine größere Katastrophe nicht ausgeschlossen gewesen. Ja, was bislang bekannt ist, unser Top-Thema gleich nach den nächsten Nachrichten. Dazu dann auch ein Interview mit Bundesinnenminister Dobrindt. 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
1: Um 4 Uhr mit Juliette Groß. Nach dem Vorfall mit einer Sprengstoffdrohne am Leipziger Flughafen ist noch unklar, wer dahinter steckt. Bundesinnenminister Dobrindt sprach am Abend vor Ort von einer neuen Gefahrenqualität. Aus Leipzig Silvia Stadler.
2: Die Drohne, die am Flughafen Leipzig-Halle gesichtet und unschädlich gemacht wurde, sei mit Sprengstoff ausgestattet gewesen. Es handle sich um einen sehr ernsten sicherheitsrelevanten Vorfall, sagte Bundesinnenminister Alexander Dobrindt am Abend auf einer Pressekonferenz. Die nun logischerweise auftretenden Fragen zur Herkunft der Drohne, der Zusammensetzung des Sprengstoffs und was das Ziel gewesen sei, sollten den weiteren Ermittlungen überlassen bleiben. Man suche noch nach Teilen einer möglicherweise zweiten Drohne, mit der ein Frachtflugzeug zusammengestoßen sein könnte.
1: In Deutschland hat das extreme Niedrigwasser vieler Flüsse noch keine Auswirkungen auf die Energieversorgung. Laut Bundeswirtschaftsministerium gibt es derzeit keine Engpässe bei Öl und Kraftstoffen. Auch Kraftwerke müssten nicht gedrosselt werden. In Ungarn und Rumänien wurden Atomreaktoren heruntergefahren, weil Kühlwasser fehlt. Der neue Verkehrsminister Bilger hat heute zu einem Krisentreffen nach Bonn eingeladen. Das Niedrigwasser im Rhein und anderen Flüssen gefährdet Lieferketten in der Bau- oder Chemieindustrie. Iran und Oman haben sich auf eine neue Route für Handelsschiffe durch die Straße von Hormus geeinigt. Dazu gehören laut iranischem Außenministerium auch Gebühren für Tanker und Frachter. Noch ist allerdings unklar, wie die USA reagieren. Katharina Willinger aus Istanbul.
3: Wenn dieses Modell tatsächlich durchgeht, wir wissen es ja aktuell noch nicht, dann würde das bedeuten, dass das iranische Regime massiv gestärkt wird, nicht nur finanziell. Denn jetzt gerade bei dem Abkommen, was sich abzeichnet, da geht es nicht um den großen Deal, der einen Krieg beenden könnte, wie US-Präsident Trump immer wieder sagt. Es geht nicht ums iranische Atomprogramm, sondern es geht allein um die Öffnung der Straße von Hormuz, die vor dem Krieg ja offen war und jetzt mit so einem Modell theoretisch auch ganz offiziell unter die Kontrolle der iranischen Revolutionsgarde fallen könnte.
1: FIFA-Chef Infantino bleibt wohl so gut wie sicher im Amt, trotz seiner umstrittenen Investorenpläne. Bei einer Krisensitzung in Marokko hat ihm die Spitze des Fußball-Weltverbandes voll Rückendeckung gegeben. In einem langen Statement erklärte die FIFA-Geschäftsleitung ihre uneingeschränkte Unterstützung. Gleichzeitig gesteht sie Fehler im Umgang mit dem Projekt ein. Infantinos umstrittener Investorenplan sah vor, die WM-Rechte teilweise zu verkaufen. Das waren die Nachrichten. Das Wetter in Deutschland. Am Tage freundlich im Osten und später an der Nordsee Schauer, Höchstwerte 20 Grad auf den Nordseeinseln bis 30 Grad an der Lausitz. Am Freitag an den Alpen Schauer und Gewitter. Es ist 4.03 Uhr.
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4: Mit einer Gefahreninformation für Hessen im Rheingau-Taunus-Kreis. Zwischen Bad Schwalbach und Taunusstein-Seizenhahn brennt ein größeres Waldstück. In Wiesbaden ist im gesamten Stadtgebiet deutlicher Brandgeruch wahrnehmbar. Also bitte Fenster und Türen geschlossen halten und schalten Sie Lüftungen ab. A1 Bremen Richtung Osnabrück ist zwischen Dreieck Stur und Wildeshausen Nord wegen eines defekten LKW gesperrt. Und die A63 Mainz Richtung Kaiserslautern ist zwischen Göllheim und Winnweiler wegen einer Baustelle bis 5 Uhr gesperrt.
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4: Aus dem Studio von NDR Info in Hamburg mit Milat Kupay. Guten Morgen. Es ist das Top-Thema hier bei uns, der Drohnenvorfall in Leipzig in der vergangenen Nacht. Da war am dortigen Flughafen mindestens eine Drohne unterwegs und die war nicht harmlos, im Gegenteil. Sie war offenbar tatsächlich mit einer Sprengvorrichtung versehen. Der Flugverkehr wurde unterbrochen, die Polizei konnte die Drohne sicherstellen. Ja, nach jetzigem Ermittlungsstand wäre eine größere Katastrophe nicht ausgeschlossen gewesen. Silvia Stadler.
2: Eine Drohne mit Sprengstoff an einem Flughafen, das wertete Bundesinnenminister Alexander Dobrindt am Abend auf einer Pressekonferenz als Anschlagsversuch, als neue Form einer hybriden Bedrohungslage, also eines Angriffs aus dem Verborgenen heraus. Alle nun logischerweise auftretenden Fragen zur Herkunft der Drohne, zur Zusammensetzung des Sprengstoffs oder was damit bewirkt werden sollte, müssten nun den weiteren Ermittlungen vorbehalten bleiben, so der CSU-Politiker.
5: Alle Spekulationen, die es darüber gibt, müssen nicht in die richtige Richtung gehen, können einfach grundfalsch sein. Es geht darum, in alle Richtungen jetzt zurzeit zu ermitteln, um dafür zu sorgen, dass wir Hintermänner identifizieren können. Aber es gehört zum Prinzip der hybriden Bedrohung, dass nicht automatisch immer gleich klar ist, wo das herkommt.
2: Es sei gerade das Ziel solcher diffusen Bedrohungslagen, Verunsicherung zu schüren. Die Art dieses Anschlags spräche jedenfalls für professionelle Täter, so Dobrindt. Das erst kürzlich geschaffene gemeinsame Drohnenabwehrzentrum sei in die Ermittlungen involviert, gemeinsam mit der Generalstaatsanwaltschaft und dem Landeskriminalamt in Dresden, erklärte Sachsens Innenminister Armin Schuster.
6: Auch das Kriminaltechnische Institut macht die Laborarbeit für Drohne, Sprengstoff etc. Wir machen umfangreiche Umfeldmaßnahmen um diesen Flughafen. Sie denken bitte an den zweiten Vorfall. Wir suchen ja noch nach Teilen einer möglicherweise zweiten Drohne. Und wir denken natürlich auch an den Flughafen Dresden und viele andere Dinge, kritische Infrastrukturen. Das alles ist jetzt unser Job.
2: Er sei dankbar für das professionelle Vorgehen bei der Entschärfung der Drohne jetzt, erklärte Alexander Dobrindt, und dass dabei keine Personen zu Schaden gekommen seien.
5: Es ist überhaupt nicht auszuschließen, dass es auch zukünftig ähnliche Versuche auch von hybriden Aktionen, von hybriden Anschlägen geben kann. Trotzdem werden wir das Netz unserer Sicherungsmaßnahmen immer weiter schließen. Zum Netz der Sicherungsmaßnahmen gehört die aktive Drohnenabwehr, die immer mit neuer und zusätzlicher Technik ausgestattet wird, auch an den Flughäfen. Auch an anderen Orten.
2: Am Flughafen Leipzig-Halle hatte es bereits im Sommer 2024 einen Vorfall mit einem Paket gegeben, das möglicherweise nur durch glückliche Umstände noch am Boden im DHL-Logistikzentrum in Brand geraten war. Gegen mutmaßlich Beteiligte des damaligen Anschlags wurde in Litauen Anklage erhoben.
4: Ja, was steckt hinter diesem mutmaßlich versuchten Drohnenangriff? Das war auch Thema in den ARD-Tagesthemen. Jesse Wellmer hat mit Bundesinnenminister Alexander Dobrindt gesprochen. Und zunächst ging es um Dobrindts Aussage von einem neuen Bedrohungsszenario mit neuer Gefahrenqualität. Was heißt denn das für die Menschen, für die Bürgerinnen und Bürger im Alltag?
5: Naja, man muss wissen, dass es dieses Bedrohungsszenario gibt. Deswegen habe ich vor Wochen schon deutlich gemacht, dass wir die Bedrohungslage hochstufen mussten von einer abstrakten Bedrohung jetzt zu einer hohen Bedrohungslage. Wir sehen, dass es Anschläge gibt in Deutschland. Wir sehen, dass es hybride Bedrohungen gibt, die sich dann auch so äußern, dass zum ersten Mal nicht eine Drohne sich im Flughafen wiedergefunden hat, sondern eine Drohne, die mit Sprengstoff beladen war. Damit muss man umgehen, diese Gefahrenszenarien. Die muss man kennen und die Politik muss darauf reagieren.
7: Wie wahrscheinlich ist ein politisches Motiv? Die Nähe der Drohne zu ukrainischen Flugzeugen lässt viel Raum für Vermutungen.
5: Ja, es gibt sehr viele Spekulationen, die kann man heute auch den ganzen Tag schon lesen. Wir können keine Spekulationen bestätigen. Das ist jetzt Teil auch der weiteren Ermittlung und der Aufklärung. Aber wenn ich von hybrider Bedrohung spreche, wenn ich die Spitzen der Sicherheitsbehörden hier nach Leipzig einlade, sowohl vom Verfassungsschutz als auch der Bundespolizei als auch das BKA, dann deutet das ja schon darauf hin, dass wir es hier mit einer sehr ernsten Gefahrensituation zu tun haben, die alle unsere Aufmerksamkeit auch braucht, auf die wir auch reagieren müssen und die wir nicht im Amateurbereich vermuten, sondern alles das, was ich auch gesehen habe, ist höchst professionelle Arbeit an der Drohne, an dem Bereich des Sprengsatzes, sodass man daraus seine Rückschlüsse ziehen kann, aber noch nichts beweisen kann.
7: Aber wenn Sie das so sagen, professionell vorbereitet, höchst professionell vorbereitet, ist das ein Hinweis darauf, dass es auch staatliche Akteure sein könnten?
5: Das können auch fremde Mächte sein. Die ermitteln ja in alle Richtungen. Aber es ist auf jeden Fall nicht auszuschließen. Aber recht viel mehr kann man jetzt hier als Bundesinnenminister auch nicht sagen, weil das Teil der Ermittlungen ist. Aber wenn ich mir das anschaue, wie hier vorgegangen worden ist, was hier an Drohne existiert hat, was hier an Sprengsatz existiert hat, dann muss man von einem hochprofessionellen Vorgehen ausgehen. Und dieses professionelle Vorgehen erfordert mehr als Laienwissen. Und deswegen, ja, kann man fremde Mächte einfach nicht ausschließen.
7: Selten ist ein Ort besser gesichert als ein Flughafen. Ist geklärt, wie es sein konnte, dass die mit Sprengstoff beladene Drohne bis aufs Rollfeld vordringen konnte und welchen Ursprung der Sprengstoff hat?
5: Es ist aus der jetzigen Erkenntnis so, dass wir davon ausgehen müssen, dass dieser Sprengstoff militärischer Sprengstoff ist. Wir müssen ferner davon ausgehen, dass derjenige oder diejenigen, die diese Drohne konstruiert haben, sie auch so konstruiert haben, dass sie gewisse Detektionen umgehen kann. Also auch da deutet alles darauf hin, dass man sich professionell darauf vorbereitet hat. Und wie diese Drohne, wie lang diese Drohne, wie weit diese Drohne geflogen ist, um dann hier in der Nähe auch von Flugzeug, von Fluggerät sich aufzuhalten, das ist Teil der weiteren Ermittlungen.
7: Ist der Flughafen Leipzig-Halle besonders im Fokus, weil er Umschlagplatz für militärisches Material ist? Vor 2 Jahren ist dort, viele werden sich erinnern, schon ein Versandpaket explodiert.
5: Ich kann nichts dazu sagen, was den Flughafen Leipzig anbelangt. Nur insofern, er ist einer der Flughäfen, die bei uns auf der Top-Liste stehen, der Ausrüstung mit Technik. Wir rüsten Flughäfen ja mit Drohnendeduktion und Abwehr aus. Und da gehört er zu den Flughäfen, die oben mit auf der Liste stehen, die auch Technik bereits haben. Aber wir reden hier von einem Wettlauf auch mit der Technik. Ich habe das deutlich gemacht, wenn Drohnen so konzipiert werden, dass sie Technik umgehen, muss die Technik auch immer wieder nachgerüstet werden. Diesen Wettlauf, den stellen wir uns aktiv.
7: Ja. Der Airportverband ADV zum Beispiel bemängelt, dass diverse deutsche Flughäfen auch Leipzig zugesagte Systeme zur Drohnenabwehr nicht bekommen hätten, auch vom Bundesinnenministerium zugesagt. Geht das jetzt schneller?
5: Nein, das trifft so nicht zu, sondern wir sind mit all diesen Flughäfen natürlich im Austausch. Die Technik ist im Aufbau, zum Teil verbaut, zum Teil wird sie verbaut, zum Teil ist sie im Zulauf. Nochmal, es geht hier um einen Wettbewerb, es geht um ein Wettrüsten. Das heißt, die Technik wird auch immer erweitert und nachgerüstet. Aber über Details will ich dazu auch keine Auskunft geben, weil das Rückschlüsse zieht, die man ja nicht ziehen sollte, zumindest nicht auf der falschen Seite. Aber Drohnenabwehrtechnik ist etwas, was stark im Fokus steht im Aufbau. Übrigens geht es da nicht nur um Flughäfen, sondern die Bedrohung über Drohnen ist an vielen Stellen. Deswegen habe ich die Drohnenabwehreinheit bei der Bundespolizei gegründet, die flexibel im Einsatz ist. Deswegen haben wir das gemeinsame Drohnenabwehrzentrum gegründet, das auch jetzt gerade aktiv ist. Und deswegen wurde auch das Abwehrzentrum Hybrid gegründet, das auch gerade jetzt mit dieser Situation befasst ist, mit den hybriden Bedrohungen, die wir eben für hoch einschätzen.
4: Das sagt Bundesinnenminister Alexander Dobrindt in den ARD-Tagesthemen. Und wir schauen derweil hier aufs Wetter bei uns in der ARD-Infonacht. Los geht's mit ein paar aktuellen Temperaturen. So, jetzt ist hier mein System beinahe abgestürzt. So, da haben wir das Wetter. Also, fangen wir mal ganz oben im Norden an. 18 Grad haben wir in Hamburg. Weiter geht's in Berlin. 20 Grad, recht mild. 23 Grad, noch milder in Frankfurt am Main. Weiter in Köln 21 Grad. Ebenfalls 21 Grad in Leipzig, in München. Und 22 Grad messen wir in Stuttgart. Ansonsten, ja, es ist tagsüber freundlich im Osten und auch später an der Nordsee. Gibt es ein paar Regentropfen, die Höchstwerte 20 Grad an den Nordseeinseln bis 30 Grad in der Lausitz. Am Freitag dann gibt es an den Alpen Schauer und Gewitter. Die Temperaturen gehen bis zur 29 Grad Grenze und am Samstag dann das Wochenende viel Sonne bei 22 bis 33 Grad. Zeit. Gleich ist es 4.15 Uhr. Guten Morgen.
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4: Es ist eine Hungerkrise, die Afghanistan in dieser Form noch nicht erlebt hat. Fast ein Drittel der Bevölkerung leidet unter akutem Hunger. Die Vereinten Nationen schlagen vor allem wegen einer extremen Unterernährung bei Kindern und Müttern Alarm. Für Millionen Kleinkinder ist die Lage lebensbedrohlich. Die Katastrophe wird durch die Taliban verschärft. Die ausländischen Hilfskräfte erreichen die hungernden Mütter und ihre Kinder vor Ort einfach nicht. Was das für sie bedeutet, verdeutlicht John Aliff vom Welternährungsprogramm der Vereinten Nationen.
8: In Kandahar Province a few days ago we met Farida, a mother of three.
9: Das ist die Geschichte von Farida, einer Mutter dreier kleiner Kinder in der afghanischen Provinz Kandahar. John Aliff, für Afghanistan zuständiger Direktor des World Food Programs der Vereinten Nationen, erzählt sie, weil sie nach seiner Ansicht typisch ist für die Missstände in dem von den islamistischen Taliban regierten Land.
8: Two of Farida's children suffer from anemia.
9: Zwei Kinder von Farida leiden an Anämie, einem Mangel an roten Blutkörperchen, und ihr 6 Jahre alter Sohn war zu schwach, um in die Schule zu gehen. Zu schwach und zu krank. Als wir mit Farida gesprochen haben, begann ihr Baby bitterlich zu weinen, weil es hungrig war. Da war einfach kein Geld da, um Milch zu besorgen. Faridas Mann verdiene gerade mal umgerechnet $1 am Tag. Das reiche für etwas Brot und Tee, mehr aber nicht. John Aliff.
8: Farida told us categorically that if they were not receiving WFP food at the clinic, her children would undoubtedly die.
9: Farida hat uns klar gesagt, wenn sie nicht irgendwie an ein ausgewogenes Essen herankommt, gibt es keinen Zweifel daran, ihre Kinder werden sterben. So erschütternd dieses Schicksal klingt, so sehr ist es doch in Afghanistan längst zur Normalität geworden. Mangelernährung, gerade bei Kindern, das sei in etwa einem Drittel aller afghanischen Provinzen zum großen Problem geworden, sagt John Aliff vom World Food Programm von Medienvertretern in Genf.
8: 80% of the worst cases.
9: 80% der schlimmsten Fälle betreffen Kinder im Alter von unter 2 Jahren. Und Hilfsorganisationen berichten, dass für die meisten die notwendige Hilfe zu spät kommt.
8: NGOs report that too many of them are arriving too late to be saved. And it's a story of how too many children are dying in Afghanistan.
9: Und es ist die Geschichte darüber, dass viel zu viele Kinder in Afghanistan sterben an Hunger. Die Ursachen dafür sind vielfältig. Ein Grund für den großen Hunger der afghanischen Kinder, rund 6 Millionen Afghaninnen und Afghanen, die vor den Taliban ursprünglich außer Landes geflüchtet waren, wurden zum Teil aus den Nachbarländern wieder zur Rückkehr in ihr Land gezwungen. Mit, so John Aliff, schlimmen Folgen.
8: There are simply not enough jobs to sustain them. Conflict with Pakistan and the Middle East crisis.
9: Da gibt es einfach nicht genügend Jobs für alle. Hinzu kommt der Konflikt mit Pakistan, die Krise im Nahen Osten. All dies hat die Preise für Nahrungsmittel um gut 20-30% nach oben schnellen lassen.
8: Which have pushed up the price of staple foods by 20-30%.
9: Hinzu kommen Mittelkürzungen beim World Food Programm der Vereinten Nationen.
8: We needed 900 million at the beginning of the year. We've received 130 million. So far.
9: Wir haben 900 Millionen US-Dollar für 2026 beantragt und bekommen haben wir bis jetzt gerade mal 130 Millionen Dollar. Aus diesem Grund habe man mancherorts schweren Herzens auch die Hilfsprogramme herunterfahren müssen, klagt John Aliff. Bis zum Ende des Jahres benötige man 500 Millionen Dollar, um die Ernährungskrise in Afghanistan wenigstens einigermaßen unter Kontrolle zu bringen. Das sei einerseits zwar viel Geld, aber andererseits auch eine gute Investition in die Zukunft, so der Afghanistan-Direktor des Welternährungsprogrammes.
8: A further concern, a real concern, that abject hunger drives migration, radicalization and ultimately brings instability.
9: Wir haben eine große Sorge. Der große Hunger im Land kann zur Radikalisierung der Betroffenen führen und den Migrationsdruck befördern. Und das bedeutet Instabilität. Und eines hat uns die Geschichte gezeigt. Instabilität im Inneren birgt die Gefahr in sich, über die afghanischen Grenzen hinauszuschwappen. Ein politisch zerbrechliches, instabiles Afghanistan kann unter diesen Umständen in niemandens Interesse sein.
8: Avoid the return of an unstable Afghanistan, something which clearly is in no one's interest.
4: Thomas Wagner berichtete aus Genf. Es ist noch eine Weile hin, bis ein neuer Bundespräsident oder eine neue Bundespräsidentin gewählt wird. Im Januar ist es soweit.
10: viele aus der SPD bestehen aber jetzt schon darauf, dass eine Frau die Nachfolge von Bundespräsident Frank-Walter Steinmeier antritt. Unionsfraktionschef Frei tritt da auf die Bremse. Er hat im ARD-Interview klargestellt, dass es aus Sicht seiner Partei nicht zwingend eine Frau sein muss. Mario Kubina berichtet.
11: Wen will die CDU ins Rennen um die Nachfolge von Bundespräsident Frank-Walter Steinmeier schicken? Dazu hat sich die Partei noch gar nicht positioniert, sagt Unionsfraktionschef Thorsten Frei dem ARD-Hauptstadtstudio.
12: Es ist richtig, dass man jetzt zunächst einmal im September die drei Landtagswahlen in Ostdeutschland abwartet. Dann wissen wir, wie die Zusammensetzung der Bundesversammlung für den 30. Januar aussehen wird.
11: Das ist das Gremium, das ein neues Staatsoberhaupt wählt. Es besteht aus den Abgeordneten des Bundestags und Vertretern der Bundesländer. Bisher war man in Berlin davon ausgegangen, dass alles auf eine Frau hinausläuft. Aber CDU-Chef Friedrich Merz hat zuletzt deutlich gemacht, dass er sich noch nicht festgelegt hat. Aus Sicht von Fraktionschef Frei spricht nach wie vor viel für eine Kandidatin.
12: Nicht zuletzt die Tatsache, dass es die erste Frau als Bundespräsidentin wäre. Ich warne nur vor einer Verengung der Debatte, die sozusagen von vornherein einen Teil der Gesellschaft ausschließt.
11: Was der Koalitionspartner SPD anders sieht. Die Sozialdemokraten finden, die Zeit ist reif für eine Bundespräsidentin. Im Gespräch ist unter anderem Ilse Aigner von der CSU, derzeit Präsidentin des Bayerischen Landtags. CSU-Chef Markus Söder unterstützt Aigner, aber Merz will sich nicht unter Zeitdruck setzen lassen und die Sache erst im Herbst entscheiden.
10: Drohungen, sexuelle Belästigung, Hasskommentare. Auf Social Media ist das alltäglich und gerade Frauen sind davon betroffen. Influencerinnen, Journalistinnen oder Politikerinnen. Das zeigt auch eine Studie der TU München. Eine junge Stadträtin aus Erlangen wehrt sich derzeit auf Instagram gegen anzügliche Kommentare. Tina Wenzel hat mit ihr gesprochen.
13: Liebe Männer, wir müssen reden. So beginnt der Post von Jasmin Fleißgarten auf Instagram. Die 22-jährige Politikerin aus Erlangen hat genug von anzüglichen Kommentaren, die sie auf ihrem offiziellen Account als Grünen-Stadträtin bekommt.
14: Da hat mir ein nach dem Profilbild nach 50-60-jähriger Mann geschrieben, wann Pille testen. Weil ich zu meinem 22. Geburtstag was gepostet hatte, dass ich ja jetzt meine Pille selber zahlen muss und dass ich das ein bisschen komisch finde, weil ich halt noch Kindergeld beziehe. Also quasi ein politischer Post und dann einfach wann Pille testen. Also fand ich völlig daneben.
13: Jede zweite Nachricht, die sie erhalte, sei ein Dating-Angebot oder sexuelle Anspielungen. Einige der Nachrichten hat sie in ihrem Post öffentlich gemacht. Darunter auch vermeintlich nett gemeinte Anfragen. Darf ich dich zu einem Wellness-Tag mit gutem Essen einladen? Oder du hast ein schönes Gesicht.
14: Ich möchte nicht auf mein Aussehen reduziert werden. Ich poste da meine Meinungen, ich poste Sachen, die ich mir denke oder irgendwie Sachen aus dem Stadtrat, die man vielleicht interessant finden könnte. Und wenn es dann aber halt ganz oft als Rückmeldung einfach nur kommt, ach, du bist aber hübsch. Ich will halt einfach nicht auf mein Aussehen reduziert werden, sondern ich möchte für das wahrgenommen werden, was ich sage.
13: Für ihren Post habe sie einerseits viel Zuspruch erhalten, andere dagegen schrieben, die Kommentare der Männer seien freundlich, weder übergriffig noch sexualisierend. Das sieht Soziologin Sabine Böhm-Burmann von der Frauenberatung Nürnberg anders.
15: Sexuelle Belästigung ist ja im Prinzip immer das, was subjektiv die betroffene Person so empfindet. Und da sind die Grenzen wirklich fließend.
13: Seit mehreren Jahren spielt sexuelle Belästigung und Gewalt auf Social Media in ihrer Arbeit in der Frauenberatung eine immer größere Rolle. Die Soziologin rät Frauen, möglichst wenig Privates im Netz zu teilen. Auch Jasmin Fleißgarten ist vorsichtig. Schon einmal war ein Foto von ihr in einem rechten Telegram-Chat aufgetaucht. Die Gruppe stimmte über die heißesten Grünen-Politikerinnen ab.
14: Mir ist bewusst, dass sowas nochmal passieren könnte. Und deswegen schaue ich auch wirklich, was für Fotos ich hochlade. Dass ich auch nicht zu viel von mir privat preisgebe. Dass ich zum Beispiel jetzt nicht sage, wo ich regelmäßig hingehe, was meine Lieblingscafés sind. Erlangen ist keine so große Stadt. Im Zweifel können die das nachverfolgen, wo ich bin.
13: Jasmin Fleißgarten will trotzdem weiter ihre politischen Ansichten posten. Dating-Anfragen und sexuelle Anspielungen akzeptiert sie nicht.
16: Sport. Mit Stephanie Lavoie und dem Sprungbeckenkönig von Paris. Moritz Wesemann hat sich bei der Schwimm-EM zum zweiten Mal zum Europameister gekrönt. 4 Tage nach seinem Erfolg vom 1-Meter-Brett triumphierte der 24-Jährige auch im Finale vom 3-Meter-Brett. Lars Becker war für uns am Beckenrand dabei.
17: Das zweite Gold. Moritz Wesemann ist der erfolgreichste deutsche Wasserspringer bei den Europameisterschaften in Paris. Nach der Enttäuschung zum Auftakt im Mixed Team gewann der Hallenser seine beiden Einzelwettbewerbe. Erst dominant im 1-Meter und jetzt auch mit Können und mit etwas Glück im 3-Meter-Wettbewerb. In einem hochklassigen Springen lag Wesemann vor dem letzten Durchgang hinter dem bis dahin herausragenden Jordan Holden. Der Brite verpatzte aber seinen schwierigsten Sprung, während Wesemann, der Beste des Vorkampfs, dann mit dem allerletzten Versuch des Wettbewerbs einen makellosen Sprung ins Wasser zauberte. Gold mit mehr als 500 Punkten. Mit diesen Leistungen kann Wesemann auch auf Weltniveau um Medaillen kämpfen. Lou Massenberg, der zweite deutsche Springer im Finale, wurde starker Fünfter. Auch Pauline Pfeiff musste den medaillenlosen Auftakt verkraften. Ihre Antwort: 3-mal Silber in allen Wettbewerben von der 10-Meter-Plattform. Solo, synchron und zum Abschluss mit Ole Rösler auch im Synchron-Mixed nach nur wenigen gemeinsamen Trainingseinheiten. Es war der dritte Abend mit Gold und Silber für den DSV. Dazu kommt 1-mal Bronze. Damit stehen vor dem Abschlusstag 7 Medaillen in der DSV-Bilanz. Das muss noch nicht das letzte Wort sein.
16: Heute folgt das 3-Meter-Synchronspringen der Frauen und das Springen der Männer vom 10-Meter-Turm. Es ging durch die lieblichen Weinberge des Beaujolais. Bei der Tour de France Femmes stand gestern die 5. Etappe auf dem Programm. Und auf der setzten die deutschen Fahrerinnen ein Zeichen, weiß Matthew Genie Schön.
18: Die deutschen Edelhelferinnen um Antonia Niedermayer, Franziska Koch und Liane Lippert waren einmal mehr enorm gefordert und konnten auf der 5. von insgesamt 9 Etappen dieser Tour de France der Frauen absolut überzeugen. Allen voran Antonia Niedermayer, die zusätzlich zu ihrer Hilfe für die Polin Kasia Niewiadoma auch noch Tagessechste wurde, dadurch auf Rang 4 in der Gesamtwertung klettert und jetzt obendrauf auch noch das weiße Trikot der besten Nachwuchsfahrerin trägt.
19: Das weiße Trikot ist natürlich immer ein netter Bonus, den man hat, aber trotzdem liegt der Hauptfokus wirklich auf Kasia. Jetzt kommen natürlich die Berge, das freut mich, und dann schauen wir mal, was wir da alles machen können,
18: sagte Niedermayer. Gemeinsam mit Liane Lippert und Franziska Koch schaffte sie es in die Spitze. Gruppe des Tages. Und die drei Deutschen bereiteten so das Finale für ihre Kapitäninnen vor. Der Lohn, das Tages- und das Gesamtpodium für ihre Anführerinnen. Lipperts Kapitänin Marlen Reusser wird Zweite, bleibt aber in Gelb und damit Gesamtführende. Niedermayers Leaderin Kasia Niewiadoma landet auf Rang 3 und belegt diesen Platz auch im Gesamtklassement. Und die strahlende Siegerin in Belleville en Beaujolais ist die Niederländerin Demi Wollering, Teamkollegin von Franziska Koch und jetzt weiterhin mit knappem Rückstand Gesamtzweite.
16: Die Tour findet nach 9 Etappen am Sonntag ihr Ziel in Nizza. Mit einem Tourfestival haben die Fußballerinnen von Eintracht Frankfurt die erste Hürde auf dem Weg in die Champions League genommen. Im Halbfinale des Miniturniers der 2. Runde bezwangen sie Omonia Nikosia aus Zypern mit 8:0. Im Kampf um den Einzug in die 3. Qualifikationsrunde trifft die Eintracht am Samstag auf den schwedischen Vertreter Malmö. Der Sieger dieser Partie bleibt im Rennen um ein Ticket für die Königsklasse. Der Verlierer spielt im Europacup.
10: Das war der Sport mit Stephanie Lavoie. Die Demokraten in den USA, die stehen vor einem möglichen Kurswechsel mit dem Überraschungserfolg des linken Gesundheitspolitikers Abdul El-Sayed. Wächst der Druck auf das bisherige Partei-Establishment und der Ruf nach einem klaren Gegenentwurf zu Donald Trump. Was der Sieg der Senatsvorwahl für die Demokraten und die Kongresswahlen im Herbst bedeutet, dazu gleich mehr nach den nächsten Nachrichten.
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1: Um gleich 4.29 Uhr mit Juliette Groß. Nach dem Drohnenfund auf dem Leipziger Flughafen hat sich Bundesinnenminister Dobrindt über den Vorfall informieren lassen. Er bestätigte, dass die Drohne mit Sprengstoff versehen war. Dobrindt sprach von einem hybriden Anschlagsszenario.
20: Das ist eine neue Gefahrenqualität. Drohnensichtungen, Drohnenbedrohungen, auch im hybriden Zusammenhang, das kennen wir aus der Vergangenheit, dass eine Drohne bewaffnet mit Sprengstoff sich hier auf einem Flughafengelände befindet. Das ist ein neues Bedrohungsszenario.
1: Bundesinnenminister Dobrindt. Wegen des Niedrigwassers im Rhein und in weiteren Flüssen hat Bundesverkehrsminister Bilger heute Wirtschaftsvertreter in Bonn zum Spitzengespräch eingeladen. Das Niedrigwasser ist vor allem für die Binnenschifffahrt ein Problem, da die Schiffe deutlich weniger Ladung transportieren können. Die grünen Bundestagsabgeordnete und frühere Umweltministerin Lemke forderte vor dem Treffen grundsätzliche Konsequenzen. Dem Redaktionsnetzwerk Deutschland sagte sie, das Land werde systematisch entwässert. Es müsse jetzt darum gehen, das Wasser in der Landschaft zu halten und die natürliche Speicherfähigkeit zu erhöhen. Im Prozess um den Autoanschlag auf eine Gewerkschaftsdemonstration in München will das Gericht heute das Urteil sprechen. Ein 25-jähriger Afghane soll dabei eine 37 Jahre alte Mutter und ihr 2 Jahre altes Kind getötet haben. Aus der Nachrichtenredaktion Peter Eichenberg.
3: Die Karlsruher Ankläger gehen von einem religiös motivierten politischen Anschlag aus. Sie fordern lebenslange Haft wegen 2-fachen Mordes und 22-fachen versuchten Mordes sowie die Feststellung der besonderen Schwere der Schuld. Dies würde eine Freilassung auf Bewährung nach 15 Jahren Gefängnis erheblich erschweren. Die Verteidigung hingegen plädierte vor dem Oberlandesgericht München auf eine Freiheitsstrafe von 15 Jahren und forderte die Unterbringung in einem psychiatrischen Krankenhaus. Die Anwälte schließen eine verminderte Schuldfähigkeit nicht aus. Laut Gutachter war der Angeklagte allerdings vollschuldfähig.
1: Europäische Wissenschaftler haben bestätigt, dass Reste einer SpaceX-Rakete auf dem Mond eingeschlagen sind. Nach Angaben der Europäischen Südsternwarte mit Sitz in Chile handelte es sich um ein 4 Tonnen schweres Schrottteil einer Trägerrakete, das 1,5 Jahre lang durchs All getrudelt sei. Die NASA will auf dem Mond eine Weltraumbasis bauen. Mögliche Kollisionen mit Meteoriten oder Weltraumschrott sind wichtig für die Planung des Projekts. Das Wetter in Deutschland. Am Tage freundlich im Osten und später an der Nordsee Schauer. Höchstwerte 20 Grad auf den Nordseeinseln bis 30 Grad in der Lausitz. Am Freitag an den Alpen Schauer und Gewitter 19 bis 29 Grad. Am Samstag viel Sonne bei 22 bis 33 Grad. Das waren die Nachrichten.
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10: Mit einer Gefahreninformation für Hessen im Rheingau-Taunus-Kreis zwischen Bad Schwalbach und Taunusstein-Seizenhahn brennt ein größeres Waldstück. Das kann man sogar in ganz Wiesbaden riechen. Also bitte Fenster und Türen geschlossen halten und Lüftungen abschalten. Ansonsten gibt es keine größeren Staus oder Verkehrsbehinderungen. Gute Fahrt wünsche ich Ihnen.
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10: Mit Milad Kupay. Ein offenbar neues Phänomen wirbelt die US-Politik auf. An die Spitze der Demokratischen Partei drängen Kandidaten, die mit den alten Regeln komplett brechen und ein komplettes Gegengewicht zu Trump sind. Nach Erfolgen von Politikern wie Suhran Mamdani sorgt jetzt Abdul El-Sayed für ein politisches Beben. Der linke Gesundheitspolitiker hat im Bundesstaat Michigan die entscheidende Senatsvorwahl gegen das moderate Partei-Establishment gewonnen. Wie weit nach links rücken jetzt die Demokraten? Dieses Ergebnis ist in jedem Fall schon mal ein richtungsweisendes Signal für die Kongresswahlen im Herbst. Denn Abdul El-Sayed hat eine Menge Unterstützer.
21: Money out of? Money in your!
22: Geld raus aus der Politik, Geld rein in eure Taschen und Krankenversicherung für alle. Das ist der Slogan von Abdul El-Sayed. Der Arzt und Sohn ägyptischer Einwanderer, er will nun für die Demokraten einen Senatssitz für Michigan holen und steht für eine radikal linke Politik. Weniger Macht für Großkonzerne, höhere Steuern für Reiche und kein Geld mehr für Waffen an Israel. El-Sayed betont: Ich will, dass Politik für die Menschen hier funktioniert. Bezahlbare Lebensmittel und Wohnraum, kostenlose Krankenversicherung, dazu gute Schulen. Sie sollen wissen, dass ihre Steuergelder hier für sie ausgegeben werden. In Michigan stehen große Teile der arabischsprachigen Gemeinschaft hinter El-Sayed, aber auch viele junge Wähler wie Myra Hughes, Uni-Absolventin. Er hat sehr viele gute Politikideen, Krankenversicherung für alle und keine Steuergelder mehr ins Ausland dafür, dass Israel dann Kinder bombardiert. Das ist auch ein Seitenhieb gegen El-Sayeds Konkurrentin. Hayley Stevens war die Favoritin des Partei-Establishments der Demokraten, unterstützt auch von vielen schwarzen Wählern und von pro-israelischen Lobbygruppen. Umgerechnet mindestens 26 Millionen Euro hatten die für Stevens Wahlkampf ausgegeben. Und genau das machte ihr El Sayed immer wieder zum Vorwurf. Dass sie parteiintern als erfahren und pragmatisch gilt, ging dabei fast schon unter. Ich habe entschieden, in meinem Wahlkampf nicht einem anderen Land die Schuld für Amerikas Probleme zu geben. Das verstehe ich nicht. Stevens wollte die Unterstützung der Autoindustrie und den Erhalt von Sozialleistungen. Und sie ging mit einem Vorteil ins Rennen. Als Abgeordnete im US-Repräsentantenhaus

0: einer Bewegung, auch für ein komplett neues System der Wahlkampffinanzierung. Mit seiner Basisbewegung habe er gegen die Kandidatin des Establishments und der großen Lobbygruppen gewonnen, so El Sayed. Wir haben uns mit einer Maschinerie angelegt. Du kannst eigentlich nicht gegen 70 Millionen US-Dollar Wahlkampfhilfe von außen gewinnen. So viel Geld wurde noch nie in einer Vorwahl gegen einen Demokraten ausgegeben. Doch bei aller Euphorie, der Bewährungstest kommt erst noch. Nun muss El Sayed für die Demokraten den Senatssitz für Michigan auch wirklich gewinnen. Und das wird alles andere als einfach.
1: Wie links werden die Demokraten? Das war Sandra Razzo über die Testwahl in Michigan.
2: Wirtschaft.
1: Solarzellen aufs Dach, Wallbox in die Garage, am besten alles aus einer Hand. Wer so ein Komplettpaket bucht, hofft auf eine schnelle Montage. Doch was tun, wenn die Firma nach der Unterschrift monatelang abtaucht? Ein Fall aus Niedersachsen zeigt jetzt, warum klare Fristen im Vertrag sehr wichtig sind und welche Rechte Sie als Kunden haben. Tobias Deckert und Ulrich Zissler berichten.
3: Eine Photovoltaikanlage auf dem Dach, ein Batteriespeicher im Keller und das Elektroauto in der Garage, geladen mit selbst erzeugtem Solarstrom. Genau das wollten Naja und Boris Hoffmeister. Im Jahr 2022 haben die beiden sich deshalb eine Solaranlage zugelegt, Anbieter Energieversum. Die Werbung klang verlockend, einmal entscheiden, 20 Jahre sorgenfrei hieß es, Photovoltaik all-inclusive zum Festpreis, mit einem Ansprechpartner für alles. Rund 30.000 Euro hat das Paar bezahlt. Schon beim Einbau der Solaranlage gab es aber Verzögerungen, sagt Boris Hoffmeister.
4: Bei der Solaranlage hat es sich halt unheimlich lange hingezogen, dass wir zwar die Platten eben auf dem Dach hatten, aber weder der Speicher im Keller war, noch dass der angeschlossen war.
3: Am Ende funktionierte die Anlage. 3 Jahre später wandte sich das Ehepaar erneut an Energieversum. Sie wollten das System um eine Wallbox erweitern, auch weil sie sonst ihre 20-jährige Garantie verloren hätten. Sie einigten sich auf ein Angebot. Allerdings:
4: Wir wollten ein gewisses Lieferdatum haben. Darauf haben wir gepocht, damit es eben sich nicht über mehrere Monate zieht. Und uns war auch wichtig, dass wir eben keine Vorkasse zu zahlen haben.
3: Schriftlich wurde das Lieferdatum allerdings nicht festgehalten. Nur telefonisch hieß es, in 6 Wochen solle es losgehen. Die Wochen vergingen, ohne dass sich etwas tat. Stattdessen folgten nach Angaben des Ehepaares zahlreiche E-Mails und Anrufe ohne konkreten Installationstermin.
5: Wir haben darauf gewartet, dass sich jemand meldet. Wir hatten eigentlich ja auch einen Ansprechpartner, der war aber nicht erreichbar. Das war sehr frustrierend, weil man immer nur bis zur Hotline gekommen ist. Die haben gesagt, wir können hier technisch nicht weiter verbinden.
3: Was Verbraucherinnen und Verbraucher in solchen Fällen tun können, erklärt Julia Rehberg von der Verbraucherzentrale Hamburg.
6: Verbraucher und Verbraucherinnen, die merken, da tut sich überhaupt nichts, sollten auf jeden Fall Fristen setzen. Und zwar nachweisbar, also per Einschreiben, auffordern, die Leistung zu erbringen bis zu einem bestimmten Datum und danach gegebenenfalls auch wieder eine Frist setzen, um vielleicht zurückzutreten und den Vertrag zu beenden. Oder aber zumindest den Schaden, der dadurch entsteht, dass die Arbeit nicht vorangeht, diesen geltend machen zu können.
3: Auf Anfrage räumte Energieversum schließlich Kommunikationsprobleme ein. Das Unternehmen erklärt, die Installation einer Wallbox sei komplex, weil unter anderem auch der örtliche Netzbetreiber eingebunden werden müsse. Gleichzeitig habe man die Kunden über den Stand der Abstimmungen und die dadurch entstandenen Verzögerungen nicht ausreichend informiert. Am Ende gewährte das Unternehmen dem Ehepaar einen Preisnachlass von rund 200 Euro. Nach insgesamt 5 Monaten wurde die Wallbox schließlich installiert. Der Fall der beiden Niedersachsen zeigt, wer einen Handwerksvertrag abschließt, sollte möglichst einen verbindlichen Leistungszeitraum schriftlich festhalten. Das kann helfen, langwierige Verzögerungen und Streit zu vermeiden.
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1: Auf Wochenmärkten und im Internet wird immer wieder Kleidung mit dem Label Made in Italy zu Billigpreisen verkauft. Doch Made in Italy ist nur die halbe Wahrheit, denn häufig steckt hinter besonders günstiger Ware ein komplexes kriminelles Netzwerk. Über dieses Netzwerk gibt es in der ARD-Mediathek einen neuen Dokumentarfilm. Meine Kollegin vom WDR, Caroline Kurz, hat mit Dominik von Eisenhardt-Rothe gesprochen, denn er ist der Regisseur der neuen ARD-Story Trügerische Etiketten, Chinas Modefirma in Europa. Und die erste Frage an ihn war,

0: wie er auf dieses Thema überhaupt gestoßen ist.
1: Ja, das haben die wenigsten eigentlich. Ich bin darauf gestoßen, als ich letztes Jahr eine Arte-Reh gedreht habe, eine Arte-Reportage, weil ich gelesen habe, dass da innerhalb von 10 beziehungsweise 20, 30 Jahren wahnsinnig viele Chinesen nach Prato in die Toskana gezogen sind, um da in der Textilwirtschaft zu arbeiten. Und da habe ich mich gefragt, Mensch, wie kommt man damit klar, dass plötzlich so als Italiener in der Toskana plötzlich jeder vierte Nachbar Chinese ist. Und bin hingefahren, habe diese Arte gedreht und da haben wir dann festgestellt, hier ist irgendwie irgendwas faul. Ja, also diese ganzen Chinesen, die leben für sich, die leben in so einer Blase in ihrem Chinatown. Die Älteren sprechen kein Italienisch. Ja, also die sind nur unter sich und sind sehr verschlossen. Also wir hatten mehrere Interviewzusagen, die wurden alle dann irgendwie wieder gecancelt oder die Leute sind einfach nicht aufgetaucht oder so. Und dann hörte ich von einem italienischen Kollegen, von dem Gera del Gruce. Und das ist übersetzt, heißt das der Kleiderbügelkrieg. Mhm. Also hört sich erstmal komisch an.
2: Ja.
1: Aber im Grunde ist das ein Mafiakrieg und als wir da gedreht haben letztes Jahr, da gab es auch Morde und wirklich Blut auf den Straßen.
2: Puh.
1: Da ging es um Verteilungskämpfe, ne? Also innerhalb der chinesischen Mafia.
2: Moment, bevor wir jetzt in die mafiösen Strukturen einsteigen, genau, will ich einmal verstehen, welche Gesetze in der Toskana überhaupt übertreten werden. Also worum geht's? Was machen die denn da?
1: Naja, ganz viele Gesetze, eigentlich alle. Im Grunde genommen geht's um Verstöße gegen das Arbeitsrecht. Die nutzen halt illegale Arbeiter aus, die sie erstmal ins Land schmuggeln. Das sind schon mal zwei Straftaten, ne? Also wir haben 100 Jahre gebraucht, um dieses Arbeitsrecht oder über 100 Jahre in Europa aufzubauen. Und da wird so ziemlich gegen alles verstoßen, was das Arbeitsrecht vorgibt. Ne?
2: Also es werden Textilien tatsächlich made in Italy hergestellt, denn die Toskana ist ja in Italien, aber alles andere ist...
1: Alles andere ist vor allem chinesisch. Ne? Also die Stoffe kommen aus China, die werden aus China in die EU geschmuggelt.
2: Oh.
1: Also ohne... Wir haben in Piräus im Hafen da gedreht dazu, in Griechenland. Also ohne Einfuhrsteuer zu zahlen, ohne Mehrwertsteuer zu zahlen. Damit sind die natürlich schon mal super billig, die Stoffe. Und damit kann man natürlich auch schön billig dann anbieten. Ne? Also die sparen nicht nur bei den Arbeitskräften, sondern auch bei den Stoffen. Und bei der Entsorgung im Übrigen auch. Das ist alles dann in dem Film mit drin.
2: Also wir haben Schmuggel, wir haben Menschenhandel oder zumindest illegale Beschäftigung. Wir haben Umweltsauereien. Sonst noch was?
1: Ja, Geldwäsche für die italienische Mafia. Als ob das noch nicht reichen würde. Also das war dann so die Krönung, auf die ich gestoßen bin, dann jetzt bei diesem Dreh. Wo ich dachte, ich höre nicht richtig. Denn das ist ja eine BR-WDR-Produktion und als wir da zusammensaßen, fragte die BR-Redakteurin, wie reagiert eigentlich die italienische Mafia, wenn die plötzlich so eine chinesische Mafia da vor der Haustür hat oder im Haus eigentlich.
2: Mhm.
1: Und das habe ich den Staatsanwalt in Prato gefragt und der sagte, die arbeiten wunderbar zusammen, die mögen sich. Ne? Weil die Chinesen nämlich das Geld der italienischen Mafia, also der Ndrangheta, der Cosa Nostra, der Camorra,
2: ja,
1: mit Hilfe ihrer Fast Fashion waschen.
2: Ich habe einen O-Ton aus Ihrem Film, den wir uns mal eben anhören können, der von dieser internationalen Kooperation handelt.
3: Manchmal wird ein italienischer Subunternehmer beauftragt. Und der beauftragt dann wieder einen chinesischen Subunternehmer, der wiederum einen weiteren Subunternehmer und so weiter. Das kann über bis zu 4 Stufen laufen. Wenn einer davon Arbeiter ausbeutet, dann kann der ursprüngliche Auftraggeber per Gesetz nicht belangt werden.
1: Tja. Genau so läuft's. Also davon leben die. Also im Grunde läuft es so, also eine deutsche Firma oder eine italienische Firma, Modefirma, das sind teilweise auch große Namen, ne? Aber wir haben uns jetzt mehr so auf dieses mittlere Segment konzentriert, also so die Sachen, die man in der Boutique um die Ecke findet. Die Made in Italy sind erstaunlich preiswert, aber trotzdem irgendwie gut aussehen, sich gut anfühlen und so. Also nicht dieser Billigramsch, sondern also so im mittleren Segment, aber trotzdem erstaunlich billig. Aber übrigens die großen Marken, die bestellen da auch, ne? Und die bestellen dann eben bei einer Firma, die völlig in Ordnung aussieht und nach außen hin ist da auch alles sauber und ist wahrscheinlich dann auch alles sauber. Die beauftragen aber wieder einen Subunternehmer und der beauftragt wieder einen Subunternehmer und so weiter.
2: Wahnsinn.
1: Und am Ende landet das dann in irgendeinem Sweatshop, wo wir dann auch drin waren. Mit versteckter Kamera allerdings.
2: Das klingt, als wäre das nicht ganz ungefährlich gewesen, die Arbeit an diesem Film.
1: Ja, das weiß ich nicht. Also es ist ja nichts passiert.
2: Hatten Sie zwischendurch das Gefühl, dass was passieren könnte? Also Kleiderbügelkrieg, Blut auf der Straße. Ich finde, das klingt jetzt nicht so wahnsinnig entspannt.
1: Ja, ich habe da natürlich drüber nachgedacht, aber ich habe lange in Johannesburg gelebt und gearbeitet in
2: Südafrika.
1: In Südafrika, genau. Und da war eigentlich alles, was man macht, gefährlich. Und deswegen habe ich jetzt hier irgendwie gar nicht so groß drüber nachgedacht. Aber als dann zwei Kameraleute mir abgesagt haben, weil denen das zu gefährlich war, da habe ich dann schon irgendwie gedacht, hups, vielleicht sollte ich mal drüber nachdenken irgendwie.
2: Es ist Ihnen ja zum Glück nichts passiert.
1: Ja, es ist nichts passiert, aber ich denke, die Chinesen und überhaupt auch die Mafia, die wollen ja eigentlich nicht in der Öffentlichkeit stehen. Und jetzt irgendwie einen deutschen Journalisten irgendwie was zu tun oder so, das wäre, glaube ich, kontraproduktiv für die. Also, und deswegen habe ich mich eigentlich so einigermaßen sicher gefühlt. Aber es gab Situationen, also eine Situation, da waren wir in diesem Industriegebiet und der Tonmann saß bei uns im Auto, hat das Equipment bewacht. Der Kameramann und ich waren unterwegs mit versteckter Kamera, wie immer. Und plötzlich hielt neben dem Tonmann ein Auto und mehrere Chinesen stiegen aus und liefen um unser Auto herum, guckten sich das Nummernschild an, guckten ihn an, guckten sich das Auto an, stiegen ins Auto und fuhren wieder weg.
2: Ja? Unbehaglich.
1: Ja, und das war klar, das war so, wir sehen dich, wir achten drauf, was du hier machst und sei vorsichtig. Ne?
2: Eine Einschüchterungsgeste, ganz offensichtlich.
1: Einschüchterung, ja, vielleicht. Also auf jeden Fall war das ein Signal, pass mal auf, Junge, wir wissen, dass du hier bist.
2: Mhm. Ja? Sie haben ja auch schon gesagt, dass Ihnen Gesprächspartner abgesagt haben, die eigentlich mit Ihnen reden wollten. Also irgendwie ist Druck drin in dieser Geschichte. Wie sind Sie denn unter diesen nicht einfachen Umständen, nennen wir es jetzt mal, an belastbare Informationen und dann doch auch an Gesprächspartner gekommen?
1: Naja, hauptsächlich über Behörden, über den Staatsanwalt. Seit 2 Jahren gibt es dann einen neuen Staatsanwalt. Ein ganz bekannter Mafia-Jäger in Italien, Luca Tescaroli. Und der hat da erstmal richtig aufgeräumt. Also über ihn, über Journalistenkollegen, ne, die sich damit beschäftigen. Also die haben uns da so ein bisschen durchgeführt, weil die sich natürlich seit Jahren schon mit dem Thema beschäftigen auch. Und von den Chinesen wollte einfach niemand sprechen. Mhm. Also auch die, ich will die auch nicht alle in einen Topf werfen. Also es gibt da wirklich ehrliche und hart arbeitende Chinesen auch. Ne? Also nicht jeder Chinese in Prato ist gleich ein Mafioso. Aber auch unter den Ehrlichen hat sich keiner gefunden, der mit uns reden wollte, weil die alle wahrscheinlich Angst haben.
2: Sie haben trotzdem ganz schön viel rausgefunden. Das kann Journalismus eben auch. Ne? Es ist ja unsere Zunft ein bisschen unter Druck gelegentlich. Da kann man auch mal dran erinnern, wir finden ganz schön viel raus. Und zwar auch Sachen, die in einem kriminellen System passieren, was bis dahin offensichtlich nicht mal den Behörden wirklich aufgefallen ist, oder?
1: Ja, da muss man auf jeden Fall darauf hinweisen, denn die sind eigentlich bedroht. Ne? Die sind vor Ort und bohren da rein. Und ich habe jetzt davon profitiert, im Grunde von deren Recherche. Ne? Also die leben da vor Ort. Eigentlich, wenn jemand gefährdet ist, dann nicht ich, sondern die.
2: Ne? Ja.
1: Und ich habe mir ja nur von denen erzählen lassen, was da alles so passiert. Ne? Okay, wir sind da in diese Sweatshops auch reingegangen und so. Aber das richtige Risiko tragen die Kollegen da vor Ort. Ne?
2: Jetzt würde ich gerne einen praktischen Rat von Ihnen noch mitnehmen zum Schluss.
1: Oha,
2: ich will
1: okay.
2: nämlich keine Kleidung aus diesem Netzwerk haben. Worauf kann ich denn achten, um nicht aus Versehen doch was davon zu kaufen?
1: Ja, also wir haben hier in einem wunderbaren Laden in München auch gedreht. Die gibt es aber auch in anderen Städten, die ehrliche Mode, also Slow Fashion, wo die Boutiquebesitzerin wirklich auch weiß, ganz genau weiß oder Besitzern, wo das herkommt. Die kennen ihre Marken, die wissen, wie das produziert wird, die wissen, dass die Arbeiter anständig bezahlt werden und so. Also im Grunde genommen, der Ladenbesitzer übernimmt deine Recherche. Ne?
2: Mhm.
1: Man kann als Konsument sich nicht jedes Mal damit auseinandersetzen, wo kommt das jetzt genau her und jedes T-Shirt recherchieren oder so. Es gibt aber Läden, die das für einen tun.
2: Kostet ein bisschen mehr.
1: Kostet vielleicht 1 Euro mehr oder was, also unwesentlich mehr.
2: Okay.
1: Aber dafür ist das dann fair. Und außerdem gibt es Zertifikate. Also es gibt 2 oder 3 Zertifikate in Deutschland. Wenn das da draufsteht, dann kann man das unbedenklich kaufen.
0: Das sagt Dominik von Eisenhardt Rothe. Er ist Regisseur der neuen ARD-Story Trügerische Etiketten, Chinas Modemafia in Europa. Und die können Sie natürlich jederzeit sehen, und zwar in der ARD-Mediathek.
4: Kultur.
0: Hitlergrüße an kleinen Gruppen, Hakenkreuze an Bushaltestellen, rechtsextreme Parolen. Der Verfassungsschutz warnt vor einem Allzeithoch bei jugendlicher Radikalisierung im Netz. Rechts sein wird für viele Teenager zum Lifestyle. Die vielfach ausgezeichnete Lokalreporterin der Chemnitzer Freien Presse, Manuela Müller, beobachtet diese Entwicklung in Sachsen seit Jahren. Ihre Recherchen hat sie jetzt im Buch Die Jugend malt wieder Hakenkreuze gebündelt. Knut Korzen hat das Werk gelesen und mit der Autorin gesprochen.
4: Lokalreporterinnen sitzen im Journalismus ganz hinten in der Hackordnung, so schreibt Manuela Müller in ihrem Buch. Und gleichzeitig steckt niemand tiefer in diesem seltsamen Gesellschaftsspiel als sie. Wir sind unsichtbare Seismographen unserer Demokratie. Wir schreiben in unseren Notizbüchern die kleinsten Ausschläge nieder.
5: Was ich beschreibe, ist eigentlich die Radikalisierung im Alltag. Also ich beschreibe nicht Jugendliche, die wirklich Straftaten begehen, indem sie Körperverletzungen begehen, indem sie wirklich Gewalttaten begehen. Mir geht es vielmehr um die, die mitschwimmen, die man im Stadtbild sieht, an ihren rasierten Scheiteln, an ihrer Kleidung, mit der sie sich identifizieren, die Hitlergruß machen und Hakenkreuze malen.
4: Was ist das für eine junge, nach dem Mauerfall geborene Generation, fragt sich Manuela Müller, die da auf ostdeutschen Marktplätzen abhängt und abhitlert.
5: Abhitlern heißt, man bringt Trinksprüche, man macht Trinkspiele, wo man halt sagt Ex oder Jude, oder man macht halt Hitlergruß oder malt sich Hakenkreuze auf den Körper.
4: Manuela Müller spricht von Anfänger-Nazis. Als erste überhaupt hat sie über jene Moped-Partys auf dem Flugplatz von Zwickau berichtet, auf denen die in der DDR hergestellte Simson im Mittelpunkt steht. Die sogenannte Simme wird seit 2024 auch politisch instrumentalisiert, vor allem vom thüringischen AfD-Politiker Björn Höcke, der sich auf einer Simson sitzend plakatierte mit dem Spruch »Ja zur Jugend«. Angesichts eines alkoholbefeuerten Festivals, auf dem man unverhohlen seinen Rechtsradikalismus zur Schau trägt, fragt Müller, Hitlergruß und Ostkult, wie passt das zusammen?
5: Ich glaube nicht, dass das allen auffällt, aber es greift auch niemand ein. Das wird total toleriert, dass solche Dinge passieren. Und ja, ich glaube, dass auch solche Veranstaltungen dieses Milieu anziehen, weil das ist identitätsstiftend, so eine Simson. Das besetzt Gefühle, das hatte mein Vater auch schon, so eine Simson. Das machen sich die rechten Kräfte sehr gern zu eigen.
4: Aufschlussreich sind auch Müllers Beobachtungen jener doppeldeutig sogenannten Fahrten ins Blaue, die der einstige ZDF-Anchorman und Bestsellerautor Peter Hane durch Ostdeutschland unternimmt. Der Diplom-Theologe tritt erfolgreich als westdeutscher Wut- und Wanderprediger auf und bewirtschaftet geschickt eine diffuse Ostwut. Es schien, schreibt Manuela Müller treffend, als söge Peter Hane den ganzen Ärger und Groll in sich auf. Er schrie ihn aufs Papier und unterfütterte ihn religiös, so gut es ging.
5: Aus soziologischer Sicht, das, was Peter Hane bespielt und was auch die rechten Kräfte bespielen, das ist dieses Gefühl, abgehängt worden zu sein.
4: Mit Blick auf die bevorstehenden Wahlen in Sachsen-Anhalt und Mecklenburg-Vorpommern bestätigt dieses Sittenbild Ostdeutschland jene Umfragen, die einen klaren Sieg der AfD vorhersagen.
5: Was da passiert, das ist ein Wir gegen euch, wir von hier unten gegen euch hier oben. Das ist ein Stück weit in Aufstand, in Rebellieren. Das hängt natürlich auch mit Bildung zusammen, mit mangelnder Bildung, mit einem Aufstand der Schwächeren.
4: Müller glaubt, dass zum Beispiel ein stärkeres bürgerschaftliches Engagement das Eintreten in Parteien der Mitte dieser derzeitigen Radikalisierung entgegenwirken kann.
5: Ich kenne in meinem Umfeld niemanden, der in einer Partei politisch engagiert ist. Ich kenne nur Menschen, die schimpfen, die unzufrieden sind.
0: Manuela Müllers Buch »Die Jugend malt wieder Hakenkreuze« von der Radikalisierung einer Generation ist bei Tropen erschienen, hat 240 Seiten und kostet 18 Euro.
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0: Weil sie Spreng- und Brandanschläge auf Geflüchtete und politisch Andersdenkende geplant und verübt haben, sind 8 mutmaßliche Neonazis in Hamburg zu Haftstrafen verurteilt worden. Das Besondere, die Mitglieder und Unterstützer der rechtsextremen Terrorgruppe Letzte Verteidigungswelle, die sind sehr jung. Zur Tatzeit war der jüngste Angeklagte gerade einmal 14 Jahre alt. Dementsprechend sprach die Richterin am Hanseatischen Oberlandesgericht von braunen Kinderzimmern. Unser Gastautor heute ist Harald Likus, Politikredakteur der Braunschweiger Zeitung. Er meint, das junge Alter der Täter sei besorgniserregend.
6: Nur durch Zufall ist bei den Brand- und Sprengstoffanschlägen der Neonazi-Gruppe mit dem beknackt pathetischen Namen Letzte Verteidigungswelle niemand getötet worden. Und sie sind jung, sehr jung, zur Tatzeit zwischen 14 und 21. Gut, dass sie geschnappt und zu Haftstrafen verurteilt wurden. Gut auch, dass die meisten Reue zeigten, wie die Richterin sagte. Extrem besorgniserregend ist gleichwohl, dass sowohl im rechtsextremen als auch im islamistischen Milieu die Täter immer jünger werden. Viele unreife, oftmals seelisch instabile, vernachlässigte und/oder misshandelte Jugendliche sind der Radikalisierung im Netz hilflos ausgeliefert. Den Rest geben ihnen die auf Überschwemmung mit dem immer gleichen getrimmten Social-Media-Algorithmen. Den Kick gibt ihnen die makabere Hoffnung auf eine Art Ruhm. Da braut sich Entsetzliches zusammen. Was kann man tun? Genau hinschauen. Lehrerinnen, Nachbarn, Eltern können es sein, die Äußerungen oder Veränderungen eines jungen Mannes alarmierend finden. Sie dürfen es nicht für sich behalten.
0: Die Meinung von Harald Likus von der Braunschweiger Zeitung. Und bevor es hier weitergeht, eine Verkehrsmeldung. 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Achtung, Falschfahrer auf der B2 Mittenwald Richtung Weilheim. Zwischen der B23 Garmisch-Partenkirchen Nord und Tunnel Oberau kommt Ihnen ein Falschfahrer entgegen. Vorsicht bitte in beiden Richtungen. Weiter geht's mit den Standpunkten. Das Straubinger Tagblatt schaut auf die Ursachen der schnellen Radikalisierung junger Menschen und fordert Maßnahmen von der Politik.
7: Kein Urteil kann reparieren, was gesellschaftlich, pädagogisch und digital versäumt wurde. Die neue Radikalisierung entsteht kaum mehr im Hinterzimmer einer Kameradschaft, sondern auf TikTok, Instagram, in Chats, Foren und Gaming-Plattformen. Nötig ist deshalb nicht nur ein konsequentes Vorgehen gegen Rekrutierer und Gewaltpropaganda, sondern auch verlässliche Jugend- und Sozialarbeit, Schulsozialarbeit, politische Bildung, Medienkompetenz und niedrigschwellige Beratungs- und Ausstiegsangebote.
0: Die Süddeutsche Zeitung meint, Bewegungen wie die letzte Verteidigungswelle entstünden nicht im luftleeren Raum, sondern in einem gesellschaftlichen Kontext.
7: Der Rechtsruck in Deutschland und der sich verschärfende Ton gegenüber Migranten, all dies ist trockenes Holz für rechtsextreme Brandstifter. Selbstverständlich kann und darf es für Themen wie Migration kein Debattenverbot geben. Meinungsverschiedenheiten müssen ausgetragen werden. Aber krachende Zuspitzungen und brutale Vereinfachungen, wie sie im Wettbewerb um Aufmerksamkeit mehr und mehr eingesetzt werden, schlagen Wellen, die an den Rändern der Gesellschaft ankommen. Für die Straftaten der letzten Verteidigungswelle sind deren Aktivisten verantwortlich. Zum Klima in der Gesellschaft tragen alle bei.
0: Die Frankfurter Allgemeine Zeitung schreibt:
7: Besonders die Erzählung von der Überfremdung und der angeblich letzten Chance, sich dem entgegenzustellen, wird von identitären und völkischen Gruppen verbreitet. Junge Menschen auf der Suche nach Orientierung und Halt sind anfällig für solche Narrative. Und rechtsextremistische Akteure, wie es im Verfassungsschutzbericht heißt, adressieren sie gezielt. In sozialen Medien, aber auch mit vermeintlich harmlosen Freizeitangeboten. Von solchen Vordenkern ist ein bestimmter Flügel der AfD nur einen Handschlag entfernt. Oder sogar noch weniger. Das ist in der immer wieder aufflackernden Debatte über ein Verbotsverfahren zu untersuchen.
0: Und das waren die Standpunkte. Zusammengestellt hat sie Marei Beermann. 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Der Osten steht vor zwei wichtigen Landtagswahlen, einmal in Sachsen-Anhalt und später in Mecklenburg-Vorpommern. Das ist unser Top-Thema gleich nach den nächsten Nachrichten um 5 Uhr.
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2: Um 5 Uhr mit Juliette Groß. Nach dem Vorfall mit einer Sprengstoffdrohne am Leipziger Flughafen ist noch unklar, wer dahinter steckt. Bundesinnenminister Dobrindt sprach am Abend vor Ort von einer neuen Gefahrenqualität. Aus der Nachrichtenredaktion Hauke Bülow.
9: Dobrindt zeigte sich überzeugt davon, dass hier professionelle Täter am Werk waren, mit viel Technikwissen und Erfahrung im Umgang mit Sprengstoff. Die Drohnenabwehrtechnik des Flughafens sei nicht in der Lage gewesen, diese Drohne abzuwehren. Trotzdem sei sie gefunden worden und wurde von Spezialisten der Bundespolizei unschädlich gemacht, erklärte der Innenminister. Wer für die Tat verantwortlich ist, um was für einen Sprengstoff es sich handelt und wie die Drohne konstruiert war, all das sei jetzt Teil der Ermittlungen. Die mit Sprengstoff beladene Drohne war in der Nacht zu Mittwoch entdeckt worden.
10: Wegen des Niedrigwassers im Rhein und anderen Flüssen hat Bundesverkehrsminister Bilger heute Wirtschaftsvertreter nach Bonn eingeladen. Die Trockenheit ist für mehrere Branchen ein Problem, weil die Binnenschiffe deutlich weniger Ladung transportieren können. Die frühere Umweltministerin Lemke von den Grünen forderte vor dem Treffen ein grundsätzliches Umdenken. Dem Redaktionsnetzwerk Deutschland sagte sie, das Land werde systematisch entwässert. Es müsse jetzt darum gehen, das Wasser in der Landschaft zu halten und die natürliche Speicherfähigkeit zu erhöhen. Iran und Oman haben sich nach Angaben aus Teheran auf eine neue Schiffsroute durch die Straße von Hormus verständigt. Eine gemeinsame Erklärung zu den zentralen Punkten der Vereinbarung werde derzeit fertiggestellt, sagte der Sprecher des iranischen Außenministeriums. Dadurch könnte der Iran deutlich mehr Kontrolle über die Meerenge bekommen. Die USA waren an den Verhandlungen nicht beteiligt. Noch gibt es keine offizielle Reaktion aus Washington. FIFA-Chef Infantino bleibt wohl im Amt, trotz seiner umstrittenen Investorenpläne. Bei einer Krisensitzung in Marokko hat ihm die Spitze des Fußball-Weltverbandes volle Rückendeckung gegeben. Aus der Nachrichtenredaktion Georg Wolf.
11: Nach dem Treffen in Rabat teilte der Weltverband mit, die anwesenden Mitglieder der Geschäftsleitung, darunter Generalsekretär Grafström, hätten Infantino ihre uneingeschränkte Unterstützung ausgesprochen. Auslöser der Krise war ein mittlerweile verworfener Investorenplan Infantinos. Hier räumte die FIFA nun Fehler ein. Man habe den Mitgliedsverbänden das Gefühl gegeben, vom Prozess ausgeschlossen zu sein. Dafür habe man sich entschuldigt und eine Überprüfung zugesagt. Gleichzeitig schlug der Verband zurück. Man werde keinerlei Angriffe auf die eigene Integrität dulden.
10: Das waren die Nachrichten. Das Wetter in Deutschland. Am Tage freundlich im Osten und später an der Nordsee Schauer, Höchstwerte 20 Grad auf den Nordseeinseln bis 30 Grad in der Lausitz. Am Freitag an den Alpen Schauer und Gewitter 19 bis 29 Grad. Es ist 5.03 Uhr.
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0: Achtung, es ist immer noch ein Falschfahrer auf der B2 Mittenwald Richtung Weilheim. Zwischen der B23 Garmisch-Partenkirchen Nord und Tunnel Oberau kommt Ihnen ein Falschfahrer entgegen. Fahren Sie bitte äußerst rechts, überholen Sie nicht. Auf der B2 Mittenwald Weilheim zwischen der B23 Garmisch-Partenkirchen Nord und Tunnel Oberau ist ein Falschfahrer. Vorsicht bitte in beiden Richtungen. Und dann noch eine Gefahreninformation für Hessen. Im Rheingau-Taunus-Kreis zwischen Bad Schwalbach und Taunusstein seit brennt ein größeres Waldstück. Das kann man sogar in ganz Wiesbaden riechen. Von daher bitte alle Fenster und Türen geschlossen halten und Lüftung abschalten.
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0: Aus dem Studio von NDR Info in Hamburg mit Milat Kupay. Schönen guten Morgen. Am 6. September, also heute in genau einem Monat, wird in Sachsen-Anhalt ein neuer Landtag gewählt. Die Abstimmung steht besonders im Fokus, denn die AfD liegt in den Umfragen deutlich vorn. Ob sie am Ende den Ministerpräsidenten stellen kann, hängt allerdings auch davon ab, welche Parteien den Einzug ins Parlament schaffen. Uli Wittstock berichtet aus einem Bundesland, in dem der Wandel seit 3 Jahrzehnten zum Alltag gehört.
12: Braunsbedra südlich von Halle, ein ehemaliger Industrieort. Hier wurde über 100 Jahre lang Braunkohle gefördert. 10.000 Menschen lebten hier, doch jetzt ist es still geworden. Wo einst die Bagger sich durchs Revier fraßen, erstreckt sich nun ein großer See. Dass nach dem Ende der Kohle Millionen in die Region flossen, ist nicht zu übersehen. Ebenso wenig zu übersehen sind die Wahlplakate. An einer Bushaltestelle stehen ein paar Wartende. Ist die Landtagswahl ein Thema?
13: Ja, aber was ich wähle, keine Ahnung. Wir gehen, aber wissen auch noch nicht so richtig.
14: Wenn, mein Herz ist blau. Dann kann ich Millionen ins Ausland schicken und das eigene Volk verhungert. Das geht nicht.
12: Auf den Wahlplakaten verkündet die AfD Abschiebung ab Minute 1. Nur ein paar Meter weiter hat ein Barbershop geöffnet. Ja, man habe Angst, sagt einer der jungen Männer, doch ins Mikrofon will er nichts sagen. Nebenan bei McDöner führen zwei Frauen die Geschäfte, Petra und Peggy. Die übrigen Angestellten haben keine deutschen Wurzeln.
14: Wir sind eine Familie.
15: Ja, einwandfrei. Das funktioniert alles prima.
14: Ich bin der Älteste. Zu mir sagen sie alle Mama. Bitte, warum nicht? Freut mich.
15: Doch, nee, wie gesagt, wenn hier Stimmung ist und die integrieren sich da auch und ach, das passt alles einwandfrei. Kann man nichts sagen.
12: Die Angestellten lassen lieber die Chefinnen reden. Die AfD will keine Zuwanderung von sogenannten kulturfremden Fachkräften, wie es im Wahlprogramm heißt. Wie kulturfremd ist ein Döner? Das wissen Petra und Peggy auch nicht. Aber es werde viel geschimpft. Das bestätigt Petra.
15: Man kann es ja niemandem recht machen. Nee. Hier, es hat immer irgendjemand was zu meckern.
14: Wenn man hier im Laden ist, da ist wirklich Stimmung. Also wir zwei hier machen Stimmung und da kommen die Gäste auch. Aber draußen ist jeder für sich. Das ist jeder für sich.
12: Mit dem Ende der DDR endete auch der Zusammenhalt. Das ist eine Erzählung, die von vielen Ostdeutschen geteilt wird. Und da setzt die AfD bewusst an, mit einem geschönten Bild von der DDR als einem guten Deutschland. In Braunsbedra rauchten zu DDR-Zeiten immerhin die Schornsteine. Der letzte verbliebene Schlot ist jetzt Industriekultur. Dass die AfD derzeit bei rund 40% der Wählerstimmen liegt, hat aber auch andere Gründe. Die Politik in Berlin zum Beispiel, das räumt auch CDU-Ministerpräsident und Spitzenkandidat Sven Schulze ein.
16: Es war eine Herausforderung in den letzten Wochen, weil wir ganz viel auch immer wieder diese Berliner Themen hatten und die Menschen, wenn sie uns angesprochen haben an den Wahlkampfständen, in den persönlichen Gesprächen oft auch kritisiert haben, dass genau dieser Einfluss im Moment alles überlagert. Wir liegen im Moment nicht vorn, wir liegen auf Platz 2. Es geht um unser Bundesland, es geht jetzt darum, wie wir in den nächsten 5 Jahren regiert werden und da kämpfe ich natürlich um jede Stimme hier in Sachsen-Anhalt.
12: Aber auch für die AfD reichen die aktuellen Umfragewerte derzeit nicht, um einen Ministerpräsidenten zu stellen. Seit Monaten verharrt die Partei bei 40%. Und bei den übrigen Landtagsparteien gibt es eine klare Brandmauer, also reicht es derzeit nicht. AfD-Spitzenkandidat Ulrich Siegmund.
17: Naja, während sich andere Parteien hier irgendwie mit kindischen Brandmauern beschäftigen und immer nur eine Frage im Raum haben, nämlich wie man eine potenziell starke AfD irgendwie verhindern kann, kümmern wir uns um die wirklichen Probleme in diesem Land. Ich meine, wir haben andere Sorgen und Nöte und deswegen werden wir diesen Fokus auf die wirklichen Probleme dieser Zeit nicht verlieren.
12: Es wird aber in jedem Fall ein knappes Rennen. Je mehr Parteien in den Landtag einziehen, umso mehr Stimmen braucht die AfD für eine Alleinregierung. Derzeit liegen die Grünen bei 5%, wären also knapp drin. Die FDP scheint den Wiedereinzug zu verpassen. Und ob dem BSW der Einzug in den Landtag gelingt, ist unklar. Hingegen scheint sich die SPD bei 7% zu stabilisieren. In jedem Fall dürfte eine Regierungsbildung schwierig werden, denn ein CDU-Ministerpräsident bräuchte direkt oder indirekt immer auch eine Unterstützung durch die Linken. Aber auch da gibt es eine Brandmauer nach links.
0: Ja, eines zeichnet sich jetzt schon ab. Es dürfte eine schwierige Regierungsbildung in Magdeburg werden nach der Wahl. Und Ähnliches zeichnet sich auch in Mecklenburg-Vorpommern ab. Dort wird 2 Wochen später ein neuer Landtag gewählt, also am 20. September. Unser Reporter Stefan Ludmann mit einem Stimmungsbild.
18: Am Wochenende geht es los, dann hängen landesweit die großen und kleinen Plakate der Parteien. 6 Wochen vor dem Termin beginnt die heiße Phase des Landtagswahlkampfs. Als letzte Landtagspartei hat die regierende SPD gestern ihre Kampagne vorgestellt. Im Mittelpunkt die Spitzenkandidatin Manuela Schwesig, seit 9 Jahren Ministerpräsidentin in Schwerin. Entscheidung für Mecklenburg-Vorpommern heißt das zentrale Motto der SPD und ihrer Chefin.
19: Mir geht es darum, dass ich als Ministerpräsidentin meine Arbeit fortsetzen kann und dass wir als SPD-MV ein eigenes personelles und inhaltliches Angebot für unser Land machen, für die Menschen. Für eine starke Wirtschaft mit guter Arbeit und guten Löhnen, für die Unterstützung der Familien und dem Zusammenhalt aller Generationen.
18: Schwesigs Hauptgegner ist die AfD. Bis auf 7 Punkte haben sie und ihre SPD den Umfrageabstand auf die Partei verkürzt. Er lag einmal bei fast 20%. Eine Machtübernahme der AfD, so die Regierungschefin, hätte massive Folgen.
19: Dann wird dieses Land sich schlecht entwickeln. Es wird auch schlecht für viele Menschen, weil die AfD nicht für gute Löhne steht, nicht für die beitragsfreie Kita und auch schon gar nicht für den Zusammenhalt im Land.
18: Die AfD in Mecklenburg-Vorpommern verharrt seit Monaten Beteiligten bei einem Wert um 35%. Auch die beiden Frontmänner der Partei haben daran nichts geändert. Möglicherweise liegt es an einer unübersichtlichen Rollenverteilung. Spitzenkandidat und damit formal Nummer 1 ist Fraktionschef Enrico Schuldt. Ministerpräsidentenkandidat ist allerdings sein Co-Landesvorsitzender Leif Erik Holm. Der Bundestagsabgeordnete tritt nur in einem Wahlkreis in Schwerin an. Holm ist landesweit nicht wählbar. Er taucht nicht auf den Stimmzetteln auf. Dennoch steht er im Mittelpunkt der Kampagne. Der Hauptslogan der Partei spricht ihre Anhänger direkt an. Werde zum Heimatretter, heißt es da. Am Wochenende formulierte es Holm beim Aufmarsch der Parteinachwuchsorganisation Generation Deutschland am sogenannten Tag der deutschen Jugend in Schwerin so.
20: Wir wollen unsere Werte, unsere Traditionen, das, was unsere Vorfahren erschaffen haben, erhalten. Und wer sind wir, dass wir es erlauben, dass unser Land sich bis zur Unkenntlichkeit verändern darf? Und dagegen müssen wir aktiv zu Felde ziehen.
18: Anders als die AfD versucht sich die CDU als die Partei der Mitte zu positionieren. Spitzenkandidat Daniel Peters setzt auf die Plakatkampagne mit den Fischbrötchen und dem Spruch, das Beste ist die Mitte.
21: Wir wollen mit wirtschaftlicher Kraft, aber mit Vernunft und Stabilität in diesen Wahlkampf gehen und den Leuten sagen, es kommt auf die Mitte an, die politischen Ränder führen in den Abgrund.
18: Peters CDU fürchtet im Zweikampf zwischen SPD und AfD zerrieben zu werden. Die Christdemokraten kommen aktuell auf 9%. Die bisher drittplatzierten Linken lassen es vorerst noch ruhig angehen. Spitzenkandidatin Simone Oldenburg hat sich mit einem Stabreim in den Urlaub verabschiedet.
22: Sommer, Sonne, Sozialismus.
18: Ansonsten gibt sich die Regierungspartei rebellisch. Wir treten nach oben, heißt es auf den Plakaten der Linken. Auch die Grünen setzen auf den Wahlkampf nach den Ferien. Ende August, da kommt ihr einstiger Hoffnungsträger Robert Habeck nach Rostock. Mit dem Spruch klare Kante grün wollen sie ein klimaneutrales Mecklenburg-Vorpommern. Bisher aber müssen sie noch fürchten, an der 5%-Hürde zu scheitern.
0: Stefan Ludmann mit einem Stimmungsbild aus Mecklenburg-Vorpommern. Dort wird am 20. September gewählt. Zwei Wochen vorher, am 6. September, schon in Sachsen-Anhalt. Ja, einen Monat vor der Landtagswahl in Sachsen-Anhalt, da sorgen weit verbreitete Verlustängste der Ostdeutschen hinter der großen AfD-Zustimmung. So zumindest sieht es der bekannte Historiker Ilko Sascha Kowalutsch. Wirksam dagegen seien vor allem positive Erzählungen. Unser Hauptstadtkorrespondent Frank Eichmann hat mit ihm gesprochen.
23: Der Osten Deutschlands ist für mich ein politischer Seismograf, sagt Ilko Sascha Kowalczuk. Nicht grundsätzlich anders als der Westen, trotz der in Umfragen stabil hohen Zustimmung zur AfD vor der Landtagswahl in Sachsen-Anhalt. Ein Seismograf also.
24: Weil wir hier in Ostdeutschland früher, schneller und radikaler Entwicklungen beobachten können, die wir praktisch in der gesamten westlichen Welt sehen können. Immer so ein, zwei Schritte voraus. Und tatsächlich, wenn man einfach nur so Wahlen vergleicht, Landtagswahlen, Bundestagswahlen, dann wird man das immer wieder feststellen, dass der Westen nachzieht. Und ich meine, schauen Sie sich die letzten Landtagswahlen in Baden-Württemberg an. Da hat jeder Fünfte die AfD gewählt. Ja? Und wir reden immer nur über den Osten.
23: Stimmt, die Parteibindung, also auch langfristig immer wieder für seine Partei zu stimmen, das sei in Sachsen-Anhalt viel geringer ausgeprägt als derzeit noch in westlichen Bundesländern, sagt Ilko Sascha Kowalczuk. Aber im Osten stärker spürbar und ein Schlüssel für das Verständnis der ostdeutschen Wählerschaft sei dies: wachsende materielle Verlustängste angesichts einer ungewissen Zukunft.
24: Und in Ostdeutschland spitzt sich das dadurch nochmal zu, dass die Menschen das, was sie jetzt haben, sich gerade erst in einer Generation erarbeitet haben. Und das droht ihnen jetzt in ihrer Vorstellung wegzubrechen. Durch die digitale Revolution und den Masseneinsatz von KI, keiner weiß, wohin die Welt sich entwickeln wird. Niemand von uns könnte sagen, ob der eigene Job noch in 6 oder 12 Monaten überhaupt noch existiert. Und das führt zu einer großen Verunsicherung.
23: Und diese Verunsicherung treffe mit Sachsen-Anhalt ein Bundesland, das nicht nur eine harte Transformation hinter sich habe, sondern heute geplagt sei von Abwanderung mit einer älter werdenden Bevölkerung.
24: Und in so einer Situation greifen Menschen nach solchen Pfeilern, die ihnen geboten werden, in denen gesagt wird, wir bieten dir Sicherheit, wir bieten dir das, was es in der Vergangenheit alles schon mal gab, wir nehmen deine Sorgen ernst. Das ist die Stunde der Extremisten, weil die das koppeln mit Nationalismus, mit all solchen ausgrenzenden Ideologien. Das funktioniert ja immer alles nur, indem man sagt, es ist nicht nur eine schlechte Situation, sondern ich weiß auch, wer daran schuld ist.
23: Aus AfD-Sicht die sogenannten Altparteien Berlin, Brüssel, die Migrationspolitik, der Vertrauensverlust in den Staat. Und hier sieht Historiker Ilko Sascha Kowalczuk einen Hebel, dem AfD-Erfolg etwas entgegenzusetzen. Positive Erzählungen.
1: Die malen permanent Abgründe, wir leben praktisch in einer Diktatur im freien Fall. Und ich finde, liebe Leute, wir leben in einem der tollsten Länder der Welt, in einem der politisch stabilsten, sozial klarsten, wirtschaftlich stärksten Länder der Welt. So wie wir hier leben in Deutschland, leben nicht mal 5% auf der ganzen Welt. Darüber können wir da erstmal stolz sein. Weil das so ist, kriegen wir auch alle anderen Probleme, die da draußen mit der Deutschen Bahn durch die Gegend fahren, die die Brücken einstürzen lässt, die das Bildungssystem so marode erscheinen lässt. Dann kriegen wir das doch auch in den Griff. Aber nicht, weil wir glauben, dass wir am Abgrund sind, sondern weil wir so stark sind.
23: Allerdings sieht Ilko Sascha Kowalczuk wenig Sinn darin, AfD-Wähler zurückgewinnen zu wollen. Die Erfolgsaussichten hält er für gering. Sein Appell, über die Nicht-AfD-Wähler zu reden.
1: Wir sind noch 75%, wir sind noch 70%. Also wir sind noch eine klare Mehrheit und wir sollten sozusagen über diese Mehrheit mehr reden.
0: Sagt der Historiker Ilko Sascha Kowalczuk 4 Wochen vor der Landtagswahl in Sachsen-Anhalt. Und bis es soweit ist, schauen wir hier aufs Wetter hier bei uns in der ARD-Infonacht. Zunächst ein paar aktuelle Temperaturen. Es ist ja momentan auch in der Nacht sehr, sehr warm, ziemlich mild überall. Fangen wir mal in Hamburg an, 19 Grad. In Berlin sind es 20 Grad. In Frankfurt am Main werden 21 Grad gemessen. In Dresden sind es sogar 22 Grad. Weiter in Köln 19 Grad, 20 Grad in Leipzig, 21 Grad in München und Stuttgart ist mit 22 Grad mit dabei. Ja, ansonsten ist es tagsüber sehr freundlich im Osten und später auch an der Nordsee gibt es ein paar Schauer. Die Höchstwerte erreichen 20 Grad auf den Nordseeinseln bis 30 in der Lausitz. Geht es dann auch am Freitag weiter. An den Alpen gibt es Schauer und Gewitter, 19 bis 29 Grad. Und das Wochenende wird richtig schön sonnig. Ganz viel Sonne bei 22 bis 33 Grad.

0: Und die Zeit, es ist genau 5.18 Uhr. Guten Morgen.
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0: Der israelische Premierminister Benjamin Netanyahu hat sich in einer Videobotschaft erstmals selbst zum von Donald Trump verkündeten Deal zur Entwaffnung der Hamas geäußert. Der von Israel geforderte Rückzug der Truppen lehnt er ab, solange die Hamas nicht vollständig entwaffnet ist. Auch deshalb sind Menschen im Gazastreifen, mit denen wir sprechen konnten, skeptisch, ob es nun Fortschritte gibt, auch wenn die Angriffe der israelischen Armee wegen neuer Befehle offenbar weniger werden, berichtet Jan-Christoph Kitzler aus Tel Aviv.
2: Es mussten erst einige Tage vergehen, bis sich Benjamin Netanyahu, Israels Premierminister, zu dem äußerte, was US-Präsident Donald Trump vor einer Woche verkündet hatte. Einen Deal im Gazastreifen, der die Entwaffnung der Hamas ebenso mit einschließt wie den Rückzug der israelischen Truppen. Was Israels Regierung von dem Deal hält, war vorher schon durchgesickert, aber mehr Distanz als in diesem öffentlichen Statement von Netanyahu, das über Instagram verbreitet wurde, geht eigentlich nicht. Präsident Trump und sein Team glauben, sie könnten die Hamas dazu bewegen, die Waffen niederzulegen und den Gazastreifen zu entmilitarisieren. Wir prüfen die Angelegenheit. Sie haben uns einen Entwurf vorgelegt. Wir haben ihm nicht zugestimmt. Die Formulierung stammt nicht von uns. Wir haben unsere Anmerkungen übermittelt. Im Gazastreifen, wo hunderttausende Menschen gerade in der Sommerhitze unter Zeltplanen leben, wo die humanitäre Lage immer noch sehr angespannt ist, wurde die Nachricht von vor einer Woche zunächst gut aufgenommen, sagt Mustafa Ibrahim dem ARD-Studio Tel Aviv. Er leitet dort die Vertretung der Menschenrechtsorganisation Adamir. Doch das habe sich schnell gelegt. Ich glaube, das gab den Menschen einen Funken Hoffnung und Optimismus. Doch schon am nächsten Tag folgte als israelische Reaktion ein heftiger Beschuss, bei dem mehr als 18 Palästinenser ums Leben kamen. Denn Israels Armee hatte die Angriffe zunächst fortgesetzt. Dabei handelte es sich zuletzt meist um gezielte Tötungen von mutmaßlichen Hamas-Mitgliedern, bei denen immer wieder auch unbeteiligte Zivilisten ums Leben gekommen waren. Seit dem 10. Oktober 2025 herrscht in Gaza eigentlich ein Zustand, der Waffenruhe genannt wird. Seitdem wurden dort bei israelischen Angriffen laut palästinensischen Quellen mehr als 1200 Menschen getötet, darunter viele Frauen und Kinder. Trotz der Tötungen und der Zerstörung von 80% des Gazastreifens sowie nach 3 Jahren der Vertreibung, des Tötens, der Armut und der Ausbreitung von Krankheiten leben die Menschen weiterhin in Zelten, inmitten der Trümmer ihrer Häuser. All das hat Netanyahu nicht umgestimmt. Die Frage ist nun, wie es weitergeht. Die Hamas hatte zuletzt eine Massenbestattung von 112 Leichen im Gazastreifen öffentlich inszeniert, die unter Trümmern eingestürzter Häuser gefunden wurden. Die Abgabe der Waffen hat sie an ein Ende der israelischen Angriffe und einen Rückzug der israelischen Truppen geknüpft. Die Terrororganisation kontrolliert nur noch 30-35% der Fläche des Gazastreifens, ist dort aber weiter auch mit bewaffneten Kämpfern präsent. Auch Benjamin Netanyahu klang in seinem kurzen Video nicht so, als könnte es Fortschritte geben. Ich stehe entschlossen zu unseren Sicherheitsinteressen. Wir werden unsere Stellungen nicht aufgeben, bis die Hamas vollständig entwaffnet ist. Das ist der erste Punkt. Zweitens weisen wir die Soldaten der israelischen Armee an, alles zu tun, was erforderlich ist, um sich selbst, unsere Gebiete und unsere Bürger zu verteidigen. In diesen Tagen sollten eigentlich Gespräche über die nächsten Schritte zur Entwaffnung der Hamas und anderer bewaffneter Milizen und zum israelischen Truppenabzug stattfinden. Dabei sollte es um die Reihenfolge gehen und um den Zeitplan. Dabei spielt die palästinensische Übergangsregierung ebenso eine wichtige Rolle wie eine internationale Stabilisierungstruppe. Beide sind jedoch noch nicht im Gazastreifen. Viktor Mladenov, der Vorsitzende des sogenannten Friedensrats für Gaza, hat sich bereits mit Netanyahu getroffen, um ihn zu konkreten nächsten Schritten zu bewegen. Und ebenso sollen Katar, die Türkei und Ägypten Druck auf die Hamas machen. Immerhin, israelische Medien berichten von neuen Anweisungen für die israelische Armee, nach denen nun der Generalstabschef Angriffe im Gazastreifen genehmigen muss, außer im Fall direkter Bedrohungen. Eine offizielle Bestätigung dafür gibt es nicht. Erst die nächsten Tage werden zeigen, ob die Angriffe auch wirklich weniger werden.
0: Der Bericht von Jan-Christoph Kitzler aus Tel Aviv. Deutschland steckt immer mehr Geld in Waffen und militärische Güter. Der Wehretat soll sich in den nächsten Jahren verdreifachen. Das hat Folgen für den Alltag in vielen Regionen, wie die geplante Reaktivierung des alten Munitionsdepots Wolfsruh nahe Gransee nördlich von Berlin. Dagegen gibt es großen Widerstand. Carsten Zumack hat mit Investoren, Kritikern und Kommunalpolitikern gesprochen.
3: Achtung, Lebensgefahr, warnt ein Schild am Eingang. Auf der Tour per Geländewagen sind am Rand Stacheldrahtzäune zu sehen und jede Menge der insgesamt 66 Bunker und 30 Lagerhallen. Bis zur Stilllegung 2004 diente das Gelände als Munitionsdepot, erklärt Grundstückseigentümer Robert Priem. Gemeinsam mit einer Investorengruppe will er dies nun wiederbeleben.
4: Der Standort war schon immer ein Munitionsdepot, seit 90 Jahren. Damals der Wehrmacht und der NVA, der Bundeswehr. Und wir glauben, dass sich der Standort eignet, weil der bauliche Voraussetzungen bietet, die wir sonst nicht finden. Darüber hinaus macht es Sinn, ein bestehendes Depot zu reaktivieren, statt es irgendwo neu zu bauen.
3: Mit etwa 200 Hektar ist das ehemalige Munitionslager so groß wie der Stadtstaat Monaco. Nicht nur deshalb regt sich in der Region Widerstand gegen die Reaktivierungspläne, zu erkennen an Protestplakaten. Katrin Davis hat eine Bürgerinitiative gegründet, um das Projekt zu verhindern.
5: Es ist hier Urlaubsgebiet und ein Munitionslager, ein Waffenlager in einem Urlaubsgebiet, das ist erstmal wirtschaftlich gar nicht tragbar. Die ganzen Grundstücke werden an Wert verlieren. Und generell hat jeder das Gefühl, er lebt nicht mehr im Urlaubsgebiet, er lebt in einem Risikogebiet. Wer gibt uns die Garantie, dass das nicht der erste Angriffspunkt in Deutschland ist?
3: Sollte der Antrag eingereicht werden, will die Bürgerinitiative klagen. Eine politische Entscheidung gegen das Militärprojekt ist wohl eher unwahrscheinlich. Den Kommunen seien die Hände gebunden, sagt der Amtsdirektor von Gransehen, Nico Zemke.
6: Im Flächennutzungsplan ist es eben eine Sonderfläche, die eine militärische Nutzung eben doch ausweist. Und das ist auch im Verfahren dann entsprechend zu bewerten. Es ist immer noch eine Sonderfläche, die eine solche Nutzung eben doch zulässt.
3: Nach den bisherigen Plänen könnte das Munitionsdepot bereits in 2 Jahren wieder genutzt werden.
1: Sport.
7: Mit Finn Hornberg. Die Tour de France der Frauen hat bereits die 5. Etappe absolviert. Von Mâcon ging es bis nach Belleville-en-Beaujolais. 140 Kilometer standen auf dem Plan. Eine Strecke, die besonders den Bergfahrerinnen lag, mit insgesamt 8 Anstiegen. Es gab zwar keine deutsche Siegerin, aber dennoch einen Erfolg aus deutscher Sicht. Antonia Niedermayer hat sich auf dieser harten Strecke dank Platz 6 das weiße Trikot als beste Nachwuchsfahrerin geschnappt. In der Gesamtwertung verbesserte sich die 23-Jährige auf den 4. Platz und war sehr zufrieden mit ihrer Leistung.
8: Ja, war auf jeden Fall ein super harter Tag. Das wussten wir auch, dass es hart wird. Aber es war auf jeden Fall auch schön. Ich bin in diesem großen Breakaway irgendwie geendet. War auch gar nicht so der Plan, dass ich schon so früh da drin bin. Aber war am Ende wirklich gut für uns. Also für Kascha auch eine super Situation. Sie musste nichts machen hinten. Und für mich war es auch gut. Also von dem her hat es ganz gut gepasst. Eine gute Taktik, denke ich mal.
7: Noch vor ein paar Tagen betonte Niedermayer, dass ihr Fokus nicht darauf liegt, das weiße Trikot zu holen. Naja, jetzt muss sie es verteidigen. Hat sich da der Fokus geändert?
8: Wie gesagt, es ist immer noch der Fokus aufs GC für Kascha. Das weiße Trikot ist natürlich immer ein netter Bonus, den man hat. Aber trotzdem liegt der Hauptfokus wirklich auf Kascha.
7: Weiterhin also voller Support für die Teamkollegin Kascha Niviadoma, die auf dem 3. Platz landete. Den Sieg auf der 5. Etappe sicherte sich die Top-Favoritin Demi Vollering. Die Niederländerin ließ Marleen Reusser und Niedermayers Teamkollegin im Zielsprint keine Chance. Ihr Rückstand auf die gesamtführende Marleen Reusser beträgt nur noch 12 Sekunden. Am Donnerstag wartet eine ähnliche Aufgabe auf die Fahrerin. Die 6. Etappe führt von Mont-Brigon Richtung Süden nach Tormont-sur-Rhône. 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Der 6. Wettkampftag bei der Schwimm-Europameisterschaft in Paris hätte für die deutschen Wasserspringer nicht viel besser laufen können. Gleich 2 Medaillen gab es für das deutsche Team. Pauline Pfeiff und Ole Rösler sprangen im gemischten Synchronfinale vom 10-Meter-Turm zu Silber. Später setzte Moritz Wesemann noch einen drauf und krönte sich zum 2. Mal bei dieser EM zum Europameister. Nach seinem Erfolg vom 1-Meter-Brett wiederholte er das Ganze auch vom 3-Meter-Brett. In einem spannenden Finale sichert er sich mit dem letzten Sprung den Titel. Lars Becker fasst zusammen.
9: Moritz Wesemann und Pauline Pfeiff tragen das deutsche Wassersprungteam durch die EM in Paris. 2-mal Gold der eine, 3-mal Silber die andere. Gemeinsam waren die beiden zum Auftakt am enttäuschenden, weil medaillenlosen Team-Event beteiligt. Dann kamen die Erfolge. Wesemann gewinnt seine beiden Einzelwettbewerbe erst vom 1-Meter-Brett dominant und souverän, jetzt vom 3-Meter-Brett mit Klasse und mit etwas Glück, weil der bis dahin herausragende Brite Jordan Holden beim letzten Sprung patzt, während Wesemann, der Vorkampfbeste, den allerletzten Sprung einer hochwertigen Konkurrenz glänzend ins Wasser zaubert.
10: Ich bin unfassbar glücklich. Das erste Mal über 500 Punkte international, was auch so die Schwelle ist, wo man dann Richtung Medaillen geht in der Weltspitze. Das gibt mir einfach super viel Mut, dass ich damit jetzt in die nächsten 2 Jahre gehen kann, Richtung LA 28.
9: 1,50. Pauline Pfeiff holt in all ihren drei Wettbewerben von der 10-Meter-Plattform Silber. Im Solo, im Synchron und zum Abschluss mit Ole Rösler auch im Synchronmixed. Nach nur wenigen gemeinsamen Trainingseinheiten in Röslers erstem Mixed-Wettkampf. Dreimal Zweite, knapp an Gold vorbei, aber kein Hadern.
11: Natürlich ist eine Goldmedaille auch immer das Schönste, weil es das Beste, was man kriegen kann. Aber eine Silbermedaille ist einfach fantastisch. Also dafür, dass wir nicht so oft trainiert haben, dass wir das jetzt so gezeigt haben und damit die Silbermedaille abgestaubt, kann man absolut stolz auf uns sein.
9: Es war der dritte Abend mit Gold und Silber für den DSV. Dazu kommt einmal Bronze. Vor dem Abschlusstag stehen 7 Medaillen in der Bilanz. Das muss noch nicht das letzte Wort gewesen sein.
7: Am Donnerstag stehen in Paris noch das Finale der Frauen im Synchronspringen vom 3-Meter-Brett und das Finale der Männer vom 10-Meter-Turm auf dem Programm.
0: Der Sport war das mit Finn Hornberg. Die Trockenheit setzt Deutschland zu und trifft auch eine der wichtigsten Verkehrsadern, die Flüsse. Niedrige Pegelstände bremsen die Schifffahrt. Transporte können nur noch eingeschränkt oder gar nicht mehr stattfinden. Bei einer Sonderverkehrsministerkonferenz in Bonn geht es heute um die Folgen und mögliche Lösungen. Dazu gleich ein Ausblick nach den nächsten Nachrichten.
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13: Um 5.29 Uhr mit Juliette Groß. Nach dem Vorfall mit einer Sprengstoffdrohne am Leipziger Flughafen ist noch unklar, wer dahinter steckt. Bundesinnenminister Dobrindt sprach am Abend vor Ort von einer neuen Gefahrenqualität. Aus Leipzig Silvia Stadler.
14: Die Drohne, die am Flughafen Leipzig-Halle gesichtet und unschädlich gemacht wurde, sei mit Sprengstoff ausgestattet gewesen. Es handle sich um einen sehr ernsten sicherheitsrelevanten Vorfall, sagte Bundesinnenminister Alexander Dobrindt am Abend auf einer Pressekonferenz. Die nun logischerweise auftretenden Fragen zur Herkunft der Drohne, der Zusammensetzung des Sprengstoffs und was das Ziel gewesen sei, sollten den weiteren Ermittlungen überlassen bleiben. Man suche noch nach Teilen einer möglicherweise zweiten Drohne, mit der ein Frachtflugzeug zusammengestoßen sein könnte.
13: Wegen des Niedrigwassers im Rhein und in weiteren Flüssen hat Bundesverkehrsminister Bilger heute Wirtschaftsvertreter in Bonn zum Spitzengespräch eingeladen. Das Niedrigwasser ist vor allem für die Binnenschifffahrt ein Problem, da die Schiffe deutlich weniger Ladung transportieren können. Die grünen Bundestagsabgeordnete und frühere Umweltministerin Lemke forderte vor dem Treffen grundsätzliche Konsequenzen. Dem Redaktionsnetzwerk Deutschland sagte sie, das Land werde systematisch entwässert. Es müsse jetzt darum gehen, das Wasser in der Landschaft zu halten und die natürliche Speicherfähigkeit zu erhöhen. Im Prozess um einen mutmaßlich islamistisch motivierten Autoanschlag in München wird heute vor dem dortigen Oberlandesgericht das Urteil erwartet. Im Februar 2025 war ein heute 25 Jahre alter Afghane mit dem Auto in der Nähe des Münchner Hauptbahnhofs in einen Verdi-Demonstrationszug gefahren. Eine Mutter und ihre kleine Tochter starben. 43 weitere Menschen wurden teils schwer verletzt. Die Bundesanwaltschaft fordert lebenslange Freiheitsstrafe für den Angeklagten. Die Verteidigung will seine Unterbringung in der Psychiatrie erreichen. Iran und Oman haben sich auf eine neue Route für Handelsschiffe durch die Straße von Hormus geeinigt. Das hat das iranische Außenministerium bestätigt. Der Iran würde dadurch deutlich mehr Kontrolle über die Meerenge bekommen. Aus der Nachrichtenredaktion Klaus Regineck.
15: Frachter könnten auf einer nördlichen Route durch iranische Hoheitsgewässer in die Straße von Hormus einfahren. Nachdem sie Häfen im Iran oder in arabischen Golfstaaten angelaufen haben, könnten sie für die Rückfahrt eine südliche Route durch omanische Hoheitsgewässer nutzen. Was weiter in der gemeinsamen Vereinbarung steht, ist allerdings noch nicht bekannt und auch nicht, ob Gebühren für die Durchfahrt erhoben werden sollen. Die USA waren an den Plänen nicht beteiligt. Ihre Zustimmung gilt als ausgeschlossen.
13: Das Wetter in Deutschland. Am Tage freundlich im Osten und später an der Nordsee Schauer. Höchstwerte 20 Grad auf den Nordseeinseln bis 30 Grad in der Lausitz. Am Freitag an den Alpen Schauer und Gewitter 19 bis 29 Grad. Am Samstag viel Sonne bei 22 bis 33 Grad. Das waren die Nachrichten.
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0: Und da gilt weiterhin die Gefahreninformation für Hessen im Rheingau-Taunus-Kreis. Zwischen Bad Schwalbach und Taunusstein-Salzenhahn brennt ein größeres Waldstück. Das kann man sogar in ganz Wiesbaden riechen. Also bitte Fenster und Türen geschlossen halten und Lüftungen abschalten. Und die A8 Karlsruhe Richtung Stuttgart zwischen Pforzheim Nord und Süd. Da gibt es 2 Kilometer Stau wegen Instandsetzungsarbeiten. Die linke Spur ist gesperrt.
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0: Mit Milat Kupay, guten Morgen. Deutschland leidet aktuell unter der Trockenheit in diesem Sommer. An vielen Flüssen und damit wichtigen Verkehrswegen sind die Pegel so niedrig, dass Schiffe nur noch gering beladen oder gar nicht mehr fahren können. Bundesverkehrsminister Bilger informiert sich heute bei einer Sonderverkehrsministerkonferenz in Bonn über die aktuelle Lage. Birte Sönnigsen berichtet aus dem ARD-Hauptstadtstudio.
16: In Neuss wartet eine Ölmühle auf Raps, um daraus Öl für Supermärkte und die Industrie zu machen. Geschäftsführer Timo Windhopf zahlt inzwischen rund das Vierfache für den Rapstransport über den Rhein. Denn die Schiffe können nur noch mit deutlich weniger Ladung fahren.
17: Im Normalfall würden wir dafür ca. 15 Binnenschiffe benötigen. Jetzt ist es so, dass wir in den nächsten Tagen 60 Binnenschiffe beladen.
16: Mit zu wenig Wasser kennen sie sich inzwischen aus an Rhein, Donau oder Elbe. Aber so niedrige Pegelstände, so früh im Jahr, das ist ungewöhnlich, findet auch der neue Bundesverkehrsminister Steffen Bilger.
18: Und da merken wir einfach, dass wir die Folgen des Klimawandels immer mehr zu spüren bekommen und deswegen auch damit umgehen müssen.
16: Aus Sicht des Verkehrsministers ist seit dem letzten großen Niedrigwasser im Jahr 2018 einiges passiert. Fahrrinnen wurden ausgebaut und Online-Portale eingeführt, die Pegelstände und Vorhersagen bündeln. Bilger verweist auch auf Förderprojekte, die Unternehmen dabei helfen, auf Schiffe umzusteigen, die auch bei Niedrigwasser unterwegs sein können.
19: Über alle diese Themen will ich dann auch am Donnerstag mit den Vertretern der Branche und den anderen Beteiligten sprechen.
16: Kurzfristig Lösungen zu finden ist schwierig. Die vielen Tonnen an Kies, Sand, Futtermittel oder Benzin lassen sich nicht komplett vom Schiff auf die Bahn verlagern. Dafür gibt es weder genug Züge noch Platz auf den Gleisen. Und auch die Straße ist keine Alternative, sagt Simon Gerards Iglesias vom Institut der Deutschen Wirtschaft.
20: Um den Transport von Benzin und Diesel, der jetzt auf den Schiffen stattfindet, im Rhein zu kompensieren, bräuchte man ungefähr 3000 Tanklaster pro Tag. Das ist schier unmöglich mit fehlenden Fahrern, mit fehlenden LKWs. Die Brücken sind kaputt. Also diese Alternativen bestehen nicht.
16: Und das bekommen die Menschen schon jetzt an der Tankstelle zu spüren. Preisunterschiede von bis zu

0: im Jahr zunichte machen könnte. Der neue Verkehrsminister Steffen Bilger ist also direkt voll gefordert. Mit Hilfe von oben kann er wohl erstmal nicht rechnen. Viel Regen, der die Pegelstände deutlich steigen ließe, ist erstmal nicht in Sicht.
1: Wirtschaft.
2: Rheinmetall, Renk und Hensoldt galten lange als sichere Gewinner der europäischen Aufrüstung. Doch ihre Aktienkurse sind zuletzt deutlich unter Druck geraten. Gleichzeitig gewinnen junge Rüstungsfirmen mit ihrem Know-how über Drohnen, Software und KI an Bedeutung. Verschieben sich damit auch die Kräfte in der Branche? Angela Göpfert berichtet.
3: Volle Auftragsbücher, steigende Verteidigungsausgaben und trotzdem fallende Aktienkurse. Bei Rheinmetall, Renk & Co. ist die Euphorie an der Börse deutlich abgekühlt. Für Thomas Buckert vom Vermögensverwalter MPF ist das vor allem eine Folge der vorherigen Übertreibung.
4: Dann muss eine Korrektur erfolgen, die haben wir inzwischen gesehen. Viele Aktien haben deutlich korrigiert, in der Spitze Rheinmetall über 50% vom Top.
3: Doch hinter der Neubewertung steckt mehr als die übliche Ernüchterung nach einer Börsenrallye, denn auch die Branche selbst verändert sich. Die Kriege in der Ukraine und im Nahen Osten zeigen, dass neue Technologien immer wichtiger werden. Drohnen, Sensoren, künstliche Intelligenz und digitale Abwehrsysteme. Denn Drohnen sind oft deutlich günstiger als bemannte Kampfflugzeuge und lassen sich deshalb in größerer Zahl einsetzen. Vor allem aber bringen sie weniger eigene Soldaten in Gefahr. Gleichzeitig wird Software zum entscheidenden Faktor. Sie erkennt Ziele, wertet Daten aus und steuert Waffensysteme.
4: Früher haben wir mehr von Panzern gesprochen und Minen und ähnlichen Dingen. Und das hat sich tatsächlich verändert hin zu Drohnen, Raketen und digitale Systeme und gerichtete Energiewaffen.
3: Von diesem Wandel profitieren spezialisierte Startups. In Europa floss im vergangenen Jahr so viel Risikokapital wie nie zuvor in junge Rüstungsunternehmen. Damit verschieben sich auch die Wertschöpfung und die Machtverhältnisse innerhalb der Rüstungsindustrie. Die Münchner Firma Helsing wird inzwischen mit 18 Milliarden Dollar bewertet und ist damit Europas wertvollstes Rüstungsstartup. Das Unternehmen entwickelt Drohnen, KI-Systeme und Software für militärische Einsätze. Viele dieser jungen Firmen beherrschen damit Technologien, die auch für die etablierten Hersteller zunehmend unverzichtbar werden. Matthias Beil von der Sutor Bank.
5: Und man wird eben auch nicht umhinkommen, eben mit diesen kleineren Unternehmen Kooperationen einzugehen, vielleicht auch Übernahmen zu forcieren, um dieses Know-how eben tatsächlich auch an Bord zu holen.
3: Wie das aussehen kann, zeigt der Wettbewerb um ein unbemanntes Kampfflugzeug für die Bundeswehr. Das Startup Helsing arbeitet dabei mit dem Sensorspezialisten Hensoldt aus dem MDAX zusammen. Die neuen Technologien machen klassische Rüstungsgüter allerdings nicht überflüssig. Moderne Streitkräfte benötigen weiterhin Panzer und Munition. Und genau hier liegen die Stärken von Rheinmetall und Co. Das größte Problem der etablierten Rüstungskonzerne sind daher nicht etwa fehlende Aufträge, sondern begrenzte Produktionskapazitäten und lange Lieferzeiten. Kapitalmarktexperte Beil.
5: Die Auftragsbücher sind zwar voll, aber bis dann wirklich sich das in Margen und entsprechenden Gewinnen niederschlägt, dauert das seine Zeit. Und deshalb ist diese Kurskorrektur nicht eine Trendwende, sondern letztendlich eine Bestätigung, dass der Rüstungsbereich in den nächsten Monaten mit Sicherheit eine wichtige Rolle an den Kapitalmärkten spielt.
3: Die großen Rüstungskonzerne bleiben somit gut im Geschäft. An der Börse zählt aber künftig, wie schnell sie liefern und wie gut ihnen der Spagat zwischen Panzern und Drohnen, Munition und KI gelingt.
2: Die Sommer werden bekanntlich immer heißer und das wird auch für die jungen Bäume in unseren Städten zu einem Problem. Sie verdursten. Schwetzingen in Baden-Württemberg setzt im Kampf gegen die Trockenheit jetzt auf die Hilfe der Bürger und vergibt offizielle Baumpatenschaften fürs Gießen. Wer die Ersten sind, die den Bäumen vor ihrer Haustür helfen, weiß Dagmar Kwiatkowski.
6: Der Zierahorn steht direkt vor dem Hotel von Werner Höfer mitten in Schwetzingen und ist jetzt sein offizielles Patenkind, sein Baumpatenkind. Zwischen Schwetzinger Schloss und Rathaus auf einem kleinen, relativ schattigen Platz. Seniorchef Höfer ist der erste Baumpate der Stadt.
7: Natürlich jetzt, als Rentner hat man etwas mehr Zeit als früher und da kann man sich auch die Zeit nehmen, jeden zweiten Tag 1,5 Stunden
8: Wie viele Gießkannen sind das?
7: Keine Ahnung, weil ich arbeite mit Schlauchwagen und Schlauch.
6: Im gesamten Stadtgebiet wachsen rund 5000 Bäume. 120 von ihnen sind Jungbäume. Und um genau die geht es, erklärt Schwetzingens Bürgermeisterin Lisa Schlüter. Sie überreicht Werner Höfer bei einer kleinen Feier vor Ort unter anderem eine Urkunde. Das Thermometer zeigt

0: übrigens gerade über 35 Grad.
1: Der Grund ist einfach aktuell die große Hitze, die wir hier erleben, jetzt auch schon zum zweiten Mal. Und wir kommen einfach im Stadtgebiet teilweise mit unseren Gießmaßnahmen auch nicht mehr hinterher. Es sind wahnsinnig viele Bäume, die täglich gegossen werden müssen. Auch viele andere Pflanzbeete, Grünanlagen.
0: Beete und Bäume. Alle Pflanzen haben Durst. Viel Durst. So ein Jungbaum, und darum geht's ja, braucht über 100 Liter Wasser pro Woche, sagt Projektleiterin Doreen Zuppe von der Schwetzinger Stadtgärtnerei.
2: Es geht darum, dass wir die Jungbäume vorwärts bekommen. Also man sagt, die ersten zwei Jahre sollten die gegossen werden und gepflegt werden. Und dann müssen sie es auch irgendwo selber schaffen, sich zu etablieren am Standort. Das heißt, die müssen Wurzeln treiben und das heißt auch in den Boden nach unten sich verankern und dann halt selber irgendwie an ihr Wasser kommen. Das ist nur so eine Stadthilfe sozusagen.
0: Und die Expertin klagt angesichts der extremen Temperaturen und auch der Trockenheit: Uns fehlt einfach das Wasser.
2: Schwetzingen hat Sandboden an ganz vielen Ecken und für den Spargel ist das super, aber um Jungbäume vorwärts zu bekommen, schwierig.
0: Deshalb hofft die Stadt Schwetzingen jetzt, weitere Baumpatinnen und Paten zu finden, damit die Stadtgärtnerei ein wenig entlastet ist. Dabei verspricht Bürgermeisterin Lisa Schlüter, der Weg zur Baumpatenschaft ist kurz.
1: Sie werden Baumpaten, indem Sie über die Homepage der Stadt Schwetzingen Ihre Adressdaten hinterlegen, sich einen Baum aussuchen, natürlich am besten einen, der relativ nah in Ihrer Umgebung liegt, und bekommen dann hinterher eine Rückmeldung von uns dazu.
3: Schwetzingen sucht Baumpaten, das war ein Bericht von Dagmar Kwiatkowski.

0: 5.44 Uhr ist es. Guten Morgen.
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0: Der Iran-Krieg hat in Washington eine Debatte ausgelöst, ob den USA bei wichtigen Hightech-Raketen die Reserven ausgehen. Vor allem bei Luftabwehr- und Präzisionsraketen wächst die Sorge, dass die Bestände schneller schrumpfen, als sie ersetzt werden können. Anne Schneider.
2: Geht den USA die Munition aus? Das wohl nicht, doch bei bestimmten Raketentypen werden die Vorräte nach mehr als 5 Monaten Iran-Krieg offenbar knapp. Darauf deuten mehrere Medienberichte hin, die sich auf anonyme US-Regierungsvertreter berufen. US-Präsident Donald Trump betont dagegen, es gebe kein Problem.
3: Wir haben genug Munitionsbestände. Biden hat viel an die Ukraine geliefert. Deshalb füllen wir unsere Lager jetzt wieder auf. Aber wir haben nach wie vor viel Munition.
2: Nach Angaben von Reuters hat das US-Militär einen Großteil seiner einsatzbereiten Bestände an modernen Langstrecken- und Präzisionsraketen bereits verbraucht. Also an Präzisionswaffen, die Ziele in mehreren hundert Kilometern Entfernung treffen können. Aber auch die Bestände an Patriot- und THAAD-Abfangraketen sind stark dezimiert, erklärt Mark Hensian vom CSIS, einer einflussreichen sicherheits- und außenpolitischen Denkfabrik, im Fernsehsender CNN. Diese Raketen seien im Iran-Krieg in großer Zahl eingesetzt worden, weshalb das Problem mit jedem Konflikttag weiter wachse.
3: Je länger der Krieg dauert, desto mehr dieser Systeme müssen wir einsetzen.
2: Das Problem, selbst wenn das Pentagon bereit ist, sofort viele Milliarden in die Hand zu nehmen und selbst wenn der Iran-Krieg morgen vorbei wäre, würde es lange dauern, die Bestände wieder aufzubauen.
3: Neue Raketen zu beschaffen dauert Jahre. Wer heute bestellt, muss mit einer Lieferzeit von 3 bis 4 Jahren rechnen. Das Problem ist nicht das Geld, sondern die Zeit.
2: Dazu kommt, dass die Patriot-Abfangraketen auch global stark nachgefragt werden. Die USA benötigen sie für die eigenen Bestände, die Golfstaaten wollen ihre Reserven gegen mögliche iranische Angriffe auffüllen und die Ukraine verbraucht große Mengen zur Abwehr der russischen Raketenangriffe. Die Warteschlangen der Rüstungsindustrie sind also lang. Politiker wie der republikanische Abgeordnete Michael McCaul befürchten, dass die geschrumpften Bestände sogar die Abschreckungswirkung der USA gegenüber China beeinträchtigen könnten.
3: Chinas Präsident Xi verfolgt die Entwicklung der amerikanischen Bestände genau. Gleichzeitig denkt er über sein weiteres Vorgehen gegenüber Taiwan.
2: Weil neue Raketen oft erst nach Jahren geliefert werden, wird die Munitionsfrage zunehmend zu einer strategischen Frage. Reichen die Reserven aus, um mehreren Krisen gleichzeitig zu begegnen? Und was passiert, wenn weitere Konflikte hinzukommen? Die USA sind weit davon entfernt, wehrlos zu sein. Doch der Iran-Krieg hat gezeigt, wie schnell selbst die Arsenale der größten Militärmacht der Welt schrumpfen können.
0: Sagt USA-Korrespondentin Anne Schneider.
1: Kultur.
0: Die Leopardenjagd ist eröffnet. 17 Filme konkurrieren im internationalen Wettbewerb um den Hauptpreis, den Goldenen Leoparden. Und wie immer steht in Locarno das Arthouse-Kino im Mittelpunkt. Unabhängige Produktion, junge Talente, originelles und mutiges Kino. Insgesamt stehen über 200 Filme aus 69 Ländern auf dem Programm, 20 davon mit deutscher Beteiligung. Herzstück des Festivals ist die Piazza Grande, wo die großen Premieren unterm Sternenhimmel von vor tausenden Zuschauenden gefeiert werden. Mehr als 150.000 Besucherinnen und Besucher werden erwartet. Thomas Wagner.
4: Ja, ich bin der Krebs Ernst, ich komme von Belp und bin das erste Mal hier im Filmfestival in Locarno. Ja, mal die Filme, aber vor allem mal das Ambiente zu erleben. Der Platz ist zwischen schönen Gebäuden, ist er eingerahmt.
5: Also mein Name ist Annette Wunsch, ich bin Schauspielerin. Naja, das ist natürlich ganz besonders hier mit dieser Piazza, mit diesen 7.000 bis 8.000 Menschen unterm Sternenhimmel. Dieses Jahr ein bisschen sehr heiß, ja, ich glaube so 34 Grad gefühlt, auch am Abend noch. Das Besondere ist natürlich, dass man das hier verbinden kann mit einem Sprung in den See, eigentlich eher vor dem Film.
6: Locarno Film Festival presenta Les Yeux Verts. Doch als gegen 22 Uhr gestern Abend der erste Film auf die riesige Leinwand projiziert wird, auf der Piazza Grande mitten in der Altstadt von Locarno, sitzen Gäste wie Schauspielerin Annette Wunsch nach dem Bad im Lago Maggiore gut abgetrocknet und in Abendgarderobe auf ihren Plätzen. Les yeux verts, zu Deutsch die grünen Augen, ist allerdings zum Auftakt keine leichte Kinokost. Da geht es, so Besucherinnen und Besucher,
7: um das Leid der Migranten, die sich nicht zurechtfinden.
8: Ein typischer Film von der Piazza Grande. Flüchtlinge, Integration.
6: Les yeux verts ist eine belgisch-schwedisch-französische Koproduktion. Allerdings, im Programm finden sich auch 20 Produktionen mit deutscher Beteiligung wieder, betont der künstlerische Leiter des Festivals, Giorna Nassaro.
9: Ich denke, die deutsche Filmindustrie ist eine der stärksten Filmindustrie in Europa. Die ganze Austauschen, die es gibt zwischen Deutschland, Rest Europa, Deutschland und die Vereinigten Staaten. Das ist auch etwas, was sehr stark ist.
6: 233 Filme werden in den nächsten Tagen in Locarno gezeigt und die Vorfreude der Besucherinnen und Besucher auf die unterschiedlichen Genres ist riesengroß.
4: Ja, das sind so die älteren Filme, Schwarz-Weiß-Filme. Es ist einfach ohne Schnickschnack.
10: Ich glaube, es hat die richtige Mischung aus Hollywood, großen Stars, aber auch Arthouse, ein bisschen das Besondere.
6: Aber Stichwort große Stars.
11: Isabella Rossellini, Excellence.
6: Riesenapplaus gestern Abend für Isabella Rossellini, Tochter von Roberto Rossellini und Ingrid Bergmann, bekannt aus Filmen wie Blue Velvet, Der Tod steht dir gut oder Das Phantom. Die wie ein Energiebündel daherkommende, zierlich wirkende Mitsiebzigerin mit ihrem bekannten kurzen Haarschnitt wurde mit dem Excellence Award des Filmfestivals Locarno ausgezeichnet.
12: It fills me with pride. Also my father won in 1948, so almost.
6: Es macht mich ganz schön stolz, aber liegt halt irgendwie in der Familie. Mein Vater hat die Auszeichnung ja schon 1948 bekommen, mein Bruder auch schon vor Jahren und jetzt bin ich doch sehr gerührt. Auch ich habe denselben Preis bekommen.
12: I look up to my father and brother, so I'm very moved to be receiving the same award.
6: Doch ohne Fleiß. Kein Filmpreis, sagt Isabella Rossellini. Gleich 5 Filme habe sie allein in diesem Jahr abgedreht. Nun will sie sich aber zwanglos auf dem Festival umschauen. Unter den 233 Filmen, die in den kommenden 1,5 Wochen in Locarno zu sehen sind, werden am Ende die besten mit den legendären Leoparden ausgezeichnet. Daher gilt für viele Besucherinnen und Besucher.
13: Also ich bleibe noch in Locarno, ich gehe nicht zu Hause nach Hause.
6: Elisabeth Baume-Schneider ist Chefin des Schweizerischen Departements des Inneren, also schweizerische Innenministerin. Aber an diesem Abend schlägt ihr Herz nicht fürs Regieren, sondern für
13: das Cinema, die Begegnungen, die Stimmung, Locarno, das Cinema und so weiter.
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0: Weil sie Spreng- und Brandanschläge auf Geflüchtete und politisch Andersdenkende geplant und verübt haben, sind 8 mutmaßliche Neonazis in Hamburg zu Haftstrafen verurteilt worden. Das Besondere, die Mitglieder und Unterstützer der rechtsextremen Terrorgruppe Letzte Verteidigungswelle sind sehr jung. Zur Tatzeit war der jüngste Angeklagte gerade einmal 14 Jahre alt. Dementsprechend sprach die Richterin am Hanseatischen Oberlandesgericht von braunem Kinderzimmern. Unser Gastautor heute, Harald Likus, Politikredakteur der Braunschweiger Zeitung, er meint, das junge Alter der Täter sei besorgniserregend.
14: Nur durch Zufall ist bei den Brand- und Sprengstoffanschlägen der Neonazi-Gruppe mit dem beknackt pathetischen Namen Letzte Verteidigungswelle niemand getötet worden. Und sie sind jung, sehr jung, zur Tatzeit zwischen 14 und 21. Gut, dass sie geschnappt und zu Haftstrafen verurteilt wurden, gut auch, dass die meisten Reue zeigten, wie die Richterin sagte. Extrem besorgniserregend ist gleichwohl, dass sowohl im rechtsextremen als auch im islamistischen Milieu die Täter immer jünger werden. Viele unreife, oftmals seelisch instabile, vernachlässigte und oder misshandelte Jugendliche sind der Radikalisierung im Netz hilflos ausgeliefert. Den Rest geben ihnen die auf Überschwemmung mit dem immer gleichen getrimmten Social-Media-Algorithmen. Den Kick gibt ihnen die makabere Hoffnung auf eine Art Ruhm. Da braut sich Entsetzliches zusammen. Was kann man tun? Genau hinschauen. Lehrerinnen, Nachbarn, Eltern können es sein, die Äußerungen oder Veränderungen eines jungen Mannes alarmierend finden. Sie dürfen es nicht für sich behalten.
0: die Meinung von Harald Likus von der Braunschweiger Zeitung. Das Straubinger Tagblatt schaut auf die Ursachen der schnellen Radikalisierung junger Menschen und fordert Maßnahmen von der Politik.
15: Kein Urteil kann reparieren, was gesellschaftlich, pädagogisch und digital versäumt wurde. Die neue Radikalisierung entsteht kaum mehr im Hinterzimmer einer Kameradschaft, sondern auf TikTok, Instagram, in Chats, Foren und Gaming-Plattformen. Nötig ist deshalb nicht nur ein konsequentes Vorgehen gegen Rekrutierer und Gewaltpropaganda, sondern auch verlässliche Jugend- und Sozialarbeit, Schulsozialarbeit, politische Bildung, Medienkompetenz und niedrigschwellige Beratungs- und Ausstiegsangebote.
0: Die Süddeutsche Zeitung meint, Bewegungen wie die letzte Verteidigungswelle entstünden nicht im luftleeren Raum, sondern in einem gesellschaftlichen Kontext.
15: Der Rechtsruck in Deutschland und der sich verschärfende Ton gegenüber Migranten, all dies ist trockenes Holz für rechtsextreme Brandstifter. Selbstverständlich kann und darf es für Themen wie Migration kein Debattenverbot geben. Meinungsverschiedenheiten müssen ausgetragen werden. Aber krachende Zuspitzungen und brutale Vereinfachungen, wie sie im Wettbewerb um Aufmerksamkeit mehr und mehr eingesetzt werden, schlagen Wellen, die an den Rändern der Gesellschaft ankommen. Für die Straftaten der letzten Verteidigungswelle sind deren Aktivisten verantwortlich. Zum Klima in der Gesellschaft tragen alle bei.
0: Und das waren die Standpunkte. Zusammengestellt hat sie heute Marei Beermann. 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
16: 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Es spricht Matthias Bernsdorf, Oberkirchenrat aus Schwerin.
17: Zischend schnauft die historische Dampfeisenbahn Molly durch die Hauptgeschäftsstraße von Bad Doberan. Dann scheint die Zeit immer ein wenig langsamer zu vergehen. Viele Urlauberinnen und Urlauber steigen hier aus, auf dem Weg zur Ostsee oder nach Heiligendamm. Und wer die Reise hier unterbricht, entdeckt hinter ruhigen Straßen mit einem Mal wie aus dem Nichts eines der bedeutendsten Bauwerke der norddeutschen Backsteingotik, das Doberaner Münster. Von außen eindrucksvoll, innen eine Farbenexplosion aus lauter Geschichten. Kaum zu glauben, dass dies einmal ein Zisterzienserkloster war. Denn die Zisterzienser legten Wert auf ein einfaches Leben, entsprechend schlicht war auch das Innenleben ihrer Klöster. Aber nicht in Bad Doberan. Hier wurde die Klosterkirche zu einem Lehrbuch des Glaubens. Farben, Figuren und Bilder erklärten, was Worte allein nicht vermitteln konnten. Ein Kunstwerk fasziniert mich besonders. Der sogenannte Mühlenaltar. Er zeigt eine Darstellung, die weltweit nur selten zu sehen ist. In seiner Mitte steht eine große Mühle und von oben schütten die vier Evangelisten Matthäus, Markus, Lukas und Johannes Getreide in den Trichter. Unten wird daraus ein feines Mehl, aus dem das Brot des Lebens gebacken wird, ein Bild für Christus und seine Botschaft. Schon vor über 600 Jahren beantwortet das Bild eine Frage, die Schülerinnen und Schüler auch heute stellen. Warum gibt es eigentlich vier Evangelien? Warum nicht nur eins? Die Antwort malt der Künstler. Jeder Evangelist bringt seine eigene Sichtweise mit. Wer Jesus von Nazareth ist, deutet jeder aus seiner eigenen Perspektive. Erst zusammen entsteht das ganze Bild. Lernen entsteht durch Vielfalt, auch das Lernen über Gott und die Welt. Ich finde diesen Gedanken erstaunlich aktuell. Und vielfältig ist bis heute das Leben rund um die Münsterkirche. Hier findet jedes Jahr der große Motorradgottesdienst in Mecklenburg-Vorpommern statt. Hunderte Motorradfahrer kommen hier zusammen, um sich für die neue Saison segnen zu lassen. Und ganz in der Nähe lernen Kinder und Jugendliche bis heute an einer christlichen Münsterschule. Es ist ein Ort, an dem bis heute gearbeitet, gebetet und gelernt wird, an dem viele Menschen Urlaub machen, staunen und neue Kraft schöpfen. Doberan heißt übrigens übersetzt guter Ort und ich finde, das passt bis heute.
16: Sie hörten einen Beitrag der Evangelischen Kirche. Es sprach Matthias Bernsdorf, Oberkirchenrat aus Schwerin. Den Text können Sie nachlesen unter www.radiokirche.de.

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2: Um 6 Uhr mit Emily Seidel. Nach dem Vorfall mit einer Sprengstoffdrohne am Leipziger Flughafen ist noch unklar, wer dahinter steckt. Bundesinnenminister Dobrindt sprach am Abend vor Ort von einer neuen Gefahrenqualität. Aus der NDR Nachrichtenredaktion Hauke Bülow.
3: Dobrindt zeigte sich überzeugt davon, dass hier professionelle Täter am Werk waren, mit viel Technikwissen und Erfahrung im Umgang mit Sprengstoff. Die Drohnenabwehrtechnik des Flughafens sei nicht in der Lage gewesen, diese Drohne abzuwehren. Trotzdem sei sie gefunden worden und wurde von Spezialisten der Bundespolizei unschädlich gemacht, erklärte der Innenminister. Wer für die Tat verantwortlich ist, um was für einen Sprengstoff es sich handelt und wie die Drohne konstruiert war, all das sei jetzt Teil der Ermittlungen. Die mit Sprengstoff beladene Drohne war in der Nacht zu Mittwoch entdeckt worden. Der Flugverkehr wurde zwischenzeitlich eingestellt, mehrere Maschinen wurden umgeleitet. Eine stieß nahe dem Flughafen mit einer möglichen zweiten Drohne zusammen. Der Leipziger Flughafen ist ein wichtiges Frachtdrehkreuz auch für militärische Hilfslieferungen in die Ukraine. Die Generalstaatsanwaltschaft Dresden und das Sächsische Landeskriminalamt haben die Ermittlungen aufgenommen.
2: Bundesverkehrsminister Bilger will mit Wirtschaftsverbänden heute über das extreme Niedrigwasser des Rheins und anderer Wasserstraßen sprechen. Zu dem Treffen in Bonn sind Vertreter von Industrie, Häfen und Binnenschifffahrt eingeladen. Das Bundeswirtschaftsministerium sieht in den niedrigen Wasserständen eine erhebliche Herausforderung für die Wirtschaft. Die Einschränkungen bei den Transportkapazitäten wirkten sich unmittelbar auf Lieferketten und Produktion aus. Auf einigen Flüssen können Transportschiffe derzeit nur sehr wenig Ladung aufnehmen, damit sie nicht auf Grund laufen. Sie müssen daher häufiger fahren, was mehr Kosten verursacht. Die Chemiebranche warnt bereits vor Kürzungen bei der Produktion. Iran und Oman haben sich auf eine neue Route für Handelsschiffe durch die Straße von Hormus geeinigt. Dazu gehören laut iranischem Außenministerium auch Gebühren für Tanker und Frachter. Noch ist allerdings unklar, wie die USA reagieren. Katharina Willinger aus Istanbul.
4: Wenn dieses Modell tatsächlich durchgeht, wir wissen es ja aktuell noch nicht, dann würde das bedeuten, dass das iranische Regime massiv gestärkt wird, nicht nur finanziell. Denn jetzt gerade bei dem Abkommen, was sich abzeichnet, da geht es nicht um den großen Deal, der einen Krieg beenden könnte, wie US-Präsident Trump immer wieder sagt. Es geht nicht ums iranische Atomprogramm, sondern es geht allein um die Öffnung der Straße von Hormuz, die vor dem Krieg ja offen war und jetzt mit so einem Modell theoretisch auch ganz offiziell unter die Kontrolle der iranischen Revolutionsgarde fallen könnte.
2: Seit April dürfen Tankstellen in Deutschland nur einmal am Tag um 12 Uhr mittags die Preise erhöhen. Allerdings, auch im Juli wurden deutschlandweit zahlreiche mutmaßliche Verstöße registriert. Behörden handeln aber offenbar nur selten. Aus Baden-Baden Andreas Hein.
5: Es geht um tausende Verstöße, und zwar nicht solche, die sich ein paar Minuten vor oder nach dem erlaubten Zeitfenster abspielen, sondern Preiserhöhungen Stunden später oder früher, teilweise mehrmals täglich. Ein Datenteam des SWR hat allein rund 1100 Tankstellen identifiziert, die ihre Preise mutmaßlich auf diese Weise erhöht haben. Mit 55 Euro Bußgeld pro Fall geht das Land Niedersachsen seit Juli dagegen vor. Der ADAC hält es für fraglich, ob das abschreckend genug ist. Der Rahmen für Bußgelder reicht bis 100.000 Euro.
2: Die Spitze des Fußball-Weltverbands FIFA hat ihrem Präsidenten Infantino Rückendeckung gegeben. Infantino hatte angesichts von Kritik und Rücktrittsforderungen zu einem Krisentreffen in Marokko geladen. Aus Stuttgart an Katrin Rose.
6: Infantino, der zuletzt auch wegen eines inzwischen verworfenen Investorendeals in der Kritik stand, habe dabei die uneingeschränkte Rückendeckung der FIFA-Spitze erhalten. Die bemühte sich, Geschlossenheit zu demonstrieren. Allen voran Generalsekretär Matthias Grafström, der in einer internen Mail zuletzt noch die Unruhe im Weltverband beklagt hatte. Zwar räumte die FIFA im Schreiben Fehler ein, adressierte aber auch die zuletzt deutliche Kritik und betonte, der Weltverband werde keine Angriffe auf seine Integrität dulden. Demonstrativ posierten Generalsekretär Grafström und Infantino auf einem Foto, das der FIFA-Präsident auf Instagram teilte. Seite an Seite, Daumen hoch.
2: Das waren die Nachrichten.
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7: Heute wird es länger heiter sein, später dann von der Nordsee her vereinzelt Schauer. Nach Süden hin bleibt es meist trocken. Die Höchstwerte liegen bei 20 bis 27 Grad. Morgen zum Teil Wolken, vereinzelt wird es auch regnen. In vielen Regionen bleibt es aber auch länger trocken bei 18 bis 24 Grad. Und die Aussichten fürs Wochenende: am Sonnabend mal Sonne, mal Wolken bei 21 bis 28 Grad. Am Sonntag teils sonnig, teils bewölkt mit einzelnen Schauern bei dann 22 bis 32 Grad. 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Da liegen uns keine Meldungen über Störungen vor. Allen unterwegs eine gute Fahrt. Am Mikrofon ist Liane Kossmann. Schönen guten Morgen. Kaum auszumalen, was passiert wäre, wenn der Sprengstoff explodiert wäre. In der Nacht zu gestern haben Ermittler ja am Flughafen Leipzig eine mit Sprengstoff präparierte Drohne entdeckt. Gefunden wurde sie in unmittelbarer Nähe zu ukrainischen Transportmaschinen. Wer dahinter steckt, ob es sich um eine russische Sprengstoffdrohne handelt, das ist unklar. Sachsens Innenminister Armin Schuster jedenfalls sprach von einem sehr ernsten Sicherheitsvorfall. So ernst, dass Bundesinnenminister Alexander Dobrindt seinen Urlaub unterbrochen hat und nach Leipzig gereist ist, zu einer Lagebesprechung gestern Abend, auch mit den Spitzen der Sicherheitsbehörden von Bund und Ländern. Aus Leipzig, Silvia Stadler.
8: Eine Drohne mit Sprengstoff an einem Flughafen, das wertete Bundesinnenminister Alexander Dobrindt am Abend auf einer Pressekonferenz als Anschlagsversuch, als neue Form einer hybriden Bedrohungslage, also eines Angriffs aus dem Verborgenen heraus. Alle nun logischerweise auftretenden Fragen zur Herkunft der Drohne, zur Zusammensetzung des Sprengstoffs oder was damit bewirkt werden sollte, müssten nun den weiteren Ermittlungen vorbehalten bleiben, so der CSU-Politiker.
9: Alle Spekulationen, die es darüber gibt, müssen nicht in die richtige Richtung gehen, können einfach grundfalsch sein. Es geht darum, in alle Richtungen jetzt zurzeit zu ermitteln, um dafür zu sorgen, dass wir Hintermänner identifizieren können. Aber es gehört zum Prinzip der hybriden Bedrohung, dass nicht automatisch immer gleich klar ist, wo das herkommt.
8: Es sei gerade das Ziel solcher diffusen Bedrohungslagen, Verunsicherung zu schüren. Die Art dieses Anschlags spräche jedenfalls für professionelle Täter, so Dobrindt. Das erst kürzlich geschaffene gemeinsame Drohnenabwehrzentrum sei in die Ermittlungen involviert, gemeinsam mit der Generalstaatsanwaltschaft und dem Landeskriminalamt in Dresden, erklärte Sachsens Innenminister Armin Schuster.
10: Auch das Kriminaltechnische Institut macht die Laborarbeit für Drohne, Sprengstoff etc. Wir machen umfangreiche Umfeldmaßnahmen um diesen Flughafen. Sie denken bitte an den zweiten Vorfall. Wir suchen ja noch nach Teilen einer möglicherweise zweiten Drohne. Und wir denken natürlich auch an den Flughafen Dresden und viele andere Dinge, kritische Infrastrukturen. Das alles ist jetzt unser Job.
8: Er sei dankbar für das professionelle Vorgehen bei der Entschärfung der Drohne jetzt, erklärte Alexander Dobrindt, und dass dabei keine Personen zu Schaden gekommen seien.
9: Es ist überhaupt nicht auszuschließen, dass es auch zukünftig ähnliche Versuche auch von hybriden Aktionen, von hybriden Anschlägen geben kann. Trotzdem werden wir das Netz unserer Sicherungsmaßnahmen immer weiter schließen. Zum Netz der Sicherungsmaßnahmen gehört die aktive Drohnenabwehr, die immer mit neuer und zusätzlicher Technik ausgestattet wird, auch an den Flughäfen, auch an anderen Orten.
8: Am Flughafen Leipzig-Halle hatte es bereits im Sommer 2024 einen Vorfall mit einem Paket gegeben, das möglicherweise nur durch glückliche Umstände noch am Boden im DHL-Logistikzentrum in Brand geraten war. Gegen mutmaßlich Beteiligte des damaligen Anschlags wurde in Litauen Anklage erhoben.
7: Der Bericht von Silvia Stadler aus Leipzig. 6:09 ist es.
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7: In Niedersachsen haben die Kommunen ihren Hebesatz in diesem Jahr um mehr als 15% angehoben. Das hat der Bund der Steuerzahler in Niedersachsen ausgewertet. Schon im vergangenen Jahr haben mehr als 32% der Gemeinden ihre Hebesätze bei der Grundsteuer zum Teil deutlich erhöht. Grund war die Reform der Grundsteuer, die mit einer völlig anderen Berechnung daherkam. Oliver Jürgens erklärt, ob sich die Kommunen jetzt das Geld über diese Steuer bei den Grundstückseigentümern zurückholen.
11: Die den Hebesatz jetzt angehoben haben, die wollen damit sicher auch mehr Geld einnehmen, zum Beispiel um steigende Sozialausgaben auszugleichen. Langlingen im Kreis Celle hat zum Beispiel um 180 Prozentpunkte angehoben, Wienhausen um 130 Punkte. Sicherlich werden die Gemeinden jetzt nachgerechnet haben, was sie über die Grundsteuer eingenommen haben. Einige haben vielleicht auch etwas weniger Geld in der Kasse gehabt und jetzt nachgesteuert, sagt der Bund der Steuerzahler. Dort rechnet man damit, dass noch mehr Gemeinden angehoben hätten, wenn nicht die Kommunalwahl vor der Tür stünde. Der Steuerzahlerbund in Niedersachsen geht davon aus, dass die Hebesätze nach der Wahl nochmal deutlich anziehen könnten. Allerdings gibt es auch Kommunen, die den Hebesatz gesenkt haben. Das sind allerdings nur 7.
7: Kurz vor Beginn des Plakatwahlkampfes in Mecklenburg-Vorpommern an diesem Wochenende hat die Landes-SPD gestern ihre Kampagne zur Landtagswahl vorgestellt. Die Spitzenkandidatin, Ministerpräsidentin Manuela Schwesig, wirbt mit dem Motto Entscheidung für MV um Wählerstimmen. Stefan Luthmann.
12: Die Wahl am 20. September sei eine Richtungswahl, sagte Schwesig in Schwerin. Es gehe um die Frage, ob Mecklenburg-Vorpommern weiter gut regiert werde, ob die Menschen weiter in einem demokratischen Land leben könnten. Schwesig sagte, sie stehe dafür bereit und wolle das Land weiter führen. Gleichzeitig grenzte sie sich von der AfD ab, die Mecklenburg-Vorpommern spalten wolle. Den Umfrageabstand zu der Partei hat die SPD in den vergangenen Wochen auf 7 Punkte verkürzt. Die Sozialdemokraten setzen in ihrer Kampagne ganz auf die Spitzenkandidatin. Schwesig ist auf allen 4 großen Themenplakaten zu sehen. Neben dem zentralen Motto Entscheidung für MV geht es dabei um die Themen Arbeit, Familien und Zusammenhalt.
7: Der Bund fördert bis 2029 den Neubau und die Sanierung von Kitas. Hamburg bekommt 53 Millionen Euro, die ab dem kommenden Jahr eingesetzt werden sollen. Das teilte die Hamburger Familienbehörde jetzt mit. Annalena Ehle.
13: In Hamburg soll das Geld vor allem für Kita-Gebäude genutzt werden, die saniert oder energetisch angepasst werden müssen. Dadurch sollen jetzt bestehende Kitas unterstützt werden, damit sie langfristig erhalten bleiben. Die Mittel werden laut Behörde im Rahmen eines Auswahlverfahrens verteilt, erstmals im kommenden April. Kita-Träger müssen demnach einen entsprechenden Antrag stellen. Bund und Länder hatten sich darauf geeinigt, 4 Milliarden Euro in die Kindertagesbetreuung sowie in die Hochschul- und Wissenschaftsinfrastruktur zu investieren. Die Mittel stammen aus dem Sondervermögen Infrastruktur und Klimaneutralität. Hamburg erhält vom Bund insgesamt rund 106 Millionen Euro. Jeweils die Hälfte der Mittel werden in die Kindertagesbetreuung sowie in die Hochschul- und Wissenschaftsinfrastruktur investiert.
7: Die Menschen im Norden trinken mehr Mineralwasser. Der Absatz ist im Juni im Vergleich zum Vorjahr um etwa 25% gestiegen. Das teilte der Verband Deutscher Mineralbrunnen auf NDR-Anfrage mit. Der Anstieg liege unter anderem an den sommerlichen Temperaturen. Moritz Mayer.
14: Mineralbrunnen und Händler in Schleswig-Holstein arbeiten im Moment auf Hochtouren, heißt es vom Verband. Das sei so üblich im Sommer, denn die Nachfrage sei dann meistens höher als sonst im Jahr. So zum Beispiel auch beim Husumer Mineralbrunnen. Die Produktion sei voll ausgelastet, die Angestellten arbeiten im Mehrschichtbetrieb, sagte ein Sprecher. Auch die Supermarktketten und Getränkehändler im Land berichten von einer gestiegenen Nachfrage. Alle sagen, die größte Herausforderung sei die Logistik. Die Abfüllung der Flaschen müsse laufen, die Auslieferung auch. Und Leergut ist im Moment eher knapp. Deswegen sollten Verbraucher möglichst schnell die leeren Kisten und Flaschen wieder bei ihrem Händler abgeben.
7: Und soweit Informationen aus Norddeutschland.
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7: 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Ja, also die Wahl in Mecklenburg-Vorpommern am 20. September, 2 Wochen vorher, also in genau 4 Wochen, da wird ja schon in Sachsen-Anhalt ein neuer Landtag gewählt. In den Umfragen liegt die AfD dort mit Abstand vorne. Einen Monat vor der Wahl, wohin steuert das Land, fragen wir heute in unserem NDR-Info-Thema. Ja, und gleich nach dem Sport zeichnet unser Reporter ein Stimmungsbild. Zuvor das Wichtigste in Kürze, 6.15 Uhr.
2: Am Flughafen Leipzig-Halle ist in der Nacht zu gestern eine Sprengstoffdrohne gefunden worden. Innenminister Dobrindt spricht jetzt von einer neuen Gefahrenqualität. Er geht von einem sogenannten hybriden Anschlag aus. Dabei setzen Täter auf eine Kombination aus militärischen und anderen Mitteln und verschleiern ihre Beteiligung. Sicherheitsexperten vermuten, dass Russland hinter dem Drohnenvorfall stecken könnte. In vielen Flüssen in Deutschland ist momentan zu wenig Wasser für normalen Frachtverkehr. Schiffe können nur gering beladen oder gar nicht mehr fahren. Auf einer Konferenz in Bonn soll heute über die Lage beraten werden. Verkehrsminister Bilger will sich mit Vertretern von Schifffahrt, Häfen und Wirtschaft austauschen. Die Rentenreform der Bundesregierung sorgt weiter für Debatten. Geplant ist unter anderem, die sogenannte Rente mit 63 abzuschaffen. Also die Möglichkeit für langjährig Versicherte, früher in Rente zu gehen, ohne auf Geld zu verzichten. Der parlamentarische Geschäftsführer der SPD Wiese sagt jetzt, es sollte Härtefallausnahmen geben. Besonders belastete Straßen- oder Schichtarbeiter sollten auch künftig früher in Rente gehen können. Und das Wetter in Norddeutschland, heute länger heiter, später von der Nordsee her nur vereinzelt Schauer, nach Süden hin trocken und maximal 20 bis 27 Grad. Das war der kurze Überblick und es geht zurück zu Liane Kossmann.
7: Schönen guten Morgen.
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7: Vor etwas mehr als 2 Wochen stand FIFA-Präsident Gianni Infantino nach dem WM-Finale in New Jersey noch im goldenen Konfettiregen. Inzwischen steht Infantino vor allem in der Kritik. Martin Roschitz aus unserer Sportredaktion. Wie geschwächt ist Infantino nach seinem gescheiterten Investorendeal?
0: Ja, ich hole schon Luft, um die Antwort tatsächlich auch zu geben. Der FIFA-Boss versucht auf jeden Fall, die Reihen zu schließen und er darf sich nach einigen Tiefschlägen für ihn in den vergangenen Tagen zumindest wieder über einen Teilerfolg freuen, aus seiner Sicht. Ann-Kathrin Rose berichtet.
6: Von einem konstruktiven, positiven Treffen in Rabat schreibt der Weltverband in seiner Mitteilung zum von Präsident Gianni Infantino einberufenen Krisentreffen. Infantino, der zuletzt auch wegen eines inzwischen verworfenen Investorendeals in der Kritik stand, habe dabei die uneingeschränkte Rückendeckung der FIFA-Spitze erhalten. Die bemühte sich, Geschlossenheit zu demonstrieren. Allen voran Generalsekretär Matthias Grafström, der in einer internen Mail zuletzt noch die Unruhe im Weltverband beklagt hatte. Zwar räumte die FIFA im Schreiben Fehler ein, adressierte aber auch die zuletzt deutliche Kritik und betonte, der Weltverband werde keine Angriffe auf seine Integrität dulden. Demonstrativ posierten Generalsekretär Grafström und Infantino auf einem Foto, das der FIFA-Präsident auf Instagram teilte. Seite an Seite, Daumen hoch.
0: Daumen runter für Alexander Zverev. Sein Auftaktmatch beim Hartplatz Masters von Montreal war für den topgesetzten Hamburger zugleich sein letzter Auftritt. Denn Zverev, der in Runde 1 noch ein Freilos hatte, verlor sein Zweitrundenduell gegen den Niederländer Talon Griekspoor völlig überraschend in 3 Sätzen. Heiko Olderb.
3: Für seinen Gegner Talon Griekspoor war es der größte Erfolg des Jahres, für Alexander Zverev hingegen die größte Enttäuschung dieser Saison. 7:6, 2:6, 4:6 unterlag der Deutsche dem Niederländer nach 2 Stunden und 35 Minuten und verlor somit erstmals in diesem Jahr ein Auftaktmatch. In seinem ersten Spiel seit dem verlorenen Wimbledon-Finale fand Zverev trotz des gewonnenen ersten Satzes nie richtig in die Partie und das gegen die Nummer 69 der Weltrangliste, die er zuvor in 9 von 11 Matches besiegt hatte. Diesmal gab Zverev 4-mal seinen Aufschlag ab, er spielte sich selbst nur einen Breakball. Für ihn geht es Mitte des Monats nun weiter beim Masters in Cincinnati. Dort werden dann im Gegensatz zu Montreal Branchenprimus Jannik Sinner und auch Novak Djokovic wieder dabei sein.
0: Der letzte Deutsche im Feld von Montreal ist Yannick Hanfmann, der in seinem Drittrundenmatch heute auf Nuno Borges aus Portugal trifft. Wasserspringer Moritz Wesemann hat sich bei der Schwimm-EM in Paris zum zweiten Mal zum Europameister gekrönt. 4 Tage nach seinem Sieg vom 1-Meter-Brett behielt Wesemann auch im Finale vom 3-Meter-Brett die Nerven. Lars Becker.
4: Das zweite Gold. Moritz Wesemann ist der erfolgreichste deutsche Wasserspringer bei den Europameisterschaften in Paris. Nach der Enttäuschung zum Auftakt im Mixed-Team gewann der Hallenser seine beiden Einzelwettbewerbe. Erst dominant im 1-Meter und jetzt auch mit Können und mit etwas Glück im 3-Meter-Wettbewerb. In einem hochklassigen Springen lag Wesemann vor dem letzten Durchgang hinter dem bis dahin herausragenden Jordan Holden. Der Brite verpatzte aber seinen schwierigsten Sprung, während Wesemann, der Beste des Vorkampfs, dann mit dem allerletzten Versuch des Wettbewerbs einen makellosen Sprung ins Wasser zauberte. Gold mit mehr als 500 Punkten. Mit diesen Leistungen kann Wesemann auch auf Weltniveau um Medaillen kämpfen. Lou Massenberg, der zweite deutsche Springer im Finale, wurde starker Fünfter. Auch Pauline Pfeiff musste den medaillenlosen Auftakt verkraften. Ihre Antwort: 3-mal Silber in allen Wettbewerben von der 10-Meter-Plattform. Solo, synchron und zum Abschluss mit Ole Rösler auch im Synchron-Mixed nach nur wenigen gemeinsamen Trainingseinheiten. Es war der dritte Abend mit Gold und Silber für den DSV. Dazu kommt 1-mal Bronze. Damit stehen vor dem Abschlusstag 7 Medaillen in der DSV-Bilanz. Das muss noch nicht das letzte Wort sein.
0: Denn heute folgt das Synchronspringen der Frauen vom 3-Meter-Brett und die Männer springen vom 10er. Immer ein Highlight, fast wie im Freibad. Aber auch nur fast.
7: Nur fast, der Sport mit Martin Roschitz. Am 6. September wird in Sachsen-Anhalt ein neuer Landtag gewählt. Seit Monaten führt die AfD die Umfragen an mit sehr großem Vorsprung vor CDU, Linken und der SPD. Ob es der AfD gelingt, den Ministerpräsidenten zu stellen, hängt allerdings eben auch davon ab, wie viele Parteien im Landtag vertreten sein werden. 4 Wochen vor der Landtagswahl, wohin steuert Sachsen-Anhalt? Unser NDR-Info-Thema heute. Und eines, das zeichnet sich jetzt schon ab, es dürfte eine schwierige Regierungsbildung werden nach der Wahl. Uli Wittstock berichtet aus einem Bundesland, in dem seit 30 Jahren die Veränderung allgegenwärtig ist.
5: Braunsbedra, südlich von Halle, ein ehemaliger Industrieort. Hier wurde über 100 Jahre lang Braunkohle gefördert. 10.000 Menschen lebten hier, doch jetzt ist es still geworden. Wo einst die Bagger sich durchs Revier fraßen, erstreckt sich nun ein großer See. Dass nach dem Ende der Kohle Millionen in die Region flossen, ist nicht zu übersehen. Ebenso wenig zu übersehen sind die Wahlplakate. An einer Bushaltestelle stehen ein paar Wartende. Ist die Landtagswahl ein Thema?
22: Ja, aber was ich wähle, keine Ahnung. Wir gehen, aber wissen auch noch nicht so richtig.
23: Wenn, mein Herz ist blau. Dann kann ich Millionen ins Ausland schicken und das eigene Volk verhungert. Das geht nicht.
5: Auf den Wahlplakaten verkündet die AfD Abschiebung ab Minute 1. Nur ein paar Meter weiter hat ein Barbershop geöffnet. Ja, man habe Angst, sagt einer der jungen Männer, doch ins Mikrofon will er nichts sagen. Nebenan bei McDöner führen 2 Frauen die Geschäfte, Petra und Peggy. Die übrigen Angestellten haben keine deutschen Wurzeln.
24: Wir sind eine Familie.
25: Ja, einwandfrei. Das funktioniert alles prima.
24: Ich bin der Älteste. Zu mir sagen sie alle Mama. Bitte, warum nicht? Freut mich.
25: Doch, nee, wie gesagt, wenn hier Stimmung ist und die integrieren sich da auch. Und ach, das passt alles einwandfrei. Kann man nichts sagen.
5: Die Angestellten lassen lieber die Chefinnen reden. Die AfD will keine Zuwanderung von sogenannten kulturfremden Fachkräften, wie es im Wahlprogramm heißt. Wie kulturfremd ist ein Döner? Das wissen Petra und Peggy auch nicht. Aber es werde viel geschimpft. Das bestätigt Petra.
25: Man kann es ja niemandem recht machen. Nee. Hier hat immer irgendjemand was zu meckern.
24: Wenn man hier im Laden ist, da ist wirklich Stimmung. Also wir zwei hier machen Stimmung und da kommen die Gäste auch. Aber draußen ist jeder für sich. Das ist jeder für sich.
5: Mit dem Ende der DDR endete auch der Zusammenhalt. Das ist eine Erzählung, die von vielen Ostdeutschen geteilt wird. Und da setzt die AfD bewusst an, mit einem geschönten Bild von der DDR als einem guten Deutschland. In Braunsbedra rauchten zu DDR-Zeiten immerhin die Schornsteine. Der letzte verbliebene Schlot ist jetzt Industriekultur. Dass die AfD derzeit bei rund 40% der Wählerstimmen liegt, hat aber auch andere Gründe. Die Politik in Berlin zum Beispiel, das räumt auch CDU-Ministerpräsident und Spitzenkandidat Sven Schulze ein.
26: Es war eine Herausforderung in den letzten Wochen, weil wir ganz viel auch immer wieder diese Berliner Themen hatten. Und die Menschen, wenn sie uns angesprochen haben an den Wahlkampfständen, in den persönlichen Gesprächen oft auch kritisiert haben, dass genau dieser Einfluss im Moment alles überlagert. Wir liegen im Moment nicht vorn, wir liegen auf Platz 2. Es geht um unser Bundesland. Es geht jetzt darum, wie wir in den nächsten 5 Jahren regiert werden. Und da kämpfe ich natürlich um jede Stimme hier in Sachsen-Anhalt.
5: Aber auch für die AfD reichen die aktuellen Umfragewerte derzeit nicht, um einen Ministerpräsidenten zu stellen. Seit Monaten verharrt die Partei bei 40%. Und bei den übrigen Landtagsparteien gibt es eine klare Brandmauer, also reicht es derzeit nicht. AfD-Spitzenkandidat Ulrich Siegmund.
1: Naja, während sich andere Parteien hier irgendwie mit kindischen Brandmauern beschäftigen und immer nur eine Frage im Raum haben, nämlich wie man eine potenziell starke AfD irgendwie verhindern kann, kümmern wir uns um die wirklichen Probleme in diesem Land. Ich meine, wir haben andere Sorgen und Nöte und deswegen werden wir diesen Fokus auf die wirklichen Probleme dieser Zeit nicht verlieren.
5: Es wird aber in jedem Fall ein knappes Rennen. Je mehr Parteien in den Landtag einziehen, umso mehr Stimmen braucht die AfD für eine Alleinregierung. Derzeit liegen die Grünen bei 5%, wären also knapp drin. Die FDP scheint den Wiedereinzug zu verpassen. Und ob dem BSW der Einzug in den Landtag gelingt, ist unklar. Hingegen scheint sich die SPD bei 7% zu stabilisieren. In jedem Fall dürfte eine Regierungsbildung schwierig werden, denn ein CDU-Ministerpräsident bräuchte direkt oder indirekt immer auch eine Unterstützung durch die Linken. Aber auch da gibt es eine Brandmauer nach links.
7: Uli Wittstock berichtete 4 Wochen vor der Landtagswahl, wohin steuert Sachsen-Anhalt, unser NDR-Info-Thema heute. Und in gut 20 Minuten gehen wir dann nochmal der Frage auch nochmal anders nach. Was steckt hinter der breiten Zustimmung für die AfD? Unser Korrespondent im Hauptstadtstudio hat darüber mit dem Historiker Ilko Sascha Kowalczuk gesprochen. Die Geschichte der DDR und ihr Nachleben, das sind seine zentralen Themen.
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7: Weil sie Spreng- und Brandanschläge auf Geflüchtete und politisch Andersdenkende geplant und verübt haben, sind 8 mutmaßliche Neonazis gestern in Hamburg zu Haftstrafen verurteilt worden. Das Besondere, die Mitglieder und Unterstützer der rechtsextremen Terrorgruppe Letzte Verteidigungswelle sind sehr jung. Zur Tatzeit war der jüngste Angeklagte gerade mal 14 Jahre alt. Dementsprechend sprach die Richterin am Hanseatischen Oberlandesgericht von braunen Kinderzimmern. Unser Gastautor heute ist Harald Likus, Politikredakteur der Braunschweiger Zeitung, und er meint, das junge Alter der Täter sei besorgniserregend.
9: Nur durch Zufall ist bei den Brand- und Sprengstoffanschlägen der Neonazi-Gruppe mit dem beknackt pathetischen Namen Letzte Verteidigungswelle niemand getötet worden. Und sie sind jung, sehr jung, zur Tatzeit zwischen 14 und 21. Gut, dass sie geschnappt und zu Haftstrafen verurteilt wurden, gut auch, dass die meisten Reue zeigten, wie die Richterin sagte. Extrem besorgniserregend ist gleichwohl, dass sowohl im rechtsextremen als auch im islamistischen Milieu die Täter immer jünger werden. Viele unreife, oftmals seelisch instabile, vernachlässigte und/oder misshandelte Jugendliche sind der Radikalisierung im Netz hilflos ausgeliefert. Den Rest geben ihnen die auf Überschwemmung mit dem immer gleichen getrimmten Social-Media-Algorithmen. Den Kick gibt ihnen die makabere Hoffnung auf eine Art Ruhm. Da braut sich Entsetzliches zusammen. Was kann man tun? Genau hinschauen. Lehrerinnen, Nachbarn, Eltern können es sein, die Äußerungen oder Veränderungen eines jungen Mannes alarmierend finden. Sie dürfen es nicht für sich behalten.
7: Die Meinung von Harald Likus von der Braunschweiger Zeitung. Das Straubinger Tagblatt schaut auf die Ursachen der schnellen Radikalisierung junger Menschen und fordert Maßnahmen von der Politik.
10: Kein Urteil kann reparieren, was gesellschaftlich, pädagogisch und digital versäumt wurde. Die neue Radikalisierung entsteht kaum mehr im Hinterzimmer einer Kameradschaft, sondern auf TikTok, Instagram, in Chats, Foren und Gaming-Plattformen. Nötig ist deshalb nicht nur ein konsequentes Vorgehen gegen Rekrutierer und Gewaltpropaganda, sondern auch verlässliche Jugend- und Sozialarbeit, Schulsozialarbeit, politische Bildung, Medienkompetenz und niedrigschwellige Beratungs- und Ausstiegsangebote.
7: Die Süddeutsche Zeitung meint, Bewegungen wie die Letzte Verteidigungswelle entstünden nicht im luftleeren Raum, sondern in einem gesellschaftlichen Kontext.
10: Der Rechtsruck in Deutschland und der sich verschärfende Ton gegenüber Migranten, all dies ist trockenes Holz für rechtsextreme Brandstifter. Selbstverständlich kann und darf es für Themen wie Migration kein Debattenverbot geben. Meinungsverschiedenheiten müssen ausgetragen werden. Aber krachende Zuspitzungen und brutale Vereinfachungen, wie sie im Wettbewerb um Aufmerksamkeit mehr und mehr eingesetzt werden, schlagen Wellen, die an den Rändern der Gesellschaft ankommen. Für die Straftaten der letzten Verteidigungswelle sind deren Aktivisten verantwortlich. Zum Klima in der Gesellschaft tragen alle bei.
7: Die Frankfurter Allgemeine Zeitung schreibt:
10: Besonders die Erzählung von der Überfremdung und der angeblich letzten Chance, sich dem entgegenzustellen, wird von identitären und völkischen Gruppen verbreitet. Junge Menschen auf der Suche nach Orientierung und Halt sind anfällig für solche Narrative und rechtsextremistische Akteure, wie es im Verfassungsschutzbericht heißt, adressieren sie gezielt. In sozialen Medien, aber auch mit vermeintlich harmlosen Freizeitangeboten. Von solchen Vordenkern ist ein bestimmter Flügel der AfD nur einen Handschlag entfernt. Oder sogar noch weniger. Das ist in der immer wieder aufflackernden Debatte über ein Verbotsverfahren zu untersuchen.
7: Das waren die Standpunkte. Zusammengestellt hat sie Marei Beermann.
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2: Um gleich 6.30 Uhr mit Emily Seidel. Nach dem Fund einer Sprengstoffdrohne am Leipziger Flughafen sind die Hintergründe noch unklar. Bundesinnenminister Dobrindt sprach am Abend vor Ort von einer neuen Gefahrenqualität. Aus Leipzig Silvia Stadler.
11: Es handle sich um einen sehr ernsten sicherheitsrelevanten Vorfall, sagte Bundesinnenminister Alexander Dobrindt am Abend auf einer Pressekonferenz. Er sei dankbar für das professionelle Vorgehen bei der Entschärfung und dass dabei keine Personen zu Schaden gekommen seien. Die nun logischerweise auftretenden Fragen zur Herkunft der Drohne, der Zusammensetzung des Sprengstoffs und was das Ziel gewesen sei, sollten den weiteren Ermittlungen überlassen bleiben. Das erst vor kurzem geschaffene gemeinsame Drohnenabwehrzentrum, die Generalstaatsanwaltschaft Sachsen und das Landeskriminalamt würden eng zusammenarbeiten, erklärte auch Sachsens Innenminister Armin Schuster. Man suche noch nach Teilen einer möglicherweise zweiten Drohne, mit der ein Frachtflugzeug zusammengestoßen sein könnte.
2: Bundesverkehrsminister Bilger kommt heute in Bonn mit Wirtschaftsverbänden zusammen, um über das anhaltende Niedrigwasser auf dem Rhein und anderen deutschen Flüssen zu beraten. Bei dem Treffen wolle man die aktuelle Lage bewerten und kurzfristig dort handeln, wo Handlungsbedarf bestehe, sagte Bilger. Aus Berlin, Birte Sönnigsen.
12: Aus Sicht des Verkehrsministers ist seit dem letzten großen Niedrigwasser im Jahr 2018 einiges passiert. Fahrrinnen wurden ausgebaut und Online-Portale eingeführt, die Pegelstände und Vorhersagen bündeln. Bilger verweist auch auf Förderprojekte, die Unternehmen dabei helfen, auf Schiffe umzusteigen, die auch bei Niedrigwasser unterwegs sein können. Ökonomen befürchten, dass das Niedrigwasser ein mögliches Wirtschaftswachstum in diesem Jahr zunichte machen könnte. Der neue Verkehrsminister Steffen Bilger ist also direkt voll gefordert. Mit Hilfe von oben kann er wohl erstmal nicht rechnen. Viel Regen, der die Pegelstände deutlich steigen ließe, ist erstmal nicht in Sicht.
2: Im Prozess um den Anschlag auf eine Gewerkschaftsdemonstration in München will das Gericht heute das Urteil sprechen. Die Bundesanwaltschaft wirft einem 25-jährigen Afghanen vor, im Februar 2025 mit einem Auto in die Demonstranten gefahren zu sein und dabei eine 37 Jahre alte Mutter mit ihrem 2 Jahre alten Kind getötet zu haben. Aus der NDR-Nachrichtenredaktion Peter Eichenberg.
13: Die Karlsruher Ankläger gehen von einem religiös motivierten politischen Anschlag aus. Sie fordern lebenslange Haft wegen 2-fachen Mordes und 22-fachen versuchten Mordes sowie die Feststellung der besonderen Schwere der Schuld. Dies würde eine Freilassung auf Bewährung nach 15 Jahren Gefängnis erheblich erschweren. Die Verteidigung hingegen plädierte vor dem Oberlandesgericht München auf eine Freiheitsstrafe von 15 Jahren und forderte die Unterbringung in einem psychiatrischen Krankenhaus. Die Anwälter schließen eine verminderte Schuldfähigkeit nicht aus. Laut Gutachter war der Angeklagte allerdings vollschuldfähig. Die Vertreter der Bundesanwaltschaft erklärten in ihrem Plädoyer, der 25-Jährige habe zwar kein geschlossenes islamistisches Weltbild besessen. In seiner Wahrnehmung sei die Attacke aber eine gebotene Reaktion auf das Handeln der USA und anderer westlichen Staaten in Gaza und Afghanistan gewesen.
2: Immer mehr Menschen in Deutschland werden Opfer von Betrügern, die sich als Polizisten ausgeben. Das meldet das Bundeskriminalamt unter Berufung auf die polizeiliche Kriminalstatistik. Der Schaden betrug demnach im vergangenen Jahr fast 50 Millionen Euro. Im Vorjahr waren es rund 30 Millionen Euro. Die Zahl der erfassten Fälle stieg auf mehr als 4.600. Dabei geht es häufig um Schockanrufe oder den sogenannten Enkeltrick. Vielfach geben sich die Täter als Polizisten aus und erfinden Geschichten etwa über angebliche Einbrüche in der Nähe, um an Geld oder Wertgegenstände der Opfer zu kommen. Zu den Millionenverlusten bei Krankenkassen und kassenärztlichen Vereinigungen gibt es neue Erkenntnisse. Offenbar hatten Wirtschaftskanzleien die Investition der Kassen vorab für unbedenklich erklärt. Aus Hamburg Mandy Sati.
14: Nach Recherchen von NDR, WDR und Süddeutscher Zeitung hat auch die Kassenärztliche Vereinigung Westfalen-Lippe rund 40 Millionen Euro in den fragwürdigen Immobilienfonds der Verius AG investiert. In Finanzkreisen wird inzwischen davon ausgegangen, dass 28 Kassen und Kassenärztliche Vereinigung insgesamt mehr als eine halbe Milliarde Euro falsch investiert haben könnten und das Geld zum Großteil verloren ist. Grundlage für diese Anlagen waren offenbar auch Finanzgutachten. NDR, WDR und SZ liegt unter anderem eine Einschätzung der Wirtschaftskanzlei KPMG vor. Demnach würde das Investment den strengen Regeln für Kassen und kassenärztliche Vereinigungen entsprechen. Diese Gutachten wurden offenbar an Krankenkassen verschickt, um sie vom Kauf zu überzeugen. KPMG wollte sich auf Anfrage nicht äußern.
2: Ein dreijähriges Kind wird seit gestern Mittag in Schleswig-Holstein vermisst. Das Mädchen kommt aus Preetz in der Nähe von Kiel und benötigt nach Angaben der Polizei dringend medizinische Hilfe. Bis tief in die Nacht haben Polizei, Feuerwehr und auch viele Anwohnerinnen und Anwohner nach ihr gesucht, auch mit Hubschraubern und Drohnen. Heute früh will die Polizei weitersuchen. Das Mädchen war offenbar gestern aus der Wohnung gelaufen. Das waren die Nachrichten.
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7: 20 bis 27 Grad, das sind die Höchstwerte heute. Dazu ist es länger heiter, später von der Nordsee her vereinzelt Schauer. Nach Süden hin bleibt es meist trocken. Morgen zum Teil Wolken, vereinzelt wird es regnen. In vielen Regionen bleibt es aber auch wieder länger trocken, bei 18 bis 24 Grad. Und die Aussichten fürs Wochenende: am Sonnabend mal Sonne, mal Wolken, bei 21 bis 28 Grad. Am Sonntag ganz ähnlich, mal sonnig, mal bewölkt, mit einzelnen Schauern, bei 22 bis 22 Grad. NDR Info, der Verkehrsservice mit einer Meldung: A25, Geesthacht Richtung Hamburg. Zwischen Nettelnburg und Dreieck Hamburg Südost 5 Kilometer stockender Verkehr. Am Mikrofon ist Liane Kossmann. Schönen guten Morgen. Für die Menschen in Gaza sieht im Moment wenig nach Frieden aus. Dabei sollte sich im Konflikt im Gazastreifen ja eine Lösung abzeichnen. Die Terrororganisation Hamas soll bereit sein, ihre Waffen abzugeben. So zumindest hatte es US-Präsident Donald Trump in der vergangenen Woche verkündet. Aber bislang sind den Worten noch keine Taten gefolgt. Israels Premier

0: Gazastreifen, der die Entwaffnung der Hamas ebenso mit einschließt wie den Rückzug der israelischen Truppen. Was Israels Regierung von dem Deal hält, war vorher schon durchgesickert, aber mehr Distanz als in diesem öffentlichen Statement von Netanyahu, das über Instagram verbreitet wurde, geht eigentlich nicht. Präsident Trump und sein Team glauben, sie könnten die Hamas dazu bewegen, die Waffen niederzulegen und den Gazastreifen zu entmilitarisieren. Wir prüfen die Angelegenheit. Sie haben uns einen Entwurf vorgelegt. Wir haben ihm nicht zugestimmt. Die Formulierung stammt nicht von uns. Wir haben unsere Anmerkungen übermittelt. Im Gazastreifen, wo hunderttausende Menschen gerade in der Sommerhitze unter Zeltplanen leben, wo die humanitäre Lage immer noch sehr angespannt ist, wurde die Nachricht von vor einer Woche zunächst gut aufgenommen, sagt Mustafa Ibrahim dem ARD-Studio Tel Aviv. Er leitet dort die Vertretung der Menschenrechtsorganisation Adamir. Doch das habe sich schnell gelegt. Ich glaube, das gab den Menschen einen Funken Hoffnung und Optimismus. Doch schon am nächsten Tag folgte als israelische Reaktion ein heftiger Beschuss, bei dem mehr als 18 Palästinenser ums Leben kamen. Denn Israels Armee hatte die Angriffe zunächst fortgesetzt. Dabei handelte es sich zuletzt meist um gezielte Tötungen von mutmaßlichen Hamas-Mitgliedern, bei denen immer wieder auch unbeteiligte Zivilisten ums Leben gekommen waren. Seit dem 10. Oktober 2025 herrscht in Gaza eigentlich ein Zustand, der Waffenruhe genannt wird. Seitdem wurden dort bei israelischen Angriffen laut palästinensischen Quellen mehr als 1200 Menschen getötet, darunter viele Frauen und Kinder. Trotz der Tötungen und der Zerstörung von 80% des Gazastreifens sowie nach 3 Jahren der Vertreibung, des Tötens, der Armut und der Ausbreitung von Krankheiten leben die Menschen weiterhin in Zelten, inmitten der Trümmer ihrer Häuser. All das hat Netanyahu nicht umgestimmt. Die Frage ist nun, wie es weitergeht. Die Hamas hatte zuletzt eine Massenbestattung von 112 Leichen im Gazastreifen öffentlich inszeniert, die unter Trümmern eingestürzter Häuser gefunden wurden. Die Abgabe der Waffen hat sie an ein Ende der israelischen Angriffe und einen Rückzug der israelischen Truppen geknüpft. Die Terrororganisation kontrolliert nur noch 30-35% der Fläche des Gazastreifens, ist dort aber weiter auch mit bewaffneten Kämpfern präsent. Auch Benjamin Netanyahu klang in seinem kurzen Video nicht so, als könnte es Fortschritte geben. Ich stehe entschlossen zu unseren Sicherheitsinteressen. Wir werden unsere Stellungen nicht aufgeben, bis die Hamas vollständig entwaffnet ist. Das ist der erste Punkt. Zweitens weisen wir die Soldaten der israelischen Armee an, alles zu tun, was erforderlich ist, um sich selbst, unsere Gebiete und unsere Bürger zu verteidigen. In diesen Tagen sollten eigentlich Gespräche über die nächsten Schritte zur Entwaffnung der Hamas und anderer bewaffneter Milizen und zum israelischen Truppenabzug stattfinden. Dabei sollte es um die Reihenfolge gehen und um den Zeitplan. Dabei spielt die palästinensische Übergangsregierung ebenso eine wichtige Rolle wie eine internationale Stabilisierungstruppe. Beide sind jedoch noch nicht im Gazastreifen. Viktor Mladenov, der Vorsitzende des sogenannten Friedensrats für Gaza, hat sich bereits mit Netanyahu getroffen, um ihn zu konkreten nächsten Schritten zu bewegen. Und ebenso sollen Katar, die Türkei und Ägypten Druck auf die Hamas machen. Immerhin, israelische Medien berichten von neuen Anweisungen für die israelische Armee, nach denen nun der Generalstabschef Angriffe im Gazastreifen genehmigen muss, außer im Fall direkter Bedrohungen. Eine offizielle Bestätigung dafür gibt es nicht. Erst die nächsten Tage werden zeigen, ob die Angriffe auch wirklich weniger werden.
1: Aus Tel Aviv berichtete Jan-Christoph Kitzler.
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1: Mal eben für ein neues Auto 20, 30 oder sogar 50.000 Euro auf den Tisch legen. Wer kann das schon? Da ist es einfacher, ein Fahrzeug zu leasen, sprich auf Zeit zu mieten. Auch im Zusammenhang mit der neuen E-Auto-Prämie steht Leasing derzeit hoch im Kurs. Was viele allerdings nicht bedenken, auch Leasing kann ganz schön teuer werden. Nikolas Lieven aus unserer Wirtschaftsredaktion. Bevor wir über die Fallstricke gleich sprechen, lassen uns mal erstmal eine grundsätzliche Frage klären. Leasen statt kaufen oder finanzieren, ist das ein Trend?
3: Ja, du hast ja eben gesagt, bei Neuwagen ist natürlich einfach teuer, wirklich gekauft. Also, dass man das Geld auf den Tisch legt, das ist nur bei jedem siebten Auto der Fall. Großteil wird ganz oder teilfinanziert oder eben geleast, auf Zeit gemietet. Das machen Betriebe, das machen aber auch Privatleute. Der Anteil da liegt bei ungefähr 15%. Und auffällig ist jetzt, wenn wir uns die Anträge anschauen für die neue E-Auto-Prämie, da gibt es ja bis zu 6.000 Euro vom Staat, dann wird rund die Hälfte der Autos geleast, also deutlich mehr als noch.
1: Und woran liegt das?
3: Die Autobranche macht da einen ganz guten Job. Die trifft einfach den Nerv mit den aktuellen Angeboten. Man kann heute E-Autos leasen, zum Teil für weniger als 100 Euro im Monat. Ich habe gerade geschaut, der günstigste Kleinwagen so um die 82 Euro im Monat. Mittelklassewagen 95 Euro im Monat. Und das ist natürlich auch für

0: Haushalte interessant mit kleineren Einkommen, denn die haben ja auch die Möglichkeit, die höchste Förderung zu bekommen bei einem zu versteuernden Einkommen bis 45.000 Euro. Wie gesagt, da kommt man möglicherweise ran an die höchste Förderung.
1: Die Angebote, die hören sich erstmal attraktiv an, zumindest auf den ersten Blick, aber auch auf den zweiten?
0: Naja, also es ist ja immer die Frage, was umfasst dieser Vertrag? Wie viele Kilometer sind zum Beispiel eingerechnet? Oft sind es 5.000 Freikilometer pro Jahr. Wer mehr will, der zahlt auch mehr. In den Angeboten ist oft diese E-Auto-Kaufprämie als Anzahlung mit eingerechnet. Dann sehr häufig der Höchstsatz. Das Problem ist, bekomme ich weniger, wirkt sich das natürlich auf die monatliche Rate aus. Und auch die Laufzeit ist natürlich wichtig. Wenn ich 6.000 Euro Förderung bekomme und die auf 12 Monate umrechne, dann sieht das natürlich viel besser aus auf dem Papier, als wenn ich es auf 48 Monate verteile. Das ist aber nur ein Teil des Problems beim Leasen. Ehrlich gesagt, es ist der kleine Teil.
1: Ja, und inwiefern? Was ist das größere Problem?
0: Das größte Problem ist dann, wenn das Leasing zu Ende geht. Sprich, wenn der Wagen zurückgegeben wird, dann sehen wir im Augenblick sehr hohe Nachforderungen zum Teil von Leasinggebern, Autohändlern, Autohäusern oder auch den Finanztöchtern der Autohersteller.
1: Aber war das nicht schon immer das Risiko, wenn man geleast hat?
0: Ja, das stimmt. Erstmal muss man wissen, es gibt zwei Arten von Leasing, Kilometer-Leasing und Restwert-Leasing. Beim Restwert-Leasing ist es so, da steht der Wert des Autos im Vertrag für den Zeitpunkt, wenn ich es zurückgebe. So, und wenn der Wagen dann mit 15 Euro drinsteht, aber am Markt sehr viel weniger bringt, dann muss ich den Ausgleich zahlen. Das ist ein großes Risiko. Die meisten wählen allerdings das Kilometer-Leasing. Da vereinbart man eine Laufleistung pro Jahr. Und da geht es dann am Ende um mehr Kilometer. Und auch das kann teuer werden. Was inzwischen allerdings eine wesentlich größere Rolle spielt, und zwar in beiden Fällen, ist das Thema Kratzer, Dellen, Schäden an Felgen, Flecken in Polstern. Das Problem dabei, vieles ist eben nicht so objektiv, wie es zunächst scheint.
1: Und das heißt?
0: Naja, es gibt zwar von Leasinggebern immer so eine Art Schadenkatalog mit Beispielschäden, da wird dann abgebildet und beschrieben, woran man sich orientieren kann, was wird akzeptiert, was wird nicht akzeptiert, was kostet extra und so weiter. Aber hinterher schaut eben meist ein Gutachter drauf und dann gibt es das böse Erwachen.
1: Ja, aber es geht ja, muss man ja sagen, kein Neuwagen zurück, sondern ein Gebrauchter. Es kann ja nicht alles moniert werden, oder?
0: Nee, heißt es ja auch offiziell. Also Gebrauchsspuren werden akzeptiert, kleine Steinschläge, oberflächliche Kratzer. Aber genau das ist das Problem. Die Einschätzung fällt eben höchst unterschiedlich aus. Oft ist man bei der Begutachtung auch nicht dabei. Dann wird das Auto abgeholt, woanders unter die Lupe genommen. Und früher hat der ADAC mal ermittelt, so bei der Rückgabe fallen so im Schnitt 500 Euro an Kosten. Inzwischen heißt es in der Branche 2.000 bis 3.000 Euro. Darauf muss man sich einstellen. Ich kenne jemanden, der hat einen Sportwagen. Ja, einen Sportwagen, okay. Aber zurückgegeben 15.000 Euro Nachforderungen. Ehrlich gesagt, die Foren im Internet sind voll davon.
1: Nachträgliche Kosten von 500 oder 3.000 Euro, das ist ja schon ein großer Unterschied. Woran liegt das denn?
0: Also zunächst muss man sagen, es passiert nicht immer. Es gibt auch sehr faire Autohändler, Autohäuser, Leasinggeber und so weiter. Aber in der Branche heißt es so hinter vorgehaltener Hand, naja, man generiert schon auch Geld, weil es der Branche nicht so gut geht. Und speziell bei E-Autos ist es so, die haben eben gewaltig an Wert eingebüßt nach 3-4 Jahren. Die stehen viel höher in den Büchern, als sie gerade gehandelt werden. Und da wird offensichtlich versucht, das Minus doch ein Stück weit zu reduzieren.
1: Hast du denn einen Tipp für Autokäufer? Was können die machen?
0: Also in der Regel ist immer besser Kilometerleasing als Restwertleasing, weil das Risiko einfach wirklich immens ist. Dann muss der Vertrag zum Leben passen, sprich die abgedeckte Kilometerleistung pro Jahr, das muss passen. Es bringt überhaupt nichts, günstige Raten zu haben und dann eine hohe Nachzahlung für mehr Kilometer leisten zu müssen. Dann alle Wartungen machen lassen, Inspektionen machen lassen. Wenn man die nicht macht und die Garantie platzt, dann wird es richtig teuer. Das Zubehör muss natürlich auch vollständig sein. Und dann den Schadenkatalog der Hersteller, der Leasinggeber nochmal einsehen, haarklein alles durchgehen, den Wagen nochmal aufbereiten lassen, kostet auch um die 500 Euro ungefähr, aber das lohnt sich. Und kleinere Schäden beseitigen lassen mit Smart Repair, das geht auch. Viele Fotos machen, viel dokumentieren, notfalls Gutachter einschalten, der sich das auch alles nochmal anschaut. Ich kann aus eigener Erfahrung sagen, ich hatte mal einen Steinschlag auf der Scheibe außerhalb des Sichtfelds. Ich wollte das auffüllen lassen, so wie man es halt so macht. Und der Gutachter hat gesagt, bei Ihrem Leasinggeber, keine Chance, machen Sie es nicht. Neue Scheibe rein. Ich habe das dann gemacht über die Versicherung. Das hätte mich später 2.500 Euro gekostet.
1: Nicolas Lieven war das aus unserer Wirtschaftsredaktion. 4 Wochen vor der Landtagswahl. Wohin steuert Sachsen-Anhalt? Das ist unser NDR-Info-Thema heute. Und gleich gehen wir der Frage nach, was steckt hinter der breiten Zustimmung für die AfD, die in Umfragen ja klar vorne liegt. Unser Korrespondent im Hauptstadtstudio hat darüber mit dem Historiker Ilko Sascha Kowalczuk gesprochen. Zuvor alles Wichtige zur Stunde, kurz und kompakt, 6.47 Uhr.
2: Die Sprengstoffdrohne am Leipziger Flughafen hat die Sicherheitsbehörden alarmiert. Innenminister Dobrindt spricht von einer ernsten Bedrohung. Ihm zufolge waren wahrscheinlich professionelle Täter am Werk mit viel Technikwissen und Erfahrung im Umgang mit Sprengstoff. Die Drohne wurde am späten Dienstagabend entdeckt und von der Bundespolizei unschädlich gemacht. Wie kommen Handelsschiffe trotz Iran-Krieg durch die Straße von Hormus? Angeblich haben sich Iran und Oman auf eine neue Route geeinigt. Die Meerenge liegt zwischen beiden Ländern. Vom iranischen Außenministerium heißt es, man habe jetzt mehr Kontrolle über den Schiffsverkehr. Vom Oman gibt es noch keine Stellungnahme. Die US-Regierung wehrt sich gegen jedes Abkommen, das Iran mehr Kontrolle gewährt. Die Kassenärzte warnen davor, dass die Menschen in Deutschland zu ungesund leben. Der Chef des Bundesverbandes Gassen sagte der Neuen Osnabrücker Zeitung, im internationalen Vergleich seien die Menschen hier häufig dicker. Außerdem rauchen sie mehr und machen weniger Sport, so Gassen. Er fordert vom neuen Gesundheitsminister Linnemann unter anderem mehr Aufklärung in Kitas und Schulen. Und das Wetter in Norddeutschland. Heute länger heiter, später von der Nordsee her nur vereinzelt Schauer, nach Süden hin meist trocken, maximal 20 bis 27 Grad. Soweit der kurze Überblick und jetzt geht's zurück zu Liane Kossmann.
1: Genau 4 Wochen sind es noch, dann wird in Sachsen-Anhalt ein neuer Landtag gewählt. Eine Wahl, auf die viele ja besonders schauen, denn zum ersten Mal überhaupt könnte dort die AfD Regierungsverantwortung übernehmen. Die Partei liegt in den Umfragen seit Monaten mit großem Abstand auf Platz 1 und könnte mit Ulrich Siegmund den Ministerpräsidenten stellen. Ob es so kommt, hängt auch entscheidend davon ab, wie viele Parteien am Ende im Landtag vertreten sein werden. Einen Monat vor der Landtagswahl, wohin steuert Sachsen-Anhalt? Unser NDR-Info-Thema heute. Und da beschäftigen wir uns natürlich auch mit der Frage, woher kommt diese breite Zustimmung für die AfD in Sachsen-Anhalt? Auch in Mecklenburg-Vorpommern ist das ja zu beobachten, wo 2 Wochen später die nächste Landtagswahl stattfindet. Frank Eichmann, unser Korrespondent im Hauptstadtstudio, hat mit dem Historiker Ilko Sascha Kowalczuk gesprochen. Die Geschichte der DDR und ihr Nachleben sind seine zentralen Themen.
3: Als bekennenden Ostdeutschen sieht sich Ilko Sascha Kowalczuk nicht, auch wenn der heute 59-Jährige in der DDR groß wurde.
4: Weil ich damit nichts anfangen kann, ich bin Berliner, ich bin Prenzlauer Berger. Was verbindet mich mit dem Typen auf Hiddensee oder mit dem Typen in Oberwiesenthal? Gar nichts. Aber ich verstehe, dass viele Menschen so etwas brauchen, dass sie aus so gemeinsamen Erfahrungsräumen auch eine gemeinsame Identität ableiten.
3: Der Osten Deutschlands sei für ihn ein politischer Seismograf, sagt der Historiker und Buchautor. Nicht grundsätzlich anders als der Westen, trotz der in Umfragen stabil hohen Zustimmung zur AfD vor der Landtagswahl in Sachsen-Anhalt. Ein Seismograf also.
4: Weil wir hier in Ostdeutschland früher, schneller und radikaler Entwicklungen beobachten können, die wir praktisch in der gesamten westlichen Welt sehen können. Immer so ein, zwei Schritte voraus. Und tatsächlich, wenn man einfach nur so Wahlen vergleicht, Landtagswahlen, Bundestagswahlen, dann wird man das immer wieder feststellen, dass der Westen nachzieht. Und ich meine, schauen Sie sich die letzten Landtagswahlen in Baden-Württemberg an. Da hat jeder Fünfte die AfD gewählt. Ja? Und wir reden immer nur über den Osten.
3: Stimmt, die Parteibindung, also auch langfristig immer wieder für seine Partei zu stimmen, das sei in Sachsen-Anhalt viel geringer. Ausgeprägt als derzeit noch in westlichen Bundesländern, sagt Ilko Sascha Kowalczuk. Aber im Osten stärker spürbar und ein Schlüssel für das Verständnis der ostdeutschen Wählerschaft sei dies: wachsende materielle Verlustängste angesichts einer ungewissen Zukunft.
4: Und in Ostdeutschland spitzt sich das dadurch nochmal zu, dass die Menschen das, was sie jetzt haben, sich gerade erst in einer Generation erarbeitet haben. Und das droht ihnen jetzt in ihrer Vorstellung wegzubrechen. Durch die digitale Revolution und den Masseneinsatz von KI, keiner weiß, wohin die Welt sich entwickeln wird. Niemand von uns könnte sagen, ob der eigene Job noch in 6 oder 12 Monaten überhaupt noch existiert. Und das führt zu einer großen Verunsicherung.
3: Und diese Verunsicherung treffe mit Sachsen-Anhalt ein Bundesland, das nicht nur eine harte Transformation hinter sich habe, sondern heute geplagt sei von Abwanderung mit einer älter werdenden Bevölkerung.
4: Und in so einer Situation greifen Menschen, Menschen nach solchen Pfeilern, die ihnen geboten werden, in denen gesagt wird, wir bieten dir Sicherheit, wir bieten dir das, was es in der Vergangenheit alles schon mal gab, wir nehmen deine Sorgen ernst. Das ist die Stunde der Extremisten, weil die das koppeln mit Nationalismus, mit all solchen ausgrenzenden Ideologien. Das funktioniert ja immer alles nur, indem man sagt, es ist nicht nur eine schlechte Situation, sondern ich weiß auch, wer daran schuld ist.
3: Aus AfD-Sicht die sogenannten Altparteien Berlin, Brüssel, die Migrationspolitik, der Vertrauensverlust in den Staat. Und hier sieht Historiker Ilko Sascha Kowalczuk einen Hebel, dem AfD-Erfolg etwas entgegenzusetzen. Positive Erzählungen.
4: Die malen permanent Abgründe, wir leben praktisch in einer Diktatur im freien Fall. Und ich finde, liebe Leute, wir leben in einem der tollsten Länder der Welt, in einem der politisch stabilsten, sozial klarsten, wirtschaftlich stärksten Länder der Welt. So wie wir hier leben in Deutschland, leben nicht mal 5% auf der ganzen Welt. Darüber können wir da erstmal stolz sein. Weil das so ist, kriegen wir auch alle anderen Probleme, die da draußen mit der Deutschen Bahn durch die Gegend fahren, die die Brücken einstürzen lässt, die das Bildungssystem so marode erscheinen lässt. Dann kriegen wir das doch auch in den Griff. Aber nicht, weil wir glauben, dass wir am Abgrund sind, sondern weil wir so stark sind.
3: Allerdings sieht Ilko Sascha Kowalczuk wenig Sinn darin, AfD-Wähler zurückgewinnen zu wollen. Die Erfolgsaussichten hält er für gering. Sein Appell, über die Nicht-AfD-Wähler zu reden.
4: Wir sind noch 75%, wir sind noch 70%. Also wir sind noch eine klare Mehrheit und wir sollten sozusagen über diese Mehrheit mehr reden.
1: Sagt der Historiker Ilko Sascha Kowalczuk. 4 Wochen vor der Landtagswahl. Wohin steuert Sachsen-Anhalt? Unser NDR-Info-Thema heute. Und ich habe es ja eingangs schon gesagt, 2 Wochen nach dieser Abstimmung wird ja dann auch in Mecklenburg-Vorpommern ein neuer Landtag gewählt. Auch im Nordosten liegt die AfD in den Umfragen vorn. In gut einer halben Stunde zeichnet unser Reporter dann mal ein aktuelles Stimmungsbild aus Mecklenburg-Vorpommern. Man kann diese Grundfrage aber ja auch grundsätzlich stellen. Wer gibt wem, warum seine Stimme? Warum wählen Menschen eine bestimmte Partei? Wie entstehen politische Entscheidungen, die sich dann auch in Wahlergebnissen niederschlagen? Neue Forschungen der Universität Konstanz zeigen, schon zwischen 12 und 14 Jahren entwickeln viele Jugendliche klare Parteisympathien. Welche Rolle dabei Familie, Schule und Herkunft spielen und warum Parteisympathien nicht automatisch etwas über das Demokratieverständnis aussagen? Darüber berichtet jetzt Anja Braun aus der ARD-Wissenschaftsredaktion.
5: In der 7. Klasse sind Schülerinnen und Schüler im Schnitt 12 Jahre alt und wissen wenig über einzelne Parteien. Sie haben meistens noch keine klare politische Vorliebe. 2 Jahre später sieht das bereits anders aus, berichtet Professor Marius Busemeyer von der Universität Konstanz, der das Projekt zur Erforschung politischer Präferenzen bei Jugendlichen mitgeleitet hat.
6: Am meisten überraschend und auch interessant fand ich, wie viel sich dann doch in 2 Jahren tut. Also man kann schon sehen, dass in den 2 Jahren zwischen 12 und 14 Jahren sehr, sehr viel passiert, was politische Bewusstseinsbildung angeht, wie stark gerade beim Thema Parteienidentifikation sich dann doch einiges verändert. Und dass wir da auch schon sehr große Unterschiede zwischen Schultypen sehen, teilweise auch zwischen Bundesländern, aber auch zwischen Schultypen, was die Beliebtheit unterschiedlicher Parteien angeht.
5: Das Forschungsteam hat dazu 3000 Jugendliche in Baden-Württemberg, Sachsen und Schleswig-Holstein 2-mal befragt. Zunächst in der 7. und dann in der 9. Klasse. Während in der 7. Klasse die allermeisten angegeben haben, dass sie mit Parteien und Politik wenig zu tun haben, ändert sich das Bild bis zur 9. Klasse. Hier zeigen die meist 14-Jährigen schon konkrete Sympathien für einzelne Parteien. Und je nach Schulform unterscheiden die sich stark. An Gymnasien waren die Grünen und andere Parteien des linken oder bürgerlichen Spektrums beliebt. An nicht-gymnasialen Schulen war dagegen die Zustimmung zur Alternative für Deutschland höher. Doch daraus lässt sich nicht ableiten, dass die Schulform alleine die politische Einstellung bestimmt, sagt Busemeyer.
6: Der sozioökonomische Hintergrund, Bildungshintergrund spielt natürlich auch eine Rolle. Also das sind verschiedene Faktoren, die da zusammenkommen. Es gibt nicht den einen Faktor, der das alles erklären kann, sondern es ist dieses Zusammenspiel dieser unterschiedlichen Einflusskräfte.
5: Zu diesen Einflusskräften gehört auch der Freundeskreis. Die Jugendlichen gaben an, mit wem sie in ihrer Klasse befreundet waren. Und weil auch diese Freundinnen und Freunde befragt wurden, konnte das Forschungsteam deren Einstellungen miteinander vergleichen. Das Ergebnis? Innerhalb der Freundesgruppen ähnelten sich nicht nur die Parteisympathien, auch die Ansichten zu Europa, Vielfalt oder Gleichberechtigung lagen häufig nah beieinander. Und das, obwohl man sich die Freunde in diesem Alter ja zunächst nicht nach politischen Einstellungen aussucht, erklärt Busemeyer.
6: Wir können eben sehen in den Daten, dass durchaus über die Freundesnetzwerke politische Einstellungen verbreitet werden. Also auch zu bestimmten politischen Themen, ob man für oder gegen mehr Europa ist, ob man Frauen politische Themen unterstützt oder nicht. Das kann man sogar schon im Alter von 12 Jahren sehen, dass es da ziemlich große Unterschiede gibt und dass da die Freundesnetzwerke eine gewisse Rolle spielen.
5: Wie früh die politische Sozialisation und das Interesse an Politik bei den Jugendlichen aufscheint, nämlich bereits zwischen 12 und 14 Jahren, hat den Konstanzer Politikprofessor Busemeyer doch sehr überrascht.
6: Es gibt schon auch Schülerinnen und Schüler in dem Alter, die sich politisch beteiligen. Niedrigschwellig, zum Beispiel über Online-Aktivitäten, aber auch mal auf eine Demo gehen und sowas. Das würde ich jetzt auch als positives Zeichen sehen, dass dann schon in dem Alter doch ein ziemlich großes politisches Interesse an bestimmten Themen durchaus da ist. Und dass auch Schülerinnen und Schüler in dem Alter schon ziemlich aussagekräftige Einstellungen zu bestimmten Themen haben.
5: Das Forschungsteam warnt aber vor einer verkürzten Botschaft. Es heiße nicht automatisch, wer nicht aufs Gymnasium gehe, wähle AfD. Die Unterstützung für demokratische Grundwerte sei auch an nicht-gymnasialen Schulen groß. Hier sollte man ansetzen, findet Busemeyer.
6: Es geht auch nicht darum, bestimmte parteipolitische Sympathien da irgendwie zu beeinflussen, sondern einfach ein kritisches Verständnis für demokratische Prozesse zu fördern.
5: Denn die Schülerinnen und Schüler wurden auch gefragt, wie stark sie der Politik vertrauen.
6: Und auch da sieht man in dem Alter auch schon gewisse Unterschiede, die dann den Grundstein legen für potenziell langfristiges Misstrauen in den Staat. Und da muss natürlich an der Stelle dann oder kann dann die politische Bildung gut ansetzen.
5: Das Forschungsteam um Marius Busemeyer fordert deshalb vor allem mehr Zeit und Ressourcen für politische Bildung, besonders an nicht-gymnasialen Schulen. Damit die Heranwachsenden eine Chance haben, mit demokratischem Wissen ihre politischen Einstellungen zu bilden oder zu prüfen.
1: Der Bericht von Anja Braun.
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1: Und nah dran an Ihren Fragen und Themen unsere Reporterinnen und Reporter in den Regionalstudios im Norden, ob in Osnabrück, Heide oder Greifswald. Wir sind für Sie vor Ort.

Gleich bei uns die Nachrichten und danach schauen wir nochmal auf diesen Skandal um die verzockten Millionen bei Krankenkassen und krassen ärztlichen Vereinigungen. Der weitet sich nämlich aus. Immer mehr Kassen geben zu, dass sie in riskante Immobilienfonds investiert haben. NDR, WDR und Süddeutscher Zeitung liegen da nun zwei interne Gutachten vor, die zeigen, wie Risiken runtergespielt wurden.

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1: Um 7 Uhr mit Emily Seidel. Nach dem Vorfall mit einer Sprengstoffdrohne am Leipziger Flughafen ist noch unklar, wer dahinter steckt. Bundesinnenminister Dobrindt sprach am Abend vor Ort von einer neuen Gefahrenqualität. Aus der NDR-Nachrichtenredaktion Hauke Bülow.
2: Dobrindt zeigte sich überzeugt davon, dass hier professionelle Täter am Werk waren, mit viel Technikwissen und Erfahrung im Umgang mit Sprengstoff. Die Drohnenabwehrtechnik des Flughafens sei nicht in der Lage gewesen, diese Drohne abzuwehren. Trotzdem sei sie gefunden worden und wurde von Spezialisten der Bundespolizei unschädlich gemacht, erklärte der Innenminister. Wer für die Tat verantwortlich ist, um was für einen Sprengstoff es sich handelt und wie die Drohne konstruiert war, all das sei jetzt Teil der Ermittlungen. Die mit Sprengstoff beladene Drohne war in der Nacht zu Mittwoch entdeckt worden. Der Flugverkehr wurde zwischenzeitlich eingestellt, mehrere Maschinen wurden umgeleitet. Eine stieß nahe dem Flughafen mit einer möglichen zweiten Drohne zusammen. Der Leipziger Flughafen ist ein wichtiges Frachtdrehkreuz auch für militärische Hilfslieferungen in die Ukraine. Die Generalstaatsanwaltschaft Dresden und das Sächsische Landeskriminalamt haben die Ermittlungen aufgenommen.
1: Bundesverkehrsminister Bilger will mit Wirtschaftsverbänden heute über das extreme Niedrigwasser des Rheins und anderer Wasserstraßen sprechen. Zu dem Treffen in Bonn sind Vertreter von Industrie, Häfen und Binnenschifffahrt eingeladen. Das Bundeswirtschaftsministerium sieht in den niedrigen Wasserständen eine erhebliche Herausforderung für die Wirtschaft. Die Einschränkungen bei den Transportkapazitäten wirkten sich unmittelbar auf Lieferketten und Produktion aus. Auf einigen Flüssen können Transportschiffe derzeit nur sehr wenig Ladung aufnehmen, damit sie nicht auf Grund laufen. Sie müssen daher häufiger fahren, was mehr Kosten verursacht. Die Chemiebranche warnt bereits vor Kürzungen bei der Produktion. Iran und Oman haben sich auf eine neue Route für Handelsschiffe durch die Straße von Hormus geeinigt. Dazu gehören laut iranischem Außenministerium auch Gebühren für Tanker und Frachter. Noch ist allerdings unklar, wie die USA reagieren. Katharina Willinger aus Istanbul.
3: Wenn dieses Modell tatsächlich durchgeht, wir wissen es ja aktuell noch nicht, dann würde das bedeuten, dass das iranische Regime massiv gestärkt wird, nicht nur finanziell. Denn jetzt gerade bei dem Abkommen, was sich abzeichnet, da geht es nicht um den großen Deal, der einen Krieg beenden könnte, wie US-Präsident Trump immer wieder sagt. Es geht nicht ums iranische Atomprogramm, sondern es geht allein um die Öffnung der Straße von Hormus, die vor dem Krieg ja offen war und jetzt mit so einem Modell theoretisch auch ganz offiziell unter die Kontrolle der iranischen Revolutionsgarde fallen könnte.
1: Seit April dürfen Tankstellen in Deutschland nur einmal am Tag die Preise erhöhen. Allerdings, auch im Juli wurden deutschlandweit zahlreiche mutmaßliche Verstöße registriert. Behörden handeln aber offenbar nur selten. Aus Baden-Baden, Andreas Hein.
4: Es geht um tausende Verstöße, und zwar nicht solche, die sich ein paar Minuten vor oder nach dem erlaubten Zeitfenster abspielen, sondern Preiserhöhungen Stunden später oder früher, teilweise mehrmals täglich. Ein Datenteam des SWR hat allein rund 1100 Tankstellen identifiziert, die ihre Preise mutmaßlich auf diese Weise erhöht haben. Die Datenanalyse zeigt, dass seit April deutschlandweit fast 250.000 Prüffälle aufgelaufen sind. Jedem Einzelnen müsste aufwendig nachgegangen werden. Der Leiter der Spritpreis-Taskforce der Bundesregierung Zorn teilt dazu mit, dass die Strafen so bemessen sind, dass sich Verstöße nicht lohnen. Mit 55 Euro Bußgeld pro Fall geht das Land Niedersachsen seit Juli dagegen vor. Der ADAC hält es für fraglich, ob das abschreckend genug ist. Der Rahmen für Bußgelder reicht bis 100.000 Euro.
1: FIFA-Chef Infantino bleibt wohl im Amt, trotz seiner umstrittenen Investorenpläne. Bei einer Krisensitzung in Marokko hat ihm die Spitze des Fußball-Weltverbandes volle Rückendeckung gegeben. Aus der Nachrichtenredaktion Georg Wolf.
5: Nach dem Treffen teilte der Weltverband mit, die anwesenden Mitglieder der Geschäftsleitung, darunter Generalsekretär Grafström, hätten Infantino ihre uneingeschränkte Unterstützung ausgesprochen. Auslöser der Krise war ein mittlerweile verworfener Investorenplan Infantinos. Hier räumte die FIFA nun Fehler ein. Man habe den Mitgliedsverbänden das Gefühl gegeben, vom Prozess ausgeschlossen zu sein. Dafür habe man sich entschuldigt und eine Überprüfung zugesagt. Gleichzeitig schlug der Verband zurück. Man werde keinerlei Angriffe auf die eigene Integrität dulden.
1: Das waren die Nachrichten.
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6: Heute ist es länger heiter, später wird es dann von der Nordsee her vereinzelt Schauer geben. Nach Süden hin bleibt es aber meist trocken. Die Höchstwerte liegen heute zwischen 20 und 27 Grad. Morgen zum Teil Wolken, vereinzelt wird es regnen. In vielen Regionen bleibt es aber auch wieder länger trocken bei 18 bis 24 Grad. Und die Aussichten fürs Wochenende: am Sonnabend mal Sonne, mal Wolken bei 21 bis 28 Grad. Und so ist es eigentlich auch am Sonntag ganz ähnlich. Mal sonnig, mal bewölkt mit einzelnen Schauern bei 22 bis 32 Grad. 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Zwischen Hamburg-Heimfeld und dem Elbtunnel 5 Kilometer stockender Verkehr. Am Mikrofon ist Liane Kossmann. Schönen guten Morgen. Der Skandal um die verzockten Millionen bei Krankenkassen und kassenärztlichen Vereinigungen weitet sich aus. Immer mehr Kassen geben zu, dass sie in riskante Immobilienfonds investiert haben. NDR, WDR und Süddeutscher Zeitung liegen nun zwei interne Gutachten vor, die zeigen, wie die Risiken runtergespielt wurden. Markus Grill, Nils Heck und Mandy Sarti berichten.
7: Die Dimension des Skandals ist groß. Insgesamt 28 Krankenkassen und kassenärztliche Vereinigungen haben offenbar rund eine halbe Milliarde Euro in Finanzprodukte des Virions-Fonds investiert. So heißt es aus Finanzkreisen. Kassen und kassenärztliche Vereinigungen hätten aber niemals in diese Produkte investieren dürfen, ist der unabhängige Finanzanalyst Stefan Leupfinger überzeugt.
8: Man kann zusammenfassen, die Gelder, die ausgegeben wurden mit Zinssätzen von 15% bis hoch auf 18,5%, waren hochspekulative Ausleihungen, die man so auf keinen Fall als Krankenkasse hätte tätigen dürfen.
7: Doch die Kassen haben trotzdem gezahlt. Die AOK Bremen gab kürzlich zu, 5,5 Millionen Euro in den Virius-Fonds investiert und verloren zu haben. Die Kassenärztliche Vereinigung Westfalen-Lippe investierte sogar 40 Millionen Euro. Der Großteil gilt inzwischen als verloren. Viele weitere Kassen verschweigen die tatsächliche Höhe ihrer Investments und damit auch die Höhe der verlorenen Beitragsgelder. Grundlage für diese Investitionen waren offenbar unter anderem Finanzgutachten von Wirtschaftskanzleien. Beispielsweise heißt es in einem Schreiben der Wirtschaftskanzlei KPMG, das NDR, WDR und SZ vorliegt:
9: Im Ergebnis erfüllt die Schuldverschreibung nach unserem Erachten die Anforderungen und kann insoweit von den Investoren grundsätzlich erworben werden.
7: Allerdings betonen die Prüfer mehrfach, dass am Ende die Investoren schauen müssten, ob sie tatsächlich investieren wollen. Also Risiko und Ertrag zusammenpassen. Krankenkassen und kassenärztliche Vereinigungen sind per Gesetz dazu verpflichtet, bei Finanzanlagen kein großes Risiko einzugehen. Für den Fonds war das Ausfallrisiko allerdings beachtlich und ersichtlich. In einem offiziellen Verkaufsprospekt des Virius-Fonds heißt es, dass der Kauf im schlimmsten Fall zum teilweisen oder gar vollständigen Verlust des Kapitals führen kann. Die meisten angefragten Kassen und kassenärztlichen Vereinigungen wollten sich auf Anfrage nicht zu den Risiken äußern. Die AOK Bremen verwies derweil darauf, dass sie bei der Risikobewertung auf das Gutachten von KPMG vertraut haben. Finanzexperte Stefan Leupfinger ist überzeugt:
8: Dieses Totalverlustrisiko hätten die Krankenkassen nicht ignorieren dürfen. Sie hätten sie ernst nehmen müssen. Und es ist auch in vielen, vielen Details dann ausgeführt worden in dem Prospekt, wo die Risiken im Detail liegen. Und die sind absolut erheblich gewesen.
7: KPMG wollte sich auf Anfrage nicht äußern. Die Kassen und kassenärztlichen Vereinigungen prüfen nun zum Teil, wer für den Schaden haftet. Für den Finanzanalysten Stefan Leupfinger steht fest: Die Hauptschuld liege weder bei den Finanzfirmen noch bei den bezahlten Gutachtern, sondern bei den Chefs der Krankenkassen und kassenärztlichen Vereinigungen. Wer letztlich für den Schaden haftet, ist also noch völlig offen. Und auch, wie viel Geld am Ende überhaupt erstattet werden wird.
6: Der Bericht von Mandy Sarti. 9:09 ist es.
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6: In den kommenden Tagen erwartet der ADAC wieder ein staureiches Wochenende im Norden, denn die zweite Reisewelle aus Bayern und Baden-Württemberg rollt an. Gleichzeitig enden in Hessen, Rheinland-Pfalz und im Saarland in den nächsten Tagen die Sommerferien. Christian Nagel.
10: Laut ADAC erwartet uns das nächste Stauwochenende. Voll wird es auf den Autobahnen, vor allem am Freitagnachmittag, am Sonnabendvormittag und am Sonntagnachmittag. Wer kann, dem empfehlen die Verkehrsexperten des Automobilclubs, entweder ruhigere Alternativrouten zu wählen oder auf einen anderen Reisetag auszuweichen. Voll wird es in den nächsten Tagen vor allem auf den Autobahnen 7, 21 und 23. Und zeitgleich zur Hauptreisezeit läuft am Wochenende noch die Speed Week. Bundesweit hat die Polizei noch bis einschließlich Sonntag ein besonderes Auge auf Raser und Drängler. Die Kontrollen finden laut ADAC innerorts, aber auch auf Autobahnen und Bundesstraßen statt.
6: Die Menschen im Norden trinken mehr Mineralwasser. Der Absatz ist im Juni im Vergleich zum Vorjahr um etwa 25% gestiegen. Das teilte der Verband Deutscher Mineralbrunnen auf NDR-Anfrage mit. Der Anstieg liege unter anderem an den sommerlichen Temperaturen. Moritz Mayer.
11: Mineralbrunnen und Händler in Schleswig-Holstein arbeiten im Moment auf Hochtouren, heißt es vom Verband. Das sei so üblich im Sommer, denn die Nachfrage sei dann meistens höher als sonst im Jahr. So zum Beispiel auch beim Husumer Mineralbrunnen. Die Produktion sei voll ausgelastet, die Angestellten arbeiten im Mehrschichtbetrieb, sagte ein Sprecher. Auch die Supermarktketten und Getränkehändler im Land berichten von einer gestiegenen Nachfrage. Alle sagen, die größte Herausforderung sei die Logistik. Die Abfüllung der Flaschen müsse laufen, die Auslieferung auch. Und Leergut ist im Moment eher knapp. Deswegen sollten Verbraucher möglichst schnell die leeren Kisten und Flaschen wieder bei ihrem Händler abgeben.
6: Diese Warnung über Warn-Apps und in den Verkehrsnachrichten hat für Aufsehen gesorgt. Auf der ostfriesischen Insel Norderney besteht Explosionsgefahr. Der Strand soll gemieden werden. Sogar eine Evakuierung von Teilen Norderneys stand zur Debatte, denn am Weststrand wurde tatsächlich Sprengstoff angespült. Thomas Stahlberg erklärt, ob da wirklich eine Explosion drohte.
12: Das war stundenlang unklar. Auf dem angespülten Sack stand wohl sowas wie Explosionsgefahr, sagt ein Polizeisprecher. Da war den 2 Dutzend Einsatzkräften vor Ort schnell klar, das kann nur Industriesprengstoff sein. Deshalb die große Aufregung und Vorsicht. Hunderte Badegäste mussten vom Strand. Die bekannte Milchbar wurde geräumt. Promenade und der Strand auf einer Länge von 300 Metern gesperrt. Immer wieder haben neugierige Urlauber angeblich versucht, näher ranzukommen. Da hatte die Feuerwehr gut zu tun. Nach 6 Stunden kamen die Kampfmittelexperten vom LKA aus Hannover. Und die haben herausgefunden, es war tatsächlich Industriesprengstoff, wie er im Bergbau eingesetzt wird. Aber es hätte eine große Energiequelle gebraucht, um den zur Explosion zu bringen. Also keine Gefahr für die Menschen auf der Insel. Die Polizei will den Sprengstoff nun fachgerecht entsorgen und ermitteln, wie der in die Nordsee kam. Das ist noch völlig unklar.
6: Der Bund fördert bis 2029 den Neubau und die Sanierung von Kitas. Hamburg bekommt 53 Millionen Euro, die ab dem kommenden Jahr eingesetzt werden sollen. Das teilte die Hamburger Familienbehörde jetzt mit. Annalena Ehle.
13: In Hamburg soll das Geld vor allem für Kita-Gebäude genutzt werden, die saniert oder energetisch angepasst werden müssen. Dadurch sollen jetzt bestehende Kitas unterstützt werden, damit sie langfristig erhalten bleiben. Die Mittel werden laut Behörde im Rahmen eines Auswahlverfahrens verteilt, erstmals im kommenden April. Kita-Träger müssen demnach einen entsprechenden Antrag stellen. Bund und Länder hatten sich darauf geeinigt, 4 Milliarden Euro in die Kindertagesbetreuung sowie in die Hochschul- und Wissenschaftsinfrastruktur zu investieren. Die Mittel stammen aus dem Sondervermögen Infrastruktur und Klimaneutralität. Hamburg erhält vom Bund insgesamt rund 106 Millionen Euro. Jeweils die Hälfte der Mittel werden in die Kindertagesbetreuung sowie in die Hochschul- und Wissenschaftsinfrastruktur investiert.
6: In Neudarchau in Niedersachsen wollen Landkreis und Gemeinde künftig eine Vereinbarung unterzeichnen, die weitere Zuständigkeiten für die neue Niedrigwasserfähre festlegt. Einzelheiten von Katrin Pagendarm.
14: Für den Kauf der Fähre haben Landkreis Lüchow-Dannenberg, die Samtgemeinde Elbtalaue und die Gemeinde Neudarchau jetzt eine Zweckvereinbarung unterzeichnet. Die neue Niedrigwasserfähre soll gut 40 cm weniger Tiefgang haben, damit bei geringem Wasserstand weniger Verbindungen ausfallen. Die Kosten liegen bei rund 8,5 Millionen Euro. Das Land übernimmt davon 75%. In der Vereinbarung ist Folgendes geregelt. Der Landkreis erhält die Fördermittel, die Gemeinde beschafft die Fähre, ohne zusätzliche Kosten für den Landkreis.
6: In Nordwestmecklenburg gibt es immer weniger freilebende Nandos. Um den Bestand zu erhalten, dürfen diese nun nicht mehr wie bisher gejagt werden. Was sich verändert hat, dazu Reik Raupach.
15: Ab sofort dürfen Nandos, die älter als ein Jahr sind, nur noch im Winterhalbjahr gejagt werden, also in der Zeit vom 1. November bis zum 31. März. Tiere, die jünger sind, dürfen weiter ganzjährig gejagt werden. Das bestätigt Heiko Funk vom Kreisjagdverband Nordwestmecklenburg. Laut Funk gibt es aktuell nicht mal mehr 50 Tiere. Der Höchstbestand lag bei knapp 560 Tieren. Im Jahr 2000 waren nahe Lübeck mehrere Tiere aus einem Gehege ausgebrochen. Die Tiere hatten sich dann in der Region angesiedelt und stark vermehrt.
6: Genau 4 Wochen sind es noch, dann wird in Sachsen-Anhalt ein neuer Landtag gewählt. In den Umfragen liegt die AfD mit Abstand vorne. Einen Monat vor der Wahl, wohin steuert das Land, fragen wir heute in unserem NDR-Info-Thema und wollen gleich auch schon mal ein bisschen weiterschauen, denn 2 Wochen nach dieser Abstimmung wird ja dann auch in Mecklenburg-Vorpommern ein neuer Landtag gewählt. Denn auch im Nordosten liegt die AfD, genauso wie in Sachsen-Anhalt, in den Umfragen vorn. Unser Reporter zeichnet gleich nach dem Sport ein Stimmungsbild. Zuvor das Wichtigste in Kürze, 7.15 Uhr.
1: Am Flughafen Leipzig-Halle ist in der Nacht zu gestern eine Sprengstoffdrohne gefunden worden. Innenminister Dobrindt spricht jetzt von einer neuen Gefahrenqualität. Er geht von einem sogenannten hybriden Anschlag aus. Dabei setzen Täter auf eine Kombination aus militärischen und anderen Mitteln und verschleiern ihre Beteiligung. Sicherheitsexperten vermuten, dass Russland hinter dem Drohnenvorfall stecken könnte. In vielen Flüssen in Deutschland ist momentan zu wenig Wasser für normalen Frachtverkehr. Schiffe können nur gering beladen oder gar nicht mehr fahren. Auf einer Konferenz in Bonn soll heute über die Lage beraten werden. Verkehrsminister Bilger will sich mit Vertretern von Schifffahrt, Häfen und Wirtschaft austauschen. Seit gut 4 Monaten gibt es die 12-Uhr-Regel an den Tankstellen in Deutschland. Die Betreiber dürften die Spritpreise nur einmal täglich erhöhen. Allerdings wurde 1000-fach dagegen verstoßen. Eine Abfrage des SWR zeigt, dass mehrere Bundesländer jetzt damit beginnen, gegen Tankstellenbetreiber zu ermitteln. Niedersachsen war im Juli das erste Land, das Verstöße geahndet hat, mit einem Bußgeld von 55 Euro pro Fall. Und das Wetter in Norddeutschland. Heute länger heiter, später von der Nordsee her nur vereinzelt Schauer, nach Süden hin meist trocken, maximal 20 bis 27 Grad. Das war der kurze Überblick und jetzt geht's zurück zu Liane Kossmann.
6: Schönen guten Morgen.
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6: Viele Fußballfans in aller Welt hoffen auf die Ablösung von FIFA-Boss Gianni Infantino, weil der in den Augen seiner zahlreichen Kritiker den Fußball verkaufen will und damit in große Gefahr bringt. Aber Infantino kämpft um die Macht im Weltfußball. Martin Roschitz aus unserer Sportredaktion.
16: Ja, von einem freiwilligen Rückzug Infantinos war ja auch nicht auszugehen. Stattdessen versucht der Schweizer, die Reihen zu schließen und sich genug Stimmen zu sichern, um im März wiedergewählt zu werden. Ann-Kathrin Rose hat das FIFA-Krisentreffen in Rabat beobachtet und berichtet, was dabei herausgekommen ist.
17: Nachdem Gianni Infantino das FIFA-Büro vor den Toren von Rabat am Mittwochabend in einer großen schwarzen Limousine verlassen hatte, passierte lange erstmal nichts. Am späten Abend teilte der Weltverband dann mit, die FIFA-Spitze habe Infantino ihre Rückendeckung zugesichert. Allen voran Generalsekretär Matthias Grafström. Der Schwede hatte in einer internen Mail zuletzt noch die Aufruhr um den geplatzten Investorendeal beklagt. Jetzt also demonstrative Geschlossenheit. Oder im Wortlaut der FIFA die, Zitat, uneingeschränkte Unterstützung für Präsident Infantino. Der Weltverband räumte in der Mitteilung ein, dass ihm Fehler im Umgang mit dem inzwischen verworfenen Investorendeal unterlaufen seien, etwa im Verfahren. Dafür habe der Weltverband beim FIFA-Rat und den Mitgliedsverbänden um Entschuldigung gebeten. Mit deutlichen Worten adressierte die FIFA zudem die deutliche Kritik der vergangenen Tage und Wochen. Sie werde keine Angriffe auf ihre Integrität dulden und Maßnahmen ergreifen, um ihren Ruf zu verteidigen. Demonstrativ posierten Generalsekretär Grafström und Infantino auf einem Bild, das der FIFA-Präsident auf Instagram postete. Daumen hoch, zumindest für den Moment.
16: Die UEFA hat Infantino ja offiziell das Vertrauen entzogen. Die nächste Runde im Machtkampf wird nicht lange auf sich warten lassen. Tennisprofi Alexander Zverev ist nach seinem unerwarteten Aus beim Hartplatz Masters im kanadischen Montreal hart mit sich ins Gericht gegangen. Er habe das schlechteste Match der Saison gespielt und verdient in 3 Sätzen verloren gegen den Niederländer Talon Griekspoor, den er zuvor fast immer geschlagen hatte. Es war das erste Match von Zverev nach dem verlorenen Wimbledon-Finale. Das Turnier in Montreal sollte als Vorbereitung auf die US Open dienen. Montreal ist auch das zweite Zuhause von Wasserspringer Moritz Wesemann. Er ist mit einer kanadischen Wasserspringerin zusammen und trainiert deshalb oft in Montreal. Das Auswärtstraining hat sich jedenfalls voll ausgezahlt. Wesemann hat sich bei der Schwimm-EM in Paris zum zweiten Mal zum Europameister gekrönt. Lars Becker.
18: Wesemann gewinnt seine beiden Einzelwettbewerbe erst vom 1-Meter-Brett dominant und souverän, jetzt vom 3-Meter-Brett mit Klasse und mit etwas Glück, weil der bis dahin herausragende Brite Jordan Holden beim letzten Sprung patzt, während Wesemann, der Vorkampfbeste, den allerletzten Sprung einer hochwertigen Konkurrenz glänzend ins Wasser zaubert.
19: Ich bin unfassbar glücklich. Das erste Mal über 500 Punkte international, was auch so die Schwelle ist, wo man dann Richtung Medaillen geht in der Weltspitze. Das gibt mir einfach super viel Mut, dass ich damit jetzt in die nächsten 2 Jahre gehen kann, Richtung LA 28.
18: Pauline Pfeiff holt in all ihren 3 Wettbewerben von der 10-Meter-Plattform Silber. Im Solo, im Synchron und zum Abschluss mit Ole Rösler auch im Synchron-Mixed. Es war der 3. Abend mit Gold und Silber für den DSV. Dazu kommt einmal Bronze. Vor dem Abschlusstag stehen 7 Medaillen in der Bilanz.
16: Beachvolleyball. In Hamburg verbindet man eigentlich mit dem Roten Baum. Dort gab es die stimmungsvolle WM 2019 und in den vergangenen Jahren im Sommer auch das Elite 16 Turnier, wo die besten Teams der Welt spielen. Aber in diesem Jahr ist das Event zur Galopprennbahn in Hamburg-Horn umgezogen aus terminlichen und finanziellen Gründen. Moritz Kühn.
20: 900 Tonnen Sand wurden zur Galopprennbahn gebracht. Gespielt wird auf 2 Plätzen. Auf dem Center Court können bis zu 2000 Zuschauerinnen und Zuschauer auf der U-förmigen Tribüne mit dabei sein. Das Elite 16 ist ein Turnier der höchsten Spielklasse und die Generalprobe für die Europameisterschaft in Polen in der kommenden Woche. Insgesamt sind 7 deutsche Teams dabei. Die besten Chancen, weit zu kommen, haben die Europameisterinnen von 2024, Svenja Müller und Sinja Tillmann. Bei den Männern zählen die Duos Paul Henning, Lukas Pretschner und Nils Ehlers, Louis Wüst zum erweiterten Kreis der Medaillenkandidaten. Vize-Olympiasieger Nils Ehlers spielt eigentlich seit einigen Jahren mit Clemens Wickler zusammen. Der hat aber Schulterprobleme, wird erst wieder ab Mitte November bei Turnieren an den Start gehen.
16: Heute beginnt die Hauptrunde in Hamburg-Horn beim Beachvolleyball und dem Elite 16 Turnier.
21: Der Sport mit Martin Roschitz. Am 6. September wird in Sachsen-Anhalt ein neuer Landtag gewählt. Seit Monaten führt die AfD die Umfragen an, mit sehr großem Vorsprung vor CDU, Linken und der SPD. Ob es der AfD gelingt, den Ministerpräsidenten zu stellen, hängt allerdings auch davon ab, wie viele Parteien am Ende im Landtag vertreten sein werden. 4 Wochen vor der Landtagswahl, wohin steuert Sachsen-Anhalt? Unser NDR-Info-Thema heute. Und eines zeichnet sich jetzt schon ab, es dürfte eine schwierige Regierungsbildung in Magdeburg werden nach der Wahl. Und Ähnliches zeichnet sich ja auch schon in Mecklenburg-Vorpommern ab. Dort wird 2 Wochen später ein neuer Landtag gewählt, also am 20. September. Unser Reporter Stefan Ludmann mit einem Stimmungsbild.
22: Am Wochenende geht es los. Dann hängen landesweit die großen und kleinen Plakate der Parteien. 6 Wochen vor dem Termin beginnt die heiße Phase des Landtagswahlkampfs. Als letzte Landtagspartei hat die regierende SPD gestern ihre Kampagne vorgestellt. Im Mittelpunkt die Spitzenkandidatin Manuela Schwesig, seit 9 Jahren Ministerpräsidentin in Schwerin. Entscheidung für Mecklenburg-Vorpommern heißt das zentrale Motto der SPD und ihrer Chefin.
23: Mir geht es darum, dass ich als Ministerpräsidentin meine Arbeit fortsetzen kann und dass wir als SPD-MV ein eigenes personelles und inhaltliches Angebot für unser Land machen, für die Menschen. Für eine starke Wirtschaft mit guter Arbeit und guten Löhnen, für die Unterstützung der Familien und dem Zusammenhalt aller Generationen.
22: Schwesigs Hauptgegner ist die AfD. Bis auf 7 Punkte haben sie und ihre SPD den Umfrageabstand auf die Partei verkürzt. Er lag einmal bei fast 20%. Eine Machtübernahme der AfD, so die Regierungschefin, hätte massive Folgen.
23: Dann wird dieses Land sich schlecht entwickeln. Es wird auch schlecht für viele Menschen, weil die AfD nicht für gute Löhne steht, nicht für die beitragsfreie Kita und auch schon gar nicht für den Zusammenhalt im Land.
22: Die AfD in Mecklenburg-Vorpommern verharrt seit Monaten bei einem Wert um 35%. Auch die beiden Frontmänner der Partei haben daran nichts geändert. Möglicherweise liegt es an einer unübersichtlichen Rollenverteilung. Spitzenkandidat und damit formal Nummer 1 ist Fraktionschef Enrico Schuld. Ministerpräsidentenkandidat ist allerdings sein Co-Landesvorsitzender Leif-Erik Holm. Der Bundestagsabgeordnete tritt nur in einem Wahlkreis in Schwerin an. Holm ist landesweit nicht wählbar. Er taucht nicht auf den Stimmzetteln auf. Dennoch steht er im Mittelpunkt der Kampagne. Der Hauptslogan der Partei spricht ihre Anhänger direkt an. Werde zum Heimatretter, heißt es da. Am Wochenende formulierte es Holm beim Aufmarsch der Parteinachwuchsorganisation Generation Deutschland am sogenannten Tag der deutschen Jugend in Schwerin so.
2: Wir wollen unsere Werte, unsere Traditionen, das, was unsere Vorfahren erschaffen haben, erhalten. Und wer sind wir, dass wir es erlauben, dass unser Land sich bis zur Unkenntlichkeit verändern darf? Und dagegen müssen wir aktiv zu Felde ziehen.
22: Anders als die AfD versucht sich die CDU als die Partei der Mitte zu positionieren. Spitzenkandidat Daniel Peters setzt auf die Plakatkampagne mit den Fischbrötchen und dem Spruch, das Beste ist die Mitte.
3: Wir wollen mit wirtschaftlicher Kraft, aber mit Vernunft und Stabilität in diesen Wahlkampf gehen und den Leuten sagen, es kommt auf die Mitte an, die politischen Ränder führen in den Abgrund.
22: Peters CDU fürchtet im Zweikampf zwischen SPD und AfD zerrieben zu werden. Die Christdemokraten kommen aktuell auf 9%. Die bisher drittplatzierten Linken lassen es vorerst noch ruhig angehen. Spitzenkandidatin Simone Oldenburg hat sich mit einem Stabreim in den Urlaub verabschiedet.
4: Sommer, Sonne, Sozialismus.
22: Ansonsten gibt sich die Regierungspartei rebellisch. Wir treten nach oben, heißt es auf den Plakaten der Linken. Auch die Grünen setzen auf den Wahlkampf nach den Ferien. Ende August, da kommt ihr einstiger Hoffnungsträger Robert Habeck nach Rostock. Mit dem Spruch klare Kante grün wollen sie ein klimaneutrales Mecklenburg-Vorpommern. Bisher aber müssen sie noch fürchten, an der 5%-Hürde zu scheitern.
21: Stefan Luthmann mit einem Stimmungsbild aus Mecklenburg-Vorpommern. Dort wird am 20. September gewählt, 2 Wochen vorher schon, am 6. September in Sachsen-Anhalt. Und wir fragen ja heute in unserem NDR-Info-Thema, einen Monat vor der Landtagswahl, wohin steuert Sachsen-Anhalt? Die 5%-Hürde, die wir eben schon angesprochen haben, die gilt es ja auch für die SPD in Sachsen-Anhalt zu nehmen, um in den Magdeburger Landtag einzuziehen. Wir sprechen in 20 Minuten mit dem Spitzenkandidaten der Sozialdemokraten Armin Willingmann.
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21: Weil sie Spreng- und Brandanschläge auf Geflüchtete und politisch Andersdenkende geplant und verübt haben, sind gestern 8 mutmaßliche Neonazis in Hamburg zu Haftstrafen verurteilt worden. Das Besondere, die Mitglieder und Unterstützer der rechtsextremen Terrorgruppe Letzte Verteidigungswelle sind sehr jung. Zur Tatzeit war der jüngste Angeklagte gerade mal 14 Jahre alt. Dementsprechend sprach die Richterin am Hanseatischen Oberlandesgericht von braunen Kinderzimmern. Unser Gastautor heute ist Harald Likus, Politikredakteur der Braunschweiger Zeitung. Er meint, das junge Alter der Täter sei besorgniserregend.
5: Nur durch Zufall ist bei den Brand- und Sprengstoffanschlägen der Neonazi-Gruppe mit dem beknackt pathetischen Namen Letzte Verteidigungswelle niemand getötet worden. Und sie sind jung, sehr jung, zur Tatzeit zwischen 14 und 21. Gut, dass sie geschnappt und zu Haftstrafen verurteilt wurden. Gut auch, dass die meisten Reue zeigten, wie die Richterin sagte. Extrem besorgniserregend ist gleichwohl, dass sowohl im rechtsextremen als auch im islamistischen Milieu die Täter immer jünger werden. Viele unreife, oftmals seelisch instabile, vernachlässigte und oder misshandelte Jugendliche sind der Radikalisierung im Netz hilflos ausgeliefert. Den Rest geben ihnen die auf Überschwemmung mit dem immer gleichen getrimmten Social-Media-Algorithmen. Den Kick gibt ihnen die makabere Hoffnung auf eine Art Ruhm. Da braut sich Entsetzliches zusammen. Was kann man tun? Genau hinschauen. Lehrerinnen, Nachbarn, Eltern können es sein, die Äußerungen oder Veränderungen eines jungen Mannes alarmierend finden. Sie dürfen es nicht für sich behalten.
21: Die Meinung von Harald Likus von der Braunschweiger Zeitung. Das Straubinger Tagblatt schaut auf die Ursachen der schnellen Radikalisierung junger Menschen und fordert Maßnahmen von der Politik.
24: Kein Urteil kann reparieren, was gesellschaftlich, pädagogisch und digital versäumt wurde. Die neue Radikalisierung entsteht kaum mehr im Hinterzimmer einer Kameradschaft, sondern auf TikTok, Instagram, in Chats, Foren und Gaming-Plattformen. Nötig ist deshalb nicht nur ein konsequentes Vorgehen gegen Rekrutierer und Gewaltpropaganda, sondern auch verlässliche Jugend- und Sozialarbeit, Schulsozialarbeit, politische Bildung, Medienkompetenz und niedrigschwellige Beratungs- und Ausstiegsangebote.
21: Die Süddeutsche Zeitung meint, Bewegungen wie die letzte Verteidigungswelle entstünden nicht im luftleeren Raum, sondern in einem gesellschaftlichen Kontext.
24: Der Rechtsruck in Deutschland und der sich verschärfende Ton gegenüber Migranten, all dies ist trockenes Holz für rechtsextreme Brandstifter. Selbstverständlich kann und darf es für Themen wie Migration kein Debattenverbot geben. Meinungsverschiedenheiten müssen ausgetragen werden. Aber krachende Zuspitzungen und brutale Vereinfachungen, wie sie im Wettbewerb um Aufmerksamkeit mehr und mehr eingesetzt werden, schlagen Wellen, die an den Rändern der Gesellschaft ankommen. Für die Straftaten der letzten Verteidigungswelle sind deren Aktivisten verantwortlich. Zum Klima in der Gesellschaft tragen alle bei.
21: Die Frankfurter Allgemeine Zeitung schreibt:
24: Besonders die Erzählung von der Überfremdung und der angeblich letzten Chance, sich dem entgegenzustellen, wird von identitären und völkischen Gruppen verbreitet. Junge Menschen auf der Suche nach Orientierung und Halt sind anfällig für solche Narrative. Und rechtsextremistische Akteure, wie es im Verfassungsschutzbericht heißt, adressieren sie gezielt. In sozialen Medien, aber auch mit vermeintlich harmlosen Freizeitangeboten. Von solchen Vordenkern ist ein bestimmter Flügel der AfD nur einen Handschlag entfernt. Oder sogar noch weniger. Das ist in der immer wieder aufflackernden Debatte über ein Verbotsverfahren zu untersuchen.
21: Das waren die Standpunkte. Zusammengestellt hat sie Marei Beermann.
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21: Um 7.30 Uhr mit Emily Seidel. Nach dem Fund einer Sprengstoffdrohne am Leipziger Flughafen sind die Hintergründe noch unklar. Bundesinnenminister Dobrindt sprach am Abend vor Ort von einer neuen Gefahrenqualität. Aus Leipzig Silvia Stadler.
7: Es handle sich um einen sehr ernsten sicherheitsrelevanten Vorfall, sagte Bundesinnenminister Alexander Dobrindt am Abend auf einer Pressekonferenz. Er sei dankbar für das professionelle Vorgehen bei der Entschärfung und dass dabei keine Personen zu Schaden gekommen seien. Die nun logischerweise auftretenden Fragen zur Herkunft der Drohne, der Zusammensetzung des Sprengstoffs und was das Ziel gewesen sei, sollten den weiteren Ermittlungen überlassen bleiben. Das erst vor kurzem geschaffene gemeinsame Drohnenabwehrzentrum, die Generalstaatsanwaltschaft Sachsen und das Landeskriminalamt würden eng zusammenarbeiten, erklärte auch Sachsens Innenminister Armin Schuster. Man suche noch nach Teilen einer möglicherweise zweiten Drohne, mit der ein Frachtflugzeug zusammengestoßen sein könnte.
21: Bundesverkehrsminister Bilger kommt heute in Bonn mit Wirtschaftsverbänden zusammen, um über das anhaltende Niedrigwasser auf dem Rhein und anderen deutschen Flüssen zu beraten. Bei dem Treffen wolle man die aktuelle Lage bewerten und kurzfristig dort handeln, wo Handlungsbedarf bestehe, sagte Bilger. Aus Berlin bitte Sönnigsen.
8: Aus Sicht des Verkehrsministers ist seit dem letzten großen Niedrigwasser im Jahr 2018 einiges passiert. Fahrrinnen wurden ausgebaut und Online-Portale eingeführt, die Pegelstände und Vorhersagen bündeln. Bilger verweist auch auf Förderprojekte, die Unternehmen dabei helfen, auf Schiffe umzusteigen, die auch bei Niedrigwasser unterwegs sein können. Ökonomen befürchten, dass das Niedrigwasser ein mögliches Wirtschaftswachstum in diesem Jahr zunichte machen könnte. Der neue Verkehrsminister Steffen Bilger ist also direkt voll gefordert. Mit Hilfe von oben kann er wohl erstmal nicht rechnen. Viel Regen, der die Pegelstände deutlich steigen ließe, ist erstmal nicht in Sicht.
21: Im Prozess um den Anschlag auf eine Gewerkschaftsdemonstration in München will das Gericht heute das Urteil sprechen. Die Bundesanwaltschaft wirft einem 25-jährigen Afghanen vor, im Februar 2025 mit einem Auto in die Demonstranten gefahren zu sein und dabei eine 37 Jahre alte Frau mit ihrem 2 Jahre alten Kind getötet zu haben. Aus der NDR Nachrichtenredaktion Peter Eichenberg.
9: Die Karlsruher Ankläger gehen von einem religiös motivierten politischen Anschlag aus. Sie fordern lebenslange Haft wegen 2-fachen Mordes und 22-fachen versuchten Mordes sowie die Feststellung der besonderen Schwere der Schuld. Dies würde eine Freilassung auf Bewährung nach 15 Jahren Gefängnis erheblich erschweren. Die Verteidigung hingegen plädierte vor dem Oberlandesgericht München auf eine Freiheitsstrafe von 15 Jahren und forderte die Unterbringung in einem psychiatrischen Krankenhaus. Die Anwälter schließen eine verminderte Schuldfähigkeit nicht aus. Laut Gutachter war der Angeklagte allerdings voll schuldfähig. Die Vertreter der Bundesanwaltschaft erklärten in ihrem Plädoyer, der 25-Jährige habe zwar kein geschlossenes islamistisches Weltbild besessen. In seiner Wahrnehmung sei die Attacke aber eine gebotene Reaktion auf das Handeln der USA und anderer westlichen Staaten in Gaza und Afghanistan gewesen.
21: In den Waldbrandgebieten im US-Bundesstaat Washington gelingt es der Feuerwehr nach und nach, die Flammen einzudämmen. Allerdings dürfen die Menschen noch nicht in ihre Häuser zurückkehren, da die Brandgefahr weiter besteht. In den vergangenen Tagen waren unter anderem mehrere Viertel der Stadt Spokane evakuiert worden. Eines der Großfeuer im US-Bundesstaat Washington ist offenbar vorsätzlich gelegt worden. Die Behörden haben einen Mann festgenommen, er ist inzwischen wegen Brandstiftung angeklagt worden. In Japan wird in diesen Tagen an die Atombombenabwürfe vor 81 Jahren erinnert. Die erste Gedenkzeremonie fand im Friedenspark in der Stadt Hiroshima statt. Aus Tokio, Thorsten Iffland.
10: Die Welt entferne sich immer weiter von einer atomwaffenfreien Zukunft, beanstandet Hiroshimas Bürgermeister Matsui in seiner Rede. Er ruft die Menschen dazu auf, sich aktiv für die Abschaffung von Atomwaffen einzusetzen. Japans Premierministerin Takaichi betont, dass das Land unverändert an den drei nicht-nuklearen Prinzipien festhalte. Also weder Atomwaffen zu besitzen, noch herzustellen, noch ins Land zu lassen. Um Punkt 8.15 Uhr Ortszeit legten die Teilnehmer der Gedenkzeremonie in Hiroshima eine Schweigeminute ein. Genau zu diesem Zeitpunkt, vor 81 Jahren, klingte ein US-amerikanischer Pilot die Bombe aus. Sekunden später explodierte sie über Hiroshima. Drei Tage nach dem Abwurf über Hiroshima warfen die USA eine zweite Atombombe über Nagasaki ab. Über 200.000 Menschen starben 1945 an den unmittelbaren Folgen der Atombombenabwürfe.
21: Ein dreijähriges Kind wird seit gestern Mittag in Schleswig-Holstein vermisst. Das Mädchen kommt aus Preetz in der Nähe von Kiel und benötigt nach Angaben der Polizei dringend medizinische Hilfe. Bis tief in die Nacht haben Polizei, Feuerwehr und auch viele Anwohnerinnen und Anwohner nach ihr gesucht, auch mit Hubschraubern und Drohnen. Heute früh will die Polizei weitersuchen. Das Mädchen war offenbar gestern aus der Wohnung gelaufen. Das waren die Nachrichten.
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21: 20 bis 27 Grad, das sind die Höchstwerte heute. Dazu ist es länger heiter, später von der Nordsee her vereinzelt Schauer. Nach Süden hin bleibt es aber meist trocken. Morgen dann zum Teil Wolken, vereinzelt wird es regnen, in vielen Regionen aber auch länger trocken sein, bei 18 bis 24 Grad. Morgen zum Teil Wolken. Habe ich gerade schon gesagt, die Aussichten fürs Wochenende am Sonnabend. Teils Sonne, teils Wolken bei 21 bis 28 Grad. Am Sonntag dann teils sonnig, teils bewölkt mit einzelnen Schauern bei 22 bis 32 Grad. 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A1 Osnabrück Richtung Bremen. Zwischen Dreieck Stur und Bremen-Hemelingen 3 Kilometer stockender Verkehr. Und A7 Hannover Richtung Flensburg. Zwischen Hamburg-Heimfeld und dem Elbtunnel 5 Kilometer stockender Verkehr. Am Mikrofon ist Liane Kossmann. Schönen guten Morgen. Der Zivildienst steht möglicherweise vor einem Comeback. Aktuell setzt das Verteidigungsministerium ja auf den Freiwilligendienst bei der Bundeswehr. Aber wenn sich nicht genügend Rekruten finden lassen, könnte die Wehrpflicht wieder aktiviert werden. In diesem Fall bräuchte es dann auch ein Angebot für Wehrdienstverweigerer, also den verpflichtenden Zivildienst. Die Bundesregierung ist gerade dabei, eine Neuauflage vorzubereiten. Bei den möglichen Anbietern, vor allem bei den Wohlfahrts

0: Also mein Vater hat das früher gemacht anstatt Wehrdienst.
1: Also wenn es verpflichtend ist, dann würde ich, ich weiß nicht, weil ich habe ja schon Pläne und die würde ich auch gerne umsetzen wollen.
2: Also ich würde ihn auf jeden Fall annehmen erstmal, aber dann, wenn das so mir zu viel wird mit meiner Arbeit und mit meinen Plänen und so alles, dann würde ich gucken, ob ich das auf so eine bestimmte Zeit kurz reduzieren kann.
3: Auffällig? Sie alle denken beim Wort Zivildienst zuerst an ein freiwilliges Engagement, so wie ein freiwilliges soziales Jahr. Doch der Zivildienst wäre nicht freiwillig, sondern eine Alternative für diejenigen, die den Dienst an der Waffe leisten müssten, aber nicht wollen. Und er wäre vergütet. Die Wohlfahrtsverbände befürchten, der Zivildienst könnte dem FSJ den Rang ablaufen. Jos Steinke ist Chef des Deutschen Roten Kreuzes in Hamburg.
4: Das ist eigentlich mit denen, die sich freiwillig engagieren wollen, die nicht wehrpflichtig sind. Und da gibt es ja auch Systeme, wie zum Beispiel das freiwillige soziale Jahr, das jetzt nicht hinten runterfallen darf. Anders gesagt, wir müssen jetzt darauf achten, dass wir jetzt nicht ein System schaffen, das jetzt diejenigen benachteiligt, die sich freiwillig gesellschaftlich engagieren.
3: Das könnte passieren, wenn Zivildienstleistende mehr Geld bekämen als sogenannte FSJler, so Steinke. Deshalb sollten beide Dienste gleich vergütet werden, zumindest auf BAföG-Niveau. Damit negative Auswirkungen ausbleiben, wäre außerdem eine Verzahnung des Zivildienstes mit bestehenden Freiwilligendiensten notwendig.
4: Und wir können uns das auch nicht mehr leisten, sozusagen so viele verschiedene bürokratische Systeme nebeneinander zu bauen. Das muss irgendwie in ein Gesamtkonzept aufgehen.
3: Doch egal, wie ein solches Konzept aussehen würde, für Philippe wäre es keine willkommene Alternative. Der Jugendliche engagiert sich beim Schulstreik gegen die Wehrpflicht und organisiert Demos in Hamburg.
5: In einer Zeit, in der beispielsweise Sozialarbeit, Pflege und die Rettungsdienste ohnehin unterbesetzt und vor allem unterbezahlt sind, ist, denke ich, klar, was diese Dienstpflicht zur Folge hätte. Nämlich das Personal wird nicht durch ausgebildete Fachkräfte, sondern durch Verpflichtete aufgestockt. Und ich denke, das ist keine wirkliche Entlastung, sondern führt zu mehr Lohndruck und in den ohnehin unterbezahlten Berufen.
3: Für Philippe geht es aber nicht nur um den Arbeitsmarkt. Für junge Menschen gibt es aus seiner Sicht kaum Vorteile.
5: Ich sehe nicht, warum mir persönlich so ein Zivildienst da in meiner persönlichen Entwicklung helfen sollte, wenn ich da irgendwelche Lücken stopfen muss.
3: Ob und wann ein neuer Zivildienst tatsächlich kommt, ist noch offen. Nach der Sommerpause will die Bundesregierung ihre Pläne vorstellen. Für die drei Jungs aus der Schlange vor dem Kaifu-Bad in Hamburg-Eimsbüttel könnte es dann unter Umständen ganz konkret werden.
6: Der Bericht von Valeria Dobralskaja.
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6: Rheinmetall, Renke und Hensoldt. Sie galten lange als sichere Gewinner der europäischen Aufrüstung. Aber ihre Aktienkurse sind zuletzt deutlich unter Druck geraten. Und gleichzeitig gewinnen junge Rüstungsfirmen mit ihrem Know-how über Drohnen, Software und KI an Bedeutung. Verschieben sich damit auch die Kräfte in der Branche? Angela Göpfert berichtet aus Frankfurt.
8: Volle Auftragsbücher, steigende Verteidigungsausgaben und trotzdem fallende Aktienkurse. Bei Rheinmetall, Renk und Co. ist die Euphorie an der Börse deutlich abgekühlt. Für Thomas Buckert vom Vermögensverwalter MPF ist das vor allem eine Folge der vorherigen Übertreibung.
9: Dann muss eine Korrektur erfolgen, die haben wir inzwischen gesehen. Viele Aktien haben deutlich korrigiert, in der Spitze Rheinmetall über 50% vom Top.
8: Doch hinter der Neubewertung steckt mehr als die übliche Ernüchterung nach einer Börsenrallye, denn auch die Branche selbst verändert sich. Die Kriege in der Ukraine und im Nahen Osten zeigen, dass neue Technologien immer wichtiger werden. Drohnen, Sensoren, künstliche Intelligenz und digitale Abwehrsysteme. Denn Drohnen sind oft deutlich günstiger als bemannte Kampfflugzeuge und lassen sich deshalb in größerer Zahl einsetzen. Vor allem aber bringen sie weniger eigene Soldaten in Gefahr. Gleichzeitig wird Software zum entscheidenden Faktor. Sie erkennt Ziele, wertet Daten aus und steuert Waffensysteme.
9: Früher haben wir mehr von Panzern gesprochen und Minen und ähnlichen Dingen. Und das hat sich tatsächlich verändert hin zu Drohnen, Raketen und digitale Systeme und gerichtete Energiewaffen.
8: Von diesem Wandel profitieren spezialisierte Startups. In Europa floss im vergangenen Jahr so viel Risikokapital wie nie zuvor in junge Rüstungsunternehmen. Damit verschieben sich auch die Wertschöpfung und die Machtverhältnisse innerhalb der Rüstungsindustrie. Die Münchner Firma Helsing wird inzwischen mit 18 Milliarden Dollar bewertet und ist damit Europas wertvollstes Rüstungsstartup. Das Unternehmen entwickelt Drohnen, KI-Systeme und Software für militärische Einsätze.

0: Viele dieser jungen Firmen beherrschen damit Technologien, die auch für die etablierten Hersteller zunehmend unverzichtbar werden. Matthias Beil von der Sutor Bank.
1: Und man wird eben auch nicht umhinkommen, eben mit diesen kleineren Unternehmen Kooperationen einzugehen, vielleicht auch Übernahmen zu forcieren, um dieses Know-how eben tatsächlich auch an Bord zu holen.
0: Wie das aussehen kann, zeigt der Wettbewerb um ein unbemanntes Kampfflugzeug für die Bundeswehr. Das Startup Helsing arbeitet dabei mit dem Sensorspezialisten Hensoldt aus dem MDAX zusammen. Die neuen Technologien machen klassische Rüstungsgüter allerdings nicht überflüssig. Moderne Streitkräfte benötigen weiterhin Panzer und Munition. Und genau hier liegen die Stärken von Rheinmetall und Co. Das größte Problem der etablierten Rüstungskonzerne sind daher nicht etwa fehlende Aufträge, sondern begrenzte Produktionskapazitäten und lange Lieferzeiten. Kapitalmarktexperte Beil.
1: Die Auftragsbücher sind zwar voll, aber bis dann wirklich sich das in Margen und entsprechenden Gewinnen niederschlägt, dauert das seine Zeit. Und deshalb ist diese Kurskorrektur nicht eine Trendwende, sondern letztendlich eine Bestätigung, dass der Rüstungsbereich in den nächsten Monaten mit Sicherheit eine wichtige Rolle an den Kapitalmärkten spielt.
0: Die großen Rüstungskonzerne bleiben somit gut im Geschäft. An der Börse zählt aber künftig, wie schnell sie liefern und wie gut ihnen der Spagat zwischen Panzern und Drohnen, Munition und KI gelingt.
2: Aus dem ARD-Börsenstudio in Frankfurt war das Angela Göpfert. Am 6. September, also in genau 4 Wochen, wird in Sachsen-Anhalt ein neuer Landtag gewählt. Wohin steuert das Land, fragen wir heute in unserem NDR-Info-Thema. In den Umfragen jedenfalls führt die AfD deutlich vor der CDU. Und für die SPD gilt es, erstmal die 5%-Hürde zu nehmen, um überhaupt in den Magdeburger Landtag einzuziehen. Wir sprechen gleich mit dem Spitzenkandidaten der Sozialdemokraten, Armin Willingmann. Zuvor alles Wichtige zur Stunde, kurz und kompakt, 7.44 Uhr.
3: Die Sprengstoffdrohne am Leipziger Flughafen hat die Sicherheitsbehörden alarmiert. Innenminister Dobrindt spricht von einer ernsten Bedrohung. Ihm zufolge waren wahrscheinlich professionelle Täter am Werk mit viel Technikwissen und Erfahrung im Umgang mit Sprengstoff. Die Drohne wurde am späten Dienstagabend entdeckt und von der Bundespolizei unschädlich gemacht. Wie kommen Handelsschiffe trotz Iran-Krieg durch die Straße von Hormus? Angeblich haben sich Iran und Oman auf eine neue Route geeinigt. Die Meerenge liegt zwischen beiden Ländern. Vom iranischen Außenministerium heißt es, man habe jetzt mehr Kontrolle über den Schiffsverkehr. Vom Oman gibt es noch keine Stellungnahme. Die US-Regierung wehrt sich gegen jedes Abkommen, das Iran mehr Kontrolle gewährt. Der Fußballweltverband FIFA hat bei seinen Mitgliedsverbänden um Entschuldigung gebeten. Es geht um den Vorschlag, eine Tochtergesellschaft zu gründen und dadurch Anteile an private Investoren zu verkaufen. Der Vorschlag wurde nach heftiger Kritik zurückgezogen. Gleichzeitig hat sich die FIFA-Spitze bei einer Krisensitzung hinter Präsident Infantino gestellt und zugesagt, ihn weiter uneingeschränkt zu unterstützen. Und das Wetter in Norddeutschland, heute länger heiter, später von der Nordsee her nur vereinzelt Schauer, nach Süden hin meist trocken, maximal 20 bis 27 Grad. Das war der kurze Überblick und jetzt geht's zurück zu Liane Kossmann.
2: In 4 Wochen, am 6. September, wird in Sachsen-Anhalt gewählt. Und wenn wir uns die Umfragen anschauen, dann liegt die AfD dort seit Monaten deutlich vor den anderen Parteien. Der letzte Sachsen-Anhalt-Trend von Infratest DIMAP aus dem Juli sieht sie bei 41%. Die CDU kommt demnach auf 24%, die Linke auf 13%, die SPD auf 7% und die Grünen auf 5%. Es dürfte also ein spannender Wahlabend werden. Die AfD könnte stärkste Kraft werden. Ob es der Partei aber auch gelingt, den Ministerpräsidenten zu stellen. Das hängt dann auch davon ab, wie viele Parteien am Ende im Landtag vertreten sein werden. Einen Monat vor der Landtagswahl, wohin steuert Sachsen-Anhalt? Unser NDR-Info-Thema heute. Und eine Partei, die die 5%-Hürde auch erstmal nehmen muss, ist die SPD. Seit 20 Jahren regiert sie ja mit in Sachsen-Anhalt. Und der Spitzenkandidat der Sozialdemokraten, Armin Willingmann, der amtierende Umwelt- und Energieminister des Landes, der ist jetzt bei mir am Telefon. Guten Morgen.
4: Guten Morgen, Frau Kuffmann.
2: Herr Willingmann, Infratest DIMAP sieht Ihre SPD bei 7%. Wären Sie zufrieden, wenn diese 7 dann am Wahlabend auch da steht?
4: Nein, zufrieden wäre ich selbstverständlich nicht. Ich wünschte mir mehr und wir kämpfen ja auch für mehr. Aber diese 7, die hat Infratest DIMAP jetzt seit mehreren Monaten. Die sind sehr stabil und deshalb ist es erstmal eine gute Ausgangsbasis und Von der wollen wir die letzten 4 Wochen jetzt gestalten.
2: Allerdings muss man ja auch sagen, mit 7%, wenn es dabei bleiben sollte, würden Sie ja das historische Tief von vor 5 Jahren, da waren Sie noch bei 8,4, nochmal unterschreiten. Was haben Sie versäumt in den letzten Jahren? Also warum überzeugt die SPD nicht mehr, vor allem ja auch bei den Arbeitern, die jetzt eher zur AfD ziehen?
4: Also wir müssen schon sehen, dass sich die Parteienlandschaft ein Stück weit verändert hat, auch in den letzten Jahren. Sie sehen bei allen Parteien, die schon lange dabei sind, dass sich die Ergebnisse deutlich verändert haben. Aber ich will gar nicht darauf ablenken. Wir erleben im Moment einen Wahlkampf in Sachsen-Anhalt, der sehr stark bundespolitisch geprägt ist. Man hat einige Mühe, immer wieder deutlich zu machen, wir stimmen über den Landtag ab, über die künftige Landesregierung, nicht über Unruhe und Wirrnis, die im Moment aus Berlin kommt, nicht über dortige Pakete zum Bürokratieabbau, zur Rentenreform, zur Gesundheit. Das ist tatsächlich ein Problem. Man muss das also sehr gesamt schauen. Wir hören nämlich sehr häufig, dass man an und für sich mit der Politik der Landesregierung durchaus zufrieden sei. Gleichwohl haben wir im Moment keine Mehrheit. Das muss man ganz nüchtern sagen. Und deshalb gilt es, noch 4 Wochen zu kämpfen.
2: Ja, Zufriedenheit mit der Regierung. Die Umfragen sagen da ja eher was anderes. Also treibt es Sie nicht um, dass der AfD einer Partei ohne jegliche Regierungserfahrung trotzdem ja auch die höchste Lösekompetenz für die Probleme im Land zugetraut werden mittlerweile?
4: Vielleicht sollten, Frau Kuffmann, vielleicht sollten wir nicht ganz so seismografisch auf jede dieser kleinen Feststellungen aus Prognosen und aus Telefon- und Online-Befragungen
2: schauen. Ja, aber die sagen ja schon auch was aus.
4: Besser wollte ich darauf ja gerade antworten. Und eines ist völlig klar, es ist natürlich viel leichter, wenn Sie Oppositionspartei sind und dann wollten Kuckuck sein versprechen, als wenn Sie eine Partei sind, die in Verantwortung ist, zugegebenermaßen schon seit 20 Jahren übrigens, mit durchaus Erfolgen hier im Land. Während die AfD sich darauf beschränkt, das Land schlecht zu reden, was uns wirklich nicht hilft, wenn sie alles Mögliche verspricht. Wir konnten gestern durch das Institut für Wirtschaftsforschung Halle mal vorgerechnet bekommen, wohin das führt, wenn man eine 2,3 Milliarden Euro Deckungslücke zwischen den Vorschlägen der AfD in Bezug auf unsere aus dem Wahlprogramm und die künftige wirtschaftliche Entwicklung im Lande sieht. Das ist alles aus der Opposition heraus sehr einfach. Da kann man sehr schnell Menschen mit begeistern. Seriös ist es nicht.
2: Aber Sie versprechen ja auch viel in Ihrem Wahlprogramm, wenn wir beispielsweise auf das Thema Bildung schauen. Eines, das die Menschen in Sachsen-Anhalt ja sehr beschäftigt. Da wollen Sie marode Infrastrukturen überholen und thematisieren auch die Arbeitsbedingungen der Lehrkräfte, für die das Land ja auch zuständig ist. Aber wie groß die nötigen Investitionen in Schulsystemen sein müssten und vor allem, wo das Geld herkommen soll, da sind Sie ja auch noch relativ unkonkret.
4: Wir sind jetzt etwas unscharf, Frau Kniffel, wenn ich das sagen darf. Also eins ist völlig klar, wir haben einiges an Geld jetzt zum Beispiel aus dem Sondervermögen Infra in die Hand genommen. Tatsächlich hat auch Land Sachsen-Anhalt Schwierigkeiten umzuschichten und muss schauen, woher es das Geld nimmt. Aber wir haben in der letzten Zeit da einiges getan. Und deshalb sage ich nochmal, es ist nicht an der Zeit, es schlecht zu reden. Und schon gar nicht sehe ich irgendeine Lösungskompetenz in jemandem, der hingeht und alles Mögliche verspricht, aber nicht weiß, wie er 2,3 Milliarden Euro versucht aufzubringen, die als Deckungslücke in seinem Vorschlag für Sachsen-Anhalt ist. Nein, die SPD ist ja das seriösere Angebot.
2: Wenn wir auf Ihr Wahlprogramm schauen, da steht ja unter dem Motto mit Herz, Haltung und Zuversicht, wovon braucht es denn jetzt am meisten in diesen letzten 4 Wochen, um die Wähler noch zu überzeugen, ihr Kreuzchen bei der SPD zu machen?
4: Ich glaube, es braucht sehr viel Herz. Wir müssen nämlich tatsächlich den Menschen mal sagen, wo wollen sie denn eigentlich hin? Und das gilt übrigens für alle Parteien der demokratischen Mitte, die ja koalitionsfähig sind. Das ist ja der große, große Unterschied. Die AfD strebt hier eine Alleinregierung an mit einem wirklich abenteuerlichen Programm des Umbaus unseres Landes. Da wird mächtig abgegrenzt, ausgegrenzt. Wir hören aus den Wirtschaftsverbänden, dass gewarnt wird davor, dass es so kommt. Wir hören von den Kirchen, dass davor gewarnt wird. Und da muss man einfach mal deutlich sagen, diese Gesellschaft wollen wir nicht, die AfD sich hier vorstellt und die sie in ihrem sogenannten Regierungsprogramm beschreibt. Deshalb müssen wir in diesem Wahlkampf zum einen sagen, was wir wollen. Wir dürfen sagen, was wir erreicht haben. Vor allen Dingen müssen wir aber auch sagen, was auf der anderen Seite, in dem das Angebot ist, ich halte es für hochgradig unseriös und offen gestanden auch gefährlich.
2: Ja, ein Thema, auf das die AfD ja auch besonders stark setzt, ist das Thema Migration. Abschiebung ab Minute 1 ist auf den Wahlplakaten der AfD zu lesen. Und im Wahlprogramm der AfD heißt es, man wolle keine Zuwanderung von sogenannten kulturfremden Fachkräften. Was setzen Sie dem denn entgegen, wenn auch Wählerinnen und Wähler in Sachsen-Anhalt ja offenbar Zuwanderung auch zum Teil als Bedrohung empfinden?
4: Das ist auch wieder etwas unscharf. Wir müssen das einfach mal deutlich sagen. Wir müssen zwei Dinge in der Zuwanderung unterscheiden. Das eine ist, dass uns unsere Wirtschaft sagt, übrigens vor allen Dingen auch unsere medizinische Versorgung, unsere Pflegebetriebe. Wir sind zwingend auf ausländische Kräfte angewiesen. Wir brauchen sie hier. Würde es diese nicht geben, könnten wir diesen Standard nicht aufrechterhalten. Darüber hinaus muss völlig klar sein, dass wir in Zukunft weiter eine gezielte Zuwanderung in unseren Arbeitsmarkt brauchen. Sachsen-Anhalt Bevölkerung schwindet und wir brauchen Fachkräfte, um unseren Wohlstand zu halten. Daneben ist es natürlich völlig klar, dass auch wir dort, wo Illegalität besteht, wo natürlich Abschiebegründe vorliegen, diese auch umgesetzt werden müssen. Das Dilemma ist nur, wir haben im Moment in Sachsen-Anhalt kein akutes Migrationsproblem. Da wird tatsächlich den Menschen irgendetwas suggeriert, da werden Ängste geschürt, vor allen Dingen von der AfD geschürt, die völlig an den Realitäten vorbeigehen, die sich möglicherweise durch Beispiele aus anderen Metropolen, aus anderen Regionen rechtfertigen lassen, die man aber nicht auf Sachsen-Anhalt übertragen kann. Das erscheint mir so unglaublich wichtig, da differenziert heranzugehen. Wir müssen ehrlich sein und den Menschen sagen, wenn wir hier eine vernünftige Gesundheitsversorgung in Zukunft haben wollen, wenn wir Pflegekräfte haben wollen, wenn wir unsere Wirtschaft erhalten wollen, dann werden wir weiter gezielt zuwandern müssen. Und ich halte es auch für richtig, dass Sachsen-Anhalt an dieser Stelle weltoffen und tolerant bleibt.
2: Umfragen sind keine Wahlergebnisse, darauf haben Sie ja auch schon hingewiesen, Herr Willingmann. Aber Stand jetzt dürfte es ja eine schwierige Regierungsbildung werden, wenn die Wahl so bleibt, also wenn die Zahlen so bleiben, wie sie jetzt sich darstellen. Die SPD, die regiert seit 20 Jahren mit in Sachsen-Anhalt. Der Zuspruch für Ihre Partei ist immer geringer geworden. Sind Sie dennoch bereit, auch nach dieser Wahl weiter Verantwortung zu übernehmen, auch wenn das für Ihre Partei zur Belastung werden könnte?
4: Ja, weil es im Moment in Sachsen-Anhalt keine demokratische Alternative gibt. Ich will es nochmal deutlich sagen, da strebt eine Partei, die als gesichert rechtsextremistisch im Lande angesehen wird, strebt eine Alleinregierung an. Dieser Machtergreifung würde ich mich gerne entgegenwerfen. Und das tun die demokratischen Parteien, das tut übrigens auch, tun auch die Mitbewerber. Das tut die CDU, das tun die Grünen. Das ist auch wichtig, dass das im Moment geschieht. Und selbstverständlich verweigern wir uns dieser Verantwortung nicht. Ich schaue nicht auf meine Partei und dieses Ergebnis, sondern ich fühle mich verantwortlich für die weitere Regierungsbildung in diesem Land, damit aus der demokratischen Mitte heraus eine Regierung gebildet werden kann.
2: Sagt Armin Willingmann, Spitzenkandidat der SPD in Sachsen-Anhalt, 4 Wochen vor der Landtagswahl. Wohin steuert Sachsen-Anhalt? Unser NDR-Info-Thema heute, das wir auch gleich nach den 8 Uhr Nachrichten weiter vertiefen wollen. Im Gespräch dann mit dem Politikwissenschaftler Benjamin Höhne von der TU Chemnitz.
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2: Für viele Eltern ist es einer der glücklichsten Momente überhaupt, das eigene Neugeborene zum ersten Mal im Arm zu halten. Der finnische Horrorfilm Nightborn macht daraus allerdings den Beginn eines Albtraums. Bei der Berlinale sorgte Regisseurin Hanna Bergholm mit ihrem Wettbewerbsbeitrag und drastischen Body-Horror-Szenen für heftige Reaktionen. Jetzt kommt der Film in unsere Kinos. Julia Haungs hat ihn gesehen.
6: Von Anfang an ist diese Mutterschaft überfrachtet mit Erwartungen, wie schön das doch alles wird. Mit ihrem britischen Ehemann John ist Saga in ihre finnische Heimat zurückgekehrt, um das verfallene Haus ihrer Großmutter herzurichten. Es steht inmitten eines wildromantischen Waldes. Hier will sie eine große Familie gründen und ganz in der Rolle als Mutter aufgehen. Als die Geburt des ersten Kindes bevorsteht, richten Saga und John ein riesiges Kinderzimmer ein, geschmackvoll ausgestattet mit Vintage-Schaukelpferd, Puppenhaus und Zelt. Doch das Neugeborene will sich so gar nicht einfügen in die Kulisse des perfekten Familienidylls.
7: Ich gebe hier mein Bestes.
8: Ich weiß, ich versuche zu helfen.
7: Ja, aber er will einfach nicht einschlafen.
8: Nein, er will einfach nicht allein sein, oder? Hat er seinen Kopf angehoben? Wie macht er das? Du bist ein richtiges kleines Wunder, Christian. Hm?
7: Sieht er denn aus wie ein Christian für dich?
6: Das Gesicht des Babys bekommt das Publikum nicht zu sehen. Aber auch so wird klar, es erfüllt keinerlei Niedlichkeitsstandards. Das ganzkörperbehaarte Wesen mag weder Kleidung noch Licht, es schreit durchdringend und beim Stillen beißt es Saga beherzt in die Brust. Und doch scheint Saga die Einzige zu sein, die das Gefühl hat, dass mit diesem Kind etwas nicht stimmt. Ihr Ehemann, die eigene Mutter oder die Kinderärztin, alle beruhigen sie mit dem Satz:
9: Das ist total normal.
6: Sagas Ängste werden von niemandem ernst genommen.
7: Er hat mein Blut getrunken.
5: Vielleicht ist er so hungrig, dass er einfach alles in den Mund nimmt, was er irgendwie erreichen kann. Manchmal sind vor allem die ersten Tage mit einem Baby überraschend hart. Für sehr viele Mütter fühlt sich dieses neue Wesen total fremd an.
6: Wie es sich für einen guten Horrorfilm gehört, lässt Regisseurin Hanna Bergholm zunächst in der Schwebe, inwiefern es sich hier um die Wahrnehmung einer überforderten Mutter mit Wochenbettdepressionen handelt oder ob dieses Baby wirklich ein Monster ist. Klug nutzt sie mit Nightborn das Horrorgenre, um weibliche Erfahrungen abseits aller Babyromantik zu schildern. Vom Geburtsvorgang, der sich für manche anfühlt wie ein Splatterfilm, über die Verwerfungen in der Partnerschaft, die ein Kind mitunter auslöst, bis hin zu der Tatsache, dass oft den Müttern die Schuld zugeschoben wird, wenn es Probleme gibt.
8: Du bist einfach völlig erschöpft. Das verstehe ich. Dein Problem ist...
7: Dieses Kind!
8: Nein. Dein Problem ist nicht unser Kind, sondern deine Beziehung zu ihm. Was du fühlst, ist doch...
7: Du sagst mir nicht, wie ich mich fühle!
6: Letztendlich entscheidet sich Bergholm in ihrem zweiten Langfilm dann allerdings doch gegen ein psychologisches Drama und für den Horror. Dieser kann sich in dem Setting mit dem verrottenden Haus und dem Wald, in dem finstere Naturkräfte zu walten scheinen, bestens entfalten. Subtil ist Nightborn nicht. Spaß macht der Film trotzdem. Mit schwarzem Humor und großer Lust an Drastik lässt Bergholm das Blut spritzen und die Mutter-Kind-Beziehung in den verstörendsten Situationen wachsen. Für den Vater, den Harry Potter-Star Rupert Grint Ron-artig als unbeholfenen Naivling spielt, ist in dieser wilden Beziehung kein Platz mehr. Eingebettet in die nordische Mythologie ist Nightborn ein krasser Film über Mutterschaft und Mutterliebe. Und darüber, wie diese manchmal abseits aller Erwartungen an die perfekte Familie am besten gedeiht.
2: Meint unsere Filmkritikerin Julia Haungs, der finnische Horrorfilm Nightborn ab heute bei uns im Kino.

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1: Um 8 Uhr mit Emily Seidel. Nach dem Vorfall mit einer Sprengstoffdrohne am Leipziger Flughafen ist noch unklar, wer dahinter steckt. Bundesinnenminister Dobrindt sprach am Abend vor Ort von einer neuen Gefahrenqualität. Aus der NDR-Nachrichtenredaktion Hauke Bülow.
2: Dobrindt zeigte sich überzeugt davon, dass hier professionelle Täter am Werk waren, mit viel Technikwissen und Erfahrung im Umgang mit Sprengstoff. Die Drohnenabwehrtechnik des Flughafens sei nicht in der Lage gewesen, diese Drohne abzuwehren. Trotzdem sei sie gefunden worden und wurde von Spezialisten der Bundespolizei unschädlich gemacht, erklärte der Innenminister. Wer für die Tat verantwortlich ist, um was für einen Sprengstoff es sich handelt und wie die Drohne konstruiert war, all das sei jetzt Teil der Ermittlungen. Die mit Sprengstoff beladene Drohne war in der Nacht zu Mittwoch entdeckt worden. Der Flugverkehr wurde zwischenzeitlich eingestellt, mehrere Maschinen wurden umgeleitet. Eine stieß nahe dem Flughafen mit einer möglichen zweiten Drohne zusammen. Der Leipziger Flughafen ist ein wichtiges Frachtdrehkreuz auch für militärische Hilfslieferungen in die Ukraine. Die Generalstaatsanwaltschaft Dresden und das Sächsische Landeskriminalamt haben die Ermittlungen aufgenommen.
1: Angesichts außergewöhnlich niedriger Pegelstände an deutschen Flüssen und Wasserstraßen lädt Verkehrsminister Bilger heute zu einer Krisensitzung nach Bonn ein. Der CDU-Politiker will mit Vertretern von Schifffahrt, Häfen und Wirtschaft über die Folgen beraten. Aus der NDR-Nachrichtenredaktion Katrin Kalke.
3: Das Niedrigwasser im Rhein und weiteren Flüssen belastet vor allem die Binnenschifffahrt. Viele Schiffe können weniger laden, um nicht auf Grund zu laufen, was den Transport verteuert. Branchenvertreter warnen deshalb vor steigenden Preisen, etwa für Baustoffe, Kohle und Stahl. In Norddeutschland führen ebenfalls viele Flüsse weniger Wasser. Die Behörden haben etwa an jeder fünften Messstelle an Weser, Elbe und Ems niedrige Wasserstände registriert. Die Lage ist aber deutlich weniger angespannt als an Rhein und Donau, wo zum Beispiel auch Fähren und Personenschiffe nicht wie gewohnt fahren. Die Reederei Arosa aus Rostock hat schon mehrere Donaureisen abgesagt.
1: Zu den Millionenverlusten bei Krankenkassen und kassenärztlichen Vereinigungen gibt es neue Erkenntnisse. Offenbar hatten Wirtschaftskanzleien die Investitionen der Kassen vorab für unbedenklich erklärt. Aus Hamburg, Wendy Sati.
4: Nach Recherchen von NDR, WDR und Süddeutscher Zeitung hat auch die Kassenärztliche Vereinigung Westfalen-Lippe rund 40 Millionen Euro in den fragwürdigen Immobilienfonds der Verius AG investiert. In Finanzkreisen wird inzwischen davon ausgegangen, dass 28 Kassen und kassenärztliche Vereinigungen insgesamt mehr als eine halbe Milliarde Euro falsch investiert haben könnten und das Geld zum Großteil verloren ist. Grundlage für diese Anlagen waren offenbar auch Finanzgutachten. NDR, WDR und SZ liegt unter anderem eine Einschätzung der Wirtschaftskanzlei KPMG vor. Demnach würde das Investment den strengen Regeln für Kassen und kassenärztliche Vereinigungen entsprechen. Diese Gutachten wurden offenbar an Krankenkassen verschickt, um sie vom Kauf zu überzeugen. KPMG wollte sich auf Anfrage nicht äußern.
1: Im Prozess um den tödlichen Anschlag auf eine Gewerkschaftsdemo in München wird heute das Urteil erwartet. Die Bundesanwaltschaft wirft einem 25-jährigen Afghanen vor, sein Auto gezielt in die Kundgebung gesteuert zu haben. Dabei tötete er eine Mutter und ihre zweijährige Tochter. Zahlreiche weitere Menschen wurden verletzt. Die Anklage geht von einem religiös motivierten politischen Anschlag aus. Sie fordert eine lebenslange Haftstrafe samt Feststellung der besonderen Schwere der Schuld. Das würde eine Freilassung auf Bewährung nach 15 Jahren Gefängnis erheblich erschweren. FIFA-Chef Infantino bleibt wohl im Amt, trotz seiner umstrittenen Investorenpläne. Bei einer Krisensitzung in Marokko hat ihm die Spitze des Fußball-Weltverbandes volle Rückendeckung gegeben. Aus der Nachrichtenredaktion Georg Wolf.
5: Nach dem Treffen teilte der Weltverband mit, die anwesenden Mitglieder der Geschäftsleitung, darunter Generalsekretär Grafström, hätten Infantino ihre uneingeschränkte Unterstützung ausgesprochen. Auslöser der Krise war ein mittlerweile verworfener Investorenplan Infantinos. Hier räumte die FIFA nun Fehler ein. Man habe den Mitgliedsverbänden das Gefühl gegeben, vom Prozess ausgeschlossen zu sein. Dafür habe man sich entschuldigt und eine Überprüfung zugesagt. Gleichzeitig schlug der Verband zurück. Man werde keinerlei Angriffe auf die eigene Integrität dulden.
1: Das waren die Nachrichten.
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6: Thank you. Heute ist es länger heiter, später von der Nordsee her dann vereinzelt Schauer. Nach Süden hin bleibt es meist trocken, die Höchstwerte 20 bis 27 Grad. Morgen zum Teil Wolken und vereinzelt Regen. In vielen Regionen bleibt es aber auch länger trocken bei 18 bis 24 Grad. Und die Aussichten fürs Wochenende: am Sonnabend mal Wolken, mal Sonne bei 21 bis 28 Grad. Und ganz ähnlich geht es dann auch am Sonntag weiter. Mal sonnig, mal bewölkt, mit einzelnen Schauern bei dann 22 bis 32 Grad. 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A1 Osnabrück Richtung Bremen. Zwischen Dreieck Stur und Bremen-Hemelingen 3 Kilometer stockender Verkehr. Die A31 Meppen Richtung Gronau ist zwischen Wiedmarschen und Emsbüren wegen Bergungsarbeiten bis noch circa 21:30 gesperrt. Und die A215 Neumünster Richtung Kiel, die ist zwischen Dreieck Bordesholm und Blumenthal wegen eines Polizeieinsatzes gesperrt. Dadurch staut es sich. Am Mikrofon ist Liane Kossmann. Schönen guten Morgen. Anfang September ist Landtagswahl in Sachsen-Anhalt. Rund 1,7 Millionen Menschen sind dann aufgerufen, ihre Stimme abzugeben. Und aktuelle Umfragen, die sehen die AfD mit 41% deutlich vor der CDU mit 24%. Die Linke käme nach dem jüngsten Sachsen-Anhalt-Trend von Infratest DIMAP auf 13%, die SPD auf 7%, die Grünen liegen bei 5%. 4 Wochen vor der Landtagswahl, wohin steuert Sachsen-Anhalt? Unser NDR-Info-Thema heute, ja. 41% für die AfD, vom Verfassungsschutz Sachsen-Anhalts ja als gesichert rechtsextrem eingestuft, könnte zum ersten Mal überhaupt Regierungsverantwortung übernehmen und könnte mit Ulrich Siegmund auch den Ministerpräsidenten stellen. Ob es so kommt, hängt auch entscheidend davon ab, wie viele Parteien am Ende im Landtag vertreten sein werden. Besprechen wir das mit Dr. Benjamin Höhne, Politikwissenschaftler an der TU Chemnitz. Er kommt aus Sachsen-Anhalt, hat lange auch in Halle gelehrt und beschäftigt sich seit vielen Jahren intensiv mit der AfD. Schönen guten Morgen.
7: Guten Morgen, Frau Kaufmann.
6: Herr Höhne, Umfragen sind ja keine Wahlergebnisse, aber wie schätzen Sie die Ausgangslage jetzt 4 Wochen vor der Wahl ein? Rechnen Sie da noch mit größeren Verschiebungen in die eine oder andere Richtung?
7: Ja, sicherlich haben die Parteien immer noch Möglichkeiten, etwas zu ihren Gunsten zu verändern. Aber es zeichnet sich doch eine Verstetigung eines wahrscheinlich hohen Wahlergebnisses für die AfD ab. Das haben wir in den letzten demoskopischen Befragungen schon gesehen, über 40%. Und ich würde auch damit argumentieren, dass wir bei der Bundestagswahl und bei der Europawahl, bei der letzten, dass man das ja immer auf das Ergebnis für Sachsen-Anhalt sozusagen runterrechnen kann. Und da hatten wir auch schon eine Zunahme des AfD-Anteils gesehen. Und die AfD ist eben auch in der Lage, sich eine Stammwählerschaft zu bilden. Also die Figur des Stammwählers, die wir bei anderen Parteien im Abschwung sehen, die steht sozusagen bei der AfD auf.
6: Wie erklären Sie sich das? Wie hat sich die AfD da ja auch so breit wählbar gemacht?
7: Ja, da kommt Verschiedenes zusammen. Im Osten ist die AfD ja noch mal stärker als im Westen, aber auch im Westen gewinnt sie an Punkten. Das hängt mit vielen Krisenerscheinungen zusammen, auch der Krise der repräsentativen Demokratie, auf die die AfD reagiert. Menschen sind verunsichert und dann funktionieren oder zünden viele Narrative, die die AfD so in Umlauf bringt. Also es geht auch immer um die Diskurse und da ist sie sehr gut drin, den Menschen eben, wenn ich das sehr salopp Ausdrücke einzureden, dass alles schlecht ist, sie abgehängt sind und so weiter und so fort, man das glaubt und sich dann abwendet von den anderen Parteien, bei denen man vielleicht noch nie so richtig da war, wie im Osten das der Fall ist, wo die Menschen ja sich nie so mit der Demokratie verbunden haben, wie im Westen, wo sie über Jahre, Jahrzehnte reifen konnte, auch einen Output bereitgestellt hat. Und das ist im Osten ebenso nicht passiert. Und genau da geht die AfD rein.
6: Und wie steht im Vergleich die CDU von Ministerpräsident Schulze da, dessen Vorgänger Rainer Haseloff 2021 die AfD nach einem Wahlkampf ja noch abgefangen hat?
7: Ja, das war ja noch, da haben sie die 37% erreicht. Das war ja auch die Tendenz, die wir bei allen anderen Landtagswahlen in der Vergangenheit gesehen haben, dass die Ministerpräsidentenpartei ein Stück weit profitiert hat, egal ob das die CDU oder die SPD war, um einen Wahlsieg der AfD zu verhindern. Das wird so jetzt in Sachsen-Anhalt nicht mehr eintreten. Die Zeit ist vorbei. 2. Die CDU liegt deutlich abgeschlagen bei etwas über 20%, hat zuletzt sogar Prozentpunkte abgegeben, eben weil der populäre, bekannte Landesvater fehlt. Das war Haseloff, der hatte sich hineingearbeitet in diese Rolle. Das ist sein Nachfolger Sven Schulze nicht, kann er auch gar, Zeit viel zu kurz war, sich in diese Richtung zu profilieren. Das ist also eine denkbar ungünstige Ausgangslage für die CDU, bedeutet aber wiederum für die kleinen Parteien vielleicht eine Chance, dass der ein oder andere diesmal nicht die Ministerpräsidentenpartei wählt, sondern bei seiner Partei bleibt und es dadurch ausreicht, dass doch mehrere kleine Parteien in das Parlament kommen.
6: Ja, interessant ist ja auch, wenn man sich den Sachsen-Anhalt-Trend von InfratestDiMAP anschaut, wenn es um eine Regierungsbildung geht, dann wünschen sich ja 43% der Befragten eine CDU-geführte Regierung, 44% eine AfD-geführte, wobei sich das vor allem AfD-Anhänger wünschen. Was sagt das für Sie aus? Eine zunehmende Polarisierung oder würden Sie so weit gehen, dass Sachsen-Anhalt da durchaus auch gespalten ist in dieser Frage?
7: Ja, also mit dieser Spaltung, da wäre ich vorsichtig, aber wir sehen doch schon eine deutliche Polarisierung, auch in Sachsen-Anhalt, wie auch in anderen Ländern in Deutschland als auch Europa. Und diese Polarisierung, die wird vor allem auch wieder sehr stark durch Rechtsaußenparteien geschürt, indem sie sich eben hinstellen, und das ist eine Hauptagitationslinie, und behaupten, sie sind die einzigen und die wahren Vertreter des Volkes und alle anderen, die sind abgehoben, denken nur an sich selbst. Das ist so ein klassisches populistisches Narrativ und das ist natürlich Polarisierung pur. Und die anderen Parteien versuchen darauf zu reagieren, aber ich warne dann immer davor, nicht sozusagen sich einlassen auf solch eine Rhetorik, auf solch eine Agitation. Davon kann nur das Original am Ende profitieren.
6: Die Regierungsbildung, das scheint klar, dürfte in jedem Fall schwierig werden. Die CDU schließt ja ein Bündnis mit der AfD aus, aber auch mit den Linken. Wie ist da eine Regierungsbildung überhaupt möglich? Lässt sich das durchhalten und wird man damit auch der Entwicklung im Spektrum links der SPD gerecht? Wie sehen Sie das?
7: Ja, also man muss sich auf sehr, sehr schwierige Regierungsbildung einstellen, wenn es nicht dazu kommen sollte, dass die AfD die Alleinherrschaft erringen kann. Dann ist die Minderheitsregierung geformt von der CDU tatsächlich die wahrscheinlichste Variante. Dass die funktionieren kann, das sehen wir bei uns in Sachsen, wo es eine Minderheitsregierung um Ministerpräsident Kretschmer gibt. Man muss dabei natürlich die anderen Parteien, die nicht mitregieren, viel stärker einbeziehen. Also es kann eine Stärkung für das Parlament bedeuten. Für die CDU wird das aber sicherlich keine leichte Situation, zumal nicht in Sachsen-Anhalt, weil sie sich dann doch darauf einstellen müsste, mehr mit der CDU als mit der Linkspartei zusammenzuarbeiten als bisher. Das tut sie an vielen Stellen schon. Sie hängt das aber nicht an die große Glocke, weil sie damit natürlich nicht im Wahlkampf mobilisieren kann. Mit der rechtsextremen AfD, die das System im Grunde überwinden will, kann es für die CDU keine Zusammenarbeit geben.
6: Die Einschätzung von Dr. Benjamin Höhne, Politikwissenschaftler an der TU Chemnitz, zu unserem NDR-Info-Thema heute, 4 Wochen vor der Landtagswahl. Wohin steuert Sachsen-Anhalt? Und in gut 20 Minuten hören wir, was der Historiker Ilko Sascha Kowalczuk dazu sagt, zum breiten Zuspruch für die AfD. Frank Eichmann, unser Korrespondent im Hauptstadtstudio, hat mit ihm gesprochen.
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6: Heute wird es wieder eng im Rostocker Fahrwasser. Die 35. Hanse-Sail beginnt. Traditionssegler und maritimes Erbe werden gefeiert. Aber der Erhalt der historischen Schiffe kostet viel Geld und viel ehrenamtliches Engagement. Das zeigt auch der Fall von Paul Hildebrand, der in Rostock um einen der letzten Warnemünder Fischkutter kämpft. Unser Reporter Hannes Opel hat mit ihm gesprochen.
8: Paul Hildebrand steht am alten Strom in Warnemünde und blickt etwas ungläubig über die Kurortszenerie. Da, wo einst Fischkutter lagen, klafft vor ihm eine große Lücke.
9: Ich bin halt hier immer lang gelaufen und da waren halt die Fischkutter da und das gehört für mich ja, zu Warnemünde dazu, wie der Leuchtturm, der Strand, der alte Strom.
8: 17 Meter lange Fischkutter waren es, in der DDR auch Kuttertyp D genannt. Sie spielten eine große Rolle bei der Ernährung der Menschen nach dem Krieg. Am alten Strom lagen sie oft in mehreren Reihen nebeneinander, waren beliebte Postkartenmotive. Doch von knapp 140 in Mecklenburg-Vorpommern in Dienst gestellten Schiffen überlebten nur 50 die Wende.
9: Und heute gibt es von den 17 Meter Kutter nur noch diese beiden, die Santa Maria, die heißt jetzt Santa Maria, früher hieß sie Denholm, und die meisten hier drüben.
8: Und dann gibt es noch die Storko. Das ist der 17 Meter Kutter, den sich Paul Hildebrand kurzerhand gekauft hat, beziehungsweise das, was noch von ihm übrig ist. Für einen symbolischen Euro, Ende des vergangenen Jahres. Doch auch die Storko wäre fast im Rostocker Stadthafen gesunken. Deshalb wurde sie im Auftrag des Hafenamtes zur Gefahrenabwehr aus dem Wasser geholt. Für Paul Hildebrand war das Fluch und Segen zugleich.
9: Also es gab ein größeres Leck. Und ja, ich bin erstmal froh, dass das Schiff jetzt an Land steht. Das geht mir erstmal vorrangig durch den Kopf. Aber auch ja, finanzielle Sachen, weil die Stadt Rostock das beauftragt hat und mir dann in Rechnung stellt. Aber das erstmal nebensächlich.
8: 55.000 Euro kosten die Bergung und der Transport. Weit mehr Geld, als der 37-jährige Kraftfahrer hat. Findet er keine Unterstützer, muss er in die Privatinsolvenz. Doch an seinem Traum hält er weiter fest. Die Storko muss gerettet werden. Die Stadt hat das marode Schiff auf einem Hügel im Fischereihafen abgestellt. Dort ist sie in guter Gesellschaft von 5 anderen Schiffswracks. In 5 Meter Höhe steht Paul auf dem Deck und empfängt Vertreter der Denkmalschutzbehörde aus Schwerin und Rostock.
9: Also bis ganz oben hingehen. Also das Gute daran, dass sie jetzt an Land steht, ist, dass jetzt endlich mal jemand kommen kann und das Schiff begutachten kann, ne? Dass man von außen auch mal sieht, wie ist der Zustand. Und mein Plan ist, dass es hoffentlich ja, dem Antrag stattgegeben wird, dass die Storko auf die Denkmalliste aufgenommen wird.
8: Wie viel Originalsubstanz ist noch da? Was ist über die Jahre verändert worden? Alles wird dokumentiert. Es folgt die Archivarbeit und der Abgleich mit historischen Quellen. Der Denkmalschutz ist eine wichtige Voraussetzung, um Förderanträge beim Land stellen zu können. Denn allein wird er die geschätzten 500.000 Euro für die Sanierung niemals stemmen können. Dirk Harndorf vom Landesamt für Denkmalpflege.
10: Wenn wir dann festgestellt haben, dass doch Denkmaleigenschaften da sein können, die Kriterien dafür sind im Denkmalschutzgesetz genannt, dann wird eine Denkmalwertbegründung geschrieben und das Schiff wird dann in die Denkmalliste eingetragen.
8: Paul Hildebrand ist noch lange nicht am Ziel. Doch er blickt trotzdem optimistisch auf die Zukunft des Warnemünder Stroms.
9: Ich fände es schön, wenn wenigstens einige wenige Fischkutter, zum Beispiel die Storko, in einem gut restaurierten Zustand hier noch wäre. Etwas, was zum maritimen Erbe passt, was schön aussieht, aber nicht irgendwie hier Segelschiffe. Das passt einfach nicht zum alten Strom.
8: Der alte Strom und seine Fischkutter. Ob das noch zusammengehört, wird auch das Schicksal der Storko von Paul Hildebrand zeigen.
6: Hannes Opel berichtete. FIFA-Krisensitzung gestern in Marokko und die Spitze des Fußballweltverbands, die hat dort ihrem umstrittenen Präsidenten Gianni Infantino volle Rückendeckung gegeben. Dazu gleich mehr bei uns im Sport. Zuvor das Wichtigste in Kürze, 8.16 Uhr.
1: Am Flughafen Leipzig-Halle ist in der Nacht zu gestern eine Sprengstoffdrohne gefunden worden. Innenminister Dobrindt spricht jetzt von einer neuen Gefahrenqualität. Er geht von einem sogenannten hybriden Anschlag aus. Dabei setzen Täter auf eine Kombination aus militärischen und anderen Mitteln und verschleiern ihre Beteiligung. Sicherheitsexperten vermuten, dass Russland hinter dem Drohnenvorfall stecken könnte. In vielen Flüssen in Deutschland ist momentan zu wenig Wasser für normalen Frachtverkehr. Schiffe können nur gering beladen oder gar nicht mehr fahren. Auf einer Konferenz in Bonn soll heute über die Lage beraten werden. Verkehrsminister Bilger will sich mit Vertretern von Schifffahrt, Häfen und Wirtschaft austauschen. Die 3-jährige Bella aus Preetz in der Nähe von Kiel wird vermisst. Die Behörden suchen nach ihr und bitten die Bevölkerung um Mithilfe. Das Mädchen ist gestern Mittag von zu Hause weggelaufen. Laut Polizei ist die 3-jährige autistisch und dringend auf medizinische Hilfe angewiesen. Möglicherweise hat sie sich versteckt. Ein Foto des gesuchten Mädchens finden Sie auf ndr.de. Und das Wetter in Norddeutschland heute länger heiter. Später von der Nordsee her nur vereinzelt Schauer, nach Süden hin meist trocken, maximal 20 bis 27 Grad. Soweit der Kurzüberblick und jetzt geht's zurück zu Liane Kossmann. Schönen guten Morgen.
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6: Vor etwas mehr als 2 Wochen stand FIFA-Präsident Gianni Infantino nach dem WM-Finale in New Jersey noch im goldenen Konfettiregen. Inzwischen steht Infantino vor allem in der Kritik. Martin Roschitz aus unserer Sportredaktion. Wie geschwächt ist Infantino nach seinem gescheiterten Investorendeal?
11: Naja, der FIFA-Boss versucht auf jeden Fall, die Reihen zu schließen. Und er darf sich nach einigen Tiefschlägen für ihn in den vergangenen Tagen zumindest wieder über einen Teilerfolg freuen. Ann-Kathrin Rose.
12: Von einem konstruktiven, positiven Treffen in Rabat schreibt der Weltverband in seiner Mitteilung zum von Präsident Gianni Infantino einberufenen Krisentreffen. Infantino, der zuletzt auch wegen eines inzwischen verworfenen Investorendeals in der Kritik stand, habe dabei die uneingeschränkte Rückendeckung der FIFA-Spitze erhalten. Die bemühte sich, Geschlossenheit zu demonstrieren. Allen voran Generalsekretär Matthias Grafström, der in einer internen Mail zuletzt noch die Unruhe im Weltverband beklagt hatte. Zwar räumte die FIFA im Schreiben Fehler ein, adressierte aber auch die zuletzt deutliche Kritik und betonte, der Weltverband werde keine Angriffe auf seine Integrität dulden. Demonstrativ posierten Generalsekretär Grafström und Infantino auf einem Foto, das der FIFA-Präsident auf Instagram teilte. Seite an Seite, Daumen hoch.
11: Alter Schwede, Daumen runter für Alexander Zverev. Sein Auftaktmatch beim Hartplatz Masters von Montreal war für den topgesetzten Hamburger zugleich sein letzter Auftritt. Denn Zverev, der in Runde 1 noch ein Freilos hatte, verlor sein Zweitrundenduell gegen den Niederländer Talon Griekspoor völlig überraschend in 3 Sätzen. Heiko Oldörp hat die Einzelheiten.
13: Für seinen Gegner Talon Griekspoor war es der größte Erfolg des Jahres, für Alexander Zverev hingegen die größte Enttäuschung dieser Saison. 7:6, 2:6, 4:6 unterlag der Deutsche dem Niederländer nach 2 Stunden und 35 Minuten und verlor somit erstmals in diesem Jahr ein Auftaktmatch. In seinem ersten Spiel seit dem verlorenen Wimbledon-Finale fand Zverev trotz des gewonnenen ersten Satzes nie richtig in die Partie und das gegen die Nummer 69 der Weltrangliste, die er zuvor in 9 von 11 Matches besiegt hatte. Diesmal gab Zverev 4-mal seinen Aufschlag ab, er spielte sich selbst nur einen Breakball. Für ihn geht es Mitte des Monats nun weiter beim Masters in Cincinnati. Dort werden dann im Gegensatz zu Montreal Branchenprimus Jannik Sinner und auch Novak Djokovic wieder dabei sein.
11: Der letzte Deutsche im Feld von Montreal ist Yannick Hanfmann, der in seinem Drittrundenmatch heute auf Nuno Borges aus Portugal trifft. Wasserspringer Moritz Wesemann hat sich bei der Schwimm-EM in Paris zum 2. Mal zum Europameister gekrönt. 4 Tage nach seinem Sieg vom 1-Meter-Brett behielt Wesemann auch im Finale vom 3-Meter-Brett die Nerven. Lars Becker.
14: Das 2. Gold. Moritz Wesemann ist der erfolgreichste deutsche Wasserspringer bei den Europameisterschaften in Paris. Nach der Enttäuschung zum Auftakt im Mixed-Team gewann der Hallenser seine beiden Einzelwettbewerbe. Erst dominant im 1-Meter und jetzt auch mit Können und mit etwas Glück im 3-Meter-Wettbewerb. In einem hochklassigen Springen lag Wesemann vor dem letzten Durchgang hinter dem bis dahin herausragenden Jordan Holden. Der Brite verpatzte aber seinen schwierigsten Sprung, während Wesemann, der Beste des Vorkampfs, dann mit dem allerletzten Versuch des Wettbewerbs einen makellosen Sprung ins Wasser zauberte. Gold mit mehr als 500 Punkten. Mit diesen Leistungen kann Wesemann auch auf Weltniveau um Medaillen kämpfen. Lou Massenberg, der 2. deutsche Springer im Finale, wurde starker 5. Auch Pauline Pfeiff musste den medaillenlosen Auftakt verkraften. Ihre Antwort: 3-mal Silber in allen Wettbewerben von der 10-Meter-Plattform. Solo, synchron und zum Abschluss mit Ole Rösler auch im Synchron-Mixed nach nur wenigen gemeinsamen Trainingseinheiten. Es war der 3. Abend mit Gold und Silber für den DSV. Dazu kommt 1-mal Bronze. Damit stehen vor dem Abschlusstag 7 Medaillen in der DSV-Bilanz. Das muss noch nicht das letzte Wort sein.
11: Denn heute folgt das Synchronspringen der Frauen vom 3-Meter-Brett und die Männer springen vom 10er.
6: Der Sport mit Martin Roschitz. Kaum auszumalen, was passiert wäre, wenn der Sprengstoff explodiert wäre. In der Nacht zu gestern haben Ermittler ja am Flughafen Leipzig eine mit Sprengstoff präparierte Drohne entdeckt. Gefunden wurde sie in unmittelbarer Nähe zu ukrainischen Transportmaschinen. Wer dahinter steckt, ob es sich möglicherweise um eine russische Sprengstoffdrohne handelt, das ist unklar. Sachsens Innenminister Armin Schuster jedenfalls sprach von einem sehr ernsten Sicherheitsvorfall. So ernst, dass Bundesinnenminister Alexander Dobrindt seinen Urlaub unterbrochen hat und nach Leipzig gereist ist, zu einer Lagebesprechung gestern Abend, auch mit den Spitzen der Sicherheitsbehörden von Bund und Ländern. Aus Leipzig, Silvia Stadler.
15: Eine Drohne mit Sprengstoff an einem Flughafen, das wertete Bundesinnenminister Alexander Dobrindt am Abend auf einer Pressekonferenz als Anschlagsversuch, als neue Form einer hybriden Bedrohungslage, also eines Angriffs aus dem Verborgenen heraus. Alle nun logischerweise auftretenden Fragen zur Herkunft der Drohne, zur Zusammensetzung des Sprengstoffs oder was damit bewirkt werden sollte, müssten nun den weiteren Ermittlungen vorbehalten bleiben, so der CSU-Politiker.
16: Alle Spekulationen, die es darüber gibt, müssen nicht in die richtige Richtung gehen, können einfach grundfalsch sein. Es geht darum, in alle Richtungen jetzt zurzeit zu ermitteln, um dafür zu sorgen, dass wir Hintermänner identifizieren können. Aber es gehört zum Prinzip der hybriden Bedrohung, dass nicht automatisch immer gleich klar ist, wo das herkommt.
15: Es sei gerade das Ziel solcher diffusen Bedrohungslagen, Verunsicherung zu schüren. Die Art dieses Anschlags spräche jedenfalls für professionelle Täter, so Dobrindt. Das erst kürzlich geschaffene gemeinsame Drohnenabwehrzentrum sei in die Ermittlungen involviert, gemeinsam mit der Generalstaatsanwaltschaft und dem Landeskriminalamt in Dresden, erklärte Sachsens Innenminister Armin Schuster.
17: Auch das Kriminaltechnische Institut macht die Laborarbeit für Drohne, Sprengstoff etc. Wir machen umfangreiche Umfeldmaßnahmen um diesen Flughafen. Sie denken bitte an den zweiten Vorfall. Wir suchen ja noch nach Teilen einer möglicherweise zweiten Drohne. Und wir denken natürlich auch an den Flughafen Dresden und viele andere Dinge, kritische Infrastrukturen. Das alles ist jetzt unser Job.
15: Er sei dankbar für das professionelle Vorgehen bei der Entschärfung der Drohne jetzt, erklärte Alexander Dobrindt, und dass dabei keine Personen zu Schaden gekommen seien.
16: Es ist überhaupt nicht auszuschließen, dass es auch zukünftig ähnliche Versuche auch von hybriden Aktionen, von hybriden Anschlägen geben kann. Trotzdem werden wir das Netz unserer Sicherungsmaßnahmen immer weiter schließen. Zum Netz der Sicherungsmaßnahmen gehört die aktive Drohnenabwehr, die immer mit neuer und zusätzlicher Technik ausgestattet wird, auch an den Flughäfen, auch an anderen Orten.
15: Am Flughafen Leipzig-Halle hatte es bereits im Sommer 2024 einen Vorfall mit einem Paket gegeben, das möglicherweise nur durch glückliche Umstände noch am Boden im DHL-Logistikzentrum in Brand geraten war. Gegen mutmaßlich Beteiligte des damaligen Anschlags wurde in Litauen Anklage erhoben.
6: Aus Leipzig war das Silvia Stadler.
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6: Weil sie Spreng- und Brandanschläge auf Geflüchtete und politisch Andersdenkende geplant und verübt haben, sind gestern 8 mutmaßliche Neonazis in Hamburg zu Haftstrafen verurteilt worden. Das Besondere, die Mitglieder und Unterstützer der rechtsextremen Terrorgruppe Letzte Verteidigungswelle sind sehr jung. Zur Tatzeit war der jüngste Angeklagte gerade mal 14 Jahre alt. Dementsprechend sprach die Richterin am Hanseatischen Oberlandesgericht von braunen Kinderzimmern. Unser Gastautor heute ist Harald Likus, Politikredakteur der Braunschweiger Zeitung. Er meint, das junge Alter der Täter sei besorgniserregend.
18: Nur durch Zufall ist bei den Brand- und Sprengstoffanschlägen der Neonazi-Gruppe mit dem beknackt pathetischen Namen Letzte Verteidigungswelle niemand getötet worden. Und sie sind jung, sehr jung, zur Tatzeit zwischen 14 und 21. Gut, dass sie geschnappt und zu Haftstrafen verurteilt wurden. Gut auch, dass die meisten Reue zeigten, wie die Richterin sagte. Extrem besorgniserregend ist gleichwohl, dass sowohl im rechtsextremen als auch im islamistischen Milieu die Täter immer jünger werden. Viele unreife, oftmals seelisch instabile, vernachlässigte und oder misshandelte Jugendliche sind der Radikalisierung im Netz hilflos ausgeliefert. Den Rest geben ihnen die auf Überschwemmung mit dem immer gleichen getrimmten Social-Media-Algorithmen. Den Kick gibt ihnen die makabere Hoffnung auf eine Art Ruhm. Da braut sich Entsetzliches zusammen. Was kann man tun? Genau hinschauen. Lehrerinnen, Nachbarn, Eltern können es sein, die Äußerungen oder Veränderungen eines jungen Mannes alarmierend finden. Sie dürfen es nicht für sich behalten.
6: Die Meinung von Harald Likus von der Braunschweiger Zeitung. Das Straubinger Tagblatt schaut auf die Ursachen der schnellen Radikalisierung junger Menschen und fordert Maßnahmen von der Politik.
19: Kein Urteil kann reparieren, was gesellschaftlich, pädagogisch und digital versäumt wurde. Die neue Radikalisierung entsteht kaum mehr im Hinterzimmer einer Kameradschaft, sondern auf TikTok, Instagram, in Chats, Foren und Gaming-Plattformen. Nötig ist deshalb nicht nur ein konsequentes Vorgehen gegen Rekrutierer und Gewaltpropaganda, sondern auch verlässliche Jugend- und Sozialarbeit, Schulsozialarbeit, politische Bildung, Medienkompetenz und niedrigschwellige Beratungs- und Ausstiegsangebote.
6: Die Süddeutsche Zeitung meint, Bewegungen wie die Letzte Verteidigungswelle entstünden nicht im luftleeren Raum, sondern in einem gesellschaftlichen Kontext.
19: Der Rechtsruck in Deutschland und der sich verschärfende Ton gegenüber Migranten, all dies ist trockenes Holz für rechtsextreme Brandstifter. Selbstverständlich kann und darf es für Themen wie Migration kein Debattenverbot geben. Meinungsverschiedenheiten müssen ausgetragen werden. Aber krachende Zuspitzungen und brutale Vereinfachungen, wie sie im Wettbewerb um Aufmerksamkeit mehr und mehr eingesetzt werden, schlagen Wellen, die an den Rändern der Gesellschaft ankommen. Für die Straftaten der letzten Verteidigungswelle sind deren Aktivisten verantwortlich. Zum Klima in der Gesellschaft tragen alle bei.
6: Die Frankfurter Allgemeine Zeitung schreibt:
19: Besonders die Erzählung von der Überfremdung und der angeblich letzten Chance, sich dem entgegenzustellen, wird von identitären und völkischen Gruppen verbreitet. Junge Menschen auf der Suche nach Orientierung und Halt sind anfällig für solche Narrative. Und rechtsextremistische Akteure, wie es im Verfassungsschutzbericht heißt, adressieren sie gezielt. In sozialen Medien, aber auch mit vermeintlich harmlosen Freizeitangeboten. Von solchen Vordenkern ist ein bestimmter Flügel der AfD nur einen Handschlag entfernt. Oder sogar noch weniger. Das ist in der immer wieder aufflackernden Debatte über ein Verbotsverfahren zu untersuchen.
6: Das waren die Standpunkte, zusammengestellt heute von Marei Beermann.
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1: Um 8.30 Uhr mit Emily Seidel. Der Vorfall mit einer Sprengstoffdrohne am Flughafen Leipzig-Halle war aus Sicht von Bundesinnenminister Dobrindt ein Anschlagsversuch. Der CSU-Politiker sprach von einer sehr ernsten Gefahrensituation. Aus Berlin Dagmar Pepping.
20: Nach bisherigen Erkenntnissen sei davon auszugehen, dass es sich um militärischen Sprengstoff handelt, so der CSU-Politiker in den ARD-Tagesthemen. Angesichts des hochprofessionellen Vorgehens könnten fremde Mächte als Drahtzieher nicht ausgeschlossen werden. Man könne aber noch nichts beweisen. Die Drohne mit dem Sprengstoff wurde in der Nähe von ukrainischen Frachtmaschinen entdeckt. Der Flughafen Leipzig ist ein wichtiges Frachtdrehkreuz, auch für militärische Hilfslieferungen für die Ukraine. Spezialisten konnten die Sprengvorrichtung entschärfen. Der CDU-Verteidigungsexperte Kiesewetter vermutet Russland hinter dem Vorfall. Die Bedrohung für Deutschland durch von Russland gesteuerte hybride Angriffe sei gravierend, sagte Kiesewetter der Augsburger Allgemeinen.
1: Die Verkehrsminister von Bund und Ländern wollen heute auf einer virtuellen Sonderkonferenz über die gestiegenen Trassenpreise für den Regionalverkehr beraten. Die Länder fordern einen finanziellen Ausgleich. Aus der NDR Nachrichtenredaktion Fabian Schwarzbauer.
21: Die Schiene als zentraler Baustein der Verkehrswende müsse leistungsfähig bleiben, sagte Schleswig-Holsteins Verkehrsminister Matzen. Deswegen habe der Bund die Verantwortung, das Schienennetz dauerhaft stabil und verlässlich zu finanzieren, so Matzen weiter. Die Kosten dürften nicht auf die Länder verlagert werden. Auch Hamburgs Verkehrssenator Tjax warnte vor schwerwiegenden Folgen der gestiegenen Trassenpreise. Viele Millionen Euro würden für den Ausbau und die Qualität des öffentlichen Personennahverkehrs fehlen. Laut Tjax könnten die Preise bei der S-Bahn und bei Regionalzügen steigen. Zudem sei das Deutschland-Ticket gefährdet. Hintergrund der Forderungen ist ein Urteil des Europäischen Gerichtshofs vom März, das die Deckelung der Trassenpreise für den Regionalverkehr in Deutschland aufgehoben hat. Dadurch kommen auf Verkehrsunternehmen erhebliche Mehrkosten zu, allein in diesem Jahr 400 Millionen Euro.
1: Immer mehr Menschen in Deutschland werden Opfer von Betrügern, die sich als Polizisten ausgeben. Das meldet das Bundeskriminalamt unter Berufung auf die polizeiliche Kriminalstatistik. Der Schaden betrug demnach im vergangenen Jahr fast 50 Millionen Euro. Im Vorjahr waren es rund 30 Millionen Euro. Die Zahl der erfassten Fälle stieg auf mehr als 4.600. Dabei geht es häufig um Schockanrufe oder den sogenannten Enkeltrick. Vielfach geben sich die Täter als Polizisten aus und erfinden Geschichten etwa über angebliche Einbrüche in der Nähe, um an Geld oder Wertgegenstände der Opfer zu kommen. Im Prozess um den Anschlag auf eine Gewerkschaftsdemonstration in München will das Gericht heute das Urteil sprechen. Die Bundesanwaltschaft wirft einem 25-jährigen Afghanen vor, im Februar 2025 mit einem Auto in die Demonstranten gefahren zu sein und dabei eine 37 Jahre alte Mutter mit ihrem 2 Jahre alten Kind getötet zu haben. Aus der NDR Nachrichtenredaktion Peter Eichenberg.
22: Die Karlsruher Ankläger gehen von einem religiös motivierten politischen Anschlag aus. Sie fordern lebenslange Haft wegen 2-fachen Mordes und 22-fachen versuchten Mordes sowie die Feststellung der besonderen Schwere der Schuld. Dies würde eine Freilassung auf Bewährung nach 15 Jahren Gefängnis erheblich erschweren. Die Verteidigung hingegen plädierte vor dem Oberlandesgericht München auf eine Freiheitsstrafe von 15 Jahren und forderte die Unterbringung in einem psychiatrischen Krankenhaus. Die Anwälter schließen eine verminderte Schuldfähigkeit nicht aus. Laut Gutachter war der Angeklagte allerdings vollschuldfähig. Die Vertreter der Bundesanwaltschaft erklärten in ihrem Plädoyer, der 25-Jährige habe zwar kein geschlossenes islamistisches Weltbild besessen. In seiner Wahrnehmung sei die Attacke aber eine gebotene Reaktion auf das Handeln der USA und anderer westlichen Staaten in Gaza und Afghanistan gewesen.
1: Die Commerzbank hat ihren Gewinn im zweiten Quartal deutlich gesteigert. Wie der DAX-Konzern mitteilte, lag der Überschuss in der Zeit von April bis Juni bei fast 900 Millionen Euro. Das ist fast doppelt so viel wie im gleichen Zeitraum des Vorjahres. Die Commerzbank sieht sich damit auf Kurs, ihr Gewinnziel von mindestens 3,4 Milliarden Euro für das Gesamtjahr zu erreichen. Der Konzern kämpft derzeit um seine Unabhängigkeit. Die italienische Großbank UniCredit will die Kontrolle über die Commerzbank übernehmen und hält schon fast die Hälfte der Anteile. Papst Leo XIV. Besucht heute den italienischen Wallfahrtsort Assisi. Dort wird in diesem Jahr das Jubiläum zum 800. Todestag des bekannten heiligen Franz von Assisi begangen.
2: Mehr als 2000 junge Erwachsene aus ganz Europa halten sich momentan in Assisi auf, anlässlich eines Jugendtreffens, das der Franziskanerorden organisiert hat. Sie sind beim heutigen Papstbesuch die Protagonisten. Leo XIV. Wird sich Zeit nehmen, die Fragen der jungen Menschen zu beantworten, bevor er in der Basilika Santa Maria degli Angeli die heilige Messe feiert. Franz von Assisi, gestorben 1226, gilt als einer der bedeutendsten Heiligen der Kirchengeschichte. Als reicher Kaufmannssohn brach er mit den Konventionen seiner Zeit und wählte schließlich ein Leben in Armut.
1: Unsere Korrespondentin Anna Giordano. Das waren die Nachrichten.
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6: Heute ist es länger heiter, später von der Nordsee her dann vereinzelt Schauer. Nach Süden hin bleibt es meist trocken, bei 20 bis 27 Grad maximal. Morgen zum Teil Wolken, vereinzelt wird es regnen. In vielen Regionen bleibt es aber auch länger trocken, bei 18 bis 24 Grad. 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A1 Osnabrück Richtung Bremen. Zwischen Dreieck Stur und Bremen-Hemelingen 3 Kilometer stockender Verkehr. A7, Hannover Richtung Flensburg, zwischen Hamburg-Hausbruch und dem Elbtunnel 5 Kilometer stockend. Und die A31, Meppen Richtung Gronau, ist zwischen Wiedmarschen und Emsbüren wegen Bergungsarbeiten noch bis ca. 9.30 Uhr gesperrt. Am Mikrofon ist Liane Kossmann. Schönen guten Morgen. Zu heiß, zu sonnig, zu trocken. Das ist die Bilanz des Deutschen Wetterdienstes für den Monat Juli. Der 5. Monat in Folge, der die langjährigen Mittel übertrifft. Und das hat Folgen. An vielen Flüssen und damit wichtigen Verkehrswegen sind die Pegel inzwischen so niedrig, dass Schiffe nur noch gering beladen oder gar nicht mehr fahren können. Bundesverkehrsminister Steffen Bilger informiert sich heute bei einer Sonderverkehrsministerkonferenz in Bonn über die aktuelle Lage. Birte Sönnigsen.
3: In Neuss wartet eine Ölmühle auf Raps, um daraus Öl für Supermärkte und die Industrie zu machen. Geschäftsführer Timo Windhopf zahlt inzwischen rund das Vierfache für den Rapstransport über den Rhein. Denn die Schiffe können nur noch mit deutlich weniger Ladung fahren.
4: Im Normalfall würden wir dafür ca. 15 Binnenschiffe benötigen. Jetzt ist es so, dass wir in den nächsten Tagen 60 Binnenschiffe beladen.
3: Mit zu wenig Wasser kennen sie sich inzwischen aus an Rhein, Donau oder Elbe. Aber so niedrige Pegelstände, so früh im Jahr, das ist ungewöhnlich, findet auch der neue Bundesverkehrsminister Steffen Bilger.
23: Und da merken wir einfach, dass wir die Folgen des Klimawandels immer mehr zu spüren bekommen und deswegen auch damit umgehen müssen.
3: Aus Sicht des Verkehrsministers ist seit dem letzten großen Niedrigwasser im Jahr 2018 einiges passiert. Fahrrinnen wurden

0: Simon Gerards Iglesias vom Institut der Deutschen Wirtschaft.
1: Um den Transport von Benzin und Diesel, der jetzt auf den Schiffen stattfindet, im Rhein zu kompensieren, bräuchte man ungefähr 3000 Tanklaster pro Tag. Das ist schier unmöglich mit fehlenden Fahrern, mit fehlenden LKWs. Die Brücken sind kaputt. Also diese Alternativen bestehen nicht.
0: Und das bekommen die Menschen schon jetzt an der Tankstelle zu spüren. Preisunterschiede von bis zu 11 Cent pro Liter, je nachdem, in welcher Region man tankt. Im Süden und Südwesten ist der Sprit laut Kartellamt günstiger als in vielen anderen Regionen. Simon Gerards Iglesias vom Institut der Deutschen Wirtschaft sagt, dass alle die Folgen der niedrigen Pegelstände zu spüren bekommen könnten.
1: Was am Rhein beginnt, kann am Ende auch an der Tankstelle sichtbar sein. Es kann auch im Supermarktregal sichtbar sein. Und schlussendlich ist eben ein Niedrigwasser ein gesamtgesellschaftliches oder ein gesamtwirtschaftliches Problem.
0: Ökonomen befürchten, dass das Niedrigwasser ein mögliches Wirtschaftswachstum in diesem Jahr zunichte machen könnte. Der neue Verkehrsminister Steffen Bilger ist also direkt voll gefordert. Mithilfe von oben kann er wohl erstmal nicht rechnen. Viel Regen, der die Pegelstände deutlich steigen ließe, ist erstmal nicht in Sicht.
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3: Mal eben für ein neues Auto 20, 30 oder sogar 50.000 Euro auf den Tisch legen. Wer kann das schon? Da ist es einfacher, ein Fahrzeug zu leasen, sprich auf Zeit zu mieten. Auch im Zusammenhang mit der neuen E-Auto-Prämie steht Leasing derzeit hoch im Kurs. Was viele allerdings nicht bedenken, auch Leasing kann ganz schön teuer werden. Darüber habe ich mit Nicolas Lieven aus unserer Wirtschaftsredaktion gesprochen und ihn zunächst gefragt, leasen statt kaufen oder finanzieren, ist das ein Trend?
4: Ja, du hast ja eben gesagt, bei Neuwagen ist natürlich einfach teuer, wirklich gekauft. Also, dass man das Geld auf den Tisch legt, das ist nur bei jedem siebten Auto der Fall. Großteil wird ganz oder teilfinanziert oder eben geleast, auf Zeit gemietet. Das machen Betriebe, das machen aber auch Privatleute. Der Anteil da liegt bei ungefähr 15%. Und auffällig ist jetzt, wenn wir uns die Anträge anschauen für die neue E-Auto-Prämie, da gibt es ja bis zu 6.000 Euro vom Staat, dann wird rund die Hälfte der Autos geleast, also deutlich mehr als noch.
3: Und woran liegt das?
4: Die Autobranche macht da einen ganz guten Job. Die trifft einfach den Nerv mit den aktuellen Angeboten. Man kann heute E-Autos leasen, zum Teil für weniger als 100 Euro im Monat. Ich habe gerade geschaut, der günstigste Kleinwagen so um die 82 Euro im Monat. Mittelklassewagen 95 Euro im Monat. Und das ist natürlich auch für Haushalte interessant mit kleineren Einkommen. Denn bei einem zu versteuernden Einkommen bis 45.000 Euro, da kommt man möglicherweise ran an die höchste Förderung.
3: Die Angebote, die hören sich erstmal attraktiv an, zumindest auf den ersten Blick, aber auch auf den zweiten.
4: Naja, also es ist ja immer die Frage, was umfasst dieser Vertrag? Wie viele Kilometer sind zum Beispiel eingerechnet? Oft sind es 5.000 Freikilometer pro Jahr. Wer mehr will, der zahlt auch mehr. In den Angeboten ist oft diese E-Auto-Kaufprämie als Anzahlung mit eingerechnet. Dann sehr häufig der Höchstsatz. Das Problem ist, bekomme ich weniger, wirkt sich das natürlich auf die monatliche Rate aus. Und auch die Laufzeit ist natürlich wichtig. Wenn ich 6.000 Euro Förderung bekomme und die auf 12 Monate umrechne, dann sieht das natürlich viel besser aus auf dem Papier, als wenn ich es auf 48 Monate verteile. Das ist aber nur ein Teil des Problems beim Leasen. Ehrlich gesagt, es ist der kleine Teil.
3: Ja, und inwiefern? Was ist das größere Problem?
4: Das größte Problem ist dann, wenn das Leasing zu Ende geht. Sprich, wenn der Wagen zurückgegeben wird, dann sehen wir im Augenblick sehr hohe Nachforderungen zum Teil von Leasinggebern, Autohändlern, Autohäusern oder auch den Finanztöchtern der Autohersteller.
3: Aber war das nicht schon immer das Risiko, wenn man geleast hat?
4: Ja, das stimmt. Erstmal muss man wissen, es gibt zwei Arten von Leasing, Kilometer-Leasing und Restwert-Leasing. Beim Restwert-Leasing ist es so, da steht der Wert des Autos im Vertrag für den Zeitpunkt, wenn ich es zurückgebe. So, und wenn der Wagen dann mit 15.000 Euro drinsteht, aber am Markt sehr viel weniger bringt, dann muss ich den Ausgleich zahlen. Das ist ein großes Risiko. Die meisten wählen allerdings das Kilometer-Leasing. Da vereinbart man eine Laufleistung pro Jahr. Und da geht es dann am Ende um mehr Kilometer. Und auch das kann teuer werden. Was inzwischen allerdings eine wesentlich größere Rolle spielt, und zwar in beiden Fällen, ist das Thema Kratzer, Dellen, Schäden an Felgen, Flecken in Polstern. Das Problem dabei, vieles ist eben nicht so objektiv, wie es zunächst scheint.
3: Und das heißt?
4: Naja, es gibt zwar von Leasinggebern immer so eine Art Schadenkatalog mit Beispielschäden. Da wird dann abgebildet und beschrieben, woran man sich orientieren kann. Was wird akzeptiert, was wird nicht akzeptiert, was kostet extra und so weiter. Aber hinterher schaut eben meist ein Gutachter drauf und dann gibt es das böse Erwachen.
3: Ja, aber es geht ja, muss man ja sagen, kein Neuwagen zurück, sondern ein Gebrauchter. Es kann ja nicht alles moniert werden, oder?
4: Nee, heißt es ja auch offiziell. Also Gebrauch

0: Spuren werden akzeptiert, kleine Steinschläge, oberflächliche Kratzer. Aber genau das ist das Problem. Die Einschätzung fällt eben höchst unterschiedlich aus. Oft ist man bei der Begutachtung auch nicht dabei. Dann wird das Auto abgeholt, woanders unter die Lupe genommen. Und früher hat der ADAC mal ermittelt, so bei der Rückgabe fallen so im Schnitt 500 Euro an Kosten. Inzwischen heißt es in der Branche 2.000 bis 3.000 Euro. Darauf muss man sich einstellen. Ich kenne jemanden, der hat einen Sportwagen. Ja, einen Sportwagen, okay. Aber zurückgegeben 15.000 Euro Nachforderungen. Und ehrlich gesagt, die Foren im Internet sind voll davon.
1: Nachträgliche Kosten von 500 oder 3.000 Euro, das ist ja schon ein großer Unterschied. Woran liegt das denn?
0: Also zunächst muss man sagen, es passiert nicht immer. Es gibt auch sehr faire Autohändler, Autohäuser, Leasinggeber und so weiter. Aber in der Branche heißt es so hinter vorgehaltener Hand, naja, man generiert schon auch Geld, weil es der Branche nicht so gut geht. Und speziell bei E-Autos ist es so, die haben eben gewaltig an Wert eingebüßt nach 3-4 Jahren. Die stehen viel höher in den Büchern, als sie gerade gehandelt werden. Und da wird offensichtlich versucht, das Minus doch ein Stück weit zu reduzieren.
1: Hast du denn einen Tipp für Autokäufer? Was können die machen?
0: Also in der Regel ist immer besser Kilometerleasing als Restwertleasing, weil das Risiko einfach wirklich immens ist. Dann muss der Vertrag zum Leben passen, sprich die abgedeckte Kilometerleistung pro Jahr, das muss passen. Es bringt überhaupt nichts, günstige Raten zu haben und dann eine hohe Nachzahlung für mehr Kilometer leisten zu müssen. Dann alle Wartungen machen lassen, Inspektionen machen lassen. Wenn man die nicht macht und die Garantie platzt, dann wird es richtig teuer. Das Zubehör muss natürlich auch vollständig sein. Und dann den Schadenkatalog der Hersteller, der Leasinggeber nochmal einsehen, haarklein alles durchgehen, den Wagen nochmal aufbereiten lassen, kostet auch um die 500 Euro ungefähr, aber das lohnt sich. Und kleinere Schäden beseitigen lassen mit Smart Repair, das geht auch. Viele Fotos machen, viel dokumentieren, notfalls Gutachter einschalten, der sich das auch alles nochmal anschaut. Ich kann aus eigener Erfahrung sagen, ich hatte mal einen Steinschlag auf der Scheibe außerhalb des Sichtfelds. Ich wollte das auffüllen lassen, so wie man es halt so macht. Und der Gutachter hat gesagt, bei Ihrem Leasinggeber, keine Chance, machen Sie es nicht. Neue Scheibe rein. Ich habe das dann gemacht über die Versicherung. Das hätte mich später 2.500 Euro gekostet.
1: Nicolas Lieven war das aus unserer Wirtschaftsredaktion. 4 Wochen vor der Landtagswahl. Wohin steuert Sachsen-Anhalt? Unser NDR-Info-Thema heute. Und gleich gehen wir der Frage nach, was steckt hinter der breiten Zustimmung für die AfD, die in Umfragen ja klar vorne liegt. Unser Korrespondent im Hauptstadtstudio hat darüber mit dem Historiker Ilko Sascha Kowalczuk gesprochen. Zuvor alles Wichtige, kurz und kompakt, 8.45 Uhr.
2: Die Sprengstoffdrohne am Leipziger Flughafen hat die Sicherheitsbehörden alarmiert. Innenminister Dobrindt spricht von einer ernsten Bedrohung. Ihm zufolge waren wahrscheinlich professionelle Täter am Werk mit viel Technikwissen und Erfahrung im Umgang mit Sprengstoff. Die Drohne wurde am späten Dienstagabend entdeckt und von der Bundespolizei unschädlich gemacht. Immer mehr Menschen werden Opfer von sogenannten falschen Polizisten, also Betrügern, die sich telefonisch oder persönlich als Polizeibeamte ausgeben, um an Geld oder Wertgegenstände zu kommen. Laut Bundeskriminalamt ist der Schaden aus solchen Delikten vergangenes Jahr auf fast 50 Millionen Euro gestiegen. Der Fußball-Weltverband FIFA hat bei seinen Mitgliedsverbänden um Entschuldigung gebeten. Es geht um den Vorschlag, eine Tochtergesellschaft zu gründen und dadurch Anteile an private Investoren zu verkaufen. Der Vorschlag wurde nach heftiger Kritik zurückgezogen. Gleichzeitig hat sich die FIFA-Spitze bei einer Krisensitzung hinter Präsident Infantino gestellt und zugesagt, ihn weiter uneingeschränkt zu unterstützen. Und das Wetter in Norddeutschland heute länger heiter, später von der Nordsee her nur vereinzelt Schauer, nach Süden hin meist trocken, maximal 20 bis 27 Grad. Soweit der kurze Überblick und jetzt geht's zurück zu Liane Kossmann.
1: Genau 4 Wochen sind es noch, dann wird in Sachsen-Anhalt ein neuer Landtag gewählt. Eine Wahl, auf die viele besonders schauen, denn zum ersten Mal überhaupt könnte dort die AfD Regierungsverantwortung übernehmen. Die Partei liegt in den Umfragen seit Monaten mit großem Abstand auf Platz 1 und könnte mit Ulrich Siegmund den Ministerpräsidenten stellen. Ob es so kommt, hängt auch entscheidend davon ab, wie viele Parteien am Ende im Landtag vertreten sein werden. Einen Monat vor der Landtagswahl, wohin steuert Sachsen-Anhalt? Unser NDR-Info-Thema. Heute. Und da steht die AfD natürlich im Fokus und auch die Frage, woher kommt diese breite Zustimmung für die AfD in Sachsen-Anhalt? Ja, auch in Mecklenburg-Vorpommern, wo 2 Wochen später die nächste Landtagswahl stattfindet. Frank Eichmann, unser Korrespondent im Hauptstadtstudio, hat mit dem Historiker Ilko Sascha Kowalczuk gesprochen. Die Geschichte der DDR und ihr Nachleben sind seine zentralen Themen.
3: Der Osten Deutschlands ist für mich ein politischer Seismograf, sagt Ilko Sascha Kowalczuk. Nicht grundsätzlich anders als der Westen, trotz der in Umfragen stabil hohen Zustimmung zur AfD vor der Landtagswahl in Sachsen-Anhalt. Ein Seismograf also.
4: Weil wir hier in Ostdeutschland früher, schneller und radikaler Entwicklungen beobachten können, die wir praktisch in der gesamten westlichen Welt sehen können. Immer so ein, zwei Schritte voraus. Und tatsächlich, wenn man einfach nur so Wahlen vergleicht, Landtagswahlen, Bundestagswahlen, dann wird man das immer wieder feststellen, dass der Westen nachzieht. Und ich meine, schauen Sie sich die letzten Landtagswahlen in Baden-Württemberg an. Da hat jeder Fünfte die AfD gewählt. Ja? Und wir reden immer nur über den Osten.
3: Stimmt, die Parteibindung, also auch langfristig immer wieder für seine Partei zu stimmen, das sei in Sachsen-Anhalt viel geringer ausgeprägt als derzeit noch in westlichen Bundesländern, sagt Ilko Sascha Kowalczuk. Aber im Osten stärker spürbar und ein Schlüssel für das Verständnis der ostdeutschen Wählerschaft sei dies: wachsende materielle Verlustängste angesichts einer ungewissen Zukunft.
4: Und in Ostdeutschland spitzt sich das dadurch nochmal zu, dass die Menschen das, was sie jetzt haben, sich gerade erst in einer Generation erarbeitet haben. Und das droht ihnen jetzt in ihrer Vorstellung wegzubrechen. Durch die digitale Revolution und den Masseneinsatz von KI, keiner weiß, wohin die Welt sich entwickeln wird. Niemand von uns könnte sagen, ob der eigene Job noch in 6 oder 12 Monaten überhaupt noch existiert. Und das führt zu einer großen Verunsicherung.
3: Und diese Verunsicherung treffe mit Sachsen-Anhalt ein Bundesland, das nicht nur eine harte Transformation hinter sich habe, sondern heute geplagt sei von Abwanderung mit einer älter werdenden Bevölkerung.
4: Und in so einer Situation greifen Menschen nach solchen Pfeilern, die ihnen geboten werden, in denen gesagt wird, wir bieten dir Sicherheit, wir bieten dir das, was es in der Vergangenheit alles schon mal gab, wir nehmen deine Sorgen ernst. Das ist die Stunde der Extremisten, weil die das koppeln mit Nationalismus, mit all solchen ausgrenzenden Ideologien. Das funktioniert ja immer alles nur, indem man sagt, es ist nicht nur eine schlechte Situation, sondern ich weiß auch, wer daran schuld ist.
3: Aus AfD-Sicht die sogenannten Altparteien Berlin-Brüssel, die Migrationspolitik, der Vertrauensverlust in den Staat. Und hier sieht Historiker Ilko Sascha Kowalczuk einen Hebel, dem AfD-Erfolg etwas entgegenzusetzen. Positive Erzählungen.
4: Die malen permanent Abgründe, wir leben praktisch in einer Diktatur im freien Fall. Und ich finde, liebe Leute, wir leben in einem der tollsten Länder der Welt, in einem der politisch stabilsten, sozial klarsten, wirtschaftlich stärksten Länder der Welt. So wie wir hier leben in Deutschland, leben nicht mal 5% auf der ganzen Welt. Darüber können wir da erstmal stolz sein. Weil das so ist, kriegen wir auch alle anderen Probleme, die da draußen mit der Deutschen Bahn durch die Gegend fahren, die die Brücken einstürzen lässt, die das Bildungssystem so marode erscheinen lässt, dann kriegen wir das doch auch in den Griff. Aber nicht, weil wir glauben, dass wir am Abgrund sind, sondern weil wir so stark sind.
3: Allerdings sieht Ilko Sascha Kowalczuk wenig Sinn darin, AfD-Wähler zurückgewinnen zu wollen. Die Erfolgsaussichten hält er für gering. Sein Appell, über die Nicht-AfD-Wähler zu reden.
4: Wir sind noch 75%, wir sind noch 70%, also wir sind noch eine klare Mehrheit und wir sollten sozusagen über diese Mehrheit mehr reden.
1: Sagt der Historiker Ilko Sascha Kowalczuk 4 Wochen vor der Landtagswahl. Wohin steuert Sachsen-Anhalt? Unser NDR-Info-Thema heute. Ja, und man kann diese Frage ja auch ganz grundsätzlich stellen. Wer gibt wem warum seine Stimme? Warum wählen Menschen eine bestimmte Partei? Wie entstehen politische Entscheidungen, die sich dann auch in Wahlergebnissen niederschlagen? Neue Forschungen der Universität Konstanz zeigen, schon zwischen 12 und 14 Jahren entwickeln viele Jugendliche klare Parteisympathien. Welche Rolle dabei Familie, Schule und Herkunft spielen und warum Parteisympathien nicht automatisch etwas über das Demokratieverständnis aussagen? Dazu jetzt Anja Braun aus der ARD Wissenschaftsredaktion.
5: In der 7. Klasse sind Schülerinnen und Schüler im Schnitt 12 Jahre alt und wissen wenig über einzelne Parteien. Sie haben meistens noch keine klare politische Vorliebe. 2 Jahre später sieht das bereits anders aus, berichtet Professor Marius Busemeyer von der Universität Konstanz, der das Projekt zur Erforschung politischer Präferenzen bei Jugendlichen mitgeleitet hat.
6: Am meisten überraschend und auch interessant fand ich, wie viel sich dann doch in 2 Jahren tut. Also man kann schon sehen, dass in den 2 Jahren zwischen 12 und 14 Jahren sehr, sehr viel passiert, was politische Bewusstseinsbildung angeht, wie stark gerade beim Thema Parteienidentifikation sich dann doch einiges verändert. Und dass wir da auch schon sehr große Unterschiede zwischen Schultypen sehen, was die Beliebtheit unterschiedlicher Parteien angeht.
5: Das Forschungsteam hat dazu 3000 Jugendliche in Baden-Württemberg, Sachsen und Schleswig-Holstein 2-mal befragt. Zunächst in der 7. und dann in der 9. Klasse. Während in der 7. Klasse die allermeisten angegeben haben, dass sie mit Parteien und Politik wenig zu tun haben, ändert sich das Bild bis zur 9. Klasse. Hier zeigen die meist 14-Jährigen schon konkrete Sympathien für einzelne Parteien. Und je nach Schulform unterscheiden die sich stark. An Gymnasien waren die Grünen und andere Parteien des linken oder bürgerlichen Spektrums beliebt. An nicht-gymnasialen Schulen war dagegen die Zustimmung zur Alternative für Deutschland höher. Doch daraus lässt sich nicht ableiten, dass die Schulform alleine die politische Einstellung bestimmt, sagt Busemeier.
6: Der sozioökonomische Hintergrund, Bildungshintergrund spielt natürlich auch eine Rolle. Also das sind verschiedene Faktoren, die da zusammenkommen. Es gibt nicht den einen Faktor, der das alles erklären kann, sondern es ist dieses Zusammenspiel dieser unterschiedlichen Einflusskräfte.
5: Das Forschungsteam warnt aber vor einer verkürzten Botschaft. Es heiße nicht automatisch, wer nicht aufs Gymnasium gehe, wähle AfD. Die Unterstützung für demokratische Grundwerte sei auch an nicht-gymnasialen Schulen groß. Hier sollte man ansetzen, findet Busemeier.
6: Es geht auch nicht darum, bestimmte parteipolitische Sympathien da irgendwie zu beeinflussen, sondern einfach ein kritisches Verständnis für demokratische Prozesse zu fördern.
5: Denn die Schülerinnen und Schüler wurden auch gefragt, wie stark sie der Politik vertrauen.
6: Und auch da sieht man in dem Alter auch schon gewisse Unterschiede, die dann den Grundstein legen für potenziell langfristiges Misstrauen in den Staat. Und da muss natürlich an der Stelle dann oder kann dann die politische Bildung gut ansetzen.
5: Das Forschungsteam um Marius Busemeier fordert deshalb vor allem mehr Zeit und Ressourcen für politische Bildung, besonders an nicht-gymnasialen Schulen.
1: Der Bericht von Anja Braun.
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1: Die Leopardenjagd ist eröffnet. 17 Filme konkurrieren im internationalen Wettbewerb um den Hauptpreis, den Goldenen Leoparden. Filmfans wissen, worum es geht. Gestern Abend ist das neben Cannes und Venedig und Berlin bekannteste europäische Filmfestival, nämlich das in Locarno in der Schweiz, eröffnet worden. Und wie immer steht in Locarno das Arthouse-Kino im Mittelpunkt. Unabhängige Produktionen, junge Talente, originelles und mutiges Kino. Insgesamt stehen über 200 Filme aus 69 Ländern auf dem Programm, 20 davon mit deutscher Beteiligung. Und Herzstück dieses Festivals ist die Piazza Grande, wo die großen Premieren unter Sternenhimmel vor tausenden Zuschauern gefeiert werden. Und die waren auch gestern Abend schon zahlreich bei der Eröffnung dabei, trotz Hitze.
8: Mein Name ist Annette Wunsch. Ich bin Schauspielerin. Das ist natürlich ganz besonders hier mit dieser Piazza, mit diesen 7.000 bis 8.000 Menschen unterm Sternenhimmel. Dieses Jahr ein bisschen sehr heiß, ja. Ich glaube so 34 Grad gefühlt, auch am Abend noch. Das Besondere ist natürlich, dass man das hier verbinden kann mit einem Sprung in den See.
9: Doch als gegen 22 Uhr gestern Abend der erste Film auf die riesige Leinwand projiziert wird, auf der Piazza Grande mitten in der Altstadt von Locarno, sitzen Gäste wie Schauspielerin Annette Wunsch nach dem Bad im Lago Maggiore gut abgetrocknet und in Abendgarderobe auf ihren Plätzen.
10: Locarno Film Festival presenta. Les yeux verts.
9: Les yeux verts, zu Deutsch die grünen Augen, ist allerdings zum Auftakt keine leichte Kinokost. Da geht es, so Besucherinnen und Besucher,
11: um das Leid der Migranten, die sich nicht zurechtfinden.
12: Ein typischer Film von der Piazza Grande. Flüchtlinge, Integration.
9: Les yeux verts ist eine belgisch-schwedisch-französische Koproduktion. Allerdings, im Programm finden sich auch 20 Produktionen mit deutscher Beteiligung wieder, betont der künstlerische Leiter des Festivals, Gianna Nassaro.
13: Ich denke, die deutsche Filmindustrie ist eine der stärksten Filmindustrie in Europa. Die ganze Austauschen, die es gibt zwischen Deutschland, der Rest Europa, Deutschland und die Vereinigten Staaten. Das ist auch etwas, was sehr stark ist.
9: 233 Filme werden in den nächsten Tagen in Locarno gezeigt und die Vorfreude der Besucherinnen und Besucher auf die unterschiedlichen Genres ist riesengroß.
14: Ja, das sind so die älteren Filme, Schwarz-Weiß-Filme. Es ist einfach ohne Schnickschnack.
15: Ich glaube, es hat die richtige Mischung aus Hollywood, großen Stars, aber auch Arthouse, ein bisschen das Besondere.
9: Aber Stichwort große Stars.
16: Isabella Rossellini, l'excellence amor. 1, 2, 3. Per Isabella Rossellini.
9: Riesenapplaus gestern Abend für Isabella Rossellini, Tochter von Roberto Rossellini und Ingrid Bergmann, bekannt aus Filmen wie Blue Velvet, Der Tod steht dir gut oder Das Phantom. Die wie ein Energiebündel daherkommende, zierlich wirkende Mit-70erin mit ihrem bekannten kurzen Haarschnitt wurde mit dem Excellence Award des Filmfestivals Locarno ausgezeichnet.
17: It fills me with pride. But also my father won in 1948, so almost.
9: Es macht mich ganz schön stolz, aber liegt halt irgendwie in der Familie. Mein Vater hat die Auszeichnung ja schon 1948 bekommen, mein Bruder auch schon vor Jahren und jetzt bin ich doch sehr gerührt. Auch ich habe denselben Preis bekommen. Doch ohne Fleiß kein Filmpreis, sagt Isabella Rossellini. Gleich 5 Filme habe sie allein in diesem Jahr abgedreht. Nun will sie sich aber zwanglos auf dem Festival umschauen. Unter den 233 Filmen, die in den kommenden 1,5 Wochen in Locarno zu sehen sind, werden am Ende die besten mit den legendären Leoparden ausgezeichnet. Daher gilt für viele Besucherinnen und Besucher:
7: Also ich bleibe noch in Locarno, ich gehe nicht zu Hause nach Hause.
9: Elisabeth Baume-Schneider ist Chefin des Schweizerischen Departements des Inneren, also schweizerische Innenministerin. Aber an diesem Abend schlägt ihr Herz nicht fürs Regieren, sondern für
7: das Cinema, die Begegnungen, die Stimmung, Locarno, das Cinema und so weiter.
1: Das Cinema, das internationale Filmfestival Locarno, ist eröffnet. Thomas Wagner berichtete.

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1: Um 9 Uhr mit Michael Hafke. Nach dem Vorfall mit einer Sprengstoffdrohne am Leipziger Flughafen ist noch unklar, wer dahinter steckt. Bundesinnenminister Dobrindt sprach am Abend vor Ort von einer neuen Gefahrenqualität. Aus der NDR Nachrichtenredaktion Hauke Bülow.
2: Dobrindt zeigte sich überzeugt davon, dass hier professionelle Täter am Werk waren, mit viel Technikwissen und Erfahrung im Umgang mit Sprengstoff. Die Drohnenabwehrtechnik des Flughafens sei nicht in der Lage gewesen, diese Drohne abzuwehren. Trotzdem sei sie gefunden worden und wurde von Spezialisten der Bundespolizei unschädlich gemacht, erklärte der Innenminister. Wer für die Tat verantwortlich ist, um was für einen Sprengstoff es sich handelt und wie die Drohne konstruiert war, all das sei jetzt Teil der Ermittlungen. Die mit Sprengstoff beladene Drohne war in der Nacht zu Mittwoch entdeckt worden. Der Flugverkehr wurde zwischenzeitlich eingestellt. Mehrere Maschinen wurden umgeleitet. Eine stieß nahe dem Flughafen mit einer möglichen zweiten Drohne zusammen. Der Leipziger Flughafen ist ein wichtiges Frachtdrehkreuz auch für militärische Hilfslieferungen in die Ukraine. Die Generalstaatsanwaltschaft Dresden und das Sächsische Landeskriminalamt haben die Ermittlungen aufgenommen.
1: Angesichts außergewöhnlich niedriger Pegelstände an deutschen Flüssen und Wasserstraßen lädt Verkehrsminister Bilger heute zu einer Krisensitzung nach Bonn ein. Der CDU-Politiker will mit Vertretern von Schifffahrt, Häfen und Wirtschaft über die Folgen beraten. Aus der NDR Nachrichtenredaktion Katrin Kalke.
3: Das Niedrigwasser im Rhein und weiteren Flüssen belastet vor allem die Binnenschifffahrt. Viele Schiffe können weniger laden, um nicht auf Grund zu laufen, was den Transport verteuert. Branchenvertreter warnen deshalb vor steigenden Preisen, etwa für Baustoffe, Kohle und Stahl. In Norddeutschland führen ebenfalls viele Flüsse weniger Wasser. Die Behörden haben etwa an jeder fünften Messstelle an Weser, Elbe und Ems niedrige Wasserstände registriert. Die Lage ist aber deutlich weniger angespannt als an Rhein und Donau, wo zum Beispiel auch Fähren und Personenschiffe nicht wie gewohnt fahren. Die Reederei Arosa aus Rostock hat schon mehrere Donaureisen abgesagt.
1: Die Commerzbank hat ihren Gewinn im zweiten Quartal deutlich gesteigert. Für das erste Halbjahr verzeichnet der DAX-Konzern damit einen Überschuss von 1,8 Milliarden Euro. Das sind fast 40% mehr als im Vorjahreszeitraum. Aus Frankfurt am Main, Lars Hofmann.
4: Commerzbank-Chefin Orlob sieht sich mit diesem Rekordergebnis im Übernahmekampf mit der italienischen Großbank UniCredit gestärkt. Die Strategie der Bank, wirtschaftlich stärker zu werden, wirke. Bis 2030 sollen tausende Arbeitsplätze abgebaut werden, um die Kosten der Commerzbank zu senken. Und schon jetzt helfe der zunehmende Einsatz von künstlicher Intelligenz, effizienter zu werden. Direkt an UniCredit-Chef Orcel gerichtet, sagt sie, selbst wenn die Italiener bei der nächsten Hauptversammlung die Mehrheit an der Commerzbank hätten, könnten sie nicht alles alleine entscheiden. Die beiden Kontrahenten müssten sich gemeinsam auf ein Geschäftsmodell verständigen. Seit fast 2 Jahren laufen die Versuche der Italiener, die Commerzbank zu übernehmen. Zuletzt hatte die UniCredit mitgeteilt, sie habe sich mittlerweile Zugriff auf mindestens 47% der Commerzbank-Aktien gesichert.
1: Die russischen Streitkräfte haben nach eigenen Angaben erneut 2 Frachter in der Nähe des ukrainischen Hafens Odessa angegriffen. Die Schiffe hätten Rüstungsgüter transportiert. Mit dieser Begründung hatte Russland zuletzt verstärkt Frachter im Schwarzen Meer attackiert. Am Dienstag hatte das ukrainische Landwirtschaftsministerium mitgeteilt, dass seit Wochen keine Schiffe mehr in Häfen rund um Odessa eingelaufen seien. Das habe vor allem Auswirkungen auf die Landwirtschaft, weil Getreide nicht im gewohnten Umfang exportiert werden könne. FIFA-Chef Infantino bleibt wohl im Amt, trotz seiner umstrittenen Investorenpläne. Bei einer Krisensitzung in Marokko hat ihm die Spitze des Fußballweltverbandes volle Rückendeckung gegeben. Aus der Nachrichtenredaktion Georg Wolf.
5: Nach dem Treffen teilte der Weltverband mit, die anwesenden Mitglieder der Geschäftsleitung, darunter Generalsekretär Grafström, hätten Infantino ihre uneingeschränkte Unterstützung ausgesprochen. Auslöser der Krise war ein mittlerweile verworfener Investorenplan Infantinos. Hier räumte die FIFA nun Fehler ein. Man habe den Mitgliedsverbänden das Gefühl gegeben, vom Prozess ausgeschlossen zu sein. Dafür habe man sich entschuldigt und eine Überprüfung zugesagt. Gleichzeitig schlug der Verband zurück. Man werde keinerlei Angriffe auf die eigene Integrität dulden.
1: Und das waren die Nachrichten.
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6: Es bleibt heute erst einmal sonnig. Später können von der Nordsee her vereinzelt auch Schauer durchziehen. Nach Süden hin bleibt es aber meist trocken. Dazu Höchstwerte heute von 20 bis 27 Grad. Morgen zum Teil bewölkt, vereinzelt auch mit Regen in vielen Regionen, aber auch länger trocken bei 18 bis 24 Grad. Und am Sonnabend teils Sonne, teils Wolken bei 21 bis 28 Grad. 9:05, hier ist der Blick auf die Autobahnen A1 Osnabrück Richtung Bremen zwischen dem Dreieck Stur und Bremen-Hemeling, 3 Kilometer stockend. Und A7 Hannover Richtung Flensburg zwischen Hamburg-Hausbruch und dem Elbtunnel, 6 Kilometer Stau. Und damit Ihnen einen schönen guten Morgen. Mein Name ist Alex Franz. Sie hören NDR Info am Donnerstagvormittag. Für die Menschen in Gaza sieht im Moment wenig nach Frieden aus. Dabei sollte sich im Konflikt im Gazastreifen eine Lösung abzeichnen. Die Terrororganisation Hamas soll bereit sein, ihre Waffen abzugeben. So zumindest hatte es US-Präsident Trump in der vergangenen Woche verkündet. Aber bislang sind den Worten noch keine Taten gefolgt. Israels Premier Benjamin Netanyahu hat sich nun in einer Videobotschaft zum ersten Mal selbst zu diesem von Trump verkündeten Deal geäußert. Den von Israel geforderten Rückzug der Truppen lehnt er ab, solange die Hamas nicht vollständig entwaffnet ist. Auch deshalb sind Menschen im Gazastreifen, mit denen unser Korrespondent Jan-Christoph Kitzler sprechen konnte, skeptisch, ob es nun wirklich Fortschritte gibt, auch wenn die Angriffe der israelischen Armee wegen neuer Befehle offenbar weniger werden.
7: Es mussten erst einige Tage vergehen, bis sich Benjamin Netanyahu, Israels Premierminister, zu dem äußerte, was US-Präsident Donald Trump vor einer Woche verkündet hatte. Einen Deal im Gazastreifen, der die Entwaffnung der Hamas ebenso mit einschließt wie den Rückzug der israelischen Truppen. Was Israels Regierung von dem Deal hält, war vorher schon durchgesickert. Aber mehr Distanz als in diesem öffentlichen Statement von Netanyahu, das über Instagram verbreitet wurde, geht eigentlich nicht. Präsident Trump und sein Team glauben, sie könnten die Hamas dazu bewegen, die Waffen niederzulegen und den Gazastreifen zu entmilitarisieren. Wir prüfen die Angelegenheit. Sie haben uns einen Entwurf vorgelegt. Wir haben ihm nicht zugestimmt. Die Formulierung stammt nicht von uns. Wir haben unsere Anmerkungen übermittelt. Im Gazastreifen, wo hunderttausende Menschen gerade in der Sommerhitze unter Zeltplanen leben, wo die humanitäre Lage immer noch sehr angespannt ist, wurde die Nachricht von vor einer Woche zunächst gut aufgenommen, sagt Mustafa Ibrahim dem ARD-Studio Tel Aviv. Er leitet dort die Vertretung der Menschenrechtsorganisation Adamir. Doch das habe sich schnell gelegt. Ich glaube, das gab den Menschen einen Funken Hoffnung und Optimismus. Doch schon am nächsten Tag folgte als israelische Reaktion ein heftiger Beschuss, bei dem mehr als 18 Palästinenser ums Leben kamen. Denn Israels Armee hatte die Angriffe zunächst fortgesetzt. Dabei handelte es sich zuletzt meist um gezielte Tötungen von mutmaßlichen Hamas-Mitgliedern, bei denen immer wieder auch unbeteiligte Zivilisten ums Leben gekommen waren. Seit dem 10. Oktober 2025 herrscht in Gaza eigentlich ein Zustand, der Waffenruhe genannt wird. Seitdem wurden dort bei israelischen Angriffen laut palästinensischen Quellen mehr als 1200 Menschen getötet, darunter viele Frauen und Kinder. Trotz der Tötungen und der Zerstörung von 80% des Gazastreifens sowie nach 3 Jahren der Vertreibung, des Tötens, der Armut und der Ausbreitung von Krankheiten leben die Menschen weiterhin in Zelten, inmitten der Trümmer ihrer Häuser. All das hat Netanyahu nicht umgestimmt. Die Frage ist nun, wie es weitergeht. Die Hamas hatte zuletzt eine Massenbestattung von 112 Leichen im Gazastreifen öffentlich inszeniert, die unter Trümmern eingestürzter Häuser gefunden wurden. Die Abgabe der Waffen hat sie an ein Ende der israelischen Angriffe und einen Rückzug der israelischen Truppen geknüpft. Die Terrororganisation kontrolliert nur noch 30-35% der Fläche des Gazastreifens, ist dort aber weiter auch mit bewaffneten Kämpfern präsent. Auch Benjamin Netanyahu klang in seinem kurzen Video nicht so, als könnte es Fortschritte geben. Ich stehe entschlossen zu unseren Sicherheitsinteressen. Wir werden unsere Stellungen nicht aufgeben, bis die Hamas vollständig entwaffnet ist. Das ist der erste Punkt. Zweitens weisen wir die Soldaten der israelischen Armee an, alles zu tun, was erforderlich ist, um sich selbst, unsere Gebiete und unsere Bürger zu verteidigen. In diesen Tagen sollten eigentlich Gespräche über die nächsten Schritte zur Entwaffnung der Hamas und anderer bewaffneter Milizen und zum israelischen Truppenabzug stattfinden. Dabei sollte es um die Reihenfolge gehen und um den Zeitplan. Dabei spielt die palästinensische Übergangsregierung ebenso eine wichtige Rolle wie eine internationale Stabilisierungstruppe. Beide sind jedoch noch nicht im Gazastreifen. Viktor Mladenov, der Vorsitzende des sogenannten Friedensrats für Gaza, hat sich bereits mit Netanyahu getroffen, um ihn zu konkreten nächsten Schritten zu bewegen. Und ebenso sollen Katar, die Türkei und Ägypten Druck auf die Hamas machen. Immerhin, israelische Medien berichten von neuen Anweisungen für die israelische Armee, nach denen nun der Generalstabschef Angriffe im Gazastreifen genehmigen muss, außer im Fall direkter Bedrohungen. Eine offizielle Bestätigung dafür gibt es nicht. Erst die nächsten Tage werden zeigen, ob die Angriffe auch wirklich weniger werden.
6: Israels Premier Netanyahu will Truppen also nicht zurückziehen. Das war ein Bericht von Jan-Christoph Kitzler. 9:10.
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6: In Niedersachsen haben die Kommunen ihren Hebesatz in diesem Jahr um mehr als 15% angehoben. Das hat der Bund der Steuerzahler in Niedersachsen ausgewertet. Schon im vergangenen Jahr haben mehr als 32% der Gemeinden ihre Hebesätze bei der Grundsteuer zum Teil deutlich erhöht. Und zwar war die Reform der Grundsteuer, beziehungsweise Grund war die Reform der Grundsteuer, die mit einer völlig anderen Berechnung daherkam. Oliver Jürgens erklärt, ob sich die Kommunen jetzt das Geld über diese Steuer bei den Grundstückseigentümern zurückholen.
8: Die den Hebesatz jetzt angehoben haben, die wollen damit sicher auch mehr Geld einnehmen. Zum Beispiel, um steigende Sozialausgaben auszugleichen. Langlingen im Kreis Celle hat zum Beispiel um 180 Prozentpunkte angehoben, Wienhausen um 130 Punkte. Sicherlich werden die Gemeinden jetzt nachgerechnet haben, was sie über die Grundsteuer eingenommen haben. Einige haben vielleicht auch etwas weniger Geld in der Kasse gehabt und jetzt nachgesteuert, sagt der Bund der Steuerzahler. Dort rechnet man damit, dass noch mehr Gemeinden angehoben hätten, wenn nicht die Kommunalwahl vor der Tür stünde. Der Steuerzahlerbund in Niedersachsen geht davon aus, dass die Hebesätze nach der Wahl nochmal deutlich anziehen könnten. Allerdings gibt es auch Kommunen, die den Hebesatz gesenkt haben. Das sind allerdings nur 7.
6: Kurz vor dem Beginn des Plakatwahlkampfes in Mecklenburg-Vorpommern an diesem Wochenende hat die Landes-SPD gestern ihre Kampagne zur Landtagswahl vorgestellt. Die Spitzenkandidatin, Ministerpräsidentin Schwesig, wirbt mit dem Motto Entscheidung für MV um Wählerstimmen. Stefan Luthmann.
9: Die Wahl am 20. September sei eine Richtungswahl, sagte Schwesig in Schwerin. Es gehe um die Frage, ob Mecklenburg-Vorpommern weiter gut regiert werde, ob die Menschen weiter in einem demokratischen Land leben könnten. Schwesig sagte, sie stehe dafür bereit und wolle das Land weiterführen. Gleichzeitig grenzte sie sich von der AfD ab, die Mecklenburg-Vorpommern spalten wolle. Den Umfrageabstand zu der Partei hat die SPD in den vergangenen Wochen auf 7 Punkte verkürzt. Die Sozialdemokraten setzten in ihrer Kampagne ganz auf die Spitzenkandidatin. Schwesig ist auf allen 4 großen Themenplakaten zu sehen. Neben dem zentralen Motto Entscheidung für MV geht es dabei um die Themen Arbeit, Familien und Zusammenhalt.
6: Diese Warnung über Warn-Apps und in den Verkehrsnachrichten hat gestern für Aufsehen gesorgt. Auf der ostfriesischen Insel Norderney bestand Explosionsgefahr. Der Strand sollte gemieden werden. Sogar die Evakuierung von Teilen Norderneys stand zur Debatte. Denn am Weststrand wurde tatsächlich Sprengstoff angespült. Thomas Stahlberg erklärt, ob da wirklich eine Explosion drohte.
10: Das war stundenlang unklar. Auf dem angespülten Sack stand wohl sowas wie Explosionsgefahr, sagt ein Polizeisprecher. Da war den 2 Dutzend Einsatzkräften vor Ort schnell klar, das kann nur Industriesprengstoff sein. Deshalb die große Aufregung und Vorsicht. Hunderte Badegäste mussten vom Strand. Die bekannte Milchbar wurde geräumt. Promenade und der Strand auf einer Länge von 300 Metern gesperrt. Immer wieder haben neugierige Urlauber angeblich versucht, näher ranzukommen. Da hatte die Feuerwehr gut zu tun. Nach 6 Stunden kamen die Kampfmittelexperten vom LKA aus Hannover. Und die haben herausgefunden, es war tatsächlich Industriesprengstoff, wie er im Bergbau eingesetzt wird. Aber es hätte eine große Energiequelle gebraucht, um den zur Explosion zu bringen. Also keine Gefahr für die Menschen auf der Insel. Die Polizei will den Sprengstoff nun fachgerecht entsorgen und ermitteln, wie der in die Nordsee kam. Das ist noch völlig unklar.
6: Der Bund fördert bis 2029 den Neubau und die Sanierung von Kitas. Hamburg bekommt 53 Millionen Euro, die ab dem kommenden Jahr eingesetzt werden sollen. Das teilte die Hamburger Familienbehörde mit. Annalena Ehle.
11: In Hamburg soll das Geld vor allem für Kita-Gebäude genutzt werden, die saniert oder energetisch angepasst werden müssen. Dadurch sollen jetzt bestehende Kitas unterstützt werden, damit sie langfristig erhalten bleiben. Die Mittel werden laut Behörde im Rahmen eines Auswahlverfahrens verteilt, erstmals im kommenden April. Kita-Träger müssen demnach einen entsprechenden Antrag stellen. Bund und Länder hatten sich darauf geeinigt, 4 Milliarden Euro in die Kindertagesbetreuung sowie in die Hochschul- und Wissenschaftsinfrastruktur zu investieren. Die Mittel stammen aus dem Sondervermögen Infrastruktur und Klimaneutralität. Hamburg erhält vom Bund insgesamt rund 106 Millionen Euro. Jeweils die Hälfte der Mittel werden in die Kindertagesbetreuung sowie in die Hochschul- und Wissenschaftsinfrastruktur investiert.
6: Und soweit die Meldungen aus Norddeutschland. Der Fall rund um verlorene Beitragsgelder bei Krankenkassen und kassenärztlichen Vereinigungen weitet sich aus. Neue Recherchen decken weitere Millionenverluste auf. Nach Informationen von NDR, WDR und Süddeutscher Zeitung gaben Wirtschaftskanzleien grünes Licht für die Investitionen. Wie konnte es dazu kommen und wer trägt die Verantwortung? Dazu gleich ein Gespräch mit Markus Grill aus der Investigativredaktion des NDR. Vorher das Wichtigste in aller Kürze in unserem Überblick um 8:45.
1: Am Flughafen Leipzig-Halle ist in der Nacht zu gestern eine Sprengstoffdrohne gefunden worden. Innenminister Dobrindt spricht jetzt von einer neuen Gefahrenqualität. Er geht von einem sogenannten hybriden Anschlag aus. Dabei setzen Täter auf eine Kombination aus militärischen und anderen Mitteln und verschleiern ihre Beteiligung. Sicherheitsexperten vermuten, dass Russland hinter dem Drohnenvorfall stecken könnte. In vielen Flüssen in Deutschland ist momentan zu wenig Wasser für normalen Frachtverkehr. Schiffe können nur gering beladen oder gar nicht mehr fahren. Auf einer Konferenz in Bonn soll heute über die Lage beraten werden. Verkehrsminister Bilger will sich mit Vertretern von Schifffahrt, Häfen und Wirtschaft austauschen. Seit gut 4 Monaten gibt es die 12-Uhr-Regel an den Tankstellen in Deutschland. Die Betreiber dürfen die Spritpreise nur einmal täglich erhöhen. Allerdings wurde 1000-fach dagegen verstoßen. Eine Abfrage des SWR zeigt, dass mehrere Bundesländer jetzt damit beginnen, gegen Tankstellenbetreiber zu ermitteln. Niedersachsen war im Juli das erste Land, das Verstöße geahndet hat, mit einem Bußgeld von 55 Euro pro Fall. Das Wetter in Norddeutschland. Heute ist es länger heiter. Später gibt es von der Nordsee vereinzelte Schauer. Nach Süden hin bleibt es meist trocken bei 20 bis 27 Grad. Soweit der Kurzüberblick. Weiter mit Alex Franz.
6: Vielen Dank. Und wir haben an dieser Stelle eine Gefahrenmeldung. Achtung, ein Falschfahrer auf der B105 Wismar-Rostock zwischen B103 Stadtautobahn in Rostock und der A19 Rostock-Überseehafen. Kommt Ihnen ein Falschfahrer entgegen, fahren Sie äußerst rechts und überholen Sie nicht. Auf der B105 Wismar-Rostock zwischen B103 Stadtautobahn in Rostock und der A19 Rostock-Überseehafen ist ein Falschfahrer unterwegs. Vorsicht dort bitte in beiden Richtungen.
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6: Viele Fußballfans in aller Welt hoffen auf die Ablösung von FIFA-Boss Gianni Infantino, weil der in den Augen seiner zahlreichen Kritiker den Fußball verkaufen will und damit in große Gefahr bringt. Aber Infantino kämpft um die Macht im Weltfußball. Martin Roschitz aus der Sportredaktion.
12: Ja, von einem freiwilligen Rückzug Infantinos war auch nicht auszugehen, ehrlich gesagt. Stattdessen versucht der Schweizer, die Reihen zu schließen und sich genug Stimmen zu sichern, um im März wiedergewählt zu werden. Ann-Kathrin Rose hat das FIFA-Krisentreffen in Rabat beobachtet und berichtet, was dabei herausgekommen ist.
13: Nachdem Gianni Infantino das FIFA-Büro vor den Toren von Rabat am Mittwochabend in einer großen schwarzen Limousine verlassen hatte, passierte lange erstmal nichts. Am späten Abend teilte der Weltverband dann mit, die FIFA-Spitze habe Infantino ihre Rückendeckung zugesichert. Allen voran Generalsekretär Matthias Grafström. Der Schwede hatte in einer internen Mail zuletzt noch die Aufruhr um den geplatzten Investorendeal beklagt. Jetzt also demonstrative Geschlossenheit. Oder im Wortlaut der FIFA die, Zitat, uneingeschränkte Unterstützung für Präsident Infantino. Der Weltverband räumte in der Mitteilung ein, dass ihm Fehler im Umgang mit dem inzwischen verworfenen Investorendeal unterlaufen seien, etwa im Verfahren. Dafür habe der Weltverband beim FIFA-Rat und den Mitgliedsverbänden um Entschuldigung gebeten. Mit deutlichen Worten adressierte die FIFA zudem die deutliche Kritik der vergangenen Tage und Wochen. Sie werde keine Angriffe auf ihre Integrität dulden und Maßnahmen ergreifen, um ihren Ruf zu verteidigen. Demonstrativ posierten Generalsekretär Grafström und Infantino auf einem Bild, das der FIFA-Präsident auf Instagram postete. Daumen hoch, zumindest für den Moment.
12: Und warum ist diese Krisensitzung der FIFA mit dem anschließenden demonstrativen Schulterschluss und dem Daumen-hoch-Foto denn überhaupt nötig geworden?
13: Vor etwas mehr als 2 Wochen, da stand FIFA-Präsident Gianni Infantino nach dem WM-Finale noch im goldenen Konfetti-Regen. Inzwischen steht Infantino vor allem in der Kritik. Zwar sind seine Pläne, etwa WM-Rechte an private Investoren zu verkaufen, inzwischen vom Tisch, der Druck auf Infantino aber ist groß. Und weil zuletzt selbst Vertraute des FIFA-Präsidenten ihre Kritik ganz offen formuliert haben, hat er jetzt seine engsten Mitarbeiter zu einer Art Krisentreffen nach Rabat gebeten. In der Hauptstadt Marokkos, also in einem der Gastgeberländer der WM 2030 und in der Stadt, in der im März der nächste reguläre FIFA-Kongress stattfinden soll, hat Infantino wohl versucht, die Reihen zu schließen. Denn anders als noch zum Zeitpunkt des WM-Finales scheint seine Wiederwahl im März 2027 inzwischen nicht mehr reine Formsache. Infantino kämpft um seinen Job und um Vertrauen, das viele in ihn und in die FIFA längst verloren haben.
12: Ja, die UEFA hat Infantino ja offiziell das Vertrauen entzogen. Die nächste Runde im Machtkampf wird nicht lange auf sich warten lassen. Tennisprofi Alexander Zverev ist nach seinem unerwarteten Aus beim Hartplatz Masters im kanadischen Montreal hart mit sich ins Gericht gegangen. Er habe das schlechteste Match der Saison gespielt und verdient in 3 Sätzen verloren gegen den Niederländer Talon Griekspoor, den er zuvor fast immer geschlagen hatte. Es war das erste Match von Zverev nach dem verlorenen Wimbledon-Finale. Das Turnier in Montreal sollte als Vorbereitung auf die US Open dienen. Beachvolleyball in Hamburg verbindet man ja eigentlich mit dem Roten Baum. Dort gab es die stimmungsvolle WM 2019 und in den vergangenen Jahren im Sommer auch das Elite 16 Turnier, wo die besten Beachvolleyball-Teams der Welt spielen. In diesem Jahr ist das Event zur Galopprennbahn in Hamburg-Horn umgezogen aus terminlichen und wohl auch finanziellen Gründen. Moritz Kühn, wie sieht's denn da überhaupt aus?
14: Ja, aus der Vogelperspektive sieht man ganz viel Grün, ein bisschen beige-gelb und einen kleinen Tupfer schwarz-grau. Das Schwarz-Graue ist die Tribüne am Center Court. Die sieht aus wie ein U, ist nicht überdacht und hat Platz für rund 2000 Fans. In der Mitte ein beige-gelber Farbtupfer, das Beachvolleyballfeld. 900 Tonnen Sand wurden extra für dieses Turnier zur Galopprennbahn gebracht. Aber der Sand liegt auch wenige Meter außerhalb der Arena, denn es gibt noch 2 weitere Plätze. Einen Übungs- und Einspielplatz und direkt daneben Court Nummer 2. Ohne Tribüne. Dort werden auch Matches ausgetragen, die Spieler zum Anfassen nah. Und nah sind auch die Getränke und Essensstände, die umgeben sind von ganz viel Grün, also Bäumen und eben der Rasengalopprennbahn.
12: Und welchen sportlichen Stellenwert hat dieses Turnier in Hamburg?
14: Ja, einen recht großen, denn zum einen ist es die Generalprobe vor der Europameisterschaft in Polen kommende Woche. Zum anderen ist dieses Elite 16 Turnier sozusagen die Champions League im Beachvolleyball. Es gibt nur 8 von diesen Turnieren in diesem Jahr und es geht um viele Weltranglistenpunkte und auch eine Menge Preisgeld. Die Siegerteams bei den Frauen und Männern bekommen jeweils rund 27.000 Euro. Die besten Chancen aus deutscher Sicht weit zu kommen haben die Europameisterinnen von 2024, Svenja Müller und Sinja Tillmann, und bei den Männern die Duos Paul Henning, Lukas Pfretschner und Nils Ehlers, Louis Wüst. Olympia-Silbermedaillengewinner Nils Ehlers spielt ja eigentlich seit einigen Jahren mit Clemens Wickler zusammen. Der hat aber Schulterprobleme, wird erst wieder ab Mitte November bei Turnieren an den Start gehen.
12: Soweit Moritz Kühn. Heute beginnt die Hauptrunde in Hamburg-Horn beim Beachvolleyball und dem Elite 16 Turnier.
6: Und das war der Sport mit Martin Roschitz. Vielen Dank. Das war schon eine wirklich bemerkenswerte Meldung. Nach Recherchen von NDR, WDR und Süddeutscher Zeitung haben mehrere Krankenkassen und kassenärztliche Vereinigungen Beitragsgelder in fragwürdige Immobilienfonds investiert und dabei Millionenverluste gemacht. Bislang war die Rede von insgesamt mindestens 170 Millionen Euro, die in diese Fonds gesteckt wurden. Jetzt gibt es aber neue Recherchen und die decken weitere Millionenverluste bei Krankenkassen und kassenärztlichen Vereinigungen auf. Und offenbar haben Wirtschaftskanzleien grünes Licht für diese Investitionen gegeben. Darüber habe ich mit Markus Grill aus der Investigativredaktion des NDR gesprochen. Er hat sich mit diesem Thema ausgiebig befasst. Markus, lass uns erst noch mal zusammenfassen. Was ist genau passiert und wie konnte es überhaupt dazu kommen?
15: Also so, die Krankenkassen und die kassenärztlichen Vereinigungen, die haben ja jeden Monat gigantische Einnahmen, Milliarden zum Teil, die sie aber nicht alle immer sofort ausgeben müssen, und die dürfen das Geld auch anlegen. Das schreibt das Gesetz vor. Allerdings müssen sie es sehr konservativ und risikoarm anlegen. Und sie haben in den Jahren 2018 bis 2022 ein spezielles Produkt angelegt, nämlich auf einen Immobilienfonds. Und der hat sich doch als sehr viel riskanter herausgestellt, als er offensichtlich angepriesen wurde. Nämlich die Kassen und die KVen, die da investiert haben, gehen inzwischen von einem Totalverlust aus, schreiben, das Geld ist weg. Und das sind große Summen. Also inzwischen haben wir 17 Krankenkassen und kassenärztliche Vereinigungen identifiziert, die dort über 220 Millionen Euro investiert haben.
16: Diese ersten Recherchen habt ihr ja vor rund 3 Wochen veröffentlicht. Ihr habt aber weiter recherchiert und da zeigt sich, der ganze Fall nimmt nochmal größere Ausmaße an. Was habt ihr erfahren?
15: Genau, also damals beim ersten Mal war zum Beispiel nicht bekannt, wie viel die AOK Bremen investiert hat. Die hat inzwischen zugegeben, dass es 5,5 Millionen Euro waren und auch die Kassenärztliche Vereinigung Westfalen-Lippe, die jetzt auch zugegeben hat, dass sie 40 Millionen Euro investiert haben. Damit wird der Fall größer. Allerdings, wir sind noch nicht am Ende. Nach unseren Informationen aus Finanzkreisen sollen insgesamt 28 Krankenkassen und Kassenärztliche Vereinigungen Geld investiert haben. Und zwar geht es darum um über 500 Millionen Euro. Aber es gibt mehrere, die hartnäckig schweigen. Dazu gehört zum Beispiel die Kassenärztliche Vereinigung Berlin. Die will nicht verraten, wie viel sie investiert haben. Aber auch Krankenkassen wie die Bahn BKK, die BKK Pfalz oder die Siemens BKK machen ein großes Geheimnis darum, wie viel Geld sie tatsächlich investiert haben.
16: Ja, und ganz offenbar haben ja Wirtschaftskanzleien grünes Licht für diese Investitionen gegeben.
15: Genau, also es gibt zwei Gutachten von Wirtschaftskanzleien, die uns auch vorliegen. Eine davon ist KPMG, das andere eine Kanzlei aus Luxemburg. Die haben grundsätzlich geprüft, ob die Krankenkassen in dieses Investment, also in dieses Finanzprodukt auf den Verius-Fonds investieren dürfen und haben gesagt, ja, Kassen und Kassenärztliche Vereinigungen dürfen das tun. Und dann sind Finanzvermittler eben mit diesen Gutachten zu Krankenkassen gegangen und haben gezeigt, seht her, hier ist sogar eine Genehmigung, eine aufsichtsrechtliche Prüfung, dass man da investieren kann. Und das hat manche, zumindest sagt es die AOK Bremen, dazu auch gebracht zu investieren.
16: Krankenkassen müssen ihr Geld ja eigentlich sicher anlegen, konservativ anlegen, hast du vorhin auch gesagt. Ich habe mich da auch gefragt, dürfen die das überhaupt? Dürfen Krankenkassen in Immobilienfonds investieren? Ist das Risiko da nicht eigentlich viel zu hoch?
15: Grundsätzlich ist es möglich, das Gesetz schreibt es auch vor, sagt zum Beispiel, dass solche Inhaberschuldverschreibungen möglich sind, um die ging es ja. Nur das Entscheidende ist ja eben, was sind das dahinterstehende für Immobilienprojekte und wie hoch ist die Beleihung? Also ich kann natürlich, es gibt sehr sichere Investments in Immobilien oder relativ sichere Investments und es gibt halt hochspekulative Investments. Und in diesem Fall muss man sagen, war es offensichtlich ein hochriskantes Investment, denn die Bauträger, die Projektgesellschaften, die da Geld bekommen sollten, mussten 15-18% Zinsen für ihre Bauprojekte bezahlen. Und wenn man das hört, 15-18% Zinsen, das sind ja gigantische Beträge. Das heißt, die haben offensichtlich bei den Banken zu vernünftigen Konditionen schon kein Geld mehr bekommen, haben sich deshalb über den Verius-Fonds finanziert. Und es ist ein klares Indiz für Finanzexperten, dass es hier um ein Hochrisikoinvestment geht.
16: Die hohen Verluste, die aus diesen Investments entstanden sind, die müssten ja für Aufregung bei den Kassen und kassenärztlichen Vereinigungen sorgen. Wie reagiert man denn dort auf diese Fälle?
15: Das ist ganz unterschiedlich. Es gibt Krankenkassen und kassenärztliche Vereinigungen, wo der Vorstand in letzter Zeit gewechselt hat. Und die sind jetzt offensichtlich dabei, die Sachen aufzuklären. Dazu gehört eben die Kassenärztliche Vereinigung Westfalen-Lippe, aber auch die AOK Bremen oder die KV Schleswig-Holstein. Das ist aber nur die Minderheit. Die machen zum Teil auch ihre früheren Vorstände haftbar für diese Fehlinvestments, also verklagen die Vorstände wie die KV Westfalen-Lippe. Aber der allergrößte Teil, der geht in Deckung, sagt gar nichts, sagt nur intern, wir prüfen das. Oder manche, 5 insgesamt, klagen vor dem Landgericht Frankfurt gegen die Finanzunternehmen, die diese Fonds angeboten haben.
16: Aber ist es denn realistisch, dass die Kassen ihr Geld zurückbekommen?
15: Sie behaupten natürlich, sie seien getäuscht worden, aber wenn man sich die Klagen durchliest, klingt das alles insgesamt nicht sehr überzeugend. Und wenn man mit Experten spricht, halten sie die Chance auch eher gering, auf diesem Weg erfolgreich zu sein. Man sieht es übrigens auch an anderen Kassen, die diesen Weg bewusst nicht gegangen sind, weil sie sagen, das ist aussichtslos, es ist kein nachweisbarer Fehler in dem Verkaufsprospekt für diesen Fonds. Und dieses Geld, das wir da für die Klagen gegen die Finanzinstitutionen ausgeben, das können wir uns auch sparen.
16: Könnten denn diese Verluste auch Auswirkungen auf die Versicherten haben?
15: Also wenn man rein den Verius-Fonds anschaut, dann sagen zumindest die Krankenkassen, dass es keine Auswirkungen auf den Beitragssatz hat. Anders sieht es aus bei den kassenärztlichen Vereinigungen. Da musste zum Beispiel die KV Schleswig-Holstein tatsächlich schon die Beiträge für die Ärzte erhöhen, aufgrund der Verluste unter anderem aus dem Verius-Fonds. Aber der Verius-Fonds ist eben nicht der einzige. Es zeigt sich jetzt bei unseren Recherchen, dass dahinter die Kassen und die KV sehr viel mehr fragwürdige Investments in Immobilienprojekte gesteckt haben, die noch gar nicht aufgearbeitet sind. Und die können, wenn die tatsächlich pleite gehen oder wenn die Verluste sich realisieren, tatsächlich dann auch beitragsrelevant werden.
16: Soweit die Informationen von Markus Grill aus dem Investigativteam des NDR.
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1: Um 9.30 Uhr mit Michael Hafke. Nach dem Fund einer Sprengstoffdrohne am Leipziger Flughafen sind die Hintergründe noch unklar. Bundesinnenminister Dobrindt sprach am Abend vor Ort von einer neuen Gefahrenqualität. Aus Leipzig, Silvia Stadler.
17: Es handle sich um einen sehr ernsten sicherheitsrelevanten Vorfall, sagte Bundesinnenminister Alexander Dobrindt am Abend auf einer Pressekonferenz. Er sei dankbar für das professionelle Vorgehen bei der Entschärfung und dass dabei keine Personen zu Schaden gekommen seien. Die nun logischerweise auftretenden Fragen zur Herkunft der Drohne, der Zusammensetzung des Sprengstoffs und was das Ziel gewesen sei, sollten den weiteren Ermittlungen überlassen. Bleiben. Das erst vor kurzem geschaffene gemeinsame Drohnenabwehrzentrum, die Generalstaatsanwaltschaft Sachsen und das Landeskriminalamt würden eng zusammenarbeiten, erklärte auch Sachsens Innenminister Armin Schuster. Man suche noch nach Teilen einer möglicherweise zweiten Drohne, mit der ein Frachtflugzeug zusammengestoßen sein könnte.
1: Wegen des Niedrigwassers in Rhein und weiteren Flüssen hat Bundesverkehrsminister Bilger heute Wirtschaftsvertreter zu einem Spitzengespräch nach Bonn eingeladen. Besonders betroffen ist die Binnenschifffahrt, weil die Schiffe weniger Ladung transportieren können. Der Ökonom Simon Gerhards Iglesias vom Institut der Deutschen Wirtschaft fordert im Morgenmagazin von ARD und ZDF deshalb Maßnahmen gegen die Folgen künftiger Extremwetter.
18: Kurzfristig kann man nicht sehr viel tun. Also mit Sicherheit gibt es hier und da Engpässe, gerade am Rhein, ja, die beseitigt werden können. Also einige Felsen sozusagen, die im Weg stehen. Was man viel mehr tun muss, ist das Verkehrssystem als Ganzes denken und wirklich die Infrastrukturprojekte, die geplant sind, schneller auf den Weg bringen. Also wir haben gerade auch in den Wasserstraßen das Problem, dass lange Genehmigungsverfahren und Prüfverfahren wirklich auch eine Modernisierung verhindern, dass eine Korridorsanierung sehr, sehr schnell durchgeführt werden kann. Das müsste auch bei den Wasserstraßen passieren.
1: Der Ökonom Simon Gerhards Iglesias. Die Verkehrsminister von Bund und Ländern wollen heute auf einer virtuellen Sonderkonferenz über die gestiegenen Trassenpreise für den Regionalverkehr beraten. Die Länder fordern einen finanziellen Ausgleich. Aus der NDR Nachrichtenredaktion Fabian Schwarzbauer.
19: Die Schiene als zentraler Baustein der Verkehrswende müsse leistungsfähig bleiben, sagte Schleswig-Holsteins Verkehrsminister Matzen. Deswegen habe der Bund die Verantwortung, das Schienennetz dauerhaft stabil und verlässlich zu finanzieren, so Matzen weiter. Die Kosten dürften nicht auf die Länder verlagert werden. Auch Hamburgs Verkehrssenator Tjax warnte vor schwerwiegenden Folgen der gestiegenen Trassenpreise. Viele Millionen Euro würden für den Ausbau und die Qualität des öffentlichen Personennahverkehrs fehlen. Laut Tjax könnten die Preise bei der S-Bahn und bei Regionalzügen steigen, zudem sei das Deutschlandticket gefährdet. Hintergrund der Forderungen ist ein Urteil des Europäischen Gerichtshofs vom März, das die Deckelung der Trassenpreise für den Regionalverkehr in Deutschland aufgehoben hat. Dadurch kommen auf Verkehrsunternehmen erhebliche Mehrkosten zu, allein in diesem Jahr 400 Millionen Euro.
1: Die Commerzbank hat ihren Gewinn im zweiten Quartal deutlich gesteigert. Wie der DAX-Konzern mitteilte, lag der Überschuss in der Zeit von April bis Juni bei fast 900 Millionen Euro. Das ist fast doppelt so viel wie im gleichen Zeitraum des Vorjahres. Die Commerzbank sieht sich damit auf Kurs, ihr Gewinnziel von mindestens 3,4 Milliarden Euro für das Gesamtjahr zu erreichen. Der Konzern kämpft derzeit um seine Unabhängigkeit. Die italienische Großbank UniCredit will die Kontrolle über die Commerzbank übernehmen und hält schon fast die Hälfte der Anteile. Im Prozess um einen tödlichen Anschlag auf eine Gewerkschaftsdemo in München soll heute das Urteil gesprochen werden. Die Bundesanwaltschaft wirft einem Afghanen vor, sein Auto in eine Kundgebung gelenkt und dabei zwei Menschen getötet zu haben. Aus München Moritz Steinbacher.
20: Die Bundesanwaltschaft hatte in ihrem Plädoyer eine lebenslange Freiheitsstrafe sowie die Feststellung der besonderen Schwere der Schuld gefordert. Sollte das Gericht heute dieser Forderung folgen, könnte der Angeklagte nicht nach 15 Jahren entlassen werden. Die Bundesanwaltschaft sowie die Nebenkläger sehen es als erwiesen an, dass der Mann aus religiösen Motiven im Februar 2025 mit seinem weißen Mini absichtlich in das Ende einer Verdi-Demonstration gefahren war. In ihren Schlussvorträgen hatten die Nebenkläger deutlich gemacht, wie sehr die Betroffenen und Hinterbliebenen immer noch an den Folgen der Tat leiden. Die Verteidigung hatte für den heute 25 Jahre alten afghanischen Angeklagten eine verminderte Schuldfähigkeit geltend gemacht. Ihrer Ansicht nach litt der Angeklagte zum Zeitpunkt der Tat an einer Schizophrenie. Die Verteidiger forderten deswegen eine maximale Haftstrafe von 15 Jahren sowie die Unterbringung in der Psychiatrie.
1: Die Polizei in Schleswig-Holstein sucht weiter nach einem dreijährigen Mädchen und bittet um Mithilfe. Das Mädchen kommt aus Preetz in der Nähe von Kiel und wird seit gestern Mittag vermisst. Aus der Nachrichtenredaktion Miriam Nissen.
21: Die Polizei bittet um Mithilfe. Wer in oder in der Nähe von Preetz wohnt, sollte am besten ganz genau den Garten absuchen, zum Beispiel in Gartenhütten nachschauen oder auch in Garagen oder Carports. Das Mädchen ist nämlich autistisch, sagt die Polizei, und versteckt sich deshalb gerne. Ganz wichtig auch noch, wer sie findet, sollte sofort die Polizei rufen. Das Mädchen könnte verängstigt sein. Es hat schwarze Haare und einen nach oben gebundenen Zopf.
1: Und ein Foto des Mädchens gibt es auf ndr.de. Und das waren die Nachrichten.
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16: Es bleibt heute länger sonnig. Später ziehen dann aber von der Nordsee her auch einzelne Schauer durch. Nach Süden hin bleibt es aber meist trocken. Dazu heute 20 bis 27 Grad. Morgen zum Teil Wolken, vereinzelt auch etwas Regen. Meist bleibt es aber trocken bei 18 bis 24 Grad. Und am Sonnabend teils Sonne, teils Wolken bei 21 bis 28 Grad. 9.36 Uhr, hier ist der Blick auf die Autobahnen. Weiterhin, Achtung, ein Falschfahrer ist immer noch unterwegs auf der B105 Wismar-Rostock. Zwischen B103 Stadtautobahn in Rostock und der A19 Rostock-Überseehafen kommt Ihnen ein Falschfahrer unterwegs. Fahren Sie äußerst rechts und überholen Sie nicht auf der B105 Wismar-Rostock. Zwischen B103 Stadtautobahn in Rostock und der A19 Rostock-Überseehafen ist ein Falschfahrer unterwegs. Vorsicht in beiden Richtungen. Dann A1 Osnabrück Richtung Bremen zwischen Bremen-Brinkum und Hemelingen. 4 Kilometer stocken vor der Baustelle. A7 Hannover Richtung Hamburg zwischen Mellendorf und Berghof. 5 Kilometer stockend. Und A7 Hannover Richtung Flensburg zwischen Hamburg-Heimfeld und dem Elbtunnel. 7 Kilometer stockend.
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16: Der Name klingt erstmal etwas ungewöhnlich. Ehrenort. Dahinter steckt die Idee, einen Treffpunkt für junge Menschen zu schaffen, der ganz auf Engagement ohne Verpflichtung setzt. Aber er soll fürs Ehrenamt begeistern. Mitten im Kneipen- und Szeneviertel an der Hörsterstraße in Münster entsteht gerade dieser erste Ehrenort Deutschlands. Ohne Mitgliedschaft bietet der neue Treffpunkt Raum für Workshops, Gespräche, Musik, Essen und eigene soziale Projekte. Finanziert allein von Sponsoren, Stiftungen und Kaffeeeinnahmen. Kann Münster damit zum Vorbild für eine neue Generation von Begegnungsorten in Deutschland werden? Hartmut Vollmari erzählt in seiner Deutschland-Reportage eine Geschichte über junge Ideen, Gemeinschaft und gesellschaftlichen Zusammenhalt.

0: Herr Krem muss das oft erklären.
1: Das kommt natürlich ursprünglicherweise vom Ehrenamt, weil darum geht es ja auch bei uns unter anderem, vom ehrenamtlichen Engagement. Und uns ist halt wichtig, Ehrenamt selbst ja, hat manchmal so einen Geschmack dabei, hat oft so ein bisschen einen muffigen Ton mittlerweile. Und wir wollen halt diesen Begriff einfach neu besetzen. Und dadurch, dass wir dann ja hier jetzt auch den physischen Ort schaffen, war es irgendwie eine Wortneuschöpfung, die sich für uns sinnig ergeben hat mit dem Ehrenort.
0: Der physische Ort liegt in einer kleinen Seitenstraße mitten in Münster. Nebenan ein italienisches Restaurant, eine Weinbar und eine Kaffeerösterei. Einen Steinwurf entfernt von Münsters Prinzipalmarkt. Eine gefragte Lage in der Gastroszene. Die Idee vom Ehrenort ist aber in Berlin entstanden. Jakob Schöne und Frieda Kremp haben da die gemeinnützige Organisation Youth Matters gegründet. Für die Idee des Ehrenortes haben sie in vielen Städten in Deutschland geworben. In Münster haben sie zuerst offene Ohren gefunden.
1: Es läuft absolut gut. Also wir sind richtig perplex von der Stadt und von der Unterstützung. Ich meine, wir sind im September das allererste Mal hierher gekommen, kannten die Stadt beide vorher nicht. Und es ging sofort los eigentlich. Die Leute kamen auf uns zu, wir sind auf die Leute zugegangen, wir wurden vernetzt. Leute haben sich bei uns auf einmal gemeldet, was wir gar nicht erwartet haben.
0: So haben sich Studierendeninitiativen, Vereine, die Stadt und einzelne Geschäftsleute bei ihnen gemeldet. Sie wissen, wie wichtig ehrenamtlicher Einsatz ist. Für die Begleitung von Menschen mit Behinderung, für Helfer beim Schulfrühstück oder die Gartenarbeit eines sozialen Projektes oder im Naturschutz. Jakob Schön findet das Ehrenamt extrem wichtig, weil junge Menschen seiner Ansicht nach viel mehr verändern können, als ihnen oft zugetraut wird. Sie zu gewinnen, ein großes Ziel. Für Jakob Schön fängt das mit einem Ort an.
2: Es braucht manchmal so diesen ersten Funken. Und was wir gemerkt haben, ist, es gibt ja unfassbar viel Angebot. Man kann sich hier informieren, man kann sich dort einschreiben, man kann sich über diverseste Plattformen für Ehrenamt bewegen. Aber so dieses erste Feuer, so dieses, ach, das ist ja cool. Und da kann ich ja mit meinen Freunden hin. Und hier gibt es ja einen Ort, wo ich mich irgendwie wohlfühle. Das fehlt. Und das ist das, was wir jetzt hier machen.
0: Eine hippe Bar, Café, Treffpunkt für soziales Engagement in einem. Hier sollen sich Initiativen vorstellen und junge Leute sollen genau das Ehrenamt finden können, das zu ihnen passt. Dass junge Menschen motiviert sind, darin hat besonders Jakob Schön Erfahrung. 2016 hat er als 18-Jähriger die Organisation Jugend rettet gegründet und mit vielen Freiwilligen 1,5 Millionen Euro gesammelt. Davon haben sie ein Rettungsschiff gekauft. Und damit haben sie dann 23.000 Geflüchtete aus dem Mittelmeer gerettet. Netflix hat seine Geschichte aktuell verfilmt.
3: Ich suche ein Schiff, um Menschen im Mittelmeer in Seenot zu helfen.
4: Naiv.
5: Unrealistisch. Du wirst es ja nicht ändern. Du wirst nicht die Welt
3: Aber
5: verändern.
3: Aber die Welt muss sich verändern. Und wenn es niemand macht, dann tut sie es nicht.
6: Wir kaufen ihm das Schiff.
7: Wir kaufen dich auf den Namen Juventa die Jugend.
8: Stations, this is Juventa. I need urgent help.
9: Helfen ist kein Verbrechen. Es ist ein Akt der Menschlichkeit.
2: Junge Leute können wirklich was schaffen, vor allem, wenn sie sich zusammentun.
0: So Jakobs Erfahrung.
2: Es gibt, wenn man es richtig anstellt, einen ganz besonderen Generationenkooperation, würde ich das mal nennen. Weil junge Leute haben die Energie, die haben die Power, die haben auch den Idealismus. Und die ältere Generation hat meistens das Wissen und auch die Mittel. Und wenn man das zusammenwirft und da nicht ideologisch rangeht, dann kann sehr viel Großes entstehen, dass wir sagen, hey, wir machen das zusammen, jung und alt. Und wir entfachen jetzt das Feuer bei den Jungen.
0: Es ist noch eine Menge Arbeit, aber dafür haben sie Hilfe. An diesem Montag sind 5 junge Leute zum Helfen vorbeigekommen. Ein paar Stunden schleifen, streichen, aufräumen. Alle so Mitte 20. Die Physiotherapeutin, der Ingenieur, der Jurastudent.
10: Ich habe Samstag meine letzte Klausur geschrieben, habe jetzt ein bisschen Zeit. Und sowas wird halt gebraucht in Münster. Deswegen kann man auch mal auf den Montag hier hin und ein bisschen mithelfen.
11: Ich habe Frieda und Jakob kennengelernt über Freunde und fand das Projekt so toll, dass ich einfach mitmachen wollte.
12: Dass es einen Ort gibt für junge Menschen zum Austausch, gerade in der heutigen Zeit, glaube ich, sehr sinnvoll.
0: Eine offene Gastronomie soll der Ehrenort werden, ohne Verzehrzwang, ohne Mitgliedschaft, ohne Verpflichtungen.
2: Es ist ein Ort für alles. An einem Abend gibt es eine Dating-Veranstaltung, auch wichtig in der Generation. Und am nächsten Abend erzählt eine junge Gründerin, wie man gründet. Und das ist eine ganz besondere Balance, die wir hier herstellen wollen.
0: Schildert Jakob Schön. Die Idee ist damit auch, dass sich ganz neue ehrenamtliche Initiativen hier in Veranstaltungen vorstellen. So können sie vielleicht ganz gezielt Mitstreiterinnen

0: und Mitstreiter finden.
1: Wir sagen immer so aus Spaß und Sinn. Wir sind alle jung, wir haben Lust auf die guten Abende und wir haben Lust aber auch auf die sinnvollen Abende.
0: Vielleicht ist Münster auch das richtige Pflaster für die Idee. Viele Studierende, junge Auszubildende zwischen Schule und Beruf unterwegs, nicht angedockt an Vereine oder andere Organisationen. Das haben offenbar auch viele in der Stadtgesellschaft erkannt. Die kommunalen Stiftungen in Münster stellen die Anschubfinanzierung für den Ehrenort. Immerhin 100.000 Euro. Für den Stiftungsverwalter Daniel Großbäumer gut angelegtes Geld.
2: Das machen wir eben dadurch, dass wir Engagement fördern, Ehrenamt fördern, um Menschen, die Lust haben, Kapazitäten haben, etwas Gutes zu tun, für Münster, hier vor Ort, so zu unterstützen, dass sie in die Lage versetzt werden, genau das zu tun.
0: Dabei gibt es in Münster schon ein ziemlich gutes Netz für das Ehrenamt. Überdurchschnittlich hoch ist das Engagement der Menschen hier, vor allem in Vereinen und Hilfsorganisationen. Es gibt sogar eine städtische Freiwilligenagentur. Doch das Durchschnittsalter der Aktiven ist mit 50 plus relativ hoch. Es gibt also eine Lücke bei den jungen Leuten, für die Marlena Thele, die Leiterin der Freiwilligenagentur, durch den Ehrenort jetzt Chancen sieht.
3: Es ist eine ganz tolle Ergänzung, weil eben hier an diesem Ort gezielt junge Menschen angesprochen werden können und das Know-how der Freiwilligenagentur hier einfließt. Also wir werden dabei begleiten, Beratungen aufzubauen und sich in der Engagementlandschaft in Münster zu orientieren.
0: Auch Privatpersonen und Geschäftsleute sponsern das Projekt. Anders hätten sie sich die Bar in begehrter Lage nicht leisten können. Und die Nachbarn sind gespannt auf die neuen. Erika Zanetti etwa, sie verkauft nebenan italienische Spezialitäten.
4: Ich freue mich sehr, weil ich glaube, sie werden total deren guten Energie bringen, vor allem ein soziales Projekt mit Spaß, mit Seele. Und ich glaube, das wird unsere Hössestraße so ein Stück Menschlichkeit bringen, also Herz und Leidenschaft.
0: Münster ist der Pilot für den Ehrenort. Der soll sich tragen aus Einnahmen der Bar durch Veranstaltungen und durch Sponsoren.
1: Es ist ein Prototyp, an dem wir erstmal lernen. Das ist ganz wichtig, deswegen wollen wir uns auch Zeit nehmen. Wir machen hier erstmal die Fehler, aus denen wir dann lernen und dann wird das Projekt größer. Und da haben wir mittelgroße deutsche Städte im Blick. Ich glaube, der Reiz der Idee liegt darin, es lässt sich ganz, ganz toll übertragen, weil Bedarf gibt es überall.
0: Im September soll der erste Ehrenort fertig sein. Die Spannung bei den Initiatoren ist groß, genauso wie die Zuversicht. Frieda Kremp sieht es zumindest so.
5: Ich glaube, scheitern kann das Projekt in dem Sinne nicht, als dass wir jetzt schon merken, was es hier anstößt.
0: Nach Münster haben sie als nächstes ostdeutsche Städte im Blick für Ehrenorte. Magdeburg und Halle stehen ganz oben auf der Wunschliste. Später dann auch Kiel oder Konstanz.
6: In Münster entsteht ein Ehrenort. Das war die Deutschland-Reportage von Hartmut Vollmari. 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Heute auch ein wirklich spezieller, Nightborn. Darin vermischt die finnische Regisseurin Hanna Bergholm psychologisches Drama und drastischen Body-Horror zu einem Film über die Schrecken des Mutterseins. Wir stellen in diesen Film gleich vor in der Kultur. Jetzt erstmal das Wichtigste in aller Kürze mit Michael Hafke.
7: Steckt Russland hinter dem Vorfall mit einer Sprengstoffdrohne am Leipziger Flughafen? Innenminister Dobrindt hat in der ARD gesagt, man könne fremde Mächte als Drahtzieher nicht ausschließen. Andere Politiker haben sich konkreter geäußert. CDU-Verteidigungsexperte Kiesewetter vermutet in der Augsburger Allgemeinen Russland hinter dem Vorfall. Und laut grünen Innenpolitiker von Notz ist es naheliegend, dass es sich um eine russische Aktion handle. Wie kommen Handelsschiffe trotz Iran-Krieg durch die Straße von Hormus? Angeblich haben sich Iran und Oman auf eine neue Route geeignet. Die Meerenge liegt zwischen beiden Ländern. Vom iranischen Außenministerium heißt es, man habe jetzt mehr Kontrolle über den Schiffsverkehr. Vom Oman gibt es noch keine Stellungnahme. Die US-Regierung wehrt sich gegen jedes Abkommen, das Iran mehr Kontrolle gewährt. Die Kassenärzte warnen davor, dass die Menschen in Deutschland zu ungesund leben. Der Chef des Bundesverbandes Gassen sagte der Neuen Osnabrücker Zeitung, im internationalen Vergleich seien die Menschen hier häufig dicker. Außerdem rauchen sie mehr und machen weniger Sport, so Gassen. Er fordert vom neuen Gesundheitsminister Linnemann unter anderem mehr Aufklärung in Kitas und Schulen. Und das Wetter in Norddeutschland ist heute länger heiter. Später kommen von der Nordsee her nur vereinzelte Schauer. Nach Süden hin bleibt es meist trocken bei 20 bis 27 Grad. Soweit der Kurzüberblick. Weiter mit Alex Franz.
6: Vielen Dank. Der Krieg gegen Iran war in der amerikanischen Bevölkerung von Anfang an unbeliebt. Doch die Truppe selbst traf er offenbar wie ein Schock. Viele Soldatinnen und Soldaten geht es wohl ähnlich wie vielen anderen Amerikanern. Sie verstehen den Sinn des Kriegs nicht. Der Krieg hat dazu geführt, dass viele Beschäftigte der Streitkräfte raus wollen. Offizielle Zahlen gibt es nicht, aber immerhin Anhaltspunkte. Demnach veranlasste der Konflikt zahlreiche Soldaten, einen Antrag auf Kriegsdienstverweigerung zu stellen. Unser USA-Korrespondent Carsten Kühntopp hat mit einem von ihnen sprechen können.
8: Taylor Hyland, Mitte 30, traf die Entscheidung zum Ausstieg aus den Streitkräften im Frühjahr, als die USA und Israel den Krieg gegen den Iran gestartet hatten. Um Hyland zu schützen, ist nur die deutsche Übersetzung zu hören.
9: Im Februar oder März, gleich am Beginn dieses Krieges, beschloss ich, mir den Prozess der Kriegsdienstverweigerung genau anzusehen und zu schauen, ob meine Überzeugungen deckungsgleich sind mit den Gründen für solch eine Verweigerung. Vor allem vor dem Hintergrund, dass gleich zu Kriegsbeginn Zivilisten getötet worden waren.
8: Hyland, nicht sein richtiger Name, meint den Angriff auf eine Mädchenschule im Iran am ersten Kriegstag mit mehr als 150 Toten, die meisten von ihnen Kinder. Hyland ist Arzt.
9: Zuerst war ich irgendwie fassungslos. Die Todesfälle, vor allem die der Kinder, trafen mich emotional sehr stark. Zum einen wegen einiger Dinge, die ich als Arzt erlebt habe, zum anderen wegen Ereignissen in meinem Privatleben.
8: Der Soldat ist in Texas stationiert. Die Armee hat sein Studium bezahlt. Im Gegenzug dient er beim Militär. Seit mehr als 10 Jahren ist er dabei. Dort, wo Hyland als Jugendlicher aufwuchs, galt der Militärdienst als der Gipfel des Patriotismus, erzählt er. Ob der Pfarrer in der Kirche, der Anführer bei den Boy Scouts oder andere Erwachsene mit Vorbildcharakter, alle waren Veteranen. Jetzt wartet Hyland auf die Entscheidung, ob sein Antrag auf Kriegsdienstverweigerung genehmigt wurde. Zwar liebe er es, als Arzt Menschen zu helfen, doch die Rolle eines Arztes beim Militär begann er irgendwann zu hinterfragen.
9: Oft hatte ich das Gefühl, dass ich den Menschen dabei half zu genesen, aber nicht um ihre Lebensqualität zu verbessern oder die Fähigkeit, ein langes, glückliches Leben zu führen, sondern dass sie sich gerade so weit erholten, um wieder von anderen beschossen zu werden oder wieder auf andere schießen zu können.
8: Egal ob Zivilisten in einem militärischen Konflikt zu Schaden kommen oder Soldaten, beides nehmen die Gesellschaft auf eine zu leichte Schulter.
9: Da habe ich mir klargemacht, dass ich eine Entscheidung treffen musste. Ich konnte nicht einfach passiv sein und sagen, ich kümmere mich einfach um meine eigenen Angelegenheiten und verbessere mein unmittelbares Umfeld. Sondern selbst dann, wenn ich der Einzige bin, der aufsteht und weggeht, muss ich derjenige sein, der aufsteht und weggeht.
8: Doch unter seinen Kameraden ist Hyland nicht der Einzige, der den Weg der Kriegsdienstverweigerung eingeschlagen hat.
9: Alles in allem kenne ich persönlich etwa 12. Und die kennen wiederum andere, die entweder den Antrag bereits gestellt haben oder darüber nachdenken.
8: Auch Bill Galvin berichtet, die Stimmung in der Truppe ist schlecht. Galvin, Mitte 70, arbeitet in Washington bei der GI Rights Hotline, einer Art Sorgentelefon für Militärangehörige.
10: It's gotten really, really busy recently. It used to be we'd get a call or two every week or two.
11: In letzter Zeit ist wirklich viel los. Früher haben wir 1-2 Anrufe bekommen innerhalb von 1-2 Wochen. Jetzt sind es mehrere jeden Tag, wo die Leute fragen, ich will den Dienst verweigern, wie geht das? Vor allem der Angriff auf die Mädchenschule, das spricht fast jeder an und sagt, ich will nicht Teil einer Organisation sein, die so etwas tut.
8: Allein im März, dem ersten Kriegsmonat, übernahm Galvins Organisation mehr als 80 neue Fälle zur weiteren Beratung, also Soldaten, die verweigern wollen. Das sind fast doppelt so viele wie sonst im ganzen Jahr. Das Pentagon erklärte im Dezember, alle Teilstreitkräfte haben ihre Jahresziele für die Anwerbung erreicht. Aber ob auch genügend Soldaten dabei bleiben oder ihren Vertrag verlängern, dazu gibt es keine offiziellen Zahlen. Verteidigungsminister Pete Hegseth hat allem in der Armee, was er für woke hält, den Kampf angesagt. Genauso allen Anstrengungen für Vielfalt, Gerechtigkeit und Inklusion. Bill Galvin von der GI Rights Hotline hält das für falsch.
10: From what we're hearing, it's really hurting morale.
11: Nach dem, was wir so hören, schadet das der Moral unter den Soldaten wirklich sehr. Selbst wenn man aus einem konservativen Umfeld kommt und vielleicht Sympathien für die anti-woke Perspektive hegt, ist man unter Umständen in einer Einheit, in der einige der Leute, denen man sehr nahe steht, vielleicht schwul oder lesbisch sind. Dadurch schaut man dann einige dieser Parolen.
8: Kritiker sagen, es hat den Kampfgeist der Truppe ebenfalls beschädigt, dass die Trump-Regierung rechtlich fragwürdige Einsätze anordnete, wie die Stationierung der Nationalgarde in amerikanischen Städten, die Luftschläge gegen angebliche Drogenschmuggler in der Karibik, der Angriffskrieg gegen den Iran. Diesen Konflikt sehen viele seiner Kameraden skeptisch, berichtet Taylor Hyland.
9: Sie sind nicht ganz überzeugt davon, warum das passiert. Das macht es ihnen schwer, all das andere zu rechtfertigen, was mit den Handlungen in einem Konflikt zusammenhängt.
8: Eigentlich hätte Hyland nur noch ein Jahr bei den Streitkräften gehabt. Weil er vorzeitig raus will, wird er die Kosten für sein Studium zurückzahlen müssen. Als Arzt kein Problem, sagt er, da sei er privilegiert. Er empfiehlt anderen Soldaten, die Zweifel an ihrer Arbeit bekommen, sich beraten zu lassen. Schließlich seien sie nicht allein und nicht die Einzigen.
6: Der Krieg gegen Iran veranlasst zahlreiche US-Soldaten rauszugehen aus der Truppe. Das war ein Bericht von Carsten Kühntop.
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6: Für viele Eltern ist es einer der glücklichsten Momente überhaupt, das eigene Neugeborene zum ersten Mal im Arm zu halten. Der finnische Horrorfilm Nightborn macht daraus jetzt den Beginn eines Albtraums. Bei der Berlinale sorgte Regisseurin Hanna Bergholm mit ihrem Wettbewerbsbeitrag und drastischen Body-Horror-Szenen für heftige Reaktionen. Jetzt kommt der Film auch in unsere Kinos. Julia Haungs bringt uns den Film näher.
13: Von Anfang an ist diese Mutterschaft überfrachtet mit Erwartungen, wie schön das doch alles wird. Mit ihrem britischen Ehemann John ist Saga in ihre finnische Heimat zurückgekehrt, um das verfallene Haus ihrer Großmutter herzurichten. Es steht inmitten eines wildromantischen Waldes. Hier will sie eine große Familie gründen und ganz in der Rolle als Mutter aufgehen. Als die Geburt des ersten Kindes bevorsteht, richten Saga und John ein riesiges Kinderzimmer ein, geschmackvoll ausgestattet mit Vintage-Schaukelpferd, Puppenhaus und Zelt. Doch das Neugeborene will sich so gar nicht einfügen in die Kulisse des perfekten Familienidylls.
14: Ich gebe hier mein Bestes.
15: Ich weiß, ich versuche zu helfen.
14: Ja, aber er will einfach nicht einschlafen.
15: Nein, er will einfach nicht allein sein, oder? Hat er seinen Kopf angehoben? Wie macht er das? Du bist ein richtiges kleines Wunder, Christian. Hm?
14: Sieht er denn aus wie ein Christian für dich?
13: Das Gesicht des Babys bekommt das Publikum nicht zu sehen. Aber auch so wird klar, es erfüllt keinerlei Niedlichkeitsstandards. Das ganzkörperbehaarte Wesen mag weder Kleidung noch Licht. Es schreit durchdringend und beim Stillen beißt es Saga beherzt in die Brust. Und doch scheint Saga die Einzige zu sein, die das Gefühl hat, dass mit diesem Kind etwas nicht stimmt. Ihr Ehemann, die eigene Mutter oder die Kinderärztin, alle beruhigen sie mit dem Satz:
16: Das ist total normal.
13: Sagas Ängste werden von niemandem ernst genommen.
14: Er hat mein Blut getrunken.
16: Vielleicht ist er so hungrig, dass er einfach alles in den Mund nimmt, was er irgendwie erreichen kann. Manchmal sind vor allem die ersten Tage mit einem Baby überraschend hart. Für sehr viele Mütter fühlt sich dieses neue Wesen total fremd an.
13: Wie es sich für einen guten Horrorfilm gehört, lässt Regisseurin Hanna Bergholm zunächst in der Schwebe, inwiefern es sich hier um die Wahrnehmung einer überforderten Mutter mit Wochenbettdepressionen handelt oder ob dieses Baby wirklich ein Monster ist. Klug nutzt sie mit Nightborn das Horrorgenre, um weibliche Erfahrungen abseits aller Babyromantik zu schildern. Vom Geburtsvorgang, der sich für manche anfühlt wie ein Splatterfilm, über die Verwerfungen in der Partnerschaft, die ein Kind mitunter auslöst, bis hin zu der Tatsache, dass oft den Müttern die Schuld zugeschoben wird, wenn es Probleme gibt.
15: Du bist einfach völlig erschöpft. Das verstehe ich. Dein Problem ist...
14: Dieses Kind!
15: Nein. Dein Problem ist nicht unser Kind, sondern deine Beziehung zu ihm. Was du fühlst, ist doch...
14: Du sagst mir nicht, wie ich mich fühle!
13: Letztendlich entscheidet sich Bergholm in ihrem zweiten Langfilm dann allerdings doch gegen ein psychologisches Drama und für den Horror. Dieser kann sich in dem Setting mit dem verrottenden Haus und dem Wald, in dem finstere Naturkräfte zu walten scheinen, bestens entfalten. Subtil ist Nightborn nicht. Spaß macht der Film trotzdem. Mit schwarzem Humor und großer Lust an Drastik lässt Bergholm das Blut spritzen und die Mutter-Kind-Beziehung in den verstörendsten Situationen wachsen. Für den Vater, den Harry Potter-Star Rupert Grint Ron-artig als unbeholfenen Naivling spielt, ist in dieser wilden Beziehung kein Platz mehr. Eingebettet in die nordische Mythologie ist Nightborn ein krasser Film über Mutterschaft und Mutterliebe. Und darüber, wie diese manchmal abseits aller Erwartungen an die perfekte Familie am besten gedeiht.
6: Der finnische Horrorfilm Nightborn ist jetzt auch in den deutschen Kinos zu sehen. Sie hören NDR Info am Donnerstagvormittag. In einem Monat wird in Sachsen-Anhalt ein neuer Landtag gewählt und kurz darauf am 20. September auch in Mecklenburg-Vorpommern. Wie ist dort die Stimmung wenige Wochen vor der Wahl? Wie sind die Vorzeichen? Unser Thema gleich hier direkt nach den Nachrichten.

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1: Um 10 Uhr mit Michael Hafke. Nach dem Fund einer mit Sprengstoff bestückten Drohne am Flughafen Leipzig-Halle zeigt sich die Bundesregierung besorgt. Innenminister Dobrindt sprach von einem hybriden Anschlagsszenario und einer neuen Bedrohungslage für Deutschland. Aus der NDR Nachrichtenredaktion Katrin Schierwagen.
2: Dobrindt sagte, nach jetzigen Erkenntnissen müsse man davon ausgehen, dass es sich um militärischen Sprengstoff handele. Das deute nicht auf Amateure hin, sondern auf hochprofessionelle Täter. Als Urheber kämen auch staatliche Akteure in Betracht. Die Drohne war in der Nacht zu gestern in der Nähe von ukrainischen Frachtflugzeugen gefunden worden. Der Flughafen Leipzig ist ein wichtiges Drehkreuz für militärische Hilfslieferungen für die Ukraine. Spezialisten der Bundespolizei entschärften die Sprengvorrichtung. Außerdem kollidierte in der Nähe des Airports ein unbekanntes Flugobjekt in der Luft mit einem Frachtflugzeug. Möglicherweise handelte es sich um eine zweite Drohne. Die Maschine wurde beschädigt, konnte anschließend aber sicher in Hannover landen.
1: Bundesverkehrsminister Bilger kommt heute für eine spontan angesetzte Fachkonferenz nach Bonn. Grund ist das anhaltende Niedrigwasser auf dem Rhein und anderen deutschen Flüssen. Aus Köln Nicolas Vodonarakis.
3: Bilger will sich nach Informationen aus dem Bundesverkehrsministerium unter anderem mit der verladenden Industrie, Vertretern von Binnenhäfen und Verbänden aus der Branche treffen, um konkrete und schnelle Maßnahmen als Reaktion auf das anhaltende Niedrigwasser zu besprechen. Ergebnisse sind am Nachmittag zu erwarten. Der wirtschaftliche Schaden durch das fehlende Wasser und der Handlungsdruck sind bereits groß. Frachtschiffe können nur noch deutlich weniger transportieren, Waren werden teurer, aber auch der Schiffstourismus leidet. Die Landesverkehrsminister besprechen die Lage heute ebenfalls parallel auf einer digitalen Verkehrsministerkonferenz.
1: In den ersten 7 Monaten dieses Jahres sind in Deutschland mindestens 261 Menschen beim Baden oder Schwimmen ums Leben gekommen. Das sind 15 mehr als im Vorjahreszeitraum, teilte die Deutsche Lebensrettungsgesellschaft DLRG mit. Auch in Schleswig-Holstein sind mehr Menschen ertrunken. Aus Lübeck, Hauke Bülow.
4: Zwischen Januar und Ende Juli haben mindestens 16 Menschen in schleswig-holsteinischen Gewässern ihr Leben verloren. Im Vorjahreszeitraum waren es laut DLRG nur 9. Die meisten tödlichen Unglücke passierten dabei im Meer. Und rund 3/4 der Opfer waren männlich. Schleswig-Holstein folgt dabei dem traurigen Bundestrend. Vor allem seit Beginn der Badesaison registrierte die DLRG mehr Unglücke. Allein im Juni kamen bundesweit mehr als 100 Menschen ums Leben, so viele wie seit mehr als 20 Jahren nicht mehr in dem Monat. Nach Einschätzung der DLRG spielte dabei auch die Hitzewelle Ende Juni eine Rolle, weil besonders viele Menschen gleichzeitig Abkühlung an Seen, Flüssen und Küsten suchten. In Niedersachsen, Mecklenburg-Vorpommern und Hamburg ist die Zahl der Ertrunkenen jeweils leicht zurückgegangen.
1: Die russischen Streitkräfte haben nach eigenen Angaben erneut 2 Frachter in der Nähe des ukrainischen Hafens Odessa angegriffen. Der Gouverneur der Region bestätigte die Attacke auf einen Frachter. Der habe Weizen geladen. Dagegen sprach Russland von Rüstungstransporten. Mit dieser Begründung hatte Russland zuletzt verstärkt Frachter im Schwarzen Meer attackiert. Am Dienstag hatte das ukrainische Landwirtschaftsministerium mitgeteilt, dass seit etwa 2 Wochen keine Schiffe mehr in Häfen rund um Odessa eingelaufen seien. Das habe vor allem Auswirkungen auf die Landwirtschaft, weil Getreide nicht im gewohnten Umfang exportiert werden könne. FIFA-Präsident Infantino bleibt an der Spitze des Fußballweltverbands. Nach Kritik an Investorenplänen zog die FIFA den Vorschlag zurück und entschuldigte sich bei ihren Mitgliedsverbänden. Bei einer Krisensitzung in Marokko erhielt Infantino laut FIFA-Angaben die volle Unterstützung. Aus Rabat Stefan Ehlert.
5: In dem Schreiben lobt sich die FIFA selbst für die, Zitat, großartige Arbeit bei der jüngsten Weltmeisterschaft. Gleichzeitig räumte der Verband aber ein, dass interne Prozesse auf der Führungsebene verbessert werden müssten. Man sei zuversichtlich, dass das gestrige Treffen in Rabat dazu beitrage, das Vertrauen in die Organisation wiederherzustellen. Damit ist es FIFA-Präsident Gianni Infantino offenbar gelungen, große Teile der FIFA-Führung wieder hinter sich zu bringen. Seine Aussichten, im kommenden Jahr wiedergewählt zu werden, haben sich damit verbessert.
1: Und das waren die Nachrichten.
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6: Das Wetter in Norddeutschland heute sonnig. Später am Tag kann es dann von der Nordsee her auch etwas regnen. Im Süden aber meist trocken. Höchstwerte von 20 bis 27 Grad. Morgen zum Teil Wolken, vereinzelt Regen. In vielen Regionen aber auch länger trocken bei 18 bis 24 Grad. Und am Sonnabend teils Sonne, teils Wolken bei 21 bis 28 Grad. Gleich 9:05. Hier ist der Blick auf die Autobahnen. Zunächst die Entwarnung für die B105 Wismar-Rostock. Kein Falschfahrer mehr zwischen B103 Stadtautobahn in Rostock und der A19 Rostock-Überseehafen. Dann A1 Osnabrück Richtung Bremen zwischen Bremen-Brinkum und Hemelingen. 4 Kilometer stockend vor der Baustelle. A7 Hannover Richtung Hamburg zwischen Mellendorf und Berghof. 5 Kilometer stockend. Und A7 Hannover Richtung Flensburg zwischen Hamburg-Heimfeld und dem Elbtunnel 7 Kilometer stockend. Mein Name ist Alex Franz. Ihnen einen schönen guten Tag.
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6: Am 6. September wird in Sachsen-Anhalt ein neuer Landtag gewählt. Seit Monaten führt die AfD die Umfragen dort an, mit sehr großem Vorsprung vor CDU, Linken und der SPD. Ob es der AfD gelingt, den Ministerpräsidenten zu stellen, hängt allerdings auch davon ab, wie viele Parteien im Landtag vertreten sein werden. 4 Wochen vor der Landtagswahl. Wohin steuert Sachsen-Anhalt? Das ist unser NDR-Info-Thema heute. Aber eines zeichnet sich auch jetzt schon ab. Es dürfte eine schwierige Regierungsbildung in Magdeburg werden nach der Wahl. Und Ähnliches zeichnet sich auch in Mecklenburg-Vorpommern ab. Dort wird 2 Wochen später ein neuer Landtag gewählt, also am 20. September. Unser Reporter Stefan Ludmann mit einem Stimmungsbild.
7: Am Wochenende geht es los. Dann hängen landesweit die großen und kleinen Plakate der Parteien. 6 Wochen vor dem Termin beginnt die heiße Phase des Landtagswahlkampfs. Als letzte Landtagspartei hat die regierende SPD gestern ihre Kampagne vorgestellt. Im Mittelpunkt die Spitzenkandidatin Manuela Schwesig, seit 9 Jahren Ministerpräsidentin in Schwerin. Entscheidung für Mecklenburg-Vorpommern heißt das zentrale Motto der SPD und ihrer Chefin.
8: Mir geht es darum, dass ich als Ministerpräsidentin meine Arbeit fortsetzen kann und dass wir als SPD-MV ein eigenes personelles und inhaltliches Angebot für unser Land machen, für die Menschen. Für eine starke Wirtschaft mit guter Arbeit und guten Löhnen, für die Unterstützung der Familien und dem Zusammenhalt aller Generationen.
7: Schwesigs Hauptgegner ist die AfD. Bis auf 7 Punkte haben sie und ihre SPD den Umfrageabstand auf die Partei verkürzt. Er lag einmal bei fast 20%. Eine Machtübernahme der AfD, so die Regierungschefin, hätte massive Folgen.
8: Dann wird dieses Land sich schlecht entwickeln. Es wird auch schlecht für viele Menschen, weil die AfD nicht für gute Löhne steht, nicht für die beitragsfreie Kita und auch schon gar nicht für den Zusammenhalt im Land.
7: Die AfD in Mecklenburg-Vorpommern verharrt seit Monaten bei einem Wert um 35%. Auch die beiden Frontmänner der Partei haben daran nichts geändert. Möglicherweise liegt es an einer unübersichtlichen Rollenverteilung. Spitzenkandidat und damit formal Nummer 1 ist Fraktionschef Enrico Schult. Ministerpräsidentenkandidat ist allerdings sein Co-Landesvorsitzender Leif-Erik Holm. Der Bundestagsabgeordnete tritt nur in einem Wahlkreis in Schwerin an. Holm ist landesweit nicht wählbar. Er taucht nicht auf den Stimmzetteln auf. Dennoch steht er im Mittelpunkt der Kampagne. Der Hauptslogan der Partei spricht ihre Anhänger direkt an. Werde zum Heimatretter, heißt es da. Am Wochenende formulierte es Holm beim Aufmarsch der Parteinachwuchsorganisation Generation Deutschland am sogenannten Tag der deutschen Jugend in Schwerin so:
9: Wir wollen unsere Werte, unsere Traditionen, das, was unsere Vorfahren erschaffen haben, erhalten. Und wer sind wir, dass wir es erlauben, dass unser Land sich bis zur Unkenntlichkeit verändern darf. Und dagegen müssen wir aktiv zu Felde ziehen.
7: Anders als die AfD versucht sich die CDU als die Partei der Mitte zu positionieren. Spitzenkandidat Daniel Peters setzt auf die Plakatkampagne mit den Fischbrötchen und dem Spruch, das Beste ist die Mitte.
10: Wir wollen mit wirtschaftlicher Kraft, aber mit Vernunft und Stabilität in diesen Wahlkampf gehen und den Leuten sagen, es kommt auf die Mitte an, die politischen Ränder führen in den Abgrund.
7: Peters CDU fürchtet im Zweikampf zwischen SPD und AfD zerrieben zu werden. Die Christdemokraten kommen aktuell auf 9%. Die bisher drittplatzierten Linken lassen es vorerst noch ruhig angehen. Spitzenkandidatin Simone Oldenburg hat sich mit einem Stabreim in den Urlaub verabschiedet.
11: Sommer, Sonne, Sozialismus.
7: Ansonsten gibt sich die Regierungspartei rebellisch. Wir treten nach oben, heißt es auf den Plakaten der Linken. Auch die Grünen setzen auf den Wahlkampf nach den Ferien. Ende August, da kommt ihr einstiger Hoffnungsträger Robert Habeck nach Rostock. Mit dem Spruch »Klare Kante grün« wollen sie ein klimaneutrales Mecklenburg-Vorpommern. Bisher aber müssen sie noch fürchten, an der 5%-Hürde zu scheitern.
6: Stefan Luthmann mit einem Stimmungsbild aus Mecklenburg-Vorpommern. Dort wird dann am 20. September gewählt. In den kommenden Tagen erwartet der ADAC wieder ein staureiches Wochenende hier im Norden, denn die zweite Reisewelle aus Bayern und Baden-Württemberg rollt an. Gleichzeitig enden in Hessen, Rheinland-Pfalz und im Saarland in den nächsten Tagen die Sommerferien. Christian Nagel.
12: Laut ADAC erwartet uns das nächste Stauwochenende. Voll wird es auf den Autobahnen, vor allem am Freitagnachmittag, am Sonnabendvormittag und am Sonntagnachmittag. Wer kann, dem empfehlen die Verkehrsexperten des Automobilclubs, entweder ruhigere Alternativrouten zu wählen oder auf einen anderen Reisetag auszuweichen. Voll wird es in den nächsten Tagen vor allem auf den Autobahnen 7, 21 und 23. Und zeitgleich zur Hauptreisezeit läuft am Wochenende noch die Speed Week. Bundesweit hat die Polizei noch bis einschließlich Sonntag ein besonderes Auge auf Raser und Drängler. Die Kontrollen finden laut ADAC innerorts, aber auch auf Autobahnen und Bundesstraßen statt.
6: Der Hamburger Kupferhersteller Aurubis profitiert von weltweit gestiegenen Metallpreisen. Dadurch ist der Gewinn des Konzerns zuletzt um fast ein Drittel gestiegen. Simon Ritter.
13: Vor Steuern hat Aurubis in den letzten 9 Monaten 374 Millionen Euro Gewinn erwirtschaftet. Zum Vergleich, das sind knapp 90 Millionen Euro mehr als noch im Vorjahr. Aurubis profitiert von starker Nachfrage nach Kupfer und auch mit einem Nebenprodukt verdient das Unternehmen mehr Geld, nämlich Schwefelsäure. Die chemische Industrie braucht diesen Stoff, um Dünger herzustellen. Das weltweite Angebot dafür ist knapp, weil durch den Nahostkrieg Lieferketten gestört sind. Vor einem Monat hat Aurubis in Hamburg eine Metallrecyclinganlage eingeweiht, wodurch noch effizienter Kupfer, Blei und Edelmetalle gewonnen werden sollen. Auch das dürfte den Gewinn am Jahresende noch einmal nach oben schrauben. Zuletzt war bekannt geworden, dass Drogeriemarktbetreiber Dirk Rossmann seine Anteile an dem Kupferhersteller deutlich erhöhen möchte, um mehr Mitsprache im Aufsichtsrat zu bekommen.
6: Die Menschen in Schleswig-Holstein trinken mehr Mineralwasser. Der Absatz ist im Juni im Vergleich zum Vorjahr um etwa 25% gestiegen. Das teilte der Verband Deutscher Mineralbrunnen auf NDR-Anfrage mit. Der Anstieg liege unter anderem an den sommerlichen Temperaturen. Moritz Meyer berichtet.
14: Mineralbrunnen und Händler in Schleswig-Holstein arbeiten im Moment auf Hochtouren, heißt es vom Verband. Das sei so üblich im Sommer, denn die Nachfrage sei dann meistens höher als sonst im Jahr. So zum Beispiel auch beim Husumer Mineralbrunnen. Die Produktion sei voll ausgelastet, die Angestellten arbeiten im Mehrschichtbetrieb, sagte ein Sprecher. Auch die Supermarktketten und Getränkehändler im Land berichten von einer gestiegenen Nachfrage. Alle sagen, die größte Herausforderung sei die Logistik. Die Abfüllung der Flaschen müsse laufen, die Auslieferung auch. Und Leergut ist im Moment eher knapp. Deswegen sollten Verbraucher möglichst schnell die leeren Kisten und Flaschen wieder bei ihrem Händler abgeben.
6: Diese Warnung über Warn-Apps und in den Verkehrsnachrichten hat gestern für Aufsehen gesorgt. Auf der ostfriesischen Insel Norderney bestand Explosionsgefahr. Der Strand sollte gemieden werden. Sogar die Evakuierung von Teilen Norderneys stand zur Debatte, denn am Weststrand wurde tatsächlich Sprengstoff angespült. Thomas Stahlberg erklärt, ob da wirklich eine Explosion drohte.
15: Das war stundenlang unklar. Auf dem angespülten Sack stand wohl sowas wie Explosionsgefahr, sagt ein Polizeisprecher. Da war den 2 Dutzend Einsatzkräften vor Ort schnell klar, das kann nur Industriesprengstoff sein. Deshalb die große Aufregung und Vorsicht. Hunderte Badegäste mussten vom Strand. Die bekannte Milchbar wurde geräumt. Promenade und der Strand auf einer Länge von 300 Metern gesperrt. Immer wieder haben neugierige Urlauber angeblich versucht, näher ranzukommen. Da hatte die Feuerwehr gut zu tun. Nach 6 Stunden kamen die Kampfmittelexperten vom LKA aus Hannover. Und die haben herausgefunden, es war tatsächlich Industriesprengstoff, wie er im Bergbau eingesetzt wird. Aber es hätte eine große Energiequelle gebraucht, um den zur Explosion zu bringen. Also keine Gefahr für die Menschen auf der Insel. Die Polizei will den Sprengstoff nun fachgerecht entsorgen und ermitteln, wie der in die Nordsee kam. Das ist noch völlig unklar.
6: In Neudarchau in Niedersachsen wollen Landkreis und Gemeinde künftig eine Vereinbarung unterzeichnen, die weitere Zuständigkeiten für die neue Niedrigwasserfähre festlegt. Katrin Pagender.
16: Für den Kauf der Fähre haben Landkreis Lüchow-Dannenberg, die Samtgemeinde Elbtalaue und die Gemeinde Neudarchau jetzt eine Zweckvereinbarung unterzeichnet. Die neue Niedrigwasserfähre soll gut 40 cm weniger Tiefgang haben, damit bei geringem Wasserstand weniger Verbindungen ausfallen. Die Kosten liegen bei rund 8,5 Millionen Euro. Das Land übernimmt davon 75%. In der Vereinbarung ist Folgendes geregelt. Der Landkreis erhält die Fördermittel, die Gemeinde beschafft die Fähre, ohne zusätzliche Kosten für den Landkreis.
17: In Nordwestmecklenburg gibt es immer weniger freilebende Nandus. Um den Bestand zu erhalten, dürfen diese nun nicht wie bisher gejagt werden. Was sich verändert hat, dazu Reik Raubach.
18: Ab sofort dürfen Nandus, die älter als ein Jahr sind, nur noch im Winterhalbjahr gejagt werden, also in der Zeit vom 1. November bis zum 31. März. Tiere, die jünger sind, dürfen weiter ganzjährig gejagt werden. Das bestätigt Heiko Funk vom Kreisjagdverband Nordwestmecklenburg. Laut Funk gibt es aktuell nicht mal mehr 50 Tiere. Der Höchstbestand lag bei knapp 560 Tieren. Im Jahr 2000 waren nahe Lübeck mehrere Tiere aus einem Gehege ausgebrochen. Die Tiere hatten sich dann in der Region angesiedelt und stark vermehrt.
17: Und soweit unsere Meldungen aus dem Norden. 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Ja, und wir hatten hier ja gerade schon das Stimmungsbild kurz vor der Landtagswahl in Mecklenburg-Vorpommern. Aber noch davor, nämlich genau in einem Monat, wird in Sachsen-Anhalt gewählt. In Umfragen führt dort deutlich die AfD. Wir fragen heute in unserem NDR-Info-Thema, wohin steuert Sachsen-Anhalt? Dazu gleich auch ein Gespräch mit dem Chemnitzer Politikwissenschaftler Benjamin Höhne. Jetzt erstmal das Wichtigste in aller Kürze um 10.16 Uhr.
1: Am Flughafen Leipzig-Halle ist in der Nacht zu gestern eine Sprengstoffdrohne gefunden worden. Innenminister Dobrindt spricht jetzt von einer neuen Gefahrenqualität. Er geht von einem sogenannten hybriden Anschlag aus. Dabei setzen Täter auf eine Kombination aus militärischen und anderen Mitteln und verschleiern ihre Beteiligung. Sicherheitsexperten vermuten, dass Russland hinter dem Drohnenvorfall stecken könnte. In vielen Flüssen in Deutschland ist momentan zu wenig Wasser für normalen Frachtverkehr. Schiffe können nur gering beladen oder gar nicht mehr fahren. Auf einer Konferenz in Bonn soll heute über die Lage beraten werden. Verkehrsminister Bilger will sich mit Vertretern von Schifffahrt, Häfen und Wirtschaft austauschen. In der aktuellen Badesaison sind mehr Menschen ertrunken als im Vorjahr. Laut DLRG gab es bis Ende Juli mindestens 261 Todesfälle in Deutschland. Besonders viele davon im Juni. 80% der Badetoten sind männlich und fast alle Todesfälle passierten in frei zugänglichen Gewässern wie Seen, Flüssen oder Meeren. Und das Wetter Norddeutschlands ist heute länger heiter. Später kommen von der Nordsee her nur vereinzelte Schauer. Nach Süden hin bleibt es meist trocken bei 20 bis 27 Grad. Soweit der Kurzüberblick. Weiter mit Alex Franz.
17: Vielen Dank.
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17: Tennisprofi Alexander Zverev ist nach seinem ja doch unerwarteten Aus beim Hartplatz Masters im kanadischen Montreal hart mit sich ins Gericht gegangen. Martin Roschitz aus der Sportredaktion. Wie hat Zverev auf sein Zweitrundenaus reagiert?
19: Ja, leicht genervt von sich selbst. Er habe das schlechteste Match der Saison gespielt und verdient in drei Sätzen verloren gegen den Niederländer Talon Griekspoor. Heiko Oldörp hat die Einzelheiten.
20: Für seinen Gegner Talon Griekspoor war es der größte Erfolg des Jahres. Für Alexander Zverev hingegen die größte Enttäuschung dieser Saison. 7:6, 2:6, 4:6 unterlag der Deutsche dem Niederländer nach 2 Stunden und 35 Minuten und verlor somit erstmals in diesem Jahr ein Auftaktmatch. In seinem ersten Spiel seit dem verlorenen Wimbledon Finale fand Zverev trotz des gewonnenen ersten Satzes nie richtig in die Partie und das gegen die Nummer 69 der Weltrangliste, die er zuvor in 9 von 11 Matches besiegt hatte. Diesmal gab Zverev 4-mal seinen Aufschlag ab, er spielte sich selbst nur einen Breakball. Für ihn geht es Mitte des Monats nun weiter beim Masters in Cincinnati. Dort werden dann im Gegensatz zu Montreal Branchenprimus Jannik Sinner und auch Novak Djokovic wieder dabei sein.
19: Ja, und der letzte Deutsche im Feld von Montreal ist Jannik Hanfmann, der in seinem Drittrundenmatch heute auf Nuno Borges aus Portugal trifft. Montreal ist auch das zweite Zuhause von Wasserspringer Moritz Wesemann. Er ist mit einer kanadischen Wasserspringerin zusammen und trainiert deshalb oft in Montreal. Das Auswärtstraining hat sich jedenfalls voll ausgezahlt. Wesemann hat sich bei der Schwimm-EM in Paris zum zweiten Mal zum Europameister gekrönt. Lars Becker.
2: Wesemann gewinnt seine beiden Einzelwettbewerbe erst vom 1-Meter-Brett dominant und souverän, jetzt vom 3-Meter-Brett mit Klasse und mit etwas Glück, weil der bis dahin herausragende Brite Jordan Holden beim letzten Sprung patzt, während Wesemann, der Vorkampfbeste, den allerletzten Sprung einer hochwertigen Konkurrenz glänzend ins Wasser zaubert.
21: Ich bin unfassbar glücklich. Das erste Mal über 500 Punkte international, was auch so die Schwelle ist, wo man dann Richtung Medaillen geht in der Weltspitze. Das gibt mir einfach super viel Mut, dass ich damit jetzt in die nächsten 2 Jahre gehen kann, Richtung LA 28.
2: Pauline Pfeiff holt in all ihren 3 Wettbewerben von der 10-Meter-Plattform Silber. Im Solo, im Synchron und zum Abschluss mit Ole Rösler auch im Synchron-Mix. Es war der 3. Abend mit Gold und Silber für den DSV. Dazu kommt einmal Bronze. Vor dem Abschlusstag stehen 7 Medaillen in der Bilanz.
19: Beachvolleyball in Hamburg verbindet man ja eigentlich mit dem Roten Baum. Dort gab es die stimmungsvolle WM 2019 und in den vergangenen Jahren im Sommer auch das Elite 16-Turnier, wo die besten Teams der Welt gegeneinander spielen. Aber in diesem Jahr ist das Event zur Galopprennbahn in Hamburg-Horn umgezogen, aus terminlichen und auch finanziellen Gründen. Moritz Kühn.
22: 900 Tonnen Sand wurden zur Galopprennbahn gebracht. Gespielt wird auf 2 Plätzen. Auf dem Center Court können bis zu 2000 Zuschauerinnen und Zuschauer auf der U-förmigen Tribüne mit dabei sein. Das Elite 16 ist ein Turnier der höchsten Spielklasse und die Generalprobe für die Europameisterschaft in Polen in der kommenden Woche. Insgesamt sind 7 deutsche Teams dabei. Die besten Chancen, weit zu kommen, haben die Europameisterinnen von 2024, Svenja Müller und Sinja Tillmann. Bei den Männern zählen die Duos Paul Henning, Lukas Pretschner und Nils Ehlers Louis Wüst zum erweiterten Kreis der Medaillenkandidaten. Vize-Olympiasieger Nils Ehlers spielt eigentlich seit einigen Jahren mit Clemens Wickler zusammen. Der hat aber Schulterprobleme, wird erst wieder ab Mitte November bei Turnieren an den Start gehen.
19: Heute beginnt die Hauptrunde in Hamburg-Horn beim Beachvolleyball und dem Elite 16-Turnier. Gestern die 5. Etappe bei der Tour de France der Frauen mit einem Erfolg aus deutscher Sicht. Antonia Niedermayer hat sich mit ihrem 6. Platz das weiße Trikot als beste Nachwuchsfahrerin geschnappt. In der Gesamtwertung verbesserte sich die 23-Jährige auf den 4. Platz. Gestern fast 3000 Höhenmeter, schon eine sehr harte Etappe. Morgen der Mont Ventoux. Wie wird die heutige Etappe dazwischen? Die Frage geht an Matthew Genet Schön.
23: Es wird eine Mischung aus dem kleinen Versuch der Erholung für die Favoritinnen auf den Gesamtsieg, ja, und der Angst vor Attacken der Konkurrenz, denn Möglichkeiten gibt es dazu einige. Zwar sind es diesmal nur 2000 Höhenmeter und nur 6 Anstiege, aber an allen kann eben eine Attacke kommen. Vor allem am vorletzten Berg, dem Col de la Louvesque, fast 9 Kilometer lang mit 5%. Da heißt es eben hellwach bleiben, und zwar auf den ganzen knapp 150 Kilometern von Montbrison nach Tournon-sur-Rhône. Das gilt dann auch für die Deutschen um Liane Lippert, Franziska Koch und Antonia Niedermayer. Die müssen ihre Kapitäninnen den ganzen Tag entlasten und beschützen. Auch Niedermayer, obwohl sie im Gesamtklassement seit gestern auf Rang 4 und damit direkt hinter ihrer Teamkollegin Kasia Niewiadoma liegt. Bedeutet, die deutschen Fahrerinnen werden heute wahrscheinlich eher nicht um den Tagessieg fahren dürfen, auch wenn es diesmal vielleicht eine Fluchtgruppe bis ins Ziel gibt. Denn das ganz große Ziel der ganz großen Namen Wollering, Reusser und auch Niewiadoma, das ist natürlich das gelbe Trikot und der Gesamtsieg, und der Kampf darum, der wird vor allem ab morgen wieder geführt am mythischen, legendären Mont Ventoux.
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17: Und das war der Sport mit Martin Roschitz. Sie hören NDR Info am Donnerstagvormittag, 10.23 Uhr. Anfang September ist Landtagswahl in Sachsen-Anhalt. 1,8 Millionen Menschen sind dann aufgerufen, ihre Stimme abzugeben. Aktuelle Umfragen sehen die AfD mit 41% deutlich vor der CDU mit 24%. Die Linke käme nach dem jüngsten Sachsen-Anhalt-Trend von Infratest DIMAP auf 13%, die SPD auf 7%, die Grünen liegen bei 5%. Die AfD in Sachsen-Anhalt wird vom Verfassungsschutz als gesichert rechtsextrem eingestuft. Zum ersten Mal überhaupt könnte sie Regierungsverantwortung übernehmen und könnte mit Ulrich Siegmund den Ministerpräsidenten stellen. Ob es so kommt, hängt auch entscheidend davon ab, wie viele Parteien am Ende im Landtag vertreten sein werden. Darüber hat meine Kollegin Liane Kossmann heute Morgen mit Benjamin Höhne gesprochen. Er ist Politikwissenschaftler an der TU Chemnitz. Er beschäftigt sich seit vielen Jahren intensiv mit der AfD und sie hat ihn als erstes gefragt: Umfragen sind keine Wahlergebnisse, aber wie schätzen Sie die Ausgangslage jetzt 4 Wochen vor der Wahl ein? Rechnen Sie noch mit größeren Verschiebungen?
3: Ja, sicherlich haben die Parteien immer noch Möglichkeiten, etwas zu ihren Gunsten zu verändern. Aber es zeichnet sich doch eine Verstetigung eines wahrscheinlich hohen Wahlergebnisses für die AfD ab. Das haben wir in den letzten demoskopischen Befragungen schon gesehen, über 40%. Und ich würde auch damit argumentieren, dass wir bei der Bundestagswahl und bei der Europawahl, bei der letzten, das ja immer auf das Ergebnis für Sachsen-Anhalt sozusagen runterrechnen kann. Und da hatten wir auch schon eine Zunahme des AfD-Anteils gesehen. Und die AfD ist eben auch in der Lage, sich eine Stammwählerschaft zu bilden. Die Figur des Stammwählers, die wir bei anderen Parteien im Abschwung sehen, die steht sozusagen bei der AfD auf.
4: Wie erklären Sie sich das? Wie hat sich die AfD da ja auch so breit wählbar gemacht?
3: Ja, da kommt Verschiedenes zusammen. Im Osten ist die AfD ja noch mal stärker als im Westen, aber auch im Westen gewinnt sie an Punkten. Das hängt mit vielen Krisenerscheinungen zusammen, auch der Krise der repräsentativen Demokratie, auf die die AfD reagiert. Menschen sind verunsichert und dann funktionieren oder zünden viele Narrative, die die AfD so in Umlauf bringt. Also es geht auch immer um die Diskurse und da ist sie sehr gut drin, den Menschen eben, wenn ich das sehr salopp ausdrücke, einzureden, dass alles schlecht ist, sie abgehängt sind und so weiter und so fort, man das glaubt und sich dann abwendet von den anderen Parteien, bei denen man vielleicht noch nie so richtig da war, wie im Osten das der Fall ist, wo die Menschen ja sich nie so mit der Demokratie verbunden haben, wie im Westen, wo sie über Jahre, Jahrzehnte reifen konnte, auch einen Output bereitgestellt hat. Und das ist im Osten ebenso nicht passiert. Und genau da geht die AfD rein.
4: Und wie steht im Vergleich die CDU von Ministerpräsident Schulze da, dessen Vorgänger Rainer Haseloff 2021 die AfD nach einem Wahlkampf ja noch abgefangen hat?
3: Ja, das war ja noch, da haben sie die 37% erreicht. Das war ja auch die Tendenz, die wir bei allen anderen Landtagswahlen in der Vergangenheit gesehen haben, dass die Ministerpräsidentenpartei ein Stück weit profitiert hat, egal ob das die CDU oder die SPD war, um einen Wahlsieg der AfD zu verhindern. Das wird so jetzt in Sachsen-Anhalt nicht mehr eintreten. Die Zeit ist vorbei. Die CDU liegt deutlich abgeschlagen bei etwas über 20%, hat zuletzt sogar Prozentpunkte abgegeben, eben weil der populäre, bekannte Landesvater fehlt. Das war Haseloff, der hatte sich hineingearbeitet in diese Rolle. Das ist sein Nachfolger Sven Schulze nicht, kann auch gar Zeit viel zu kurz war, sich in diese Richtung zu profilieren. Das ist also eine denkbar ungünstige Ausgangslage für die CDU, bedeutet aber wiederum für die kleinen Parteien vielleicht eine Chance, dass der ein oder andere diesmal nicht die Ministerpräsidentenpartei wählt, sondern bei seiner Partei bleibt und es dadurch ausreicht, dass doch mehrere kleine Parteien in das Parlament kommen.
4: Ja, interessant ist ja auch, wenn man sich den Sachsen-Anhalt-Trend von Infratest-IMAP anschaut, wenn es um eine Regierungsbildung geht, dann wünschen sich ja 43% der Befragten eine CDU-geführte Regierung, 44% eine AfD-geführte, wobei sich das vor allem AfD-Anhänger wünschen. Was sagt das für Sie aus? Eine zunehmende Polarisierung oder würden Sie so weit gehen, dass Sachsen-Anhalt da durchaus auch gespalten ist in dieser Frage?
3: Ja, also mit dieser Spaltung, da wäre ich vorsichtig, aber wir sehen doch schon eine deutliche Polarisierung, auch in Sachsen-Anhalt, wie auch in anderen Ländern in Deutschland als auch Europa. Und diese Polarisierung, die wird vor allem auch wieder sehr stark durch Rechtsaußenparteien geschürt, indem sie sich eben hinstellen, und das ist eine Hauptagitationslinie, und behaupten, sie sind die einzigen und die wahren Vertreter des Volkes und alle anderen, die sind abgehoben, denken nur an sich selbst. Das ist so ein klassisches populistisches Narrativ und das ist natürlich Polarisierung pur. Und die anderen Parteien versuchen darauf zu reagieren, aber ich warne dann immer davor, nicht sozusagen sich einlassen auf solch eine Rhetorik, auf solch eine Agitation. Davon kann nur das Original am Ende profitieren.
4: Die Regierungsbildung, das scheint klar, dürfte in jedem Fall schwierig werden. Die CDU schließt ja ein Bündnis mit der AfD aus, aber auch mit den Linken. Wie ist da eine Regierungsbildung überhaupt möglich? Lässt sich das durchhalten und wird man damit auch der Entwicklung im Spektrum links der SPD gerecht? Wie sehen Sie das?
3: Ja, also man muss sich auf sehr, sehr schwierige Regierungsbildung einstellen, wenn es nicht dazu kommen sollte, dass die AfD die Alleinherrschaft erringen kann. Dann ist die Minderheitsregierung geformt von der CDU tatsächlich die wahrscheinlichste Variante. Dass die funktionieren kann, das sehen wir bei uns in Sachsen, wo es eine Minderheitsregierung um Ministerpräsident Kretschmer gibt. Man muss dabei natürlich die anderen Parteien, die nicht mitregieren, viel stärker einbeziehen. Also es kann eine Stärkung für das Parlament bedeuten. Für die CDU wird das aber sicherlich keine leichte Situation, zumal nicht in Sachsen-Anhalt, weil sie sich dann doch darauf einstellen müsste, mehr mit der CDU als mit der Linkspartei zusammenzuarbeiten als bisher. Das tut sie an vielen Stellen schon. Sie hängt das aber nicht an die große Glocke, weil sie damit natürlich nicht im Wahlkampf mobilisieren kann. Mit der rechtsextremen AfD, die das System im Grunde überwinden will, kann es für die CDU keine Zusammenarbeit geben.
17: Sagt der Politikwissenschaftler Benjamin Höhne von der TU Chemnitz hier im Gespräch auf NDR Info. 4 Wochen vor der Landtagswahl in Sachsen-Anhalt.

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1: Um 10.30 Uhr mit Michael Hafke. Der Vorfall mit einer Sprengstoffdrohne am Flughafen Leipzig-Halle war aus Sicht von Bundesinnenminister Dobrindt ein Anschlagsversuch. Der CSU-Politiker sprach von einer sehr ernsten Gefahrensituation. Aus Berlin Dagmar Pepping.
2: Nach bisherigen Erkenntnissen sei davon auszugehen, dass es sich um militärischen Sprengstoff handelt, so der CSU-Politiker in den ARD-Tagesthemen. Angesichts des hochprofessionellen Vorgehens könnten fremde Mächte als Drahtzieher nicht ausgeschlossen werden. Man könne aber noch nichts beweisen. Die Drohne mit dem Sprengstoff wurde in der Nähe von ukrainischen Frachtmaschinen entdeckt. Der Flughafen Leipzig ist ein wichtiges Frachtdrehkreuz, auch für militärische Hilfslieferungen für die Ukraine. Spezialisten konnten die Sprengvorrichtung entschärfen. Der CDU-Verteidigungsexperte Kiesewetter vermutet Russland hinter dem Vorfall. Die Bedrohung für Deutschland durch von Russland gesteuerte hybride Angriffe sei gravierend, sagte Kiesewetter der Augsburger Allgemeinen.
1: Angesichts außergewöhnlich niedriger Pegelstände an deutschen Flüssen und Wasserstraßen lädt Verkehrsminister Bilger heute zu einer Krisensitzung nach Bonn ein. Der CDU-Politiker will mit Vertretern von Schifffahrt, Häfen und Wirtschaft über die Folgen beraten. Aus der NDR Nachrichtenredaktion Katrin Kalke.
3: Das Niedrigwasser im Rhein und weiteren Flüssen belastet vor allem die Binnenschifffahrt. Viele Schiffe können weniger laden, um nicht auf Grund zu laufen, was den Transport verteuert. Branchenvertreter warnen deshalb vor steigenden Preisen, etwa für Baustoffe, Kohle und Stahl. In Norddeutschland führen ebenfalls viele Flüsse weniger Wasser. Die Behörden haben etwa an jeder fünften Messstelle an Weser, Elbe und Ems niedrige Wasserstände registriert. Die Lage ist aber deutlich weniger angespannt als an Rhein und Donau, wo zum Beispiel auch Fähren und Personenschiffe nicht wie gewohnt fahren. Die Reederei Arosa aus Rostock hat schon mehrere Donaureisen abgesagt.
1: Die Zahl der Badetoten in Deutschland ist in den ersten 7 Monaten dieses Jahres gestiegen. Die Deutsche Lebensrettungsgesellschaft geht davon aus, dass insgesamt 261 Menschen in heimischen Gewässern ums Leben gekommen sind. Das sind 15 Fälle mehr als im gleichen Zeitraum des Vorjahres. Vor allem im Juni gab es demnach einen deutlichen Anstieg. Die ganz überwiegende Mehrzahl der Opfer war männlich. Die DLRG forderte erneut einen größeren Schwerpunkt auf ausreichend Schwimmunterricht. In verschiedenen Bevölkerungsgruppen brauche es außerdem mehr Aufklärung über die Gefahren beim Baden und Schwimmen. Im Prozess um einen tödlichen Anschlag auf eine Gewerkschaftsdemo in München soll heute das Urteil gesprochen werden. Die Bundesanwaltschaft wirft einem Afghanen vor, sein Auto in eine Kundgebung gelenkt und dabei 2 Menschen getötet zu haben. Aus München, Moritz Steinbacher.
4: Die Bundesanwaltschaft hatte in ihrem Plädoyer eine lebenslange Freiheitsstrafe sowie die Feststellung der besonderen Schwere der Schuld gefordert. Sollte das Gericht heute dieser Forderung folgen, könnte der Angeklagte nicht nach 15 Jahren entlassen werden. Die Bundesanwaltschaft sowie die Nebenkläger sehen es als erwiesen an, dass der Mann aus religiösen Motiven im Februar 2025 mit seinem weißen Mini absichtlich in das Ende einer Verdi-Demonstration gefahren war. In ihren Schlussvorträgen hatten die Nebenkläger deutlich gemacht, wie sehr die Betroffenen und Hinterbliebenen immer noch an den Folgen der Tat leiden.
1: Die Commerzbank hat ihren Gewinn im 2. Quartal deutlich gesteigert. Für das 1. Halbjahr verzeichnet der DAX-Konzern damit einen Überschuss von 1,8 Milliarden Euro. Das sind fast 40% mehr als im Vorjahreszeitraum. Aus Frankfurt am Main, Lars Hofmann.
5: Commerzbank-Chefin Orlob sieht sich mit diesem Rekordergebnis im Übernahmekampf mit der italienischen Großbank UniCredit gestärkt. Die Strategie der Bank, wirtschaftlich stärker zu werden, wirke. Bis 2030 sollen tausende Arbeitsplätze abgebaut werden, um die Kosten der Commerzbank zu senken. Und schon jetzt helfe der zunehmende Einsatz von künstlicher Intelligenz, effizienter zu werden. Direkt an UniCredit-Chef Orcel gerichtet, sagt sie, selbst wenn die Italiener bei der nächsten Hauptversammlung die Mehrheit an der Commerzbank hätten, könnten sie nicht alles alleine entscheiden. Die beiden Kontrahenten müssten sich gemeinsam auf ein Geschäftsmodell verständigen. Seit fast 2 Jahren laufen die Versuche der Italiener, die Commerzbank zu übernehmen. Zuletzt hatte die UniCredit mitgeteilt, sie habe sich mittlerweile Zugriff auf mindestens 47% der Commerzbank-Aktien gesichert.
1: Bei Gefechten im Süden des Libanon sind 2 israelische Soldaten getötet worden. Die israelische Armee bestätigte entsprechende Medienberichte. Aus Tel Aviv, Jörg Poppendick.
6: Es handelt sich um die ersten israelischen Todesopfer seit Juni. Seitdem gilt eine fragile Waffenruhe zwischen Israel und der Terrormiliz Hisbollah. Die wird vom Iran unterstützt. Die israelische Armee hatte gestern Ziele im Süden des Libanon angegriffen. Dabei ist nach Informationen des libanesischen Gesundheitsministeriums 1 Mensch getötet worden, 12 weitere wurden verletzt. Gerade verhandeln in Rom libanesische und israelische Vertreter miteinander. Und zwar darüber, wie genau die Vereinbarung von Ende Juni umgesetzt werden kann. Die sieht vor, dass sich die israelischen Truppen aus den von ihnen besetzten Gebieten im Süden des Libanon zurückziehen und der libanesischen Armee die Kontrolle überlassen. Im Gegenzug soll die Hisbollah entwaffnet werden.
1: Und das waren die Nachrichten.
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7: Es bleibt heute länger sonnig. Später am Tag kann dann aber von der Nordsee her auch mal etwas Regen durchziehen. Nach Süden hin bleibt es aber meist trocken. Dazu heute maximal 20 bis 27 Grad. Morgen zum Teil bewölkt, vereinzelt auch mit Regen. In vielen Regionen aber auch länger trocken bei 18 bis 24 Grad. Und am Sonnabend teils Sonne, teils Wolken bei 21 bis 28 Grad. 10.36 Uhr, hier ist der Blick auf die Autobahnen. A1 Osnabrück Richtung Bremen zwischen Bremen-Brinkum und Hemelingen. 4 Kilometer stockend vor der Baustelle. A7 Hannover Richtung Hamburg zwischen Mellendorf und Berghof. 5 Kilometer stockend. A7 Hannover Richtung Flensburg zwischen Hamburg-Heimfeld und dem Elbtunnel. 7 Kilometer stockend. Und A25 Geesthacht Richtung Hamburg zwischen Nettelnburg und Allermöhe. 3 Kilometer stockend. Sie und NDR Info am Donnerstagvormittag mit Alex Franz. Ihnen einen schönen guten Tag. Seit Anfang des Jahres gilt ein neuer Wehrdienst. Der umfasst zwar keine Wehrpflicht, aber sollte die doch wieder eingeführt werden, könnte auch der verpflichtende Zivildienst zurückkehren. Genau dafür plant die Bundesregierung bereits. Sollte die Wehrpflicht wiederkommen, wäre dann auch eine Alternative, also ein Ersatzdienst ohne Waffen erforderlich. So ist es im Grundgesetz vorgesehen. Doch anders als ein freiwilliges soziales Jahr wäre ein Zivildienst eben keine freiwillige Entscheidung. Bei den möglichen Anbietern, unter anderem bei den Wohlfahrtsverbänden wie DRK, Caritas oder AWO, stoßen die Pläne auf ein gemischtes Echo. Auch weil sie befürchten, dass ein verpflichtender Zivildienst das freiwillige soziale Jahr ins Abseits drängen könnte. Und unter den Jugendlichen selbst? Vielen ist gar nicht mehr klar, was ein Zivildienst eigentlich bedeutet. Unsere Reporterin Valeria Dobralskaja hat sich umgehört.
8: In der Schlange vor dem Kaifu-Bad in Hamburg-Eimsbüttel. Logan, Jakob und Luca sind zwischen 16 und 20. Alle in Ausbildung oder berufstätig. Was ein Zivildienst ist, wissen sie nicht ganz so genau.
9: Ich würde sagen, was Ehrenamtliches. Also mein Vater hat das früher gemacht anstatt Wehrdienst.
10: Also wenn es verpflichtend ist, dann würde ich, ich weiß nicht, weil ich habe ja schon Pläne und die würde ich auch gerne umsetzen wollen.
11: Also ich würde ihn auf jeden Fall annehmen erstmal, aber dann, wenn das so mir zu viel wird mit meiner Arbeit und mit meinen Plänen und so alles, dann würde ich gucken, ob ich das auf so eine bestimmte Zeit kurz reduzieren kann.
8: Auffällig? Sie alle denken beim Wort Zivildienst zuerst an ein freiwilliges Engagement, so wie ein freiwilliges soziales Jahr. Doch der Zivildienst wäre nicht freiwillig, sondern eine Alternative für diejenigen, die den Dienst an der Waffe leisten müssten, aber nicht wollen. Und er wäre vergütet. Die Wohlfahrtsverbände befürchten, der Zivildienst könnte dem FSJ den Rang ablaufen. Jos Steinke ist Chef des Deutschen Roten Kreuzes in Hamburg.
12: Das ist eigentlich mit denen, die sich freiwillig engagieren wollen, die nicht wehrpflichtig sind. Und da gibt es ja auch Systeme, wie zum Beispiel das Freiwillige.

0: so viele verschiedene bürokratische Systeme nebeneinander zu bauen, das muss irgendwie in ein Gesamtkonzept aufgehen.
1: Doch egal, wie ein solches Konzept aussehen würde, für Philippe wäre es keine willkommene Alternative. Der Jugendliche engagiert sich beim Schulstreik gegen die Wehrpflicht und organisiert Demos in Hamburg.
2: In einer Zeit, in der beispielsweise Sozialarbeit, Pflege und die Rettungsdienste ohnehin unterbesetzt und vor allem unterbezahlt sind, ist, denke ich, klar, was diese Dienstpflicht zur Folge hätte. Nämlich das Personal wird nicht durch ausgebildete Fachkräfte, sondern durch Verpflichtete aufgestockt. Und ich denke, das ist keine wirkliche Entlastung, sondern führt zu mehr Lohndruck und in den ohnehin unterbezahlten Berufen.
1: Für Philippe geht es aber nicht nur um den Arbeitsmarkt. Für junge Menschen gibt es aus seiner Sicht kaum Vorteile.
2: Ich sehe nicht, warum mir persönlich so ein Zivildienst da in meiner persönlichen Entwicklung helfen sollte, wenn ich da irgendwelche Lücken stopfen muss.
1: Ob und wann ein neuer Zivildienst tatsächlich kommt, ist noch offen. Nach der Sommerpause will die Bundesregierung ihre Pläne vorstellen. Für die drei Jungs aus der Schlange vor dem Kaifu-Bad in Hamburg-Eimsbüttel könnte es dann unter Umständen ganz konkret werden.
3: Ein Bericht von Valeria Dobralskaya.
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3: Rheinmetall, Renk und Hensoldt galten lange als sichere Gewinner der europäischen Aufrüstung. Doch ihre Aktienkurse sind zuletzt deutlich unter Druck geraten. Gleichzeitig gewinnen junge Rüstungsfirmen mit ihrem Know-how über Drohnen, Software und KI an Bedeutung. Verschieben sich damit auch die Kräfte in der Branche? Angela Göpfert berichtet.
5: Volle Auftragsbücher, steigende Verteidigungsausgaben und trotzdem fallende Aktienkurse. Bei Rheinmetall, Renk und Co. ist die Euphorie an der Börse deutlich abgekühlt. Für Thomas Buckert vom Vermögensverwalter MPF ist das vor allem eine Folge der vorherigen Übertreibung.
6: Dann muss eine Korrektur erfolgen, die haben wir inzwischen gesehen. Viele Aktien haben deutlich korrigiert, in der Spitze Rheinmetall über 50% vom Top.
5: Doch hinter der Neubewertung steckt mehr als die übliche Ernüchterung nach einer Börsenrallye, denn auch die Branche selbst verändert sich. Die Kriege in der Ukraine und im Nahen Osten zeigen, dass neue Technologien immer wichtiger werden. Drohnen, Sensoren, künstliche Intelligenz und digitale Abwehrsysteme. Denn Drohnen sind oft deutlich günstiger als bemannte Kampfflugzeuge und lassen sich deshalb in größerer Zahl einsetzen. Vor allem aber bringen sie weniger eigene Soldaten in Gefahr. Gleichzeitig wird Software zum entscheidenden Faktor. Sie erkennt Ziele, wertet Daten aus und steuert Waffensysteme.
6: Früher haben wir mehr von Panzern gesprochen und Minen und ähnlichen Dingen. Und das hat sich tatsächlich verändert hin zu Drohnen, Raketen und digitale Systeme und gerichtete Energiewaffen.
5: Von diesem Wandel profitieren spezialisierte Startups. In Europa floss im vergangenen Jahr so viel Risikokapital wie nie zuvor in junge Rüstungsunternehmen. Damit verschieben sich auch die Wertschöpfung und die Machtverhältnisse innerhalb der Rüstungsindustrie. Die Münchner Firma Helsing wird inzwischen mit 18 Milliarden Dollar bewertet und ist damit Europas wertvollstes Rüstungsstartup. Das Unternehmen entwickelt Drohnen, KI-Systeme und Software für militärische Einsätze. Viele dieser jungen Firmen beherrschen damit Technologien, die auch für die etablierten Hersteller zunehmend unverzichtbar werden. Matthias Beil von der Sutor Bank.
7: Und man wird eben auch nicht umhinkommen, eben mit diesen kleineren Unternehmen Kooperationen einzugehen, vielleicht auch Übernahmen zu forcieren, um dieses Know-how eben tatsächlich auch an Bord zu holen.
5: Wie das aussehen kann, zeigt der Wettbewerb um ein unbemanntes Kampfflugzeug für die Bundeswehr. Das Startup Helsing arbeitet dabei mit dem Sensorspezialisten Hensoldt aus dem MDAX zusammen. Die neuen Technologien machen klassische Rüstungsgüter allerdings nicht überflüssig. Moderne Streitkräfte benötigen weiterhin Panzer und Munition. Und genau hier liegen die Stärken von Rheinmetall und Co. Das größte Problem der etablierten Rüstungskonzerne sind daher nicht etwa fehlende Aufträge, sondern begrenzte Produktionskapazitäten und lange Lieferzeiten. Kapitalmarktexperte Beil.
7: Die Auftragsbücher sind zwar voll, aber bis dann wirklich sich das in Margen und entsprechenden Gewinnen niederschlägt, dauert das seine Zeit. Und deshalb ist diese Kurskorrektur nicht eine Trendwende, sondern letztendlich eine Bestätigung, dass der Rüstungsbereich in den nächsten Monaten mit Sicherheit eine wichtige Rolle an den Kapitalmärkten spielt.
5: Die großen Rüstungskonzerne bleiben somit gut im Geschäft. An der Börse zählt aber künftig, wie schnell sie liefern und wie gut ihnen der Spagat zwischen Panzern und Drohnen, Munition und KI gelingt.
3: Ein Bericht von Angela Göpfert.

0: Der Fall rund um verlorene Beitragsgelder bei Krankenkassen und kassenärztlichen Vereinigungen weitet sich aus. Neue Recherchen decken weitere Millionenverluste auf. Nach Informationen von NDR, WDR und Süddeutscher Zeitung gaben Wirtschaftskanzleien grünes Licht für diese Investitionen. Unser Thema gleich hier bei uns. Direkt nach dem kurzen Überblick um 11:15.
1: Steckt Russland hinter dem Vorfall mit einer Sprengstoffdrohne am Leipziger Flughafen? Innenminister Dobrindt hat in der ARD gesagt, man könne fremde Mächte als Drahtzieher nicht ausschließen. Andere Politiker haben sich konkreter geäußert. CDU-Verteidigungsexperte Kiesewetter vermutet in der Augsburger Allgemeinen Russland hinter dem Vorfall. Und laut grünen Innenpolitiker von Notz ist es naheliegend, dass es sich um eine russische Aktion handle. In vielen Flüssen in Deutschland ist zu wenig Wasser für normalen Frachtverkehr. Verkehrsminister Bilger überlegt deshalb, das Sonntagsfahrverbot für Lkw vorübergehend aufzuheben. Das hat er der Bild-Zeitung gesagt. Ihm zufolge muss geschaut werden, wie man auf Straße oder Schiene ausweichen kann, wenn der Verkehr auf den Wasserstraßen nicht möglich ist. Auf einer Konferenz in Bonn soll heute genauer über die Lage beraten werden. Immer mehr Menschen werden Opfer von sogenannten falschen Polizisten, also Betrügern, die sich telefonisch oder persönlich als Polizeibeamte ausgeben, um an Geld oder Wertgegenstände zu kommen. Laut Bundeskriminalamt ist der Schaden aus solchen Delikten vergangenes Jahr auf fast 50 Millionen Euro gestiegen. Und das Wetter in Norddeutschland ist heute länger heiter. Später kommen von der Nordsee her nur vereinzelte Schauer. Nach Süden hin bleibt es meist trocken bei 20 bis 27 Grad. Soweit der kurze Überblick. Weiter mit Alex Franz.
0: Dankeschön. Der Skandal um die verzockten Millionen bei Krankenkassen und kassenärztlichen Vereinigungen weitet sich aus. Immer mehr Kassen geben zu, dass sie in riskante Immobilienfonds investiert haben. NDR, WDR und SZ liegen nun zwei weitere interne Gutachten vor, die zeigen, wie die Risiken heruntergespielt wurden. Markus Grill, Nils Heck und Mandy Sati berichten.
2: Die Dimension des Skandals ist groß. Insgesamt 28 Krankenkassen und kassenärztliche Vereinigungen haben offenbar rund eine halbe Milliarde Euro in Finanzprodukte des Verions-Fonds investiert. So heißt es aus Finanzkreisen. Kassen und kassenärztliche Vereinigungen hätten aber niemals in diese Produkte investieren dürfen, ist der unabhängige Finanzanalyst Stefan Leupfinger überzeugt.
3: Man kann zusammenfassen, die Gelder, die ausgegeben wurden mit Zinssätzen von 15% bis hoch auf 18,5%, waren hochspekulative Ausleihungen, die man so auf keinen Fall als Krankenkasse hätte tätigen dürfen.
2: Doch die Kassen haben trotzdem gezahlt. Die AOK Bremen gab kürzlich zu, 5,5 Millionen Euro in den Verius-Fonds investiert und verloren zu haben. Die Kassenärztliche Vereinigung Westfalen-Lippe investierte sogar 40 Millionen Euro. Der Großteil gilt inzwischen als verloren. Viele weitere Kassen verschweigen die tatsächliche Höhe ihrer Investments und damit auch die Höhe der verlorenen Beitragsgelder. Grundlage für diese Investitionen waren offenbar unter anderem Finanzgutachten von Wirtschaftskanzleien. Beispielsweise heißt es in einem Schreiben der Wirtschaftskanzlei KPMG, das NDR, WDR und SZ vorliegt.
4: Im Ergebnis erfüllt die Schuldverschreibung nach unserem Erachten die Anforderungen und kann insoweit von den Investoren grundsätzlich erworben werden.
2: Allerdings betonen die Prüfer mehrfach, dass am Ende die Investoren schauen müssten, ob sie tatsächlich investieren wollen. Also Risiko und Ertrag zusammenpassen. Krankenkassen und kassenärztliche Vereinigungen sind per Gesetz dazu verpflichtet, bei Finanzanlagen kein großes Risiko einzugehen. Für den Fonds war das Ausfallrisiko allerdings beachtlich und ersichtlich. In einem offiziellen Verkaufsprospekt des Verius-Fonds heißt es, dass der Kauf im schlimmsten Fall zum teilweisen oder gar vollständigen Verlust des Kapitals führen kann. Die meisten angefragten Kassen und kassenärztlichen Vereinigungen wollten sich auf Anfrage nicht zu den Risiken äußern. Die AOK Bremen verwies derweil darauf, dass sie bei der Risikobewertung auf das Gutachten von KPMG vertraut haben. Finanzexperte Stefan Leupfinger ist überzeugt,
3: dieses Totalverlustrisiko hätten die Krankenkassen nicht ignorieren dürfen. Sie hätten sie ernst nehmen müssen. Und es ist auch in vielen, vielen Details dann ausgeführt worden in dem Prospekt, wo die Risiken im Detail liegen. Und die sind absolut erheblich gewesen.
2: KPMG wollte sich auf Anfrage nicht äußern. Die Kassen und kassenärztlichen Vereinigungen prüfen nun zum Teil, wer für den Schaden haftet. Für den Finanzanalysten Stefan Leupfinger steht fest, Die Hauptschuld liege weder bei den Finanzfirmen noch bei den bezahlten Gutachtern, sondern bei den Chefs der Krankenkassen und kassenärztlichen Vereinigungen. Wer letztlich für den Schaden haftet, ist also noch völlig offen. Und auch, wie viel Geld am Ende überhaupt erstattet werden wird.
0: Ein Beitrag von Mandy Sati.
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0: Vielleicht haben Sie es ja auch schon auf die eine oder andere Weise mitbekommen. Es ist gerade Blitzerwoche oder auch bekannt als Speed Week. In vielen Bundesländern wird verstärkt geblitzt, was aber kaum einer weiß. Auch die Blitzer messen sich bereits.
10: Hier ist Rüdiger Hamel direkt an der A321, einem von 1400 Austragungsorten für den Blitzermarathon in dieser Woche. Einem polizeisportlichen Ereignis der Superlative. Bei mir steht Polizeiobermeisterin Britta Lamberg, die als eine der ganz heißen Favoriten auf den Titel gilt. Frau Lamberg, geradezu legendär ist ja Ihr Doppelhattrick aus dem Jahr 2021, als es Ihnen gelang, ein Fahrzeug an einem Tag an 6 verschiedenen Orten bei Geschwindigkeitsübertretungen zu blitzen.
11: Ja nun, das war gar nicht so schwer. Ich kannte ja die Strecke, die mein Ex-Mann täglich fährt und wusste, dass er immer gern etwas schneller unterwegs ist.
10: Als Ihre Paradedisziplin galt bisher ja immer die Laser-Messpistole freistehend. Da liegen Sie in diesem Jahr aber weit abgeschlagen hinter Ihrem Kollegen Luigi Caprese. Wie kann das sein?
11: Das will ich Ihnen sagen, weil er Luigi geschummelt hat. 104 Blitze in 2 Stunden, dass ich nicht lache. Das hat er doch nur geschafft, weil praktisch bei allen geblitzten Fahrzeugen Vettern und Cousinen aus dem Clan der Capreses am Steuer saßen. Also wenn Sie mich fragen, gehört der Luigi disqualifiziert.
10: Und ganz übel soll es ja Ihre Kollegin erwischt haben, Polizeiobermeisterin Katja Kiesbach.
11: Ja, die Katja hat aber auch ein Pech. Ihr wurde ein Abschnitt an der B789 zugelost. Normalerweise eine tolle Raserstrecke, aber aktuell sind da Asphaltierungsarbeiten und die Straße ist einseitig gesperrt. Da machst du natürlich keine Blitzerpunkte.
10: Sie selbst waren ja bisher ganz erfolgreich und probieren sich in verschiedenen Disziplinen aus, wie ich sehe.
11: Richtig. Ich habe mich in diesem Jahr neben der Laserpistole freistehend auch für das getarnt stehende Dreibein entschieden. Ich will mich als Sportlerin ja auch weiterentwickeln.
10: Aber an die neueste Disziplin, das Crossblitzen, trauen Sie sich noch nicht dran?
11: Nee, das ist nix für mich. Da geht's ja darum, beim Frontal- und Rektalblitzen eines Fahrzeugs möglichst exakt die gleiche Geschwindigkeit zu messen. Gibt aber immer wieder Probleme bei der Zuordnung der Messung. Vor allem in der Nähe der holländischen Grenze, wenn Zugfahrzeug und angehängter Wohnwagen unterschiedliche Kennzeichen tragen.
10: Und mit diesen Eindrücken vom Blitzermarathon gebe ich zurück ins Studio.
11: Wenn Sie gleich zurückfahren, können Sie dann noch mal ordentlich draufdrücken? Ich müsste heute noch ein paar Punkte machen.
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0: Und wir setzen heute unsere kleine Reihe über Kulturinitiativen in Mecklenburg-Vorpommern fort. Diesmal führt sie uns nach Gneuen im Landkreis Rostock. Die Kleinstadt mit gut 2600 Einwohnern beherbergt ein Kulturzentrum, das für einen Ort dieser Größe außergewöhnlich ist. Juliane Vogt stellt die Kulturbörse Gneuen und ihre Gründerin vor.
12: Ein historisches Ackerbürgerhaus in einer Gneuener Seitenstraße mit unauffälligem Eingang. Es gibt ein Café im Schaufenster. Am Ende des Hausflurs öffnet sich ein Innenhof mit Bänken und Tischen. Bettina Kalisch kommt aus der Küche.
13: Hier haben wir unseren Hof. Da findet im Sommer vor allem viel statt. Es gibt dann auch so ein Hoffest. Und ansonsten essen wir hier auch mit die Theatergruppe. Ist nach jeder Theaterprobe gemeinsam noch Abendbrot. Das ist uns immer ganz wichtig mit dem Essen. Ja, wir haben hier ganz viel selber gemacht und ganz viel selber.
12: Die Kulturbörse war die Idee von Bettina Kalisch. 2005 hat sie hier in Gneuen das Kindertheater übernommen. Eine kleine Bühne in dem ansonsten leerstehenden Gebäude, dessen Potenzial sie erkannte. Schnell hat sie auch Mitstreiter gefunden.
13: Und so ist dann aber wirklich nach und nach das hier entstanden, das Theater sozusagen der Anfang. Und drumherum bauten sich die anderen Dinge und natürlich auch die Menschen dazu. Die Menschen, die eben das wollen. Also danach sind wir immer gegangen. Was braucht ihr noch? Was wollt ihr noch? Und dann gucken wir mal, wer kann das machen und wo kriegen wir das Geld her? Also die allerschwierigste Frage.
12: Alles hier ist Marke Eigenbau. Aus Spanplatten und Brettern charmant zusammengezimmert. Wie die Treppe im Hinterhaus. Sie führt in eine Werkstatt. Es gibt große Sägen und viel Handwerkzeug. Der nächste Raum ist ein Fotolabor. Von da aus geht es in den Kreativraum mit Farben und Pinseln. Wie in einem Labyrinth immer weiter. Zum Beispiel in einen Gruppenraum. Hier probt einmal in der Woche der Chor, den sie mit aufgebaut hat.
13: Immer wieder gab es eben Leute, die gern singen wollten. Und dann, also so läuft das überhaupt. Es müssen Menschen da sein, die was machen möchten. Und es müssen die anderen Menschen da sein, die das dann auch anbieten können. So, und so versuchen wir immer, die Menschen zueinander zu bringen. Das ist, wie gesagt, es hat sich so entwickelt. Also es ist jetzt nicht so, wir haben angefangen und da war alles da. Nein, es ist Stück für Stück für Stück.
12: Ob Yoga oder Musik, Tanz, Akrobatik, Handwerk und Theater. Für jede Generation und jedes Interesse sollte in der Kulturbörse Platz sein, die inzwischen Mehrgenerationenhaus ist, also auch vom Bund gefördert wird und Familienzentrum mit Landesförderungen.
13: Das sollte ein Marktplatz für die Kultur sein, wo ganz viele Dinge ineinander fließen. Das ist die Idee dahinter gewesen und es hieß damals ein Haus für die ganze Familie. Also mir war es auch wichtig, dass alle Altersgruppen hierher kommen können.
12: Inzwischen hat die Stadt dem Verein das denkmalgeschützte Haus geschenkt und Bettina Kalisch die Kulturbörse an eine jüngere Generation abgegeben. Mit 71 leitet sie aber weiter die Theatergruppe. Als Jugendliche hat sie selbst am Neustrelitzer Theater getanzt, studierte dann Chemie, bis sie über den Zirkus und das Puppentheater Neubrandenburg zu ihrer wahren Bestimmung fand.
13: Und dann bin ich hierher gekommen und sah die Bühne und habe gedacht, oh, endlich ein eigenes Theater, weil das ist mein Wunsch schon immer gewesen, seit Kindertagen sozusagen.
12: Ihre jüngste Schauspielerin ist 5, die älteste 87. Einmal im Jahr ist Premiere des Gneuener Familientheaters, wie sie es nennt, denn wichtig ist ihr vor allem das Verständnis unter den Generationen.
13: Auch aus einer persönlichen Erfahrung heraus weiß ich, wie wichtig Gemeinschaft ist. Das ist so die Hoffnung auch, nur in so einer liebevollen, freundlichen, herzlichen Gemeinschaft kann etwas gesunden.
12: Die neue Leitung der Kulturbörse will das Konzept von Bettina Kalisch beibehalten und setzt verstärkt auf Jugendliche, die sie in ihre herzliche Gemeinschaft einladen.
0: Und die Kulturbörse Gneuen lädt dann am 29. August auch zum großen Hoffest ein mit Puppentheater, dem Zirkus Zille, Ausstellungen und einem Bühnenprogramm. Juliane Vogt berichtete. Der Iran-Krieg hat in Washington eine Debatte ausgelöst, ob den USA bei wichtigen Hightech-Raketen die Reserven ausgehen. Vor allem bei Luftabwehr- und Präzisionsraketen wächst die Sorge, dass die Bestände schneller schrumpfen, als sie ersetzt werden können. Unser Thema dann gleich ausführlich nach den 11 Uhr Nachrichten.

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1: Um 11 Uhr mit Michael Hafke. Nach dem Fund einer mit Sprengstoff bestückten Drohne am Flughafen Leipzig-Halle zeigt sich die Bundesregierung besorgt. Innenminister Dobrindt sprach von einer neuen Bedrohungslage für Deutschland. Aus der NDR Nachrichtenredaktion Katrin Schierwagen.
2: Dobrindt sagte, nach jetzigen Erkenntnissen müsse man davon ausgehen, dass es sich um militärischen Sprengstoff handele. Das deute nicht auf Amateure hin, sondern auf hochprofessionelle Täter. Als Urheber kämen auch staatliche Akteure in Betracht. Die Drohne war in der Nacht zu gestern in der Nähe von ukrainischen Frachtflugzeugen gefunden worden. Der Flughafen Leipzig ist ein wichtiges Drehkreuz für militärische Hilfslieferungen für die Ukraine. Spezialisten der Bundespolizei entschärften die Sprengvorrichtung. Außerdem kollidierte in der Nähe des Airports ein unbekanntes Flugobjekt in der Luft mit einem Frachtflugzeug. Möglicherweise handelte es sich um eine zweite Drohne. Die Maschine wurde beschädigt, konnte anschließend aber sicher in Hannover landen.
1: Bundesverkehrsminister Bilger kommt heute für eine spontan angesetzte Fachkonferenz nach Bonn. Grund ist das anhaltende Niedrigwasser auf dem Rhein und anderen deutschen Flüssen. Aus Köln Nikolas von Doronakis.
3: Bilger will sich nach Informationen aus dem Bundesverkehrsministerium unter anderem mit der verladenden Industrie, Vertretern von Binnenhäfen und Verbänden aus der Branche treffen, um konkrete und schnelle Maßnahmen als Reaktion auf das anhaltende Niedrigwasser zu besprechen. Ergebnisse sind am Nachmittag zu erwarten. Der wirtschaftliche Schaden durch das fehlende Wasser und der Handlungsdruck sind bereits groß. Frachtschiffe können nur noch deutlich weniger transportieren, Waren werden teurer, aber auch der Schiffstourismus leidet. Die Landesverkehrsminister besprechen die Lage heute ebenfalls parallel auf einer digitalen Verkehrsministerkonferenz.
1: In den ersten 7 Monaten dieses Jahres sind in Deutschland mindestens 261 Menschen beim Baden oder Schwimmen ums Leben gekommen. Das sind 15 mehr als im Vorjahreszeitraum, teilte die Deutsche Lebensrettungsgesellschaft DLRG mit. Auch in Schleswig-Holstein sind mehr Menschen ertrunken. Aus Lübeck, Hauke Bülow.
4: Zwischen Januar und Ende Juli haben mindestens 16 Menschen in schleswig-holsteinischen Gewässern ihr Leben verloren. Im Vorjahreszeitraum waren es laut DLRG nur 9. Die meisten tödlichen Unglücke passierten dabei im Meer. Und rund 3/4 der Opfer waren männlich. Schleswig-Holstein folgt dabei dem traurigen Bundestrend. Vor allem seit Beginn der Badesaison registrierte die DLRG mehr Unglücke. Allein im Juni kamen bundesweit mehr als 100 Menschen ums Leben, so viele wie seit mehr als 20 Jahren nicht mehr in dem Monat. Nach Einschätzung der DLRG spielte dabei auch die Hitzewelle Ende Juni eine Rolle, weil besonders viele Menschen gleichzeitig Abkühlung an Seen, Flüssen und Küsten suchten. In Niedersachsen, Mecklenburg-Vorpommern und Hamburg ist die Zahl der Ertrunkenen jeweils leicht zurückgegangen.
1: Die russischen Streitkräfte haben nach eigenen Angaben erneut 2 Frachter in der Nähe des ukrainischen Hafens Odessa angegriffen. Der Gouverneur der Region bestätigte die Attacke auf einen Frachter. Der habe Weizen geladen. Dagegen sprach Russland von Rüstungstransporten. Mit dieser Begründung hatte Russland zuletzt verstärkt Frachter im Schwarzen Meer attackiert. Am Dienstag hatte das ukrainische Landwirtschaftsministerium mitgeteilt, dass seit etwa 2 Wochen keine Schiffe mehr in Häfen rund um Odessa eingelaufen seien. Das habe vor allem Auswirkungen auf die Landwirtschaft, weil Getreide nicht im gewohnten Umfang exportiert werden könne. FIFA-Präsident Infantino bleibt an der Spitze des Fußball-Weltverbands. Nach Kritik an Investorenplänen zog die FIFA den Vorschlag zurück und entschuldigte sich bei ihren Mitgliedsverbänden. Bei einer Krisensitzung in Marokko erhielt Infantino laut FIFA-Angaben die volle Unterstützung. Aus Rabat, Stefan Ehlert.
5: In dem Schreiben lobt sich die FIFA selbst für die, Zitat, großartige Arbeit bei der jüngsten Weltmeisterschaft. Gleichzeitig räumte der Verband aber ein, dass interne Prozesse auf der Führungsebene verbessert werden müssten. Man sei zuversichtlich, dass das gestrige Treffen in Rabat dazu beitrage, das Vertrauen in die Organisation wiederherzustellen. Damit ist es FIFA-Präsident Gianni Infantino offenbar gelungen, große Teile der FIFA-Führung wieder hinter sich zu bringen. Seine Aussichten, im kommenden Jahr wiedergewählt zu werden, haben sich damit verbessert.
1: Und das waren die Nachrichten.
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6: Das Wetter in Norddeutschland. Heute bleibt es sonnig. Erst später am Tag können dann von der Nordsee her auch mal Schauer durchziehen. Nach Süden hin bleibt es aber meist trocken. Dazu heute maximal 20 bis 27 Grad. Morgen zum Teil Wolken, vereinzelt auch mit Regen. In vielen Regionen aber länger trocken bei 18 bis 24 Grad. Am Sonnabend teils sonnig, teils bewölkt bei 21 bis 28 Grad. 4 Minuten nach 11. Hier ist der Blick auf die Autobahnen. A1 Osnabrück Richtung Bremen zwischen Bremen-Brinkum und Hemeling. 4 Kilometer stockend vor der Baustelle. A7 Hannover Richtung Hamburg zwischen dem Dreieck Hannover Nord und Berghof. 6 Kilometer stockend. A7 Hannover Richtung Flensburg zwischen Hamburg-Heimfeld und dem Elbtunnel. 7 Kilometer stockend. Die A25 Geesthacht Richtung Hamburg ist zwischen Nettelnburg und Allermöhe wegen eines kaputten Fahrzeugs gesperrt. Dadurch staut es sich. Und A352 Richtung A7 zwischen Langenhagen-Kaltenweide und Mellendorf 3 Kilometer stockend. NDR Info weiterhin mit Alex Franz. Willkommen hier bei uns. Hallo. Seit Tagen berichten mehrere internationale Medien darüber, dass der US-Armee ihre Abwehrraketen und Raketen mit großer Reichweite ausgehen. Berichte, die die Trump-Regierung wütend machen. Denn die Meldungen fallen in eine Zeit, in der Trump wechselweise schwere Angriffe auf Iran androht, Verhandlungen mit Vertretern Teherans verkündet und von einem bevorstehenden Abkommen mit Teheran spricht. Vor allem bei Luftabwehr- und Präzisionsraketen wächst die Sorge, dass die Bestände schneller schrumpfen, als sie ersetzt werden können. Anne Schneider berichtet.
7: Geht den USA die Munition aus? Das wohl nicht, doch bei bestimmten Raketentypen werden die Vorräte nach mehr als 5 Monaten Iran-Krieg offenbar knapp. Darauf deuten mehrere Medienberichte hin, die sich auf anonyme US-Regierungsvertreter berufen. US-Präsident Donald Trump betont dagegen, es gebe kein Problem.
8: Wir haben genug Munitionsbestände. Biden hat viel an die Ukraine geliefert. Deshalb füllen wir unsere Lager jetzt wieder auf. Aber wir haben nach wie vor viel Munition.
7: Nach Angaben von Reuters hat das US-Militär einen Großteil seiner einsatzbereiten Bestände an modernen Langstrecken- und Präzisionsraketen bereits verbraucht, also an Präzisionswaffen, die Ziele in mehreren hundert Kilometern Entfernung treffen können. Aber auch die Bestände an Patriot- und THAAD-Abfangraketen sind stark dezimiert, erklärt Mark Hensian vom CSIS, einer einflussreichen sicherheits- und außenpolitischen Denkfabrik, im Fernsehsender CNN. Diese Raketen seien im Irankrieg in großer Zahl eingesetzt worden, weshalb das Problem mit jedem Konflikttag weiter wachse.
8: Je länger der Krieg dauert, desto mehr diese Systeme müssen wir einsetzen.
7: Das Problem, selbst wenn das Pentagon bereit ist, sofort viele Milliarden in die Hand zu nehmen und selbst wenn der Irankrieg morgen vorbei wäre, würde es lange dauern, die Bestände wieder aufzubauen.
8: Neue Raketen zu beschaffen dauert Jahre. Wer heute bestellt, muss mit einer Lieferzeit von 3 bis 4 Jahren rechnen. Das Problem ist nicht das Geld, sondern die Zeit.
7: Dazu kommt, dass die Patriot-Abfangraketen auch global stark nachgefragt werden. Die USA benötigen sie für die eigenen Bestände, die Golfstaaten wollen ihre Reserven gegen mögliche iranische Angriffe auffüllen und die Ukraine verbraucht große Mengen zur Abwehr der russischen Raketenangriffe. Die Warteschlangen der Rüstungsindustrie sind also lang. Politiker wie der republikanische Abgeordnete Michael McCaul befürchten, dass die geschrumpften Bestände sogar die Abschreckungswirkung der USA gegenüber China beeinträchtigen könnten.
8: Chinas Präsident Xi verfolgt die Entwicklung der amerikanischen Bestände genau. Gleichzeitig denkt er über sein weiteres Vorgehen gegenüber Taiwan.
7: Weil neue Raketen oft erst nach Jahren geliefert werden, wird die Munitionsfrage zunehmend zu einer strategischen Frage. Reichen die Reserven aus, um mehreren Krisen gleichzeitig zu begegnen? Und was passiert, wenn weitere Konflikte hinzukommen? Die USA sind weit davon entfernt, wehrlos zu sein. Doch der Iran-Krieg hat gezeigt, wie schnell selbst die Arsenale der größten Militärmacht der Welt schrumpfen können.
6: Anne Schneider über Amerikas Raketenproblem.
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6: Heute wird es wieder eng im Rostocker Fahrwasser, denn die 35. Hanse-Sail beginnt. Traditionssegler und maritimes Erbe werden gefeiert. Doch der Erhalt der historischen Schiffe kostet viel Geld und auch viel ehrenamtliches Engagement. Das zeigt auch der Fall von Paul Hildebrand, der in Rostock um einen der letzten Warnemünder Fischkutter kämpft. Unser Reporter Hannes Opel hat mit ihm gesprochen.
9: Paul Hildebrand steht am alten Strom in Warnemünde und blickt etwas ungläubig über die Kurortszenerie. Da, wo einst Fischkutter lagen, klafft vor ihm eine große Lücke.
10: Ich bin halt hier immer langgelaufen und da waren halt die Fischkutter da und das gehört für mich Ja, zu Warnemünde dazu, wie der Leuchtturm, der Strand, der alte Strom.
9: 17 Meter lange Fischkutter waren es, in der DDR auch Kutter Typ D genannt. Sie spielten eine große Rolle bei der Ernährung der Menschen nach dem Krieg. Am alten Strom lagen sie oft in mehreren Reihen nebeneinander, waren beliebte Postkartenmotive. Doch von knapp 140 in Mecklenburg-Vorpommern in Dienst gestellten Schiffen überlebten nur 50 die Wende.
10: Und heute gibt es von den 17 Meter Kutter nur noch diese beiden, die Santa Maria, die heißt jetzt Santa Maria, früher hieß sie Denholm. Und die meisten hier drüben.
9: Und dann gibt es noch die Storko. Das ist der 17 Meter Kutter, den sich Paul Hildebrand kurzerhand gekauft hat. Beziehungsweise das, was noch von ihm übrig ist. Für einen symbolischen Euro. Ende des vergangenen Jahres. Doch auch die Storko wäre fast im Rostocker Stadthafen gesunken. Deshalb wurde sie im Auftrag des Hafenamtes zur Gefahrenabwehr aus dem Wasser geholt. Für Paul Hildebrand war das Fluch und Segen zugleich.
10: Also es gab ein größeres Leck. Und ja, ich bin erstmal froh, dass das Schiff jetzt an Land steht. Das geht mir erstmal vorrangig durch den Kopf. Aber auch ja, finanzielle Sachen, weil die Stadt Rostock das beauftragt hat und mir dann in Rechnung stellt. Aber das erstmal nebensächlich.
9: 55.000 Euro kosten die Bergung und der Transport. Weit mehr Geld, als der 37-jährige Kraftfahrer hat. Findet er keine Unterstützer, muss er in die Privatinsolvenz. Doch an seinem Traum hält er weiter fest. Die Storko muss gerettet werden. Die Stadt hat das marode Schiff auf einem Hügel im Fischereihafen abgestellt. Dort ist sie in guter Gesellschaft von 5 anderen Schiffswracks. In 5 Meter Höhe steht Paul auf dem Deck und empfängt Vertreter der Denkmalschutzbehörde aus Schwerin und Rostock.
10: Also bis ganz oben hingehen. Also das Gute daran, dass sie jetzt an Land steht, ist, dass jetzt endlich mal jemand kommen kann und das Schiff begutachten kann, ne? Dass man von außen auch mal sieht, wie ist der Zustand. Und mein Plan ist, dass es hoffentlich ja, dem Antrag stattgegeben wird, dass die Storko auf die Denkmalliste aufgenommen wird.
9: Wie viel Originalsubstanz ist noch da? Was ist über die Jahre verändert worden? Alles wird dokumentiert. Es folgt die Archivarbeit und der Abgleich mit historischen Quellen. Der Denkmalschutz ist eine wichtige Voraussetzung, um Förderanträge beim Land stellen zu können. Denn allein wird er die geschätzten 500.000 Euro für die Sanierung niemals stemmen können. Dirk Harndorf vom Landesamt für Denkmalpflege.
11: Wenn wir dann festgestellt haben, dass doch Denkmaleigenschaften da sein können, die Kriterien dafür sind im Denkmalschutzgesetz genannt, dann wird eine Denkmalwertbegründung geschrieben und das Schiff wird dann in die Denkmalliste eingetragen.
9: Paul Hildebrand ist noch lange nicht am Ziel. Doch er blickt trotzdem optimistisch auf die Zukunft des Warnemünder Stroms.
10: Ich fände es schön, wenn wenigstens einige wenige Fischkutter, zum Beispiel die Storko, in einem gut restaurierten Zustand hier noch wäre. Etwas, was zum maritimen Erbe passt, was schön aussieht, aber nicht irgendwie hier Segelschiffe. Das passt einfach nicht zum alten Strom.
9: Der alte Strom und seine Fischkutter. Ob das noch zusammengehört, wird auch das Schicksal der Storko von Paul Hildebrand zeigen.
6: Hannes Opel berichtete. In den kommenden Tagen erwartet der ADAC wieder ein staureiches Wochenende hier im Norden, denn die zweite Reisewelle aus Bayern und Baden-Württemberg rollt an. Gleichzeitig enden in Hessen, Rheinland-Pfalz und im Saarland in den nächsten Tagen die Sommerferien. Christian Nagel.
12: Laut ADAC erwartet uns das nächste Stauwochenende. Voll wird es auf den Autobahnen, vor allem am Freitagnachmittag, am Sonnabendvormittag und am Sonntagnachmittag. Wer kann, dem empfehlen die Verkehrsexperten des Automobilclubs, entweder ruhigere Alternativrouten zu wählen oder auf einen anderen Reisetag auszuweichen. Voll wird es in den nächsten Tagen vor allem auf den Autobahnen 7, 21 und 23. Und zeitgleich zur Hauptreisezeit läuft am Wochenende noch die Speed Week. Bundesweit hat die Polizei noch bis einschließlich Sonntag ein besonderes Auge auf Raser und Drängler. Die Kontrollen finden laut ADAC innerorts, aber auch auf Autobahnen und Bundesstraßen statt.
6: Und soweit unser Überblick aus dem Norden und aktuelle Nachrichten aus Norddeutschland bekommen Sie natürlich jederzeit auch auf ndr.de. Gianni Infantino bleibt nach einem Krisentreffen der FIFA im Amt. Der Verband stellt sich demonstrativ hinter seinen Präsidenten. Mehr dazu hören Sie dann gleich im Sport. Jetzt aber erstmal das Wichtigste in aller Kürze um 11:15.
1: Am Flughafen Leipzig-Halle ist in der Nacht zu gestern eine Sprengstoffdrohne gefunden worden. Innenminister Dobrindt spricht jetzt von einer neuen Gefahrenqualität. Er geht von einem sogenannten hybriden Anschlag aus. Dabei setzen Täter auf eine Kombination aus militärischen und anderen Mitteln und verschleiern ihre Beteiligung. Sicherheitsexperten vermuten, dass Russland hinter dem Drohnenvorfall stecken könnte. In vielen Flüssen in Deutschland ist momentan zu wenig Wasser für normalen Frachtverkehr. Schiffe können nur gering beladen oder gar nicht mehr fahren. Auf einer Konferenz in Bonn soll heute über die Lage beraten werden. Verkehrsminister Bilger will sich mit Vertretern von Schifffahrt, Häfen und Wirtschaft austauschen. In der aktuellen Badesaison sind mehr Menschen ertrunken als im Vorjahr. Laut DLRG gab es bis Ende Juli mindestens 261 Todesfälle in Deutschland. Besonders viele davon im Juni. 80% der Badetoten sind männlich und fast alle Todesfälle passierten in frei zugänglichen Gewässern wie Seen, Flüssen oder Meeren. Das Wetter in Norddeutschland ist heute länger heiter. Später kommen von der Nordsee her nur vereinzelte Schauer und nach Süden hin bleibt es meist trocken bei 20 bis 27 Grad. Soweit der Kurzüberblick. Weiter mit Alex Franz.
13: Vielen Dank.
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13: Der Weltfußballverband FIFA stellt sich demonstrativ hinter seinen Präsidenten Gianni Infantino. Man werde Angriffe auf die Integrität der FIFA nicht dulden, teilte die Führung nach heftiger Kritik an den umstrittenen Investorenplänen mit. Nele Hüpper aus der Sportredaktion erzählt uns mehr.
14: Ja, die Führungsspitze der FIFA hat nach einer Krisensitzung in der marokkanischen Hauptstadt Rabat Einigkeit demonstriert und sich eben hinter den schwer in die Kritik geratenen Präsidenten Gianni Infantino gestellt. Die kommende Weltmeisterschaft in 4 Jahren wirft auch schon ihre Schatten voraus. Es geht nämlich um den Austragungsort des Endspiels. Stefan Ehlert rührt das alles mal zusammen.
5: Der Weltfußballverband FIFA hat nach eigenen Angaben auf einem Krisentreffen in Marokkos Hauptstadt Rabat interne Konflikte beigelegt und den geplanten Verkauf von Anteilen in einem Investorenprojekt beerdigt. Das geht aus einer Presseerklärung hervor, die der Verband in der Nacht verschickt hat. In dem Schreiben lobt sich die FIFA selbst für die, Zitat, großartige Arbeit bei der jüngsten Weltmeisterschaft. Gleichzeitig räumte der Verband aber ein, dass interne Prozesse auf der Führungsebene verbessert werden müssten. Man sei zuversichtlich, dass das gestrige Treffen in Rabat dazu beitrage, das Vertrauen in die Organisation wiederherzustellen. Die Idee, Anteile des Verbandes an private Investoren zu verkaufen, sei vom Tisch. Damit ist es FIFA-Präsident Gianni Infantino offenbar gelungen, große Teile der FIFA-Führung wieder hinter sich zu bringen. Seine Aussichten, im kommenden Jahr wiedergewählt zu werden, haben sich damit verbessert. Spekulationen, dass die FIFA bereits den Austragungsort für das WM-Finale 2030 an Marokko vergeben hat, hat die FIFA nicht bestätigt. Marokko baut dafür das größte Fußballstadion der Welt mit 115.000 Sitzplätzen. Doch auch der spanische Verband reklamiert das Finale für sich.
14: Die WM 2030 wird von Spanien, Portugal und Marokko ausgetragen. Zudem finden 3 Spiele in Südamerika statt. Es sei falsch und irreführend zu behaupten, der FIFA-Präsident habe irgendein Versprechen bezüglich der Austragung des Finals der FIFA-Fußball-Weltmeisterschaft 2030 abgegeben, teilte der Weltverband mit. Eine Entscheidung über den Finalaustragungsort werde von der FIFA zu gegebener Zeit getroffen. Dann schauen wir wieder zurück zu uns in den Norden. Nach dem Abgang von Jackson Irvine in Richtung Japan hat Fußball-Zweitligist St. Pauli einen neuen Kapitän, David Nemeth. Seit 5 Jahren läuft der Abwehrspieler für die Hamburger auf. Als Stellvertreter bekommt er 2 Neuzugänge, Abwehrkollege Markus Mattissen und der Offensivspieler Branimir Hergotter. Wir bleiben in Hamburg, wechseln aber die Sportart. Beachvolleyball verbindet man in Hamburg eigentlich mit dem Roten Baum. Dort gab es die stimmungsvolle WM 2019 und in den vergangenen Jahren im Sommer auch das Elite 16-Turnier, wo die besten Teams der Welt spielen. Aber in diesem Jahr ist das Event zur Galopprennbahn in Hamburg-Horn umgezogen, aus terminlichen und Kostengründen. Moritz Kühn, wie genau sieht es da denn aus?
15: Ja, aus der Vogelperspektive sieht man ganz viel Grün, ein bisschen beige-gelb und einen kleinen Tupfer Schwarz-Grau. Das Schwarz-Graue ist die Tribüne am Center Court. Die sieht aus wie ein U, ist nicht überdacht und hat Platz für rund 2000 Fans. In der Mitte ein beige-gelber Farbtupfer, das Beachvolleyballfeld. 900 Tonnen Sand wurden extra für dieses Turnier zur Galopprennbahn gebracht. Aber der Sand liegt auch wenige Meter außerhalb der Arena, denn es gibt noch 2 weitere Plätze, einen Übungs- und ein Spielplatz und direkt daneben Court Nummer 2 ohne Tribüne. Dort werden auch Matches ausgetragen, die Spieler zum Anfassen nah. Und nah sind auch die Getränke- und Essensstände, die umgeben sind von ganz viel Grün, also Bäumen und eben der Rasengalopprennbahn.
14: Und welchen Stellenwert hat dieses Turnier in Hamburg?
15: Ja, einen recht großen, denn zum einen ist es die Generalprobe vor der Europameisterschaft in Polen kommende Woche. Zum anderen ist dieses Elite 16-Turnier sozusagen die Champions League im Beachvolleyball. Es gibt nur 8 von diesen Turnieren in diesem Jahr und es geht um viele Weltranglistenpunkte und auch eine Menge Preisgeld. Die Siegerteams bei den Frauen und Männern bekommen jeweils rund 27.000 Euro. Die besten Chancen aus deutscher Sicht weit zu kommen haben die Europameisterinnen von 2024, Svenja Müller und Cynthia Tillmann, und bei den Männern die Duos Paul Henning, Lukas Pfretschner und Nils Ehlers, Louis Wüst. Olympia-Silbermedaillengewinner Nils Ehlers spielt ja eigentlich seit einigen Jahren mit Clemens Wickler zusammen. Der hat aber Schulterprobleme, wird erst wieder ab Mitte November bei Turnieren an den Start gehen.
14: Ja, und nach dem Elite 16-Turnier ist vor der Europameisterschaft und dann geht's aber wieder zurück nach Hamburg, denn am 3. August-Wochenende beim letzten Tourstopp der German Beach Tour, da geht's um wertvolle Qualifikationspunkte für die deutschen Meisterschaften.
6: Und soweit der Sport hier auf NDR Info mit Nele Hüpper. Vielen Dank. In 4 Wochen am 6. September wird in Sachsen-Anhalt gewählt. Bei Umfragen liegt die AfD dort seit Monaten deutlich vor den anderen Parteien. Der letzte Sachsen-Anhalt-Trend von Infratest DIMAP aus dem Juli sieht sie bei 41%. Die CDU kommt demnach auf 24%, die Linke auf 13%, die SPD auf 7% und die Grünen auf 5%. Und eine Partei, die 5%-Hürde auch erstmal nehmen muss, ist eben die SPD. Seit 20 Jahren regiert sie mit in Sachsen-Anhalt. Mit deren Spitzenkandidat Armin Willingmann, der amtierende Umwelt- und Energieminister des Landes, haben wir heute Morgen gesprochen. Meine Kollegin Liane Kossmann hat ihn als erstes gefragt, wie zufrieden er wäre, wenn die SPD am Wahlabend auch wirklich 7% erreicht, wie jetzt in den Umfragen.
16: Nein, zufrieden wäre ich selbstverständlich nicht. Ich wünschte mir mehr und wir kämpfen ja auch für mehr. Aber diese 7, die hat Infratest DIMAP jetzt seit mehreren Monaten. Die sind sehr stabil und deshalb ist es erstmal eine gute Ausgangsbasis und von der wollen wir die letzten 4 Wochen jetzt gestalten.
17: Allerdings muss man ja auch sagen, mit 7%, wenn es dabei bleiben sollte, würden Sie ja das historische Tief von vor 5 Jahren, da waren Sie noch bei 8,4, nochmal unterschreiten. Was haben Sie versäumt in den letzten Jahren? Also warum überzeugt die SPD nicht mehr, vor allem ja auch bei den Arbeitern, die jetzt eher zur AfD ziehen?
16: Also wir müssen schon sehen, dass sich die Parteienlandschaft ein Stück weit verändert hat, auch in den letzten Jahren. Sie sehen bei allen Parteien, die schon lange dabei sind, dass sich die Ergebnisse deutlich verändert haben. Aber ich will gar nicht darauf ablenken. Wir erleben im Moment einen Wahlkampf in Sachsen-Anhalt, der sehr stark bundespolitisch geprägt ist. Man hat einige Mühe, immer wieder deutlich zu machen, wir stimmen über den Landtag ab, über die künftige Landesregierung, nicht über Unruhe und Wirrnis, die im Moment aus Berlin kommt, nicht über dortige Pakete zum Bürokratieabbau, zur Rentenreform, zur Gesundheit. Das ist tatsächlich ein Problem. Man muss das also sehr gesamt schauen. Wir hören nämlich sehr häufig, dass man an und für sich mit der Politik der Landesregierung durchaus zufrieden sei. Gleichwohl haben wir im Moment keine Mehrheit. Das muss man ganz nüchtern sagen. Und deshalb gilt es, noch 4 Wochen zu kämpfen.
17: Ja, Zufriedenheit mit der Regierung. Die Umfragen sagen da ja eher was anderes. Also treibt es Sie nicht um, dass der AfD einer Partei ohne jegliche Regierungserfahrung trotzdem ja auch die höchste Lösekompetenz für die Probleme im Land zugetraut werden mittlerweile?
16: Frau Kuffmann, vielleicht sollten wir nicht ganz so seismografisch auf jede dieser kleinen Feststellungen aus Prognosen und aus Telefon- und Online-Befragungen
17: schauen. Ja, aber die sagen ja schon auch was aus.
16: Deshalb wollte ich darauf ja gerade antworten. Und eines ist völlig klar, es ist natürlich viel leichter, wenn Sie Oppositionspartei sind und dann wollten Kuckucksheim versprechen, als wenn Sie eine Partei sind, die in Verantwortung ist, zugegebenermaßen schon seit 20 Jahren übrigens, mit durchaus Erfolgen hier im Land. Während die AfD sich darauf beschränkt, das Land schlecht zu reden, was uns wirklich nicht hilft, wenn sie alles Mögliche verspricht. Wir konnten gestern durch das Institut für Wirtschaftsforschung Halle mal vorgerechnet bekommen, wohin das führt, wenn man eine 2,3 Milliarden Euro Deckungslücke zwischen den Vorschlägen der AfD in Bezug auf unsere aus dem Wahlprogramm und die künftige wirtschaftliche Entwicklung im Lande sieht. Das ist alles aus der Opposition heraus sehr einfach. Da kann man sehr schnell Menschen mit begeistern. Seriös ist es nicht.
17: Aber Sie versprechen ja auch viel in Ihrem Wahlprogramm, wenn wir beispielsweise auf das Thema Bildung schauen. Eines, das die Menschen in Sachsen-Anhalt ja sehr beschäftigt. Da wollen Sie marode Infrastrukturen überholen und thematisieren auch die Arbeitsbedingungen der Lehrkräfte, für die das Land ja auch zuständig ist. Aber wie groß die nötigen Investitionen in Schulsystemen sein müssten und vor allem, wo das Geld herkommen soll, da sind Sie ja auch noch relativ unkonkret.
16: Wir sind jetzt etwas unscharf, Frau Kniffel, wenn ich das sagen darf. Also eins ist völlig klar, wir haben einiges an Geld jetzt zum Beispiel aus dem Sondervermögen Infra in die Hand genommen. Tatsächlich hat auch Land Sachsen-Anhalt Schwierigkeiten umzuschichten und muss schauen, woher es das Geld nimmt. Aber wir haben in der letzten Zeit da einiges getan. Und deshalb sage ich nochmal, es ist nicht an der Zeit, es schlecht zu reden. Und schon gar nicht sehe ich irgendeine Lösungskompetenz in jemandem, der hingeht und alles Mögliche verspricht, aber nicht weiß, wie er 2,3 Milliarden Euro versucht aufzubringen, die als Deckungslücke in seinem Vorschlag für Sachsen-Anhalt ist. Nein, die SPD ist ja das seriösere Angebot.
17: Wenn wir auf Ihr Wahlprogramm schauen, da steht ja unter dem Motto mit Herz, Haltung und Zuversicht. Wovon braucht es denn jetzt am meisten in diesen letzten 4 Wochen, um die Wähler noch zu überzeugen, ihr Kreuzchen bei der SPD zu machen?
16: Ich glaube, es braucht sehr viel Herz. Wir müssen nämlich tatsächlich den Menschen mal sagen, wo wollen sie denn eigentlich hin? Und das gilt übrigens für alle Parteien der demokratischen Mitte, die ja koalitionsfähig sind. Das ist ja der große, große Unterschied. Die AfD strebt hier eine Alleinregierung an mit einem wirklich abenteuerlichen Programm des Umbaus unseres Landes. Da wird mächtig abgegrenzt, ausgegrenzt. Wir hören aus den Wirtschaftsverbänden, dass gewarnt wird davor, dass es so kommt. Wir hören von den Kirchen, dass davor gewarnt wird. Und da muss man einfach mal deutlich sagen, diese Gesellschaft wollen wir nicht, die die AfD sich hier vorstellt und die sie in ihrem sogenannten Regierungsprogramm beschreibt. Deshalb müssen wir in diesem Wahlkampf zum einen sagen, was wir wollen. Wir dürfen sagen, was wir erreicht haben. Vor allen Dingen müssen wir aber auch sagen, was auf der anderen Seite das Angebot ist. Ich halte es für hochgradig unseriös und offen gestanden auch gefährlich.
17: Ja, ein Thema, auf das die AfD ja auch besonders stark setzt, ist das Thema Migration. Abschiebung ab Minute 1 ist auf den Wahlplakaten der AfD zu lesen. Und im Wahlprogramm der AfD heißt es, man wolle keine Zuwanderung von sogenannten kulturfremden Fachkräften. Was setzen Sie dem denn entgegen, wenn auch Wählerinnen und Wähler in Sachsen-Anhalt ja offenbar Zuwanderung auch zum Teil als Bedrohung empfinden?
16: Das ist auch wieder etwas unscharf. Wir müssen das einfach mal deutlich sagen. Wir müssen zwei Dinge in der Zuwanderung unterscheiden. Das eine ist, dass uns unsere Wirtschaft sagt, übrigens vor allen Dingen auch unsere medizinische Versorgung, unsere Pflegebetriebe. Wir sind zwingend auf ausländische Kräfte angewiesen. Wir brauchen sie hier. Würde es diese nicht geben, könnten wir diesen Standard nicht aufrechterhalten. Darüber hinaus muss völlig klar sein, dass wir in Zukunft weiter eine gezielte Zuwanderung in unseren Arbeitsmarkt brauchen. Sachsen-Anhalts Bevölkerung schwindet und wir brauchen Fachkräfte, um unseren Wohlstand zu halten. Daneben ist es natürlich völlig klar, dass auch wir dort, wo Illegalität besteht, wo natürlich Abschiebegründe vorliegen, diese auch umgesetzt werden müssen. Das Dilemma ist nur, wir haben im Moment in Sachsen-Anhalt kein akutes Migrationsproblem. Da wird tatsächlich den Menschen irgendetwas suggeriert, da werden Ängste geschürt, vor allen Dingen von der AfD geschürt, die völlig an den Realitäten vorbeigehen, die sich möglicherweise durch Beispiele aus anderen Metropolen, aus anderen Regionen rechtfertigen lassen, die man aber nicht auf Sachsen-Anhalt übertragen kann. Das erscheint mir so unglaublich wichtig, da differenziert heranzugehen. Wir müssen ehrlich sein und den Menschen sagen, wenn wir hier eine vernünftige Gesundheitsversorgung in Zukunft haben wollen, wenn wir Pflegekräfte haben wollen, wenn wir unsere Wirtschaft erhalten wollen, dann werden wir weiter gezielt zuwandern müssen. Und ich halte es auch für richtig, dass Sachsen-Anhalt an dieser Stelle weltoffen und tolerant bleibt.
17: Umfragen sind keine Wahlergebnisse, darauf haben Sie ja auch schon hingewiesen, Herr Willingmann. Aber Stand jetzt dürfte es ja eine schwierige Regierungsbildung werden, wenn die Wahl so bleibt, also wenn die Zahlen so bleiben, wie sie jetzt sich darstellen. Die SPD, die regiert seit 20 Jahren mit in Sachsen-Anhalt. Der Zuspruch für ihre Partei ist immer geringer geworden. Sind Sie dennoch bereit, auch nach dieser Wahl weiter Verantwortung zu übernehmen, auch wenn das für Ihre Partei zur Belastung werden könnte?
16: Ja, weil es im Moment in Sachsen-Anhalt keine demokratische Alternative gibt. Ich will es nochmal deutlich sagen, da strebt eine Partei, die als gesichert rechtsextremistisch im Lande angesehen wird, strebt eine Alleinregierung an. Dieser Machtergreifung würde ich mich gerne entgegenwerfen. Und das tun die demokratischen Parteien, das tut übrigens auch, tun auch die Mitbewerber. Das tut die CDU, das tun die Grünen. Das ist auch wichtig, dass das im Moment geschieht. Und selbstverständlich verweigern wir uns dieser Verantwortung nicht. Ich schaue nicht auf meine Partei und dieses Ergebnis, sondern ich fühle mich verantwortlich für die weitere Regierungsbildung in diesem Land, damit aus der demokratischen Mitte heraus eine Regierung gebildet werden kann.
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1: Um 11.30 Uhr mit Michael Hafke. Die Ermittlungen zum Vorfall mit einer Sprengstoffdrohne am Flughafen Leipzig-Halle laufen auf Hochtouren. Bundesinnenminister Dobrindt sprach von einer sehr ernsten Gefahrensituation und einem Anschlagsversuch. Die Hintergründe sind weiter unklar. Aus Leipzig, Nils Buhler.
2: Was wir wissen ist, dass diese Drohne in der Nähe von 4 ukrainischen Frachtmaschinen entdeckt worden ist. Das sind große Frachtmaschinen, die wirklich für große Militärtransporte geeignet sind. Und auch bekannt ist, dass der Flughafen Leipzig-Halle als ein wichtiger Standort gilt, wo eben auch Rüstungsgüter in die Ukraine gehen, da zur Unterstützung zum Krieg gegen Russland. Von daher gibt es natürlich auch schon Beobachter, die jetzt sagen, dass möglicherweise da Russland eine Rolle gespielt haben könnte. Offiziell bestätigt ist es jetzt aber noch nicht. Das werden möglicherweise weitere Ermittlungen zeigen.
1: Wegen des Verdachts der Spionage- und Sabotagevorbereitung ist ein 33 Jahre alter Ukrainer festgenommen worden. Nach Angaben der Generalstaatsanwaltschaft München soll er im Auftrag eines ausländischen Geheimdienstes ein bayerisches Rüstungsunternehmen ausgespäht haben. Der Mann wurde am vergangenen Sonntag in Thüringen festgenommen und sitzt in Untersuchungshaft. Die Ermittler bezeichnen ihn als sogenannten Low-Level-Agenten, also als eine Person, die von einem ausländischen Nachrichtendienst für einfache Aufträge angeworben wurde. Angesichts außergewöhnlich niedriger Pegelstände an deutschen Flüssen und Wasserstraßen lädt Verkehrsminister Bilger heute zu einer Krisensitzung nach Bonn ein. Der CDU-Politiker will mit Vertretern von Schifffahrt, Häfen und Wirtschaft über die Folgen beraten. Aus der NDR Nachrichtenredaktion Katrin Kalke.
3: Das Niedrigwasser im Rhein und weiteren Flüssen belastet vor allem die Binnenschifffahrt. Viele Schiffe können weniger laden, um nicht auf Grund zu laufen, was den Transport verteuert. Branchenvertreter warnen deshalb vor steigenden Preisen, etwa für Baustoffe, Kohle und Stahl. In Norddeutschland führen ebenfalls viele Flüsse weniger Wasser. Die Behörden haben etwa an jeder fünften Messstelle an Weser, Elbe und Ems niedrige Wasserstände registriert. Die Lage ist aber deutlich weniger angespannt als an Rhein und Donau, wo zum Beispiel auch Fähren und Personenschiffe nicht wie gewohnt fahren. Die Reederei Arosa aus Rostock hat schon mehrere Donaureisen abgesagt.
1: Im Prozess um einen tödlichen Anschlag auf eine Gewerkschaftsdemo in München soll in diesen Minuten das Urteil gesprochen werden. Die Bundesanwaltschaft wirft einem Afghanen vor, sein Auto in eine Kundgebung gelenkt und dabei zwei Menschen getötet zu haben. Aus München, Moritz Steinbacher.
4: Die Bundesanwaltschaft hatte in ihrem Plädoyer eine lebenslange Freiheitsstrafe sowie die Feststellung der besonderen Schwere der Schuld gefordert. Sollte das Gericht heute dieser Forderung folgen, könnte der Angeklagte nicht nach 15 Jahren entlassen werden. Die Bundesanwaltschaft sowie die Nebenkläger sehen es als erwiesen an, dass der Mann aus religiösen Motiven im Februar 2025 mit seinem weißen Mini absichtlich in das Ende einer Verdi-Demonstration gefahren war. In ihren Schlussvorträgen hatten die Nebenkläger deutlich gemacht, wie sehr die Betroffenen und Hinterbliebenen immer noch an den Folgen der Tat leiden.
1: Bei Gefechten im Süden des Libanon sind zwei israelische Soldaten getötet worden. Die israelische Armee bestätigte entsprechende Medienberichte. Aus Tel Aviv, Jörg Poppendick.
5: Es handelt sich um die ersten israelischen Todesopfer seit Juni. Seitdem gilt eine fragile Waffenruhe zwischen Israel und der Terrormiliz Hisbollah. Die wird vom Iran unterstützt. Die israelische Armee hatte gestern Ziele im Süden des Libanon angegriffen. Dabei ist nach Informationen des libanesischen Gesundheitsministeriums ein Mensch getötet worden, 12 weitere wurden verletzt. Gerade verhandeln in Rom libanesische und israelische Vertreter miteinander, und zwar darüber, wie genau die Vereinbarung von Ende Juni umgesetzt werden kann. Die sieht vor, dass sich die israelischen Truppen aus den von ihnen besetzten Gebieten im Süden des Libanon zurückziehen und der libanesischen Armee die Kontrolle überlassen. Im Gegenzug soll die Hisbollah entwaffnet werden.
1: Beim Baden oder Schwimmen in Seen, Flüssen oder im Meer in Deutschland kommen immer mehr Menschen ums Leben. In den ersten 7 Monaten dieses Jahres waren es mindestens 261. Davon geht die DLRG aus. Das sind 15 mehr als im Vorjahreszeitraum. Dabei ist jedes dritte Todesopfer mittlerweile zwischen 11 und 30 Jahre alt, sagt DLRG-Präsidentin Ute Vogt.
6: Die Menschen glauben, besser schwimmen zu können, oder sie glauben, ach, irgendwie schaffe ich das schon. Und wir haben traurige Phänomene, dass zum Beispiel eine Gruppe von häufig jungen Männern im See, am See feiert. Die gehen dann zusammen ins Wasser. Einer kann gar nicht schwimmen, geht trotzdem mit, denkt, das klappt schon irgendwie. Und dann geht er unter und leidet den Ertrinkungstod.
1: Das war Ute Vogt, die DLRG-Präsidentin. Die DLRG wünscht sich unter anderem eine Gewährleistung des Schwimmunterrichts in Schulen. Und das waren die Nachrichten.
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7: Heute bleibt es sonnig. Erst später ziehen dann von der Nordsee her auch mal einzelne Schauer auf. Nach Süden hin aber meist trocken. Dazu Höchstwerte von 20 bis 27 Grad. Morgen zum Teil bewölkt, vereinzelt mit Regen. In vielen Regionen auch länger trocken bei 18 bis 24 Grad. Am Sonnabend teils Sonne, teils Wolken bei 21 bis 28 Grad. Und am Sonntag ebenfalls teils sonnig, teils bewölkt mit einzelnen Schauern. Und dann wird es auch wieder wärmer, 22 bis 32 Grad dann am Sonntag. 11.36 Uhr, hier ist der Blick auf die Autobahnen. A1 Hamburg Richtung Osnabrück, zwischen dem Bremer Kreuz und Arsten, 3 Kilometer stockend im Baustellenbereich. A1 Osnabrück Richtung Bremen, zwischen Bremen-Brinkum und Hemeling, 4 Kilometer stockend vor der Baustelle. A7 Hannover Richtung Hamburg, zwischen dem Dreieck Hannover Nord und Berghof, 6 Kilometer stockend vor der Baustelle. A7 Hannover Richtung Flensburg, zwischen Hamburg-Heimfeld und dem Elbtunnel, 7 Kilometer stockend. Die A25 Geesthacht Richtung Hamburg ist zwischen Nettelnburg und Allermöhe wegen Bergungsarbeiten gesperrt, dadurch staut es sich. Und A352 Richtung A7 zwischen Langenhagen, Kaltenweide und Mellendorf, 3 Kilometer stockend. Sie und NDR Info weiterhin mit Alex Franz. Hallo und willkommen hier bei uns. Wir blicken jetzt nach Bulgarien. Mit der Stationierung von US-Tankflugzeugen gerät der Militärflugplatz Besmar im Südosten des Landes zunehmend zwischen die Fronten des Konflikts zwischen USA und Iran. Die Maschinen sollen US-Einsätze im Nahen Osten logistisch unterstützen. Kampfeinsätze sollen laut Regierung aber nicht von bulgarischem Boden aus erfolgen. Trotzdem hat Teheran Bulgarien inzwischen bereits zum dritten Mal gewarnt und erklärt, die Verantwortlichen müssten die Konsequenzen ihrer Entscheidung tragen. Während die ersten Flugzeuge am vergangenen Samstag gelandet sind, wächst in der Region die Nervosität. Bürgermeister und Anwohner befürchten, ihre Region könnte zur Zielscheibe werden. Mehr dazu jetzt von unserem Korrespondenten Clemens Fehrenkotte.
8: Es ist ein kleiner, überschaubarer Kreis von vielleicht 30 Demonstranten, der vor dem Rathaus von Jambol steht, der Bezirksstadt im Südosten Bulgariens. Der Protest richtet sich gegen die Entscheidung des bulgarischen Parlaments vor 2 Wochen, dem US-Gesuch nachzukommen und insgesamt 8 amerikanische Tankflugzeuge vom Typ KC-135 vom nahegelegenen Militärflughafen Besmar in Richtung Nahosten aufsteigen zu lassen. Das beunruhige sie, sagt Mimi Pavlova. Wir wollen diese Flugzeuge nicht in Besmar. Wir wollen nicht an einem fremden Krieg teilnehmen. Wir wollen Frieden und wir wollen nicht, dass unschuldige Opfer getötet werden, Frauen und Kinder. Dieser Krieg ist nicht unser Krieg. Das sehe sie genauso, erwidert die junge ukrainische Mutter Irina. Sie lebt in der Kleinstadt Besmar in unmittelbarer Nähe zum Militärflughafen. Wir wollen ein sicheres Leben für unsere Kinder. Wie Sie sehen, haben wir hier viele Kinder. Wir haben hier einen Kindergarten. Wir haben viele kleine Kinder, aber auch größere. Wir wollen ein sicheres Leben ohne diese amerikanischen Flugzeuge und ohne Tankstellen, bitte. Ich flehe Sie an, wirklich. Für Unruhe und Ängste unter der Bevölkerung rund um das Thema Stationierung der US-Tankflugzeuge sorgen die wiederholten Warnungen der iranischen Regierung. Bulgarien müsse mit Konsequenzen rechnen, sollten von ihrem Staatsgebiet aus amerikanische Militäroperationen gegen den Iran ausgehen. Irans Außenminister Araghchi drohte der bulgarischen Amtskollegin in der vergangenen Woche, es komme einer Begünstigung der Amerikaner.

0: Luftwaffenkommandeur der bulgarischen Luftwaffe. Er hatte seinen großen Wahlerfolg im Frühjahr unter anderem seinem kritischen Kurs gegenüber der Ukraine zu verdanken. Bulgarien würde sich nicht an Militärhilfen für Kiew beteiligen. Dass Radev umgekehrt dem Gesuch Washington stattgegeben hat, die amerikanischen Tankflugzeuge vom bulgarischen Boden aus ins Kriegsgebiet Nahost aufsteigen zu lassen, brachte den Regierungschef in Verlegenheit. Die Vereinigten Staaten seien eben der wichtigste Sicherheitspartner Bulgariens, erklärte er. Und zudem handelt es sich bei dem Einsatz der US-Tankflugzeuge nicht um Kampfhandlungen.
1: Clemens Fehrenkotte berichtete.
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1: Der Angriffskrieg Russlands hat in der Ukraine immense Schäden verursacht. Doch die Reparaturarbeiten gestalten sich zunehmend schwer. Denn als eine der Kriegsfolgen fehlt Fachpersonal. Rebecca Barth mit Einzelheiten.
3: Einen kleinen Schemel haben sich Viktor und Anatoli hingestellt, heben das gesprungene Fenster aus seinen Angeln. Nach einem Raketeneinschlag unweit der Wohnung sind Viktor und Anatoli zur Reparatur ausgerückt. Das kann man nicht vergleichen. Arbeit ist Arbeit, aber die Front, das kann man nicht vergleichen. Hier machen wir etwas Gutes, wir helfen. Denn es gibt kaum mehr Männer, die sind alle an der Front. 3 Jahre hat auch Anatoli in der ukrainischen Armee gekämpft. Jetzt repariert er Fenster in Kiew, obwohl er schon im Rentenalter ist. Aber er und seine Familie brauchen das Geld. Zudem fehlt es Baufirmen an Arbeitern, erklärt Olena Hopkalo von der Firma Vikarov. Wir kümmern uns um die, die wir haben. Wir versuchen mit aller Kraft, sie zu motivieren und ihnen gegenüber loyal zu sein. Anders geht es nicht. Wir haben Aufträge, die wir erfüllen müssen. Vielleicht muss ich noch lernen, wie man Fenster einbaut. Ich weiß nicht, wie es weitergehen soll. Jetzt ist es schon eine Katastrophe. Aber wie soll das noch werden? Fachkräftemangel wird zu einem zunehmenden Problem in der Ukraine. Viele Männer sind an der Front oder haben das Land verlassen. Andere trauen sich nicht auf die Arbeit, weil sie befürchten, auf der Straße vom Wehramt eingezogen zu werden. Wer heute in Kiew bauen oder nur Schäden nach einem Luftangriff reparieren will, muss oft lange warten, weiß Vyacheslav, in dessen Wohnung gerade die Fenster gemacht werden. Die Leute fehlen. Die Wartezeiten sind sehr lang. 2 Monate, 3, manchmal ein halbes Jahr. Es gibt wenig Arbeitskräfte, weil alle an die Front geschickt wurden. Die Baufirma kann ihre Angestellten nicht vom Militärdienst befreien lassen. Das ist für Unternehmen nur für einige wenige Mitarbeiter möglich und mit erheblichem bürokratischen Aufwand verbunden. Viktor arbeitet seit Jahren in der Baubranche. Obwohl er für das Unternehmen wichtig ist, muss er mit einer Einberufung rechnen. Ich fahre jeden Tag zur Arbeit, als sei es mein letzter, obwohl ich ja den Leuten helfe und Fenster repariere. Aber ich kann jeden Moment eingezogen werden. Mein Neffe ist in der Armee und viele meiner Freunde auch. Viktor und Anatoli empfinden die Einberufungspraxis in der Ukraine als ungerecht. Gerade in kritischen Branchen wie der Baubranche sei der Personalmangel besonders spürbar. Immer mehr Zerstörung durch russische Angriffe erfordert immer mehr Bau- und Reparaturarbeiten. Aber Personal fehle überall, erklärt Anatoli. Wenn man hier jemanden trifft, dann hat er eine Befreiung vom Militärdienst. Jeder junge Typ hat irgendeine Befreiung, keine Ahnung wie. Die fahren schöne Autos, haben Spaß, haben Geld, aber die Leute brauchen doch Hilfe. Und diese Typen kommen dann, machen Fotos und verschwinden. Viele zwischen 35 und 45 sind so. Es ist ein Eindruck, den viele Soldaten vom zivilen Leben fernab der Front teilen. Gleichzeitig sind Unternehmen auf ihre Angestellten angewiesen und versuchen, eine Befreiung vom Militärdienst zu erlangen. Trotz dieser Möglichkeit betrifft der Arbeitskräftemangel mittlerweile jeden Bereich der ukrainischen Wirtschaft.
1: Rebecca Barth über den Fachkräftemangel in der Ukraine. Der Krieg gegen Iran veranlasst zahlreiche US-Soldaten, einen Antrag auf Kriegsdienstverweigerung zu stellen. Viele von ihnen wollen einfach nur noch raus aus der Truppe. Unser Korrespondent konnte mit einem Soldaten sprechen.

0: Und seinen Bericht hören Sie dann gleich hier bei uns. Jetzt erstmal der kurze Überblick um 11:45.
1: Steckt Russland hinter dem Vorfall mit einer Sprengstoffdrohne am Leipziger Flughafen? Innenminister Dobrindt hat in der ARD gesagt, man könne fremde Mächte als Drahtzieher nicht ausschließen. Andere Politiker haben sich konkreter geäußert. CDU-Verteidigungsexperte Kiesewetter vermutet in der Augsburger Allgemeinen Russland hinter dem Vorfall. Und laut grünen Innenpolitiker von Notz ist es naheliegend, dass es sich um eine russische Aktion handle. In vielen Flüssen in Deutschland ist zu wenig Wasser für normalen Frachtverkehr. Verkehrsminister Bilger überlegt deshalb, das Sonntagsfahrverbot für Lkw vorübergehend aufzuheben. Das hat er der Bild-Zeitung gesagt. Ihm zufolge muss geschaut werden, wie man auf Straße oder Schiene ausweichen kann, wenn der Verkehr auf den Wasserstraßen nicht möglich ist. Auf einer Konferenz in Bonn soll heute genauer über die Lage beraten werden. In Preetz bei Kiel ist ein totes Kind gefunden worden. Laut Polizei handelt es sich mit großer Wahrscheinlichkeit um das seit gestern vermisste 3-jährige Mädchen. Eine Obduktion soll jetzt die Identität bestätigen und auch die Todesursache klären. Die Leiche wurde demnach auf einem Privatgrundstück gefunden. Nähere Angaben machte die Polizei wegen der laufenden Ermittlungen nicht. Von einem Fremdverschulden geht sie aber erstmal nicht aus. Und das Wetter Norddeutschlands ist heute länger heiter. Später gibt's von der Nordsee her nur vereinzelte Schauer. Nach Süden bleibt's meist trocken bei 20 bis 27 Grad. Soweit der kurze Überblick. Weiter mit Alex Franz.
0: Dankeschön. Der Krieg gegen Iran war in der amerikanischen Bevölkerung von Anfang an unbeliebt. Doch die Truppe selbst traf er offenbar wie ein Schock. Viele Soldatinnen und Soldaten geht es wohl ähnlich wie vielen anderen Amerikanern. Sie verstehen den Sinn des Kriegs nicht. Der Krieg hat dazu geführt, dass viele Beschäftigte der Streitkräfte raus wollen. Offizielle Zahlen gibt es zwar nicht, aber Anhaltspunkte. Demnach veranlasste der Konflikt zahlreiche Soldaten, einen Antrag auf Kriegsdienstverweigerung zu stellen. Unser USA-Korrespondent Carsten Kühntop hat mit einem von ihnen sprechen können.
2: Taylor Hyland, Mitte 30, traf die Entscheidung zum Ausstieg aus den Streitkräften im Frühjahr, als die USA und Israel den Krieg gegen den Iran gestartet hatten. Um Hyland zu schützen, ist nur die deutsche Übersetzung zu hören.
3: Im Februar oder März, gleich am Beginn dieses Krieges, beschloss ich, mir den Prozess der Kriegsdienstverweigerung genau anzusehen und zu schauen, ob meine Überzeugungen deckungsgleich sind mit den Gründen für solch eine Verweigerung. Vor allem vor dem Hintergrund, dass gleich zu Kriegsbeginn Zivilisten getötet worden waren.
2: Hyland, nicht sein richtiger Name, meint den Angriff auf eine Mädchenschule im Iran am ersten Kriegstag mit mehr als 150 Toten, die meisten von ihnen Kinder. Hyland ist Arzt.
3: Zuerst war ich irgendwie fassungslos. Die Todesfälle, vor allem die der Kinder, trafen mich emotional sehr stark. Zum einen wegen einiger Dinge, die ich als Arzt erlebt habe, zum anderen wegen Ereignissen in meinem Privatleben.
2: Der Soldat ist in Texas stationiert. Die Armee hat sein Studium bezahlt. Im Gegenzug dient er beim Militär. Seit mehr als 10 Jahren ist er dabei. Dort, wo Hyland als Jugendlicher aufwuchs, galt der Militärdienst als der Gipfel des Patriotismus, erzählt er. Ob der Pfarrer in der Kirche, der Anführer bei den Boy Scouts oder andere Erwachsene mit Vorbildcharakter, alle waren Veteranen. Jetzt wartet Hyland auf die Entscheidung, ob sein Antrag auf Kriegsdienstverweigerung genehmigt wurde. Zwar liebe er es, als Arzt Menschen zu helfen, doch die Rolle eines Arztes beim Militär begann er irgendwann zu hinterfragen.
3: Oft hatte ich das Gefühl, dass ich den Menschen dabei half zu genesen, aber nicht um ihre Lebensqualität zu verbessern oder die Fähigkeit, ein langes, glückliches Leben zu führen, sondern dass sie sich gerade so weit erholten, um wieder von anderen beschossen zu werden oder wieder auf andere schießen zu können.
2: Egal ob Zivilisten in einem militärischen Konflikt zu Schaden kommen oder Soldaten, beides nehme die Gesellschaft auf eine zu leichte Schulter.
3: Da habe ich mir klargemacht, dass ich eine Entscheidung treffen musste. Ich konnte nicht einfach passiv sein und sagen, ich kümmere mich einfach um meine eigenen Angelegenheiten und verbessere mein unmittelbares Umfeld. Sondern selbst dann, wenn ich der Einzige bin, der aufsteht und weggeht, muss ich derjenige sein, der aufsteht und weggeht.
2: Doch unter seinen Kameraden ist Hyland nicht der Einzige, der den Weg der Kriegsdienstverweigerung eingeschlagen hat.
3: Alles in allem kenne ich persönlich etwa 12. Und die kennen wiederum andere, die entweder den Antrag bereits gestellt haben oder darüber nachdenken.
2: Auch Bill Galvin berichtet, die Stimmung in der Truppe ist schlecht. Galvin, Mitte 70, arbeitet in Washington bei der GI Rights Hotline, einer Art Sorgentelefon für Militärangehörige.
4: It's gotten really, really busy recently. It used to be we'd get a call or two every week or two.
5: In letzter Zeit ist wirklich viel los. Früher haben wir 1-2 Anrufe bekommen innerhalb von 1-2 Wochen. Jetzt sind es mehrere jeden Tag, wo die Leute fragen, ich will den Dienst verweigern, wie geht das? Vor allem der Angriff auf die Mädchenschule, das spricht fast jeder an und sagt, ich will nicht Teil einer Organisation sein, die so etwas tut.
2: Allein im März, dem ersten Kriegsmonat, übernahm Galvins Organisation mehr als 80 neue Fälle zur weiteren Beratung, also Soldaten, die verweigern wollen. Das sind fast doppelt so viele wie sonst im ganzen Jahr. Das Pentagon erklärte im Dezember, alle Teilstreitkräfte haben ihre Jahresziele für die Anwerbung erreicht. Aber ob auch genügend Soldaten dabei bleiben oder ihren Vertrag verlängern, dazu gibt es keine offiziellen Zahlen. Verteidigungsminister Pete Hegseth hat allem in der Armee, was er für woke hält, den Kampf angesagt. Genauso allen Anstrengungen für Vielfalt, Gerechtigkeit und Inklusion. Bill Galvin von der GI Rights Hotline hält das für falsch.
4: From what we're hearing, it's really hurting morale.
5: Nach dem, was wir so hören, schadet das der Moral unter den Soldaten wirklich sehr. Selbst wenn man aus einem konservativen Umfeld kommt und vielleicht Sympathien für die anti-woke Perspektive hegt, ist man unter Umständen in einer Einheit, in der einige der Leute, denen man sehr nahe steht, vielleicht schwul oder lesbisch sind. Dadurch schaut man dann einige dieser Parolen.
4: And so you see through some of that stuff.
2: Kritiker sagen, es hat den Kampfgeist der Truppe ebenfalls beschädigt, dass die Trump-Regierung rechtlich fragwürdige Einsätze anordnete, wie die Stationierung der Nationalgarde in amerikanischen Städten, die Luftschläge gegen angebliche Drogenschmuggler in der Karibik, der Angriffskrieg gegen den Iran. Diesen Konflikt sehen viele seiner Kameraden skeptisch, berichtet Taylor Hyland.
3: Sie sind nicht ganz überzeugt davon, warum das passiert. Das macht es ihnen schwer, all das andere zu rechtfertigen, was mit den Handlungen in einem Konflikt zusammenhängt.
2: Eigentlich hätte Hyland nur noch ein Jahr bei den Streitkräften gehabt. Weil er vorzeitig raus will, wird er die Kosten für sein Studium zurückzahlen müssen. Als Arzt kein Problem, sagt er, da sei er privilegiert. Er empfiehlt anderen Soldaten, die Zweifel an ihrer Arbeit bekommen, sich beraten zu lassen. Schließlich seien sie nicht allein und nicht die Einzigen.
0: Ein Bericht von Carsten Kühntop.
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0: Weniger Bürokratie, das verspricht die Bundesregierung. Auch der Deutsche Kulturrat fordert, Kulturinstitutionen von unnötigem Verwaltungsaufwand zu entlasten. Gerade Kulturbetriebe klagen seit Jahren über immer neue Anträge, Formulare und Nachweispflichten. Wie groß die Belastung im Alltag tatsächlich ist, hat Stella Kennedy bei einer kleinen Galerie und am Theater Kiel erfragt.
7: Förderanträge schreiben, Belege sammeln, Verwendungsnachweise erstellen. Kultur bedeutet oft auch Schreibtischarbeit. Besonders kleine Einrichtungen arbeiten dabei oft am Limit. Beim Kieler Kunstraum B kümmert sich Susanne Schwertfeger um Ausstellungen und Organisation.
8: Also einen Antrag zu stellen ist natürlich schon viel Verwaltungsaufwand. Tatsächlich habe ich jetzt festgestellt, dass die Abrechnung selber etwas mehr Aufwand ist, weil es natürlich sehr viel mehr Belege gibt, sehr viel mehr Richtlinien, was nimmt man aus welchem Topf.
7: Die Galerie in Kiel wird überwiegend ehrenamtlich getragen. Bleibt eine Förderung aus, hat das direkte Folgen für das Programm.
8: Wir hatten große Hoffnung in den Landesantrag gesetzt und der ist dann nicht angenommen worden. Und natürlich haben wir die Ausstellung aber so organisiert. Und dann wurden andere Programmpunkte heruntergefahren. Und dann wurde geschaut, kann man noch was Kleineres abgreifen? Kann man irgendwo noch eine kleinere Summe bekommen?
7: Und obwohl im kommenden Jahr das 25-jährige Jubiläum ansteht, ist die Zukunft noch mit vielen Fragezeichen verbunden.
8: Wir möchten natürlich auch für diese Jubiläumszeit, weil wir dann 25 Jahre Kunstraum B feiern, ein besonderes Programm haben Und das muss natürlich auch langfristig geplant werden, eben weil dafür Gelder akquiriert werden müssen.
7: Doch auch große Kulturinstitutionen kämpfen mit bürokratischen Hürden. Tobias Scharfenberger, geschäftsführender Direktor des Theaters Kiel, kennt das aus dem Alltag.
6: Also gestern, das war jetzt ein Projekt in der Zukunft, das war ein Förderantrag, den ich gestellt habe bei der Kulturstiftung des Bundes. Und ich wollte ihn nicht heute Mittag um 12 abgeben, sondern eigentlich gestern Nachmittag. Und das waren technische Hürden, dass eine Fehleranzeige kam und diese Eingabemaske nicht sehr selbsterklärend war. Also es sind oft solche Sachen, die einen dann oft lähmen auch.
7: Neben Förderanträgen entstehen Hürden auch dort, wo Theaterbetrieb und Verwaltung aufeinandertreffen.
6: Ja, ich glaube, man müsste wirklich mal sich zusammensetzen, inwieweit man an manchen Stellen das so gut das gedacht ist, auch wieder entkoppelt oder wirklich schaut, was sind die Bedarfe von einer Behörde und was sind die eines Theaters. Also ich mache es mal an einem konkreten Beispiel fest, dass wir aufgrund der Sicherheitsbestimmungen bei uns zum Beispiel ganz schwierig ist, für Abteilungen, die Spezialsoftware brauchen, die auf unsere Rechner aufzuspielen. Da müsste man sicherlich eine Lösung finden, dass Kollegen nicht immer noch mit Zweit- oder Privatrechnern arbeiten.
7: Kontrollen seien wichtig, sagt Scharfenberger. Gleichzeitig brauche Kultur mehr Vertrauen.
6: Das sind ja alles Leute, die sehr gewissenhaft mit diesem öffentlichen Geld umgehen. Wir alle wissen, dass das nicht mehr wird. Und gleichzeitig hat das, was wir tun, nicht nur wir als Theater, sondern auch die ganzen Akteure in der freien Szene, die da oft wahnsinnige Hürden haben, was die dann immer nur so von Projekt zu Projekt hangeln, dass man da Vertrauen in Institutionen gibt, weil diese Institutionen halt für den Zusammenhalt in der Gesellschaft, glaube ich, ganz, ganz wichtig sind. Wir ja doch Orte bereitstellen, an denen Menschen friedlich zusammenkommen können und auch unterschiedliche Perspektiven auf Dinge kennenlernen können.
7: Kleine Galerie oder große Stadttheater, die bürokratischen Hürden sehen unterschiedlich aus. Der Wunsch aber ist derselbe. Weniger Verwaltungsaufwand und mehr Zeit für Kunst und Kultur.
0: Stella Kennedy über bürokratische Hürden in der Kultur.
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0: Im US-Bundesstaat Michigan hat sich der linke Gesundheitspolitiker Abdul El-Said die Kandidatur der Demokraten für die Senatswahlen im November gesichert. Die El País aus Spanien meint dazu:
10: Mit knappem Vorsprung wird der 41-jährige Abdul El-Said, Sohn ägyptischer Einwanderer, Muslim und Linker, nun als Kandidat antreten. Die wiederholten Erfolge von Kandidaten des linken Lagers, die über großes mediales Geschick verfügen, haben Ideen normalisiert, die in Europa als Grundpfeiler des Systems gelten, im politischen Zentrum der USA jedoch fremd sind. Das Recht auf eine allgemeine Gesundheitsversorgung, die Stärkung der öffentlichen Dienste, die Forderung nach einem existenzsichernden Mindestlohn oder höheren Steuern für große Vermögen sind in den alltäglichen Diskurs eingegangen und finden bei Millionen von Wählern Unterstützung. Niemand kann garantieren, dass dies der richtige Weg ist, aber er ist neu und anders.
0: Die New York Times kommentiert:
10: El-Sayed, der noch nie gegen einen Republikaner kandidiert hat, besitzt viele politische Fähigkeiten. Er ist schlagfertig, charismatisch und strahlt ansteckendes Selbstvertrauen aus. Aber er hat auch einen blinden Fleck, der seiner Bewegung innewohnt, die Unfähigkeit zu verstehen, wie und warum Menschen guten Willens die Welt anders sehen könnten. Man würde El-Sayeds Geschichte sehr gerne glauben, denn sie würde bedeuten, dass progressive politische Macht erlangen können, ohne ideologische Kompromisse einzugehen. Doch es gibt kaum Anzeichen dafür, dass ein so linker Kandidat wie El-Sayed in einem umkämpften Bundesstaat gewinnen könnte. Und obwohl eines seiner Wahlkampfversprechen war, die unzufriedenen Wähler der Arbeiterklasse anzusprechen, schnitt er in den Vorwahlen, wie viele progressive Kandidaten vor ihm, in wohlhabenderen und gebildeteren Gegenden am besten ab.
0: Zu einem anderen Thema, der Korruptionsskandal rund um FIFA-Chef Infantino. Die Krone aus Österreich schreibt dazu:
10: Nach einer Notfallsitzung in der marokkanischen Hauptstadt Rabat hat das Führungsteam der FIFA Gianni Infantino die volle Unterstützung ausgesprochen. Anstatt eines Rücktritts warten also neue Grabenkämpfe, denn der Widerstand innerhalb der Verbände wird nicht weniger.
0: Und Manila Bulletin aus den Philippinen meint:
10: Vor der Weltmeisterschaft schien Infantino von Präsident Donald Trump geradezu fasziniert zu sein. Er überschüttete ihn mit Lob und verlieh ihm sogar den FIFA-Friedenspreis für Dezember 2025. Wenn man sich die Ereignisse während der Weltmeisterschaft ansieht, ergibt jetzt alles Sinn. Angefangen bei den exorbitanten Ticketpreisen, über die Halbzeitshow bis hin zu den Trinkpausen, die es Sponsoren ermöglichten, Werbung zu schalten. Das war eine Demonstration, wie man mit der Weltmeisterschaft noch mehr Geld verdienen konnte. Es wirkte wie Infantinos Versuch, dem Umfeld von Präsident Trump zu zeigen, dass sie durch die Übernahme dieses Plans Profit machen konnten.
0: Und das waren Auszüge aus Kommentaren der internationalen Presse, zusammengestellt heute von Emily Seidel.

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1: Um 12 Uhr mit Benjamin Kirsch. Nach dem Fund einer mit Sprengstoff bestückten Drohne am Flughafen Leipzig-Halle zeigt sich die Bundesregierung besorgt. Innenminister Dobrindt sprach von einer neuen Bedrohungslage für Deutschland. Aus der NDR-Nachrichtenredaktion Katrin Schirrwagen.
2: Dobrindt sagte, nach jetzigen Erkenntnissen müsse man davon ausgehen, dass es sich um militärischen Sprengstoff handele. Das deute nicht auf Amateure hin, sondern auf hochprofessionelle Täter. Als Urheber kämen auch staatliche Akteure in Betracht. Die Drohne war in der Nacht zu gestern in der Nähe von ukrainischen Frachtflugzeugen gefunden worden. Der Flughafen Leipzig ist ein wichtiges Drehkreuz für militärische Hilfslieferungen für die Ukraine. Spezialisten der Bundespolizei entschärften die Sprengvorrichtung. Außerdem kollidierte in der Nähe des Airports ein unbekanntes Flugobjekt in der Luft mit einem Frachtflugzeug. Möglicherweise handelte es sich um eine zweite Drohne. Die Maschine wurde beschädigt, konnte anschließend aber sicher in Hannover landen.
1: Im Prozess um den tödlichen Anschlag auf eine Gewerkschaftsdemo in München ist der Angeklagte zu lebenslanger Haft verurteilt worden. Das Oberlandesgericht der bayerischen Landeshauptstadt stellte zudem die besondere Schwere der Schuld fest. Das erschwert eine Freilassung nach 15 Jahren Gefängnis deutlich. Die Bundesanwaltschaft hatte dem 25-jährigen Afghanen vorgeworfen, sein Auto gezielt in die Verdi-Kundgebung gesteuert zu haben. Dabei tötete er eine Frau und ihre zweijährige Tochter. Viele Menschen wurden verletzt. Die Anklage geht von einem religiös motivierten politischen Anschlag aus. In der Ukraine kämpfen etwa 16.000 Ausländer. Sie stammen aus insgesamt 72 Staaten. Fast 40% sind Lateinamerikaner. Nach Angaben des ukrainischen Präsidenten Selenskyj zählt die ukrainische Armee rund 880.000 Soldaten. Gemäß einer Reform des kürzlich entlassenen Verteidigungsministers Fedorow soll der Anteil ausländischer Söldner an der Front auf 50% gesteigert werden. Wegen des extremen Niedrigwassers in deutschen Flüssen lädt Bundesverkehrsminister Bilger heute Mittag zu einem Spitzengespräch ein. Geladen sind Vertreter von Schifffahrt, Häfen und Wirtschaft. Der CDU-Politiker dämpfte im Vorwege die Erwartungen. Es gebe keine einfache Lösung für das Niedrigwasserproblem, sagte Bilger im Fernsehsender Phoenix.
3: Wir haben jedes Jahr Niedrigwassersituationen, jetzt sehr früh. Auch an sehr vielen Stellen in Deutschland. Also wir müssen uns darauf einstellen, dass es im Zuge des Klimawandels öfter auftreten wird. Und jetzt geht es eben darum, wie kommen wir besser damit zurecht. Heute geht es jetzt wirklich um die ganz akuten Probleme. Und das sind eben Probleme von Unternehmen, die jetzt ihre Güter nicht mehr so transportieren können auf dem Rhein. Das sind die Probleme von Logistikunternehmen, die jetzt gefragt werden, können sie Ausweichmöglichkeiten anbieten, sind die Probleme von Häfen. Ich könnte mir beispielsweise vorstellen, dass wir Sonn- und Feiertagsfahrverbote für Lkw aufheben, wenn es nötig sein sollte.
1: Bundesverkehrsminister Bilger von der CDU. Das seit gestern vermisste dreijährige Mädchen aus Preetz bei Kiel ist offenbar tot. Die Polizei hat am Vormittag in einem Garten ein Kleinkind leblos gefunden. Einer Sprecherin zufolge handelt es sich mit großer Wahrscheinlichkeit um das vermisste Kind. Sicher könne man aber erst nach der Obduktion sein. Die Polizei geht nach eigenen Angaben derzeit nicht von einem Fremdverschulden aus. Es wurde aber, wie in solchen Fällen üblich, ein Todesermittlungsverfahren eingeleitet. Die Eltern hatten das autistische Mädchen gestern als vermisst gemeldet. In Deutschland sind in diesem Sommer offenbar viel mehr Menschen aufgrund der Hitze gestorben als bisher angenommen. Das Robert-Koch-Institut schreibt in seinem aktuellen Wochenbericht, es seien bisher knapp 12.000 Tote und korrigiert die bisherigen Zahlen damit deutlich nach oben. Nils Walker aus der ARD-Gesundheitsredaktion mit den Einzelheiten.
4: Allein Ende Juni sind in nur einer Woche viel mehr Menschen aufgrund der Hitze verstorben als bisher gedacht, nämlich insgesamt rund 9.600 Menschen. Das belegen Zahlen aus den Bundesländern, die erst jetzt vorliegen. Das RKI ging in seinen Schätzungen bisher nur von knapp der Hälfte aus. In der letzten Juniwoche war es sogar nachts noch so warm, dass die deutschlandweite Durchschnittstemperatur bei 26,4 Grad lag. Solch eine Hitze kann zu einem tödlichen Hitzschlag führen und gerade bei alten und schwachen Menschen zu Todesursachen wie Nierenversagen, Herzstillstand oder einem Kreislaufzusammenbruch führen.
1: Das waren die Nachrichten.
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5: Heute gebietsweise heiter, von der Nordsee her mehr Wolken und vereinzelt auch Schauer bei 20 bis 27 Grad. Heute Nacht meist trocken, im Norden ein paar Schauer. bei Tiefstwerten von 16 bis 19 Grad. Morgen dann sonnig, teils auch mit Wolken. Häufig bleibt es aber trocken, nur ganz vereinzelt mal etwas Regen bei 18 bis 24 Grad. Und am Sonnabend meist trocken bei 21 bis 28 Grad. 5 Minuten nach 12, hier ist der Blick auf die Autobahnen. A1 Hamburg Richtung Osnabrück zwischen dem Bremer Kreuz und Arsten 3 Kilometer stockend. A1 Osnabrück Richtung Bremen zwischen Bremen-Brinkum und Hemeling 4 Kilometer stockend vor der Baustelle. A7 Flensburg Richtung Hamburg zwischen Hamburg-Stellingen und dem Elbtunnel 4 Kilometer stockend. A7 Hannover Richtung Hamburg zwischen dem Dreieck Hannover Nord und Berghof 6 Kilometer stockend vor der Baustelle. A7 Hannover Richtung Flensburg zwischen Hamburg-Hausbruch und dem Elbtunnel 5 Kilometer stockend. Die A25 Geesthacht Richtung Hamburg ist zwischen Nettelnburg und Allermöhe wegen Bergungsarbeiten gesperrt, dadurch staut es sich. Und A352 Richtung A7 zwischen Langhagen-Kaltenweide und Mellendorf 3 Kilometer stockend. 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Mein Name ist Alex Franz. Ganz herzlich willkommen hier bei uns. Zu heiß, zu sonnig, zu trocken. Das ist die Bilanz des Deutschen Wetterdienstes für den Monat Juli. Der 5. Monat in Folge, der die langjährigen Mittel übertrifft. Und das hat Folgen. An vielen Flüssen und damit wichtigen Verkehrswegen sind die Pegel so niedrig, dass Schiffe nur noch gering beladen oder gar nicht mehr fahren können. Bundesverkehrsminister Steffen Bilger informiert sich heute bei einer Sonderverkehrsministerkonferenz in Bonn über die aktuelle Lage. Aus Berlin, Birte Sönnigsen.
6: Unternehmer schauen mit Sorge auf den Rhein, die wichtigste Wasserstraße in Deutschland. In Neuss wartet eine Ölmühle auf Raps, um daraus Öl für Supermärkte und die Industrie zu machen. Geschäftsführer Timo Windhopf zahlt inzwischen rund das Vierfache für den Rapstransport über den Rhein. Denn die Schiffe können nur noch mit deutlich weniger Ladung fahren.
7: Im Normalfall würden wir dafür ca. 15 Binnenschiffe benötigen. Jetzt ist es so, dass wir in den nächsten Tagen 60 Binnenschiffe beladen.
6: Mit zu wenig Wasser kennen sie sich inzwischen aus an Rhein, Donau oder Elbe. Aber so niedrige Pegelstände so früh im Jahr, das ist ungewöhnlich, findet auch der neue Bundesverkehrsminister Steffen Bilger.
8: Und da merken wir einfach, dass wir die Folgen des Klimawandels immer mehr zu spüren bekommen und deswegen auch damit umgehen müssen.
6: Aus Sicht des Bundesverkehrsministers ist seit dem letzten großen Niedrigwasser im Jahr 2018 einiges passiert. Fahrrinnen wurden ausgebaut und Online-Portale eingeführt, die Pegelstände und Vorhersagen bündeln. Bilger verweist auch auf Förderprojekte, die Unternehmen dabei helfen, auf Schiffe umzusteigen, die auch bei Niedrigwasser unterwegs sein können.
9: Über alle diese Themen will ich dann auch am Donnerstag mit den Vertretern der Branche und den anderen Beteiligten sprechen.
6: NRW-Verkehrsminister Oliver Krischer von den Grünen hat auch Gesprächsbedarf. Er fordert jedoch eine Taskforce mit Fachleuten und politisch Verantwortlichen. Sie sollen kurzfristige Maßnahmen abstimmen. Das habe sich in der Vergangenheit bewährt, meint Krischer.
10: Das wird nicht das Problem völlig aus der Welt verschwinden lassen. Es kann aber an vielen Stellen die Situation verbessern.
6: Dabei geht es Krischer etwa um die Frage, welche Güter kurzfristig mit der Bahn statt mit dem Schiff transportiert werden können und was davon zuerst. Denn die Bahn hat aktuell weder genug Züge noch genug Platz auf den Schienen, um die vielen Tonnen an Kies, Sand, Futtermittel oder Benzin zu transportieren. Und auch die Straße ist keine Alternative, sagt Simon Gerards Iglesias vom Institut der Deutschen Wirtschaft.
11: Um den Transport von Benzin und Diesel, der jetzt auf den Schiffen stattfindet, im Rhein zu kompensieren, bräuchte man ungefähr 3000 Tanklaster pro Tag. Das ist schier unmöglich mit fehlenden Fahrern, mit fehlenden LKWs. Die Brücken sind kaputt. Also diese Alternativen bestehen nicht.
6: Und das bekommen die Menschen schon jetzt an der Tankstelle zu spüren. Preisunterschiede von bis zu 11 Cent pro Liter, je nachdem, in welcher Region man tankt. Im Süden und Südwesten ist der Sprit laut Kartellamt günstiger als in vielen anderen Regionen. Simon Gerards Iglesias vom Institut der Deutschen Wirtschaft sagt, dass alle die Folgen der niedrigen negativen Pegelstände zu spüren bekommen könnten.
11: Was am Rhein beginnt, kann am Ende auch an der Tankstelle sichtbar sein. Es kann auch im Supermarktregal sichtbar sein. Und schlussendlich ist eben ein Niedrigwasser ein gesamtgesellschaftliches oder ein gesamtwirtschaftliches Problem.
6: Ökonomen befürchten, dass das Niedrigwasser ein mögliches Wirtschaftswachstum in diesem Jahr zunichte machen könnte. Simon Gerhards Iglesias fordert, dass Straßen, Schienen und Wasserstraßen jetzt zügig ausgebaut werden, um zumindest in Zukunft besser aufgestellt zu sein.
11: Denn nur so schafft man ein System, was sozusagen resilient ist, wenn ein Verkehrsträger sozusagen nicht die Kapazitäten hat, dass man dann einfacher ausweichen kann.
6: Bundesverkehrsminister Steffen Bilger wird heute viel zu besprechen und in den nächsten Wochen viel zu tun haben. Hilfe von oben kann er dabei wohl erstmal nicht erwarten. Viel Regen, der die Pegelstände deutlich steigen ließe, ist erstmal nicht in Sicht.
5: Informationen von Birte Sönnigsen aus Berlin.
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5: Nach den Drohnenzwischenfällen am Flughafen Leipzig-Halle stellt sich die Frage, wie groß die Gefahr an den norddeutschen Airports ist. Könnten auch hier Drohnen Ziele am Boden angreifen oder den Flugverkehr gefährden? Wie das in Niedersachsen bewertet wird, erklärt Angelika Henkel.
12: Niedersachsen hat viele Militärstandorte und dort gibt es, ja man kann sagen, ständig Drohnenflüge unbekannter Herkunft. In der ersten Hälfte des Jahres wurden 260 verdächtige Objekte gesichtet. Viele davon zum Beispiel über Wilhelmshaven, über dem Marinehafen. Das Innenministerium hat als eine der ersten bundesweit früh eine Drohnenabwehr geplant und Gelder bereitgestellt. Aber das Problem liegt derzeit in der Praxis. Es soll schwierig sein, solche Drohnen überhaupt zu orten, geschweige denn dann mit Mensch und Technik schnell genug reagieren zu können. Die Drohnenpiloten können weit entfernt sein und Abschüsse bergen wiederum ganz neue Gefahren, wenn da so eine Drohne vom Himmel fällt. Es gibt Waffen, mit denen Drohnen abgeschossen oder auch eingefangen werden können, aber es gibt diverse Arten von Drohnen und nicht die eine Lösung. In Niedersachsen arbeitet das Parlament ja gerade an Änderungen des Polizeigesetzes. Darin sollen die Grundlagen geschaffen werden, auch für Drohnenabschüsse in der Zukunft. Aus Polizeikreisen ist immer wieder zu hören, wie groß die Sorge ist, denn Drohnen können ziemlich einfach als Waffe missbraucht werden, von wem auch immer. Die Möglichkeiten in der Branche entwickeln sich gerade rasant.
5: Der Hamburger Kupferhersteller Aurubis profitiert von weltweit gestiegenen Metallpreisen. Dadurch ist der Gewinn des Konzerns zuletzt um fast ein Drittel gestiegen. Simon Ritter.
13: Vor Steuern hat Aurubis in den letzten 9 Monaten 374 Millionen Euro Gewinn erwirtschaftet. Zum Vergleich, das sind knapp 90 Millionen Euro mehr als noch im Vorjahr. Aurubis profitiert von starker Nachfrage nach Kupfer und auch mit einem Nebenprodukt verdient das Unternehmen mehr Geld, nämlich Schwefelsäure. Die chemische Industrie braucht diesen Stoff, um Dünger herzustellen. Das weltweite Angebot dafür ist knapp, weil durch den Nahostkrieg Lieferketten gestört sind. Vor einem Monat hat Aurubis in Hamburg eine Metallrecyclinganlage eingeweiht, wodurch noch effizienter Kupfer, Blei und Edelmetalle gewonnen werden sollen. Auch das dürfte den Gewinn am Jahresende noch einmal nach oben schrauben. Zuletzt war bekannt geworden, dass Drogeriemarktbetreiber Dirk Rossmann seine Anteile an dem Kupferhersteller deutlich erhöhen möchte, um mehr Mitsprache im Aufsichtsrat zu bekommen.
5: Wer in diesem Jahr in Mecklenburg-Vorpommern ein Lehramtsstudium beginnt, der studiert nach einem neuen Konzept. Dadurch soll das Studium attraktiver werden. Außerdem will man so die hohe Abbrecherquote senken. Paula Deusing mit Einzelheiten.
14: Jährlich starten rund 500 bis 600 Studierende in Mecklenburg-Vorpommern. Bis zur vollständig ausgebildeten Lehrkraft vergehen Minimum 7 Jahre und das haben im vergangenen Jahr nur rund 400 abgeschlossen. Eine viel zu hohe Abbrecherquote. Künftig stehen mehr Praxis, mehr Pädagogik sowie Themen wie Demokratiebildung, Inklusion und Digitalisierung stärker im Mittelpunkt des Studiums. So sollen Studierende künftig besser auf den realen Berufsalltag vorbereitet werden.
5: Normalerweise bleiben die Tore der Marine in Wilhelmshaven für Außenstehende geschlossen. Bis 15 Uhr ist das heute aber anders. Die Marine lädt nämlich zum Tag der offenen Tür. Was die Besucher dort erwartet, erklärt Frank Jacobs.
15: Wer zum Marinestützpunkt kommt, darf an Bord des Einsatzgruppenversorgers Bonn die Technik, Waffen und Räumlichkeiten besichtigen, teilt die Marine mit. Das Schiff ist rund 73 Meter lang und hat 20.000 PS. Es versorgt im Einsatz andere Schiffe mit Treibstoff, Proviant und Munition auf See und hat 2 Sea King-Hubschrauber an Bord. Beim Tag der offenen Tür im Stützpunkt in Wilhelmshaven können die Besucher außerdem auf einer Pinasse, das ist ein kleines Beiboot, eine Rundfahrt durch den Marinehafen machen. Die Schlepper werden bei einem Schlepperballett ungewöhnliche Manöver fahren, so ein Sprecher. Dazu wird es zahlreiche Vorführungen geben, zum Beispiel von den Brandschützern, den Marinetauchern oder den Hubschrauberpiloten. Der Marinestützpunkt in Wilhelmshaven ist der größte in Deutschland und soll in den nächsten Jahren erweitert werden. Mehr als 1,6 Milliarden Euro werden hier investiert.
5: Und soweit unsere Meldungen aus Norddeutschland. Der Fall rund um verlorene Beitragsgelder bei Krankenkassen und kassenärztlichen Vereinigungen weitet sich aus. Neue Recherchen decken weitere Millionenverluste auf. Nach Informationen von NDR, WDR und Süddeutscher Zeitung gaben Wirtschaftskanzleien auch grünes Licht für diese Investitionen. Wie konnte es dazu kommen? Dazu gleich ein Gespräch mit Markus Grill aus der Investigativredaktion des NDR. Vorher das Wichtigste in aller Kürze mit Benjamin Kirsch.
1: Die deutschen Flughäfen sind dabei, die Drohnenabwehr zu verbessern. Die 8 größten Flughäfen würden gerade in höchster Geschwindigkeit mit neuester Technik ausgestattet, teilte der Bundesluftfahrtverband mit. Am größten Airport Frankfurt sei bereits ein sehr leistungsfähiges System eingeführt. Der mutmaßliche Anschlagsversuch gestern am Flughafen Leipzig-Halle zeige, wie dringend der Ausbau sei. Nach dem Anschlag auf eine Gewerkschaftsdemonstration in München muss der Attentäter lebenslang in Haft. Das Oberlandesgericht verurteilte ihn wegen zweifachen Mordes und Mordversuchs in 23 Fällen. Es stellte auch eine besondere Schwere der Schuld fest. Damit ist eine vorzeitige Entlassung unwahrscheinlich. Der 25-Jährige war im Februar vergangenen Jahres mit dem Auto in eine Demonstration gefahren. Eine Frau und ihr 2-jähriges Kind starben. In der aktuellen Badesaison sind mehr Menschen ertrunken als im Vorjahr. Laut DLRG gab es bis Ende Juli mindestens 261 Todesfälle in Deutschland. Besonders viele davon im Juni. 80% der Badetoten sind männlich. Und fast alle Todesfälle passierten in frei zugänglichen Gewässern wie Seen, Flüssen oder Meeren. Das Wetter in Norddeutschland, teils heiter, teils wolkig, gebietsweise einzelne Schauer bei 20 bis 27 Grad. Das war der kurze Überblick. Weiter geht's mit Alex Franz.
5: Dankeschön.
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5: Bei den Schwimm-Europameisterschaften fischen die deutschen Wasserspringerinnen und Wasserspringer ja ziemlich viele Medaillen aus dem Becken in Paris. Nele Hüpper, gestern gab's schon wieder Gold, ne?
16: Ja, und was für eins. Das war ein wirklich goldglänzender Abend in Paris. Moritz Wesemann krönte sich nämlich zum zweiten Mal zum Europameister. 4 Tage nach seinem Sieg vom 1-Meter-Brett holte er sich nun auch den Titel vom 3-Meter-Brett. Christina Graf stellt den Goldjungen Moritz Wesemann vor.
17: Er steht dort unten hinter dem 3-Meter-Brett und macht seine Trockenübungen. Voll fokussiert auf das, was da gleich kommt. Die Kopfhörer im Ohr, noch kurz. Musik.
18: Das ist ein ganz, ganz komischer Mix. Das kann sein von Deutschrap bis Ariana Grande, das kann K-Pop sein. Ich hatte sogar schon mal klassische Musik. Jetzt waren es einfach allgemeine, ich würde sagen, Girl-Pop-Hits. Einfach Spotify auf Shuffle.
17: Egal was es war, es hat geholfen. Der 24-Jährige geht die Stufen hoch, Tritt für Tritt. Es ist der letzte von 6 Sprüngen und er weiß, der muss sitzen. Keine leichte Situation.
18: Es fängt an, dass der Körper ein bisschen unter Schock natürlich ist, ein bisschen anfängt zu zittern. Und es ist eine Emotion, die man sehr schwer trainieren kann. Und ich finde, aber in diesem Wettkampf hier habe ich das ganz gut umgesetzt, dass ich die Emotion nehmen konnte, akzeptiert habe und dann einfach das abgerufen habe, was ich versucht habe zu trainieren. Und es ist aber eine Emotion, die man jetzt sich eigentlich nicht wünscht, dabei zu haben. Wenn man jetzt aber im Nachhinein drauf guckt, ist schon was Besonderes mit dem ganzen Adrenalin.
17: Logisch, denn der 2,5 Vorwärtssalto mit 3 Schrauben sitzt. Und wie? Es leuchten insgesamt 506,80 Punkte auf der Videowall auf. Es ist geschafft.
18: Ich bin unfassbar glücklich. Das erste Mal über 500 Punkte international, was auch so die Schwelle ist, wo man dann Richtung Medaillen geht in der Weltspitze. Das gibt mir einfach super viel Mut, dass ich damit jetzt in die nächsten 2 Jahre gehen kann, Richtung LA 28. Und ich auch immer noch weiß, woran ich arbeiten kann und immer noch nicht am Ende bin. Und das macht mich einfach glücklich.
17: Umjubelt von der deutschen Schwimmjugend die Fahne in der Hand, Europameister vom 3-Meter-Brett zum zweiten Mal nach 2023. Dafür hat er hart gearbeitet. Teilweise in Montreal, wo er mit seiner Freundin lebt und mit Bundestrainer Christoph Bohm in Deutschland. Das große Ziel, eine olympische Medaille in Los Angeles. Mit diesem Wettkampf heute und der gesamten EM ist er auf dem richtigen Weg.
18: Es hätte nicht besser laufen können. Ich habe eine Bestleistung von 1 Meter und von 3 Meter gemacht. Ich habe 2 Goldmedaillen geholt bei einem sehr starken Feld, was auch nochmal was anderes ist, als wenn es jetzt nicht so stark wäre. Und da freue ich mich einfach drüber.
17: Auch wenn die nächste Woche schmerzhaft wird, denn dann geht es den Weisheitszähnen an den Kragen. Aber das Lächeln wird ihm sicher nicht vergehen.
16: Und auch ein Rostocker konnte gestern was aus dem Becken in Paris fischen. Ole Rösler gewann zusammen mit Pauline Pfeiff im Mixed-Turm-Synchronspringen die Silbermedaille. Schauen wir nach Hamburg zum Elite-16-Turnier der Beachvolleyballer. Gespielt wird in Vierergruppen. Die Gruppenersten kommen direkt ins Viertelfinale. Aufgrund der Schulterverletzung von Clemens Wickler geht Vize-Olympiasieger Nils Ehlers gemeinsam mit Louis Wüst an den Start. Die beiden haben ihr erstes Spiel gegen 2 Franzosen gewonnen. Und Louis Wüst, der findet das Heimturnier vor seiner Tür ziemlich cool.
19: Also ist natürlich cool, dass es direkt bei mir um die Ecke ist. Also ein Heimturnier ist immer cool. Gutes Stadion kennt man natürlich. Das ist ja das gleiche wie bei der Deutschen Tour. Das heißt, das ist jetzt nichts Neues in dem Sinne, aber ich glaube auch, wenn es hier richtig voll wird und das so ein Stadion mal richtig voll und laut ist, dann wird es hier richtig cool werden auf dem Gelände.
16: Wie cool es auf der Galopprennbahn in Hamburghorn wirklich ist, das kann ich in der kommenden Stunde meinen Kollegen Moritz Kühn fragen, denn er ist als Reporter vor Ort und ich kann dann mit ihm sprechen. Schauen wir noch zu den Radprofis. Bei der Tour de France der Frauen ist bergfest. Mehr als die Hälfte der Frankreich-Rundfahrt ist nun schon geschafft. Gestern gab es eine Etappe mit fast 3000 Höhenmetern. Morgen steht der sagenumwogene Mont Ventoux auf dem Programm. Aber wie wird die heutige 6. Etappe dazwischen? Eine Antwort von Mathieu Genet Schön.
20: Es wird eine Mischung aus dem kleinen Versuch der Erholung für die Favoritinnen auf den Gesamtsieg, ja, und der Angst vor Attacken der Konkurrenz, denn Möglichkeiten gibt es dazu einige. Zwar sind es diesmal nur 2000 Höhenmeter und nur 6 Anstiege, aber an allen kann eben eine Attacke kommen. Vor allem am vorletzten Berg, dem Col de la Louvesque, fast 9 Kilometer lang mit 5%. Da heißt es eben hellwach bleiben, und zwar auf den ganzen knapp 150 Kilometern von Montbrison nach Tournon-sur-Rhône. Das gilt dann auch für die Deutschen um Liane Lippert, Franziska Koch und Antonia Niedermayer. Die müssen ihre Kapitäninnen den ganzen Tag entlasten und beschützen. Auch Niedermayer, obwohl sie im Gesamtklassement seit gestern auf Rang 4 und damit direkt hinter ihrer Teamkollegin Kasia Niewiadoma liegt. Bedeutet, die deutschen Fahrerinnen werden heute wahrscheinlich eher nicht um den Tagessieg fahren dürfen, auch wenn es diesmal vielleicht eine Fluchtgruppe bis ins Ziel gibt. Denn das ganz große Ziel der ganz großen Namen Wollering, Reusser und auch Niewiadoma, das ist natürlich das gelbe Trikot und der Gesamtsieg, und der Kampf darum, der wird vor allem ab morgen wieder geführt, am mythischen, legendären Mont Ventoux.
16: Ja, mehr von der Tour de France Femme zur 6. Etappe gibt es dann am Nachmittag. Dann schalten wir auch live zu unserem Kollegen nach Frankreich.
21: Und soweit der Sport hier auf NDR Info mit Nele Hüpper. Vielen Dank. Uhr. Das war schon eine wirklich bemerkenswerte Meldung. Nach Recherchen von NDR, WDR und Süddeutscher Zeitung haben mehrere Krankenkassen und kassenärztliche Vereinigungen Beitragsgelder in fragwürdige Immobilienfonds investiert und dabei Millionenverluste gemacht. Bislang war dabei die Rede von insgesamt mindestens 170 Millionen Euro, die in solche Fonds gesteckt wurden. Jetzt aber gibt es neue Recherchen und die decken weitere Millionenverluste bei Krankenkassen und kassenärztlichen Vereinigungen auf. Und offenbar haben Wirtschaftskanzleien auch grünes Licht für diese Investitionen gegeben. Darüber habe ich mit Markus Grill aus der Investigativredaktion des NDR gesprochen. Er hat sich mit diesem Thema ausgiebig befasst. Markus, lass uns erst nochmal zusammenfassen. Was ist da genau passiert und wie konnte es überhaupt dazu kommen?
22: Also es ist so, die Krankenkassen und die kassenärztlichen Vereinigungen, die haben ja jeden Monat gigantische Einnahmen, Milliarden zum Teil, die sie aber nicht alle immer sofort ausgeben müssen, und die dürfen das Geld auch anlegen. Das schreibt das Gesetz vor. Allerdings müssen sie es sehr konservativ und risikoarm anlegen. Und sie haben in den Jahren 2018 bis 2022 ein spezielles Produkt angelegt, nämlich auf einen Immobilienfonds. Und der hat sich doch als sehr viel riskanter herausgestellt, als er offensichtlich angepriesen wurde. Nämlich die Kassen und die KVen, die da investiert haben, gehen inzwischen von einem Totalverlust aus, schreiben, das Geld ist weg. Und das sind große Summen. Also inzwischen haben wir 17 Krankenkassen und kassenärztliche Vereinigungen identifiziert, die dort über 220 Millionen Euro investiert haben.
21: Diese ersten Recherchen habt ihr ja vor rund 3 Wochen veröffentlicht. Ihr habt aber weiter recherchiert und da zeigt sich, der ganze Fall nimmt nochmal größere Ausmaße an. Was habt ihr erfahren?
22: Genau, also damals beim ersten Mal war zum Beispiel nicht bekannt, wie viel die AOK Bremen investiert hat. Die hat inzwischen zugegeben, dass es 5,5 Millionen Euro waren und auch die Kassenärztliche Vereinigung Westfalen-Lippe, die jetzt auch zugegeben hat, dass sie 40 Millionen Euro investiert haben. Damit wird der Fall größer. Allerdings, wir sind noch nicht am Ende. Nach unseren Informationen aus Finanzkreisen sollen insgesamt 28 Krankenkassen und Kassenärztliche Vereinigungen Geld investiert haben. Und zwar geht es darum um über eine halbe Milliarde Euro. Aber es gibt mehrere, die hartnäckig schweigen. Dazu gehört zum Beispiel die Kassenärztliche Vereinigung Berlin. Die will nicht verraten, wie viel sie investiert haben. Aber auch Krankenkassen wie die Bahn BKK, die BKK Pfalz oder die Siemens BKK machen ein großes Geheimnis darum, wie viel Geld sie tatsächlich investiert haben.
2: Ja, und ganz offenbar haben ja Wirtschaftskanzleien grünes Licht für diese Investitionen gegeben.
22: Genau, also es gibt zwei Gutachten von Wirtschaftskanzleien, die uns auch vorliegen. Eine davon ist KPMG, das andere eine Kanzlei aus Luxemburg. Die haben grundsätzlich geprüft, ob die Krankenkassen in dieses Investment, also in dieses Finanzprodukt auf den Verius-Fonds investieren dürfen und haben gesagt, ja, Kassen und Kassenärztliche Vereinigungen dürfen das tun. Und dann sind Finanzvermittler eben mit diesen Gutachten zu Krankenkassen gegangen und haben gezeigt, seht her, hier ist sogar eine Genehmigung, eine aufsichtsrechtliche Prüfung, dass man da investieren kann. Und das hat manche, zumindest sagt es die AOK Bremen, dazu auch gebracht zu investieren.
2: Krankenkassen müssen ihr Geld ja eigentlich sicher anlegen, konservativ anlegen, hast du vorhin auch gesagt. Ich habe mich da auch gefragt, dürfen die das überhaupt? Dürfen Krankenkassen in Immobilienfonds investieren? Ist das Risiko da nicht eigentlich viel zu hoch?
22: Grundsätzlich ist es möglich. Das Gesetz schreibt es auch vor, sagt zum Beispiel, dass solche Inhaberschuldverschreibungen möglich sind. Um die ging es ja. Nur das Entscheidende ist ja eben, was sind das dahinterstehende für Immobilienprojekte und wie hoch ist die Beleihung? Also ich kann natürlich, es gibt sehr sichere Investments in Immobilien oder relativ sichere Investments und es gibt halt hochspekulative Investments. Und in diesem Fall muss man sagen, war es offensichtlich ein hochriskantes Investment, denn die Bauträger, die Projekte, Gesellschaften, die da Geld bekommen sollten, mussten 15-18% Zinsen für ihre Bauprojekte bezahlen. Und wenn man das hört, 15-18% Zinsen, das sind ja gigantische Beträge. Das heißt, die haben offensichtlich bei den Banken zu vernünftigen Konditionen schon kein Geld mehr bekommen, haben sich deshalb über den Verius-Fonds finanziert. Und es ist ein klares Indiz für Finanzexperten, dass es hier um ein Hochrisikoinvestment geht.
2: Die hohen Verluste, die aus diesen Investments entstanden sind, die müssten ja für Aufregung bei den Kassen und kassenärztlichen Vereinigungen sorgen. Wie reagiert man denn dort auf diese Fälle?
22: Das ist ganz unterschiedlich. Es gibt Krankenkassen und kassenärztliche Vereinigungen, wo der Vorstand in letzter Zeit gewechselt hat. Und die sind jetzt offensichtlich dabei, die Sachen aufzuklären. Dazu gehört eben die Kassenärztliche Vereinigung Westfalen-Lippe, aber auch die AOK Bremen oder die KV Schleswig-Holstein. Das ist aber nur die Minderheit. Die machen zum Teil auch ihre früheren Vorstände haftbar für diese Fehlinvestments, also verklagen die Vorstände wie die KV Westfalen-Lippe. Aber der allergrößte Teil, der geht in Deckung, sagt gar nichts, sagt nur intern, wir prüfen das. Oder manche, fünf insgesamt, klagen vor dem Landgericht Frankfurt gegen die Finanzunternehmen, die diese Fonds angeboten haben.
2: Aber ist es denn realistisch, dass die Kassen ihr Geld zurückbekommen?
22: Sie behaupten natürlich, sie seien getäuscht worden, aber wenn man sich die Klagen durchliest, klingt das alles insgesamt nicht sehr überzeugend. Und wenn man mit Experten spricht, halten sie die Chance auch eher gering, auf diesem Weg erfolgreich zu sein. Man sieht es übrigens auch an anderen Kassen, die diesen Weg bewusst nicht gegangen sind, weil sie sagen, das ist aussichtslos, es ist kein nachweisbarer Fehler in dem Verkaufsprospekt für diesen Fonds. Und dieses Geld, das wir da für die Klagen gegen die Finanzinstitutionen ausgeben, das können wir uns auch sparen.
2: Könnten denn diese Verluste auch Auswirkungen auf die Versicherten haben?
22: Also wenn man rein den Verius-Fonds anschaut, dann sagen zumindest die Krankenkassen, dass es keine Auswirkungen auf den Beitragssatz hat. Anders sieht es aus bei den kassenärztlichen Vereinigungen. Da musste zum Beispiel die KV Schleswig-Holstein tatsächlich schon die Beiträge für die Ärzte erhöhen, aufgrund der Verluste unter anderem aus dem Verius-Fonds. Aber Der Verius-Fonds ist eben nicht der einzige. Es zeigt sich jetzt bei unseren Recherchen, dass dahinter die Kassen und die KVen sehr viel mehr fragwürdige Investments in Immobilienprojekte gesteckt haben, die noch gar nicht aufgearbeitet sind. Und die können, wenn die tatsächlich pleite gehen oder wenn die Verluste sich realisieren, tatsächlich dann auch beitragsrelevant werden.
21: Soweit Informationen von Markus Grill aus dem Investigativteam des NDR.
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1: Um 12.29 Uhr mit Benjamin Kirsch. Nach dem Fund einer Sprengstoffdrohne am Flughafen Leipzig-Halle suchen die Behörden weiter nach dem Verursacher. Bundesinnenminister Dobrindt sprach von einem hybriden Anschlagsszenario. Aus Berlin Dagmar Pepping.
3: Innenminister Dobrindt spricht von einer sehr ernsten Gefahrensituation. Angesichts des hochprofessionellen Vorgehens könnten fremde Mächte als Drahtzieher nicht ausgeschlossen werden. Man könne aber noch nichts beweisen. Der CDU-Verteidigungsexperte Kiesewetter vermutet Russland hinter dem Vorfall. Die Bedrohung für Deutschland durch von Russland gesteuerte hybride Angriffe sei gravierend, sagte Kiesewetter der Augsburger Allgemeinen. Der grünen Innenpolitiker von Notz bezeichnet die Sprengstoffdrohne als maximale Eskalation. Es sei ein sehr naheliegendes Szenario, dass es sich um eine Aktion russischer Dienste handelt, sagte der stellvertretende Vorsitzende des Parlamentarischen Kontrollgremiums des Bundestages auf WDR 5.
1: Im Prozess um den tödlichen Anschlag auf eine Gewerkschaftsdemo in München ist der Angeklagte zu lebenslanger Haft verurteilt worden. Das Oberlandesgericht der bayerischen Landeshauptstadt stellte zudem die besondere Schwere der Schuld fest. Das erschwert eine Freilassung nach 15 Jahren Gefängnis deutlich. Die Bundesanwaltschaft hatte dem 25-jährigen Afghanen vorgeworfen, sein Auto gezielt in die Verdi-Kundgebung gesteuert zu haben. Dabei tötete er eine Frau und ihre zweijährige Tochter. Viele Menschen wurden verletzt. Die Anklage geht von einem religiös motivierten politischen Anschlag aus. Bei Gefechten im Süden des Libanon sind zwei israelische Soldaten getötet worden. Die israelische Armee bestätigte entsprechende Medienberichte. Aus Tel Aviv, Jörg Poppendiek.
4: Es handelt sich um die ersten israelischen Todesopfer seit Juni. Seitdem gilt eine fragile Waffenruhe zwischen Israel und der Terrormiliz Hisbollah. Die wird vom Iran unterstützt. Die israelische Armee hatte gestern Ziele im Süden des Libanon angegriffen. Dabei ist nach Informationen des libanesischen Gesundheitsministeriums ein Mensch getötet worden, 12 weitere wurden verletzt. Gerade verhandeln in Rom libanesische und israelische Vertreter miteinander, und zwar darüber, wie genau die Vereinbarung von Ende Juni umgesetzt werden kann. Die sieht vor, dass sich die israelischen Truppen aus den von ihnen besetzten Gebieten im Süden des Libanon zurückziehen und der libanesischen Armee die Kontrolle überlassen. Im Gegenzug soll die Hisbollah entwaffnet werden.
1: Israelische Siedler haben in der Nacht einen Brandanschlag auf ein palästinensisches Dorf im Süden des besetzten Westjordanlands verübt. Laut Medienberichten wurden 6 Menschen verletzt, unter ihnen 4 Kinder. Die Angreifer setzten demnach mehrere Häuser in Brand und hinterließen auf anderen nationalistische Graffiti. Den Berichten zufolge drangen 30 bewaffnete Siedler in das Dorf ein. Die israelische Armee erklärte, die Täter seien geflohen, bevor Soldaten eintrafen. Der Düsseldorfer Rüstungskonzern Rheinmetall hat im ersten Halbjahr 2026 deutlich mehr verdient. Der Gewinn des Unternehmens stieg im Vergleich zum Vorjahreszeitraum um rund 75% auf fast 800 Millionen Euro. Aus Köln Ulrich Ueckerseifer.
7: Rheinmetall ist der älteste der großen deutschen Rüstungshersteller und profitiert besonders stark von der derzeitigen Aufrüstung in Deutschland. Außerdem beliefert Rheinmetall die Ukraine unter anderem mit Munition. Anders als bei Umsatz und Gewinn gibt es bei den Erwartungen der künftigen Umsätze keine weitere Steigerung. Das liegt vor allem daran, dass der erwartete Auftrag für den Bau von Fregatten für die Bundesmarine nicht zustande gekommen ist. Rheinmetall war bis vor kurzem vor allem ein Hersteller von Panzern, Kanonen und Munition, geht aber inzwischen auch in andere Rüstungsbereiche. So wird das Unternehmen künftig unter anderem Satelliten und Kriegsschiffe herstellen.
1: Die Zahl der Badetoten in Deutschland ist in den ersten 7 Monaten dieses Jahres gestiegen. Die Deutsche Lebensrettungsgesellschaft geht davon aus, dass insgesamt 261 Menschen in heimischen Gewässern ums Leben gekommen sind. Das sind 15 Fälle mehr als im gleichen Zeitraum des Vorjahres. Vor allem im Juni gab es demnach einen deutlichen Anstieg. Die ganz überwiegende Mehrzahl der Opfer war männlich. Die DLRG forderte erneut einen größeren Schwerpunkt auf ausreichend Schwimmunterricht. In verschiedenen Bevölkerungsgruppen brauche es außerdem mehr Aufklärung über die Gefahren beim Baden und Schwimmen. Ein Bündnis aus Umwelt-, Sozial- und Gesundheitsorganisationen fordert von der Bundesregierung einen nationalen Hitzegipfel. Diese betont bislang, wenn es um konkreten Hitzeschutz geht, liege die Hauptverantwortung bei Ländern und Kommunen. Aus Berlin, Isabel Karas.
8: In einem gemeinsamen Fünf-Punkte-Plan fordert das Bündnis aus rund 40 Organisationen die Bundesregierung dazu auf, Klimaschutz und Klimaanpassung deutlich stärker voranzutreiben. Erstens soll die Bundesregierung kurzfristig einen nationalen Hitzegipfel einberufen. Das Ziel? Konkrete Maßnahmen gegen die Folgen extremer Hitze abzustimmen. Zweitens verlangt das Bündnis einen verbindlichen bundesweiten Hitzeschutzplan. Dieser soll klare Zuständigkeiten festlegen und eine dauerhafte Finanzierung von Schutzmaßnahmen vor zukünftigen Hitzewellen sichern.
1: Das waren die Nachrichten.
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5: Heute Nachmittag gebietsweise heiter, von der Nordsee her ziehen dann später auch etwas mehr Wolken auf. Vereinzelt kann es auch regnen, bei 20 bis 27 Grad. Morgen Sonne und Wolken im Wechsel, meist bleibt es trocken. Vereinzelt gibt es etwas Regen, bei 18 bis 24 Grad maximal. Am Sonnabend dann meist trocken, bei 21 bis 28 Grad. Am Sonntag sogar wieder bis zu 33 Grad. NDR Info, der Verkehrsservice um 12.35 Uhr, A1 Lübeck Richtung Hamburg, zwischen Hamburg-Oehlendorf und der Norderelbbrücke 5 Kilometer stockend. A1 Hamburg Richtung Osnabrück, zwischen dem Bremer Kreuz und Arsten 3 Kilometer stockend im Baustellenbereich. A1 Osnabrück Richtung Bremen, zwischen Bremen-Brinkum und Hemeling 4 Kilometer stockend vor der Baustelle. A7 Flensburg Richtung Hamburg, zwischen Hamburg-Stellingen und dem Elbtunnel 4 Kilometer stockend. A7 Hannover Richtung Hamburg, zwischen dem Dreieck Hannover Nord und Berghof 6 Kilometer stockend vor der Baustelle. Und A7 Hannover Richtung Flensburg, zwischen Hamburg-Hausbruch und dem Elbtunnel 5 Kilometer stockend. NDR Info weiterhin mit Alex Franz. Ihnen einen schönen guten Tag. Am 6. September wird in Sachsen-Anhalt ein neuer Landtag gewählt, also heute in einem Monat. Und seit Monaten schon führt die AfD die Umfragen an, mit sehr großem Vorsprung vor CDU, Linken und der SPD. Ob es der AfD gelingt, den Ministerpräsidenten zu stellen, hängt allerdings auch davon ab, wie viele Parteien im Landtag dann vertreten sein werden. 4 Wochen vor der Landtagswahl, wohin steuert Sachsen-Anhalt? Das ist heute unser NDR-Info-Thema. Eines zeichnet sich schon jetzt ab. Es dürfte eine schwierige Regierungsbildung werden nach der Wahl. Uli Wittstock berichtet aus einem Bundesland, in dem seit 30 Jahren die Veränderung allgegenwärtig ist.
9: Braunsbedra, südlich von Halle, ein ehemaliger Industrieort. Hier wurde über 100 Jahre lang Braunkohle gefördert. 10.000 Menschen lebten hier, doch jetzt ist es still geworden. Wo einst die Bagger sich durchs Revier fraßen, erstreckt sich nun ein großer See. Dass nach dem Ende der Kohle Millionen in die Region flossen, ist nicht zu übersehen. Ebenso wenig zu übersehen sind die Wahlplakate. An einer Bushaltestelle stehen ein paar Wartende. Ist die Landtagswahl ein Thema?
10: Ja, aber was ich wähle, keine Ahnung. Wir gehen, aber wissen auch noch nicht so richtig.
23: Wenn, mein Herz ist blau. Dann kann ich Millionen ins Ausland schicken und das eigene Volk verhungert. Das geht nicht.
9: Auf den Wahlplakaten verkündet die AfD Abschiebung ab Minute 1. Nur ein paar Meter weiter hat ein Barbershop geöffnet. Ja, man habe Angst, sagt einer der jungen Männer, doch ins Mikrofon will er nichts sagen. Nebenan bei McDöner führen zwei Frauen die Geschäfte, Petra und Peggy. Die übrigen Angestellten haben keine deutschen Wurzeln.
24: Wir sind eine Familie.
25: Ja, einwandfrei. Das funktioniert alles prima.
24: Ich bin der Älteste. Zu mir sagen sie alle Mama. Bitte, warum nicht? Freut mich.
25: Doch, nee, wie gesagt, wenn hier Stimmung ist und die integrieren sich da auch. Und ach, das passt alles einwandfrei. Kann man nichts sagen.
9: Die Angestellten lassen lieber die Chefinnen reden. Die AfD will keine Zuwanderung von sogenannten kulturfremden Fachkräften, wie es im Wahlprogramm heißt. Wie kulturfremd ist ein Döner? Das wissen Petra und Peggy auch nicht. Aber es werde viel geschimpft. Das bestätigt Petra.
25: Man kann es ja niemandem recht machen. Nee. Hier, es hat immer euch jemand was zu meckern.
24: Wenn man hier im Laden ist, da ist wirklich Stimmung. Also wir zwei hier machen Stimmung und da kommen die Gäste auch. Aber draußen ist jeder für sich. Das ist jeder für sich.
9: Mit dem Ende der DDR endete auch der Zusammenhalt. Das ist eine Erzählung, die von vielen Ostdeutschen geteilt wird. Und da setzt die AfD bewusst an, mit einem geschönten Bild von der DDR als einem guten Deutschland. In Braunsbedra rauchten zu DDR-Zeiten immerhin die Schornsteine. Der letzte verbliebene Schlot ist jetzt Industriekultur. Dass die AfD derzeit bei rund 40% der Wählerstimmen liegt, hat aber auch andere Gründe. Die Politik in Berlin zum Beispiel, das räumt auch CDU-Ministerpräsident und Spitzenkandidat Sven Schulze ein.
6: Es war eine Herausforderung in den letzten Wochen, weil wir ganz viel auch immer wieder diese Berliner Themen hatten und die Menschen, wenn sie uns angesprochen haben an den Wahlkampfständen, in den persönlichen Gesprächen oft auch kritisiert haben, dass genau dieser Einfluss im Moment alles überlagert. Wir liegen im Moment nicht vorn, wir liegen auf Platz 2. Es geht um unser Bundesland, es geht jetzt darum, wie wir in den nächsten 5 Jahren regiert werden und da kämpfe ich natürlich um jede Stimme hier in Sachsen-Anhalt.
9: Aber auch für die AfD reichen die aktuellen Umfragewerte derzeit nicht, um einen Ministerpräsidenten zu stellen. Seit Monaten verharrt die Partei bei 40%. Und bei den übrigen Landtagsparteien gibt es eine klare Brandmauer, also reicht es derzeit nicht. AfD-Spitzenkandidat Ulrich Siegmund.
11: Naja, während sich andere Parteien hier irgendwie mit kindischen Brandmauern beschäftigen und immer nur eine Frage im Raum haben, nämlich wie man eine potenziell starke AfD irgendwie verhindern kann, kümmern wir uns um die wirklichen Probleme in diesem Land. Ich meine, wir haben andere Sorgen und Nöte und deswegen werden wir diesen Fokus auf die wirklichen Probleme dieser Zeit nicht verlieren.
9: Es wird aber in jedem Fall ein knappes Rennen. Je mehr Parteien in den Landtag einziehen, umso mehr Stimmen braucht die AfD für eine Alleinregierung. Derzeit liegen die Grünen bei 5%, wären also knapp drin. Die FDP scheint

0: und Hensoldt galten lange als sichere Gewinner der europäischen Aufrüstung. Doch ihre Aktienkurse sind zuletzt deutlich unter Druck geraten. Gleichzeitig gewinnen junge Rüstungsfirmen mit ihrem Know-how über Drohnen, Software und KI an Bedeutung. Verschieben sich damit auch die Kräfte in der Branche? Angela Göpfert berichtet.
1: Volle Auftragsbücher, steigende Verteidigungsausgaben und trotzdem fallende Aktienkurse. Bei Rheinmetall, Renk & Co. ist die Euphorie an der Börse deutlich abgekühlt. Für Thomas Buckert vom Vermögensverwalter MPF ist das vor allem eine Folge der vorherigen Übertreibung.
2: Dann muss eine Korrektur erfolgen, die haben wir inzwischen gesehen. Viele Aktien haben deutlich korrigiert, in der Spitze Rheinmetall über 50% vom Top.
1: Doch hinter der Neubewertung steckt mehr als die übliche Ernüchterung nach einer Börsenrallye, denn auch die Branche selbst verändert sich. Die Kriege in der Ukraine und im Nahen Osten zeigen, dass neue Technologien immer wichtiger werden. Drohnen, Sensoren, künstliche Intelligenz und digitale Abwehrsysteme. Denn Drohnen sind oft deutlich günstiger als bemannte Kampfflugzeuge und lassen sich deshalb in größerer Zahl einsetzen. Vor allem aber bringen sie weniger eigene Soldaten in Gefahr. Gleichzeitig wird Software zum entscheidenden Faktor. Sie erkennt Ziele, wertet Daten aus und steuert Waffensysteme.
2: Früher haben wir mehr von Panzern gesprochen und Minen und ähnlichen Dingen. Und das hat sich tatsächlich verändert hin zu Drohnen, Raketen und digitale Systeme und gerichtete Energiewaffen.
1: Von diesem Wandel profitieren spezialisierte Startups. In Europa floss im vergangenen Jahr so viel Risikokapital wie nie zuvor in junge Rüstungsunternehmen. Damit verschieben sich auch die Wertschöpfung und die Machtverhältnisse innerhalb der Rüstungsindustrie. Die Münchner Firma Helsing wird inzwischen mit 18 Milliarden Dollar bewertet und ist damit Europas wertvollstes Rüstungsstartup. Das Unternehmen entwickelt Drohnen, KI-Systeme und Software für militärische Einsätze. Viele dieser jungen Firmen beherrschen damit Technologien, die auch für die etablierten Hersteller zunehmend unverzichtbar werden. Matthias Beil von der Sutor Bank.
3: Und man wird eben auch nicht umhinkommen, eben mit diesen kleineren Unternehmen Kooperationen einzugehen, vielleicht auch Übernahmen zu forcieren, um dieses Know-how eben tatsächlich auch an Bord zu holen.
1: Wie das aussehen kann, zeigt der Wettbewerb um ein unbemanntes Kampfflugzeug für die Bundeswehr. Das Startup Helsing arbeitet dabei mit dem Sensorspezialisten Hensoldt aus dem MDAX zusammen. Die neuen Technologien machen klassische Rüstungsgüter allerdings nicht überflüssig. Moderne Streitkräfte benötigen weiterhin Panzer und Munition. Und genau hier liegen die Stärken von Rheinmetall und Co. Das größte Problem der etablierten Rüstungskonzerne sind daher nicht etwa fehlende Aufträge, sondern begrenzte Produktionskapazitäten und lange Lieferzeiten. Kapitalmarktexperte Beil.
3: Die Auftragsbücher sind zwar voll, aber bis dann wirklich sich das in Margen und entsprechenden Gewinnen niederschlägt, dauert das seine Zeit. Und deshalb ist diese Kurskorrektur nicht eine Trendwende, sondern letztendlich eine Bestätigung, dass der Rüstungsbereich in den nächsten Monaten mit Sicherheit eine wichtige Rolle an den Kapitalmärkten spielt.
1: Die großen Rüstungskonzerne bleiben somit gut im Geschäft. An der Börse zählt aber künftig, wie schnell sie liefern und wie gut ihnen der Spagat zwischen Panzern und Drohnen, Munition und KI gelingt.
0: Angela Göpfert berichtete. Und gleich blicken wir nach Münster. Dort entsteht gerade Deutschlands erster Ehrenort. Ein Treffpunkt, der auf Engagement ohne Verpflichtung setzt. Wie das genau funktionieren soll und warum es einen solchen Ort dort in Münster braucht und vermutlich nicht nur dort, das hören Sie gleich in unserer Deutschland-Reportage. Zunächst aber das Wichtigste in aller Kürze um 15:45.
4: Steckt Russland hinter dem Vorfall mit einer Sprengstoffdrohne am Leipziger Flughafen? Innenminister Dobrindt hat in der ARD gesagt, man könne fremde Mächte als Drahtzieher nicht ausschließen. Andere Politiker haben sich konkreter geäußert. CDU-Verteidigungsexperte Kiesewetter vermutet in der Augsburger Allgemeinen Russland hinter dem Vorfall. Und laut grünen Innenpolitiker von Notz ist es naheliegend, dass es sich um eine russische Aktion handle. In vielen Flüssen in Deutschland ist zu wenig Wasser für normalen Frachtverkehr. Verkehrsminister Bilger überlegt deshalb, das Sonntagsfahrverbot für Lkw vorübergehend aufzuheben. Das hat er der Bild-Zeitung gesagt. Ihm zufolge muss geschaut werden, wie man auf Straße oder Schiene ausweichen kann, wenn der Verkehr auf den Wasserstraßen nicht möglich ist. Auf einer Konferenz in Bonn soll heute genauer über die Lage beraten werden. In Preetz bei Kiel ist ein totes Kind gefunden worden. Laut Polizei handelt es sich mit großer Wahrscheinlichkeit um das

0: Seit gestern vermisste dreijährige Mädchen. Eine Obduktion soll jetzt die Identität bestätigen und auch die Todesursache klären. Die Leiche wurde demnach auf einem Privatgrundstück gefunden. Nähere Angaben machte die Polizei wegen der laufenden Ermittlungen nicht. Von einem Fremdverschulden geht sie aber erstmal nicht aus. Das Wetter in Norddeutschland, teils heiter, teils wolkig, gebietsweise einzelne Schauer, 20 bis 27 Grad. Das war der kurze Überblick. Weiter geht's mit Alex Franz.
1: Vielen Dank.
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3: Ja, der Name klingt erstmal etwas ungewöhnlich. Ehrenort. Dahinter steckt die Idee, einen Treffpunkt für junge Menschen zu schaffen, der ganz auf Engagement ohne Verpflichtung setzt. Aber er soll fürs Ehrenamt begeistern. Mitten im Kneipen- und Szeneviertel an der Hörsterstraße in Münster entsteht gerade dieser erste Ehrenort Deutschlands. Ohne Mitgliedschaft bietet der neue Treffpunkt Raum für Workshops, Gespräche, Musik, Essen und eigene soziale Projekte. Finanziert allein von Sponsoren, Stiftungen und Kaffeeeinnahmen. Kann Münster damit zum Vorbild für eine neue Generation von Begegnungsorten in Deutschland werden? Hartmut Vollmari erzählt in seiner Deutschland-Reportage jetzt eine Geschichte über junge Ideen, Gemeinschaft und gesellschaftlichen Zusammenhalt.
4: Noch ist es eine Baustelle. Sechs junge Leute schleifen Fensterrahmen, streichen die gruftig dunklen Wände der ehemaligen Kneipe, damit es heller wird. Mittendrin Jakob Schön und Frieda Kremp. Er, 30 Jahre alt, Typ drahtiger Leichtathlet, millimeterkurze Haare, 3-Tage-Bart. Sie, 26 Jahre alt, lange mittelblonde Haare, stylische Oversize-Brille, wacher Blick. Einen Ehrenort wollen die beiden schaffen, eine Bar, ein Café der besonderen Art für junge Menschen zwischen 16 und 30 Jahren. Ehrenort, das ist ihre Wortschöpfung. Frieda Kremp muss das oft erklären.
5: Es kommt natürlich ursprünglicherweise vom Ehrenamt, weil darum geht es ja auch bei uns unter anderem, vom ehrenamtlichen Engagement. Und uns ist halt wichtig, Ehrenamt selbst ja, hat manchmal so einen Geschmack dabei, hat oft so ein bisschen einen muffigen Ton mittlerweile. Und wir wollen halt diesen Begriff einfach neu besetzen. Und dadurch, dass wir dann ja hier jetzt auch den physischen Ort schaffen, war es irgendwie eine Wortneuschöpfung, die sich für uns sinnig ergeben hat mit dem Ehrenort.
4: Der physische Ort liegt in einer kleinen Seitenstraße mitten in Münster. Nebenan ein italienisches Restaurant, eine Weinbar und eine Kaffeerösterei. Einen Steinwurf entfernt von Münsters Prinzipalmarkt. Eine gefragte Lage in der Gastroszene. Die Idee vom Ehrenort ist aber in Berlin entstanden. Jakob Schöne und Frieda Kremp haben da die gemeinnützige Organisation Youth Matters gegründet. Für die Idee des Ehrenortes haben sie in vielen Städten in Deutschland geworben. In Münster haben sie zuerst offene Ohren gefunden.
5: Es läuft absolut gut. Also wir sind richtig perplex von der Stadt und von der Unterstützung. Ich meine, wir sind im September das allererste Mal hierher gekommen, kannten die Stadt beide vorher nicht. Und es ging sofort los eigentlich. Die Leute kamen auf uns zu, wir sind auf die Leute zugegangen, wir wurden vernetzt. Die Leute haben sich bei uns auf einmal gemeldet, was wir gar nicht erwartet haben.
4: So haben sich Studierendeninitiativen, Vereine, die Stadt und einzelne Geschäftsleute bei ihnen gemeldet. Sie wissen, wie wichtig ehrenamtlicher Einsatz ist. Für die Begleitung von Menschen mit Behinderung, für Helfer beim Schulfrühstück oder die Gartenarbeit eines sozialen Projektes oder im Naturschutz. Jakob Schön findet das Ehrenamt extrem wichtig, weil junge Menschen seiner Ansicht nach viel mehr verändern können, als ihnen oft zugetraut wird. Sie zu gewinnen, ein großes Ziel. Für Jakob Schön fängt das mit einem Ort an.
6: Es braucht manchmal so diesen ersten Funken. Und was wir gemerkt haben, ist, es gibt ja unfassbar viel Angebot. Man kann sich hier informieren, man kann sich dort einschreiben, man kann sich über diverseste Plattformen für Ehrenamt bewegen. Aber so dieses erste Feuer, so dieses, ach, das ist ja cool und da kann ich ja mit meinen Freunden hin. Und hier gibt es ja einen Ort, wo ich mich irgendwie wohlfühle. Das fehlt. Und das ist das, was wir jetzt hier machen.
4: Eine hippe Bar, Café, Treffpunkt für soziales Engagement in einem. Hier sollen sich Initiativen vorstellen und junge Leute sollen genau das Ehrenamt finden können, das zu ihnen passt. Dass junge Menschen motiviert sind, darin hat besonders Jakob Schön Erfahrung. 2016 hat er als 18-Jähriger die Organisation Jugend rettet gegründet und mit vielen Freiwilligen 1,5 Millionen Euro gesammelt. Davon haben sie ein Rettungsschiff gekauft. Und damit haben sie dann 23.000 Geflüchtete aus dem Mittelmeer gerettet. Netflix hat seine Geschichte aktuell verfilmt.
7: Ich suche ein Schiff, um Menschen im Mittelmeer in Seenot zu helfen.
1: naiv.
7: Unrealistisch. Du wirst es ja nicht ändern. Du wirst nicht die Welt
8: verändern. Aber die Welt muss sich verändern. Und wenn es niemand macht, dann tut sie es nicht.
9: Wir kaufen ihnen das Schiff.
10: Hoffentlich auf den Namen Juventa die Jugend!
11: Stations, this is Juventa. I need urgent help.
12: Helfen ist kein Verbrechen. Es ist ein Akt der Menschlichkeit.
6: Junge Leute können wirklich was schaffen, vor allem, wenn sie sich zusammentun.
4: So Jakobs Erfahrung.
6: Es gibt, wenn man es richtig anstellt, einen ganz besonderen Generationenkooperation, würde ich das mal nennen. Weil junge Leute haben die Energie, die haben die Power, die haben auch den Idealismus. Und die ältere Generation hat meistens das Wissen und auch die Mittel. Und wenn man das zusammenwirft und da nicht ideologisch rangeht, dann kann sehr viel Großes entstehen, dass wir sagen, hey, wir machen das zusammen, jung und alt, und wir entfachen jetzt das Feuer bei den Jungen.
4: Es ist noch eine Menge Arbeit, aber dafür haben sie Hilfe. An diesem Montag sind 5 junge Leute zum Helfen vorbeigekommen. Ein paar Stunden schleifen, streichen, aufräumen. Alle so Mitte 20. Die Physiotherapeutin, der Ingenieur, der Jurastudent.
13: Ich habe Samstag meine letzte Klausur geschrieben, habe jetzt ein bisschen Zeit und sowas wird halt gebraucht in Münster. Deswegen kann man auch mal auf den Montag hier hin und ein bisschen mithelfen.
14: Ich habe Frieda und Jakob kennengelernt über Freunde und fand das Projekt so toll, dass ich einfach mitmachen wollte.
15: Dass es einen Ort gibt für junge Menschen zum Austausch, gerade in der heutigen Zeit, glaube ich, sehr sinnvoll.
4: Eine offene Gastronomie soll der Ehrenort werden, ohne Verzehrzwang, ohne Mitgliedschaft, ohne Verpflichtungen.
6: Es ist ein Ort für alles. An einem Abend gibt es eine Dating-Veranstaltung, auch wichtig in der Generation. Und am nächsten Abend erzählt eine junge Gründerin, wie man gründet. Und das ist eine ganz besondere Balance, die wir hier herstellen wollen.
4: Schildert Jakob Schön. Die Idee ist damit auch, dass sich ganz neue ehrenamtliche Initiativen hier in Veranstaltungen vorstellen. So können sie vielleicht ganz gezielt Mitstreiterinnen und Mitstreiter finden.
6: Wir sagen immer so aus Spaß und Sinn, wir sind alle jung, wir haben Lust auf die guten Abende und wir haben Lust aber auch auf die sinnvollen Abende.
4: Vielleicht ist Münster auch das richtige Pflaster für die Idee. Viele Studierende, junge Auszubildende zwischen Schule und Beruf unterwegs, nicht angedockt an Vereine oder andere Organisationen. Das haben offenbar auch viele in der Stadtgesellschaft erkannt. Die kommunalen Stiftungen in Münster stellen die Anschubfinanzierung für den Ehrenort, immerhin 100.000 Euro. Für den Stiftungsverwalter Daniel Großbäumer gut angelegtes Geld.
16: Das machen wir eben dadurch, dass wir Engagement fördern, Ehrenamt fördern, um Menschen, die Lust haben, Kapazitäten haben, etwas Gutes zu tun für Münster, hier vor Ort, so zu unterstützen, dass sie in die Lage versetzt werden, genau das zu tun.
4: Dabei gibt es in Münster schon ein ziemlich gutes Netz für das Ehrenamt. Überdurchschnittlich hoch ist das Engagement der Menschen hier, vor allem in Vereinen und Hilfsorganisationen. Es gibt sogar eine städtische Freiwilligenagentur. Doch das Durchschnittsalter der Aktiven ist mit 50 plus relativ hoch. Es gibt also eine Lücke bei den jungen Leuten, für die Marlena Thele, die Leiterin der Freiwilligenagentur, durch den Ehrenort jetzt Chancen sieht.
17: Es ist eine ganz tolle Ergänzung, weil eben hier an diesem Ort gezielt junge Menschen angesprochen werden können und das Know-how der Freiwilligenagentur hier einfließt. Also wir werden dabei begleiten, Beratungen aufzubauen und sich in der Engagementlandschaft in Münster zu orientieren.
4: Auch Privatpersonen und Geschäftsleute sponsern das Projekt. Anders hätten sie sich die Bar in begehrter Lage nicht leisten können. Und die Nachbarn sind gespannt auf die neuen. Erika Zanetti etwa, sie verkauft nebenan italienische Spezialitäten.
18: Ich freue mich sehr, weil ich glaube, sie werden total deren guten Energie bringen, vor allem ein soziales Projekt mit Spaß, mit Seele. Und ich glaube, das wird unsere Hössestraße so ein Stück Menschlichkeit bringen, also Herz und Leidenschaft.
4: Münster ist der Pilot für den Ehrenort. Der soll sich tragen aus Einnahmen der Bar durch Veranstaltungen und durch Sponsoren.
6: Es ist ein Prototyp, an dem wir erstmal lernen. Das ist ganz wichtig, deswegen wollen wir uns auch Zeit nehmen. Wir machen hier erstmal die Fehler, aus denen wir dann lernen. Und dann wird das Projekt größer. Und da haben wir mittelgroße deutsche Städte im Blick. Ich glaube, der Reiz der Idee liegt darin, es lässt sich ganz, ganz toll übertragen, weil Bedarf gibt es überall.
4: Im September soll der erste Ehrenort fertig sein. Die Spannung bei den Initiatoren ist groß, genauso wie die Zuversicht. Frieda Kremp sieht es zumindest so.
19: Ich glaube, scheitern kann das Projekt in dem Sinne nicht, als dass wir jetzt schon merken, was es hier anstößt.
4: Nach Münster haben sie als nächstes ostdeutsche Städte im Blick für Ehrenorte. Magdeburg und Halle stehen ganz oben auf der Wunschliste. Später dann auch Kiel oder Konstanz.
3: In Münster entsteht ein Ehrenort. Das war die Deutschland-Reportage von Hartmut Vollmari. 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
3: Im US-Bundesstaat Michigan hat sich der linke Gesundheitspolitiker Abdul El-Said die Kandidatur der Demokraten für die Senatswahlen im November gesichert. Die El País aus Spanien meint dazu:
1: Mit knappem Vorsprung wird der 41-jährige Abdul El-Said, Sohn ägyptischer Einwanderer, Muslim und Linker, nun als Kandidat antreten. Die wiederholten Erfolge von Kandidaten des linken Lagers, die über großes mediales Geschick verfügen, haben Ideen normalisiert, die in Europa als Grundpfeiler des Systems gelten, im politischen Zentrum der USA jedoch fremd sind. Das Recht auf eine allgemeine Gesundheitsversorgung, die Stärkung der öffentlichen Dienste, die Forderungen nach einem existenzsichernden Mindestlohn oder höheren Steuern für große Vermögen sind in den alltäglichen Diskurs eingegangen und finden bei Millionen von Wählern Unterstützung. Niemand kann garantieren, dass dies der richtige Weg ist, aber er ist neu und anders.
3: Die New York Times kommentiert:
1: El-Sayed, der noch nie gegen einen Republikaner kandidiert hat, besitzt viele politische Fähigkeiten. Er ist schlagfertig, charismatisch und strahlt ansteckendes Selbstvertrauen aus. Aber er hat auch einen blinden Fleck, der seiner Bewegung innewohnt, die Unfähigkeit zu verstehen, wie und warum Menschen guten Willens die Welt anders sehen könnten. Man würde El-Sayeds Geschichte sehr gerne glauben, denn sie würde bedeuten, dass Progressive politische Macht erlangen können, ohne ideologische Kompromisse einzugehen. Doch es gibt kaum Anzeichen dafür, dass ein so linker Kandidat wie El-Sayed in einem umkämpften Bundesstaat gewinnen könnte. Und obwohl eines seiner Wahlkampfversprechen war, die unzufriedenen Wähler der Arbeiterklasse anzusprechen, schnitt er in den Vorwahlen, wie viele progressive Kandidaten vor ihm, in wohlhabenderen und gebildeteren Gegenden am besten ab.
3: Und damit zu einem anderen Thema. Der Korruptionsskandal rund um FIFA-Chef Infantino. Die Krone aus Österreich schreibt dazu:
1: Nach einer Notfallsitzung in der marokkanischen Hauptstadt Rabat hat das Führungsteam der FIFA Gianni Infantino die volle Unterstützung ausgesprochen. Anstatt eines Rücktritts warten also neue Grabenkämpfe. Denn der Widerstand innerhalb der Verbände wird nicht weniger.
3: Und Manila Bulletin aus den Philippinen meint:
1: Vor der Weltmeisterschaft schien Infantino von Präsident Donald Trump geradezu fasziniert zu sein. Er überschüttete ihn mit Lob und verlieh ihm sogar den FIFA-Friedenspreis für Dezember 2025. Wenn man sich die Ereignisse während der Weltmeisterschaft ansieht, ergibt jetzt alles Sinn. Angefangen bei den exorbitanten Ticketpreisen, über die Halbzeitshow bis hin zu den Trinkpausen, die es Sponsoren ermöglichten, Werbung zu schalten. Das war eine Demonstration, wie man mit der Weltmeisterschaft noch mehr Geld verdienen konnte. Es wirkte wie Infantinos Versuch, dem Umfeld von Präsident Trump zu zeigen, dass sie durch die Übernahme dieses Plans Profit machen konnten.
3: Und das waren Auszüge aus Kommentaren der internationalen Presse, zusammengestellt heute von Emily Seidel. Und hier gleich nach 13 Uhr übernimmt Nina Zimmermann. Mein Name ist Alex Franz. Ihnen vielen Dank für Ihr Interesse und noch einen guten Tag. Tschüss.

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1: Um 13 Uhr mit Benjamin Kirsch. In Sachsen ermitteln die Behörden nach dem Fund einer Sprengstoffdrohne am Flughafen Leipzig-Halle weiter zu den Hintergründen. Ihrer Einschätzung nach waren keine Amateure am Werk. Außerdem suchen sie nach einem zweiten unbekannten Objekt, das mit einer DHL-Maschine kollidiert war. Zugleich laufen die Diskussionen über Konsequenzen an. Was aus den Vorfällen nun folgen dürfte, dazu Claudia Kornmeier im ARD-Hauptstadtstudio.
2: Es wird jetzt wieder darüber diskutiert, inwieweit auch die Betreiber kritischer Infrastruktur, also zum Beispiel von Flughäfen, selbst die Möglichkeit bekommen sollen, Drohnen abwehren zu dürfen. Das dürfen sie im Moment nicht. Darüber ist schon mal gesprochen worden Anfang des Jahres, als die Bundeswehr mehr Möglichkeiten bekommen hat. Und dann geht es auch darum, dass jedenfalls die Flughäfen ausgestattet werden sollen, jetzt sehr schnell mit Drohnendetektions- und Abwehrtechnik. Das ist anscheinend noch nicht in allen Flughäfen der Fall. Da gibt es auch unterschiedliche Informationen darüber, ob es diese Technik in Leipzig schon gab oder nicht.
1: Wegen des Verdachts der Spionage- und Sabotagevorbereitung ist ein 33 Jahre alter Ukrainer festgenommen worden. Nach Angaben der Generalstaatsanwaltschaft München soll er im Auftrag eines ausländischen Geheimdienstes ein bayerisches Rüstungsunternehmen ausgespäht haben. Der Mann wurde am vergangenen Sonntag in Thüringen festgenommen und sitzt in Untersuchungshaft. Die Ermittler bezeichnen ihn als sogenannten Low-Level-Agenten, also eine Person, die von einem ausländischen Nachrichtendienst für einfache Aufträge angeworben wurde. Die Ukraine hat nach Angaben von Präsident Selenskyj erneut die russische Ölindustrie getroffen. Selenskyj erklärte, die Attacken dienten dazu, die russischen Einnahmen aus dem Ölgeschäft zu schmälern. Demnach wurde wieder die Raffinerie in Jaroslawl, nördlich der Hauptstadt Moskau, getroffen. Laut dem Regionalgouverneur wurden 4 Menschen verletzt. Das Verteidigungsministerium in Moskau teilte mit, dass in der Nacht mehr als 600 Drohnen über Russland und der annektierten Halbinsel Krim abgewehrt worden seien. Ein 25 Jahre alter Afghane, der sein Auto in eine Gewerkschaftsdemonstration in München gesteuert hat, muss lebenslang ins Gefängnis. Das Oberlandesgericht München stellte bei dem Mann eine besondere Schwere der Schuld fest. Er hatte bei dem Anschlag vor 1,5 Jahren eine Frau und ihre kleine Tochter getötet und viele weitere Menschen verletzt. Aus München, David Herting.
3: Der Angeklagte nahm das Urteil ohne sichtliche Regung auf. Mit dem Urteil folgen die Richter den Anträgen der Generalbundesanwaltschaft sowie der Nebenkläger. Die Richter sahen es als erwiesen an, dass der Mann im Februar 2025 mit einem Auto in einen Demonstrationszug der Gewerkschaft Verdi in der Münchner Innenstadt gerast war. Dabei tötete er eine 37-jährige Mutter und ihre 2-jährige Tochter und verletzte über 40 Menschen, teilweise schwer. Die Verteidiger hatten eine maximale Haftstrafe von 15 Jahren und eine Unterbringung in der Psychiatrie gefordert.
1: Wegen des extremen Niedrigwassers in deutschen Flüssen lädt Bundesverkehrsminister Bilger heute Mittag zu einem Spitzengespräch. Geladen sind Vertreter von Schifffahrt, Häfen und Wirtschaft. Der CDU-Politiker dämpfte im Vorwege die Erwartungen. Es gebe keine einfache Lösung für das Niedrigwasserproblem, sagte Bilger im Fernsehsender Phoenix.
4: Wir haben jedes Jahr Niedrigwassersituationen, jetzt sehr früh, auch an sehr vielen Stellen in Deutschland. Also wir müssen uns darauf einstellen, dass es im Zuge des Klimawandels öfter auftreten wird. Und jetzt geht es eben darum, wie kommen wir besser damit zurecht. Heute geht es jetzt wirklich um die ganz akuten Probleme. Und das sind eben Probleme von Unternehmen, die jetzt ihre Güter nicht mehr so transportieren können auf dem Rhein. Das sind die Probleme von Logistikunternehmen, die jetzt gefragt werden, können sie Ausweichmöglichkeiten anbieten, sind die Probleme von Häfen. Ich könnte mir beispielsweise vorstellen, dass wir Sonn- und Feiertagsfahrverbote für Lkw aufheben, wenn es nötig sein sollte.
1: Bundesverkehrsminister Bilger von der CDU. Das seit gestern vermisste 3-jährige Mädchen aus Preetz bei Kiel ist offenbar tot. Die Polizei hat am Vormittag in einem Garten ein Kleinkind leblos gefunden. Einer Sprecherin zufolge handelt es sich mit großer Wahrscheinlichkeit um das vermisste Kind. Sicher könne man aber erst nach der Obduktion sein. Die Polizei geht nach eigenen Angaben derzeit nicht von einem Fremdverschulden aus. Es wurde aber, wie in solchen Fällen üblich, ein Todesermittlungsverfahren eingeleitet. Die Eltern hatten das autistische Mädchen gestern als vermisst gemeldet. Das waren die Nachrichten.
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5: Durchaus sonnig ist es heute von der Nordsee her mit ein paar mehr Wolken, vereinzelt auch Schauern bei 20 bis 27 Grad. In der Nacht meist trocken, die Temperaturen zwischen 9 und 16 Grad. und morgen am Freitag Sonne und Wolken im Mix. Es bleibt häufig trocken, nur ganz vereinzelt Regen bei Temperaturen zwischen 18 und 24 Grad. Und die Temperaturen, die ziehen ja zum Wochenende wieder deutlich an. Dann erwarten wir bis zum Sonntag bis zu 33 Grad. NDR Info mit dem Verkehrsservice mit Stau und stockendem Verkehr ab 3 Kilometern. A1 Lübeck Richtung Hamburg zwischen Hamburg-Oehlendorf und Norderelbbrücke 5 Kilometer stockend. A1 Hamburg Richtung Osnabrück zwischen Bremer Kreuz und Asten 5 Kilometer stockend, hier im Baustellenbereich. Noch einmal die A1 Osnabrück Richtung Bremen zwischen Bremen-Brinkum und Hemeling 4 Kilometer stockend, auch hier vor der Baustelle. A7 Flensburg Richtung Hamburg zwischen Hamburg-Stellingen und Elbtunnel 4 Kilometer stockend. Und die A7 Hannover Richtung Flensburg zwischen Hamburg-Hausbruch und Elbtunnel 5 Kilometer stockender Verkehr. Gute Fahrt wünsche ich Ihnen. Ja, die Nachricht sorgte zunächst für Erleichterung, vor allem an den Ölmärkten. Iran und Oman haben sich offenbar darauf verständigt, wie Schiffe künftig durch die Straße von Hormuz fahren sollen. Es geht dabei um feste Routen, um Kontrollen und auch um mögliche Einnahmen aus der Durchfahrt. Ein Durchbruch ist das allerdings noch nicht, denn von einer vollständigen Öffnung der Meerenge und erst recht von einer freien Passage wie vor dem Krieg ist man offenbar weiterhin weit entfernt, berichtet Uwe Lüb.
6: Für Iran wäre das Abkommen mit dem Oman ein Erfolg. Bei iranischen Insidern ist angeblich die Rede von Gebühren für die Durchfahrt durch die Straße von Hormuz in Höhe von 5-7% des Warenwerts. Oman wolle weniger berechnen, heißt es. Statt Gebühren kann man auch von Kosten für maritime Dienstleistungen sprechen. Im Ergebnis ist es dasselbe und das, was Iran seit langem will. Ein Durchbruch im Irankrieg wäre die Einigung zwischen Iran und Oman jedoch eher nicht, meint Ali Weiss von der International Crisis Group für Konfliktanalysen im ARD-Interview. Bei diesem Abkommen zwischen dem Iran und Oman geht es um die kurzfristige sowie die mittel- bis langfristige Verwaltung der Meerenge. Das bedeutet nicht, dass sie geöffnet wird. Genau so klingt es aus Iran selbst. Der stellvertretende Außenminister Qasem Gharibabadi sagt im iranischen Fernsehen, es gehe vielmehr darum, gemeinsame Kontrollmechanismen einzurichten. Er spricht von maritimer Steuerung und Koordinierung des Schiffsverkehrs gemeinsam mit Oman. Die Wiedereröffnung der Straße von Hormuz hat ihre eigenen Voraussetzungen. Unsere Vereinbarung mit Oman bezieht sich nicht darauf. Immerhin besteht die Hoffnung, dass die Einigung der Anrainer der Straße von Hormuz zu neuen Gesprächen zwischen Iran und den USA führen kann. Iran wolle sowieso verhandeln, sagt US-Präsident Donald Trump immer wieder. Wir waren bereit für den größten Angriff seit dem Zweiten Weltkrieg und sie riefen mich an und sagten, bitte tu es nicht, lass uns reden. Und dann tun sie es nicht, sondern behaupten, das haben wir nie gesagt. Tatsächlich leugnen die Verantwortlichen in Teheran jedes Gesprächsgesuch Richtung USA. Möglicherweise haben alle recht, denn die iranische Führung tritt weiterhin nicht einheitlich auf. Wie viel Macht der oberste Anführer Mojtaba Khamenei wirklich hat und wie weit sich er gemäßigte rund um Präsident Massoud Pezeshkian durchsetzen können, all das ist unklar. Gharibabadi jedenfalls gibt sich den USA gegenüber hart. Wir befinden uns in einer Situation, in der die USA gegen alle Bestimmungen des Memorandums of Understanding verstoßen haben. Damit meint er die US-Blockade iranischer Häfen, wiederholte militärische Angriffe und die Lage im Libanon, wo sich Iran als Schutzpatron der Hisbollah sieht. Selbst wenn es also eine Einigung zwischen Iran und Oman geben sollte, dürfte das für ein Ende des Konflikts zwischen Iran und den USA nicht viel heißen. Iran allerdings wäre vorerst gestärkt, meint Analyst Weiss. Die Tatsache, dass der Iran in der Lage wäre, die Weltwirtschaft als Geisel zu nehmen, ist ein sehr mächtiges Abschreckungsmittel Irans. Und doch erwartet Weiss nach einem Abkommen Irans und Omans neue Gespräche auch mit den USA. Immerhin sei der wirtschaftliche Druck auf beiden Seiten inzwischen sehr groß. Eine dauerhafte Lösung sieht er jedoch vorerst nicht. Daran ist für ihn nicht nur Iran schuld, es gäbe auch große Fehler der USA. Politischen Willen, Disziplin, Fachwissen und Geduld, all das hat die Trump-Regierung bisher nicht wirklich an den Tag gelegt.
5: Soweit Uwe Lüb über die Einigung von Iran und Oman, die sich auf eine Durchfahrt in der Straße von Hormuz geeinigt haben, was aber weiterhin kein Durchbruch bedeutet.
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8: Sie hören es ja auch bei uns in den Nachrichten. Seit gestern Mittag ist eine Dreijährige aus dem schleswig-holsteinischen Preetz vermisst worden. Jetzt ist in der Nähe des Wohnorts des Mädchens eine Kinderleiche gefunden worden. Auf einer Pressekonferenz heute Vormittag hat die Polizei mitgeteilt, man gehe davon aus, dass es sich dabei um das vermisste Mädchen handelt. Aus Kiel, Finn Walden.
9: Letzte Gewissheit soll eine Obduktion bringen, so Stefanie Lage von der Kieler Polizei.
10: Wir schließen zum jetzigen Zeitpunkt das Fremdverschulden aus, beziehungsweise sind aktuell auf dem Stand, dass wir nicht von einer Straftat ausgehen, sondern aufgrund der Gesamtumstände. Es ist jetzt so, dass wir ein Todesermittlungsverfahren eingeleitet haben, aber keine Straftat primär im Hintergrund steht.
9: Laut Polizei war das vermisste Mädchen autistisch, seh- und hörbehindert und neigte dazu, sich zu verstecken. Einsatzkräfte hatten mit Hilfe von Hunden, Rettungshubschraubern und freiwilligen Helfern bis in die Nacht nach dem Kind gesucht. Bei der am Morgen fortgesetzten Suche wurde dann die Leiche entdeckt.
8: Tigermücken breiten sich auch immer weiter im Norden aus. Die Insekten gelten ja als gefährlich, weil sie Denguefieber oder Zika-Viren übertragen können. Jetzt ist in Hannover eine erste Tigermückenpopulation nachgewiesen worden. Experten gehen zwar nicht davon aus, dass eine unmittelbare Gefahr von den Tieren ausgeht, sie sind aber trotzdem aufmerksam. Aus Hannover berichtet Jöran Ladewig.
11: Zwar ist nicht bekannt, woher die Mückenpopulation stammt, aber sehr wahrscheinlich nicht aus einer Region, in der diese Tropenkrankheiten verbreitet sind, heißt es vom Landesgesundheitsamt. Die Gefahr besteht eher langfristig. Kommen Tigermücken mit infizierten Reiserückkehrern in Kontakt, könnten sie diese Krankheiten in Deutschland verbreiten. Irgendwann könnte das geschehen, denn wegen des Klimawandels fühlen sich die Tigermücken bei uns zunehmend wohl. Laut Landesgesundheitsamt verbreiten sie sich aber nur sehr langsam, wenn sie nicht gerade im Auto mitfahren. Die Region Hannover versucht sicherzustellen, dass wirklich alle Mücken um den Fundort beseitigt sind. Sie wurden in einer Regentonne in einem Wohngebiet in Hannover-Dören gefunden. Jemand hatte ein Foto an das Landesgesundheitsamt geschickt. Eine Mitarbeiterin hat sich den Fundort angeschaut und die Mücken mit ins Labor genommen. Rund um die Stelle würden Mitarbeiter bei Anwohnern klingeln, um mögliche Brutstätten zu finden. Vor allem offenstehendes Wasser in Gießkannen, Eimern oder Pflanzenuntersetzern, so die Region Hannover. Bisher wurden in Niedersachsen nur einzelne Tigermücken gefunden, die sich nicht vermehrt hatten.
8: In Hamburg werden die Pläne zum Wellenreiten auf der Elbe immer realistischer. Ein Investor aus der Hansestadt will ein Ponton mit einem Wasserbecken bauen. Darin sollen starke Pumpen eine stehende, also konstante Welle produzieren. Wie NDR 90,3 erfuhr, steht das Projekt Floating Wave kurz vor einer Genehmigung. Reinhard Postelt berichtet.
12: Die Surfwelle im Herzen Münchens ist weltbekannt. In Altona soll es so etwas in anderthalb Jahren geben, vorm Dockland House. Felix Segebrecht plant einen 20 mal 40 Meter großen Ponton mit einem Becken, in dem eine anderthalb Meter hohe Welle Surfer zu Kunststücken herausfordert. Pumpen nutzen dafür gefiltertes Elbwasser. Investor Segebrecht sagt, ich bin absolut optimistisch, bald die Genehmigung zu bekommen. Alle Ämter stünden hinter ihm. Für NDR 90,3 enthüllt er neue Details. Bauen soll den Ponton eine finnische Tochter der Meierwerft. 200 Menschen fänden darauf Platz, in einer Tapasbar und auf zwei Terrassen mit Blick auf die Welle, Eintritt frei. Genug Surfer zu finden sei kein Problem, sagt der begeisterte Wellenreiter. 10 Surfer pro Stunde, so viele haben wir in Hamburg allemal.
8: Normalerweise bleiben die Tore der Marine in Wilhelmshaven für Außenstehende geschlossen. Bis 15 Uhr ist das heute anders. Die Marine lädt zum Tag der offenen Tür. Was die Besucherinnen und Besucher dort erwartet, erklärt Frank Jacobs.
13: Wer zum Marinestützpunkt kommt, darf an Bord des Einsatzgruppenversorgers Bonn die Technik, Waffen und Räumlichkeiten besichtigen, teilt die Marine mit. Das Schiff ist rund 73 Meter lang und hat 20.000 PS. Es versorgt im Einsatz andere Schiffe mit Treibstoff, Proviant und Munition auf See und hat 2 Sea King-Hubschrauber an Bord. Beim Tag der offenen Tür im Stützpunkt in Wilhelmshaven können die Besucher außerdem auf einer Pinasse, das ist ein kleines Beiboot, eine Rundfahrt durch den Marinehafen machen. Die Schlepper werden bei einem Schlepperballett ungewöhnliche Manöver fahren, so ein Sprecher. Dazu wird es zahlreiche Vorführungen geben, zum Beispiel von den Brandschützern, den Marinetauchern oder den Hubschrauberpiloten. Der Marinestützpunkt in Wilhelmshaven ist der größte in Deutschland und soll in den nächsten Jahren erweitert werden. Mehr als 1,6 Milliarden Euro werden hier investiert.
8: Und soweit waren das die Berichte aus Norddeutschland. Mehr davon online auf ndr.de, zum Beispiel auch ein Bericht aus Vorpommern. Da werden ganz dringend Blutspender gesucht an der Universitätsmedizin in Greifswald. Drohnen über Flughäfen sind nicht neu, eine Drohne mit Sprengstoff aber schon. Warum der Vorfall von Leipzig am Airport Halle Leipzig die Sicherheitsbehörden alarmiert und was er auch über die Grenzen der bisherigen Abwehr, die ja aufgebaut wurde im vergangenen Jahr, zeigt, das ist gleich ein Thema bei uns. Davor wie gewohnt der Sport und erstmal kompakt der Überblick.
1: Die Sprengstoffdrohne am Flughafen Leipzig ist offenbar neben einer Frachtmaschine mit Militärmunition niedergegangen. Das haben Recherchen von NDR, WDR und Süddeutscher Zeitung ergeben. Demnach war eines der Flugzeuge mit Munition aus Frankreich gekommen, die in die Ukraine weiter transportiert werden sollte. Die Drohne soll hochexplosiven Sprengstoff enthalten haben und zwischen den Antonov-Maschinen geschwebt sein, bevor ein Mitarbeiter sie entdeckte. Damit hätte ein Anschlag katastrophale Folgen haben können. Im vergangenen Jahr ist er mit dem Auto in eine Gewerkschaftsdemonstration in München gefahren. Jetzt ist der Attentäter wegen Mordes zu lebenslanger Haft verurteilt worden. Das Oberlandesgericht stellte auch eine besondere Schwere der Schuld fest. Damit ist eine vorzeitige Entlassung unwahrscheinlich. Eine Frau und ihr zweijähriges Kind waren bei dem Anschlag gestorben. Mehr als 20 weitere Menschen wurden verletzt. In der aktuellen Badesaison sind mehr Menschen ertrunken als im Vorjahr. Laut DLRG gab es bis Ende Juli mindestens 261 Todesfälle in Deutschland, besonders viele davon im Juni. 80% der Badetoten sind männlich und fast alle Todesfälle passierten in frei zugänglichen Gewässern wie Seen, Flüssen oder Meeren. Das Wetter in Norddeutschland, teils heiter, teils wolkig, gebietsweise einzelne Schauer, 20 bis 27 Grad. Das war der kurze Überblick. Weiter geht's mit Nina Zimmermann.
8: Und es ist 1:16 Uhr.
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8: Und im Studio ist er aus der Sportredaktion, das macht Sinn, Nele Hüpper bei uns und schaut erstmal auf Hamburg, auf allen voran auf den Beachvolleyball.
14: Genau, denn die internationale Beachvolleyball-Elite ist zu Gast und das mit einer Premiere. Zum ersten Mal trifft sich das Who is Who der internationalen Beachvolleyball-Szene in Hamburg-Horn. Auf Galopp der Beachvolleyball-Stars, auf der Galopprennbahn könnte man sagen, und zwar beim Elite 16 Turnier, einem Turnier der höchsten Spielklasse. Ich kann darüber mit meinem Kollegen Moritz Kühn sprechen, denn er ist live vor Ort. Moritz, warum der Standortwechsel vom Roten Baum zur Galopprennbahn?
15: Ja, zum einen hat das Termingründe. In der Arena am Roten Baum, wo die vergangenen Jahre ja dieses Beachvolleyball-Turnier ausgetragen wurde, da gab es vor kurzem das Tennisturnier der Frauen. Das wäre zu eng geworden, zu viel Aufbaustress. 12 Tage haben hier auf der Galopprennbahn die Aufbauarbeiten gedauert. Weiterer Grund des Standortwechsels, die Kosten. Zuletzt hatten die Veranstalter bei den Beachvolleyball-Turnieren in Hamburg rund 1 Million Euro pro Turnier verbrannt und so eine Arena eben zu mieten. Mit 10.000 Plätzen kostet deutlich mehr als eben die Galopprennbahn in Hamburg-Horn in ein Beachvolleyball-Mekka umzuwandeln. Hier passen nur 2.000 Zuschauerinnen und Zuschauer rein, also deutlich weniger als am Roten Baum. Es ist also auch leichter, diese U-förmige Tribüne auf der Galopprennbahn voll zu bekommen. Auch das ein Grund, warum es in diesem Jahr die Premiere in Hamburg-Horn gibt. Allerdings wird es auch in diesem Jahr ein Minus geben. Das hat mir Veranstalter Alex Walkenhorst eben gesagt, aber ein deutlich kleineres, weil in der kommenden Woche hier auf der Galopprennbahn die German Beach Tour Station macht, also die höchste und einzige nationale Turnierserie in Deutschland.
14: Nils Ehlers und Louis Wüst, die haben ihr erstes Spiel ja gewonnen. Wüst freut sich über die coole Location. Wie ist denn die Stimmung? Wie nehmen die Fans das Event an?
15: Ja, es hält sich noch in Grenzen. Diese Tribüne am Center Court zu einem Viertel gefüllt, würde ich sagen. Aber es ist ja auch noch Gruppenphase und wir haben heute auch Donnerstag und es ist erst Mittag. Da müssen viele auch arbeiten. Einige Kinder sind aber auch da, haben ja noch Urlaub. Für die sind diese Stars zum Anfassen nah. Das ist eine ganz coole Geschichte. Heute wurden auch schon eine Menge Fotos gemacht. Ist ja auch beeindruckend, wenn man vor diesem 2,10 Meter großen Olympia-Silbermedaillengewinner Nils Ehlers aus Hamburg steht. Eine Familie ist heute extra aus Potsdam angereist, habe mit denen vorhin gesprochen. Denen gefällt diese Location, ist ja so eine Art kleines Festival mit kleinen Essens- und Getränkenständen. Auf dem zweiten, kleineren Beachvolleyballplatz, da finden auch Matches statt. Da kann man die Spieler quasi beim Aufschlag am Trikot ziehen. Bleibt nur zu hoffen, dass es noch ein bisschen voller wird. Der Finaltag am Sonntag ist zu 3/4 schon gefüllt, also auch noch nicht ganz ausverkauft.
14: Ein Team haben wir ja schon angesprochen. Nun sind gleich 7 deutsche Teams am Start. Gerade spielen die Europameisterinnen von 2024, Svenja Müller und Sinja Tillmann, ihr erstes Gruppenspiel. Wie läuft es denn für die beiden?
15: Ja, die spielen gegen Tamela und Victoria aus Brasilien. Das sind die Weltranglisten Zweiten. Und die beiden letzten Matches hat das deutsche Duo gegen die beiden Brasilianerinnen verloren. Jetzt läuft der erste Satz. Die Deutschen gleichen in diesem Moment durch einen tollen Schlag am Netz von Sinja Tillmann zum 17:17 aus. Geht ja bis 21. Ein Team braucht 2 Punkte Vorsprung, um eben diesen ersten Durchgang zu gewinnen. Das Problem ist, es ist sehr windig hier auf der Galopprennbahn. Damit haben die beiden Teams zu kämpfen. Der Ballflug teilweise unberechenbar. Und es gibt ja auch die LED-Wand mit dem Zwischenstand. Die war auch ordentlich am Wackeln. Und aus Sicherheitsgründen musste die eben abgebaut werden. In diesem Moment Punkt für Brasilien zum 18:17 im ersten Satz gegen Svenja Müller und Sinja Tillmann.
14: Was ist denn heute noch das Highlight-Match bei diesem Turnier?
15: Ja, ganz klar, um 20.30 Uhr. Du hattest es eingangs schon erwähnt. Nils Ehlers und Louis Wüst, die ihr Auftaktspiel gewonnen hatten, die müssen heute noch mal ran, und zwar gegen Anders Moll und Christian Sørum aus Norwegen. Und die haben alles gewonnen, was es zu gewinnen gibt. 2021 Olympiasieger, 2022 Weltmeister, haben vor einem Jahr hier in Hamburg, allerdings am Roten Baum, das Elite 16 Turnier gewonnen, sind also Titelverteidiger. Aber die beiden Deutschen, die in Hamburg trainieren, können ja eigentlich ganz befreit aufspielen, eben nach diesem ersten Sieg heute Morgen gegen zwei Franzosen. Der Modus wie folgt: Nur die Gruppenletzten in den Vierergruppen sind raus. Alle anderen schaffen den Sprung in die K.O.-Phase. Die Gruppensieger sind direkt fürs Viertelfinale qualifiziert. Also das ist so ein kleiner Bonus. Wenn man das schaffen sollte, wäre das gut. Übrigens nochmal ein kleiner Zwischenstand hier vom Match. Svenja Müller und Sinja Tillmann in ihrem ersten Gruppenspiel führen jetzt mit 19:18 gegen das brasilianische Team, die Weltranglisten Zweiten Tamela und Victoria.
14: Soweit Moritz Kühn live vom Elite 16 Beachvolleyballturnier in Hamburg-Horn auf der Galopprennbahn. Schauen wir nochmal zu den Schwimm-Europameisterschaften nach Paris. Dort gab es den zweiten Goldstreich von Moritz Wesemann. Und auch der Rostocker Ole Rösler konnte sich eine Silbermedaille sichern. Aus Paris berichtet Lars Becker.
16: Moritz Wesemann und Pauline Pfeiff tragen das deutsche Wassersprungteam durch die EM in Paris. Zweimal Gold der eine, dreimal Silber die andere. Gemeinsam waren die beiden zum Auftakt am enttäuschenden, weil medaillenlosen Team-Event beteiligt. Dann kamen die Erfolge. Wesemann gewinnt seine beiden Einzelwettbewerbe erst vom 1-Meter-Brett dominant und souverän, jetzt vom 3-Meter-Brett mit Klasse und mit etwas Glück, weil der bis dahin herausragende Brite Jordan Holden beim letzten Sprung patzt, während Wesemann, der Vorkampfbeste, den allerletzten Sprung einer hochwertigen Konkurrenz glänzend ins Wasser zaubert.
17: Ich bin unfassbar glücklich. Das erste Mal über 500 Punkte international, was auch so die Schwelle ist, wo man dann Richtung Medaillen geht in der Weltspitze. Das gibt mir einfach super viel Mut, dass ich damit jetzt in die nächsten 2 Jahre gehen kann, Richtung LA 28.
16: Pauline Pfeiff holt in all ihren 3 Wettbewerben von der 10-Meter-Plattform Silber. Im Solo, im Synchron und zum Abschluss mit Ole Rösler auch im Synchron-Mix nach nur wenigen gemeinsamen Trainingseinheiten in Röslers erstem Mixed-Wettkampf. 3x2, knapp an Gold vorbei, aber kein Hadern.
18: Natürlich ist eine Goldmedaille auch immer das Schönste, weil es das Beste, was man kriegen kann. Aber eine Silbermedaille ist einfach fantastisch. Also dafür, dass wir nicht so oft trainiert haben, dass wir das jetzt so gezeigt haben und damit die Silbermedaille abgestaubt, da können wir absolut stolz auf uns sein.
16: Es war der 3. Abend mit Gold und Silber für den DSV. Dazu kommt einmal Bronze. Vor dem Abschlusstag stehen 7 Medaillen in der Bilanz. Das muss noch nicht das letzte Wort gewesen sein.
14: Ja, und noch eine Meldung vom Tennis. Der gebürtige Hamburger Alexander Zverev sucht zum Auftakt der Hartplatzsaison noch nach seiner Form für die US Open. In einem knappen Monat steht ja schon das nächste Grand Slam Turnier auf dem Programm. Aber in Montreal verlor Zverev überraschend sein 2. Runden-Match. In Abwesenheit des Weltranglisten ersten Jannik Sinner ließ Zverev eine Chance auf seinen ersten Masters-Titel seit 2024 liegen.
8: Vielen Dank erstmal für den Sportüberblick, Nele Hüpper. Eine Drohne mit Sprengstoff auf dem Gelände des Flughafens Leipzig. Für den Bundesinnenminister ist das eine neue Gefahrenqualität. Alexander Dobrindt sieht in diesem Vorfall ein hybrides Anschlagsszenario. Offen ist allerdings weiterhin, woher die Drohne kam, wer sie gesteuert hat und welches Ziel sie auch treffen sollte. Wobei das Bild sich auch mit jeder Stunde etwas klärt. Die Drohne ist offenbar neben einer Frachtmaschine mit Militärmunition niedergegangen. Mario Kubina berichtet aus dem Berliner Hauptstadtstudio, ist uns jetzt zugeschaltet. Mario, Dobrindt spricht ja von einem hybriden Anschlagsszenario. Ich habe es gerade gesagt. Können wir diese Begriffe vielleicht einmal auseinandernehmen? Was steckt hinter dieser Dobrindt-Formulierung?
19: Ja, das ist tatsächlich ein etwas kryptischer Begriff, den der Innenminister da verwendet hat. Klar, er will sich jetzt auch nicht so weit aus dem Fenster lehnen in dieser frühen Phase der Ermittlungen, die ja noch laufen. Also, was steckt da alles drin? Anschlagsszenario ist ja schon mal eher krass als Ansage. Da ist also jedenfalls versucht worden, eine Gewalttat zu verüben auf einem deutschen Flughafen. Und das eben mit Hilfe einer Drohne, die jetzt nicht irgendwas geladen hatte, sondern militärischen Sprengstoff. Und da sind wir jetzt beim Wörtchen Hybrid, hybride Attacken. Da denken wir an Cyberattacken, da denken wir an Sabotageaktionen, etwa gegen Bahnanlagen. Das können aber eben auch Drohnenattacken sein. Also alles, was eben unterhalb der Schwelle eines offenen militärischen Angriffs ist. Aber das, was da in Leipzig-Halle auf dem Flughafen passiert ist, zeigt eben auch, dass die Grenzen fließend sind. Denn wir haben es eben mit militärischem Sprengstoff zu tun.
8: Die Drohnenabwehr, die wird ja jetzt seit Monaten ausgebaut, weil wir ja auch diese Vorfälle im vergangenen Jahr erlebt haben. Es gibt neue Einheiten, es gibt auch ein gemeinsames Drohnenabwehrzentrum von Bund und Ländern. Was zeigt dieser Vorfall vom Flughafen trotzdem an Lücken?
19: Ja, dass alle diese Zentren, die gemeinsamen Zentren von Bund und Ländern, die neue Drohnenabwehreinheit bei der Bundespolizei beispielsweise, dass alles das eben noch nicht dazu geführt hat, dass die Sicherheitsbehörden in Deutschland organisatorisch so aufgestellt wären, dass so ein Drohnenvorfall wie diese Woche in Halle-Leipzig eben nicht passieren könnte. Und es zeigt auch, dass man dort technisch einfach noch nicht so weit ist. Das wäre eigentlich möglich. Es gibt die technischen Möglichkeiten, gegnerische Drohnen abzuwehren. Man kann zum Beispiel Abfangdrohnen in die Luft schicken, die dann gegnerische Drohnen mit Netzen einfangen. Es gibt Drohnen, die gegnerische Drohnen rammen. Man kann Störsender einsetzen, um angreifende Drohnen vom Kurs abzubringen. Alles das gibt's. Es wird auch nachgerüstet an deutschen Flughäfen, aber es dauert halt noch.
8: Und dann ist vielleicht dieser andere Begriff von Dobrindt auch nochmal entscheidend, weil er spricht ja von einer neuen Gefahrenqualität. Und da schauen wir natürlich auf die Drohne, die mit Sprengstoff bestückt war. Man merkt ja auch, wie alarmiert die Behörden dadurch sind. Aber welche neuen Szenarien muss man damit eigentlich einkalkulieren? Vielleicht etwas, was man in den vorherigen Überlegungen auch noch gar nicht eingepreist hatte.
19: Also genau so ist es. Die Sicherheitsbehörden und auch die Bundesregierung muss jetzt neu darüber nachdenken, ob mit dem Vorfall von Leipzig-Halle wirklich eine neue Eskalationsstufe auch mit Blick auf hybride Attacken gegen Deutschland erreicht ist. Eben weil es jetzt doch eine letztlich militärische Dimension ja auch geben könnte, dadurch, dass diese Drohne mit militärischem Sprengstoff präpariert war. Bisher war es so, und daran werden sich ja manche auch schon fast gewöhnt haben, dass in den letzten Jahren immer wieder Drohnen in der Nähe von Flughäfen in die Luft gegangen sind und immer wieder auch sah es nicht so danach aus, dass das jetzt irgendwelche Hobbypiloten waren, die schöne Bilder machen wollten. Auch das gibt es ja sicher, aber hier und da sah es schon auch mehr so aus, dass das organisiert, dass das gesteuert war. Und jetzt also eine neue Dimension dadurch, dass da militärischer Sprengstoff auch noch draufgepackt wurde. Also das setzt natürlich hier in Berlin alle, die mit Sicherheit, mit innerer Sicherheit befasst sind, in Alarmbereitschaft.
8: Das war auch eine bemerkenswerte Pressekonferenz oder Pressestatement des Innenministers, weil er eben so viel in kurzer Zeit gesagt hat. Er meinte dann auch, wir haben es hier mit einem Wettbewerb zu tun, der möglicherweise auch fremde Mächte einschließt, nicht im Amateurbereich. Du hast es ja auch gerade schon gesagt. Aber sagt er im Grunde verklausert, Russland ist der Urheber.
19: Ja, also genau das will er eben ausdrücklich nicht sagen, denn das ist gar nicht so einfach, die Attribuierung, so heißt das in Fachkreisen, lückenlos vorzunehmen, also eben handfeste Beweise vorzubringen dafür, dass die Spur nur in die Richtung dieses einen Staates gehen kann und in keine andere. Das hätte ja auch diplomatische Verwicklungen dann in der Folge. Und das muss natürlich ein Bundesinnenminister auch bedenken. Es hat auch ein bisschen gedauert, bis Dobrindt gestern wirklich dann vor die Kameras getreten ist. Das hat sich noch etwas verzögert und man munkelt, na, möglicherweise haben sie da auch noch am Wording geschraubt, um eben nicht zu früh schon mit solchen Schuldzuweisungen zu kommen. Die Opposition tut sich da leichter. Die Grünen zum Beispiel, die sagen, naja, also die Spur führt ganz klar nach Russland und so sehen es auch Teile zumindest der CDU-Fraktion. Und der Augenschein zumindest spricht ja auch dafür, dieser Flughafen Halle-Leipzig wird eben auch als Drehkreuz für Militärhilfen in Richtung Ukraine genutzt. Da weiß man jetzt, wem so eine Attacke nützen würde. Aber das ist eben noch kein Beweis.
8: Und im Grunde ist ja der Gedankengang noch ein größerer, ein weiterer, weil die Frachtmaschine, das haben wir auch gehört, von der DHL, die musste von Leipzig durchstarten, ist dann in Hannover sicher gelandet. Werden jetzt grundsätzlich nochmal alle Flughäfen auf Sicherheit gecheckt? Das sind ja private Betreiber, also nochmal ein ganz anderer Bereich. Oder ist Leipzig, du hast es gesagt, schon ein besonderes potenzielles Ziel?
19: Das ist so, aber generell gilt, die 8 großen Flughäfen in Deutschland sind Teil der schützenswerten kritischen Infrastruktur unseres Landes. Und deswegen gelten da schon auch besondere Sicherheitsvorkehrungen, ohnehin schon. Und jetzt wird eben auch technisch noch nachgerüstet. In Frankfurt ist man da dem Vernehmen nach schon ziemlich weit gekommen. Leipzig-Halle steht auch auf der Liste der Airports, die jetzt nachgerüstet werden. Aber da braucht man offensichtlich noch ein paar Monate, bis man wirklich technisch auf dem Stand dessen ist, was auch technisch machbar ist.
8: Dann erstmal vielen Dank nach Berlin, Mario Kubina mit Informationen, was zum Drohnenvorfall von Leipzig und über die Hintergründe inzwischen bekannt ist.
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1: Um 13.30 Uhr mit Benjamin Kirsch. Am Flughafen Leipzig-Halle dauern die Ermittlungen nach dem Fund einer Sprengstoffdrohne an. Es wird außerdem nach einem zweiten unbekannten Objekt gesucht, das mit einem Frachtflugzeug kollidiert war. Der Vorfall hat aber auch das Thema Drohnenabwehr an deutschen Flughäfen wieder in den Mittelpunkt gerückt. Aus Berlin, Birte Sonnichsen.
20: Der Luftverkehrsverband BDL lobt die Entscheidung der Bundesregierung, die 8 größten Flughäfen mit Drohnenabwehr auszustatten und Zuständigkeiten neu zu regeln. Inzwischen ist an Flughäfen die Bundespolizei dafür zuständig, Drohnen zu erkennen und abzuwehren. Diese Entscheidungen seien in Lichtgeschwindigkeit getroffen worden, sagt BDL-Geschäftsführer Joachim Lang. Das bedeutet allerdings nicht, dass bereits alle 8 großen Flughäfen mit der entsprechenden Technik ausgestattet sind. Bis Ende des Jahres soll ein Großteil der Flughäfen von der neuen Technik profitieren. Einzelheiten wollte der Verband aus Sicherheitsgründen aber nicht nennen. Diskutiert wird jetzt auch wieder, ob die Betreiber von kritischer Infrastruktur, wie eben Flughäfen, aber auch von Kraftwerken oder Rechenzentren, nicht selbst die Möglichkeit bekommen sollen, Drohnen abzuwehren. Bislang dürfen sie das nicht.
1: Im Prozess um den tödlichen Anschlag auf eine Gewerkschaftsdemo in München ist der Angeklagte zu lebenslanger Haft verurteilt worden. Das Oberlandesgericht der bayerischen Landeshauptstadt stellte zudem die besondere Schwere der Schuld fest. Das erschwert eine Freilassung nach 15 Jahren Gefängnis deutlich. Die Bundesanwaltschaft hatte dem 25-jährigen Afghanen vorgeworfen, sein Auto gezielt in die Verdi-Kundgebung gesteuert zu haben. Dabei tötete er eine Frau und ihre 2-jährige Tochter. Viele Menschen wurden verletzt. Die Anklage geht von einem religiös motivierten politischen Anschlag aus. Wegen des Verdachts der Spionage- und Sabotagevorbereitung ist ein 33 Jahre alter Ukrainer festgenommen worden. Nach Angaben der Generalstaatsanwaltschaft München soll er im Auftrag eines ausländischen Geheimdienstes ein bayerisches Rüstungsunternehmen ausgespäht haben. Der Mann wurde am vergangenen Sonntag in Thüringen festgenommen und sitzt in Untersuchungshaft. Die Ermittler bezeichnen ihn als sogenannten Low-Level-Agenten, also als eine Person, die von einem ausländischen Nachrichtendienst für einfache Aufträge angeworben wurde. Bei Gefechten im Süden des Libanons sind 2 israelische Soldaten getötet worden. Die israelische Armee bestätigte entsprechende Medienberichte. Aus Tel Aviv, Jörg Poppendiek.
21: Es handelt sich um die ersten israelischen Todesopfer seit Juni. Seitdem gilt eine fragile Waffenruhe zwischen Israel und der Terrormiliz Hisbollah. Die wird vom Iran unterstützt. Die israelische Armee hatte gestern Ziele im Süden des Libanon angegriffen. Dabei ist nach Informationen des libanesischen Gesundheitsministeriums ein Mensch getötet worden. 12 weitere wurden verletzt. Die israelische Armee sagt, die Hisbollah habe vorher gegen die Waffenruhe verstoßen. Erstmals wurden auch wieder Bewohner eines libanesischen Dorfes aufgefordert, einen bestimmten Bereich zu verlassen.
1: In Israel muss sich ein 33 Jahre alter Siedler wegen fahrlässiger Tötung vor Gericht verantworten. Dem Mann wird vorgeworfen, einen palästinensischen Lehrer erschossen zu haben. Die Staatsanwaltschaft legt ihm außerdem bewaffneten Hausfriedensbruch und vorsätzliche Sachbeschädigung zur Last. Laut Anklage hat er 2025 während einer Auseinandersetzung zwischen Siedlern und Palästinensern einen Schuss parallel zum Boden in Richtung von Gebäuden abgegeben. Der Schuss tötete den Lehrer. In der vergangenen Nacht verübten Siedler einen Brandanschlag auf ein palästinensisches Dorf im Westjordanland. Laut Medienberichten wurden 6 Menschen verletzt, unter ihnen 4 Kinder. In Deutschland sind in diesem Sommer offenbar viel mehr Menschen aufgrund der Hitze gestorben als bisher angenommen. Das Robert-Koch-Institut schreibt in seinem aktuellen Wochenbericht, es seien bisher knapp 12.000 Tote und korrigiert die bisherigen Zahlen damit deutlich nach oben. Nils Walker aus der ARD-Gesundheitsredaktion mit den Einzelheiten.
2: Allein Ende Juni sind in nur einer Woche viel mehr Menschen aufgrund der Hitze verstorben als bisher gedacht, nämlich insgesamt rund 9.600 Menschen. Das belegen Zahlen aus den Bundesländern, die erst jetzt vorliegen. Das RKI ging in seinen Schätzungen bisher nur von knapp der Hälfte aus. In der letzten Juniwoche war es sogar nachts noch so warm, dass die deutschlandweite Durchschnittstemperatur bei 26,4 Grad lag. Solch eine Hitze kann zu einem tödlichen Hitzschlag führen und gerade bei alten und schwachen Menschen zu Todesursachen wie Nierenversagen, Herzstillstand oder einem Kreislaufzusammenbruch führen.
1: Die Zahl der Badetoten in Deutschland ist in den ersten 7 Monaten dieses Jahres gestiegen. Die Deutsche Lebensrettungsgesellschaft geht davon aus, dass insgesamt 261 Menschen in heimischen Gewässern ums Leben gekommen sind. Das sind 15 Fälle mehr als im gleichen Zeitraum des Vorjahres. Vor allem im Juni gab es demnach einen deutlichen Anstieg. Die ganz überwiegende Mehrzahl der Opfer war männlich. Die DLRG forderte erneut einen größeren Schwerpunkt auf ausreichend Schwimmunterricht. In verschiedenen Bevölkerungsgruppen brauche es außerdem mehr Aufklärung über die Gefahren beim Baden und Schwimmen. Das waren die Nachrichten.
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20: Es bleibt sommerlich, gebietsweise heiter, von der Nordsee vielleicht ein paar mehr Wolken, vereinzelt Schauer bei 20 bis 27 Grad. In der Nacht auch meist trocken, vielleicht im Norden ein paar Schauer bei 9 bis 16 Grad. Und morgen der Freitag auch sonnig mit ein paar Wolken, es bleibt häufig trocken bei 18 bis 24 Grad. Und auch das Wochenende sommerlich, Temperaturen dann am Sonntag in der Spitze bis 33 Grad. NDR Info mit dem Verkehrsservice mit Stau und stockendem Verkehr ab 3 Kilometern. A1 Lübeck Richtung Hamburg zwischen Hamburg-Oehlendorf und Norderelbbrücke 5 Kilometer stockend. A1 Hamburg Richtung Osnabrück zwischen Bremer Kreuz und Arsten im Baustellenbereich 5 Kilometer stockend. A1 Osnabrück Richtung Bremen zwischen Bremen-Brinkum und Hemelingen vor der Baustelle auch hier 4 Kilometer stockend. A7 Flensburg Richtung Hamburg zwischen Hamburg-Stellingen und Elbtunnel 4 Kilometer stockend. Und die A7 Hannover Richtung Flensburg auch hier zwischen Hamburg-Hausbruch und Elbtunnel 5 Kilometer stockender Verkehr. Ich wünsche Ihnen gute Nerven und eine noch bessere Fahrt. 13.36 Uhr ist es im Studio Nina Zimmermann. Island ist eines der letzten Länder, das noch kommerziellen Walfang erlaubt. Und so werden seit Juni wieder Finnwale gejagt. Nach 2 Jahren Pause sind die letzten beiden Walfangschiffe des Landes erneut ausgelaufen. Dagegen protestieren internationale Walfanggegner. Vor einer Woche stoppte die isländische Küstenwache dann ein solches Schiff von Gegnern und seitdem liegt es mit der Besatzung im Hafen von Reykjavik. Jetzt ist entschieden worden, was mit den internationalen Aktivisten passiert. Sie werden ausgewiesen, berichtet Jana Sinram.
3: Es sind Bilder wie aus einem Actionfilm. Mit kugelsicheren Westen, Masken und Maschinengewehren klettern Mitglieder einer Spezialeinheit der isländischen Küstenwache am vergangenen Donnerstag über die Reling der Bandero. Die Aktivisten an Bord strecken die Hände in die Höhe. Sie hatten versucht, eines der letzten aktiven Walfangschiffe Islands an der Jagd zu hindern, erzählt Florian Lohoff im ARD-Interview. Der Deutsche ist als Kameramann mit an Bord, um eine Dokumentation über die Mission der Walfanggegner zu drehen.
22: Also als die Küstenwache die Brücke gestürmt hat, das war schon kurzzeitig erschreckend, weil man gar nicht so richtig wusste, was jetzt eigentlich passiert.
3: Als die Männer erstmal an Bord waren, sei es aber friedlicher zugegangen, sagt der 37-Jährige.
22: Also die Küstenwache, die uns gebordet hat, die waren super freundlich. Also es klingt jetzt erstmal auch vielleicht ein bisschen awkward, aber es war eigentlich dann natürlich eine große polizeiliche Aktion, aber es wurde dann auch relativ klar, dass die Crew keinerlei Gefahr für die Küstenwache ist und dementsprechend entspannte sich die Situation auf dem Boot dann auch relativ schnell.
3: Die Erstürmung eines Anti-Walfangboots für die isländische Küstenwache alles andere als alltäglich. Ihn habe die Operation gegen das ausländische Schiff an einen James-Bond-Film erinnert, so der Direktor der Behörde Georg Larusson im isländischen Rundfunk. Aus seiner Sicht war die heftige Maßnahme aber gerechtfertigt. Sie haben sich geweigert, Anweisungen zu befolgen. Der Kapitän wurde mehrfach aufgefordert, das Schiff zu stoppen. Aber sie sind weiter in vollem Tempo gefahren, also mussten unsere Leute das Schiff stürmen. Aber einmal die Hintergründe der Ereignisse.
14: Die Bandero gehört zur Captain Paul Watson Foundation, der Organisation des bekannten kanadisch-US-amerikanischen Aktivisten und Sea Shepherd-Gründers Paul Watson. Das Ziel der internationalen Crew, den isländischen Walfang zu dokumentieren und die Jagd möglichst zu verhindern. Denn nach einer zweijährigen Fangpause hatte das nordeuropäische Land den Walfang im Juni wieder aufgenommen. Mehr als 30 Tötungen von Finnwalen hat die Crew der Bandero bisher dokumentiert, sagt Kameramann Florian Lohoff.
22: Es werden Tierschutzrechte verletzt bei jedem Abschuss eines Wals. Die Wale werden mit mehreren Harpunen beschossen. Die Wale sind streckenweise mehr als eine halbe Stunde am Sterben und versuchen zu fliehen.
14: Bis zu 150 Finnwale dürften laut Fangquote bis zum Saisonende im September erlegt werden. Laut Umfragen unterstützt nur noch eine Minderheit der Isländer den Walfang. Für andere ist die Jagd weiter Tradition, vor allem für Kristian Loftsson, der die letzten beiden Walfangschiffe auf Island betreibt. Die Aktivisten auf der Bandero werden ihn aber wohl nicht mehr von der Jagd abhalten. Ihr Schiff liegt seit der Erstürmung durch die Küstenwache am Pier in Reykjavik. Die 21 Besatzungsmitglieder durften es über Tage nicht verlassen, kritisieren, dass sie ihre Handys abgeben mussten und ihnen Dokumente nur auf Isländisch vorgelegt wurden. Der stellvertretende Polizeichef von Reykjavik, Asgeir Thor Asgeirsson, wirft ihnen mangelnde Kooperation vor. Im Gespräch waren die Menschen ganz in Ordnung, aber während der Ermittlungen waren sie uns gegenüber nicht besonders entgegenkommend. Inzwischen teilte die Polizei mit, allen Besatzungsmitgliedern sei die Entscheidung der Behörden über ihre Ausweisung überreicht worden.

0: Personal. Rebecca Barth berichtet.
1: Einen kleinen Schemel haben sich Viktor und Anatoli hingestellt, heben das gesprungene Fenster aus seinen Angeln. Nach einem Raketeneinschlag unweit der Wohnung sind Viktor und Anatoli zur Reparatur ausgerückt. Das kann man nicht vergleichen. Arbeit ist Arbeit, aber die Front, das kann man nicht vergleichen. Hier machen wir etwas Gutes, wir helfen. Denn es gibt kaum mehr Männer, die sind alle an der Front. 3 Jahre hat auch Anatoli in der ukrainischen Armee gekämpft. Jetzt repariert er Fenster in Kiew, obwohl er schon im Rentenalter ist. Aber er und seine Familie brauchen das Geld. Zudem fehlt es Baufirmen an Arbeitern, erklärt Olena Hopkalo von der Firma Vikarov. Wir kümmern uns um die, die wir haben. Wir versuchen mit aller Kraft, sie zu motivieren und ihnen gegenüber loyal zu sein. Anders geht es nicht. Wir haben Aufträge, die wir erfüllen müssen. Vielleicht muss ich noch lernen, wie man Fenster einbaut. Ich weiß nicht, wie es weitergehen soll. Jetzt ist es schon eine Katastrophe. Aber wie soll das noch werden? Fachkräftemangel wird zu einem zunehmenden Problem in der Ukraine. Viele Männer sind an der Front oder haben das Land verlassen. Andere trauen sich nicht auf die Arbeit, weil sie befürchten, auf der Straße vom Wehramt eingezogen zu werden. Wer heute in Kiew bauen oder nur Schäden nach einem Luftangriff reparieren will, muss oft lange warten, weiß Vyacheslav, in dessen Wohnung gerade die Fenster gemacht werden. Die Leute fehlen. Die Wartezeiten sind sehr lang. 2 Monate, 3, manchmal ein halbes Jahr. Es gibt wenig Arbeitskräfte, weil alle an die Front geschickt wurden. Die Baufirma kann ihre Angestellten nicht vom Militärdienst befreien lassen. Das ist für Unternehmen nur für einige wenige Mitarbeiter möglich und mit erheblichem bürokratischen Aufwand verbunden. Viktor arbeitet seit Jahren in der Baubranche. Obwohl er für das Unternehmen wichtig ist, muss er mit einer Einberufung rechnen. Ich fahre jeden Tag zur Arbeit, als sei es mein letzter, obwohl ich ja den Leuten helfe und Fenster repariere. Aber ich kann jeden Moment eingezogen werden. Mein Neffe ist in der Armee und viele meiner Freunde auch. Viktor und Anatoli empfinden die Einberufungspraxis in der Ukraine als ungerecht. Gerade in kritischen Branchen wie der Baubranche sei der Personalmangel besonders spürbar. Immer mehr Zerstörung durch russische Angriffe erfordert immer mehr Bau- und Reparaturarbeiten. Aber Personal fehle überall, erklärt Anatoli. Wenn man hier jemanden trifft, dann hat er eine Befreiung vom Militärdienst. Jeder junge Typ hat irgendeine Befreiung, keine Ahnung wie. Die fahren schöne Autos, haben Spaß, haben Geld, aber die Leute brauchen doch Hilfe. Und diese Typen kommen dann, machen Fotos und verschwinden. Viele zwischen 35 und 45 sind so. Es ist ein Eindruck, den viele Soldaten vom zivilen Leben fernab der Front teilen. Gleichzeitig sind Unternehmen auf ihre Angestellten angewiesen und versuchen, eine Befreiung vom Militärdienst zu erlangen. Trotz dieser Möglichkeit betrifft der Arbeitskräftemangel mittlerweile jeden Bereich der ukrainischen Wirtschaft.
0: Ein Bericht aus Kiew von unserer Korrespondentin Rebecca Barth über den Fachkräftemangel in der Ukraine. Mit 77 Jahren tanzt Yoko Morishita noch immer die großen Hauptrollen. Geprägt hat sie ihre Familiengeschichte, die untrennbar mit Hiroshima verbunden ist. Heute ist ja der Jahrestag des Bombenabwurfs. Warum die Ballerina ihren Tanz bis heute auch als Friedensauftrag versteht, das wird gleich eins unserer Themen sein. Vorher geben wir Ihnen aber den Überblick und den hat heute Mittag Benjamin Kirsch.
2: Die deutschen Flughäfen sind dabei, die Drohnenabwehr zu verbessern. Die 8 größten Flughäfen würden gerade in höchster Geschwindigkeit mit neuester Technik ausgestattet, teilte der Bundesluftfahrtverband mit. Am größten Airport Frankfurt sei bereits ein sehr leistungsfähiges System eingeführt. Der mutmaßliche Anschlagsversuch gestern am Flughafen Leipzig-Halle zeige, wie dringend der Ausbau sei. Der niedrige Wasserstand der deutschen Flüsse behindert den Gütertransport und macht der Wirtschaft Sorgen. Bundesverkehrsminister Bilger berät gerade mit Vertretern von Industrie, Schifffahrt und Umweltverbänden über die Lage und mögliche Hilfe. Nach seinen Angaben gibt es Gespräche mit der Bahn, mehr Transporte auf die Schiene zu verlagern. Außerdem schlägt der CDU-Präsident

0: Politiker vor, das Sonntagsfahrverbot für Lkw vorübergehend aufzuheben. In Preetz bei Kiel ist ein totes Kind gefunden worden. Laut Polizei handelt es sich mit großer Wahrscheinlichkeit um das seit gestern vermisste 3-jährige Mädchen. Eine Obduktion soll jetzt die Identität bestätigen und auch die Todesursache klären. Die Leiche wurde demnach auf einem Privatgrundstück gefunden. Nähere Angaben machte die Polizei wegen der laufenden Ermittlungen nicht. Von einem Fremdverschulden geht sie aber erstmal nicht aus. Das Wetter in Norddeutschland. Teils heiter, teils wolkig, gebietsweise einzelne Schauer, 20 bis 27 Grad. Das war der kurze Überblick. Weiter mit Nina Zimmermann.
1: Um 13.46 Uhr. Heute vor 81 Jahren wurde in einem Krieg erstmals eine Atomwaffe eingesetzt. Am 6. August 1945 warfen die USA eine Atombombe auf Hiroshima ab, 3 Tage später eine zweite auf Nagasaki. 3 Jahre danach wurde Yoko Morishita im zerstörten Hiroshima geboren. Heute ist sie 77 und wohl die älteste Ballerina der Welt, die noch die großen Hauptrollen tanzt. 6 Stunden täglich trainiert sie gerade für den Nussknacker. Denn im November ist Premiere für sie und das Ensemble. Heute am Jahrestag des Atombombenabwurfs erzählt Morishita, warum sie ihren Tanz als Friedensauftrag versteht. In einer Zeit, in der weltweit, aber auch in Japan aufgerüstet und wieder über nukleare Abschreckung diskutiert wird. Thorsten Iffland berichtet.
2: Sie tanzt Clara, die Hauptfigur aus dem Nussknacker. Und das mit 77.
3: Ich finde es nicht anstrengend. Schließlich mache ich das, was ich über alles liebe. Dass ich das jeden Tag so weitermachen kann, macht mich sehr glücklich.
2: Aktuell laufen die Proben mit dem Matsuyama Ballet in Tokio. Ab November wird das Tschaikowski-Stück aufgeführt in einer besonders japanischen Inszenierung. Choreograf Tetsutaru Shimizu arbeitet darin, die Wunden, die zahlreiche Erdbeben und andere Naturkatastrophen hinterlassen haben, auf und verarbeitet auch die schwärzesten Stunden der japanischen Geschichte.
4: Denkt an eure Großväter, Väter, Mütter oder Verwandte, an all diese Menschen und an die Atombombe. Wut, Qual und Trauer in ihrer extremsten Form. Bringt all das in eurem Ballett mit ganzer Kraft zum Ausdruck. Los geht's!
2: Kaum jemand kann das so nachvollziehen wie Yoko Morishita, die Vortänzerin. Geboren in Hiroshima, 3 Jahre nach der Explosion der Bombe.
3: Meine Großmutter wurde radioaktiv verstrahlt und litt unter schweren gesundheitlichen Problemen. Auch meine Mutter wurde verstrahlt. Und ich war ein körperlich schwaches Kind.
2: Die Großmutter wird zum Vorbild. Ihre Stärke und Resilienz, selbst in der größten Katastrophe, treibt Morishita bis heute an. Gerade jetzt, wo Japan so stark aufrüstet wie seit dem Zweiten Weltkrieg nicht mehr. Selbst die 3 Nicht-Atom-Prinzipien scheinen plötzlich diskutabel, also dass das Land weder Atomwaffen besitzt, noch herstellt, noch ins Land lässt. Für Verteidigungsminister Shinjiro Koizumi darf es in der aktuellen geopolitischen Lage aber keine Tabus geben.
5: Ausgehend von diesem starken Krisenbewusstsein ist es unerlässlich, die Diskussion über die Überarbeitung der 3 Dokumente so zu führen, dass alle Optionen in Betracht gezogen werden.
2: Die Überlebenden der Atombombenabwürfe, die Hibakusha, sind empört. Shigemitsu Tanaka aus Nagasaki hat einen entsprechenden Protestbrief an die Regierung verfasst.
6: Diese Äußerungen missachten die Gefühle der Überlebenden der Atombombenabwürfe, die ihr ganzes Leben für die Abschaffung von Atomwaffen eingetreten sind. Getreu dem Motto, niemand auf dieser Welt darf das gleiche Leid erfahren wie wir.
2: Nie wieder ist auch Yoko Morishitas Motto. Die prima Ballerina will zeigen, dass die Menschen auch Frieden bringen können.
3: Was ich selbst tun kann? Von der Bühne aus vielen Menschen Hoffnung, Mut, Träume und Sehnsucht vermitteln.
1: Thorsten Iffland über die ja wohl älteste Ballerina der Welt.
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1: Achim, wie hast du Menschen aus der DDR geschmuggelt? Heißt die 2. Staffel des NDR-Kulturpodcasts Zeitkapsel. Erzählt wird darin die Geschichte von Achim Neumann, der in den 1960er Jahren Fluchttunnel von West nach Ost-Berlin gebaut hat, direkt unter dem Todesstreifen und der Mauer hindurch. Der Versuch, diese Mauer zu überwinden, endete für viele Menschen tödlich. Neumann selbst war die Flucht aus der DDR 1961 mit einem Trick gelungen.
8: Freunde aus West-Berlin hatten Achim Neumann einen echten Schweizer Pass besorgt. Das Passbild darin ähnelte ihm frappierend und Verhaltenstipps gab's auch dazu.
9: Der Student, der mir den Pass gebracht hat, der hat mir das alles genau erklärt. Ich glaube mich auch zu erinnern, dass er mir einige Sachen sogar aufskizziert hat. Also auf dem Blatt Papier. So, dann musst du da hinten rechts durch die Tür und dann steht da wieder ein Posten und dann musst du die Treppe hoch oder runter oder irgend sowas. Er hat mir das alles ganz genau beschrieben und ja, ich musste versuchen, mir das zu merken.
8: Trotz der genauen Anweisungen war es eine gefährliche Flucht. Hätten die Kontrollposten Neumann enttarnt, wäre er verhaftet worden und wegen versuchter Republikflucht ins Gefängnis gekommen. Dass alles so glimpflich abgelaufen ist, war ein großes Glück für Achim Neumann, das vielen anderen Menschen damals nicht vergönnt war. Bereits in den Wochen nach dem Mauerbau gab es die ersten Toten.
9: Da waren schon die ersten Flüchtlinge an der Mauer erschossen worden, womit wir auch überhaupt nicht gerechnet haben. Haben wir auch gedacht, ja, was wollen die denn machen, wenn du nun über die Mauer kletterst? Dass sie dich abschießen wie einen Hasen, darauf sind wir nicht gekommen. Konnten wir uns nicht vorstellen.
8: Willy Brandt, der damalige regierende Bürgermeister in West-Berlin, wendet sich 1961 in einer dramatischen Rede direkt an die Grenzsoldaten der DDR.
10: Lasst euch nicht zu Lumpen machen! Zeigt menschliches Verhalten, wo immer es möglich ist! Und vor allem, schießt vor allem nicht auf eure eigenen Landsleute.
8: Dieser Aufruf verhallt ungehört. In den Jahren bis 1989 werden mindestens 140 Menschen an der Mauer sterben. Exakte Zahlen gibt es bis heute nicht. Eines der Opfer ist der 18-jährige Peter Fechter. Am 17. August 1962 berichtet der Westberliner Radiosender RIAS.
11: Berlin. Sowjetzonengrenzpolizisten haben heute um 14.10 Uhr an der Sektorengrenze in der Höhe der Charlottenstraße wiederum einen Flüchtling niedergeschossen. Die Polizisten hatten das Feuer eröffnet, als zwei Jugendliche an dieser Stelle über die Mauer zu flüchten versuchten. Während dem einen die Flucht nach West-Berlin gelang, wurde der andere durch Schüsse aus Maschinenpistolen getroffen.
8: Immer wieder ruft Peter Fechter, von mehreren Schüssen getroffen, laut um Hilfe. Aber die DDR-Grenzsoldaten lassen ihn fast eine Stunde lang im Todesstreifen liegen, bevor sie ihn bergen. Der 18-Jährige stirbt noch am gleichen Nachmittag. Und auch Tunnelbauer, zu denen Achim Neumann gehörte, werden getötet.
9: Zweimal sind Tunnelbauer erschossen worden. Die Stasi hat sich im Keller auf die Lauer gelegt. Die Tunnel waren verraten. Sie wussten, da kommen jetzt Tunnelbauer. Und als sie aus dem Loch gekrabbelt sind, haben sie erschossen.
1: Auch bei den Fluchttunnelarbeiten, an denen Achim Neumann beteiligt ist, kommt es immer wieder zu lebensgefährlichen Situationen. Davon erzählt er in der neuen Folge des Podcasts Zeitkapsel. 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
1: Im US-Bundesstaat Michigan hat sich ja der linke Gesundheitspolitiker Abdul El-Sayed die Kandidatur der Demokraten für die Senatswahlen im November gesichert. Die Zeitung El País aus Spanien meint dazu:
12: Mit knappem Vorsprung wird der 41-jährige Abdul El-Sayed, Sohn ägyptischer Einwanderer, Muslim und Linker, nun als Kandidat antreten. Die wiederholten Erfolge von Kandidaten des linken Lagers, die über großes mediales Geschick verfügen, haben Ideen normalisiert, die in Europa als Grundpfeiler des Systems gelten, im politischen Zentrum der USA jedoch fremd sind. Das Recht auf eine allgemeine Gesundheitsversorgung, die Stärkung der öffentlichen Dienste, die Forderungen nach einem existenzsichernden Mindestlohn oder höheren Steuern für große Vermögen sind in den alltäglichen Diskurs eingegangen und finden bei Millionen von Wählern Unterstützung. Niemand kann garantieren, dass dies der richtige Weg ist, aber er ist neu und anders.
1: Die US-amerikanische New York Times kommentiert:
12: El-Sayed, der noch nie gegen einen Republikaner kandidiert hat, besitzt viele politische Fähigkeiten. Er ist schlagfertig, charismatisch und strahlt ansteckendes Selbstvertrauen aus. Aber er hat auch einen blinden Fleck, der seiner Bewegung innewohnt, die Unfähigkeit zu verstehen, wie und warum Menschen guten Willens die Welt anders sehen könnten. Man würde El-Sayeds Geschichte sehr gerne glauben, denn sie würde bedeuten, dass Progressive politische Macht erlangen können, ohne ideologische Kompromisse einzugehen. Doch es gibt kaum Anzeichen dafür, dass ein so linker Kandidat wie El-Sayed in einem umkämpften Bundesstaat gewinnen könnte. Und obwohl eines seiner Wahlkampfversprechen war, die unzufriedenen Wähler der Arbeiterklasse anzusprechen, schnitt er in den Vorwahlen, wie viele progressive Kandidaten vor ihm, in wohlhabenderen und gebildeteren Gegenden am besten ab.
1: Und dann schauen die internationalen Zeitungen in ihren Leitartikeln auch noch auf den Korruptionsskandal rund um FIFA-Chef Infantino. Die Krone aus Österreich schreibt dazu:
12: Nach einer Notfallsitzung in der marokkanischen Hauptstadt Rabat hat das Führungsteam der FIFA Gianni Infantino die volle Unterstützung ausgesprochen. Anstatt eines Rücktritts warten also neue Grabenkämpfe. Denn der Widerstand innerhalb der Verbände wird nicht weniger.
1: Und aus den Philippinen, die Manila Bulletin kommentiert:
12: Vor der Weltmeisterschaft schien Infantino von Präsident Donald Trump geradezu fasziniert zu sein. Er überschüttete ihn mit Lob und verlieh ihm sogar den FIFA-Friedenspreis für Dezember 2025. Wenn man sich die Ereignisse während der Weltmeisterschaft ansieht, ergibt jetzt alles Sinn. Angefangen bei den exorbitanten Ticketpreisen, über die Halbzeitshow bis hin zu den Trinkpausen, die es Sponsoren ermöglichten, Werbung zu schalten. Das war eine Demonstration, wie man mit der Weltmeisterschaft noch mehr Geld verdienen konnte. Es wirkte wie Infantinos Versuch, dem Umfeld von Präsident Trump zu zeigen, dass sie durch die Übernahme dieses Plans Profit machen konnten.
1: Und diese Kommentare aus der internationalen Presse hat uns Emily Seidel zusammengestellt.
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0: Um 14 Uhr mit Benjamin Kirsch. Zum Vorfall mit der Sprengstoffdrohne am Flughafen Leipzig-Halle sind jetzt neue Details bekannt geworden. Das betrifft eine der ukrainischen Frachtmaschinen, neben denen die Drohne gefunden worden war. Welche neuen Erkenntnisse es dazu gibt, berichtet Laura Janke.
20: Dieses Flugzeug hatte offenbar Munition geladen. Das berichten NDR, WDR und Süddeutsche Zeitung. Sie berufen sich auf einen vertraulichen Bericht der Polizei. Diese Munition war demnach erst kurz zuvor von Frankreich nach Leipzig gebracht worden und sollte dann weitertransportiert werden. Hätte die mit Sprengstoff bestückte Drohne also dieses mutmaßliche Ziel erreicht, wären die Auswirkungen wohl massiv gewesen. Die Drohne war nach Erkenntnissen der Ermittler von Mitarbeitern des Flughafens gegen Mitternacht zwischen zwei ukrainischen Flugzeugen über dem Boden schwebend entdeckt worden. Aufnahmen der Überwachungskameras sollen laut den Recherchen zeigen, dass die Drohne aber schon einige Stunden früher auf das Gelände des Flughafens geflogen und dort gelandet war. Wer dahinter steckt, steht jetzt im Mittelpunkt der Ermittlungen.
0: Ein 25 Jahre alter Afghane, der sein Auto in eine Gewerkschaftsdemonstration in München gesteuert hat, muss lebenslang ins Gefängnis. Das Oberlandesgericht München stellte bei dem Mann eine besondere Schwere der Schuld fest. Er hatte bei dem Anschlag vor 1,5 Jahren eine Frau und ihre kleine Tochter getötet und viele weitere Menschen verletzt. Aus München, David Herting.
4: Der Angeklagte nahm das Urteil ohne sichtliche Regung auf. Mit dem Urteil folgen die Richter den Anträgen der Generalbundesanwaltschaft sowie der Nebenkläger. Die Richter sahen es als erwiesen an, dass der Mann im Februar 2025 mit einem Auto in einen Demonstrationszug der Gewerkschaft Verdi in der Münchner Innenstadt gerast war. Dabei tötete er eine 37-jährige Mutter und ihre 2-jährige Tochter und verletzte über 40 Menschen teilweise schwer. Die Verteidiger hatten eine maximale Haftstrafe von 15 Jahren und eine Unterbringung in der Psychiatrie gefordert.
0: Die erst vor wenigen Tagen entlassene ukrainische Botschafterin in den USA, Stefanishnya, steht unter Korruptionsverdacht. Gegen die 40-Jährige werde wegen illegaler Bereicherung ermittelt, teilte die ukrainische Antikorruptionsbehörde NABU mit. Es geht demnach um Luxusimmobilien und andere Vermögenswerte. Stefanishnya wies die Vorwürfe zurück. Der ukrainische Präsident Zelensky hatte sie am Montag als Botschafterin in Washington entlassen. Eine Nachfolge gibt es noch nicht. Angesichts außergewöhnlich niedriger Pegelstände an deutschen Flüssen und Wasserstraßen lädt Verkehrsminister Bilger heute zu einer Krisensitzung nach Bonn ein. Der CDU-Politiker will mit Vertretern von Schifffahrt, Häfen und Wirtschaft über die Folgen beraten. Aus der NDR-Nachrichtenredaktion Katrin Kalke.
21: Das Niedrigwasser im Rhein und weiteren Flüssen belastet vor allem die Binnenschifffahrt. Viele Schiffe können weniger laden, um nicht auf Grund zu laufen, was den Transport verteuert. Branchenvertreter warnen deshalb vor steigenden Preisen, etwa für Baustoffe, Kohle und Stahl. In Norddeutschland führen ebenfalls viele Flüsse weniger Wasser. Die Behörden haben etwa an jeder 5. Messstelle an Weser, Elbe und Ems niedrige Wasserstände registriert. Die Lage ist aber deutlich weniger angespannt als an Rhein und Donau, wo zum Beispiel auch Fähren und Personenschiffe nicht wie gewohnt fahren. Die Reederei Arosa aus Rostock hat schon mehrere Donaureisen abgesagt.
0: Vor der Berliner Wahl zum Abgeordnetenhaus im September hat der SPD-Spitzenkandidat Krach Enteignungen eine klare Absage erteilt. Er sagte dem Stern, wenn das die Bedingungen der Linken für eine Koalition sei, dann müsse sie gucken, mit wem sie das umsetzen wollen, mit der SPD jedenfalls nicht. Die Bundesvorsitzende der Linken, Schwertner, hatte die Enteignung von Immobilienkonzernen zur Bedingung für eine Regierungsbeteiligung in Berlin erklärt. In Berlin wird am 20. September das Abgeordnetenhaus neu gewählt. Die Spitzenkandidatin der Linken, Elif Eralp, hat gute Chancen auf das Bürgermeisteramt. In Mecklenburg-Vorpommern läuft im Schweriner Stadtteil Feldstadt ein Großeinsatz der Feuerwehr. Ein Wohnhaus ist aus noch ungeklärter Ursache in Brand geraten. Nach Angaben der Einsatzkräfte ist eine Person ums Leben gekommen. Die Leitstelle rechnet mit weiteren verletzten Personen. Mehrere Menschen konnten über eine Leiter aus dem Gebäude gerettet werden. Anwohner berichteten von einer heftigen Explosion. Aus den Fenstern des Hauses schlugen Flammen, schwarzer Rauch stieg auf. Die Feuerwehr ist mit mehr als 40 Einsatzkräften vor Ort. Das waren die Nachrichten.
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22: Gebietsweise heiter heute von der Nordsee. Da gibt es vielleicht ein paar mehr Wolken. Vereinzelt auch Schauer, aber wirklich überschaubar bei 20 bis 27 Grad. In der Nacht meist trocken bei 9 bis 16 Grad. Und morgen am Freitag Sonne und Wolken, auch häufig trocken mit etwas Regen vielleicht. Bei 18 bis 24 Grad. Die Temperaturen, die steigen dann zum Wochenende noch. Am Samstag bis 28 und am Sonntag bis 33 Grad. NDR Info mit dem Verkehrsservice mit Stau und stockendem Verkehr ab einer Länge von 3 Kilometern. Wir sortieren ein wenig vor. A1 Lübeck Richtung Hamburg zwischen Hamburg-Oehlendorf und Norderelbbrücke 5 Kilometer stockend. Und A1 Hamburg Richtung Osnabrück zwischen Bremer Kreuz und Asten 5 Kilometer stockend im Baustellenbereich. Die A1 Osnabrück Richtung Bremen zwischen Bremen, Brinkum und Hemelingen vor der Baustelle hier 4 Kilometer stockend. Die A7, Flensburg Richtung Hamburg zwischen Dreieck Hamburg Nordwest und Elbtunnel, 5 Kilometer stockend. Und die A7 Hannover Richtung Flensburg zwischen Hamburg-Hausbruch und Elbtunnel, auch hier in der Richtung 5 Kilometer stockender Verkehr. Wir wünschen Ihnen eine gute und sichere Fahrt. Schonen Sie Ihre Nerven, wenn Sie in einem dieser Staus stehen. 2:05 im Studio, Nina Zimmermann. In Deutschland sind in diesem Sommer mehr Menschen aufgrund der Hitze gestorben als bisher angenommen. Knapp 12.000 seien es in diesem Jahr bereits, schreibt das Robert-Koch-Institut in seinem aktuellen Wochenbericht und korrigiert damit die bisherigen Zahlen deutlich nach oben. Und darüber sprechen wir jetzt mit Nils Walker aus der ARD-Gesundheitsredaktion. Der ist bei mir im Studio und hat die Einzelheiten. Vielleicht Nils einmal vorab, was bedeutet denn an Hitze zu versterben? Also was ist damit gemeint?
2: Also es gibt tatsächlich Hitze als Todesursache. Das ist der Hitzschlag, den gibt es. Das ist aber so recht selten. Meistens ist es eine Kombination aus einer Vorerkrankung und eben dann hohen Temperaturen. Also nehmen wir mal zum Beispiel ein schwaches Herz, schwache Nieren. Und dann kommt Hitze noch dazu. Das verstärkt diese Vorerkrankung und das führt dann eben zum Tod. Das kann man an den Zahlen des Statistischen Bundesamtes konkret ablesen. Die meisten Menschen sterben in Deutschland an Herz-Kreislauf-Erkrankungen. Aber wenn es besonders heiß ist, dann sterben viel mehr als sonst. Und das ist eben das, was mit Hitzetoten gemeint ist. Man spricht dann von einer Übersterblichkeit. Und diese Zahlen, die sind sehr belastbar.
22: Und das sind dann auch die Zahlen, die das Robert-Koch-Institut rausgibt, oder?
2: Jein. Also die ganz detaillierten Zahlen, wer woran genau gestorben ist, die kommen immer von den Statistikämtern der Länder. Und die brauchen dafür, also rund 5 Wochen. Und in der Zwischenzeit arbeitet das RKI aber schon mit den, ich sage jetzt mal vorsichtig, etwas gröberen Zahlen und schätzt dann ab, wie viele Menschen von all denen, die gestorben sind, wohl aufgrund der Hitze verstorben sein könnten. Und diese Schätzung, die ist natürlich nicht aus der Luft gegriffen, sondern das wird aufwendig berechnet. Aber wie wir jetzt gesehen haben, ist das RKI dabei recht vorsichtig. Denn die tatsächlichen Zahlen für Ende Juni, die liegen jetzt fast doppelt so hoch wie bisher angenommen. Demnach starben allein in einer Woche 9.600 Menschen wegen der Hitze. Da war es auch wirklich sehr heiß. Aber diese konkreten, handfesten Zahlen, die kennen wir auch erst seit heute.
22: Ja, das war dieser Hitzedom, der uns über eine knappe Woche beschäftigt hat.
2: Genau.
22: Das heißt aber, es gibt eine Schätzung und ein paar Wochen später dann die genauen Zahlen. Und wenn wir da jetzt noch einmal genau hinschauen, was fällt dabei noch auf?
2: Naja, es sind vor allem alte Menschen, die an Hitze versterben. Knapp jede zweite Person ist 85 oder älter. Nur 10% der Hitzetoten sind unter 65. Das ist aber ehrlich gesagt jetzt nichts Neues. Das war auch schon in den vergangenen Hitzeperioden so. Das liegt eben daran, dass Hitze selten der Hauptgrund ist, sondern immer nur der Auslöser dafür, dass eben eine Vorerkrankung nochmal sehr heftig wird. Was aber auch noch auffällt, ist, dass wir im Norden recht glimpflich davon gekommen sind bei dieser krass heißen Woche Ende Juni. Ganz grob kann man sagen, dass da die südlichen und mitteldeutschen Bundesländer stärker betroffen waren, also zum Beispiel Bayern, Baden-Württemberg, Nordrhein-Westfalen, Sachsen oder Thüringen.
22: Eine Frage vielleicht noch, wenn wir jetzt von eben diesen fast 12.000 Hitzetoten sprechen, ist das etwas, mit dem wir so als Gesellschaft dann leben werden, also ja, so ein neues Normal, oder gibt es auch etwas, was die EU oder Deutschland tun kann, um dem auch vorzubeugen?
2: Also es gibt auf jeden Fall jede Menge Forderungen, zum Beispiel von der Bundesärztekammer und vielen anderen Gesundheitsorganisationen, weil die diese Befürchtung auch haben, dass es ein neues Normal werden könnte. Die wollen jetzt erstmal erreichen, dass extreme Hitze als Gesundheitsgefahr auch offiziell anerkannt wird. Und sie wollen, dass die Politik einen Plan vorlegt, wie bei Hitze der Bevölkerung, also uns, geholfen werden kann. Konkret geht es denen zum Beispiel um Pflegeeinrichtungen, Kindergärten und Schulen. Die sollen klimafest gemacht werden, heißt es. Es gibt da auch schon hier und da Pläne und Konzepte, aber erstens, das ist jetzt nicht wirklich EU-weit einheitlich und zweitens, da geht es auch vielen nicht weit genug. Bei uns in Deutschland haben sich jetzt zusätzlich auch viele Verbände aus den Bereichen Soziales und Umwelt noch zusammengetan. Die fordern von der Bundesregierung einen Hitzegipfel. Den geht es nämlich nicht nur um die Hitzetoten, sondern den geht es zum Beispiel auch um die Dürre oder auch das Niedrigwasser. Und man muss auch aktuell sagen, beim Thema Hitze, da kam jetzt weder die EU noch die Bundesregierung bisher so richtig aus dem Quark.
22: Ja, das war auch die Kritik in diesen Tagen, dass der Bundeskanzler sich dazu gar nicht geäußert hatte offiziell. Erstmal vielen Dank für die Einschätzung und Informationen, Nils Walker aus der ARD-Gesundheitsredaktion. Danke für den Besuch hier bei uns.
2: Sehr gern.
22: RKI hat die Zahl der Hitzetoten in diesem Jahr deutlich nach oben korrigiert. Gleich 2:10.
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22: Nach den drohenden Zwischenfällen am Flughafen Leipzig-Halle stellt sich die Frage, wie groß die Gefahr an norddeutschen Airports ist. Könnten auch hier Drohnenziele am Boden angreifen oder den Flugverkehr gefährden? Wie das in Niedersachsen ist, bewertet uns Angelika Henkel.
3: Niedersachsen hat viele Militärstandorte und dort gibt es, ja man kann sagen, ständig Drohnenflüge unbekannter Herkunft. In der ersten Hälfte des Jahres wurden 260 verdächtige Objekte gesichtet. Viele davon zum Beispiel über Wilhelmshaven, über dem Marinehafen. Das Innenministerium hat als eine der ersten bundesweit früh eine Drohnenabwehr geplant und Gelder bereitgestellt. Aber das Problem liegt derzeit in der Praxis. Es soll schwierig sein, solche Drohnen überhaupt zu orten, geschweige denn dann mit Mensch und Technik schnell genug reagieren zu können. Die Drohnenpiloten können weit entfernt sein und Abschüsse bergen wiederum ganz neue Gefahren, wenn da so eine Drohne vom Himmel fällt. Es gibt Waffen, mit denen Drohnen abgeschossen oder auch eingefangen werden können, aber es gibt diverse Arten von Drohnen und nicht die eine Lösung. In Niedersachsen arbeitet das Parlament ja gerade an Änderungen des Polizeigesetzes. Darin sollen die Grundlagen geschaffen werden, auch für Drohnenabschüsse in der Zukunft. Aus Polizeikreisen ist immer wieder zu hören, wie groß die Sorge ist, denn Drohnen können ziemlich einfach als Waffe missbraucht werden, von wem auch immer. Die Möglichkeiten in der Branche entwickeln sich gerade rasant.
1: Soweit Einschätzung aus Niedersachsen von Angelika Henkel. Viel von der Welt sehen und im Grunde das eigene Hotelzimmer immer in der Nähe haben, das ist eine der Grundideen, warum Kreuzfahrten auch weiterhin boomen. Dazu kommt die Rundumversorgung auf den Schiffen mit den großen Buffets und die aufwendigen Shows für ein bisschen Zerstreuung abends. Diese Art zu reisen hat auch Nachteile, denn sonderlich umweltfreundlich ist sie eben nicht. Und daran hat die Kreuzfahrtbranche im vergangenen Jahr auch nicht allzu viel geändert. Das zeigt das jährliche Kreuzfahrtranking, das der Naturschutzbund NABU heute in Hamburg vorgestellt hat. Oliver Wuttke.
5: Zwei Drittel der Reedereien setzen noch immer auf das besonders schmutzige Schweröl als Treibstoff. Das sorgt für hohe Luftbelastung, wenn die Schiffe wie in Hamburg bis ins Zentrum großer Städte fahren. Landstrom soll dafür sorgen, dass während der Liegezeit auch ohne Abgase die Lichter nicht ausgehen. Aber die technische Umrüstung der Schiffe stockt. Auch deshalb habe sich die Bewertung im Ranking seit dem vergangenen Jahr kaum verbessert, sagt NABU-Kreuzfahrtexpertin Raya Koch.
6: Wir stehen leider gerade dabei, dass nicht mal die bestplatziertesten Unternehmen die Hälfte der Punkte erreichen. Also da ist noch ein langer Weg, den wir vor uns haben.
5: Ganz oben im Umweltranking stehen Havila und Hurtigruten aus Norwegen. Die großen Anbieter AIDA, Hapag-Lloyd, MSC und Mein Schiff landen im Mittelfeld. Schlusslichter sind die britische Marella und die Norwegian Cruise Line.
1: Wer in diesem Jahr in Mecklenburg-Vorpommern ein Lehramtsstudium beginnt, der studiert nach einem neuen Konzept. Dadurch soll das Studium attraktiver werden. Außerdem will man so die hohe Abbrecherquote senken. Paula Deusig kennt die Einzelheiten.
23: Jährlich starten rund 500 bis 600 Studierende in Mecklenburg-Vorpommern. Bis zur vollständig ausgebildeten Lehrkraft vergehen Minimum 7 Jahre und das haben im vergangenen Jahr nur rund 400 abgeschlossen, eine viel zu hohe Abbrecherquote. Künftig stehen mehr Praxis, mehr Pädagogik sowie Themen wie Demokratiebildung, Inklusion und Digitalisierung stärker im Mittelpunkt des Studiums. So sollen Studierende künftig besser auf den realen Berufsalltag vorbereitet werden.
1: Bei den aktuell hohen Temperaturen, und die begleiten uns ja auch über das Wochenende hinweg, bringt ein Bad im See, in Flüssen oder in Nord- und Ostsee natürlich etwas Erfrischung. Allerdings ist das nicht immer ohne Risiko. Immer wieder kommt es zu schweren Badeunfällen. Immer wieder sterben Menschen. Die DLRG hat jetzt eine erste Bilanz dieser Badesaison gezogen. Wie die für Niedersachsen ausfällt, weiß Viktoria Königs.
24: Bisher sind in Niedersachsen 23 Menschen ertrunken. Das ist schon jetzt nur eine Person weniger als im gesamten vergangenen Jahr. Die Deutsche Lebensrettungsgesellschaft führt das vor allem auf die Temperaturrekorde zurück. Der Juni war besonders heiß und der Monat mit den meisten Badetoten. Fast doppelt so viele wie im Vorjahr. Laut einem Sprecher der DLRG unterscheidet sich Niedersachsen auch von einer bundesweiten Entwicklung. Vor allem ältere Menschen kamen hier ums Leben. Aber deutschlandweit sinken die Zahlen bei genau dieser Altersgruppe. Umgekehrte Entwicklung bei den Jugendlichen und jungen Erwachsenen. Bundesweit steigen die Zahlen, in Niedersachsen verbleiben sie auf dem bisherigen Niveau. Die mit Abstand meisten Unfälle passieren laut DLRG an Binnengewässern, also Seen, Teichen, Flüssen. Vor allem aber immer dort, wo keine Rettungsschwimmer im Einsatz sind. Deshalb wiederholt die DLRG immer wieder den dringenden Rat, nur dort zu baden oder auch anderen Wassersport zu treiben, wo aufgepasst wird. Es müsse aber auch deutlich mehr in Bäder und in den Schwimmunterricht investiert werden, um möglichst vielen Menschen, nicht nur Kindern, sicheres Schwimmen beizubringen.
1: Ja, die DLRG zählt bis Ende Juli bundesweit mehr Ertrinkungsopfer, Badetote in Norddeutschland. Natürlich auch ein Thema online auf ndr.de, weil oft trifft es eben junge Männer und auch Senioren. Können Sie gerne da auch nochmal einen Bericht aus Ihrem Bundesland dazu lesen. Eine elektronische Fußfessel soll Menschen künftig besser vor zum Beispiel häuslicher Gewalt schützen. Sie kann Alarm auslösen, wenn sich ein Gefährder trotz Verbots nähert. Wie das technisch funktioniert, das schauen wir uns in der kommenden Viertelstunde näher an. Dazu ein Update aus der Sportredaktion und erstmal kompakter Überblick mit Benjamin Kirsch.
0: Die Sprengstoffdrohne am Flughafen Leipzig ist offenbar neben einer Frachtmaschine mit Militärmunition niedergegangen. Das haben Recherchen von NDR, WDR und Süddeutscher Zeitung ergeben. Demnach war eines der Flugzeuge mit Munition aus Frankreich gekommen, die in die Ukraine weitertransportiert werden sollte. Die Drohne soll hochexplosiven Sprengstoff enthalten haben und zwischen den Antonov-Maschinen geschwebt sein, bevor ein Mitarbeiter sie entdeckte. Damit hätte ein Anschlag katastrophale Folgen haben können. Im vergangenen Jahr ist er mit dem Auto in eine Gewerkschaftsdemonstration in München gefahren. Jetzt ist der Attentäter wegen Mordes zu lebenslanger Haft verurteilt worden. Das Oberlandesgericht stellte auch eine besondere Schwere der Schuld fest. Damit ist eine vorzeitige Entlassung unwahrscheinlich. Eine Frau und ihr zweijähriges Kind waren bei dem Anschlag gestorben. Mehr als 20 weitere Menschen wurden verletzt. In diesem Jahr sind in Deutschland offenbar noch mehr Menschen durch Hitze gestorben als bisher bekannt. Das Robert-Koch-Institut hat seine Zahlen aktualisiert. Demnach waren es schon fast 12.000 Todesfälle, rund 2.000 mehr als zuletzt genannt. Die meisten Menschen seien in der besonders heißen Woche Ende Juni gestorben. Ein Bündnis aus 30 Verbänden, Wissenschaftlern und Klimaschützern forderte die Bundesregierung auf, mehr für den Schutz der Menschen zu tun. Das Wetter in Norddeutschland, teils heiter, teils wolkig, gebietsweise einzelne Schauer, 20 bis 27 Grad. Das war der kurze Überblick. Weiter mit Nina Zimmermann.
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1: Ab dem Wochenende rollt ja wieder der Fußball, in der zweiten Liga zumindest schon mal, mittendrin der Absteiger St. Pauli. Nele Hüpper aus der Sportredaktion.
8: Der FC St. Pauli muss sich nach dem Abstieg aus der Bundesliga neu sortieren. In der Sommerpause war viel im Umbruch. Mit Marcel Rapp ist ein neuer Trainer gekommen. Seit gestern ist klar, den bisherigen Kapitän Jackson Irvine zieht es nach Japan. Vor allem in der Offensive muss St. Pauli in der zweiten Liga nun besser werden. Ina Kast war beim Training der St. Paulianer und hat mit Branimir Hrgota einen Neuzugang unter die Lupe genommen, aber auch mit Fans gesprochen.
9: In der Abstiegssaison war St. Paulis Offensive viel zu harmlos. Aber nun wird es besser, glaubt dieser Fan, der das Training an der Kollaustraße genau verfolgt.
10: Ja, es werden ja ordentlich Tore geschossen gerade da. Da gibt es so ein paar Leute, die machen das, glaube ich, relativ gut. Also die Hoffnung ist groß, dass es ein bisschen mehr Tore gibt in der neuen Saison.
9: Ein neuer soll dabei helfen. Branimir Hrgota, etablierter und routinierter Zweitligaspieler, der nun ausgerechnet in seinem ersten Pflichtspiel mit St. Pauli gegen seinen Ex-Club Greuther Fürth spielen muss. 7 Jahre hat der Schwede dort gekickt.
11: Ja, das war eine sehr, sehr schöne Zeit. Meine Kinder sind da aufgewachsen und alles, aber Fußball ist so wie Fußball ist, ne? Und jetzt bin ich hier oben in Hamburg und ich freue mich auf die Zeit hier.
9: Besuch hat er von seiner Familie aus Schweden auch schon bekommen. Die Hafenstadt Hamburg gefällt ihm. Für Hrgota, seine Frau und die beiden Kinder hat sich das Thema Wohnungssuche nun auch endlich geklärt.
11: Ja, sieht gut aus. Also wir haben jetzt eine Wohnung gefunden und ich hoffe, dass irgendwann nächste Woche den Umzug mit den Möbeln alles rüberkommt nach Hamburg, aber da gibt es noch ein bisschen zu planen, aber das kriegen wir hin.
9: Er klingt wie ein unaufgeregter Macher, den nichts aus der Ruhe bringen kann. Dass St. Pauli in den vergangenen 12 Monaten große Probleme hatte, ein Tor zu schießen, beunruhigt den Stürmer überhaupt nicht.
11: Die Jungs haben letztes Jahr in die höchste Liga gespielt und dass es mal auch schwer ist, mal Tore zu schießen oder vielleicht Tore zu verteidigen, das gehört dazu. Das Wichtige ist, dass wir jetzt auf eine neue Saison da sind. Es sind neue Ziele.
9: Ein konkretes Saisonziel will er für das Team nicht ausgeben. Anders sieht es bei seinen eigenen Zielen aus. Allerdings kommt aus dem Mund des 33-Jährigen nicht die übliche Stürmerantwort von wegen, er wolle so viele Tore wie möglich schießen.
11: Vor allem so viele Spiele wie möglich zu machen. Gut reinkommen in die Mannschaft, das habe ich bis jetzt auch gemacht, glaube ich. Und danach nehmen wir Spiel für Spiel.
9: Die Vorfreude auf das erste Spiel für den neuen Club ist groß. Nicht nur, weil es gegen den Ex-Club Fürth geht, sondern auch, weil es ein Heimspiel am Millerntor sein wird.
11: Ja, das wird toll. Ich habe schon vorher am Millerntor gespielt und ich kenne die Stimmung hier und ich freue mich auf jeden Fall.
9: Die Fans im Millerntor-Stadion werden ihn genau unter die Lupe nehmen. Die Fans am Trainingsplatz haben es schon getan und freuen sich, dass ihr Team in der Offensive diese Verstärkung bekommen hat.
12: Ja, super Transfer auf jeden Fall. Wird man sehen, was passiert.
25: Ich glaube, ich finde ihn ganz gut.
26: Also auf jeden Fall ein guter Spieler. Also war ein Top-Transfer und dann ja, würde ich hoffen, dass wir nächste Saison wieder aufsteigen.
8: Die Kapitänsfrage beim FC St. Pauli ist inzwischen geklärt. David Nemeth wird Nachfolger von Jackson Irvine. Der Abwehrspieler ist seit Juli 2022 bei den Hamburgern und damit einer der dienstältesten Profis des Kiez-Clubs. Beim Elite-16-Turnier auf der Galopprennbahn in Hamburg-Horn trifft sich die internationale Beachvolleyball-Elite. Gegen ein französisches Duo gab es direkt zum Auftakt den ersten Sieg für Nils Ehlers und Louis Wüst. Und dieser Sieg hat Wüst sehr viel Spaß gemacht.
13: Ja, ultra gut. Also gegen ein sehr junges, aber Team, das in Topform ist, auch super Ergebnisse gemacht hat. Sehr dominant gewonnen. Also Nils, eine super Performance. Ich habe meinen Job auch gemacht und hat Spaß gemacht.
8: Mit dem Olympiazweiten Nils Ehlers spielt Louis Wüst zusammen, weil Ehlers eigentlicher Partner mit einer Schulterverletzung ausfällt. Laut Nils Ehlers stimmt die Teamchemie zwischen ihm und Wüst inzwischen.
15: Wie wir schon auch erwartet haben, wir verstehen uns echt gut und haben gesagt, okay, wir brauchen ein paar Turniere. Wir sind jetzt ja sehr kurzfristig zusammengewürfelt worden und ja, wie man sieht, geht es immer Schritt für Schritt einen Schritt weiter nach oben und das ist ein gutes Gefühl. Aber jetzt wollen wir noch nicht zu früh schießen hier. Das Elite, das war das erste Spiel in der Gruppe, kann noch vieles passieren und ich freue mich einfach, noch zwei weitere Spiele hier auf jeden Fall zu haben.
8: Und noch ein kurzer Blick zum Tennis. Der gebürtige Hamburger Alexander Zverev hat zum Start der Hartplatzsaison einen herben Dämpfer erhalten. Deutschlands bester Tennisprofi verlor beim Masters in Montreal sein Zweitrundenmatch gegen Talon Griekspoor aus den Niederlanden.
1: Soweit Nele Hüpper aus der Sportredaktion. Bei häuslicher Gewalt sollen Kontakt- und Näherungsverbote künftig besser kontrolliert werden. Denn ab dem 1. Juli 2027, ab dem kommenden Sommer, dürfen Familiengerichte in Hochrisikofällen bundesweit eine elektronische Fußfessel anordnen. Durch das neue Gesetz ist damit erstmals die Fußfessel bundeseinheitlich verankert. Diese Fußfessel erfasst, wo sich die überwachte Person aufhält. Nähert sie sich dann einem verbotenen Bereich oder der geschützten Person, wird Alarm ausgelöst. Auf Wunsch kann auch die betroffene Person selbst ein eigenes Warngerät erhalten. Aber wie erkennt das System eigentlich eine solche gefährliche Annäherung? Michael Stang aus der ARD-Wissenschaftsredaktion erklärt, wie es funktioniert.
16: Im vergangenen Mai wurde das Gewaltschutzgesetz reformiert. Künftig kann die elektronische Überwachung, also die elektronische Fußfessel, hierzulande auch in Hochrisikofällen häuslicher Gewalt zum Einsatz kommen. Aber schon heute wird die neue Technik in einigen Bundesländern eingesetzt.
17: In der Regel sind das Personen, die lange Haftstrafen verbüßt haben und auch entverbüßt haben, die dann entlassen werden und die man noch für gefährlich erachtet. Zum ganz großen Teil Sexualstraftäter oder schwere Gewaltstraftäter. Und die bekommen dann eben im Rahmen dieser Führungsaufsicht eine Weisung, sich der elektronischen Aufenthaltsüberwachung zu unterziehen.
16: Sagt Alma Friedrichs. Sie leitet die gemeinsame elektronische Überwachungsstelle mit Sitz in Hessen.
17: Also im Moment haben wir ca. 150 Personen, die überwacht werden.
16: Personen heißt in diesem Fall meist Männer.
17: Wir haben hauptsächlich Männer, aber es gibt auch immer wieder Frauen, aber wenige.
16: Wer per Gerichtsbeschluss eine Fußfessel tragen muss, bekommt verschiedene Vorgaben. Dazu zählt, dass die Fessel am Bein bleiben muss.
17: Also die Fußfessel kann nicht unbemerkt entfernt werden.
16: Das elektrische Gerät oberhalb des Knöchels ist wasserdicht und wird über GPS bzw. auch über Handymasten geortet.
17: Wir machen keine Echtzeitüberwachung. Wir verfolgen niemanden permanent am Bildschirm, sondern immer nur dann, wenn es einen Anlass dazu gibt.
16: Anlass heißt, es gibt bestimmte Verbotszonen, die zeitlich und räumlich vom Gericht festgelegt werden. Die Gesetzesneuerung sieht auch vor, dass die Menschen, die geschützt werden sollen, ebenso mit einem technischen Gerät ausgestattet werden, das sie bei sich tragen sollen, erklärt Alma Friedrichs.
17: Das bedeutet letztlich, dass wir mobile Zonen überwachen können. Das heißt, wir haben ein weiteres Gerät im Einsatz, das den zu schützenden Personen gegeben werden. Und dieses Gerät erzeugt eben nochmal eine Verbotszone, die dann um dieses Gerät drumherum liegt. Und immer wenn man dieses Gerät bei sich hat, führt man quasi eine Verbotszone mit sich. Und sobald es dann zu einer Annäherung mit der Person, die die Fußfessel trägt, gibt, würde es eben Alarm geben bei uns und gegebenenfalls auch auf diesem mobilen Gerät.
16: Täter müssen zudem ein Mobilfunkgerät mit sich führen. Betritt jemand mit Fußfessel die persönliche Verbotszone, geht der Alarm los und die Überwachungsstelle ruft an. So soll verhindert werden, dass gegen Auflagen verstoßen wird oder es zu Gewaltdelikten kommt.
17: Die Aufenthaltsdaten werden kontinuierlich gespeichert, allerdings anonymisiert. Das heißt, die werden nicht unter einem Namen gespeichert, sondern unter einer sogenannten OID. und die werden für 2 Monate vorgehalten und dann automatisch gelöscht.
16: Doch können Fußfesseln Gewalttaten tatsächlich in großem Stil verhindern? Diese Frage ist nicht einfach zu beantworten, sagt Florian Rebmann vom Institut für Kriminologie der Universität in Tübingen.
4: Wenn man sich Studien anschaut, wie diese Fußfesseln wirken, dann sieht man schon, dass solche Fußfesseln positive Effekte haben kann, wenn sie dann sozusagen an den richtigen Mann gebracht wird. Man kann eben sehen, dass gerade die Opfer von solchen Maßnahmen durchaus profitieren, weil die eben durch neue geschaffenes Sicherheitsgefühl dann einfach die Möglichkeit haben, ihrem Alltag normaler nachzugehen, als wenn man die ganze Zeit Angst haben muss, dass der Partner, Ex-Partner unangekündigt irgendwo auftaucht.
16: Der Kriminologe hat für das Forschungsprojekt Femizide in Deutschland über 330 versuchte und vollendete Tötungsdelikte mit mindestens einem weiblichen Opfer untersucht. Die Fälle unterscheiden sich teilweise stark. Klar ist, Opfer von Partnerschaftsgewalt gehen selten zur Polizei. Die Gründe dafür sind unterschiedlich. Sie reichen von Angst vor einer extremen Eskalation bis hin zu falsch verstandener Solidarität mit dem Täter. Ebenso gibt es teilweise kulturelle Gründe, dass die Polizei aus solchen Konflikten herausgehalten wird. Und nur in polizeibekannten Fällen kann ein Täter zum Tragen einer Fußfessel verpflichtet werden. Das heißt, einige Taten hätten kaum durch eine Fußfessel verhindert werden können. Florian Rebmanns Fazit lautet daher: Fußfesseln sind kein Allheilmittel.
4: Es ist und bleibt eben allenfalls Symptombekämpfung. Also nur weil man jetzt so einem Mann eine Fußfessel ans Knöchel bindet, verändert das ja den Menschen an sich nicht und auch die psychologischen und gesellschaftlichen Voraussetzungen von Gewalt.
16: Deswegen sieht das reformierte Gewaltschutzgesetz auch verpflichtende Anti-Gewalt-Trainings für Täter vor, damit Gewaltspiralen durchbrochen werden.
1: Die Möglichkeit und Grenzen der elektronischen Fußfessel im kommenden Sommer ab 1. Juli 2027 dürfen Familiengerichte ja genau solche Fußfesseln anordnen. In einem Beitrag erklärt aus der ARD-Wissenschaftsredaktion von Michael Stang.
14: Das Telefon liegt links von mir, wenn ich schlafe, und den Klingelton, der ist sehr, sehr eindringlich.
18: Ja, oh, hier, guck mal, das ist er.
14: Oh, jetzt geht's los. Tasche ist vorgepackt mit meinem Mikrofon.
19: Elias Bartel ist Polizeireporter im Regionalstudio Hamburg.
14: Und mache mich dann auf den Weg zum Einsatzort. Das, was im Fernsehen am Ende gepixelt ist, ist das, was wir ungepixelt sehen.
20: Kontakt auf dem Boden!
14: Bei uns muss es halt schneller gehen. Es kann jederzeit soweit sein.
21: Als die Polizei die Wohnung stürmte, setzten die Beamten offenbar Pfefferspray ein.
14: Und aus all diesen verschiedenen Quellen, aus den Telefonaten, die wir führen, aus den Mails, die wir schreiben, aus den Gesprächen, die wir führen, setzt sich dann am Ende so ein Bericht zusammen. Das läuft dann bei uns am Ende eher im Programm.
19: Große und kleine Geschichten, die sie bewegen.
14: Und man muss wirklich aufpassen, man muss ein gutes Verhältnis zu sich selber haben, dass man auch merkt, hey, da ist jetzt was, das nimmt mich mit. Sonst könnten wir diesen Beruf so in der Form gar nicht machen.
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1: Eine Roboterhand, die digitale Sprache in Gebärdensprache übersetzt. Forscherinnen in Rio zeigen, was machbar ist in der Zukunft. Wie Maschinen einzelne Zeichen, zum Beispiel der brasilianischen Gebärdensprache, sichtbar machen können. Welches Potenzial darin steckt? Gleich eines unserer Themen nach den Nachrichten um 2:30.

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1: Um 14.30 Uhr mit Benjamin Kirsch. In Sachsen ermitteln die Behörden nach dem Fund einer Sprengstoffdrohne am Flughafen Leipzig-Halle weiter zu den Hintergründen. Ihrer Einschätzung nach waren keine Amateure am Werk. Außerdem suchen sie nach einem zweiten unbekannten Objekt, das mit einer DHL-Maschine kollidiert war. Zugleich laufen die Diskussionen über Konsequenzen an. Was aus den Vorfällen nun folgen dürfte, dazu Claudia Kornmeier im ARD-Hauptstadtstudio.
2: Es wird jetzt wieder darüber diskutiert, inwieweit auch die Betreiber kritischer Infrastruktur, also zum Beispiel von Flughäfen, selbst die Möglichkeit bekommen sollen, Drohnen abwehren zu dürfen. Das dürfen sie im Moment nicht. Darüber ist schon mal gesprochen worden Anfang des Jahres, als die Bundeswehr mehr Möglichkeiten bekommen hat. Und dann geht es auch darum, dass jedenfalls die Flughäfen ausgestattet werden sollen, jetzt sehr schnell mit Drohnendetektions- und Abwehrtechnik. Das ist anscheinend noch nicht in allen Flughäfen der Fall. Da gibt es auch unterschiedliche Informationen darüber, ob es diese Technik in Leipzig schon gab oder nicht.
1: Inzwischen sind neue Details zu einem der Flugzeuge bekannt, neben dem die Sprengstoffdrohne gefunden wurde. Die ukrainische Frachtmaschine war nach Informationen von NDR, WDR und Süddeutscher Zeitung mit Munition beladen. Aus einem vertraulichen Bericht der Polizei geht demnach außerdem hervor, dass diese Munition kurz zuvor aus Frankreich nach Leipzig gebracht worden war und von dort weiter transportiert werden sollte. Im Prozess um den Anschlag auf eine Gewerkschaftsdemo in München ist der Angeklagte zu lebenslanger Haft verurteilt worden. Das Oberlandesgericht München stellte zudem die besondere Schwere der Schuld fest. Die Anklage sah ein politisch-religiöses Motiv. Der Mann hatte sein Auto gezielt in die Verdi-Kundgebung gesteuert. Dabei tötete er eine Frau und ihre kleine Tochter. Aus München Manuel Rauch.
3: Viele Demo-Teilnehmer wurden direkt von dem Auto erfasst. Andere schob das Auto schneepflugartig, so hat es der Richter wörtlich gesagt, vor sich her. Und der Richter hat auch ausgeführt, dass der Täter dabei möglichst viele Demo-Teilnehmer töten wollte, also eine klare Tötungsabsicht. Er habe heimtückisch gehandelt, weil er eben von hinten in den Demonstrationszug gefahren ist. Und der Richter hat auch die Arg- und Wehrlosigkeit der Demo-Teilnehmer erwähnt, die der Täter bewusst ausgenutzt habe. Also damit sind mehrere Mordmerkmale erfüllt.
1: Bei Gefechten im Süden des Libanons sind zwei israelische Soldaten getötet worden. Die israelische Armee bestätigte entsprechende Medienberichte. Aus Tel Aviv, Jörg Poppendiek.
4: Es handelt sich um die ersten israelischen Todesopfer seit Juni. Seitdem gilt eine fragile Waffenruhe zwischen Israel und der Terrormiliz Hisbollah. Die wird vom Iran unterstützt. Die israelische Armee hatte gestern Ziele im Süden des Libanon angegriffen. Dabei ist nach Informationen des libanesischen Gesundheitsministeriums ein Mensch getötet worden, 12 weitere wurden verletzt. Die israelische Armee sagt, die Hisbollah habe vorher gegen die Waffenruhe verstoßen. Erstmals wurden auch wieder Bewohner eines libanesischen Dorfes aufgefordert, einen bestimmten Bereich zu verlassen.
1: In Israel muss sich ein 33 Jahre alter Siedler wegen fahrlässiger Tötung vor Gericht verantworten. Dem Mann wird vorgeworfen, einen palästinensischen Lehrer erschossen zu haben. Die Staatsanwaltschaft legt ihm außerdem bewaffneten Hausfriedensbruch und vorsätzliche Sachbeschädigung zur Last. Laut Anklage hat er 2025 während einer Auseinandersetzung zwischen Siedlern und Palästinensern einen Schuss parallel zum Boden in Richtung von Gebäuden abgegeben. Der Schuss tötete den Lehrer. In der vergangenen Nacht verübten Siedler einen Brandanschlag auf ein palästinensisches Dorf im Westjordanland. Laut Medienberichten wurden 6 Menschen verletzt, unter ihnen 4 Kinder. Niedersachsens Ministerpräsident Lies ist zur Sicherung von Arbeitsplätzen bereit, das Ziel der Klimaneutralität in Deutschland auf 2048 zu verschieben. Lies sagte der Zeit, zwar solle Klimaschutz nicht grundsätzlich in Frage gestellt werden, aber ihm sollten auch nicht die Industrie und die Arbeitsplätze geopfert werden. Der grünen Europapolitiker Bloss hielt Lies in dem Doppelinterview vor, wer den Emissionshandel bremse, schade sich selbst. Man müsse das Klimaneutrale attraktiver machen, nicht das Fossile länger erlauben, so Bloss. Hintergrund ist die Debatte um eine von der EU-Kommission vorgeschlagene Lockerung des Emissionshandels. Lies unterstützte das Vorhaben, der energieintensiven Industrie mehr Zeit zu geben. Dies könne durch länger als geplant gewährte kostenlose CO2-Zertifikate geschehen, müsse aber an Beschäftigungs- und Investitionsgarantien geknüpft sein. Experten des Menschenrechtsrates der Vereinten Nationen haben in Genf die USA deutlich kritisiert. Die Verschärfung der von Washington betriebenen Sanktionen gegen Kuba führen zu gefährlichen Energie- und Ernährungsengpässen, die nicht mit dem Völkerrecht vereinbar seien. Aus Genf Thomas Wagner.
5: Die von den USA in der letzten Juliwoche verschärften Sanktionen gegen Kuba bedrohen bereits jetzt internationale Menschenrechte, wie etwa das Recht auf Gesundheit oder Leben. So heißt es in einer heute von 5 Experten des UN-Menschenrechtsrates in Genf veröffentlichten Erklärung, die scharfe Kritik an den USA übt. Die hätten nämlich Ende Juli die Sanktionszügel gegenüber Kuba nochmals deutlich angezogen. Demnach müssen Energiekonzerne wo auch immer in der Welt mit Sanktionen aus den USA rechnen, wenn sie aus humanitären Gründen nur kleinste Mengen an Brennstoffen nach Kuba liefern.
1: Das waren die Nachrichten.
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6: Gebietsweise heiter heute. Vom Norden gibt es ein paar mehr Wolken, vereinzelt auch mit Schauern, aber es bleibt doch sommerlich bei 20 bis 27 Grad. Auch in der Nacht meist trocken, bei 9 bis 16 Grad. Morgen dann, am Freitag, Sonne und Wolken im Mix, häufiger auch trocken mit etwas Regen, vielleicht noch bei 18 bis 24 Grad. Der Samstag, meist trocken, überhaupt am Wochenende sehr sommerlich. Die Temperaturen Samstag bis 28 und Sonntag bis 33 Grad. 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Einen schönen guten Tag. Hier haben wir den Stau und stockenden Verkehr ab 3 Kilometern für Sie. A1 Lübeck Richtung Hamburg zwischen Hamburg-Öhendorf und Norderelbbrücke, 5 Kilometer stockend. A1 Hamburg Richtung Osnabrück zwischen Bremer Kreuz und Asten, auch hier im Baustellenbereich 5 Kilometer stockend. Und gegen Richtung A1 Osnabrück Richtung Bremen zwischen Bremen-Brinkum und Hemeling vor der Baustelle 4 Kilometer stockend. A7 Flensburg Richtung Hamburg zwischen Dreieck Hamburg Nordwest und Elbtunnel 3 Kilometer stockend. Und die A7 Hannover Richtung Flensburg zwischen Hamburg-Hausbruch und Elbtunnel auch hier 5 Kilometer stockender Verkehr. 14.36 Uhr ist es, bald 20 vor 3 im Studio für Sie, Nina Zimmermann. Die Rio Innovation Week ist eine der großen Innovations- und Technologiekonferenzen Lateinamerikas. Noch bis morgen präsentieren in Rio de Janeiro sich die Unternehmen, die Start-ups, Wissenschaftler und Investoren mit all ihren neuen Entwicklungen aus ganz unterschiedlichen Lebensbereichen. Und eine Entwicklung sorgte dabei für Aufsehen. Ein Forscher der Universität Rio hat nämlich eine Roboterhand entwickelt, die Gesten einer Gebärdensprache zeigen kann, auch wenn Gebärdensprache natürlich sehr komplex ist. Oliver Neuroth hat sich diese Innovation angeschaut.
7: Optisch kommt er etwas schlicht daher. Der Roboter besteht aus grauen Plastikteilen aus dem 3D-Drucker. Man kann erahnen, was der Körper sein soll und was der Kopf. Aber im Mittelpunkt steht sowieso etwas anderes, der Arm und vor allem die Hand. Die 5 Finger haben exakt an den Stellen Gelenke, an denen sie auch eine menschliche Hand hat. Seilzüge sind quasi die künstlichen Sehnen. Ein Computer steuert die Bewegungen, die den menschlichen Bewegungen erstaunlich ähnlich sind. Erfinder Joel Ramos hat daran jahrelang gefeilt. Gerade die Daumenbewegung ist eine der raffiniertesten Mechanismen der Natur. Diese Bewegung auf einer humanoiden Hand nachzubauen, ist extrem schwierig. Das war ohne Zweifel die größte Herausforderung des Projekts. Die Hand kann Formen und Silben aus Libras darstellen, der brasilianischen Gebärdensprache. Sie hat eine eigene Grammatik und eine eigene Satzstruktur, ist also keine Übersetzung des Portugiesischen und gilt somit als zweite offizielle Sprache Brasiliens. Tamires probiert den Roboter aus. Sie stellt sich vor ihn, zeigt eine Handform aus Libras in Richtung der Kamera im Kopf des Roboters und schon stellt die künstliche Hand die Form dar. Ich finde es spannend, weil es sehr intuitiv ist. Ich habe so etwas noch nie gesehen. Wirklich cool und interessant, den Roboter mal ausprobieren zu können. Wenn jemand eine Handform aus Libras nicht exakt zeigt, kann der Roboter die Bewegung korrigieren und zeigt mit seiner Hand, wie die Form richtig dargestellt wird. Erfinder Joel nennt den Roboter daher einen Lehrer. Seine Idee, Schüler können die Gebärdensprache mit Hilfe der Maschine besser begreifen und lernen moderne Technologie kennen, die etwas Gutes bringt, dem Menschen helfen kann. So können Kinder die zweite offizielle Sprache Brasiliens lernen. Und wir führen Kinder in Kontakt mit einer humanoiden Technologie, die komplett hier im Land entwickelt wurde. Sie haben von klein auf etwas mit dieser Technologie zu tun und bekommen ein Bewusstsein dafür, welche Einsatzbereiche es gibt, die der Gesellschaft zugutekommen. Was der Roboter mit seiner Hand aber noch nicht kann, eine gesprochene Sprache verstehen und daraus flüssige Sätze in Libras erzeugen. Das wäre deutlich komplexer. Eine Spracherkennung wäre nötig. Der Roboter müsste die Grammatik von Libras verstehen und dazu auch noch sehr schnell die Hand bewegen können. Es ist der nächste Entwicklungsschritt, den Forscher Joel im Kopf hat. Aber zunächst will er mit der aktuellen Roboterhand in die Serienproduktion gehen, innerhalb der nächsten 6 Monate. Da die meisten Bauteile aus dem 3D-Drucker kommen, ist die Produktion recht günstig. Schätzungen zufolge werden sich bis 2050 die Zahl der Humanoiden und die Zahl der Menschen einander annähern. Also müssen wir die Kinder sofort darauf vorbereiten, sagt Erfinder Joel. Er sieht seine humanoide Roboterhand als eine Forschungsplattform mit viel Potenzial.
8: Eindrücke aus Rio de Janeiro von Oliver Neuroth, der sich auf der Rio Innovation Week umgesehen hat. 3:20 ist es.
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8: In Deutschland wird weniger geflogen. Erstmals seit der Corona-Pandemie sind die Passagierzahlen geschrumpft. Deutschland, so klagen Airlines und Flughäfen, bleibt damit immer weiter hinter anderen europäischen Ländern zurück. Jörg Pfuhl.
9: Die meisten Wirtschaftsbereiche in Deutschland haben sich nach dem Einbruch durch die Corona-Pandemie erholt. Der Flugverkehr in Deutschland gehört nicht dazu. Gerade mal

0: wird eins der Schlusslichter in Europa, was die Erholung angeht, und befinden uns hier auf Rang 30 von 33. Ich sag mal, bei der WM haben wir auf Platz 18 abgeschnitten und waren alle nicht sehr zufrieden damit.
1: Unter teurem Kerosin oder gesperrten Lufträumen leiden alle. Airlines und Flughäfen in Deutschland aber hätten ein besonderes Problem.
0: Man kann festhalten, dass sich die Steuern und Abgaben seit 2019 mehr als verdoppelt haben.
1: Flugsicherungsgebühr, Luftverkehrssteuer, Luftsicherheitsgebühr, insgesamt 4 Milliarden Euro pro Jahr oder pro Ticket gerechnet.
0: Diese Steuern und Gebühren machen inzwischen circa 30 Euro eines typischen One-Way-Fluges in Deutschland aus.
1: Für Airlines lohne es sich mehr, ihre knappen Flugzeuge außerhalb Deutschlands zu stationieren. Immerhin, der Frachtverkehr wächst, auch in Deutschland. Und nach dem Drohnenvorfall in Leipzig lobt Hauptgeschäftsführer Joachim Lang den Bundesinnenminister, der schon vergangene Dezember beschlossen hat.
2: Dass nämlich die 8 Kritisflughäfen auf Kosten des Staates mit Drohnenabwehr ausgestattet werden. Diese Entscheidung ist, wenn man sich politische Abläufe anschaut, geradezu mit Lichtgeschwindigkeit getroffen worden. Und seitdem finden jetzt Ausschreibungen und Beschaffungen statt.
1: Zu den 8 Flughäfen der kritischen Infrastruktur, den Kritisflughäfen, gehört auch Hamburg, nicht allerdings Hannover oder Bremen. Am Flughafen Frankfurt ist die Drohnenabwehr bereits installiert. Wo noch?
2: Wir haben uns mit den Sicherheitsbehörden darauf verständigt, die nicht zu nennen.
1: Bis Ende des Jahres soll die Abwehrtechnik auf den meisten der 8 großen deutschen Flughäfen installiert sein. Und zwar so, dass sie im Wettlauf mit Angreifern immer aufrüstbar bleibt.
2: Also ich glaube, wir wissen alle, dass es absolute Sicherheit nirgendwo gibt. Aber wir sind alle jetzt erstmal froh, dass die Beschaffung gestartet ist und wir damit zu den ersten Flughäfen in Europa gehören, die über diese Abwehrfähigkeit verfügen.
3: Eindrücke aus unserer Wirtschaftsredaktion von Jörg Fluhl. Zum ersten Mal seit der Corona-Zeit sind die Passagierzahlen in Deutschland geschrumpft. Ein deutsches Urteil zu schweren Verbrechen im syrischen Bürgerkrieg ist jetzt rechtskräftig. Der Bundesgerichtshof hat die lebenslange Haft eines früheren Milizenführers bestätigt. Zum Urteil und warum ein deutsches Gericht solche Taten überhaupt verfolgen kann, hören Sie gleich bei uns. Aber erst einmal gehen wir ab an die Nachrichtenredaktion. Benjamin Kirsch hat für Sie den Überblick.
4: Die deutschen Flughäfen sind dabei, die Drohnenabwehr zu verbessern. Die 8 größten Flughäfen würden gerade in höchster Geschwindigkeit mit neuester Technik ausgestattet, teilte der Bundesluftfahrtverband mit. Am größten Airport Frankfurt sei bereits ein sehr leistungsfähiges System eingeführt. Der mutmaßliche Anschlagsversuch gestern am Flughafen Leipzig-Halle zeige, wie dringend der Ausbau sei. Der niedrige Wasserstand der deutschen Flüsse behindert den Gütertransport und macht der Wirtschaft Sorgen. Bundesverkehrsminister Bilger berät gerade mit Vertretern von Industrieschifffahrt und Umweltverbänden über die Lage und mögliche Hilfen. Nach seinen Angaben gibt es Gespräche mit der Bahn, mehr Transporte auf die Schiene zu verlagern. Außerdem schlägt der CDU-Politiker vor, das Sonntagsfahrverbot für Lkw vorübergehend aufzuheben. In Preetz bei Kiel ist ein totes Kind gefunden worden. Laut Polizei handelt es sich mit großer Wahrscheinlichkeit um das seit gestern vermisste 3-jährige Mädchen. Eine Obduktion soll jetzt die Identität bestätigen und auch die Todesursache klären. Die Leiche wurde demnach auf einem Privatgrundstück gefunden. Nähere Angaben machte die Polizei wegen der laufenden Ermittlungen nicht. Von einem Fremdverschulden geht sie aber erstmal nicht aus. Das Wetter in Norddeutschland, teils heiter, teils wolkig, gebietsweise einzelne Schauer bei 20 bis 27 Grad. Das war der kurze Überblick. Weiter mit Nina Zimmermann.
3: Am Donnerstagnachmittag um 14.45 Uhr. Auch Verbrechen aus dem syrischen Bürgerkrieg können vor deutschen Gerichten landen. Denn besonders schwere internationale Straftaten dürfen auch hier verfolgt werden. Auch wenn sie eben im Ausland begangen wurden. In Stuttgart wurde im Sommer 2025, letztes Jahr, ein früherer Anführer einer syrischen Miliz auf Seiten des Assad-Regimes zu lebenslanger Haft verurteilt, wegen schwerer Verbrechen an Zivilisten. Der Mann hielt sich eine Zeit lang in Deutschland auf und wurde hier nach Ermittlung der Bundesanwaltschaft auch festgenommen. Aufgrund des Weltrechtsprinzips konnte ihm also vor einem deutschen Gericht dann der Prozess gemacht werden. Der Bundesgerichtshof hat dieses Urteil jetzt bestätigt und damit ist es auch rechtskräftig. Aus der ARD-Rechtsredaktion Max Bauer.
5: Der Frieden in Syrien, er hängt auch davon ab, wie die Verbrechen des Assad-Regimes juristisch aufgearbeitet werden.

0: abgearbeitet werden. Das betont der syrische Rechtsanwalt Anwar Albouni.
1: Everybody in Syria know, without justice, no peace.
0: Ohne Gerechtigkeit kein Frieden. Gerechtigkeit ist die Grundlage, um Syrien wieder aufzubauen. Das ist klar. Albouni, der selbst Gefängnis und Folter in Syrien überlebt hat, leitet in Berlin das Syrische Zentrum für Rechtswissenschaft und Forschung. Die Organisation sammelt Informationen, um die Strafverfolgung gegen die Verantwortlichen des syrischen Terrorstaates zu unterstützen. Und Prozesse wegen syrischer Staatsverbrechen gibt es auch in Deutschland. 2020 begann vor dem Oberlandesgericht Koblenz weltweit der erste Prozess wegen syrischer Staatsfolter. Es folgten weitere Prozesse. Im Sommer 2025 wurde vor dem Oberlandesgericht Stuttgart Ama A verurteilt. Die Bundesanwaltschaft, die nach dem sogenannten Weltrechtsprinzip in Syrien begangene Menschheitsverbrechen auch in Deutschland anklagen kann, hatte wegen Kriegsverbrechen und Verbrechen gegen die Menschlichkeit lebenslange Haft beantragt. Und das Oberlandesgericht Stuttgart verhängte eine lebenslange Freiheitsstrafe. Ama A habe als Mitglied und Anführer einer schiitischen Miliz auf Seiten des Assad-Regimes schwere Verbrechen begangen. In dem Stuttgarter Prozess ging es vor allem um Taten in der syrischen Stadt Busra al-Scham. Die Miliz von Ama A habe dort Menschen sunnitischen Glaubens terrorisiert, um sie aus der Stadt zu vertreiben. Eines der damaligen Opfer ist Mohammad Alissa. Er sagt, dass Ama A in Busra al-Scham sehr bekannt gewesen sei. Er habe eine Miliz geleitet, die das Assad-Regime unterstützt habe.
2: Und viele Menschen kannten ihn wegen seiner Gewalt und seiner vielen Verbrechen. Was mit mir passiert ist, eines Morgens ist er mit mehreren bewaffneten Männern zu unserem Haus gekommen. Sie haben meinen Vater, meinen Bruder und mich geschlagen und beleidigt.
0: Die Bundesanwaltschaft hat ermittelt, dass die Miliz von Ama A Mohammed Alissa verschleppt und dem syrischen Militärgeheimdienst übergeben hat.
2: In Syrien war das sehr gefährlich und viele Menschen sind unter solchen Umständen nie wieder aus dem Gefängnis zurückgekommen. Ich hatte große Angst, dass auch ich das Gefängnis nicht lebend verlassen wollte.
0: Mohammad Alissa überlebte, doch er wurde im Gefängnis gefoltert und trägt bis heute die Spuren brutaler Gewalttaten. Nun hat der Bundesgerichtshof in Karlsruhe das Urteil des Oberlandesgerichts Stuttgart bestätigt. Die lebenslange Freiheitsstrafe gegen Ama A, den Peiniger von Mohammad Alissa, ist damit rechtskräftig. Verurteilt wurde er wegen mehrerer Taten, bei denen in der Stadt Busra al-Scham Menschen misshandelt, getötet und vertrieben wurden. Für Mohammad Alissa ein ganz wichtiges Zeichen der deutschen Justiz.
2: Deutschland hat mich aufgenommen. Ich habe hier studiert, danach habe ich promoviert, arbeite ich hier schon lange und lebe ich hier. Dass ich hier Gerechtigkeit bekommen habe, bedeutet mir sehr viel. Deshalb fühle ich mich heute nicht nur mit Syrien, sondern auch mit Deutschland verbunden.
0: Mohammad Alissa meint, dass die Verurteilung von Ama A auch über Deutschland hinauswirke.
2: Ich glaube, Gerechtigkeit hat keine Grenzen. Es ist egal, wo ein Verbrechen passiert oder aus welchem Land Täter oder Opfer kommen. Dieses Urteil bedeutet nicht nur mir viel, sondern auch vielen anderen Opfern aus Syrien und anderen Ländern. Es hat uns gezeigt, dass wir nicht alleine sind.
0: Deutschland habe gezeigt, dass Kriegsverbrechen auch noch nach Jahren verfolgt werden können, betont Mohammad Alissa gegenüber der ARD-Rechtsredaktion. Er hofft, dass auch in Syrien die juristische Aufarbeitung der Verbrechen des Assad-Regimes in Zukunft einen festen Platz bekommt.
3: Soweit Max Bauer über die Entscheidung des Bundesgerichtshofs, der ein Urteil jetzt bestätigt hat, die lebenslange Haft eines syrischen Gewaltverbrechers.
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3: Vielleicht haben Sie es ja auch schon auf die eine oder auch die andere Weise mitbekommen. Es ist gerade Blitzerwoche, bekannt auch mittlerweile als Speed Week. In vielen Bundesländern wird verstärkt geblitzt. Was kaum einer weiß, auch die Blitzer messen sich bereits.
5: Hier ist Rüdiger Hamel direkt an der A321, einem von 1400 Austragungsorten für den Blitzermarathon in dieser Woche. Einem polizeisportlichen Ereignis der Superlative. Bei mir steht Polizeiobermeisterin Britta Lamberg, die als eine der ganz heißen Favoriten auf den Titel gilt. Frau Lamberg, geradezu legendär ist ja Ihr Doppel-Hattrick aus dem Jahr 2021. als es ihnen gelang, ein Fahrzeug an einem Tag an 6 verschiedenen Orten bei Geschwindigkeitsübertretungen zu blitzen.
6: Ja nun, das war gar nicht so schwer. Ich kannte ja die Strecke, die mein Ex-Mann täglich fährt und wusste, dass er immer gern etwas schneller unterwegs ist.
5: Als ihre Paradedisziplin galt bisher ja immer die Laser-Messpistole freistehend. Da liegen sie in diesem Jahr aber weit abgeschlagen hinter ihrem Kollegen Luigi Caprese. Wie kann das sein?
6: Das will ich Ihnen sagen, weil er Luigi geschummelt hat. 104 Blitze in 2 Stunden, dass ich nicht lache. Das hat er doch nur geschafft, weil praktisch bei allen geblitzten Fahrzeugen Vettern und Cousinen aus dem Clan der Capreses am Steuer saßen. Also wenn Sie mich fragen, gehört der Luigi disqualifiziert.
5: Und ganz übel soll es ja Ihre Kollegin erwischt haben, Polizeiobermeisterin Katja Kiesbach.
6: Ja, die Katja hat aber auch ein Pech. Ihr wurde ein Abschnitt an der B789 zugelost. Normalerweise eine tolle Raserstrecke, aber aktuell sind da Asphaltierungsarbeiten und die Straße ist einseitig gesperrt. Da machst du natürlich keine Blitzerpunkte.
5: Sie selbst waren ja bisher ganz erfolgreich. Und probieren sich in verschiedenen Disziplinen aus, wie ich sehe.
6: Richtig. Ich habe mich in diesem Jahr neben der Laserpistole freistehend auch für das getarnt stehende Dreibein entschieden. Ich will mich als Sportlerin ja auch weiterentwickeln.
5: Aber an die neueste Disziplin, das Crossblitzen, trauen Sie sich noch nicht dran?
6: Nee, das ist nix für mich. Da geht's ja darum, beim Frontal- und Rektalblitzen eines Fahrzeugs möglichst exakt die gleiche Geschwindigkeit zu messen. Gibt aber immer wieder Probleme bei der Zuordnung der Messung. Vor allem in der Nähe der holländischen Grenze, wenn Zugfahrzeug und angehängter Wohnwagen unterschiedliche Kennzeichen tragen.
5: Und mit diesen Eindrücken vom Blitzermarathon gebe ich zurück ins Studio.
6: Wenn Sie gleich zurückfahren, können Sie dann noch mal ordentlich draufdrücken? Ich müsste heute noch ein paar Punkte machen.
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3: Hope, Hoffnung, ist in diesem Jahr das Motto des Internationalen Sommerfestivals auf Kampnagel in Hamburg. Eröffnet wurde es gestern Abend mit der Deutschlandpremiere von Rest of the Revolution, einem Tanzabend der in Brüssel lebenden argentinischen Choreografin Eileen Parolin, inspiriert durch den argentinischen Karneval. Katja Weise berichtet.
7: Mit tastenden Schritten kommen die Tänzerinnen und Tänzer eine nach dem anderen auf die Bühne. Aus der Ecke hinten rechts. Farbenfroh ist ihr Outfit. Hier ein zitronengelber kurzer Rock, dort ein pinkfarbenes Top. Einer trägt ein blaues Fußballtrikot zum senfgelben Rock und alle Turnschuhe. Keine Musik, stattdessen zunächst kaum hörbares Summen, in das sich allmählich erste instrumentale Rhythmen mischen. Angelin Parolin lässt sich und ihrem Ensemble Zeit. Langsam werden die Bewegungen größer, die Musik opulenter. Der Abend sei wie ein Wimmelbild, so Festivalleiter Andras Siebold in seiner Eröffnungsrede. Und das trifft es genau. Wir sehen 12 Menschen, die in immer neuen Konstellationen aufeinandertreffen. Überall auf der Bühne. Die sich verlieben, sich ärgern, lachen, protestieren, sich kabbeln und das alles mit ungeheurer Energie.
8: Es war einfach sensationell von der Choreografie. War das mal ganz was anderes, fand ich.
9: Es gab wahnsinnig viel zu sehen.
10: Eine so tolle Energie. Ich habe die ganze Zeit mitgezuckt und gebebt. Und
7: Angelin Parolin feiert das Leben. Den Straßenkarneval, den Spaß, die Lust an der Anarchie, alles führt sie zusammen. Und sie feiert die Kraft des Miteinanders, auch des gemeinsamen Protests. Angedeutet wird das beispielsweise durch geballte Fäuste. Über diese Kraft sprach auch Kultursenator Carsten Broster in seiner kurzen Rede.
11: Miteinander geht's besser und nicht alleine. Wir brauchen die anderen und wir können auch durchaus davon ausgehen, dass die anderen uns dabei helfen, etwas, was wir wollen, zu schaffen. Eine Eigenschaft, die unserer Gesellschaft auch ein bisschen verloren geht.
7: Ausgegangen war er bei seinen Überlegungen vom Festivalmotto Hope, Hoffnung. Nichts, so Broster, sei im Moment dringlicher als dieses Gefühl. Irresistible Revolution von Agelin Parolin ist da die passende Produktion zur Eröffnung.
12: Ein großartiger Tanzabend, weil es eine fantastische Ensembleleistung war, weil es wirklich Freude gemacht hat, zuzuschauen, und man hätte am liebsten mitgetanzt.
7: Hatten Festivalchef Andras Siebold und sein Team im vergangenen Jahr an dieser Stelle auf eine viele im Publikum zutiefst verstörende Produktion gesetzt, ging es jetzt eindeutig darum, zu Beginn positive Signale zu senden. Das ist auf jeden Fall gelungen. Wie das Ensemble die Energie der Musik in seine Körper aufnimmt, sie in Bewegung übersetzt, ist mitreißend.
13: Vielleicht hätte es etwas kürzer sein können. Und dennoch haben sie es immer und immer wieder geschafft, die Musik in sich irgendwie wieder hochzuholen und weiterzumachen. Irgendwie war es, ja, es war schön, es war toll.
7: Begeisterter Applaus. Danach geht es für viele noch weiter in den Festivalgarten. In diesem Jahr wieder gestaltet von dem Hamburger Kollektiv Baltic Raw. Eintritt frei.
3: Irresistible Revolution ist heute, morgen und übermorgen jeweils 1945 auf Kampnagel zu sehen in Hamburg. Das internationale Sommerfestival läuft noch bis zum 23. August.
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3: Kurz vor drei am Donnerstagnachmittag. Schon mal ein Blick auf die Themen gleich bei uns. Iran und Oman haben sich ja auf neue Regeln für die Straße von Hormus verständigt. An den Ölmärkten sorgt das für Erleichterung. Aber mit einer Rückkehr zur freien Passage wie vor dem Krieg hat das allerdings wenig zu tun. Was die Einigung tatsächlich bringt, gleich ein Thema bei uns nach den Nachrichten um drei.

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1: Um 15 Uhr mit Martin Wilhelmi. Zum Vorfall mit der Sprengstoffdrohne am Flughafen Leipzig-Halle sind jetzt neue Details bekannt geworden. Das betrifft eine der ukrainischen Frachtmaschinen, neben denen die Drohne gefunden worden war. Welche neuen Erkenntnisse es dazu gibt, berichtet Laura Janke.
2: Dieses Flugzeug hatte offenbar Munition geladen, das berichten NDR, WDR und Süddeutsche Zeitung. Sie berufen sich auf einen vertraulichen Bericht der Polizei. Diese Munition war demnach erst kurz zuvor von Frankreich nach Leipzig gebracht worden und sollte dann weiter transportiert werden. Hätte die mit Sprengstoff bestückte Drohne also dieses mutmaßliche Ziel erreicht, wären die Auswirkungen wohl massiv gewesen. Die Drohne war nach Erkenntnissen der Ermittler von Mitarbeitern des Flughafens gegen Mitternacht zwischen zwei ukrainischen Flugzeugen über dem Boden schwebend entdeckt worden. Aufnahmen der Überwachungskameras sollen laut den Recherchen zeigen, dass die Drohne aber schon einige Stunden früher auf das Gelände des Flughafens geflogen und dort gelandet war. Wer dahinter steckt, steht jetzt im Mittelpunkt der Ermittlungen.
1: Ein 25 Jahre alter Afghane, der sein Auto in eine Gewerkschaftsdemonstration in München gesteuert hatte, muss lebenslang ins Gefängnis. Das Oberlandesgericht München stellte bei dem Mann eine besondere Schwere der Schuld fest. Er hatte bei dem Anschlag vor 1,5 Jahren eine Frau und ihre kleine Tochter getötet und viele weitere Menschen verletzt. Aus München David Herting.
3: Der Angeklagte nahm das Urteil ohne sichtliche Regung auf. Mit dem Urteil folgen die Richter den Anträgen der Generalbundesanwaltschaft sowie der Nebenkläger. Die Richter sahen es als erwiesen an, dass der Mann im Februar 2025 mit einem Auto in einen Demonstrationszug der Gewerkschaft Verdi in der Münchner Innenstadt gerast war. Dabei tötete er eine 37-jährige Mutter und ihre 2-jährige Tochter und verletzte über 40 Menschen, teilweise schwer. Die Verteidiger hatten eine maximale Haftstrafe von 15 Jahren und eine Unterbringung in der Psychiatrie gefordert.
1: In Bonn laufen Beratungen, wie mit dem historischen Niedrigwasser der Flüsse in Deutschland umgegangen werden soll. Bundesverkehrsminister Bilger hat Vertreter der Industrie- und der Logistikbranche zu einer kurzfristig anberaumten Konferenz geladen. Der CDU-Politiker hatte vor dem Treffen in mehreren Interviews eine zeitlich befristete Aufhebung des Fahrverbots für Lkw an Sonn- und Feiertagen ins Spiel gebracht. Der Rheinpegelstand war gestern an der für die Schifffahrt wichtigen Engstelle Kaub auf 17 Zentimeter gefallen, der geringste jemals dort gemessene Wasserstand. Auch von der Elbe werden extrem niedrige Wasserstände gemeldet. Die erst vor wenigen Tagen entlassene ukrainische Botschafterin in den USA, Stefanishina, steht unter Korruptionsverdacht. Gegen die 40-Jährige werde wegen illegaler Bereicherung ermittelt, teilte die ukrainische Antikorruptionsbehörde NABU mit. Es geht demnach um Luxusimmobilien und andere Vermögenswerte. Stefanishina wies die Vorwürfe zurück. Der ukrainische Präsident Selenskyj hatte sie am Montag als Botschafterin in Washington entlassen. Eine Nachfolge gibt es noch nicht. Der Düsseldorfer Rüstungskonzern Rheinmetall hat im ersten Halbjahr 2026 deutlich mehr verdient. Der Gewinn des Unternehmens stieg im Vergleich zum Vorjahreszeitraum um rund 75% auf fast 800 Millionen Euro. Aus Köln, Ulrich Ückerseifer.
4: Rheinmetall ist der älteste der großen deutschen Rüstungshersteller und profitiert besonders stark von der derzeitigen Aufrüstung in Deutschland. Außerdem beliefert Rheinmetall die Ukraine unter anderem mit Munition. Anders als bei Umsatz und Gewinn gibt es bei den Erwartungen der künftigen Umsätze keine weitere Steigerung. Das liegt vor allem daran, dass der erwartete Auftrag für den Bau von Fregatten für die Bundesmarine nicht zustande gekommen ist. Rheinmetall war bis vor kurzem vor allem ein Hersteller von Panzern, Kanonen und Munition, geht aber inzwischen auch in andere Rüstungsbereiche. So wird das Unternehmen künftig unter anderem Satelliten und Kriegsschiffe herstellen.
1: Vor der Berliner Wahl zum Abgeordnetenhaus im September hat der SPD-Spitzenkandidat Krach Enteignungen eine klare Absage erteilt. Er sagte dem Stern, wenn das die Bedingung der Linken für eine Koalition sei, dann müsste sie gucken, mit wem sie das umsetzen wollen, mit der SPD jedenfalls nicht. Die Bundesvorsitzende der Linken, Schwertner, hatte die Enteignung von Immobilienkonzernen zur Bedingung für eine Regierungsbeteiligung in Berlin erklärt. In Berlin wird am 20. September das Abgeordnetenhaus neu gewählt. Die Spitzenkandidatin der Linken, Elif Erap, hat gute Chancen auf das Bürgermeisteramt. Das waren die Nachrichten.
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5: Auch heute gebietsweise heiter, von der Nordsee ein paar mehr Wolken bei 20 bis 27 Grad. In der Nacht auch meist trocken, im Norden mit Schauern bei Tiefstwerten zwischen 9 und 16 Grad. und morgen dann der Freitag sonnig mit ein paar Wolken. Es bleibt erstmal häufig trocken bei 18 bis 24 Grad. Die Temperaturen gehen noch weiter hoch zum Wochenende. Am Samstag bis zu 28 Grad und der Sonntag zwar vereinzelt mit Schauern, aber Temperaturen bis 33 Grad. NDR Info mit dem Verkehrsservice mit Stau und stockendem Verkehr ab 3 Kilometern. A1 Lübeck Richtung Hamburg zwischen Hamburg-Billstedt und Dreieck Norderelbe 5 Kilometer stockend. A1 Hamburg Richtung Osnabrück zwischen Bremer Kreuz und Arsten hier im Baustellenbereich 5 Kilometer stockend. Und A1 Osnabrück Richtung Bremen zwischen Bremen-Brinkum und Hemelingen 5 Kilometer Stau vor der Baustelle. Die A7 Flensburg Richtung Hamburg zwischen Dreieck Hamburg Nordwest und Elbtunnel 3 Kilometer stockend. Und A7 Hannover Richtung Flensburg zwischen Hamburg-Hausbruch und Elbtunnel 5 Kilometer stockender Verkehr. Wir wünschen Ihnen eine gute Fahrt. Ich bin Nina Zimmermann, wünsche Ihnen einen guten Nachmittag bei uns. 3:05 haben wir es. Ja, die Nachricht sorgte durchaus erstmal für Erleichterung, vor allem auch an den Ölmärkten. Iran und Oman haben sich offenbar darauf verständigt, wie Schiffe künftig durch die Straße von Hormus fahren sollen. Da geht es um feste Routen, es geht um Kontrollen und es geht auch um mögliche Einnahmen aus dieser Durchfahrt. Ein Durchbruch ist allerdings das noch nicht, denn von einer vollständigen Öffnung der Meerenge und erst recht von einer freien Passage wie vor dem Krieg ist man offenbar weithin entfernt, berichtet Uwe Lüb.
6: Für Iran wäre das Abkommen mit dem Oman ein Erfolg. Bei iranischen Insidern ist angeblich die Rede von Gebühren für die Durchfahrt durch die Straße von Hormus in Höhe von 5-7% des Warenwerts. Oman wolle weniger berechnen, heißt es. Statt Gebühren kann man auch von Kosten für maritime Dienstleistungen sprechen. Im Ergebnis ist es dasselbe und das, was Iran seit langem will. Ein Durchbruch im Irankrieg wäre die Einigung zwischen Iran und Oman jedoch eher nicht, meint Ali Weiss von der International Crisis Group für Konfliktanalysen im ARD-Interview. Bei diesem Abkommen zwischen dem Iran und Oman geht es um die kurzfristige sowie die mittel- bis langfristige Verwaltung der Meerenge. Das bedeutet nicht, dass sie geöffnet wird. Genau so klingt es aus Iran selbst. Der stellvertretende Außenminister Qasem Gharibabadi sagt im iranischen Fernsehen, es gehe vielmehr darum, gemeinsame Kontrollmechanismen einzurichten. Er spricht von maritimer Steuerung und Koordinierung des Schiffsverkehrs gemeinsam mit Oman. Die Wiedereröffnung der Straße von Hormus hat ihre eigenen Voraussetzungen. Unsere Vereinbarung mit Oman bezieht sich nicht darauf. Immerhin besteht die Hoffnung, dass die Einigung der Anrainer der Straße von Hormus zu neuen Gesprächen zwischen Iran und den USA führen kann. Iran wolle sowieso verhandeln, sagt US-Präsident Donald Trump immer wieder. Wir waren bereit für den größten Angriff seit dem Zweiten Weltkrieg und sie riefen mich an und sagten, bitte tu es nicht, lass uns reden. Und dann tun sie es nicht, sondern behaupten, das haben wir nie gesagt. Tatsächlich leugnen die Verantwortlichen in Teheran jedes Gesprächsgesuch Richtung USA. Möglicherweise haben alle recht, denn die iranische Führung tritt weiterhin nicht einheitlich auf. Wie viel Macht der oberste Anführer Mojtaba Khamenei wirklich hat und wie weit sich eher Gemäßigte rund um Präsident Massoud Pezeshkian durchsetzen können, all das ist unklar. Gharibabadi jedenfalls gibt sich den USA gegenüber hart. Wir befinden uns in einer Situation, in der die USA gegen alle Bestimmungen des Memorandums of Understanding verstoßen haben. Damit meint er die US-Blockade iranischer Häfen, wiederholte militärische Angriffe und die Lage im Libanon, wo sich Iran als Schutzpatron der Hisbollah sieht. Selbst wenn es also eine Einigung zwischen Iran und Oman geben sollte, dürfte das für ein Ende des Konflikts zwischen Iran und den USA nicht viel heißen. Iran allerdings wäre vorerst gestärkt, meint Analyst Weiss. Die Tatsache, dass der Iran in der Lage wäre, die Weltwirtschaft als Geisel zu nehmen, ist ein sehr mächtiges Abschreckungsmittel Irans. Und doch erwartet Weiss nach einem Abkommen Irans und Omans neue Gespräche auch mit den USA. Immerhin sei der wirtschaftliche Druck auf beiden Seiten inzwischen sehr groß. Eine dauerhafte Lösung sieht er jedoch vorerst nicht. Daran ist für ihn nicht nur Iran schuld, es gäbe auch große Fehler der USA. Politischen Willen, Disziplin, Fachwissen und Geduld, all das hat die Trump-Regierung bisher nicht wirklich an den Tag gelegt.
7: Soweit der Bericht von Uwe Lüb über die Einigung zwischen Iran und Oman, wie die Durchfahrt von Schiffen in der Zukunft dort in der Straße von Hormuz organisiert werden kann.
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7: Seit gestern Mittag ist eine Dreijährige aus dem schleswig-holsteinischen Preetz vermisst worden. Jetzt ist in der Nähe des Wohnortes des Mädchens eine Kinderleiche gefunden worden. Auf einer Pressekonferenz heute Vormittag hat die Polizei mitgeteilt, man gehe davon aus, dass es sich dabei um das vermisste Mädchen handelt. Aus Kiel berichtet Finn Walden.
8: Letzte Gewissheit soll eine Obduktion bringen, so Stefanie Lage von der Kieler Polizei.
9: Wir schließen zum jetzigen Zeitpunkt das Fremdverschulden aus, beziehungsweise sind aktuell auf dem Stand, dass wir nicht von einer Straftat ausgehen, sondern aufgrund der Gesamtumstände. Es ist jetzt so, dass wir ein Todesermittlungsverfahren eingeleitet haben, aber keine Straftat primär im Hintergrund steht.
8: Laut Polizei war das vermisste Mädchen autistisch, seh- und hörbehindert und neigte dazu, sich zu verstecken. Einsatzkräfte hatten mit Hilfe von Hunden, Rettungshubschraubern und freiwilligen Helfern bis in die Nacht nach dem Kind gesucht. Bei der am Morgen fortgesetzten Suche wurde dann die Leiche entdeckt.
7: Archäologen erforschen seit Jahren die Wracks von zwei schwedischen Schiffen, die vor Jahrhunderten vor Rügen gesunken sind. Und heute haben die Wissenschaftler erstmals die Ergebnisse ihrer Untersuchung vorgestellt. Aus Schwerin, Katinka Plattner.
10: Die beiden Schiffe, eine Fregatte und ein bewaffnetes Handelsschiff, waren bereits 2010 und 2016 entdeckt worden. Erst gemeinsame Untersuchungen des Landesamtes für Kultur und Denkmalpflege und des Wrackmuseums aus Stockholm machten jetzt ihre historische Bedeutung deutlich. Die Schiffe sanken im Winter 1714-1715 vor Rügen im Treibeis. An Bord fanden die Taucher unter anderem ein rund 400 Kilogramm schweres Bronzekanonenrohr sowie zahlreiche Alltagsgegenstände. Das alles erzählt uns, wie die Besatzung damals gelebt hat, so Wasserarchäologe Jens Auer. Die Wracks bleiben auf dem Meeresgrund und sollen dort weiter erforscht und geschützt werden. Mecklenburg-Vorpommern fordert deshalb, dass Deutschland endlich die UNESCO-Konvention zum Schutz des Unterwasserkulturerbes ratifiziert. So sollen derartige Funde besser erforscht und geschützt werden.
7: Künstliche Intelligenz nutzen die meisten von uns ja dann vielleicht doch eher zum Spaß. Die Stadt Moring im Süden Niedersachsens nutzt KI jetzt, um den Zustand ihrer Straßen zu überwachen. Ein Jahr lang will man dort jetzt eine entsprechende Software ausprobieren. Mehr Informationen hat Katharina Reisch.
11: Der Bauamtsleiter der Stadt, Klaus Stumpe, erklärt, dafür zeichne ein vorne am Fahrzeug befestigtes Smartphone mögliche Straßenschäden an den rund 80 Kilometern Straßen im Gemeindegebiet auf. Personen oder Kennzeichen mache das Programm aber sofort unkenntlich, um den Datenschutz zu wahren. Dann werte die KI die Daten aus und mache Vorschläge für mögliche Sanierungen. Sie erstelle dabei auch einen Überblick über die Kosten und die Dringlichkeit der Sanierungen. Früher habe die Stadt dafür ein externes Unternehmen beauftragen müssen. Der Einsatz der KI sei nun deutlich günstiger, sagt die Stadt. Bewährt hat sich die KI-Erfassung bereits in Goslar. Die Stadt zieht nach 2 Jahren eine positive Bilanz. Die Sprecherin der Stadt Goslar, Daniela Siegel, erklärt, dass dank der KI Straßenschäden schneller erkannt und repariert werden konnten. Inzwischen nutze Goslar die App auch, um verschmutzte Verkehrsschilder zu erkennen und Kontrollen von Spielplätzen zu dokumentieren.
7: In Hamburg werden die Pläne zum Wellenreiten auf der Elbe immer realistischer. Ein Investor aus der Hansestadt will ein Ponton mit einem Wasserbecken bauen. Darin sollen starke Pumpen eine stehende, also konstante Welle produzieren. Wie NDR 90,3 erfuhr, steht das Projekt Floating Wave kurz vor der Genehmigung. Reinhard Postelt.
12: Die Surfwelle im Herzen Münchens ist weltbekannt. In Altona soll es so etwas in 1,5 Jahren geben, vorm Docklandhaus. Felix Segebrecht plant einen 20 mal 40 Meter großen Ponton mit einem Becken, in dem eine 1,5 Meter hohe Welle Surfer zu Kunststücken herausfordert. Pumpen nutzen dafür gefiltertes Elbwasser. Investor Segebrecht sagt, ich bin absolut optimistisch, bald die Genehmigung zu bekommen. Alle Ämter stünden hinter ihm. Für NDR 90,3 enthüllt er neue Details. Bauen soll den Ponton eine finnische Tochter der Meierwerft. 200 Menschen fänden darauf Platz, in einer Tapasbar und auf 2 Terrassen mit Blick auf die Welle, Eintritt frei. Genug Surfer zu finden sei kein Problem, sagt der begeisterte Wellenreiter. 10 Surfer pro Stunde, so viele haben wir in Hamburg allemal.
7: Und in Rostock beginnt heute ja die Hanse Sail, mittlerweile auch schon einige Besucherinnen und Besucher vor Ort. Zum 35. Mal wird an Land und auf dem Wasser gefeiert. Insgesamt 120 Schiffe sind für das Event an die Warnow gekommen, berichtet Dagmar Amm.
13: Da sind natürlich ganz viele Segelschiffe dabei, alte Bekannte zum Teil für jene, die öfter auf der Sail sind. Die Albert Johannes zum Beispiel, ein Gaffelschoner, ist zum 34. Mal dabei. Es gibt schon heute Abend vor Warnemünde ein Begrüßungsfeuerwerk, das von einem Ponton auf der Ostsee ausgezündet wird. Musik, Filme, 6 große Bühnen sind aufgebaut und unzählige kleine. Die ganze Stadt zwischen Stadthafen und Warnemünde mit Igerpark und Gilsdorf wird eigentlich eine Erlebnismeile. Und natürlich können sich alle Gäste auch selbst ein besonderes Erlebnis verschaffen, indem sie mitsegeln.
7: Und vor allem spielt das Wetter in diesem Jahr einigermaßen sommerlich mit. Drohnen über Flughäfen sind nicht neu, haben uns in dem vergangenen Jahr auch immer wieder beschäftigt. Eine Drohne mit Sprengstoff aber schon. Warum der Vorfall von Leipzig-Halle am Airport die Sicherheitsbehörden so alarmiert und was er auch über die Grenzen der bisherigen Abwehr, die ja aufgebaut wurde im vergangenen Jahr, zeigt, das vertiefen wir gleich mit unserem Korrespondenten. Nach dem Sport dann erstmal kompakt im Überblick.
1: Die Sprengstoffdrohne am Flughafen Leipzig ist offenbar neben einer Frachtmaschine mit Militärmunition niedergegangen. Das haben Recherchen von NDR, WDR und Süddeutscher Zeitung ergeben. Demnach war eines der Flugzeuge mit Munition aus Frankreich gekommen, die in die Ukraine weiter transportiert werden sollte. Die Drohne soll hochexplosiven Sprengstoff enthalten haben und zwischen den Antonov-Maschinen geschwebt sein, bevor ein Mitarbeiter sie entdeckte. Damit hätte ein Anschlag katastrophale Folgen haben können. Im vergangenen Jahr ist er mit dem Auto in eine Gewerkschaftsdemonstration in München gefahren. Jetzt ist der Attentäter wegen Mordes zu lebenslanger Haft verurteilt worden. Das Oberlandesgericht stellte auch eine besondere Schwere der Schuld fest. Damit ist eine vorzeitige Entlassung unwahrscheinlich. Eine Frau und ihr 2-jähriges Kind waren bei dem Anschlag gestorben. Mehr als 20 weitere Menschen wurden verletzt. In diesem Jahr sind in Deutschland offenbar noch mehr Menschen durch Hitze gestorben als bisher bekannt. Das Robert-Koch-Institut hat seine Zahlen aktualisiert. Demnach waren es schon fast 12.000 Todesfälle, rund 2.000 mehr als zuletzt genannt. Die meisten Menschen seien in der besonders heißen Woche Ende Juni gestorben. Ein Bündnis aus 30 Verbänden, Wissenschaftlern und Klimaschützern forderte die Bundesregierung auf, mehr für den Schutz der Menschen zu tun. Und noch das Wetter. In Norddeutschland teils heiter, teils wolkig, gebietsweise auch einzelne Schauer möglich. Die Temperaturen 20 bis 27 Grad. Soweit der Überblick. Zurück zu Nina Zimmermann.
7: Danke dir, Martin.
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7: Die Fußball-Bundesliga verliert einen Star. Jan Diomonde von RB Leipzig soll vor einem Wechsel nach Madrid stehen. Mehr Informationen hat jetzt Nele Hüpper.
14: Ja, die Leipziger, die sind gerade für einen letzten Feinschliff vor dem Saisonstart in Österreich in einem kleinen Trainingslager. Und nach einem überstandenen Infekt war auch WM-Fahrer Jan Diomonde erst gestern nachgereist. Und schon heute ist er auf dem Weg zum Medizincheck, und zwar bei Real Madrid. Thomas Kunze berichtet.
15: Es war nur noch eine Frage der Zeit und des Geldes. Jan Diomonde verlässt RB Leipzig und die Bundesliga nach einer spektakulären Saison mit 12 Toren und 8 Assists. Der 19-Jährige wird sich Real Madrid und Trainer José Mourinho anschließen. Der Flügelstürmer von der Elfenbeinküste wird so zum Rekordtransfer von RB Leipzig. Kolportiert wird eine Ablösesumme von 125 Millionen Euro, die durch verschiedene Bonuszahlungen auf bis zu 140 Millionen anwachsen könnte. Der Transfer gestaltete sich in den letzten Tagen kompliziert, weil Real zunächst weniger zahlen wollte und weil auf Seiten des Spielers die Kompetenzen verschiedener Berateragenturen geklärt werden mussten. Jan Diomonde wird jetzt in Madrid zum Medizincheck erwartet. Erst dann ist der Transfer fix. RB Leipzig arbeitet unterdessen weiter am Kader für die neue Saison. Die Verpflichtung von Fislik Aslani steht kurz bevor. Der Stürmer kommt aus Hoffenheim und soll einen langfristigen Vertrag unterschreiben.
14: Ende August rollt in der Bundesliga wieder der Ball. Die Bayern spielen das Saisonauftaktmatch am 28. August gegen den VfB Stuttgart. Die zweite Liga mit unter anderem 6 Teams aus dem Norden, die nimmt schon an diesem Wochenende den Spielbetrieb wieder auf. Im vergangenen Sommer sind die Hockeymänner Europameister geworden. Jetzt steht die Weltmeisterschaft vor der Tür, und zwar in Belgien und den Niederlanden. 20 Plätze hatte Bundestrainer André Henning in seinem WM-Kader zu vergeben. 6 Spieler von 3 Clubs aus Hamburg sind mit dabei. Was sie bei dieser WM erwartet, erzählt Jan Wochner.
16: Deutschlands Hockeymänner sind Weltmeister. Titelverteidiger. Doch vor dem Start dieser WM weiß das Team von Bundestrainer André Henning selbst nicht so recht, wo es steht.
17: Natürlich ist ein Stück weit der Ungewissheit auch erstmal, glaube ich, zu verstehen und zu wissen und zu begreifen, wie viel Potenzial wir haben. Und ich glaube, das ist viel größer, als viele von uns denken.
16: Die jüngsten Ergebnisse der deutschen Hockeynationalmannschaft, ein bunter Strauß. Siege und Niederlagen wechselten sich munter ab.
17: Unsere wichtigste Aufgabe aktuell ist, Stabilität. Bislang war unser Jahr noch viel Achterbahnfahrt und die Mannschaft ist ein Stück weit eine Wundertüte.
16: Aus Gründen. Nach dem Gewinn der Europameisterschaft im Vorjahr verabschiedeten sich zahlreiche Leistungsträger des Teams in den Hockey-Ruhestand. Darunter auch Kapitän Mats Grambusch. Seitdem bastelt Bundestrainer André Henning an der neuen Zusammenstellung der Mannschaft. Dabei setzt er vor allem auf deutlich jüngere Spieler.
17: Jeder oder fast jeder im Team bekommt eine neue Rolle, eine neue Aufgabe und natürlich auch damit eine neue Gelegenheit, sich als Spieler und Person zu verwirklichen. Da ist extrem viel Dynamik drin und es ist ein ganz toller Prozess, der gerade extrem viel Spaß macht.
16: Und diese Dynamik soll zum Erfolg führen. Für den Kader nominierte Henning 7 Hamburger Spieler, 6 Kölner und mit Thies Prinz und Theo Hinrichs auch 2 Akteure, die in der niederländischen Liga ihr Geld verdienen. Der Altersschnitt liegt deutlich unter dem der anderen Top-Nationen. Bei der WM wird Deutschland aber von Beginn an gefordert sein. In der Vorrundengruppe warten schon mit Top-Favorit und Gastgeber Belgien sowie dem EM-Halbfinalisten Frankreich 2 Schwergewichte. Dazu geht's gegen Malaysia. Der Bundestrainer hofft auf den Sprung in die Zwischenrunde und danach unter die besten 4.
17: Also das sind Spiele fast alle 50-50, wo jeder jeden schlagen kann. Und da werden wir natürlich unsere Top-Leistungen brauchen. Und wenn wir es dann ins Halbfinale schaffen, ab dann ist alles möglich.
16: Was in seinem Team wirklich steckt, weiß auch André Henning nicht. Für den Weltmeister ist diese WM ein echter Neuanfang.
14: Die Hockey-WM in Belgien und den Niederlanden startet dann am Samstag in einer Woche. Die Deutschen bekommen es zum Auftakt mit dem Team aus Malaysia zu tun. Beim Elite-16-Turnier auf der Hamburger Galopprennbahn haben sich die beiden Beachvolleyballerinnen Svenja Müller und Cynthia Tillmann gegen die Weltranglisten Zweiten aus Brasilien durchgesetzt. 21-18 und 21-19 stand am Ende auf der Anzeigetafel, auch zur Freude von Cynthia Tillmann.
18: Gegen die beiden ist es immer umkämpft. Wir hatten schon so viele knappe Partien gegen die. Also ich glaube, es gab noch nie ein deutliches Spiel. Also ich glaube, das Schlimmste war in Brasilien in Rio bei 35 Grad, 20-18 im Tiebreak oder so. Nee, deswegen, das war von vornherein klar. Ich bin einfach froh, dass wir die Ruhe behalten haben, auch wenn mal ein, zwei Aktionen vielleicht nicht geklappt haben. Das haben wir uns auch vorgenommen vor dem Spiel. Und weil man es eben weiß gegen die beiden, die werden gut aufschlagen, die werden mal eine Abwehr holen und direkt rüber baggern und dann wird sie nicht kriegen können. Also deswegen bin ich sehr zufrieden damit, dass wir eben immer weitergemacht haben und daran geglaubt haben. Und ja, dann haben wir uns am Ende glücklicherweise auch durchgesetzt.
14: Ja, die letzten beiden Partien gegen das Duo Tamela Victoria aus Brasilien gingen für die Deutschen verloren. Also das ist schon ein richtiges Ausrufezeichen, was Müller, Tillmann da gesetzt haben. Noch bis Sonntag kann man die internationale Beachvolleyball-Elite in Hamburg bestaunen.
7: Und das haben wir entsprechend im Sport im Blick. Nele Hüpper war das. Vielen Dank. Eine Drohne mit Sprengstoff auf dem Gelände des Flughafens Leipzig-Halle. Für den Bundesinnenminister ist das eine neue Gefahrenqualität. Offen ist weiterhin, woher diese Drohne kam, wer sie gesteuert hat und welches Ziel sie auch treffen sollte. Aber das Bild klärt sich in den vergangenen Stunden etwas. Die Drohne ist offenbar neben einer Frachtmaschine mit Militärmunition niedergegangen. Wäre sie dort explodiert, das wäre eine Katastrophe am Airport gewesen. Minister Dobrindt sieht in diesem Vorfall ein hybrides Anschlagsszenario, so hat er es ja gestern bei der spätabendlichen Pressekonferenz genannt. Und darüber konnte ich heute auch früher in der Sendung mit unserem Hauptstadtkorrespondenten Mario Kubina sprechen und habe ihn nochmal gebeten, diese Begriffe einmal auseinanderzunehmen. Was steckt hinter dieser Formulierung hybrides Anschlagsszenario?
19: Ja, das ist tatsächlich ein etwas kryptischer Begriff, den der Innenminister da verwendet hat. Klar, er will sich jetzt auch nicht zu weit aus dem Fenster lehnen in dieser frühen Phase der Ermittlungen, die ja noch laufen. Also, was steckt da alles drin? Anschlagsszenario ist ja schon mal eher krass als Ansage. Da ist also jedenfalls versucht worden, eine Gewalttat zu verüben auf einem deutschen Flughafen. Und das eben mit Hilfe einer Drohne, die jetzt nicht irgendwas geladen hatte, sondern militärischen Sprengstoff. Und da sind wir jetzt beim Wörtchen Hybrid, hybride Attacken. Da denken wir an Cyberattacken, da denken wir an Sabotageaktionen, etwa gegen Bahnanlagen. Das können aber eben auch Drohnenattacken sein. Also alles, was eben unterhalb der Schwelle eines offenen militärischen Angriffs ist. Aber das, was da in Leipzig-Halle auf dem Flughafen passiert ist, zeigt eben auch, dass die Grenzen fließend sind. Denn wir haben es eben mit militärischem Sprengstoff zu tun.
7: Die Drohnenabwehr, die wird ja jetzt seit Monaten ausgebaut, weil wir ja auch diese Vorfälle im vergangenen Jahr erlebt haben. Es gibt neue Einheiten, es gibt auch ein gemeinsames Drohnenabwehrzentrum von Bund und Ländern. Was zeigt dieser Vorfall vom Flughafen trotzdem an Lücken?
19: Ja, dass alle diese Zentren, die gemeinsamen Zentren von Bund und Ländern, die neue Drohnenabwehreinheit bei der Bundespolizei beispielsweise, dass alles das eben noch nicht dazu geführt hat, dass die Sicherheitsbehörden in Deutschland organisatorisch so aufgestellt wären, dass so ein Drohnenvorfall wie diese Woche in Halle Leipzig eben nicht passieren könnte. Und es zeigt auch, dass man dort technisch einfach noch nicht so weit ist. Das wäre eigentlich möglich. Es gibt die technischen Möglichkeiten, gegnerische Drohnen abzuwehren. Man kann zum Beispiel Abfangdrohnen in die Luft schicken, die dann gegnerische Drohnen mit Netzen einfangen. Es gibt Drohnen, die gegnerische Drohnen rammen. Man kann Störsender einsetzen, um angreifende Drohnen vom Kurs abzubringen. Alles das gibt's. Mhm. Es wird auch nachgerüstet an deutschen Flughäfen, aber es dauert halt noch.
7: Und dann ist vielleicht dieser andere Begriff von Dobrindt auch nochmal entscheidend, weil er spricht ja von einer neuen Gefahrenqualität. Und da schauen wir natürlich auf die Drohne, die mit Sprengstoff bestückt war. Man merkt ja auch, wie alarmiert die Behörden dadurch sind. Aber welche neuen Szenarien muss man damit eigentlich einkalkulieren? Vielleicht etwas, was man in den vorherigen Überlegungen auch noch gar nicht eingepreist hatte.
19: Also genau so ist es. Die Sicherheitsbehörden und auch die Bundesregierung muss jetzt neu darüber nachdenken, ob mit dem Vorfall von Leipzig-Halle wirklich eine neue Eskalationsstufe auch mit Blick auf hybride Attacken gegen Deutschland erreicht ist. Eben weil es jetzt doch eine ja letztlich militärische Dimension ja auch geben könnte, dadurch, dass diese Drohne mit militärischem Sprengstoff präpariert war. Bisher war es so, und daran werden sich ja manche auch schon fast gewöhnt haben, dass in den letzten Jahren immer wieder Drohnen in der Nähe von Flughäfen in die Luft gegangen sind und immer wieder auch sah es nicht so danach aus, dass das jetzt irgendwelche Hobbypiloten waren, die schöne Bilder machen wollten. Auch das gibt es ja sicher, aber hier und da sah es schon auch mehr so aus, dass das organisiert, dass das gesteuert war. Und jetzt also eine neue Dimension dadurch, dass da militärischer Sprengstoff auch noch draufgepackt wurde. Also das setzt natürlich hier in Berlin alle, die mit Sicherheit, mit innerer Sicherheit befasst sind, in Alarmbereitschaft.
7: Das war auch eine bemerkenswerte Pressekonferenz oder Pressestatement des Innenministers, weil er eben so viel in kurzer Zeit gesagt hat. Er meinte dann auch, wir haben es hier mit einem Wettbewerb zu tun, der möglicherweise auch fremde Mächte einschließt, nicht im Amateurbereich. Du hast es ja auch gerade schon gesagt. Aber sagt er im Grunde verklausert, Russland ist der Urheber.
19: Ja, also genau das will er eben ausdrücklich nicht sagen, denn das ist gar nicht so einfach, die Attribuierung, so heißt das in Fachkreisen, lückenlos vorzunehmen, also eben handfeste Beweise vorzubringen dafür, dass die Spur nur in die Richtung dieses einen Staates gehen kann und in keine andere. Das hätte ja auch diplomatische Verwicklungen dann in der Folge. Und das muss natürlich ein Bundesinnenminister auch bedenken. Es hat auch ein bisschen gedauert, bis Dobrindt gestern wirklich dann vor die Kameras getreten ist. Das hat sich noch etwas verzögert und man munkelt, na möglicherweise haben sie da auch noch am Wording geschraubt, um eben nicht zu früh schon mit solchen Schuldzuweisungen zu kommen. Die Opposition tut sich da leichter. Die Grünen zum Beispiel, die sagen, naja, also die Spur führt ganz klar nach Russland und so sehen es auch Teile zumindest der CDU-Fraktion. Und ja, der Augenschein zumindest spricht ja auch dafür, dieser Flughafen Halle Leipzig wird eben auch als Drehkreuz für Militärhilfen in Richtung Ukraine genutzt. Da weiß man jetzt, wem so eine Attacke nützen würde. Aber das ist eben noch kein Beweis.
7: Und im Grunde ist ja der Gedankengang noch ein größerer, ein weiterer, weil die Frachtmaschine, das haben wir auch gehört, von der DHL, die musste von Leipzig durchstarten, ist dann in Hannover sicher gelandet. Werden jetzt grundsätzlich nochmal alle Flughäfen auf Sicherheit gecheckt? Das sind ja private Betreiber, also nochmal ein ganz anderer Bereich. Oder ist Leipzig, du hast es gesagt, schon ein besonderes potenzielles Ziel?
19: Das ist so, aber generell gilt, die 8 großen Flughäfen in Deutschland sind Teil der schützenswerten kritischen Infrastruktur unseres Landes und deswegen gelten da schon auch besondere Sicherheitsvorkehrungen, ohnehin schon. Und jetzt wird eben auch technisch noch nachgerüstet. In Frankfurt ist man da dem Vernehmen nach schon ziemlich weit gekommen. Leipzig-Halle steht auch auf der Liste der Airports, die jetzt nachgerüstet werden, aber da braucht man offensichtlich noch ein paar Monate, bis man wirklich technisch auf dem Stand dessen ist, was auch technisch machbar ist.
7: Soweit Mario Kubina mit Informationen, was zum Drohnenvorfall vom Airport Halle Leipzig und über die Hintergründe inzwischen bekannt ist. vor Island werden aktuell wieder Finnwale gejagt. Und der Protest dagegen hat inzwischen Folgen. Denn ein Schiff internationaler Walfanggegner wurde von der Küstenwache gestoppt und liegt seit Tagen im Hafen von Reykjavik fest. Jetzt ist entschieden, wie es mit den Aktivisten weitergehen soll. Ein Thema bei uns nach diesen Nachrichten um 13:30.
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1: Um 15.30 Uhr mit Martin Wilhelmi. In Sachsen ermitteln die Behörden nach dem Fund einer Sprengstoffdrohne am Flughafen Leipzig-Halle weiter zu den Hintergründen. Ihrer Einschätzung nach waren keine Amateure am Werk. Außerdem suchen sie nach einem zweiten unbekannten Objekt, das mit einer DHL-Maschine kollidiert war. Zugleich laufen die Diskussionen über Konsequenzen an. Was aus den Vorfällen nun folgen dürfte, dazu Claudia Kornmeier im ARD-Hauptstadtstudio.
20: Es wird jetzt wieder darüber diskutiert, inwieweit auch die Betreiber kritischer Infrastruktur, also zum Beispiel von Flughäfen, selbst die Möglichkeit bekommen sollen, Drohnen abwehren zu dürfen. Das dürfen sie im Moment nicht. Darüber ist schon mal gesprochen worden Anfang des Jahres, als die Bundeswehr mehr Möglichkeiten bekommen hat. Und dann geht es auch darum, dass jedenfalls die Flughäfen ausgestattet werden sollen, jetzt sehr schnell mit Drohnendetektions- und Abwehrtechnik. Das ist anscheinend noch nicht in allen Flughäfen der Fall. Da gibt es auch unterschiedliche Informationen darüber, ob es diese Technik in Leipzig schon gab oder nicht.
1: Inzwischen sind neue Details zu einem der Flugzeuge bekannt, neben dem die Sprengstoffdrohne gefunden wurde. Die ukrainische Frachtmaschine war nach Informationen von NDR, WDR und Süddeutscher Zeitung mit Munition beladen. Aus einem vertraulichen Bericht der Polizei geht demnach außerdem hervor, dass diese Munition kurz zuvor aus Frankreich nach Leipzig gebracht worden war und von dort weiter transportiert werden sollte. Im Prozess um den Anschlag auf eine Gewerkschaftsdemo in München ist der Angeklagte zu lebenslanger Haft verurteilt worden. Das Oberlandesgericht München stellte zudem die besondere Schwere der Schuld fest. Die Anklage sei ein politisch-religiöses Motiv. Der Mann hatte sein Auto gezielt in die Verdi-Kundgebung gesteuert. Dabei tötete er eine Frau und ihre kleine Tochter. Aus München Manuel Rauch.
21: Viele Demo-Teilnehmer wurden direkt von dem Auto erfasst. Andere schob das Auto schneepflugartig, so hat es der Richter wörtlich gesagt, vor sich her. Und der Richter hat auch ausgeführt, dass der Täter dabei möglichst viele Demo-Teilnehmer töten wollte, also eine klare Tötungsabsicht. Er habe heimtückisch gehandelt, weil er eben von hinten in den Demonstrationszug gefahren ist. Und der Richter hat auch die Arg- und Wehrlosigkeit der Demo-Teilnehmer erwähnt, die der Täter bewusst ausgenutzt habe. Also damit sind mehrere Mordmerkmale erfüllt.
1: Bei Gefechten im Süden des Libanon sind zwei israelische Soldaten getötet worden. Die israelische Armee bestätigte entsprechende Medienberichte. Aus Tel Aviv Jörg Poppendiek.
22: Es handelt sich um die ersten israelischen Todesopfer seit Juni. Seitdem gilt eine fragile Waffenruhe zwischen Israel und der Terrormiliz Hisbollah. Die wird vom Iran unterstützt. Die israelische Armee hatte gestern Ziele im Süden des Libanon angegriffen. Dabei ist nach Informationen des libanesischen Gesundheitsministeriums ein Mensch getötet worden, 12 weitere wurden verletzt. Die israelische Armee sagt, die Hisbollah habe vorher gegen die Waffenruhe verstoßen. Erstmals wurden auch wieder Bewohner eines libanesischen Dorfes aufgefordert, einen bestimmten Bereich zu verlassen.
1: In Israel muss sich ein 33 Jahre alter Siedler wegen fahrlässiger Tötung vor Gericht verantworten. Dem Mann wird vorgeworfen, einen palästinensischen Lehrer erschossen zu haben. Die Staatsanwaltschaft legt ihm außerdem bewaffneten Hausfriedensbruch und vorsätzliche Sachbeschädigung zur Last. Laut Anklage hat er 2025 während einer Auseinandersetzung zwischen Siedlern und Palästinensern einen Schuss parallel zum Boden in Richtung von Gebäuden abgegeben. Der Schuss tötete den Lehrer. In der vergangenen Nacht verübten Siedler einen Brandanschlag auf ein palästinensisches Dorf im Westjordanland. Laut Medienberichten wurden 6 Menschen verletzt, unter ihnen 4 Kinder. Niedersachsens Ministerpräsident Lies ist zur Sicherung von Arbeitsplätzen bereit, das Ziel der Klimaneutralität in Deutschland auf 2048 zu verschieben. Lies sagte der Zeit, zwar solle Klimaschutz nicht grundsätzlich in Frage gestellt werden, aber ihm sollten auch nicht die Industrie und die Arbeitsplätze geopfert werden. Der Grünen-Europapolitiker Bloss hielt Lies in dem Doppelinterview vor, wer den Emissionshandel bremse, schade sich selbst. Man müsse das Klimaneutrale attraktiver machen, nicht das Fossile länger erlauben, so Bloss. Hintergrund ist die Debatte um eine von der EU-Kommission vorgeschlagene Lockerung des Emissionshandels. Lies unterstützte das Vorhaben, der energieintensiven Industrie mehr Zeit zu geben. Dies könne durch länger als geplant gewährte kostenlose CO2-Zertifikate geschehen, müsse aber an Beschäftigungs- und Investitionsgarantien geknüpft sein. Experten des Menschenrechtsrates der Vereinten Nationen haben in Genf die USA deutlich kritisiert. Die Verschärfung der von Washington betriebenen Sanktionen gegen Kuba führen zu gefährlichen Energie- und Ernährungsengpässen, die nicht mit dem Völkerrecht vereinbar seien. Aus Genf Thomas Wagner.
2: Die von den USA in der letzten Juliwoche verschärften Sanktionen gegen Kuba bedrohen bereits jetzt internationale Menschenrechte, wie etwa das Recht auf Gesundheit oder Leben. So heißt es in einer heute von 5 Experten des UN-Menschenrechtsrates in Genf veröffentlichten Erklärung, die scharfe Kritik an den USA übt. Die hätten nämlich Ende Juli die Sanktionszügel gegenüber Kuba nochmals deutlich angezogen. Demnach müssen Energiekonzerne, wo auch immer in der Welt, mit Sanktionen aus den USA rechnen, wenn sie aus humanitären Gründen nur kleinste Mengen an Brennstoffen nach Kuba liefern.
1: Und das waren die Nachrichten.
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7: Heute bleibt es meist heiter. Von der Nordsee gibt es ein paar mehr Wolken und ganz vereinzelt kann es auch regnen bei 20 bis 27 Grad. In der Nacht kühlt es ab auf 9 bis 16 Grad. Es bleibt meist trocken. Im Norden kann es weiterhin Schauer geben. Und morgen am Freitag Sonne und Wolken im Mix, häufig trocken, ganz vereinzelt Regen bei 18 bis 24 Grad. Der Blick aufs Wochenende lohnt sich. Am Samstag meist trocken bei maximal 28 Grad und der Sonntag vereinzelt mit Schauern bei 23 bis 33 Grad. NDR Info mit dem Verkehrsservice mit Stau und stockendem Verkehr ab 3 Kilometern. A1 Lübeck Richtung Hamburg zwischen Hamburg-Billstedt und Dreieck-Norderelbe 5 Kilometer stockend. A1 Hamburg Richtung Osnabrück zwischen Bremer Kreuz und Arsten im Baustellenbereich 5 Kilometer stockend. Die A1 Osnabrück Richtung Bremen zwischen Bremen-Brinkum und Hemelingen vor der Baustelle 5 Kilometer Stau. Ein ähnlicher Zeitfresser auf der A7 Flensburg Richtung Hamburg zwischen Dreieck Hamburg-Nordwest und Elbtunnel mittlerweile 7 Kilometer Stau. Die A7 Hannover Richtung Flensburg zwischen Hamburg-Hausbruch und Elbtunnel 5 Kilometer stockend. Und die letzte Meldung von der A27 Bremerhaven Richtung Bremen. Hier ist zwischen Geestemünde und Wulsdorf die Autobahn gesperrt wegen Reinigungsarbeiten. Ich wünsche Ihnen gute Nerven und vor allem eine gute Fahrt heute Nachmittag. Mein Name ist Nina Zimmermann. Island ist eines der letzten Länder, das noch kommerziellen Walfang erlaubt. Und so werden seit Juni wieder Finnwale gejagt. Nach 2 Jahren Pause sind die letzten beiden Walfangschiffe des Landes erneut ausgelaufen. Und dagegen protestieren internationale Walfanggegner. Vor einer Woche stoppte die isländische Küstenwache dann ein solches Schiff von Aktivisten und seitdem liegt es mit Besatzung im Hafen von Reykjavik. Aber die Aktivisten müssen jetzt das Land verlassen, berichtet Jana Sinram.
3: Es sind Bilder wie aus einem Actionfilm. Mit kugelsicheren Westen, Masken und Maschinengewehren klettern Mitglieder einer Spezialeinheit der isländischen Küstenwache am vergangenen Donnerstag über die Reling der Bandero. Die Aktivisten an Bord strecken die Hände in die Höhe. Sie hatten versucht, eines der letzten aktiven Walfangschiffe Islands an der Jagd zu hindern, erzählt Florian Lohoff im ARD-Interview. Der Deutsche ist als Kameramann mit an Bord, um eine Dokumentation über die Mission der Walfanggegner zu drehen.
4: Also als die Küstenwache die Brücke gestürmt hat, das war schon kurzzeitig erschreckend, weil man gar nicht so richtig wusste, was jetzt eigentlich passiert.
3: Als die Männer erstmal an Bord waren, sei es aber friedlicher zugegangen, sagt der 37-Jährige.
4: Also die Küstenwache, die uns gebordet hat, die waren super freundlich. Also es klingt jetzt erstmal auch vielleicht ein bisschen awkward, aber es war eigentlich dann natürlich eine große polizeiliche Aktion, aber es wurde dann auch relativ klar, dass die Crew keinerlei Gefahr für die Küstenwache ist und dementsprechend entspannte sich die Situation auf dem Boot dann auch relativ schnell.
3: Die Erstürmung eines Anti-Walfangboots für die isländische Küstenwache alles andere als alltäglich.
5: Ihn habe die Operation gegen das ausländische Schiff an einen James-Bond-Film erinnert, so der Direktor der Behörde Georg Larusson im isländischen Rundfunk. Aus seiner Sicht war die heftige Maßnahme aber gerechtfertigt. Sie haben sich geweigert, Anweisungen zu befolgen. Der Kapitän wurde mehrfach aufgefordert, das Schiff zu stoppen. Aber sie sind weiter in vollem Tempo gefahren, also mussten unsere Leute das Schiff stürmen. Aber einmal die Hintergründe der Ereignisse. Die Bandero gehört zur Captain Paul Watson Foundation, der Organisation des bekannten kanadisch-US-amerikanischen Aktivisten und Sea Shepherd-Gründers Paul Watson. Das Ziel der internationalen Crew, den isländischen Walfang zu dokumentieren und die Jagd möglichst zu verhindern. Denn nach einer zweijährigen Fangpause hatte das nordeuropäische Land den Walfang im Juni wieder aufgenommen. Mehr als 30 Tötungen von Finnwalen hat die Crew der Bandero bisher dokumentiert, sagt Kameramann Florian Lohoff.
4: Es werden Tierschutzrechte verletzt bei jedem Abschuss eines Wals. Die Wale werden mit mehreren Harpunen beschossen. Die Wale sind streckenweise mehr als eine halbe Stunde am Sterben und versuchen zu fliehen.
5: Bis zu 150 Finnwale dürften laut Fangquote bis zum Saisonende im September erlegt werden. Laut Umfragen unterstützt nur noch eine Minderheit der Isländer den Walfang. Für andere ist die Jagd weiter Tradition, vor allem für Christian Loftsson, der die letzten beiden Walfangschiffe auf Island betreibt. Die Aktivisten auf der Bandero werden ihn aber wohl nicht mehr von der Jagd abhalten. Ihr Schiff liegt seit der Erstürmung durch die Küstenwache am Pier in Reykjavik. Die 21 Besatzungsmitglieder durften es über Tage nicht verlassen, kritisieren, dass sie ihre Handys abgeben mussten und ihnen Dokumente nur auf Isländisch vorgelegt wurden. Der stellvertretende Polizeichef von Reykjavik, Asgeir Thor Asgeirsson, wirft ihnen mangelnde Kooperation vor. Im Gespräch waren die Menschen ganz in Ordnung, aber während der Ermittlungen waren sie uns gegenüber nicht besonders entgegenkommend. Inzwischen teilte die Polizei mit, allen Besatzungsmitgliedern sei die Entscheidung der Behörden über ihre Ausweisung überreicht worden. Gegen alle sei zudem ein mindestens zweijähriges Wiedereinreiseverbot verhängt worden. Bis zur Vollstreckung durften sie auch nach eigenen Angaben das Schiff verlassen, müssen sich aber jeden Tag bei der Polizei melden.
7: Jana Sinram mit einem Bericht über Island. Dort will man die Walfanggegner jetzt ausweisen.
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7: Der Angriffskrieg Russlands hat in der Ukraine immense Schaden verursacht. Aber die Reparaturarbeiten gestalten sich zunehmend schwer. Denn als eine der Kriegsfolgen fehlt eben auch Fachpersonal. Rebecca Barth berichtet.
6: Einen kleinen Schemel haben sich Viktor und

0: Zudem fehlt es Baufirmen an Arbeitern, erklärt Olena Hopkalo von der Firma Vikarov. Wir kümmern uns um die, die wir haben. Wir versuchen mit aller Kraft, sie zu motivieren und ihnen gegenüber loyal zu sein. Anders geht es nicht. Wir haben Aufträge, die wir erfüllen müssen. Vielleicht muss ich noch lernen, wie man Fenster einbaut. Ich weiß nicht, wie es weitergehen soll. Jetzt ist es schon eine Katastrophe. Aber wie soll das noch werden? Fachkräftemangel wird zu einem zunehmenden Problem in der Ukraine. Viele Männer sind an der Front oder haben das Land verlassen. Andere trauen sich nicht auf die Arbeit, weil sie befürchten, auf der Straße vom Wehramt eingezogen zu werden. Wer heute in Kiew bauen oder nur Schäden nach einem Luftangriff reparieren will, muss oft lange warten, weiß Vyacheslav, in dessen Wohnung gerade die Fenster gemacht werden. Die Leute fehlen. Die Wartezeiten sind sehr lang. 2 Monate, 3, manchmal ein halbes Jahr. Es gibt wenig Arbeitskräfte, weil alle an die Front geschickt wurden. Die Baufirma kann ihre Angestellten nicht vom Militärdienst befreien lassen. Das ist für Unternehmen nur für einige wenige Mitarbeiter möglich und mit erheblichem bürokratischen Aufwand verbunden. Viktor arbeitet seit Jahren in der Baubranche. Obwohl er für das Unternehmen wichtig ist, muss er mit einer Einberufung rechnen. Ich fahre jeden Tag zur Arbeit, als sei es mein letzter, obwohl ich ja den Leuten helfe und Fenster repariere. Aber ich kann jeden Moment eingezogen werden. Mein Neffe ist in der Armee und viele meiner Freunde auch. Viktor und Anatoli empfinden die Einberufungspraxis in der Ukraine als ungerecht. Gerade in kritischen Branchen wie der Baubranche sei der Personalmangel besonders spürbar. Immer mehr Zerstörung durch russische Angriffe erfordert immer mehr Bau- und Reparaturarbeiten. Aber Personal fehle überall, erklärt Anatoli. Wenn man hier jemanden trifft, dann hat er eine Befreiung vom Militärdienst. Jeder junge Typ hat irgendeine Befreiung, keine Ahnung wie. Die fahren schöne Autos, haben Spaß, haben Geld, aber die Leute brauchen doch Hilfe. Und diese Typen kommen dann, machen Fotos und verschwinden. Viele zwischen 35 und 45 sind so. Es ist ein Eindruck, den viele Soldaten vom zivilen Leben fernab der Front teilen. Gleichzeitig sind Unternehmen auf ihre Angestellten angewiesen und versuchen, eine Befreiung vom Militärdienst zu erlangen. Trotz dieser Möglichkeit betrifft der Arbeitskräftemangel mittlerweile jeden Bereich der ukrainischen Wirtschaft.
1: Berichtet Rebecca Barth aus Kiew. Yoko Morishita ist Ballerina. Eine 77 Jahre alte Ballerina, die im Herbst in Japan in ihrer Heimat wieder auftritt und ihren Tanz als Friedensauftrag versteht. Sie stammt aus Hiroshima. Das ist gleich unser Thema. Aber erst einmal kompakter Überblick.
2: Die gestern am Leipziger Flughafen gefundene Drohne war mit einem hochexplosiven Sprengstoff beladen, wie ihn das Militär verwendet. Außerdem richtete sich offenbar gegen eine ukrainische Frachtmaschine, die mit Munition beladen war. Das berichten NDR, WDR und SZ und berufen sich auf einen vertraulichen Polizeibericht. Demnach wurde die Drohne neben der Munitionsfracht entdeckt, die vorher aus Frankreich angekommen war. Wegen des Niedrigwassers in den Flüssen will Bundesverkehrsminister Bilger vorübergehend mehr Transporte auf die Straße verlegen. Mit den Ländern bespreche er Ausnahmen vom Sonn- und Feiertagsverbot für Lkw, sagte der CDU-Politiker nach einer Konferenz mit Fachleuten. Schwertransporte sollen schneller genehmigt werden. Auf weitere Baustellen auf Autobahnen werde so weit wie möglich verzichtet. Außerdem stelle die Bahn weitere Kapazitäten zur Verfügung. Kreuzfahrtschiffe sind weiter oft umwelt- und klimaschädlich. Daran hat sich nach Einschätzung des NABU in den vergangenen Jahren wenig geändert. Zwar werde mehr in Ladestromanschlüsse investiert und die Energieeffizienz verbessert, entscheidend sei aber, dass noch immer 2 Drittel der Reedereien Schweröl als Treibstoff nutzten. Dadurch gäbe es in einem extrem hohen Ausstoß an Schadstoffen und Treibhausgasen. Und das Wetter in Norddeutschland, teils heiter, teils wolkig, gebietsweise auch einzelne Schauer möglich, bei 20 bis 27 Grad. Soweit der Überblick, weiter mit Nina Zimmermann.
1: Danke dir, Martin. Heute vor 81 Jahren wurde in einem Krieg erstmals eine Atomwaffe eingesetzt. Am 6. August 1945 warfen die USA eine Atombombe auf Hiroshima ab, drei Tage später dann eine zweite auf Nagasaki.

0: Drei Jahre danach wurde Yoko Morishita zum im zerstörten Hiroshima geboren. Sie ist heute 77 und die wohl älteste Ballerina der Welt, die noch die großen Hauptrollen tanzt. 6 Stunden täglich trainiert sie gerade für den Nussknacker, denn im November ist Premiere für sie und das Ensemble. Am Jahrestag des Atombombenabwurfs heute erzählt Morishita, warum sie ihren Tanz als Friedensauftrag versteht. In einer Zeit, in der weltweit, aber auch in Japan aufgerüstet und wieder über nukleare Abschreckung diskutiert wird.
1: Sie tanzt Clara, die Hauptfigur aus dem Nussknacker. Und das mit 77.
2: Ich finde es nicht anstrengend. Schließlich mache ich das, was ich über alles liebe. Dass ich das jeden Tag so weitermachen kann, macht mich sehr glücklich.
1: Aktuell laufen die Proben mit dem Matsuyama Ballet in Tokio. Ab November wird das Tschaikowski-Stück aufgeführt in einer besonders japanischen Inszenierung. Choreograf Tetsutaru Shimizu arbeitet darin, die Wunden, die zahlreiche Erdbeben und andere Naturkatastrophen hinterlassen haben, auf und verarbeitet auch die schwärzesten Stunden der japanischen Geschichte.
3: Denkt an eure Großväter, Väter, Mütter oder Verwandte, an all diese Menschen und an die Atombombe. Wut, Qual und Trauer in ihrer extremsten Form. Bringt all das in eurem Ballett mit ganzer Kraft zum Ausdruck. Los geht's!
1: Kaum jemand kann das so nachvollziehen wie Yoko Morishita, die Vortänzerin. Geboren in Hiroshima, 3 Jahre nach der Explosion der Bombe.
2: Meine Großmutter wurde radioaktiv verstrahlt und litt unter schweren gesundheitlichen Problemen. Auch meine Mutter wurde verstrahlt. Und ich war ein körperlich schwaches Kind.
1: Die Großmutter wird zum Vorbild. Ihre Stärke und Resilienz, selbst in der größten Katastrophe, treibt Morishita bis heute an. Gerade jetzt, wo Japan so stark aufrüstet wie seit dem Zweiten Weltkrieg nicht mehr. Selbst die 3 Nicht-Atom-Prinzipien scheinen plötzlich diskutabel, also dass das Land weder Atomwaffen besitzt, noch herstellt, noch ins Land lässt. Für Verteidigungsminister Shinjiro Koizumi darf es in der aktuellen geopolitischen Lage aber keine Tabus geben.
4: Ausgehend von diesem starken Krisenbewusstsein ist es unerlässlich, die Diskussion über die Überarbeitung der 3 Dokumente so zu führen, dass alle Optionen in Betracht gezogen werden.
1: Die Überlebenden der Atombombenabwürfe, die Hibakusha, sind empört. Shigemitsu Tanaka aus Nagasaki hat einen entsprechenden Protestbrief an die Regierung verfasst.
5: Diese Äußerungen missachten die Gefühle der Überlebenden der Atombombenabwürfe, die ihr ganzes Leben für die Abschaffung von Atomwaffen eingetreten sind. Getreu dem Motto, niemand auf dieser Welt darf das gleiche Leid erfahren wie wir.
1: Nie wieder ist auch Yoko Morishitas Motto. Die prima Ballerina will zeigen, dass die Menschen auch Frieden bringen können.
2: Was ich selbst tun kann? Von der Bühne aus vielen Menschen Hoffnung, Mut, Träume und Sehnsucht vermitteln.
0: Thorsten Iffland über die wohl älteste Ballerina der Welt. Lithium ist einer der wichtigen Rohstoffe für Batterien und Simbabwe verfügt über große Vorkommen. Trotzdem leben viele Menschen im Land in Armut. Bisher wird das Lithium meist nur abgebaut, anschließend im Ausland weiterverarbeitet. Und genau das soll sich jetzt ändern. Simbabwe will stärker von seinem Rohstoffreichtum profitieren und mehr Verarbeitung ins eigene Land holen. Eine neue Fabrik soll dafür ein erster Schritt sein. Und ab Anfang nächsten Jahres soll der Export von Lithiumkonzentraten verboten werden. Die Regierung spricht von einem Meilenstein, Bürgerrechtler warnen aber von zu großen Erwartungen. Stefan Überbach berichtet.
6: Koromonsi, eine Autostunde östlich der Hauptstadt Harare. Auf einem weitläufigen ehemaligen Ackergelände steht heute eine moderne Industrieanlage. Rohrleitungen, Tanks, Werkhallen, Büros. Afrikas erste Lithiumsulfatfabrik. Ein Konzern aus China hat hier umgerechnet rund 400 Millionen US-Dollar investiert. Bei der feierlichen Eröffnung Mitte Juli spricht Simbabwes Bergbauminister Polite Kambamura hörbar stolz von einem bemerkenswerten Meilenstein. Dies ist die größte Anlage dieser Art auf dem afrikanischen Kontinent. Der nächste Schritt wird die Herstellung von Lithiumbatterien in Simbabwe sein. Darauf arbeiten wir hin. Lithiumsulfat spielt dabei eine wichtige Rolle, denn das weiße Kristallpulver wird in weiteren Verarbeitungsschritten zu Materialien für die Produktion von Akkus für Elektroautos veredelt. Außerdem kommt es bei der Herstellung bestimmter Solarzellen und Stromspeicher für Photovoltaikanlagen zum Einsatz. Simbabwe verfügt zwar über große Lithiumvorkommen, hat bisher aber kaum Anlagen, um den wertvollen Rohstoff im Land weiter zu verarbeiten und an der Wertschöpfungskette mitzuverdienen. Die Regierung will das ändern und hat zum Jahreswechsel ein Exportverbot für den reinen Rohstoff verhängt. Unternehmen aus dem In- und Ausland sollen die Bodenschätze nicht nur abbauen und exportieren, sondern in Simbabwe investieren. Mehr heimische Produktion und neue Industrien, damit vor Ort nachhaltige Arbeitsplätze und Fachkompetenz geschaffen werden. Das ist die Hoffnung, die Simbabwes Präsident mit dem Exportverbot verbindet. Aber ob sich diese Hoffnung auch erfüllt? Farai Maguvu leitet eine zivilgesellschaftliche Organisation, die sowohl die sozialen als auch die ökologischen Folgen des Bergbaus untersucht. Er glaubt nicht daran, dass die Rohstoffexporte wirklich gestoppt werden können, weil die Regierung auf die Erlöse angewiesen ist. Und er verweist darauf, dass die erste Lithiumverarbeitungsanlage des Landes komplett in der Hand eines chinesischen Großkonzerns ist.
7: China is still the winner and Zimbabwe is the loser.
6: China ist immer noch der Gewinner und Simbabwe der Verlierer in dem Sinne, dass die Verarbeitung von Lithium zu Sulfat sehr wasserintensiv ist. Sie verbrauchen Wasser aus der Gemeinschaft, sie nehmen es den Gemeinden weg. Es ist, als würde China sein Lithium hier verarbeiten und die Simbabwer tragen die Kosten. Und dann wird die verarbeitete Substanz aus dem Land geschafft. Die Lithium-Sulfat-Fabrik in Goromonsi steht für Simbabwes neue Rohstoffpolitik. Ressourcen sollen nicht mehr nur gefördert, sondern auch im Land verarbeitet werden. Kritiker sehen dabei allerdings noch viele offene Fragen. Zum Beispiel, wie mit möglichen Umweltschäden umgegangen wird und welche Mitsprachemöglichkeiten die Menschen vor Ort haben. Die wichtigste Frage aber lautet, wer in Simbabwe und anderswo wirklich vom Lithiumboom profitiert.
0: Soweit der Bericht von Stefan Überbach.
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0: UNESCO City of Music, dieser Titel wird weltweit an Städte vergeben, die sich durch eine besonders große musikalische Vielfalt auszeichnen und in denen Kreativität Teil der nachhaltigen Stadtentwicklung ist. 28 solcher Städte gibt es aktuell in Europa, 2 davon in Deutschland, Mannheim und Hannover. Was aber genau bedeutet dieser Titel eigentlich? Miriam Stolzenwald hat nachgefragt, wissen die Hannoveraner eigentlich überhaupt davon oder haben musikalische Veränderungen bemerkt?
9: Nee, habe ich tatsächlich nicht festgestellt. Tut mir leid.
10: Nein. Nein, mir auch nicht.
11: Habe ich schon mal gehört, ja. Also ich mache auch so Film- und Fernsehkram. Ich glaube, ich habe sogar mal mit denen irgendwas gedreht vor zig Jahren oder so, aber seitdem nie wieder was davon gehört eigentlich.
12: So klingen die Antworten, wenn man in Hannovers Stadtzentrum nach der City of Music fragt. Ganz anders ist das, wenn man in die Szene eintaucht.
13: Für die hannoversche Musikszene gibt es eben AnsprechpartnerInnen weltweit in allen anderen im Moment 83 weiteren UNESCO Cities of Music. Alle 2 Jahre werden weitere Städte hinzugefügt. Natürlich haben wir auch Fördermittel, die wir in Projekte geben können.
12: Meint Alice Moser. Sie ist Koordinatorin für die UNESCO City of Music im Kulturbüro der Stadt Hannover. Nach über 10 Jahren blickt sie auf viele Erfolge zurück, die dieser Titel ermöglicht hat.
13: MusikerInnen aus Hannover haben viele Projekte gemacht mit anderen MusikerInnen aus anderen UNESCO Cities of Music in Hannover, aber auch international in anderen Städten. Es gibt enge Verbindungen in viele spannende Städte, Südkorea, England, Nordirland. Wir haben aus verschiedenen Genres Menschen zusammengebracht, von Reggae bis hin zu Metal.
12: Eine Initiative, die es ohne die UNESCO City of Music wohl auch nicht geben würde, ist das Wim Flinter in Music Netzwerk. Hier können sich Frauen sowie queere und weiblich gelesene Personen aus allen Branchen der hannoverschen Musikszene vernetzen. Joy Bogart will das Projekt wieder sichtbarer machen.
14: Ursprünglich wurde das Projekt vom Musikzentrum ins Leben gerufen, zusammen mit einigen Einzelpersonen, aber auch direkt von Anfang an mit der UNESCO City of Music, die gesagt haben, wir möchten das unterstützen. Das war natürlich einfach dann eine richtig wichtige Botschaft einerseits, aber andererseits hat es auch sehr viel Spielraum ermöglicht, dass einfach Geld da war und das Projekt gefördert wurde und wir dadurch auch tolle Speakerinnen einladen konnten, also dass es über Hannover hinaus dann auch Reichweite hatte.
12: Damit kommt Hannover gleichzeitig seinen Verpflichtungen als UNESCO City of Music nach. Das sind unter anderem die Nachhaltigkeitsziele der UNO umsetzen, zu denen auch Geschlechtergerechtigkeit gehört. Außerdem die Stadt als Kreativstandort voranbringen. Dafür hat die Stadt als erste bundesweit eine umfassende Musikstrategie verfasst. Sabine Bussmann vom Sprecherinnenrat der Vereinten Kultur Hannover begrüßt das, blickt aber auch kritisch darauf. Sie meint,
15: dass entscheidend ist, dass man zukünftig auch mit der neu entwickelten Musikstrategie einfach daran arbeitet, dass nämlich die mit dem Titel verbundenen Impulse möglichst vielen AkteurInnen zugutekommen. Dann zeigt eigentlich Hannover erst wirklich, was für eine offene, lebendige und auch gut vernetzte Stadtgesellschaft sie gerne pflegen möchte. Die Herausforderung für meine Begriffe steht wirklich darin, die Communities miteinander zu vernetzen.
12: Denn ob Jazz, Klassik, Pop, Instrumental, Chor, Rock, Funk oder Soul, das musikalische Hannover hat viele Gesichter. Und das werde international wahrgenommen, so Alice Moser.
13: Viele BesucherInnen, die nach Hannover gekommen sind aus anderen UNESCO Cities of Music, sind super begeistert gewesen, was es hier alles gibt und was Hannover bietet.
16: Miriam Stolzenwald über Hannover, eine der UNESCO City of Music. Zwei gibt es in Deutschland und eine davon eben hier in Norddeutschland. Nach der Hitzewoche Ende Juni rechnet das Robert-Koch-Institut mit deutlich mehr hitzebedingten Todesfällen als zunächst angenommen. Rund 9.600 sollten es allein in diesen 7 Tagen gewesen sein. Fast doppelt so viel als nach der ersten Schätzung. Warum die Zahlen jetzt so stark nach oben korrigiert werden, darüber sprechen wir gleich nach den Nachrichten um 4.
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17: Um 16 Uhr mit Martin Wilhelmi. Zum Vorfall mit der Sprengstoffdrohne am Flughafen Leipzig-Halle sind jetzt neue Details bekannt geworden. Das betrifft eine der ukrainischen Frachtmaschinen, neben denen die Drohne gefunden worden war. Welche neuen Erkenntnisse es dazu gibt, berichtet Laura Janke.
18: Dieses Flugzeug hatte offenbar Munition geladen. Das berichten NDR, WDR und Süddeutsche Zeitung. Sie berufen sich auf einen vertraulichen Bericht der Polizei. Diese Munition war demnach erst kurz zuvor von Frankreich nach Leipzig gebracht worden und sollte dann weiter transportiert werden. Hätte die mit Sprengstoff bestückte Drohne also dieses mutmaßliche Ziel erreicht, wären die Auswirkungen wohl massiv gewesen. Die Drohne war nach Erkenntnissen der Ermittler von Mitarbeitern des Flughafens gegen Mitternacht zwischen zwei ukrainischen Flugzeugen über dem Boden schwebend entdeckt worden. Aufnahmen der Überwachungskameras sollen laut den Recherchen zeigen, dass die Drohne aber schon einige Stunden früher auf das Gelände des Flughafens geflogen und dort gelandet war. Wer dahinter steckt, steht jetzt im Mittelpunkt der Ermittlungen.
17: Das anhaltende Niedrigwasser in vielen deutschen Flüssen sorgt für Probleme auf den Transportwegen. Nach einem Spitzentreffen der Verkehrsminister hat Bundesminister Bilger ein Maßnahmenpaket vorgestellt.
19: Erstens, es geht um langfristige Maßnahmen, also Ausbau unserer Wasserstraßen, um besser mit Niedrigwassersituationen jetzt umgehen zu können. Zweitens, mittelfristige Maßnahmen, wie beispielsweise der Umbau von Schiffen, sodass diese besser mit Niedrigwassersituationen umgehen. Und drittens kurzfristige Maßnahmen wie die Aussetzung des Sonn- und Feiertags, Fahrverbots für Lkw, Wasserstraße werden wir jetzt nicht für zusätzliche Behinderungen durch Arbeiten sorgen. Und drittens, die Schiene wird zusätzliche Kapazitäten bereitstellen. Die Lage bleibt herausfordernd, zumindest noch im August. Aber wir werden jetzt konkret mit den Beteiligten die weiteren Schritte besprechen. Ich werde auch in den nächsten Tagen mit den Länderverkehrsministern in Austausch gehen, um dort die gemeinsamen Maßnahmen zu besprechen. Und wir bleiben im Austausch auch innerhalb der Bundesregierung.
17: Bundesverkehrsminister Bilger. Ein 25 Jahre alter Afghane, der sein Auto in einer Gewerkschaftsdemonstration in München gesteuert hatte, muss lebenslang ins Gefängnis. Das Oberlandesgericht München stellte bei dem Mann eine besondere Schwere der Schuld fest. Er hatte bei dem Anschlag vor 1,5 Jahren eine Frau und ihre kleine Tochter getötet und viele weitere Menschen verletzt. Aus München David Herting.
20: Der Angeklagte nahm das Urteil ohne sichtliche Regung auf. Mit dem Urteil folgen die Richter den Anträgen der Generalbundesanwaltschaft sowie der Nebenkläger. Die Richter sahen es als erwiesen an, dass der Mann im Februar 2025 mit einem Auto in einen Demonstrationszug der Gewerkschaft Verdi in der Münchner Innenstadt gerast war. Dabei tötete er eine 37-jährige Mutter und ihre 2-jährige Tochter und verletzte über 40 Menschen, teilweise schwer. Die Verteidiger hatten eine maximale Haftstrafe von 15 Jahren und eine Unterbringung in der Psychiatrie gefordert.
17: Der Düsseldorfer Rüstungskonzern Rheinmetall hat im ersten Halbjahr 2026 deutlich mehr verdient. Der Gewinn des Unternehmens stieg im Vergleich zum Vorjahreszeitraum um rund 75% auf fast 800 Millionen Euro. Aus Köln Ulrich Ückerseifer.
21: Rheinmetall ist der älteste der großen deutschen Rüstungshersteller und profitiert besonders stark von der derzeitigen Aufrüstung in Deutschland. Außerdem beliefert Rheinmetall die Ukraine unter anderem mit Munition. Anders als bei Umsatz und Gewinn gibt es bei den Erwartungen der künftigen Umsätze keine weitere Steigerung. Das liegt vor allem daran, dass der erwartete Auftrag für den Bau von Fregatten für die Bundesmarine nicht zustande gekommen ist. Rheinmetall war bis vor kurzem vor allem ein Hersteller von Panzern, Kanonen und Munition, geht aber inzwischen auch in andere Rüstungsbereiche. So wird das Unternehmen künftig unter anderem Satelliten und Kriegsschiffe herstellen.
17: Vor der Berliner Wahl zum Abgeordnetenhaus im September hat der SPD-Spitzenkandidat Krach Enteignungen eine klare Absage erteilt. Er sagte dem Stern, wenn dies die Bedingung der Linken für eine Koalition sei, dann müssten sie gucken, mit wem sie das umsetzen wollen, mit der SPD jedenfalls nicht. Die Bundesvorsitzende der Linken Schwertner hatte die Enteignung von Immobilienkonzernen zur Bedingung für eine Regierungsbeteiligung in Berlin erklärt. In Berlin wird am 20. September das Abgeordnetenhaus neu gewählt. Spitzenkandidatin der Linken Elif Erralp hat gute Chancen auf das Bürgermeisteramt. Das waren die Nachrichten.
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22: Heute bleibt es meist trocken. Von Nordwesten her kann es vereinzelt Schauer geben bei 18 bis 26 Grad. In der Nacht überwiegend trocken. Ein paar Schauer kann es noch geben bei 6 bis 19 Grad. Und morgen, der Freitag, sonnig mit ein paar Wolken, überwiegend trocken. Die Temperaturen zwischen 19 und 24 Grad. Und das Wochenende auch sommerlich. Am Samstag trocken bei 28 Grad. Und am Sonntag ein paar mehr Schauer und Spitzenwerte von 33 Grad. NDR Info mit dem Verkehrsservice mit Stau und stockendem Verkehr ab 3 Kilometern. A1 Lübeck Richtung Hamburg zwischen Hamburg-Billstedt und Dreieck-Norderelbe 5 Kilometer stockender Verkehr. Die A1 Hamburg Richtung Osnabrück zwischen Bremer Kreuz und Asten auch hier im Baustellenbereich 5 Kilometer stockend. A1 Osnabrück Richtung Bremen zwischen Bremen-Brinkum und Hemelingen vor der Baustelle 5 Kilometer Stau. A7 Flensburg Richtung Hamburg zwischen Dreieck Hamburg-Nordwest und Elbtunnel 7 Kilometer Stau. Noch einmal die A7 Hannover Richtung Flensburg zwischen Hamburg-Hausbruch und Elbtunnel, auch hier 5 Kilometer stockend. Und die A27 Bremerhaven Richtung Bremen. Die Autobahn ist hier in der Richtung zwischen Gistemünde und Wulsdorf wegen Reinigungsarbeiten gesperrt. Ich wünsche Ihnen eine gute Fahrt. Im Studio Nina Zimmermann. Guten Tag. In Deutschland sind in diesem Sommer mehr Menschen aufgrund der Hitze gestorben als bisher angenommen. Knapp 12.000 seien es in diesem Jahr bereits, schreibt das Robert-Koch-Institut in seinem aktuellen Wochenbericht und korrigiert die Zahlen, die bisherigen veröffentlichten, deutlich nach oben. Darüber konnte ich heute Nachmittag mit Nils Walker aus der ARD-Gesundheitsredaktion sprechen. Was bedeutet denn grundsätzlich erstmal an Hitze zu sterben? Also was ist damit gemeint?
3: Also es gibt tatsächlich Hitze als Todesursache. Das ist der Hitzschlag, den gibt es. Das ist aber so recht selten. Meistens ist es eine Kombination aus einer Vorerkrankung und eben dann hohen Temperaturen. Also nehmen wir mal zum Beispiel ein schwaches Herz, schwache Nieren. Und dann kommt Hitze noch dazu. Das verstärkt diese Vorerkrankung und das führt dann eben zum Tod. Das kann man an den Zahlen des Statistischen Bundesamtes konkret ablesen. Die meisten Menschen sterben in Deutschland an Herz-Kreislauf-Erkrankungen. Aber wenn es besonders heiß ist, dann sterben viel mehr als sonst. Und das ist eben das, was mit Hitzetoten gemeint ist. Man spricht dann von einer Übersterblichkeit und diese Zahlen, die sind sehr belastbar.
0: Und das sind dann auch die Zahlen, die das Robert-Koch-Institut rausgibt, oder?
3: Jein, also die ganz detaillierten Zahlen, wer woran genau gestorben ist, die kommen immer von den Statistikämtern der Länder und die brauchen dafür, also rund 5 Wochen. Und in der Zwischenzeit arbeitet das RKI aber schon mit den, ich sage jetzt mal vorsichtig, etwas gröberen Zahlen und schätzt dann ab, wie viele Menschen von all denen, die gestorben sind, wohl aufgrund der Hitze verstorben sein könnten. Und diese Schätzung, die ist natürlich nicht aus der Luft gegriffen, sondern das wird aufwendig berechnet. Aber wie wir jetzt gesehen haben, ist das RKI dabei recht vorsichtig, denn die tatsächlichen Zahlen für Ende Juni, die liegen jetzt fast doppelt so hoch wie bisher angenommen. Demnach starben allein in einer Woche 9.600 Menschen wegen der Hitze. Da war es auch wirklich sehr heiß. Aber diese konkreten, handfesten Zahlen, die kennen wir auch erst seit heute.
0: Ja, das war dieser Hitzedurm, der uns über eine knappe Woche beschäftigt hat.
3: Genau.
0: Das heißt aber, es gibt eine Schätzung und ein paar Wochen später dann die genauen Zahlen. Und wenn wir da jetzt noch einmal genau hinschauen, was fällt dabei noch auf?
3: Naja, es sind vor allem alte Menschen, die an Hitze versterben. Knapp jede zweite Person ist 85 oder älter. Nur 10% der Hitzetoten sind unter 65. Das ist aber ehrlich gesagt jetzt nichts Neues. Das war auch schon in den vergangenen Hitzeperioden so. Das liegt eben daran, dass Hitze selten der Hauptgrund ist, sondern immer nur der Auslöser dafür, dass eben eine Vorerkrankung nochmal sehr heftig wird. Was aber auch noch auffällt, ist, dass wir im Norden recht glimpflich davon gekommen sind bei dieser krass heißen Woche Ende Juni. Ganz grob kann man sagen, dass da die südlichen und mitteldeutschen Bundesländer stärker betroffen waren, also zum Beispiel Bayern, Baden-Württemberg, Nordrhein-Westfalen, Sachsen oder Thüringen.
0: Eine Frage vielleicht noch, wenn wir jetzt von eben diesen fast 12.000 Hitzetoten sprechen, ist das etwas, mit dem wir so als Gesellschaft dann leben werden, also ja, so ein neues Normal, oder gibt es auch etwas, was die EU oder Deutschland tun kann, um dem auch vorzubeugen?
3: Also es gibt auf jeden Fall jede Menge Forderungen, zum Beispiel von der Bundesärztekammer und vielen anderen Gesundheitsorganisationen, weil die diese Befürchtung auch haben, dass es ein neues Normal werden könnte. Die wollen jetzt erstmal erreichen, dass extreme Hitze als Gesundheitsgefahr auch offiziell anerkannt wird. Und sie wollen, dass die Politik einen Plan vorlegt, wie bei Hitze der Bevölkerung, also uns, geholfen werden kann. Konkret geht es denen zum Beispiel um Pflegeeinrichtungen, Kindergärten und Schulen. Die sollen klimafest gemacht werden, heißt es. Es gibt da auch schon hier und da Pläne und Konzepte, aber erstens, das ist jetzt nicht wirklich EU-weit einheitlich und zweitens, da geht es auch vielen nicht weit genug. Bei uns in Deutschland haben sich jetzt zusätzlich auch viele Verbände aus den Bereichen Soziales und Umwelt noch zusammengetan. Die fordern von der Bundesregierung einen Hitzegipfel. Den geht es nämlich nicht nur um die Hitzetoten, sondern den geht es zum Beispiel auch um die Dürre oder auch das Niedrigwasser. Und man muss auch aktuell sagen, beim Thema Hitze, da kam jetzt weder die EU noch die Bundesregierung bisher so richtig aus dem Quark.
0: Informationen von Nils Walker aus unserer Redaktion ARD Gesund. Das RKI, das Robert-Koch-Institut, hat die Zahl der Hitzetoten in diesem Jahr deutlich nach oben korrigiert.
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0: Nach dem Fund einer Sprengstoffdrohne am Flughafen Leipzig-Halle hat sich auch in Schleswig-Holstein die Wachsamkeit erhöht. Innenministerin Finke von der CDU sieht in dem Vorfall eine neue Dimension der Bedrohung. Die Landesregierung in Kiel investiere seit Monaten in neue Drohnenabwehr und mehr Personal, so die Ministerin. Mehr Informationen hat Anna Krusnik.
4: Der hybride Anschlagsversuch sei eine neue Eskalationsstufe, so Innenministerin Finke, und zeige, wie schnell aus einer abstrakten eine konkrete Gefahr werden könne. Hinweise auf ähnliche Anschlagspläne im Norden gebe es derzeit aber nicht. Dennoch überprüften die Sicherheitsbehörden und insbesondere das Landeskriminalamt die aktuelle Lage. Nach Angaben der Ministerin hat Schleswig-Holstein frühzeitig in die Abwehr unbemannter Fluggeräte investiert. Rund 7 Millionen Euro seien für technische Ausstattung bereitgestellt worden. Zudem beschäftigten sich innerhalb der Landespolizei inzwischen mehr als 50 Menschen mit dem Themenfeld. Eine eigens eingerichtete Drohnenabwehreinheit könne rund um die Uhr eingesetzt werden. In diesem Jahr wurden laut Ministerin etwa 30 Drohnen über kritischer Infrastruktur in Schleswig-Holstein gesichtet. Im vergangenen Jahr lag die Zahl bei rund 150.
0: Im schleswig-holsteinischen Preetz hat die Polizei seit gestern nach einer vermissten 3-Jährigen gesucht. Heute Vormittag haben die Ermittler in dem Ort ein totes Kind gefunden. Die Behörden gehen davon aus, dass es sich um das vermisste Mädchen handelt. Eine Obduktion soll jetzt Klarheit bringen. Aus Kiel, Julia Jemisch.
18: Der Leichnam des Kindes ist nach Angaben der Polizei jetzt bei der Rechtsmedizin. Noch heute oder spätestens morgen sollen die Obduktionsergebnisse bekannt gegeben werden. Einsatzkräfte hatten mit Hilfe von Hunden, Rettungshubschraubern und freiwilligen Helfern bis in die Nacht nach dem Kind gesucht. Heute Morgen war die Suche fortgesetzt worden. Gegen 9.30 Uhr wurde das tote Kind in einem Privatgarten in der Wagendorfer Straße in Preetz entdeckt. Wem der Garten gehört und wie das Mädchen entdeckt wurde, dazu wollte die Polizei nichts sagen. Sie schließt ein Fremdverschulden aus und hat ein Todesermittlungsverfahren eingeleitet. Das vermisste Mädchen war laut Polizei autistisch, seh- und hörbehindert und neigte dazu, sich zu verstecken.
0: Tigermücken breiten sich auch immer weiter im Norden aus. Die Insekten gelten als gefährlich, weil sie das Denguefieber oder auch Zika-Viren übertragen können. Jetzt ist in Hannover eine erste Tigermückenpopulation nachgewiesen worden. Experten gehen zwar nicht davon aus, dass eine unmittelbare Gefahr von den Tieren ausgeht, sind aber trotzdem aufmerksam. Aus Hannover, Jöran Ladewig.
1: Zwar ist nicht bekannt, woher die Mückenpopulation stammt, aber sehr wahrscheinlich nicht aus einer Region, in der diese Tropenkrankheiten verbreitet sind, heißt es vom Landesgesundheitsamt. Die Gefahr besteht eher langfristig. Kommen Tigermücken mit infizierten Reiserückkehrern in Kontakt, könnten sie diese Krankheiten in Deutschland verbreiten. Irgendwann könnte das geschehen, denn wegen des Klimawandels fühlen sich die Tigermücken bei uns zunehmend wohl. Laut Landesgesundheitsamt verbreiten sie sich aber nur sehr langsam, wenn sie nicht gerade im Auto mitfahren. Die Region Hannover versucht sicherzustellen, dass wirklich alle Mücken um den Fundort beseitigt sind. Sie wurden in einer Regentonne in einem Wohngebiet in Hannover-Dören gefunden. Jemand hatte ein Foto an das Landesgesundheitsamt geschickt. Eine Mitarbeiterin hat sich den Fundort angeschaut und die Mücken mit ins Labor genommen. Rund um die Stelle würden Mitarbeiter bei Anwohnern klingeln, um mögliche Brutstätten zu finden. Vor allem offenstehendes Wasser in Gießkannen, Eimern oder Pflanzenuntersetzern, so die Region Hannover. Bisher wurden in Niedersachsen nur einzelne Tigermücken gefunden, die sich nicht vermehrt hatten.
0: Die aktuelle Trockenheit sorgt für Wassermangel in den Flüssen und sorgt für Einschränkungen, weil viele Schiffe nur noch mit wenig Ladung oder gar nicht mehr fahren können. Am Dortmund-Ems-Kanal ist davon allerdings nichts zu spüren. Die Wasserstraße ist eine ganz beliebte Ausweichroute für Binnenschiffe aus und Richtung Ruhrgebiet. Die Folge, gerade jetzt gibt es auf dem Kanal viel Verkehr und das heißt viel Arbeit für das Personal an der Schleuse, zum Beispiel im Hebrum im niedersächsischen Papenburg. Janni Stege war für uns vor Ort.
2: Der Arbeitstag von Schichtleiter Isan Güler beginnt wie jeder andere. Und doch ist im Moment alles anders, denn der Dortmund-Ems-Kanal bekommt, anders als die großen Flüsse, genug Wasser aus der Ems und auch aus der Nordsee, allerdings tideabhängig. Für Isan Güler bedeutet das mehr Abstimmung, mehr Verkehr und mehr Verantwortung.
5: Gestern 13 Uhr angefangen, 22.06 Uhr der letzte weg. Ging hoch, rauf und runter, rauf und runter. Ja, ich hatte schon ein bisschen Schweißperlen gehabt am Stirn, dass ich noch den letzten wegkriege. Aber wir haben es gerade noch so geschafft.
2: In Herbrum fahren an normalen Tagen maximal 15 Binnenschiffe durch die Schleuse. Heute sind es fast doppelt so viele. Trotz der Mehrarbeit, der Schleusenverkehr in Herbrum läuft. Viel Koordination, nicht nur für Schichtleiter Isan Güler, auch für Hermann Poppen vom Wasserstraßen- und Schifffahrtsamt Ems-Nordsee.
23: Also ich bin jetzt ja schon lange dabei, aber sowas habe ich noch nicht erlebt. Wir haben ja immer Trockenphasen, hat man immer mal, das hatten wir 22, 18. Dann ist hier Andrang für eine gewisse Zeit, aber das war nicht so früh im Jahr.
5: Da kann ich mich auch nicht daran erinnern, dass wir jetzt so viele Schifffahrt hatten hier. Ne? Und vor allem, dass wir noch 2 Stunden früher anfangen und 2 Stunden noch später aufhören. Ne?
2: Ja. Auch die Schiffer haben mehr zu tun. Die Fahrt durch den Dortmund-Ems-Kanal bedeutet einen großen Umweg. Rund 260 Kilometer mehr. Heißt 3 bis 5 Tage länger. Und dennoch lohnt es sich, denn die Alternative ist keine Weiterfahrt auf dem Rhein oder viel weniger Ladung. Solange auf anderen Wasserstraßen also das Wasser fehlt, bleibt der Dortmund-Ems-Kanal und damit auch die Schleuse Herbrum gefragt wie selten zuvor.
0: Also Rush Hour auf dem Dortmund-Ems-Kanal. Jan Niestegge berichtet. Und in Rostock beginnt heute die Hanse-Sail. Auch jetzt schon sind ganz viele Besucher vor Ort. Zum 35. Mal wird an Land und auf dem Wasser gefeiert. Insgesamt 120 Schiffe sind für das Event an der Warnow gekommen. Es berichtet Dagmar Amm.
24: Da sind natürlich ganz viele Segelschiffe dabei, alte Bekannte zum Teil für jene, die öfter auf der Sail sind. Die Albert Johannes zum Beispiel, ein Gaffelschoner, ist zum 34. Mal dabei. Es gibt schon heute Abend vor Warnemünde ein Begrüßungsfeuerwerk, das von einem Ponton auf der Ostsee ausgezündet wird. Musik, Filme, 6 große Bühnen sind aufgebaut und unzählige kleine. Die ganze Stadt zwischen Stadthafen und Warnemünde mit Igerpark und Gilsdorf wird eigentlich eine Erlebnismeile. Und natürlich können sich alle Gäste auch selbst ein besonderes Erlebnis verschaffen, indem sie mitsegeln.
0: Und soweit waren das die Berichte hier aus Norddeutschland. Fast 12.000 hitzebedingte Todesfälle, wir haben ja gerade schon drüber berichtet, schätzt das Robert-Koch-Institut. Und 36 Organisationen im Land fordern deshalb auch einen bundesweiten Hitzeschutzplan, mehr Geld für Klimaanpassung, sogar eine Änderung des Grundgesetzes. Was genau dieser 5-Punkte-Plan beinhaltet, ist gleich ein Thema bei uns. Nach dem Sport und erstmal hat Martin Wilhelmi für Sie den Überblick.
17: Die Sprengstoffdrohne am Flughafen Leipzig ist offenbar neben einer Frachtmaschine mit Militärmunition niedergegangen. Das haben Recherchen von NDR, WDR und Süddeutscher Zeitung ergeben. Demnach war eines der Flugzeuge mit Munition aus Frankreich gekommen, die in die Ukraine weiter transportiert werden sollte. Die Drohne soll hochexplosiven Sprengstoff enthalten haben und zwischen den Antonov-Maschinen geschwebt sein, bevor ein Mitarbeiter sie entdeckte. Damit hätte ein Anschlag katastrophale Folgen haben können. Im vergangenen Jahr ist er mit dem Auto in eine Gewerkschaftsdemonstration in München gefahren. Jetzt ist der Attentäter wegen Mordes zu lebenslanger Haft verurteilt worden. Das Oberlandesgericht stellte auch eine besondere Schwere der Schuld fest. Damit ist eine vorzeitige Entlassung unwahrscheinlich. Eine Frau und ihr 2-jähriges Kind waren bei dem Anschlag gestorben. Mehr als 20 weitere Menschen wurden verletzt. In diesem Jahr sind in Deutschland offenbar noch mehr Menschen durch Hitze gestorben als bisher bekannt. Das Robert-Koch-Institut hat seine Zahlen aktualisiert. Demnach waren es schon fast 12.000 Todesfälle, rund 2.000 mehr als zuletzt genannt. Die meisten Menschen seien in der besonders heißen Woche Ende Juni gestorben. Ein Bündnis aus 30 Verbänden, Wissenschaftlern und Klimaschützern forderte die Bundesregierung auf, mehr für den Schutz der Menschen zu tun. Und noch das Wetter in Norddeutschland. Teils heiter, teils wolkig, gebietsweise auch einzelne Schauer möglich. Die Temperaturen 20 bis 27 Grad. Soweit der Überblick. Zurück zu Nina Zimmermann.
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0: Und ich mache quasi nur eine Zwischenstation, gebe aber Nele Hüpper aus der Sportredaktion. Nele, ab dem Wochenende rollt wieder der Fußball, zumindest schon mal in der zweiten Liga, mittendrin der Absteiger St. Pauli.
6: Ja, und der FC St. Pauli muss sich nach eben diesem Abstieg aus der Bundesliga komplett neu sortieren. In der Sommerpause war ziemlich viel Umbruch im Team. Mit Marcel Rapp ist ein neuer Trainer gekommen und seit gestern ist klar, den bisherigen Kapitän Jackson Irvine, den zieht's nach Japan. Vor allem in der Offensive muss St. Pauli in der zweiten Liga nun besser werden. Ina Kast war beim Training der St. Paulianer und hat mit Branimir Hrgota einen Neuzugang unter die Lupe genommen, aber auch mit Fans gesprochen.
7: In der Abstiegssaison war St. Paulis Offensive viel zu harmlos. Aber nun wird es besser, glaubt dieser Fan, der das Training an der Kollaustraße genau verfolgt.
9: Ja, es werden ja ordentlich Tore geschossen gerade da. Da gibt es so ein paar Leute, die machen das, glaube ich, relativ gut. Also die Hoffnung ist groß, dass es ein bisschen mehr Tore gibt in der neuen Saison.
7: Ein neuer soll dabei helfen. Branimir Hrgota. Etablierter und routinierter Zweitligaspieler, der nun ausgerechnet in seinem ersten Pflichtspiel mit St. Pauli gegen seinen Ex-Club Greuther Fürth spielen muss. 7 Jahre hat der Schwede dort gekickt.
10: Ja, das war eine sehr, sehr schöne Zeit. Meine Kinder sind da aufgewachsen und alles. Aber Fußball ist so wie Fußball ist, ne? Und jetzt bin ich hier oben in Hamburg und ich freue mich auf die Zeit hier.
7: Besuch hat er von seiner Familie aus Schweden auch schon bekommen. Die Hafenstadt Hamburg gefällt ihm. Für Hrgota, seine Frau und die beiden Kinder hat sich das Thema Wohnungssuche nun auch endlich geklärt.
10: Ja, sieht gut aus. Also wir haben jetzt eine Wohnung gefunden und ich hoffe, dass irgendwann nächste Woche den Umzug mit den Möbeln und alles rüberkommt nach Hamburg. Aber da gibt es noch ein bisschen zu planen, aber das kriegen wir hin.
7: Er klingt wie ein unaufgeregter Macher, den nichts aus der Ruhe bringen kann. Dass St. Pauli in den vergangenen 12 Monaten große Probleme hatte, ein Tor zu schießen, beunruhigt den Stürmer überhaupt nicht.
10: Die Jungs haben letztes Jahr in die höchste Liga gespielt und dass es mal auch schwer ist, mal Tore zu schießen oder vielleicht Tore zu verteidigen, das gehört dazu. Das Wichtige ist, dass wir jetzt auf eine neue Saison da sind. Es sind neue Ziele.
7: Ein konkretes Saisonziel will er für das Team nicht ausgeben. Anders sieht es bei seinen eigenen Zielen aus. Allerdings kommt aus dem Mund des 33-Jährigen nicht die übliche Stürmerantwort von wegen, er wolle so viele Tore wie möglich schießen.
10: Vor allem so viele Spiele wie möglich zu machen. Gut reinkommen in die Mannschaft, das habe ich bis jetzt auch gemacht, glaube ich. Und danach Spiel für Spiel.
7: Die Vorfreude auf das erste Spiel für den neuen Club ist groß. Nicht nur, weil es gegen den Ex-Club Fürth geht, sondern auch, weil es ein Heimspiel am Millerntor sein wird.
10: Ja, das wird toll. Ich habe schon vorher am Millerntor gespielt und ich kenne die Stimmung hier und ich freue mich auf jeden Fall.
7: Die Fans im Millerntor-Stadion werden ihn genau unter die Lupe nehmen. Die Fans am Trainingsplatz haben es schon getan und freuen sich, dass ihr Team in der Offensive diese Verstärkung bekommen hat.
11: Ja, super Transfer auf jeden Fall. Wird man sehen, was passiert.
12: Ich glaube, ich finde die ganz gut.
13: Also auf jeden Fall ein guter Spieler. Also war ein Top-Transfer und dann ja, würde ich hoffen, dass wir nächste Saison wieder aufsteigen.
6: Ja, die Kapitänsfrage beim FC St. Pauli, die ist also geklärt. David Nemeth wird Nachfolger von Jackson Irvine. Und auch Holstein Kiel hat heute einen neuen Kapitän vorgestellt. Rückkehrer Jonas Meffert wird die Schleswig-Holsteiner am Sonnabend in Darmstadt aufs Feld führen. Vom Fußball schauen wir in Richtung Frankreich. Bei der Tour de France Femme haben die Frauen das Bergfest schon hinter sich. Also mehr als die Hälfte der Frankreich-Rundfahrt ist geschafft. Antonia Niedermayer ist gestern ins weiße Trikot der besten Nachwuchsfahrerin gefahren. Als erste Deutsche überhaupt. Fragen wir nach bei Mathieu Genet Schön, der die sechste Etappe für uns begleitet. Hat Antonia Niedermayer hier eine Chance, dieses Trikot zu verteidigen?
14: Also hier und heute auf jeden Fall, denn es wird hier sehr wenig Veränderungen erwartet im Gesamtklassement, zumindest da vorne drin bei den Favoritinnen. Dazu gehört sie eben als Gesamtvierte ja auch mit dazu. Sie hat eine halbe Minute Vorsprung vor ihrer ärgsten Verfolgerin Isabella Holmgren vom deutschen Team Lidl. Selber fährt Antonia Niedermayer ja für das deutsche Team Canyon. Heute wird das eher nicht der Fall sein, dass sich da irgendwas verändert. Da drücken wir auf jeden Fall die Daumen. Morgen aber geht es dann auf den legendären Mont Ventoux und da ist dann auch der Kampf um das weiße Trikot wieder ganz, ganz offen.
6: Soweit Mathieu Genet Schön von der sechsten Etappe der Tour de France der Frauen. 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
15: Dann danke erstmal für diesen Überblick, Nele.
6: Gerne.
15: Und ich habe noch einen sportlichen Zusatz. Das NDR-Info-Thema morgen ist nämlich ein sportliches. Wir schauen morgens auf den Saisonstart in der zweiten Bundesliga. Chance oder Herausforderung? Und dann auch St. Pauli-Präsident Oke Göttlich um 10 vor 8 im Interview. Ja, wir hatten es Anfang dieser Stunde schon als Thema. Fast 12.000 hitzebedingte Todesfälle schätzt das Robert-Koch-Institut in Deutschland allein für dieses Jahr. Umwelt- und Gesundheitsorganisationen sehen darin ein deutliches Warnsignal. 36 Organisationen haben sich zusammengefunden und fordern von der Bundesregierung mehr Klimaschutz und auch einen besseren Schutz vor den Folgen von extremer Hitze. Isabel Karas.
25: Hitzegipfel jetzt! Hitzegipfel jetzt!
26: Vor dem Bundeskanzleramt haben Vertreterinnen und Vertreter des Bündnisses an einem symbolischen Gipfeltisch Platz genommen. Mit dabei sind nicht nur Greenpeace oder Fridays for Future, sondern auch die Arbeiterwohlfahrt oder das Deutsche Kinderhilfswerk. Hinter ihnen halten Mitarbeitende ihrer Organisationen Schilder in die Höhe. Darauf steht 10.000 Hitzetote und ihr kürzt beim Klimaschutz oder Energiewende stärken statt absagen. Die Botschaft an die Bundesregierung ist eindeutig, sagt Klimaaktivistin Luisa Neubauer.
27: Wir sitzen hier heute, wir fordern mit knapp 40 Organisationen gemeinsam unter anderem einen Hitzegipfel. Das insbesondere in einer Zeit, in der man meint, da wäre doch eigentlich gerade niemand und was machen die überhaupt? Wir sind da.
26: Die Idee hinter dem Hitzegipfel? Teilnehmen sollen Bund, Länder und Kommunen gemeinsam mit Fachleuten. Unter anderem aus dem Gesundheitswesen, dem Bevölkerungsschutz und der Landwirtschaft. Das Ziel, laut Olaf Band vom BUND,
28: zurückkehren zu Dialog mit der Gesellschaft, mit denen, die darunter leiden, die Lösung bieten können und dann die Finanzierung sicherzustellen, keine weiteren Grundsatzprogramme, die dann nicht umgesetzt werden, sondern jetzt Maßnahmen, die dann dauerhaft abgesichert sind.
26: Damit spricht Band gleich eine weitere Forderung des Bündnisses an, einen verbindlichen bundesweiten Hitzeschutzplan. Der soll klar regeln, wer im Ernstfall wofür zuständig ist und vor allem sicherstellen, dass Schutzmaßnahmen gegen künftige Hitzewellen dauerhaft finanziert werden. Beispielsweise Kühlräume in öffentlichen Gebäuden oder mehr Bäume und Grün auf Straßen und Plätzen. Denn bisher liegt der konkrete Hitzeschutz vor allem in der Verantwortung von Ländern und Kommunen. Der Bund kann viele Maßnahmen nur über Förderprogramme unterstützen. Das Bündnis fordert deshalb, Klimaanpassung und Hitzeschutz sollen als Gemeinschaftsaufgabe im Grundgesetz verankert werden. So könnte sich der Bund dauerhaft an der Finanzierung beteiligen, sagt Claudia Mandrisch von der Arbeiterwohlfahrt.
29: Das ist mehr als eine verfassungsrechtliche Detailfrage. Es geht darum, ob Bund, Länder und Kommunen gemeinsam Verantwortung übernehmen und ob Kommunen und soziale Einrichtungen dauerhaft mit planbaren Mitteln ausgestattet werden.
26: Ob die Bundesregierung diesen Weg mitgeht, ist allerdings offen. Auf die Frage, ob der Kanzler angesichts der Lage die Hitze nicht zur Chefsache machen sollte, trat sein Sprecher Stefan Cornelius zuletzt sehr auf die Bremse.
1: Es ist ein extremes Wetter, wir wissen das, und eine Chefsache wird das Wetter nicht ändern.
26: Eine recht traumatisierende Veranstaltung nennt Luisa Neubauer die besagte Pressekonferenz.
27: Man stelle sich vor, das würde man zu irgendeiner Art von Katastrophe sagen. Liebe Grüße an die Außen- und Geopolitik.
26: Auch der Allgemeinmediziner und Vertreter von Health for Future, Max Birk-Gemasmer, findet deutliche Worte.
3: Es zeigt, das Thema wird nicht verstanden und es wird nicht ernst genommen. Es herrscht keine Bereitschaft, Verantwortung zu übernehmen für die Folgen des eigenen Handelns. Und das muss sich ändern.
26: Laut Koalitionsvertrag von Union und SPD soll zumindest geprüft werden, ob Klimaanpassung eine Gemeinschaftsaufgabe werden kann. Bundesumweltminister Carsten Schneider von der SPD sagt, er arbeite daran.
0: Ein Bericht von Isabel Karas. Verbände fordern einen Hitzegipfel im Kanzleramt. Wochenlange fremdenfeindliche Ausschreitungen haben Südafrika erschüttert. Mehr als nur ein Imageschaden, denn viele Menschen aus afrikanischen Nachbarländern sind in Angst und Sorge fluchtartig in ihre Heimatstaaten zurückgekehrt. Vor allem in Townships und armen Siedlungen war der Hass auf Migrantinnen und Migranten aus den Nachbarländern eskaliert. Jetzt versucht die südafrikanische Regierung, die Lage zu beruhigen und das Vertrauen wiederherzustellen, unter anderem mit mehr Geld und Personal für den Grenzschutz. Stefan Überbach.
4: Auf den Straßen Südafrikas ist inzwischen wieder weitgehend Ruhe eingekehrt. Aber die fremdenfeindlichen Proteste der vergangenen Wochen und Monate wirken immer noch nach. Die politische Führung steht enorm unter Druck. Im Land erwarten viele, dass die Regierung entschiedener gegen illegale Zuwanderung vorgeht. Und in den Nachbarländern ist der Ärger darüber, dass ihre Staatsbürgerinnen und Bürger in Johannesburg, Durban, Pretoria und anderswo das Ziel von Hass, Hetze und Gewalt geworden sind, noch längst nicht verraucht. Südafrikas Außenminister Ronald Lamola bemüht sich um Schadensbegrenzung und drängt auf Gespräche mit allen afrikanischen Staaten, um über die Ursachen irregulärer Migration zu beraten.
16: It's not a South African phenomenon.
4: Es handelt sich nicht um ein südafrikanisches Phänomen. Wir gehören zu den Ländern auf dem Kontinent, die die meisten Migranten aufnehmen. Deshalb stehen wir besonders im Fokus der Diskussionen. Wir arbeiten in dieser Sache auch mit der Afrikanischen Kommission für Menschenrechte zusammen, die Südafrika in Kürze besucht, und wir werden die entsprechenden Antworten liefern.
16: This issue that is on the table.
4: Innenpolitisch will die Regierung dafür sorgen, dass bestehende Migrationsregeln konsequenter durchgesetzt und die Grenzkontrollen verstärkt werden. Nach Angaben aus Pretoria sollen in den nächsten 3 Jahren umgerechnet rund 500 Millionen Euro für die Sicherung von Landgrenzen, Airports und Seehäfen in die Hand genommen werden, um illegale Einwanderung und grenzüberschreitende Kriminalität einzudämmen. Wie löchrig die langen südafrikanischen Außengrenzen sind, hat Infrastrukturminister Dean McPherson vor kurzem aus nächster Nähe beobachten können, bei einem Besuch am Limpopo-Fluss, der im Norden des Landes die Grenze zu Simbabwe bildet. Was ich dort gesehen habe, war schockierend. An manchen Stellen gibt es praktisch keine Grenze mehr. Der aktivste Teil dieser Grenze war ehrlich gesagt ein Krokodil, das auf einem Felsen lag. Das war buchstäblich alles. Wir verstehen die Frustration vieler Südafrikaner. Gleichzeitig versucht die Regierung, die Anti-Migrationsproteste im Zaum zu halten. Seit Wochen warnt Präsident Ramaphosa ausdrücklich vor Selbstjustiz. Nur staatliche Behörden dürften Papiere kontrollieren. Die Polizei geht mit Großeinsätzen gegen Gewalt bei den Kundgebungen und sogenannte Haus-zu-Haus-Aktionen vor, bei denen fremdenfeindliche Gruppen Zuwanderer ohne gültige Papiere aufspüren und vertreiben wollen. Gleichzeitig formiert sich eine gesellschaftliche Gegenbewegung. Unter dem Motto Operation Ubuntu ruft ein Bündnis aus mehr als 80 Organisationen zu Demonstrationen und Mahnwachen gegen Ausländerfeindlichkeit auf. In einer Erklärung heißt es:
18: Wir marschieren für jede Frau, jedes Kind und jede Gemeinschaft. Denn niemand von uns ist wirklich frei, solange nicht alle von uns sicher sind.
4: Die fremdenfeindliche Protestwelle scheint ihren Höhepunkt zwar inzwischen überschritten zu haben, auch weil Zehntausende Migrantinnen und Migranten aus Ländern wie Malawi, Simbabwe oder Mosambik aus Angst um Leib und Leben fluchtartig in ihre Heimatländer zurückgekehrt sind. Die eigentlichen Ursachen der Krise, die Arbeitslosigkeit, die Armut, die Ungleichheit, die marode Infrastruktur sind allerdings nach wie vor im Alltag vieler Menschen deutlich präsent. Befriedet ist der Konflikt um illegale Zuwanderung also nicht und dürfte Südafrika noch eine ganze Zeit lang beschäftigen.
0: Ein Bericht von Stefan Überbach.
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2: Um 16.31 Uhr mit Martin Wilhelmi. Der mutmaßliche Anschlagsversuch mit einer Sprengstoffdrohne auf dem Flughafen Leipzig-Halle galt womöglich einer mit Munition beladenen Frachtmaschine. Das berichteten NDR, WDR und Süddeutsche Zeitung unter Berufung auf einen vertraulichen Polizeibericht. Die Drohne befand sich demnach in der Nähe von Frachtmaschinen einer ukrainischen Fluggesellschaft. Eines der Antonov-Frachtflugzeuge sei mit militärischer Munition beladen gewesen. Diese sei offenbar kurz zuvor aus Frankreich nach Leipzig transportiert worden. Mitarbeiter des Flughafens hätten die Drohne am späten Dienstagabend bemerkt, als sie zwischen zwei Antonovs schwebte, berichteten diese Medien weiter. Nach einem Kontakt mit einem Mitarbeiter habe das Fluggerät am Boden gelegen. An der Drohne sei ein Paket mit Sprengstoff befestigt gewesen, bei dem es sich wahrscheinlich um Semtex handle. Um die wirtschaftlichen Auswirkungen des extremen Niedrigwassers auf dem Rhein abzufedern, hat Bundesverkehrsminister Bilger ein Maßnahmenpaket vorgestellt. Nach einem Sondertreffen der Verkehrsministerinnen und Minister von Bund und Ländern erwägt Bilger etwa, das Fahrverbot für Lkw an Sonn- und Feiertagen vorübergehend aufzuheben. Ziel ist, mehr Güter auf die Straße zu bringen. Das Verkehrsministerium habe bereits die Autobahn GmbH angewiesen, Ausweichverkehre nicht durch vermeidbare Baustellen auszubremsen. Auch die Bahn soll mehr Güter übernehmen. Dafür wolle die Deutsche Bahn einen Sonderkoordinator bereitstellen, der Schienentransporte im betroffenen Gebiet erleichtern soll, so Bilger. Rumänien greift wegen der anhaltenden Trockenheit zu einer weiteren Notmaßnahme auf der Donau. Nachdem dort schon ein Felsen gesprengt worden war, werden jetzt 4 Lastkähne im Fluss versenkt. Auch dies soll dabei helfen, den Wasserstand anzuheben. Aus Wien, Silke Hane.
5: Die Schiffe sollen einen künstlichen Damm bilden. Nahe der Stelle, wo sie versenkt werden, fließt ein Nebenarm der Donau ab. Das Wasser soll so umgelenkt werden, dass es statt in diesen Nebenarm in den Donau-Hauptstrom fließt. Stromabwärts steht das Atomkraftwerk Tschernavoda. Dort läuft aktuell nur noch einer von 2 Reaktoren. Der andere musste heruntergefahren werden, weil das Kühlwasser aus der Donau nicht mehr ausreicht. Die rumänische Wasserbehörde hofft nun, dass der Wasserstand am Kraftwerk um mehrere Zentimeter steigt. Das könnte den Weiterbetrieb des noch laufenden Reaktors um mehrere Tage verlängern.
2: Im Prozess um den Anschlag auf eine Gewerkschaftsdemo in München ist der Angeklagte zu lebenslanger Haft verurteilt worden. Das Oberlandesgericht München stellte zudem die besondere Schwere der Schuld fest. Die Anklage sei ein politisch-religiöses Motiv. Der Mann hatte sein Auto gezielt in die Verdi-Kundgebung gesteuert. Dabei tötete er eine Frau und ihre kleine Tochter. Aus München, Manuel Rauch.
9: Viele Demo-Teilnehmer wurden direkt von dem Auto erfasst. Andere schob das Auto schneepflugartig, so hat es der Richter wörtlich gesagt, vor sich her. Und der Richter hat auch ausgeführt, dass der Täter dabei möglichst viele Demo-Teilnehmer töten wollte, also eine klare Tötungsabsicht. Er habe heimtückisch gehandelt, weil er eben von hinten in den Demonstrationszug gefahren ist. Und der Richter hat auch die Arg- und Wehrlosigkeit der Demo-Teilnehmer erwähnt, die der Täter bewusst ausgenutzt habe. Also damit sind mehrere Mordmerkmale erfüllt.
2: Niedersachsens Ministerpräsident Lies ist zur Sicherung von Arbeitsplätzen bereit, das Ziel der Klimaneutralität in Deutschland auf 2048 zu verschieben. Lies sagte der Zeit, zwar solle Klimaschutz nicht grundsätzlich in Frage gestellt werden, aber ihm sollten auch nicht die Industrie und die Arbeitsplätze geopfert werden. Der grünen Europapolitiker Bloss hielt Lies in dem Doppelinterview vor, wer den Emissionshandel bremse, schade sich selbst. Man müsse das Klimaneutrale attraktiver machen, nicht das Fossile länger erlauben, so Bloss. Hintergrund ist die Debatte um eine von der EU-Kommission vorgeschlagene Lockerung des Emissionshandels. Lies unterstützte das Vorhaben, der energieintensiven Industrie mehr Zeit zu geben. Dies könne durch länger als geplant gewährte kostenlose CO2-Zertifikate geschehen, müsse aber an Beschäftigungs- und Investitionsgarantien geknüpft sein. Nach mehreren Unfällen an der Hamburger Deichstrecke hat die Innenbehörde gegenüber NDR 90,3 Forderungen des Fahrradclubs ADFC abgelehnt, dort Halteverbote zu verhängen. Mehrfach waren Rennradfahrer auf den Strecken mit gesenktem Kopf gegen abgestellte Autos geprallt. Aus Hamburg, Franziska Becker.
7: Die Begründung, der Straßenverlauf sei nicht der Grund für die Unfälle mit Rennradfahrerinnen und Fahrern. Denn die dort parkenden Autos seien schließlich von Weitem problemlos zu sehen. Die Strecke verlaufe ziemlich gerade, ohne scharfe Kurven. Die Innenbehörde nimmt die Rennradfahrer deshalb in die Pflicht und sagt, sie seien nicht aufmerksam genug. Sie dürften eben nicht wie üblich mit gesenktem Kopf und hohem Tempo fahren. Außerdem tragen nach Ansicht der Innen- und Verkehrsbehörde sowie der Polizei parkende Autos sogar zur Sicherheit mit bei. Denn parkende Autos auf Straßen im ländlichen Raum würden helfen, dass generell nicht so schnell gefahren wird. Und das auch auf den Deichstrecken in den Vier- und Marschlanden. Aus diesem Grund sei ein Halteverbot dort nicht zielführend.
2: Und das waren die Nachrichten.
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15: Heute meist trocken, von Nordwesten vereinzelt vielleicht Regenschauer bei 18 bis 26 Grad. In der Nacht 9 bis 16 Grad, kühlt ab und es bleibt überwiegend trocken mit ein paar Schauern im Norden. Morgen dann am Freitag Sonne und Wolken, überwiegend trocken bei 19 bis 24 Grad. Und das Wochenende bleibt sommerlich, am Samstag meist trocken bis 28 Grad und der Sonntag bis auf ein paar vereinzelte Schauer auch trocken bei 23 bis 33 Grad. NDR Info mit dem Verkehrsservice mit Stau und stockendem Verkehr. Wir sortieren alles ab 3 Kilometern für Sie. A1 Lübeck Richtung Hamburg. Zwischen Billstedt und Raik-Norderelbe 3 Kilometer stockend. A1 Hamburg Richtung Osnabrück. Zwischen Bremerkreuz und Arsten 5 Kilometer stockend im Baustellenbereich. A1 Osnabrück Richtung Bremen. Zwischen Bremen-Brinkum und Hemeling auch hier 5 Kilometer Stau vor der Baustelle. Die A7 Flensburg Richtung Hamburg zwischen Dreieck Hamburg-Nordwest und Elbtunnel 7 Kilometer Stau. A7 Hannover Richtung Flensburg zwischen Hamburg-Hausbruch und Elbtunnel auch hier 5 Kilometer stockend. Und die A27 Bremerhaven Richtung Bremen, die ist nach wie vor zwischen Geestemünde und Wohlsdorf wegen Reinigungsarbeiten gesperrt. Ich wünsche Ihnen eine gute Fahrt heute Nachmittag. 16.37 Uhr haben wir es. Im Studio begleitet Sie Nina Zimmermann. Die Rio Innovation Week ist eine der großen Innovations- und Technologiekonferenzen Lateinamerikas. Noch bis morgen präsentieren sich dort in Rio de Janeiro Unternehmen, Start-ups, Wissenschaftler und Investoren mit ihren neuen Entwicklungen aus ganz unterschiedlichen Lebensbereichen. Und eine Entwicklung sorgte da besonders für Aufsehen. Ein Forscher der Universität Rio hatte nämlich eine Roboterhand entwickelt, die Gesten der brasilianischen Gebärdensprache zeigen kann. Auch wenn sie komplex sind. Oliver Neuroth hat sich diese Innovation angesehen.
10: Optisch kommt er etwas schlicht daher. Der Roboter besteht aus grauen Plastikteilen aus dem 3D-Drucker. Man kann erahnen, was der Körper sein soll und was der Kopf. Aber im Mittelpunkt steht sowieso etwas anderes, der Arm und vor allem die Hand. Die 5 Finger haben exakt an den Stellen Gelenke, an denen sie auch eine menschliche Hand hat. Seilzüge sind quasi die künstlichen Sehnen. Ein Computer steuert die Bewegungen, die den menschlichen Bewegungen erstaunlich ähnlich sind. Erfinder Joel Ramos hat daran jahrelang gefeilt. Gerade die Daumenbewegung ist eine der raffiniertesten Mechanismen der Natur. Diese Bewegung auf einer humanoiden Hand nachzubauen, ist extrem schwierig. Das war ohne Zweifel die größte Herausforderung des Projekts. Die Hand kann Formen und Silben aus Libras darstellen, der brasilianischen Gebärdensprache. Sie hat eine eigene Grammatik und eine eigene Satzstruktur, ist also keine Übersetzung des Portugiesischen und gilt somit als 2. offizielle Sprache Brasiliens. Tamires probiert den Roboter aus. Sie stellt sich vor ihn, zeigt eine Handform aus Libras in Richtung der Kamera im Kopf des Roboters und schon stellt die künstliche Hand die Form dar. Ich finde es spannend, weil es sehr intuitiv ist. Ich habe so etwas noch nie gesehen. Wirklich cool und interessant, den Roboter mal ausprobieren zu können. Wenn jemand eine Handform aus Libras nicht exakt zeigt, kann der Roboter die Bewegung korrigieren und zeigt mit seiner Hand, wie die Form richtig dargestellt wird. Erfinder Joel nennt den Roboter daher einen Lehrer. Seine Idee, Schüler können die Gebärdensprache mit Hilfe der Maschine besser begreifen und lernen moderne Technologie kennen, die etwas Gutes bringt, dem Menschen helfen kann. So können Kinder die 2. offizielle Sprache Brasiliens lernen. Und wir führen Kinder in Kontakt mit einer humanoiden Technologie, die komplett hier im Land entwickelt wurde. Sie haben von klein auf etwas mit dieser Technologie zu tun und bekommen ein Bewusstsein dafür, welche Einsatzbereiche es gibt, die der Gesellschaft zugutekommen. Was der Roboter mit seiner Hand aber noch nicht kann, eine gesprochene Sprache verstehen und daraus flüssige Sätze in Libras erzeugen. Das wäre deutlich komplexer. Eine Spracherkennung wäre nötig. Der Roboter müsste die Grammatik von Libras verstehen und dazu auch noch sehr schnell die Hand bewegen können. Es ist der nächste Entwicklungsschritt, den Forscher Joel im Kopf hat. Aber zunächst will er mit der aktuellen Roboterhand in die Serienproduktion gehen, innerhalb der nächsten 6 Monate. Da die meisten Bauteile aus dem 3D-Drucker kommen, ist die Produktion recht günstig. Schätzungen zufolge werden sich bis 2050 die Zahl der Humanoiden und die Zahl der Menschen einander annähern. Also müssen wir die Kinder sofort darauf vorbereiten, sagt Erfinder Joel. Er sieht seine humanoide Roboterhand als eine Forschungsplattform mit viel Potenzial.
0: Oliver Neuroth von der Rio Innovation Week und einer Roboterhand, die die Gebärdensprache Brasiliens beherrscht.
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0: In Deutschland wird weniger geflogen. Erstmals seit der Corona-Pandemie sind die Passagierzahlen geschrumpft. Deutschland, so klagen Airlines und Flughäfen, bleibt damit immer weiter hinter anderen europäischen Ländern zurück. Jörg Fuhl.
11: Die meisten Wirtschaftsbereiche in Deutschland haben sich nach dem Einbruch durch die Corona-Pandemie erholt. Der Flugverkehr in Deutschland gehört nicht dazu. Gerade mal 85% des Niveaus von vor der Pandemie hat der Luftverkehr erreicht. Zuletzt ist er sogar geschrumpft.
12: Zum ersten Mal seit Ende der Pandemie verzeichnen wir sinkende Passagierzahlen.
11: Lars Redelix, Präsident des Bundesverbandes der deutschen Luftverkehrswirtschaft, BDL. In Europa steht Deutschland damit fast allein da. Länder wie Spanien oder Griechenland sind heute 20-40% über den alten Niveaus. In Europa insgesamt wird 11% mehr geflogen als

0: Gebühr, insgesamt 4 Milliarden Euro pro Jahr oder pro Ticket gerechnet.
1: Diese Steuern und Gebühren machen inzwischen ca. 30 Euro eines typischen One-Way-Fluges in Deutschland aus.
0: Für Airlines lohne es sich mehr, ihre knappen Flugzeuge außerhalb Deutschlands zu stationieren. Immerhin, der Frachtverkehr wächst, auch in Deutschland. Und nach dem Drohnenvorfall in Leipzig lobt Hauptgeschäftsführer Joachim Lang den Bundesinnenminister, der schon vergangene Dezember beschlossen hat,
2: dass nämlich die 8 Kritis-Flughäfen auf Kosten des Staates mit Drohnenabwehr ausgestattet werden. Diese Entscheidung ist, wenn man sich politische Abläufe anschaut, geradezu mit Lichtgeschwindigkeit getroffen worden. Und seitdem finden jetzt Ausschreibungen und Beschaffungen statt.
0: Zu den 8 Flughäfen der kritischen Infrastruktur, den Kritis-Flughäfen, gehört auch Hamburg, nicht allerdings Hannover oder Bremen. Am Flughafen Frankfurt ist die Drohnenabwehr bereits installiert. Wo noch?
2: Wir haben uns mit den Sicherheitsbehörden darauf verständigt, die nicht zu nennen.
0: Bis Ende des Jahres soll die Abwehrtechnik auf den meisten der 8 großen deutschen Flughäfen installiert sein. Und zwar so, dass sie im Wettlauf mit Angreifern immer aufrüstbar bleibt.
2: Also ich glaube, wir wissen alle, dass es absolute Sicherheit nirgendwo gibt. Aber wir sind alle jetzt erstmal froh, dass die Beschaffung gestartet ist und wir damit zu den ersten Flughäfen in Europa gehören, die über diese Abwehrfähigkeit verfügen.
3: In Deutschland schrumpfen die Zahlen der Passagiere. Jörg Fuhl aus der Wirtschaftsredaktion. Und noch ein Blick auf die Börse. Der DAX notiert mit einem Plus von 0,3% bei 26.210 Punkten. Der Dow Jones liegt mit 0,1% im Minus bei 54.290 Zählern. Der Euro kostet 1 US-Dollar 15,35 und das Barrel Rohöl der Sorte Brent ist derzeit für 80 US-Dollar 89 zu haben. Ein deutsches Urteil zu schweren Verbrechen im syrischen Bürgerkrieg ist jetzt rechtskräftig. Der Bundesgerichtshof hat nämlich die lebenslange Haft für einen früheren Milizführer bestätigt. Zu diesem Urteil und warum deutsche Gerichte solche Taten überhaupt verfolgen können, hören Sie gleich mehr bei uns. Aber erst einmal kompakter Überblick.
4: Die gestern am Leipziger Flughafen gefundene Drohne war mit einem hochexplosiven Sprengstoff beladen, wie ihn das Militär verwendet. Außerdem richtete sie sich offenbar gegen eine ukrainische Frachtmaschine, die mit Munition beladen war. Das berichten NDR, WDR und SZ und berufen sich auf einen vertraulichen Polizeibericht. Demnach wurde die Drohne neben der Munitionsfracht entdeckt, die vorher aus Frankreich angekommen war. Wegen des Niedrigwassers in den Flüssen will Bundesverkehrsminister Bilger vorübergehend mehr Transporte auf die Straße verlegen. Mit den Ländern bespreche er Ausnahmen vom Sonn- und Feiertagsfahrverbot für Lkw, sagte der CDU-Politiker nach einer Konferenz mit Fachleuten. Schwertransporte sollen schneller genehmigt werden. Auf weitere Baustellen auf Autobahnen werde so weit wie möglich verzichtet. Außerdem stelle die Bahn weitere Kapazitäten zur Verfügung. Kreuzfahrtschiffe sind weiter oft umwelt- und klimaschädlich. Daran hat sich nach Einschätzung des NABU in den vergangenen Jahren wenig geändert. Zwar werde mehr in Ladestromanschlüsse investiert und die Energieeffizienz verbessert, entscheidend sei aber, dass noch immer 2/3 der Reedereien Schweröl als Treibstoff nutzten. Dadurch gäbe es einen extrem hohen Ausstoß an Schadstoffen und Treibhausgasen. Und das Wetter in Norddeutschland, teils heiter, teils wolkig, gebietsweise einzelne Schauer bei 20 bis 27 Grad. Das war der Überblick, weiter mit Nina Zimmermann.
3: Auch Verbrechen aus dem syrischen Bürgerkrieg können vor deutschen Gerichten landen. Denn besonders schwere internationale Straftaten dürfen hier verfolgt werden, auch wenn sie im Ausland begangen wurden. In Stuttgart wurde im Sommer 2025 ein früherer Anführer einer syrischen Miliz auf Seiten des Assad-Regimes zur lebenslangen Haft verurteilt, wegen schwerer Verbrechen an Zivilisten. Der Mann hielt sich damals in Deutschland auf und wurde hier nach Ermittlungen der Bundesanwaltschaft festgenommen. Aufgrund des Weltrechtsprinzips konnte ihm dann vor einem deutschen Gericht der Prozess gemacht werden. Der Bundesgerichtshof hat dieses Urteil aus dem Sommer vergangenen Jahres jetzt bestätigt und damit ist es rechtskräftig. Aus der ARD-Rechtsredaktion berichtet Max Bauer.
5: Der Frieden in Syrien, er hängt auch davon ab, wie die Verbrechen des Assad-Regimes juristisch aufgearbeitet werden. Das betont der syrische Rechtsanwalt Anwar al-Buni.
6: Everybody in Syria know, without justice, no peace.
5: Ohne Gerechtigkeit kein Frieden. Gerechtigkeit ist die Grundlage, um Syrien wieder aufzubauen. Das ist klar.
6: Everybody knows that.
5: Al-Bouni, der selbst Gefängnis und Folter in Syrien überlebt hat,

0: leitet in Berlin das Syrische Zentrum für Rechtswissenschaft und Forschung. Die Organisation sammelt Informationen, um die Strafverfolgung gegen die Verantwortlichen des syrischen Terrorstaates zu unterstützen. Und Prozesse wegen syrischer Staatsverbrechen gibt es auch in Deutschland. 2020 begann vor dem Oberlandesgericht Koblenz weltweit der erste Prozess wegen syrischer Staatsfolter. Es folgten weitere Prozesse. Im Sommer 2025 wurde vor dem Oberlandesgericht Stuttgart Amar A. verurteilt. Die Bundesanwaltschaft, die nach dem sogenannten Weltrechtsprinzip in Syrien begangene Menschheitsverbrechen auch in Deutschland anklagen kann, hatte wegen Kriegsverbrechen und Verbrechen gegen die Menschlichkeit lebenslange Haft beantragt. Und das Oberlandesgericht Stuttgart verhängte eine lebenslange Freiheitsstrafe. Amar A. habe als Mitglied und Anführer einer schiitischen Miliz auf Seiten des Assad-Regimes schwere Verbrechen begangen. In dem Stuttgarter Prozess ging es vor allem um Taten in der syrischen Stadt Busra al-Scham. Die Miliz von Amar A. habe dort Menschen sunnitischen Glaubens terrorisiert, um sie aus der Stadt zu vertreiben. Eines der damaligen Opfer ist Mohammad Alissa. Er sagt, dass Amar A. in Busra al-Scham sehr bekannt gewesen sei. Er habe eine Miliz geleitet, die das Assad-Regime unterstützt habe.
1: Und viele Menschen kannten ihn wegen seiner Gewalt und seiner vielen Verbrechen. Was mit mir passiert ist, eines Morgens ist er mit mehreren bewaffneten Männern zu unserem Haus gekommen. Sie haben meinen Vater, meinen Bruder und mich geschlagen und beleidigt.
0: Die Bundesanwaltschaft hat ermittelt, dass die Miliz von Amar A. Mohammed Alissa verschleppt und dem syrischen Militärgeheimdienst übergeben hat.
1: In Syrien war das sehr gefährlich und viele Menschen sind unter solchen Umständen nie wieder aus dem Gefängnis zurückgekommen. Ich hatte große Angst, dass auch ich das Gefängnis nicht lebend verlassen wollte.
0: Mohammad Alissa überlebte, doch er wurde im Gefängnis gefoltert und trägt bis heute die Spuren brutaler Gewalttaten. Nun hat der Bundesgerichtshof in Karlsruhe das Urteil des Oberlandesgerichts Stuttgart bestätigt. Die lebenslange Freiheitsstrafe gegen Amar A., den Peiniger von Mohammad Alissa, ist damit rechtskräftig. Verurteilt wurde er wegen mehrerer Taten, bei denen in der Stadt Busra al-Scham Menschen misshandelt, getötet und vertrieben wurden. Für Mohammad Alissa ein ganz wichtiges Zeichen der deutschen Justiz.
1: Deutschland hat mich aufgenommen. Ich habe hier studiert, danach habe ich promoviert, arbeite ich hier schon lange und lebe ich hier. Dass ich hier Gerechtigkeit bekommen habe, bedeutet mir sehr viel. Deshalb fühle ich mich heute nicht nur mit Syrien, sondern auch mit Deutschland verbunden.
0: Mohammad Alissa meint, dass die Verurteilung von Amar A. auch über Deutschland hinauswirke.
1: Ich glaube, Gerechtigkeit hat keine Grenzen. Es ist egal, wo ein Verbrechen passiert oder aus welchem Land Täter oder Opfer kommen. Dieses Urteil bedeutet nicht nur mir viel, sondern auch vielen anderen Opfern aus Syrien und anderen Ländern. Es hat uns gezeigt, dass wir nicht alleine sind.
0: Deutschland habe gezeigt, dass Kriegsverbrechen auch noch nach Jahren verfolgt werden können, betont Mohammad Alissa gegenüber der ARD-Rechtsredaktion. Er hofft, dass auch in Syrien die juristische Aufarbeitung der Verbrechen des Assad-Regimes in Zukunft einen festen Platz bekommt.
2: Der Bundesgerichtshof hat ein Urteil zu Menschheitsverbrechen in Syrien bestätigt, soweit der Bericht von Max Bauer. Bulgarien gerät zunehmend in den Konflikt zwischen den USA und Iran. Denn auf einem Militärflugplatz im Südosten des Landes sind amerikanische Tankflugzeuge stationiert worden. Sie sollen US-Einsätze im Nahen Osten logistisch unterstützen. Kampfeinsätze von bulgarischem Boden aus seien nicht geplant, versichert die Regierung. Teheran hat Bulgarien dennoch inzwischen zum dritten Mal gewarnt und mit den Verantwortlichen mit Konsequenzen gedroht. In der Region wächst deshalb die Nervosität. Bürgermeister und Anwohner fürchten selbst, zur Zielscheibe zu werden. Mehr Informationen von unserem Korrespondenten Clemens Wehrenkotte.
3: Es ist ein kleiner, überschaubarer Kreis von vielleicht 30 Demonstranten, der vor dem Rathaus von Jambol steht, der Bezirksstadt im Südosten Bulgariens. Der Protest richtet sich gegen die Entscheidung des bulgarischen Parlaments vor 2 Wochen, dem US-Gesuch nachzukommen und insgesamt 8 amerikanische Tankflugzeuge vom Typ KC-135 vom nahegelegenen Militärflughafen Besmer in Richtung Nahosten aufsteigen zu lassen. Das beunruhige sie, sagt Mimi Pavlova. Wir wollen diese Flugzeuge nicht in Besmer. Wir wollen nicht an einem fremden Krieg teilnehmen. Wir wollen Frieden und wir wollen nicht, dass unschuldige Opfer getötet werden, Frauen und Kinder. Dieser Krieg ist nicht unser Krieg. Das sehe sie genauso, erwidert die junge ukrainische Mutter Irina. Sie lebt in der Kleinstadt Besma in unmittelbarer Nähe zum Militärflughafen. Wir wollen ein sicheres Leben für unsere Kinder. Wie Sie sehen, haben wir hier viele Kinder. Wir haben hier einen Kindergarten. Wir haben viele kleine Kinder, aber auch größere. Wir wollen ein sicheres Leben ohne diese amerikanischen Flugzeuge und ohne Tankstellen, bitte. Ich flehe Sie an, wirklich. Für Unruhe und Ängste unter der Bevölkerung rund um das Thema Stationierung der US-Tankflugzeuge sorgen die wiederholten Warnungen der iranischen Regierung. Bulgarien müsse mit Konsequenzen rechnen, sollten von ihrem Staatsgebiet aus amerikanische Militäroperationen gegen den Iran ausgehen. Irans Außenminister Araghchi drohte der bulgarischen Amtskollegin in der vergangenen Woche, es komme einer Begünstigung der amerikanischen Aggression gegen den Iran gleich, sollten die US-Tankflugzeuge den Militärflughafen nutzen. Bei Teilen der lokalen Bevölkerung hätten diese iranischen Drohgebärden ihre Wirkung erzielt, sagt Rosen Rusnev, der Bürgermeister von Besna. Die Menschen waren vielleicht durch die diplomatische Note des Iran verunsichert. Sie hatte einen gewissermaßen drohenden Charakter. Und es ist, zumindest meines Wissens, das erste Mal, dass Bulgarien auf diese Weise bedroht wurde. Der bulgarische Ministerpräsident Rum Radev ist seit Mai im Amt. Zuvor war er 10 Jahre lang Staatspräsident, sowie davor Ex-Luftwaffenkommandeur der bulgarischen Luftwaffe. Er hatte seinen großen Wahlerfolg im Frühjahr unter anderem seinem kritischen Kurs gegenüber der Ukraine zu verdanken. Bulgarien würde sich nicht an Militärhilfen für Kiew beteiligen. Dass Radev umgekehrt dem Gesuch Washington stattgegeben hat, die amerikanischen Tankflugzeuge vom bulgarischen Boden aus ins Kriegsgebiet Nahost aufsteigen zu lassen, brachte den Regierungschef in Verlegenheit. Die Vereinigten Staaten seien eben der wichtigste Sicherheitspartner Bulgariens, erklärte er. Und zudem handele es sich bei dem Einsatz der US-Tankflugzeuge nicht um Kampfhandlungen.
2: Der Nahostkonflikt erreicht den Balkan, weil dort auf einem Militärflughafen auch Tankflugzeuge stationiert worden sind, Clemens Fehrengotte berichtet.
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2: Weniger Bürokratie, das verspricht ja die Bundesregierung. Und auch der Deutsche Kulturrat fordert, Kulturinstitutionen von unnötigem Verwaltungsaufwand zu entlasten. Gerade Kulturbetriebe klagen seit Jahren über immer neue Anträge, Formulare und Nachweispflichten. Wie groß die Belastung im Alltag tatsächlich ist, hat Stella Kennedy bei einer kleinen Galerie und am Theater Kiel erfragt.
5: Förderanträge schreiben, Belege sammeln, Verwendungsnachweise erstellen. Kultur bedeutet oft auch Schreibtischarbeit. Besonders kleine Einrichtungen arbeiten dabei oft am Limit. Beim Kieler Kunstraum B kümmert sich Susanne Schwertfeger um Ausstellungen und Organisation.
6: Also einen Antrag zu stellen ist natürlich schon viel Verwaltungsaufwand. Tatsächlich habe ich jetzt festgestellt, dass die Abrechnung selber etwas mehr Aufwand ist, weil es natürlich sehr viel mehr Belege gibt, sehr viel mehr Richtlinien, was nimmt man aus welchem Topf.
5: Die Galerie in Kiel wird überwiegend ehrenamtlich getragen. Bleibt eine Förderung aus, hat das direkte Folgen für das Programm.
6: Wir hatten große Hoffnung in den Landesantrag gesetzt und der ist dann nicht angenommen worden. Und natürlich haben wir die Ausstellung aber so organisiert. Und dann wurden andere Programmpunkte heruntergefahren und dann wurde geschaut, kann man noch was Kleineres abgreifen, kann man irgendwo noch eine kleinere Summe bekommen.
5: Und obwohl im kommenden Jahr das 25-jährige Jubiläum ansteht, ist die Zukunft noch mit vielen Fragezeichen verbunden.
6: Wir möchten natürlich auch für diese Jubiläumszeit, weil wir dann 25 Jahre Kunstraum B feiern, ein besonderes Programm haben. Und das muss natürlich auch langfristig geplant werden, eben weil dafür Gelder akquiriert werden müssen.
5: Doch auch große Kulturinstitutionen kämpfen mit bürokratischen Hürden. Tobias Scharfenberger, geschäftsführender Direktor des Theaters Kiel, kennt das aus dem Alltag.
7: Also gestern, das war jetzt ein Projekt in der Zukunft, das war ein Förderantrag, den ich gestellt habe bei der Kulturstiftung des Bundes. Und ich wollte ihn nicht heute Mittag um 12 abgeben, sondern eigentlich gestern Nachmittag. Und das waren technische Hürden, dass eine Fehleranzeige kam und diese Eingabemaske nicht sehr selbsterklärend war. Also es sind oft solche Sachen, die einen dann oft lähmen auch.
5: Neben Förderanträgen entstehen Hürden auch dort, wo Theaterbetrieb und Verwaltung aufeinandertreffen.
7: Ja, ich glaube, man müsste wirklich mal sich zusammensetzen, inwieweit man an manchen Stellen das so gut das gedacht ist, auch wieder entkoppelt oder wirklich schaut, was sind die Bedarfe von einer Behörde und was sind die eines Theaters. Also ich mache es mal an einem konkreten Beispiel fest, dass wir jetzt aufgrund der Sicherheitsbestimmungen bei uns zum Beispiel ganz schwierig ist, für Abteilungen, die Spezialsoftware brauchen, die auf unsere Rechner aufzuspielen. Da müsste man sicherlich eine Lösung finden, dass Kollegen nicht immer noch mit Zweit- oder Privatrechnern arbeiten.
5: Kontrollen seien wichtig, sagt Scharfenberger. Gleichzeitig brauche Kultur mehr Vertrauen.
7: Das sind ja alles Leute, die sehr gewissenhaft mit diesem öffentlichen Geld umgehen. Wir alle wissen, dass das nicht mehr wird. Und gleichzeitig hat das, was wir tun, nicht nur wir als Theater, sondern auch die ganzen Akteure in der freien Szene, die da oft wahnsinnige Hürden haben, die dann immer nur so von Projekt zu Projekt hangeln, dass man da Vertrauen in Institutionen gibt, weil diese Institutionen halt für den Zusammenhalt in der Gesellschaft, glaube ich, ganz, ganz wichtig sind. Wir ja doch Orte bereitstellen, an denen Menschen friedlich zusammenkommen können und auch unterschiedliche Perspektiven auf Dinge kennenlernen können.
5: Kleine Galerie oder große Stadttheater, die bürokratischen Hürden sehen unterschiedlich aus. Der Wunsch aber ist derselbe. Weniger Verwaltungsaufwand und mehr Zeit für Kunst und Kultur.
8: Sally Kennedy über große Belastung im Alltag, gerade auch bei Kulturbetrieben, die auch über die Bürokratie klagen, die Bundesregierung ja abbauen möchte. Der Drohnenvorfall am Airport in Leipzig sorgt ja weiter für Fragen. Wie können Flughäfen und andere wichtige Infrastruktur besser geschützt werden? Reicht dafür aus, was Deutschland da bisher auf den Weg gebracht hat? Oder braucht es einen europaweiten Drohnenschutzwall oder ähnliches? Darauf schauen wir gleich in den Themen des Tages bei Birgit Langhammer. Sie übernimmt hier und ich verabschiede mich. Mein Name ist Nina Zimmermann. Guten Abend.

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1: Um 17 Uhr mit Martin Wilhelmi. Nach der Entdeckung einer Sprengstoffdrohne auf dem Leipziger Flughafen hat das Bundesinnenministerium offenbar intern Berichte dementiert, nach denen eines der ukrainischen Antonov-Flugzeuge in der Nähe mit Munition beladen gewesen sei. In der Obleuterunde im Bundestag mit den Abgeordneten aus den Ausschüssen Inneres und Verteidigung wurde laut dpa klargestellt, dass sich keine Munition in der Maschine befunden habe. Auf eine offizielle Anfrage äußerte sich das Ministerium zunächst nicht. Ein Mitarbeiter des Flughafens hatte die mit Sprengstoff bestückte Drohne in der Nacht zum Mittwoch auf der Start- und Landebahn Südpiste des Flughafens Leipzig-Halle bemerkt. Sie befand sich nach Angaben aus Sicherheitskreisen nahe einer ukrainischen Transportmaschine vom Typ Antonov. Spezialisten der Bundespolizei entschärften die Sprengvorrichtung. Die Hintergründe des Vorfalls sind noch immer unklar. Der Flughafen gilt als Umschlagplatz für militärische Hilfslieferungen für die Ukraine. Das anhaltende Niedrigwasser in vielen deutschen Flüssen sorgt für Probleme auf den Transportwegen. Nach einem Spitzentreffen der Verkehrsminister hat Bundesminister Bilger ein Maßnahmenpaket vorgestellt.
2: Erstens, es geht um langfristige Maßnahmen, also Ausbau unserer Wasserstraßen, um besser mit Niedrigwassersituationen jetzt umgehen zu können. Zweitens, mittelfristige Maßnahmen, wie beispielsweise der Umbau von Schiffen, sodass diese besser mit Niedrigwassersituationen umgehen. Und drittens, kurzfristige Maßnahmen, wie die Aussetzung des Sonn- und Feiertags, Fahrverbots für Lkw. Wasserstraße werden wir jetzt nicht für zusätzliche Behinderungen durch Arbeiten sorgen. Und drittens, die Schiene wird zusätzliche Kapazitäten bereitstellen. Die Lage bleibt herausfordernd, zumindest noch im August. Aber wir werden jetzt konkret mit den Beteiligten die weiteren Schritte besprechen. Ich werde auch in den nächsten Tagen mit den Länderverkehrsministern in Austausch gehen, um dort die gemeinsamen Maßnahmen zu besprechen. Und wir bleiben im Austausch auch innerhalb der Bundesregierung.
1: Bundesverkehrsminister Bilger. Ein 25 Jahre alter Afghane, der sein Auto in eine Gewerkschaftsdemonstration in München gesteuert hatte, muss lebenslang ins Gefängnis. Das Oberlandesgericht München stellte bei dem Mann eine besondere Schwere der Schuld fest. Er hatte bei dem Anschlag vor 1,5 Jahren eine Frau und ihre kleine Tochter getötet und viele weitere Menschen verletzt. Aus München, David Herting.
3: Der Angeklagte nahm das Urteil ohne sichtliche Regung auf. Mit dem Urteil folgen die Richter den Anträgen der Generalbundesanwaltschaft sowie der Nebenkläger. Die Richter sahen es als erwiesen an, dass der Mann im Februar 2025 mit einem Auto in einen Demonstrationszug der Gewerkschaft Verdi in der Münchner Innenstadt gerast war. Dabei tötete er eine 37-jährige Mutter und ihre 2-jährige Tochter und verletzte über 40 Menschen, teilweise schwer. Die Verteidiger hatten eine maximale Haftstrafe von 15 Jahren und eine Unterbringung in der Psychiatrie gefordert.
1: Die Bundesstelle für Seeunfalluntersuchung hat neue Erkenntnisse zur Kollision von 2 Frachtschiffen vor Helgoland bekannt gegeben. Dabei war die Verity Ende Oktober 2023 gesunken. 5 Besatzungsmitglieder kamen ums Leben. Aus Oldenburg Sebastian Duden.
4: Die Verity hätte in jener Nacht einer Kollision ausweichen, die Polesche den Kurs halten müssen. Auf beiden Schiffen haben sich die Mannschaften laut BSU aber unprofessionell verhalten, wodurch sich die Frachter sehr nahe gekommen und die Situation schwer vorhersehbar geworden sei. Das hat zum Eingreifen der Verkehrszentrale geführt, die den deutschen Seeraum überwacht. Diese gab Anweisungen, die von den Schiffen zum Teil nicht umgesetzt wurden. Der Bericht geht davon aus, dass es 2 große Probleme gab, die den Unfall begünstigt haben. Zum einen seien die Schifffahrtsrouten, die sich an der Unfallstelle kreuzen, so zugeschnitten, dass es falsches Verhalten der Schiffsführer provoziert. So sei zum Beispiel der Manöverraum knapp bemessen. Außerdem habe die Verkehrszentrale erst 7,5 Minuten vor der Kollision eingegriffen. Die Alarmschwelle solle man stattdessen besser auf mindestens 12 Minuten anheben, so die Experten der BSU. Außerdem müsse das Personal in der Zentrale aufgestockt werden. Es gäbe nicht genug Mitarbeiter, besonders für das Alarmmanagement.
1: Im Kreis Herzogtum Lauenburg in Südholstein gibt es weiterhin Blaualgenalarm. Nach Angaben des Kreises gilt seit heute eine Badewarnung für das Luisenbad am Möllner Schulsee und am Campingplatz am Gudower See. Bereits seit Ende Juli gelten Badeverbote am Ritzerauer See und an 2 Badestellen am Küchensee in Ratzeburg. Blaualgen können Hautreizungen, Übelkeit, Erbrechen und Durchfall verursachen. Das waren die Nachrichten.
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5: Die Werte heute Abend 18 bis 26 Grad im Norden. Dazu ist es meist trocken, von Nordwesten her ganz vereinzelt mal Schauer. Und in der Nacht dann auch einzelne Schauer, überwiegend aber doch trocken. Und die Temperaturen sinken auf 16 bis 9 Grad, zum Teil also wieder einstellig. Bevor es morgen wieder warm wird, morgen Sonne, Wolken und auch dann kaum ein Regenschauer. Die Höchstwerte 19 bis 24 Grad, am Sonnabend dann schon wieder bis zu 28. In der Info der Verkehrsservice, Stau oder stockend ab 3 Kilometern, A1 Hamburg Richtung Osnabrück, zwischen Bremerkreuz und Arsten 5 Kilometer stockend im Baustellenbereich. A1 Osnabrück Richtung Bremen, zwischen Bremen-Brinkum und Hemelingen 5 Kilometer Stau vor der Baustelle. A7 Flensburg Richtung Hamburg, zwischen Dreikamburgs Nord-West und dem Elbtunnel 7 Kilometer Stau. Und A7 Hannover Richtung Flensburg, zwischen Hamburg-Hausbruch und dem Elbtunnel 5 Kilometer stockender Verkehr. Allen unterwegs, gute Fahrt.
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5: Drohnen in Leipzig. Wie gut sind die deutschen Abwehrmaßnahmen? Wir schauen auf deutsche Sicherheitsvorkehrungen, die Debatte im Allgemeinen und auch die Pläne von NATO und EU. Und wir beschäftigen uns mit den Hitzeauswirkungen. Deutlich mehr Todesopfer in Deutschland und große Probleme auch für die Industrie durch die Niedrigwasser auf den großen Flüssen. Damit beschäftigen wir uns in der kommenden halben Stunde hier bei NDR Info. Ich bin Birgit Langhammer. Schönen guten Abend. Ist da nur knapp ein größerer Zwischenfall verhindert worden? Am Flughafen Leipzig hat ein Mitarbeiter in der Nacht zu gestern eine Drohne entdeckt auf dem Airport-Gelände. Das allein ist ja schon nicht erlaubt, besonders brisant. Sie hatte einen Sprengstoff und wurde direkt neben einem ukrainischen Flugzeug gefunden. Und das war nach einem Medienbericht mit militärischer Munition beladen. Offenbar soll die Maschine kurz vorher aus Frankreich nach Leipzig transportiert worden sein und sollte eigentlich auch weiterfliegen. Das sind Informationen von NDR, WDR und der Süddeutschen Zeitung. Bundesinnenminister Alexander Dobrindt spricht von einem hybriden Angriffsszenario, denn diese Drohne am Flughafen war mit militärischem Sprengstoff ausgerüstet, aber auch so konzipiert, dass sie von der Drohnenabwehr nicht erkannt werden konnte. Und offenbar gab es auch noch eine zweite. Politik und Sicherheitskreise diskutieren jetzt, was zu tun ist. Christina Nagel aus dem ARD-Hauptstadtstudio über eine Debatte, die jetzt richtig Fahrt aufnimmt.
6: Innenminister Alexander Dobrindt spricht von einer sehr ernsten Gefahrensituation, von einer neuen Qualität der Bedrohung.
7: Wenn ich mir das anschaue, wie hier vorgegangen worden ist, was hier an Drohne existiert hat, was hier an Sprengsatz existiert hat, dann muss man von einem hochprofessionellen Vorgehen ausgehen. Und dieses professionelle Vorgehen erfordert mehr als Laienwissen. Und deswegen, ja, kann man fremde Mächte einfach nicht ausschließen.
6: Wer diese fremden Mächte sein könnten, sagt der Innenminister nicht. Er verweist darauf, dass in alle Richtungen ermittelt wird, noch könne man nichts beweisen. Das kritisiert der grüne Innen- und Sicherheitsexperte Konstantin von Notz, liege in der Natur der Sache bei hybriden Angriffen. Sie sollen immer auch dazu dienen, ein Gefühl von Unsicherheit und Angst zu verbreiten.
8: Aber wenn es läuft wie eine Katze, aussieht wie eine Katze und miaut wie eine Katze, dann ist es wahrscheinlich eine Katze. Und wenn da eben diese ukrainischen Maschinen an dem Flughafen stehen und genau da befindet sich eine Drohne mit Sprengstoff, dann ist es einfach ein sehr naheliegendes Szenario, dass es sich hier um eine Aktion russischer Dienste handelt.
6: Nicht nur von Notz, auch andere Sicherheitsexperten hätten sich hier eine klare Aussage des Innenministers gewünscht. Dann allerdings hätte die Bundesregierung auch direkt reagieren müssen. Nicht nur auf nationaler Ebene, durch die Einbestellung des russischen Botschafters zum Beispiel, sondern vielleicht auch auf Ebene der NATO. Denn der Flughafen Leipzig wird auch für Rüstungsgütertransporte des Militärbündnisses genutzt und die großen ukrainischen Antonov-Maschinen auch für Lieferungen an die Ukraine. Der CDU-Politiker Roderich Kiesewetter fordert, Artikel 4 zu aktivieren. Er ermöglicht es NATO-Mitgliedstaaten, die Sicherheit ihres Landes gefährdet sehen, die Bündnispartner zu Beratungen zusammenzurufen. Dabei geht es darum, gemeinsame Maßnahmen abzustimmen. Es könne nicht so weitergehen, dass die Gegenseite mit keinerlei Konsequenzen zu rechnen hätte, findet auch der Sicherheitsexperte Nico Lange.
9: Dass da keine Kosten entstehen und ich glaube, wir müssen uns endlich wehren.
6: Die Frage ist, wie? Das gilt auch für den Umgang mit potenziellen Tätern. Wie kann man verhindern, dass sich Menschen anwerben lassen, um zum Beispiel Drohnen mit Sprengsätzen zu steuern? Die Rede ist da oft von sogenannten Wegwerfagenten, die von fremden Geheimdiensten instrumentalisiert werden. Grünen-Politiker von Notz sieht hier dringenden Handlungsbedarf.
8: Wo erhöht man den Verhandlungsdruck auf diese Leute, die hier in diesem Land unterwegs sind und jeden Tag diese Dinge machen?
6: Und wie schafft man es technisch, kritische Infrastruktur ausreichend zu schützen und die Drohnenabwehr so effektiv zu gestalten, dass es nicht wie am Flughafen Leipzig von einem Zufall abhängt, dass die Drohne mit dem Sprengsatz entdeckt wird? Für politische Verhältnisse, sagt Joachim Lang, Hauptgeschäftsführer des Bundesverbands der Deutschen Luftverkehrsgesellschaft, seien bereits Entscheidungen in so wörtlich Lichtgeschwindigkeit gefällt worden. Darunter die, dass die 8 größten Flughäfen auf Kosten des Staates mit Drohnenabwehr ausgestattet werden.
10: Erste Flughäfen können davon schon profitieren. Und wir sind mit jedem einzelnen Flughafen, mit der Bundespolizei und mit dem Bundesinnenministerium in einem kontinuierlichen Austausch.
6: Es ist ein Wettlauf, sagen Sicherheitsexperten und Politiker. Einer, bei dem das Tempo gerade deutlich anzieht.
5: Soweit Informationen von Christina Nagel. Die Bedrohung in Leipzig war nicht die erste dieser Art. Auch in Dänemark und Großbritannien, Polen und den baltischen Ländern stellen Drohnen unbekannter Herkunft die bisherigen Sicherheitsmodelle in Frage. Nun will die NATO 40 Milliarden Euro in den nächsten 5 Jahren in ihre Drohnenpläne stecken. Und die EU hat kürzlich einen Drohnendeal mit der Ukraine abgeschlossen. Thomas Spickhofen über den europäischen Blick auf das Thema.
11: Anfang September vergangenen Jahres dringen rund 20 Drohnen, vermutlich russischer Herkunft, vom Osten her in den polnischen Luftraum ein. Kampfjets steigen auf und schießen die Eindringlinge ab. Von einer bewussten Provokation Russlands spricht die EU-Außenbeauftragte Kaja Kallas. Und NATO-Generalsekretär Mark Rutte warnt den russischen Machthaber Wladimir Putin, hören Sie auf, den Luftraum der Alliierten zu verletzen. Seien Sie sich darüber klar, dass wir bereitstehen.
12: To Putin, I mean, my message is clear. Stop violating Allied airspace and know that we stand ready.
11: Die Sicherheitsmaßnahmen für den EU-Gipfel wenige Tage später in Kopenhagen werden über das ohnehin übliche Maß hinaus noch einmal massiv ausgebaut. Die Bedrohung kann jeden treffen, sagt Mette Frederiksen, die dänische Regierungschefin und Gastgeberin. Das sei das Wesen eines hybriden Krieges.
13: One day it's Poland, the other day it's Denmark and next week it will probably somewhere else.
11: Einen Tag trifft es Polen, am anderen Dänemark. Nächste Woche wird es dann wahrscheinlich irgendwo anders sein, ob durch Sabotage oder fliegende Drohnen. Klar ist aber auch, dass nicht jede Drohne, die womöglich für vergleichsweise kleines Geld hergestellt wird, mit Raketen abgeschossen werden kann, die unter Umständen gleich mehrere Millionen Euro kosten. Ein angemessenes Equipment zur Abwehr wird allerdings gerade erst aufgebaut. 40 Milliarden US-Dollar wollen die NATO-Mitglieder in den nächsten 5 Jahren dafür ausgeben, erklärt Generalsekretär Mark Rutte beim Gipfel der Allianz Anfang Juli in Ankara.
12: Allies are investing over 40 billion dollars in counter-drone capabilities over the next 5 years. And because the capabilities require that we have the right people to operate them.
11: Und weil es ja auch jemanden geben muss, der die Drohnen bedienen kann, werden wir die Trainings dafür bis Ende kommenden Jahres auf das 5-fache hochfahren.
12: By the end of 2027.
11: 5 Länder, Deutschland, Frankreich, Italien, Polen und Großbritannien, wollen ihre Aktivitäten in einer besonderen Initiative so vorantreiben, dass schon im kommenden Jahr Ergebnisse zu sehen sind. Bei der Entwicklung wollen die Europäer vor allem die Erfahrungen nutzen, die die Ukraine in den bitteren Kriegsjahren gemacht hat. Das bringt den ukrainischen Erfindungsreichtum und die Leistungsfähigkeit der europäischen Wirtschaft zusammen, erklärt EU-Kommissionschefin Ursula von der Leyen, als sie vor 3 Wochen in Kiew ein entsprechendes Abkommen verkündet.
14: This deal will bring together Ukrainian ingenuity and Europe's industrial scale.
11: Das bedeutet Investitionen nicht nur in der Ukraine, fügt von der Leyen hinzu, sondern auch für Europa und die gemeinsame Zukunft und sei selbstverständlich koordiniert mit der NATO. Zu den jüngsten Drohnen auf und über dem Flughafen von Leipzig will man sich bei der NATO in Brüssel bislang übrigens nicht äußern und verweist auf die deutschen Behörden.
5: Ein Bericht von Thomas Spickhofen. Am Flughafen Leipzig-Halle steht der Flugverkehr auf der nördlichen Landebahn weiterhin still. Das zweite Flugzeug, das vermutlich mit einer zweiten Drohne kollidiert war, ist in Hannover notgelandet, etwa 200 Kilometer entfernt. Und dort ging es heute ebenfalls um Drohnenabwehr. Konkret soll das mit Lasertechnik geschehen, die in der niedersächsischen Landeshauptstadt hergestellt wird. Und der Ministerpräsident Lies war bei der Eröffnung der Produktionsstätte heute mit dabei. Oliver Jürgens zur Produktion in Hannover.
15: In einem modernen Bürogebäude in Hannover wird an einer Technik gearbeitet, auf die viele Länder warten. Der Chef des Unternehmens Fiberbridge, Thomas Teeg, und sein inzwischen 50-köpfiges Team arbeiten seit mehreren Jahren an etwas, das erst jetzt seine ganze Bedeutung offenbart.
16: Wir können Lasersysteme, kleinere Lasersysteme, aber auch Hochleistungslasersysteme für die Drohnenabwehr bereitstellen. Das heißt, insbesondere die Hochleistungslasersysteme mit sehr, sehr hohen Energien, um Drohnen und insbesondere auch Drohnenschwärme zu bekämpfen. Und das ist eine Technologie, die bisher in Europa, in Deutschland so noch nicht verfügbar war.
15: Teeg-Systeme können in Militärfahrzeuge oder in mobilen Containern verbaut werden. Kunden sind in erster Linie Rüstungsfirmen. Niedersachsens Ministerpräsident Olaf Lies hält diese Technik für zentral, wenn es um das Thema Drohnenabwehr geht. Gerade auch nach dem Vorfall am Flughafen Leipzig, bei der eine mit Sprengstoff beladene Drohne unschädlich gemacht werden konnte.
17: Wir leben in einer hybriden Bedrohungslage. Ich will mal offen sagen, ich glaube, viele, die das immer so ein bisschen in die Richtung geschaut haben, ist es wirklich so dramatisch. Ist jetzt noch mal endgültig bewusst geworden, sichtbar geworden, wie dramatisch diese Bedrohungslage inzwischen schon ist.
15: Lies ist aber auch bewusst, dass die Abwehr von Drohnen durch Laser nur ein Teil einer umfassenden Sicherheitsarchitektur sein kann. In einer hybriden Bedrohungslage gäbe es auch andere Formen von Anschlägen, auf die der Staat vorbereitet sein müsse.
17: Es geht in der hybriden Bedrohungslage um andere Formen von Anschlägen. Es geht darum, Infrastruktur außer Kraft zu setzen. Das heißt, wir werden ein sehr gezieltes System brauchen, das auf der einen Seite sehr gut alle Informationen zusammenstellt. Und auf der anderen Seite will ich offen sagen, müssen wir uns als Staat fragen, welche Informationen wir eigentlich heute angesichts der Bedrohungslage überhaupt noch öffentlich machen können, auch im Sinne von Infrastrukturdaten, weil das auch der Schutz der Infrastruktur ist, nicht mehr alle Daten öffentlich zur Verfügung zu stellen.
15: Bei der Abwehr von hybriden Anschlägen wirbt Lies für noch mehr Zusammenarbeit von Polizei und Bundeswehr. Sicherheit müsse gemeinsam gedacht werden. Die Abwehr von Drohnen spielt auch für die Bundeswehr eine große Rolle. Frank Doske, der Leiter der Wehrtechnischen Dienststelle für Waffen und Munition in Meppen, hat dafür mehrere Gründe.
18: Die Vielzahl an Drohnen, auch die Menge und auch natürlich, dass sie so günstig herzustellen sind, führt dazu, dass wir eigentlich im Prinzip ganz schnell unsere Magazine leergeschossen hätten. Und dafür brauchen wir inzwischen ganz andere Lösungen. Das Gleiche gilt natürlich auch für die gesamte Logistik, die dahinter steckt und natürlich im Endeffekt auch die Effizienz, das heißt auch die Kosten, die würden uns weglaufen.
15: 2028 will die Bundeswehr solche Systeme wie das aus Hannover nutzen. Auch an Flughäfen wäre ein Einsatz denkbar. Dass die Drohnenabwehr mit Lasern nun serienreif ist, ist ein wichtiger Schritt, um diesem Ziel näher zu kommen.
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5: Richtig gut ist Deutschland nicht vorbereitet auf Drohnen, meint unser Korrespondent Mario Kubina aus dem Hauptstadtstudio.
19: Ein hybrides Anschlagsszenario, so nennt Alexander Dobrindt das, was da am Flughafen Leipzig-Halle passiert ist. Ein Begriff, der die Dinge vernebelt, statt Klarheit zu schaffen. Dabei ist die Lage eindeutig. Eine Drohne wird mit Sprengstoff präpariert und auf den Flughafen gesteuert. Dorthin, wo auch ukrainische Frachtmaschinen stehen. Und nur durch Zufall kann Schlimmeres verhindert werden. Das zeigt, Deutschland steht bei der Drohnenabwehr blank da. Schon klar, die Politik war angesichts der Häufung von Drohnenvorfällen nicht untätig. Es gibt inzwischen ein Drohnenabwehrzentrum von Bund und Ländern, ein Zentrum zur Abwehr hybrider Bedrohungen und das Luftsicherheitsgesetz wurde überarbeitet. Aber nach wie vor ist die operative Verantwortung auf zu viele Akteure verteilt. Mal ist die Bundeswehr zuständig, mal die Bundespolizei, mal die jeweilige Landespolizei. Je nachdem, wo eine Drohne gerade auftaucht. Damit muss Schluss sein. Zu Recht hat der Innenminister von der CSU eine eigene Drohneneinheit bei der Bundespolizei eingerichtet. Das kann aber nur der Anfang sein. Was nützt die beste Organisationsstruktur von Bund und Ländern, wenn sie erst nach einem Vorfall zur Klärung beitragen kann? Ziel muss es sein, Angriffe auf kritische Infrastruktur wie Flughäfen zu verhindern. Deshalb muss erstens die Drohnenabwehr bei der Bundespolizei gebündelt werden. Und zweitens muss so schnell wie möglich die nötige Technik beschafft werden. Abfangdrohnen, Störsender, Sensoren zur Früherkennung von Drohnen, damit sich Deutschland in Zukunft wehren kann, wenn es darauf ankommt.
5: Die Meinung von Mario Kubina. Soweit zum Niedrigwasser, eine Auswirkung der hohen Temperaturen gerade. Eine weitere ist ja, dass Menschen in Nordeuropa einfach nicht darauf eingestellt sind, auf Temperaturen über 35, 38, 40 Grad. Das liegt auch an der Gewöhnung. Der Körper braucht Zeit, um sich an hohe Temperaturen und Hitze zu gewöhnen. Bei schnellem Anstieg ist oft auch der Kreislauf überfordert oder Schlimmeres. In Deutschland sind in diesem Sommer nämlich schon mehr Menschen gestorben aufgrund der Hitze als bisher angenommen. Knapp 12.000 seien es, schreibt das Robert-Koch-Institut in seinem aktuellen Wochenbericht und korrigiert die bisherigen Zahlen damit deutlich nach oben. Nies Walker aus der ARD-Gesundheitsredaktion hat Einzelheiten dazu. Nies, einmal vorab, was bedeutet es denn, an Hitze zu versterben? Was ist damit gemeint?
20: Also Hitze als Todesursache, das gibt es tatsächlich. Der Hitzschlag aber ist eher selten, sag ich jetzt mal. Meistens ist es eine Kombination aus einer Vorerkrankung und eben dann hohen Temperaturen. Zum Beispiel ein schwaches Herz, schwache Nieren. Und dann kommt eben Hitze dazu. Das verstärkt diese Vorerkrankung und das führt dann zum Tod. Das kann man an den Zahlen des Statistischen Bundesamtes konkret ablesen. Die meisten Menschen sterben in Deutschland an Herz-Kreislauf-Erkrankungen. Aber wenn es besonders heiß ist, sterben dann viel mehr als sonst. Und das ist eben das, was man mit Hitzetoten so meint. Man spricht dann auch von einer Übersterblichkeit. Und diese Zahlen, die sind sehr belastbar.
5: Und sind das dann diese Zahlen, die auch das Robert-Koch-Institut immer rausgibt?
20: Jein. Also die ganz detaillierten Zahlen, wer wirklich woran gestorben ist, die kommen immer von den Statistikämtern der Länder und die brauchen dafür so rund 5 Wochen. Doch in der Zwischenzeit, da arbeitet das RKI schon mal mit den, ich sag jetzt mal, etwas gröberen Zahlen und schätzt dann ab, wie viele Menschen von all denen, die gestorben sind, wohl aufgrund der Hitze verstorben sein könnten. Die legen dann Wetterdaten dazu und so weiter. Diese Schätzung ist also nicht aus der Luft gegriffen, sondern das wird aufwendig berechnet. Aber wie wir jetzt gesehen haben, ganz aktuell, das RKI ist dabei recht vorsichtig, denn die tatsächlichen Zahlen, zum Beispiel für Ende Juni, da war es wirklich richtig heiß, die liegen fast doppelt so hoch wie bisher angenommen. Demnach starben allein in dieser einen heißen Woche 9.600 Menschen wegen der Hitze. Diese Zahlen kennen wir aber auch erst seit heute.
5: Das heißt jetzt also, es gibt erstmal eine Schätzung und ein paar Wochen später dann die genauen Zahlen. Und wenn wir da jetzt nochmal genau hinschauen, was fällt denn dabei dann noch auf?
20: Erstens, es sind vor allem alte Menschen, die an Hitze versterben. Knapp jede zweite Person ist 85 oder älter. Nur 10% der Hitzetoten sind unter 65. Das ist aber ehrlich gesagt jetzt nicht wirklich was Neues. Das war auch schon in den vergangenen Hitzeperioden so. Das liegt eben daran, dass Hitze selten der Hauptgrund ist, sondern nur der Auslöser dafür, dass eine Vorerkrankung auf einmal richtig heftig wird. Zweitens, was dann noch auffällt, ist, dass wir im Norden recht glimpflich davon gekommen sind bei dieser krass heißen Woche Ende Juni. Ganz grob kann man sagen, dass da die südlichen und mitteldeutschen Bundesländer stärker betroffen waren, wie Bayern, Baden-Württemberg, Nordrhein-Westfalen, Sachsen oder Thüringen.
5: Und eine Frage noch, wenn wir jetzt in diesem Jahr schon von fast 12.000 Hitzetoten sprechen, wird es dann das neue Normal oder gibt es auch etwas, was wir, was die EU oder was Deutschland tun kann, um eben vorzubeugen, um besser vorbereitet zu sein?
20: Ja, da gibt es schon Forderungen, zum Beispiel von der Bundesärztekammer und vielen anderen Gesundheitsorganisationen. Die wollen erstmal erreichen, dass extreme Hitze als Gesundheitsgefahr auch offiziell anerkannt wird. Und sie wollen, dass die Politik einen Plan vorlegt, wie bei Hitze der Bevölkerung, also uns, geholfen werden kann. Konkret geht es denen zum Beispiel um Pflegeeinrichtungen, Kindergärten und Schulen. Die sollen, so heißt es, klimafest gemacht werden. Und es gibt auch schon hier und da Pläne und Konzepte, aber erstens, das ist jetzt noch nicht wirklich einheitlich, schon gar nicht EU-weit. Und zweitens geht es jetzt meistens auch nicht weit genug bei dem, was da gefordert wird. Bei uns in Deutschland haben sich jetzt auch noch zusätzlich weitere Verbände aus dem Bereich Soziales und Umwelt zusammengetan und fordern von der Bundesregierung einen Hitzegipfel. Denn denen geht es jetzt nicht mehr nur um die Hitzetoten, sondern denen geht es auch um die Dürre zum Beispiel oder das Niedrigwasser. Und man muss auch aktuell einfach sagen, also beim Thema Hitze, das wir ja gerade haben in den letzten Wochen, da kam weder die EU noch die Bundesregierung ja so richtig aus dem Quark.
5: Nies Walker war das aus der ARD-Gesundheitsredaktion. Jetzt zu einer weiteren Auswirkung der Hitze. Am Bodensee stinkt's. In vielen größeren Flüssen ist gerade deutlich weniger Wasser als sonst um diese Zeit. Der Schiffsverkehr muss zum Teil ganz eingestellt werden. In einigen Regionen gibt es schon Wassersparaufrufe, heißt keine Pools mehr befüllen, keinen Rasen wässern. Schon seit Jahren sinken dazu die Grundwasserspiegel in Deutschland. Man kann es nicht mehr übersehen. Uns geht gerade das Wasser aus. Die eingeschränkten Transportkapazitäten wirken sich auf Lieferketten und Produktionsprozesse aus. Und vor diesem Hintergrund hat der neue Bundesverkehrsminister Steffen Bilger heute zu einem Spitzengespräch Niedrigwasser nach Bonn ins Bundesverkehrsministerium eingeladen. Maike Kreber berichtet.
2: Wir können das Wetter nicht beeinflussen, aber dafür sorgen, dass unsere Wirtschaft besser durch diese schwierigen Wochen kommt. Das sagt Bundesverkehrsminister Steffen Bilger nach seinem Gespräch mit vielen Vertretern aus der Wirtschaft. Wasserstraßen ausbauen und mehr Schiffe umrüsten, um besser bei Niedrigwasser fahren zu können. Aber auch mehr Güterverkehr vom Schiff auf die Straße und die Bahnschienen bringen. Das sind nur einige der Maßnahmen, die Bundesverkehrsminister Steffen Bilger und die anderen Teilnehmer des Spitzengesprächs besprochen haben. Ganz wichtig dabei, es soll nicht nur langfristige Maßnahmen geben, sondern vor allem viele kurzfristige, um die aktuell angespannte Lage zu entlasten. So könnten Sonn- und Feiertagsverbot für Lkw ausgesetzt werden, um den Verkehr von den Schiffen auf die Straße zu bringen. Insgesamt sprechen der Minister und auch Vertreter aus der Wirtschaft aber davon, dass sie deutlich besser dastehen als noch vor einigen Jahren. Vor allem dank Maßnahmen, die seit dem Niedrigwasser 2018 beschlossen wurden.
21: Ja, und darüber habe ich auch mit Hulz Reichert gesprochen. Er ist Abgeordneter der SPD aus Schleswig-Holstein, geboren in Husum. Also mit Ebbe und Flut kennt er sich aus. Inzwischen ist er auch stellvertretender Vorsitzender des Parlamentskreises Binnenschifffahrt und Binnenhäfen. Ich habe ihn gefragt, was erwarten Sie von so einer Konferenz? Braucht man sie als Bestandsaufnahme oder bringt das wirklich weiter?
22: Naja, es ist schon, glaube ich, wichtig, so eine Konferenz zu machen, um einfach auch Scheinwerfer auf diese Problematiken, die wir gerade haben, zu werfen. Und das kann dann einfach auch politische Handlungsimpulse mit sich bringen, die uns jetzt dazu bringen, auch wirklich ins Tun zu kommen. Einmal das Kurzfristige, das Mittelfristige und vor allem auch das Langfristige, was mir besonders wichtig ist, was den Ausbau unserer Wasserstraßen angeht.
21: Und genau in diese Dreigliedrigkeit kam auch der neue Verkehrsminister Bilger. Wir hören kurz rein.
23: Erstens, es geht um langfristige Maßnahmen, also Ausbau unserer Wasserstraßen, um besser mit Niedrigwassersituationen jetzt umgehen zu können. Zweitens, mittelfristige Maßnahmen, wie beispielsweise der Umbau von Schiffen, sodass diese besser mit Niedrigwassersituationen umgehen. Und drittens, kurzfristige Maßnahmen, wie die Aussetzung des Sonn- und Feiertagsfahrverbots für Lkw.
21: Soweit der Verkehrsminister. Sind das auch Ihre Maßnahmen, Herr Reichert?
22: Ja, also beim Sonn- und Feiertagsverbot für LKWs bin ich natürlich jetzt nicht grundsätzlich bester Stimmung und finde das eine gute Idee. Jetzt mit Blick auf diese Notsituation muss man, glaube ich, als Politik immer seine Ideologie mal beiseite schieben. Aber wir müssen da sehr darauf achten, dass wir dann kein dauerhaftes Aushöhlen dieses Sonn- und Feiertagsverbotes bekommen. Aber als kurzfristige begrenzte Krisenmaßnahme kann man das durchaus auch machen. Und ansonsten ist halt wirklich wichtig, dass wir jetzt in unsere Wasserstraßen investieren. Das haben wir jahrzehntelang nicht ausreichend getan und das rächt sich jetzt auch ein bisschen, denn die Frage von Dürren und niedrigen Wasserständen, das kommt ja nicht überraschend.
21: Aber generell hat es doch auch Bestrebungen gegeben, zum Beispiel auch mit dem Sondervermögen mehr für die Binnenschifffahrt zu tun. Was ist da Stand?
22: Das Sondervermögen ist bisher nicht vorgesehen für die Wasserstraßen. Das wird sich jetzt aber ändern. Also im Haushalt 2026 ist das nicht bedacht, aber im Regierungsentwurf für den Haushalt 27 ist die Wasserstraße Teil des Sondervermögens und da wird es auch nach jetzigem Stand deutlich mehr Mittel geben und dafür habe ich jetzt in meinem ersten Jahr im Deutschen Bundestag auch sehr für geworben und das ist ein ganz, ganz großer Schritt in die richtige Richtung.
21: Wenn wir uns die Zahlen aktuell von heute anschauen, dann sind es im Rhein an manchen Stellen, zum Beispiel bei Köln, 66 cm Pegelstand. Das ist noch niedriger als zuletzt. Jetzt können aber die Schiffe, weil die Fahrrinnen ausgebaggert sind, trotzdem noch fahren, weil da kommen noch mal 1,11 Meter mit dazu. Trotzdem mit deutlich weniger Fracht als sonst. Aber ist diesem ganzen Dilemma entgegenzukommen, wenn man jetzt Fahrrinnen weiter ausbaggert? Ist das nicht die logische Konsequenz?
22: Das ist ein Teil von Maßnahmen, die Fahrrinnen weiter zu vertiefen. Das werden wir jetzt auch verstärkt durch die zusätzlichen Mittel angehen und auch durch Veränderungen im Planungsrecht, die wir auch schon auf den Weg gebracht haben. Aber natürlich müssen wir, und das hatte der neue Verkehrsminister ja auch unter den mittelfristigen Maßnahmen angesprochen, zu gucken, wie die Schiffsflotte sich anders aufstellt und anders jetzt reagiert auf einfach die neuen klimatischen Bedingungen, die uns immer stärker jetzt auch ereilen.
21: Wobei eben das mittelfristige und langfristige Projekte sind, bis man vielleicht auch neue Schiffstypen hätte, wäre nicht auch eine Möglichkeit, sich, ja jetzt sag mal in Anführungsstrichen, sich einfach darauf einzustellen, also eben für die kommenden Jahre darauf einzupreisen, im Sommer Binnenschifffahrt in Deutschland eher nicht?
22: Nee, so weit würde ich nicht gehen. Das ist auch aus vielerlei Hinsicht kontraproduktiv. Einmal können wir viele Güter nur gut und sinnvoll über die Wasserstraßen transportieren. Und dann kommt einfach hinzu, dass die Wasserstraßen der klimafreundlichste Verkehrsträger sind. Und da würden wir ja quasi in einen Teufelskreis kommen. Wenn wir jetzt weiter dauerhaft Verkehre auch auf die Straße lenken, erhöht das den CO2-Ausstoß. Es verstärkt noch den Klimawandel und dadurch entstehen noch mehr Dürren und Trockenperioden. Deswegen müssen wir da jetzt uns auf solche extremen Situationen vorbereiten. Aber pauschal zu sagen, wir lassen das jetzt im Sommer mit der Schifffahrt auf unseren Binnengewässern, das halte ich für nicht gut.
21: Die Straße hatten Sie ja auch schon eingangs angesprochen, Herr Reichert. Aber was ist mit der Schiene? Also gäbe es theoretisch die Möglichkeit, doch auch mehr auf Schiene umzulagern?
22: Na, dafür sind wir ja auch jetzt dabei, das Schienennetz zu sanieren mit ja auch wirklich viel Geld aus dem Sondervermögen. Das ist auch richtig. Kurzfristig ist da jetzt auch nicht viel zu machen. Wir sehen es ja gerade auch am so stark betroffenen Rhein, wo ja parallel dazu entlang des Rheins gerade eine Korridorsanierung stattfindet, die auch dringend notwendig ist und da das Schienennetz wieder ertüchtigt wird. Und das kollidiert natürlich jetzt auch und macht die Situation noch mal dramatischer in dieser besonders betroffenen Region.
21: Sagt Hulz Reichert von der SPD. Er ist stellvertretender Vorsitzender des Parlamentskreises Binnenschifffahrt und Binnenhäfen. Und damit enden die Themen des Tages für Donnerstag, den 6. August.
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1: Um 17.30 Uhr mit Martin Wilhelmi. Nach der Entdeckung einer Sprengstoffdrohne auf dem Leipziger Flughafen hat das Bundesinnenministerium offenbar intern Berichte dementiert, nach denen eines der ukrainischen Antonov-Flugzeuge in der Nähe mit Munition beladen gewesen sei. In der Obleuterunde im Bundestag mit den Abgeordneten aus den Ausschüssen Inneres und Verteidigung wurde laut dpa klargestellt, dass sich keine Munition in der Maschine befunden habe. Auf eine offizielle Anfrage äußerte sich das Ministerium zunächst nicht. Nach Informationen von NDR, WDR und Süddeutscher Zeitung war eine Antonov-Transportmaschine auf dem Leipziger Flughafen mit militärischer Munition beladen, die kurz zuvor aus Frankreich angeliefert worden sei. Ein Mitarbeiter des Flughafens hatte die mit Sprengstoff bestückte Drohne in der Nacht zum Mittwoch auf der Start- und Landebahn Südpiste des Flughafens Leipzig-Halle bemerkt. Spezialisten der Bundespolizei entschärften die Sprengvorrichtung. Um die wirtschaftlichen Auswirkungen des extremen Niedrigwassers auf dem Rhein abzufedern, hat Bundesverkehrsminister Bilger ein Maßnahmenpaket vorgestellt. Nach einem Sondertreffen der Verkehrsministerinnen und Minister von Bund und Ländern erwägt Bilger etwa das Fahrverbot für Lkw an Sonn- und Feiertagen vorübergehend aufzuheben. Ziel ist, mehr Güter auf die Straße zu bringen. Das Verkehrsministerium habe bereits die Autobahn GmbH angewiesen, Ausweichverkehre nicht durch vermeidbare Baustellen auszubremsen. Auch die Bahn soll mehr Güter übernehmen. Dafür wolle die Deutsche Bahn einen Sonderkoordinator bereitstellen, der Schienentransporte im betroffenen Gebiet erleichtern solle, so Bilger. Im Prozess um den Anschlag auf eine Gewerkschaftsdemo in München ist der Angeklagte zu lebenslanger Haft verurteilt worden. Das Oberlandesgericht München stellte zudem die besondere Schwere der Schuld fest. Die Anklage sah ein politisch-religiöses Motiv. Der Mann hatte sein Auto gezielt in die Verdi-Kundgebung gesteuert. Dabei tötete er eine Frau und ihre kleine Tochter. Aus München Manuel Rauch.
3: Viele Demo-Teilnehmer wurden direkt von dem Auto erfasst. Andere schob das Auto schneepflugartig, so hat es der Richter wörtlich gesagt, vor sich her. Und der Richter hat auch ausgeführt, dass der Täter dabei möglichst viele Demo-Teilnehmer töten wollte, also eine klare Tötungsabsicht. Er habe heimtückisch gehandelt, weil er eben von hinten in den Demonstrationszug gefahren ist. Und der Richter hat auch die Arg- und Wehrlosigkeit der Demo-Teilnehmer erwähnt, die der Täter bewusst ausgenutzt habe. Also damit sind mehrere Mordmerkmale erfüllt.
1: Niedersachsens Ministerpräsident Lies ist zur Sicherung von Arbeitsplätzen bereit, das Ziel der Klimaneutralität in Deutschland auf 2048 zu verschieben. Lies sagte der Zeit, zwar solle Klimaschutz nicht grundsätzlich in Frage gestellt werden, aber ihm sollten auch nicht die Industrie und die Arbeitsplätze geopfert werden. Der grünen Europapolitiker Blosshielt ließ in dem Doppelinterview vor, wer den Emissionshandel bremse, schade sich selbst. Man müsse das Klimaneutrale attraktiver machen, nicht das Fossile länger erlauben, so Bloss. Hintergrund ist die Debatte um eine von der EU-Kommission vorgeschlagene Lockerung des Emissionshandels. Lies unterstützte das Vorhaben, der energieintensiven Industrie mehr Zeit zu geben. Dies könne durch länger als geplant gewährte kostenlose CO2-Zertifikate geschehen, müsse aber an Beschäftigungs- und Investitionsgarantien geknüpft sein. Die Staatsanwaltschaft Stade hat das Verfahren gegen mehrere Jugendliche wegen des Verdachts der Vergewaltigung in einem Jugendzentrum eingestellt. Die drei standen im Verdacht, eine 14-Jährige im niedersächsischen Gnarrenburg missbraucht zu haben. Aus Verden Marin Mommsen.
4: Die Staatsanwaltschaft habe keinen belastbaren Beweis gefunden, dass sich das Mädchen ihren Peinigern widersetzt hat, sagte mir eine Sprecherin. Das Mädchen habe nicht Nein gesagt und es habe auch nicht anderweitig zu erkennen gegeben, dass es keinen Sex mit den drei Beschuldigten gewollt habe, sagte die Sprecherin. Dies müsse das Opfer aber zweifelsfrei zum Ausdruck bringen, damit die Staatsanwaltschaft ein Strafverfahren eröffnen könne. Deshalb sei kein Strafverfahren gegen die drei beschuldigten jungen Männer eröffnet worden. Gegen diese Entscheidung hatte die Anwältin des Mädchens Beschwerde bei der Generalstaatsanwaltschaft in Celle eingelegt. Ein Sprecher dort hat mir bestätigt, dass die Beschwerde eingegangen ist. Entschieden sei darüber aber noch nicht, sagte er. Bis darüber entschieden ist, werde es vermutlich noch einige Wochen dauern. Für die Sprecherin des Frauenbüros in Rothenburg, Angela Hesse, steht fest, für einvernehmlichen Sex braucht es ein klares Ja der Beteiligten. Die Formel nur Ja heißt Ja ist in Deutschland aber noch nicht verbindlich.
1: Nach mehreren Unfällen an der Hamburger Deichstrecke hat die Innenbehörde gegenüber NDR 90,3 Forderungen des Fahrradclubs ADFC abgelehnt, dort Halteverbote zu verhängen. Mehrfach waren Rennradfahrer auf den Strecken mit gesenktem Kopf gegen abgestellte Autos geprallt. Aus Hamburg Franziska Becker.
7: Die Begründung, der Straßenverlauf sei nicht der Grund für die Unfälle mit Rennradfahrerinnen und Fahrern. Denn die dort parkenden Autos seien schließlich von Weitem problemlos zu sehen. Die Strecke verlaufe ziemlich gerade, ohne scharfe Kurven. Die Innenbehörde nimmt die Rennradfahrer deshalb in die Pflicht und sagt, sie seien nicht aufmerksam genug. Sie dürften eben nicht wie üblich mit gesenktem Kopf und hohem Tempo fahren. Außerdem tragen nach Ansicht der Innen- und Verkehrsbehörde sowie der Polizei parkende Autos sogar zur Sicherheit mit bei. Denn parkende Autos auf Straßen im ländlichen Raum würden helfen, dass generell nicht so schnell gefahren wird. Und das auch auf den Deichstrecken in den Vier- und Marschlanden. Aus diesem Grund sei ein Halteverbot dort nicht zielführend.
1: Und das waren die Nachrichten.
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21: Aktuell noch Temperaturen zwischen 18 und 26 Grad. In der Nacht dann überwiegend trocken. Im Norden sind einzelne lokale Schauer möglich. Die Temperaturen sinken auf 16 bis 9 Grad. Morgen dann Sonnenschein, Wolken und auch dann überwiegend trocken. Es gibt nur ab und zu ein bisschen Regen. Und die Höchstwerte morgen, der kühlste Tag der Woche mit 19 bis 24 Grad. Schon am Sonnabend geht es dann wieder rauf auf bis zu 28. 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Stau oder stockend ab 3 Kilometern. A1 Hamburg Richtung Osnabrück zwischen Bremerkreuz und Arsten. 5 Kilometer stockender Verkehr im Baustellenbereich. A1 Osnabrück Richtung Bremen zwischen Bremen-Brinkum und Hemelingen. 4 Kilometer Stau vor der Baustelle. A7 Flensburg Richtung Hannover zwischen Dreikamburg Nordwest und Waltershof. 8 Kilometer Stau. A7 Hannover Richtung Flensburg. Andere Richtung zwischen Hamburg-Hausbruch und dem Elbtunnel. 5 Kilometer stockend. A7 Hannover Richtung Hamburg zwischen Thieshope und Horster Dreieck 3 Kilometer stockend. A24 Hamburg Richtung Berlin zwischen Rheinbeck und Schwarzenbeck-Grande 4 Kilometer stockend. Und A27 Bremen Richtung Bremerhaven zwischen Bremerhaven Süd und Bremerhaven Geestemünde 3 Kilometer Stau. Allen unterwegs, gute Fahrt. Im Prozess um den mutmaßlich islamistisch motivierten Autoanschlag in München vom Februar 2025 ist heute am Oberlandesgericht München das Urteil gesprochen worden. Der Angeklagte, ein damals 24-Jähriger, ist zu lebenslanger Haft verurteilt worden. Der Mann soll sein Auto absichtlich in das Ende eines Verdi-Demonstrationszugs gesteuert haben. Eine Mutter und ihre kleine Tochter starben. 43 weitere Menschen wurden zum Teil schwer verletzt. Manuel Rauch berichtet.
8: Regungslos schaut der 25-jährige Afghane den vorsitzenden Richter an, während der das Urteil verkündet. Zweifacher Mord, 23-facher versuchter Mord, gefährliche Körperverletzung in vielen weiteren Fällen. Lebenslange Freiheitsstrafe. Unter den Zuschauern im Gerichtssaal ist vereinzelt ein zustimmendes Gemurmel zu hören. Denn das Gericht stellt auch die besondere Schwere der Schuld fest. Sollte das Urteil rechtskräftig werden, wäre es so gut wie ausgeschlossen, dass der Täter nach 15 Jahren auf Bewährung entlassen wird. Rund 2 Stunden lang führt der vorsitzende Richter aus, wie das Gericht zu seinem Urteil kommt. Das Gericht sieht gleich 3 Mordmerkmale erfüllt. Gerichtssprecher Laurent Lafleur.
6: Die Tat geschah heimtückisch. Keines der Opfer hatte auch nur ansatzweise eine Chance, sich gegen diesen Angriff zu verteidigen. Die Getötete hatte sogar bewusst einen Platz ganz am Ende des Demonstrationszugs gewählt, weil sie sich da in der Nähe von Polizeiautos besonders sicher fühlte.
8: Mit dem Auto habe der Täter zudem ein gemeingefährliches Mittel benutzt, das nicht nur einzelne Personen gefährdete, sondern eine unbestimmte Zahl an Menschen. Viele Demo-Teilnehmer wurden direkt erfasst, andere schob das Auto schneepflugartig vor sich her, so sagt es der Richter wörtlich. Zudem habe der Verurteilte aus niedrigen Beweggründen gehandelt. Der Täter sei überzeugt davon gewesen, dass westliche Staaten für das Leid der muslimischen Bevölkerung verantwortlich sind. Deshalb wollte er, so das Gericht, möglichst viele Menschen töten. Eine Mutter und ihre 2-jährige Tochter kamen im Februar 2025 ums Leben, als der damals 24-jährige Afghane seinen Mini in den Demonstrationszug in der Nähe des Münchner Hauptbahnhofs fuhr. Mehr als 40 Menschen wurden verletzt.
6: Es waren schwerste Verletzungen, die die Geschädigten bis heute noch verfolgen. Viele sind bis heute nicht arbeitsfähig. Viele mussten sich zahlreichen Operationen unterziehen, müssen sich auch in Zukunft noch zahlreichen Operationen unterziehen. Einige Verletzungen werden wohl nie ausheilen.
8: Dazu kommen psychische Verletzungen wie posttraumatische Belastungsstörungen. Anwalt David Mühlberger hat im Prozess 9 Geschädigte vertreten.
9: Ja, also die Folgen sind natürlich katastrophal. Der Angeklagte hat ganze Familien zerstört, der hat Beziehungen zerstört. Es gibt Leute, die haben mehr als 1.000 Euro netto weniger jetzt im Monat und sind bedürftig geworden dadurch.
8: Mit dem Urteil zeigt er sich zufrieden, genau wie seine Mandanten. Die umarmen sich nach der Urteilsverkündung.
9: Aber letzten Endes ist es das Maximum, was es gibt an Schuldspruch. Ein gerechtes Urteil im eigentlichen Sinne wird es wahrscheinlich für die Hinterbliebenen oder für die Geschädigten nicht geben. Denn das kann einem so ein Urteil nicht geben. Es ist nur die korrekte, juristisch einwandfreie Sachbehandlung zu erwarten. Und das haben wir hier erfahren.
8: Anhaltspunkte dafür, dass der Täter schizophren ist, zieht das Gericht nicht. Darauf hatte die Verteidigung gesetzt. Ein psychiatrischer Sachverständiger habe zwar Grundzüge einer Persönlichkeitsstörung diagnostiziert, er sei aber voll schuldfähig, so das Gericht. Nach 2 Stunden Urteilsbegründung spricht der vorsitzende Richter schließlich den Angeklagten direkt an. Mit seiner Tat habe er dafür gesorgt, dass München in eine traurige Liste aufgenommen worden sei. Anschläge dieser Art seien mitnichten gottgefällig, sondern sinnlos, brutal und menschenverachtend.
21: Über die Urteilsverkündung nach dem Autoanschlag auf eine Verdi-Demonstration in München berichtete Manuel Rauch.
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21: Kreuzfahrten boomen wie nie zuvor, aber sie gelten auch als eine der umwelt- und klimaschädlichsten Arten des Reisens. Und obwohl Reedereien gegensteuern, der Weg zu einer klimaneutralen Schifffahrt ist noch sehr weit. Das zeigt auch ein neues Ranking der Reedereien, das der Naturschutzbund Deutschland, kurz NABU, erstellt hat. Die Einzelheiten hat Dominik Bartoschek.
10: 15 Reedereien hat der NABU für sein diesjähriges Kreuzfahrtranking befragt. 12 haben reagiert und die Fragen nach Umwelt- und Klimaschutzmaßnahmen beantwortet. Kleine Fortschritte, sagt Sönke Diesener vom NABU, sind dabei im Detail durchaus feststellbar.
13: Die Schiffe werden etwas effizienter, verbrauchen etwas weniger Treibstoffe und emittieren auch weniger Luftschadstoffe dadurch.
10: Auch die Nutzung von Landstrom kommt voran, den die Schiffe nutzen, während sie im Hafen liegen, anstatt die Energieversorgung an Bord über laufende Motoren sicherzustellen. Das sorgt für weniger Luftverschmutzung. Dennoch, unterm Strich bleiben Kreuzfahrten schädlich fürs Klima, sagt Diesener, denn
13: das Kreuzfahrtranking zeigt, dass die gesamte Kreuzfahrtbranche weiterhin auf fossile Treibstoffe angewiesen ist und daher natürlich sowohl der Klimaschaden als auch die Luftverschmutzung weiterhin sehr, sehr hoch sind.
10: So sind laut NABU noch immer rund die Hälfte der Kreuzfahrtschiffe auf den Weltmeeren mit Schweröl unterwegs. Viele andere setzen auf Flüssiggas, LNG. Das verbrennt zwar sauberer als herkömmliche Kraftstoffe, aber bei seinem Einsatz

0: letzten Jahr die TUI Mein Schiff 7 in Betrieb genommen. Die kann zum Beispiel mit diesem klimaneutralen Methanol fahren.
1: Auch das Deutsche Zentrum für Luft- und Raumfahrt, DLR, kam in einer Studie im Auftrag von Greenpeace im vergangenen Jahr zu dem Ergebnis, dass grünes Methanol die Schifffahrt klimafreundlicher machen könnte. Das Problem? Es gibt zu wenig davon auf dem Markt. Das sagen sowohl der NABU als auch Schifffahrtsexperte Markus Mühmer vom DLR.
2: Darüber hinaus sind die Preise von alternativen Kraftstoffen heute noch deutlich höher als jene von fossilen Brennstoffen.
1: Was viele Reedereien dann doch lieber auf Schweröl oder LNG setzen lässt. Und warum machen es Schiffe nicht wie Autos, die zunehmend elektrisch unterwegs sind, statt mit Verbrenner? Pläne dazu liegen in der Schublade, sagt Sönke Diesener. So habe kürzlich die Deutsche Meyer Werft ein Elektrokreuzfahrtschiff vorgestellt.
0: Und das soll Strecken von zum Beispiel von Kopenhagen nach Helsinki oder auch von Barcelona nach Rom schaffen können. Und das Schiff fährt dann tatsächlich ausschließlich mit einer Batterie, die über klimaneutralen Strom in den Häfen geladen werden kann.
1: Für längere als die genannten Routen würde die Batteriekapazität jedoch nicht ausreichen, weshalb Markus Mühmer vom DLR sagt:
2: Der Großteil der Routen, insbesondere auf dem offenen Meer, wird jedoch weiterhin auf Kraftstoffe angewiesen sein, zumindest auf absehbare Zeit.
1: Rein technisch wäre sie also längst möglich, die klimaneutrale Kreuzfahrt. Auf kürzeren Strecken elektrisch, auf längeren Routen mit grünen Kraftstoffen, ergänzt vielleicht auch noch mit Windunterstützung. Jetzt müssen nur noch die Reedereien umdenken und bereit sein, in solche Schiffe auch zu investieren.
3: Soweit Dominik Bartoschek zu Kreuzfahrten und Umweltschutz. Wir schauen in der kommenden Viertelstunde noch mal etwas ausführlicher nach Leipzig, nach dem hybriden Angriff auf den Flughafen. Das ist auch schon Thema in unserem kompakten Überblick um 17.45 Uhr.
4: Ja, die gestern am Leipziger Flughafen gefundene Drohne war offenbar mit einem hochexplosiven Sprengstoff beladen, wie ihn das Militär verwendet. Das Bundesinnenministerium wies gegenüber Abgeordneten aber Berichte zurück, dass sich in einem ukrainischen Frachtflugzeug dort Munition befunden habe. NDR, WDR und SZ hatten aus einem Polizeibericht zitiert, dass auf dem Flughafen eine ukrainische Maschine stand, die französische Munition weiter transportieren sollte. Wegen des Niedrigwassers in den Flüssen will Bundesverkehrsminister Bilger vorübergehend mehr Transporte auf die Straße verlegen. Mit den Ländern bespreche er Ausnahmen vom Sonn- und Feiertagsfahrverbot für Lkw, sagte der CDU-Politiker nach einer Konferenz mit Fachleuten. Schwertransporte sollen schneller genehmigt werden. Auf weitere Baustellen auf Autobahnen werde so weit wie möglich verzichtet. Außerdem stelle die Bahn weitere Kapazitäten zur Verfügung. Kreuzfahrtschiffe sind weiter oft umwelt- und klimaschädlich. Daran hat sich nach Einschätzung des NABU in den vergangenen Jahren wenig geändert. Zwar werde mehr in Ladestromanschlüsse investiert und die Energieeffizienz verbessert. Entscheidend sei aber, dass noch immer 2/3 der Reedereien Schweröl als Treibstoff nutzten. Dadurch gäbe es einen extrem hohen Ausstoß an Schadstoffen und Treibhausgasen. Und noch das Wetter in Norddeutschland. Nachts bleibt es fast überall trocken, im Norden einige Schauer, die Tiefstwerte 16 bis 9 Grad. Soweit der Überblick, zurück zu Birgit Langhammer.
3: Guten Abend. Ja, es ist das Top-Thema heute, gerade auch schon im kompakten Überblick. Eine mit Sprengstoff bestückte Drohne hat am Flughafen Leipzig-Halle einen Großeinsatz ausgelöst. Und zwar in der Nacht zu gestern. Kurz danach stieß dann ein Frachtflugzeug mit einem unbekannten Objekt zusammen. Bundesinnenminister Alexander Dobrindt von der CSU spricht jetzt von einem möglichen hybriden Anschlagsszenario und einer neuen Gefahrenqualität. Was ist eigentlich darunter zu verstehen? Dazu ein Überblick von Dietrich Karl-Meurer.
5: Von einem hybriden Angriffsszenario sprechen Sicherheitsbehörden, wenn Hinweise darauf hindeuten, dass unterschiedliche Angriffsformen Teil eines gemeinsamen Vorgehens sein könnten. Dazu zählen etwa Sabotage, Spionage, Cyberangriffe, Drohnen oder Desinformation. Ziel ist es, einen Staat, seine Einrichtungen oder seine Gesellschaft zu schwächen, ohne die Schwelle eines offenen Krieges zu überschreiten. Die Urheber versuchen dabei häufig, ihre Beteiligung zu verschleiern. Deshalb bleibt oft zunächst unklar, wer hinter einem Vorfall steckt. Hybride Angriffe richten sich häufig gegen kritische Infrastruktur, also zum Beispiel Flughäfen, Bahnstrecken, Energieversorger, Kommunikationsnetze oder Behörden. Gleichzeitig können sie auf die öffentliche Meinung zielen. Falschmeldungen und Desinformation sollen Verunsicherung auslösen und das Vertrauen in staatliche Institutionen schwächen. Kennzeichnend ist das Zusammenspiel mehrerer Maßnahmen. Einzelne Vorfälle wirken oft unverbunden. Erst das Gesamtbild kann mögliche Zusammenhänge sichtbar machen. Bundes

0: Innenminister Alexander Dobrindt sieht nach dem Fund einer mit Sprengstoff bestückten Drohne am Flughafen Leipzig-Halle Hinweise auf ein solches hybrides Anschlagsszenario. Er spricht von einer neuen Gefahrenqualität. Nach seinen Angaben deutet vieles auf ein professionelles Vorgehen hin. Als mögliche Urheber schließt er auch fremde Mächte ausdrücklich nicht aus. Belege dafür liegen bislang nicht vor. Die Ermittlungen dauern an.
1: Ja, und vor Ort ist die Spur am Flughafen noch gesperrt und Ermittler sind noch vor Ort. Wiederholt haben ja schon Drohnenflüge den Luftverkehr und militärische Einrichtungen in Deutschland gestört. Und das wird mutmaßlich nicht weniger, sondern auch gefährlicher, wenn Drohnen wie offenbar im aktuellen Fall nicht erkannt werden von der Abwehr und zum ersten Mal ja auch mit Sprengstoff präpariert waren. Darüber habe ich mit Manuel Atto gesprochen, Sprecher von der AG Kritis, der Arbeitsgruppe kritischer Infrastruktur. Und ich habe ihn gefragt, wie er den Vorfall bewertet. Eine zweite Drohne ist ja offenbar noch mit einem Transportflugzeug kollidiert.
2: Ja, das waren Szenarien, die erwartbar waren und auch nicht neu sind, auch wenn Herr Dobrindt erzählt, das wäre jetzt eine völlig neue Güte. Das ist genau das, was angekündigt wurde, was passieren wird in den nächsten Monaten.
1: Wenn Sie jetzt gerade Innenminister Dobrindt schon ansprechen, der hat ja erst im Dezember 2025 mit großem Aufwand das gemeinsame Drohnenabwehrzentrum GDAZ eröffnet und hat damals auch gesagt, Tempo und Treffsicherheit würden da verstärkt. Was kann so ein Zentrum leisten oder was hat es eben im Moment nicht leisten können?
2: Also dieses Drohnenabwehrzentrum schreibt im Moment jedes Quartal einen Bericht, der nicht öffentlich ist und es wehrt keine Drohnen ab, sondern es macht Beta-Tests von irgendwelchen Herstellern, meist aus Israel. Das ist so die kurze Zusammenfassung. Insofern leistet es derzeit nicht viel, aber es kam ja populistisch sehr gut an und insofern wären die Maßnahmen, die zu ergreifen sind, doch etwas funktionaler als das.
1: Es wurden ja in dem Fall ganz bewusst Flugverbotszonen angeflogen. Wir wissen alle, Drohnen, auch private Drohnen, haben im Umfeld von Flughäfen eigentlich nichts verloren. Und diese Drohne war dann neben einer ukrainischen Maschine gefunden worden, beladen mit Munition. Hochprofessionell sei das Ganze gewesen, sagte Alexander Dobrindt heute auch noch. Aber er hat jetzt keine konkretere Einschätzung gegeben, wer da in den Kreis der verdächtigen Absender kommt. Und Sie sehen das auch als Problem?
2: Also es ist natürlich sinnvoll zu sagen, wir müssen erst die Ermittlungen abwarten. Insofern begrüße ich, dass er an der Stelle zur Abwechslung mal nicht irgendwelche Mutmaßungen öffentlich kommuniziert hat. Aber er spricht natürlich von irgendwelchen anderen Gefährdungen und anderen Ländern. Kann sein, muss aber nicht. Es gibt bei Drohnen sehr, sehr viele unterschiedliche Motive und auch Ideen oder Möglichkeiten, mit denen man vorgehen kann. Und insofern teilen wir diese Meinung nur bedingt.
1: Jetzt war es ja bei anderen Drohnenangriffen auch so, dass Experten immer gesagt haben, das eine wäre dann wirklich Schaden anzurichten, das andere wäre aber eigentlich noch das viel Größere, nämlich Bevölkerung zu verunsichern. Sehen Sie das jetzt in diesem Fall auch?
2: Naja, das ist durchaus eine Methodik, die aus dem Militärischen kommt. Das nennt man die Sabotage kritischer Infrastrukturen zur Destabilisierung der Bevölkerung von innen. Und selbst der Versuch reicht schon aus, um die Bevölkerung zu verunsichern, wenn man nicht eine vernünftige Gegenkommunikation hat. Und die liefert eben das Innenministerium nicht. Beispielsweise gab es über 100 Drohnensichtungen dieses Jahr schon. Man könnte aber auch einfach als Innenministerium die Deutungshoheit übernehmen und sagen, von diesen über 100 Sichtungen sind die absolute Mehrzahl Hobbydrohnen, wo Leute Fotos machen oder sogar Hochzeitsfotografen, die halt einfach nicht wussten, dass da eine Flugsperrzone ist. Und an den wenigen einsatzrelevanten Szenarien, da muss man wirklich genauer hinschauen und dann auch schauen, wie man diese Problemstellungen löst. Das tut Herr Dobrindt nicht, das tut das Innenministerium nicht. Und da fragen wir uns als AG Kritis, warum eigentlich nicht?
1: Und was müsste man stattdessen machen? Also das ist ja eine Technik, die sich rasant weiterentwickelt. Ist denn der Schutz kritischer Infrastruktur in Deutschland bis hierhin ausreichend?
2: Nein, absolut nicht. Und wir haben auch in unserer Stellungnahme im November für das Kritis-Dachgesetz, was im März verabschiedet wurde, und wir waren auch als Sachverständige in der Anhörung im Bundestag, haben wir gesagt, die komplette Drohnenthematik fehlt im Kritis-Dachgesetz. Das ist zur physischen Sicherheit von kritischen Infrastrukturen gegen Naturereignisse, gegen Unfälle und gegen Vorsatzhandlungen. Und wir haben gesagt, na mindestens muss ja die Detektion, die Meldung und soweit möglich die Abwehr von Drohnen, also generell unbemannten Flugsystemen, Landsystemen, Wassersystemen durch Kritis-Betreiber gefordert und da rein integriert werden, um die gesamte Sicherheitskette einzuhalten. Und all diese Forderungen haben wir schriftlich aufgebracht. Wir haben die mündlich nochmal vorgetragen und sie sind komplett ignoriert worden.
1: Also wenn man jetzt nochmal auf die politische Ebene geht, was wäre Ihre drängendste Forderung? Was müsste sich ändern?
2: Zum einen sollte man das Kritis-Dach-Gesetz dringend anpassen auf diese Drohnenthematik und insbesondere auch darauf achten, dass man jetzt nicht diese ganzen Glücksritter, die als Sicherheitsdienstleister auf einmal auf den Zug aufspringen und sagen, wir können Drohnen abschießen, wir können die einfangen, wir können das alles tun. Abstürzende Drohnen sind absolut gefährlich und das ist nichts, was man in Deutschland erleben will. In Ukraine passiert das, da sind wir im Krieg, das ist ein anderes Szenario. Und solange diese Sicherheitsdienstleister nicht die volle Haftung und Verantwortung übernehmen, und das tun die nicht, sollte man sowas nicht tun, also auf diesen Weg nicht gehen. Und als dritte Option sollte das Innenministerium wirklich deutlich transparenter und klarer Krisenkommunikation bei Drohnen machen, um die Deutungshoheit zu halten und eben gegen diese Verunsicherung der Bevölkerung zu steuern. Das tut sie seit Monaten unzureichend.
1: Herr Artuk, Sie sind der Sprecher der Arbeitsgruppe Kritische Infrastruktur. Vielleicht auch noch mal als letzte Frage. Es ist jetzt wieder im Gespräch, dass Flughäfen auch selbst dafür sorgen müssen. Also kritische Infrastruktur würde ja eben bedeuten, dass da dann Behörden zuständig sind. Aber ist das doch eigentlich der Weg, dass auch private Flughäfen dafür selbst sorgen müssen oder mitsorgen müssen oder eine Zusammenarbeit anstreben?
2: Aus unserer Sicht gibt es nur eine Option, wo das ein gangbarer Weg ist, wenn die volle Haftung von demjenigen, der dieses Drohnenabwehrsystem betreibt, übernommen wird. Ob das dann ein Flughafen oder der Sicherheitsdienstleister vom Flughafen ist, ist egal. Die Haftung muss eindeutig definiert sein. Dann kann man darüber reden. Ansonsten ist das eine ganz, ganz schlechte Idee, dass wir so eine Art Söldnertum anfangen und die Leute sich selbst verteidigen. Dann können wir auch gleich die Ermittlungsbehörden und die Strafverfolger sein lassen. Dann kann jeder sein eigenes Ding drehen. Das ist eine ganz, ganz gefährliche Entwicklung.
1: Manuel Artuk, Sprecher der AG Kritis.
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1: Mehr Geld für die Kultur in Niedersachsen, das will zumindest die rot-grüne Landesregierung. Die hat vor kurzem ein Kulturpaket geschnürt. Bis zu 10,5 Millionen Euro zusätzlich pro Jahr soll es geben. Jonas Kühlberg hat sich schon genauer angeschaut, wie groß und vielfältig die Szene ist.
4: Theater, Museen, Soziokultur, freie Tanz- und Theaterensembles. Niedersachsens Kulturszene ist groß und bunt. Der Dachverband AKU zum Beispiel vertritt 130 freie Ensembles an 31 Spielstätten in Niedersachsen, von Aurich bis in die Lüneburger Heide. Vera Lüdeck ist Vorsitzende des Verbands und sagt, für die freie Kulturszene ist die Lage ernst.
5: Da die Situation in Niedersachsen immer schwieriger wird, also es gibt immer weniger Gelder, die Preise steigen, es gibt Tarifsteigerungen, es wird wirklich immer schwieriger, überhaupt irgendetwas zu veranstalten. Und das macht sich gerade in den ländlichen Räumen bemerkbar, wo ganz viele, also zum Beispiel Festivals, wegbrechen werden in den nächsten Jahren.
4: Immerhin hat die Landesregierung in Niedersachsen kürzlich ein Kulturpaket geschnürt. Bis zu 10,5 Millionen Euro soll es zusätzlich geben. Für die Kultur. Kulturminister Falco Moors von der SPD zeigt sich trotzdem selbstkritisch.
6: Zu glauben, dass man mit einem Paket alle Probleme lösen kann, das wäre falsch. Aber das Kulturpaket löst natürlich erstmal ganz viele Probleme, die akut da sind. Also wenn man einfach so ein paar Beispiele sich anschaut. Für die kommunalen Theater haben wir jetzt zumindest erstmal für die nächsten Jahre eine Planungssicherheit, sodass die Tarifkostensteigerungen wieder stärker vom Land mit übernommen werden und wir fallen da ja auch nicht zurück.
4: Gerade die kommunalen Theater hatten in den vergangenen Jahren immer wieder geklagt. Erhöhte Löhne und Gehälter, die sie selbst nicht beschlossen hatten, mussten sie allein finanzieren. Das hätte das Aus vieler kleiner Bühnen bedeutet, warnten sie. Kommunale Theater wie das Schlosstheater Celle oder das Deutsche Theater Göttingen zeigten sich deshalb zufrieden. Doch die freie Szene geht bei den Erhöhungen weitgehend leer aus, erklärt Martina von Bargen vom Landesverband Freie Darstellende Künste.
7: Insgesamt bleibt dieser Stand des Doppelhaushaltes deutlich hinter den Bedarfen zurück und ist auch sehr frustrierend. Wenn das so bliebe, dann müssten mittelfristig von den 31 freien Theaterhäusern im ganzen Land sicherlich einige schließen.
4: Ein Grund: Viel Geld im Kulturpaket ist gar nicht neu. Es stammt aus der sogenannten politischen Liste. Zuschüsse, die es teils schon Jahre gab, als Tropfen auf den heißen Stein in der letzten Runde der Haushaltsverhandlungen sozusagen, sind aber jetzt verstetigt worden. Doch wer bisher nichts bekam, geht meist auch weiter leer aus. Vera Lüdeck vom Dachverband AKU nennt das Omnibus-Prinzip.
5: Es betrifft vorwiegend die Verbände, die halt in den letzten Jahren eben Geld über die politische Liste bekommen haben. Die Verbände, die kein Geld bekommen haben, sind mehr oder weniger leer ausgegangen. Also der Omnibus ist voll und wenn nicht einer rausgeht, kann niemand rein.
4: Ein zweites Problem bleibt. Für die freie Szene gibt es weiterhin keinen Automatismus bei Tarifsteigerungen, anders als jetzt bei den kommunalen Theatern. Beim Landesverband zur Förderung der Popmusik, kurz LAG Rock, wo Vera Lüdig ebenfalls Vorsitzende ist, machte sich das seit Jahren bemerkbar, erklärt sie an einem Beispiel.
5: Konkret, die LAG Rock hat 2017 die letzte Zuwendungssteigerung bekommen. Also das heißt, seitdem haben wir immer dieselbe Summe bekommen. Und man kann sich ja ausrechnen, aufgrund der Tarifsteigerung und der Preissteigerung, dass das ein Kaufkraftverlust von, ich schätze mal, 25-30% ist.
4: Jetzt kann Vera Lüdig beim Verband durch die zusätzlichen Zuschüsse des Ministeriums immerhin zwei Stellen retten. In Sack und Tüten ist das Kulturpaket allerdings erst, wenn der Niedersächsische Landtag auch zugestimmt hat. Kulturminister Falco Moors gibt sich zuversichtlich.
6: Der Landtag ist der Haushaltsgesetzgeber. Die Signale sind aber sehr positiv und es war ja ein gemeinsamer Kraftakt, dass wir das überhaupt hinbekommen haben.
4: Für die freie Theaterszene heißt es also weiter Überzeugungsarbeit leisten. Martina von Bargen von den freien darstellenden Künsten etwa hofft noch auf den Minister.
7: Wir haben auch bereits für Anfang September einen Gesprächstermin mit Minister Moors. Ich hoffe, dass es sich eben bei uns auch so wendet und man kann positiv auf 27/28 gucken.
1: Wie steht es um Niedersachsens Kultur? Das war ein Beitrag von Jonas Kühlberg.
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8: Um 18 Uhr mit Tarek Yusbashi. Das Bundesinnenministerium hat intern dementiert, dass ein ukrainisches Antonov-Flugzeug auf dem Flughafen Leipzig-Halle mit Munition beladen war. Das berichten die Deutsche Presseagentur und das Magazin Focus aus der NDR-Nachrichtenredaktion Konstanze Semidey.
9: Demnach wurde in der Obleuterunde im Bundestag mit den Abgeordneten aus den Ausschüssen Inneres und Verteidigung klargestellt, in der Antonov habe sich keine Munition befunden. Das Innenministerium äußerte sich nicht auf Nachfrage. Nach Informationen von NDR, WDR und Süddeutscher Zeitung war eine Antonov-Transportmaschine auf dem Leipziger Flughafen mit militärischer Munition beladen, die kurz zuvor aus Frankreich angeliefert worden sei, mit Vorbereitung zum Weitertransport. In der Nacht zum Mittwoch wurde in Leipzig in der Nähe von mehreren Antonov-Maschinen eine mit Sprengstoff beladene Drohne gefunden. Die Ermittlungen zu den Hintergründen laufen.
8: 85% der Deutschen sind unzufrieden mit der Arbeit der Bundesregierung. Das zeigt der aktuelle ARD-Deutschland-Trend, für den Infratest DIMAP knapp 1.300 Wahlberechtigte befragt hat. Auch die Neuaufstellung der Regierung ändert an der Stimmung nichts. Fast 70% glauben nicht an eine bessere Regierungsarbeit durch den Personalwechsel. Das macht sich auch in der Sonntagsfrage bemerkbar, berichtet Sabine Henkel in Berlin.
10: Wenn am kommenden Sonntag Bundestagswahlen wären, würden CDU und CSU 21% erreichen, etwas weniger als im Juli. Die AfD kommt in dieser Umfrage auf 28%, das ist ein leichtes Plus. Alle anderen Parteien erreichen unveränderte Prozentzahlen. Die SPD 12, die Grünen 15 und die Linke 11%. Bundeskanzler Friedrich Merz hatte einige CDU-Posten neu besetzt, darunter das Gesundheits- und das Verkehrsministerium, außerdem in der Fraktion und im Kanzleramt.
8: Das anhaltende Niedrigwasser in vielen deutschen Flüssen sorgt für Probleme auf den Transportwegen. Nach einem Spitzentreffen der Verkehrsminister hat Bundesminister Bilger ein Maßnahmenpaket vorgestellt.
11: Erstens, es geht um langfristige Maßnahmen, also Ausbau unserer Wasserstraßen, um besser mit Niedrigwassersituationen jetzt umgehen zu können. Zweitens, mittelfristige Maßnahmen, wie beispielsweise der Umbau von Schiffen, sodass diese besser mit Niedrigwassersituationen umgehen. Und drittens kurzfristige Maßnahmen wie die Aussetzung des Sonn- und Feiertags, Fahrverbots für Lkw, Wasserstraße werden wir jetzt nicht für zusätzliche Behinderungen durch Arbeiten sorgen. Und drittens, die Schiene wird zusätzliche Kapazitäten bereitstellen. Die Lage bleibt herausfordernd, zumindest noch im August. Aber wir werden jetzt konkret mit den Beteiligten die weiteren Schritte besprechen. Ich werde auch in den nächsten Tagen mit den Länderverkehrsministern in Austausch gehen, um dort die gemeinsamen Maßnahmen zu besprechen. Und wir bleiben im Austausch auch innerhalb der Bundesregierung.
8: Bundesverkehrsminister Bilger. Niedersachsens Ministerpräsident Lies ist zur Sicherung von Arbeitsplätzen bereit, das Ziel der Klimaneutralität in Deutschland auf 2048 zu verschieben. Lies sagte der Zeit, zwar solle Klimaschutz nicht grundsätzlich in Frage gestellt werden, aber ihm sollten auch nicht die Industrie und die Arbeitsplätze geopfert werden. Der grünen Europapolitiker Bloss hielt Lies in dem Doppelinterview vor, wer den Emissionshandel bremse, schade sich selbst. Man müsse das Klimaneutrale attraktiver machen, nicht das Fossile länger erlauben, so Bloss. Hintergrund ist die Debatte um eine von der EU-Kommission vorgeschlagene Lockerung des Emissionshandels. Die Bundesstelle für Seefalluntersuchung hat neue Erkenntnisse zur Kollision von zwei Frachtschiffen vor Helgoland bekannt gegeben. Dabei war die Verity Ende Oktober 2023 gesunken. 5 Besatzungsmitglieder kamen ums Leben. Aus Oldenburg, Sebastian Duden.
12: Die Verity hätte in jener Nacht einer Kollision ausweichen, die Polesche den Kurs halten müssen. Auf beiden Schiffen haben sich die Mannschaften laut BSU aber unprofessionell verhalten, wodurch sich die Frachter sehr nahe gekommen und die Situation schwer vorhersehbar geworden sei. Das hat zum Eingreifen der Verkehrszentrale geführt, die den deutschen Seeraum überwacht. Diese gab Anweisungen, die von den Schiffen zum Teil nicht umgesetzt wurden. Der Bericht geht davon aus, dass es 2 große Probleme gab, die den Unfall begünstigt haben. Zum einen seien die Schifffahrtsrouten, die sich an der Unfallstelle kreuzen, so zugeschnitten, dass es falsches Verhalten der Schiffsführer provoziert. So sei zum Beispiel der Manöverraum knapp bemessen. Außerdem habe die Verkehrszentrale erst 7,5 Minuten vor der Kollision eingegriffen. Die Alarmschwelle solle man stattdessen besser auf mindestens 12 Minuten anheben, so die Experten der BSU. Außerdem müsse das Personal in der Zentrale aufgestockt werden. Es gäbe nicht genug Mitarbeiter, besonders für das Alarmmanagement.
8: Das waren die Nachrichten.
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1: Im nördlichen Schleswig-Holstein sind vereinzelt noch Schauer dabei. Ansonsten geht der Abend auch trocken zu Ende, auch in der Nacht dann oft auch sternenklar. Im Norden auch dann ein paar Regenschauer möglich. Die Tiefstwerte sinken auf 16 bis 9 Grad, also richtig frisch. Morgen dann tagsüber Sonnenschein und Wolken und überwiegend auch kein Regen. Örtlich kann da mal ein Schauer dabei sein, richtig viel ist es nicht. Die Höchstwerte dann schon bei 19 bis 24 Grad am Sonnabend und Sonntag dann wieder deutlich wärmer. In der Info der Verkehrsservice Stau oder stockend ab 3 Kilometern. A1 Lübeck Richtung Hamburg zwischen Hamburg-Billstedt und Dreieck-Norderelbe 3 Kilometer stockend. A1 Hamburg Richtung Osnabrück zwischen Bremerkreuz und Arsten 5 Kilometer stockend im Baustellenbereich. A1 Osnabrück Richtung Bremen zwischen Bremen-Brinkum und Hemelingen 4 Kilometer Stau vor der Baustelle. A7 Flensburg Richtung Hannover zwischen Dreieck Hamburg Nordwest und Waltershof 8 Kilometer Stau. A7 Hannover Richtung Hamburg zwischen Thies-Hope und Horster Dreieck 3 Kilometer stockend. Nochmal A7 Hannover Richtung Flensburg zwischen Hamburg-Hausbruch und dem Elbtunnel 5 Kilometer stockender Verkehr. A24 Hamburg Richtung Berlin zwischen Rheinbeek und Schwarzenbeck-Grande 4 Kilometer stockend. Und A27 Bremen Richtung Bremerhaven zwischen Bremerhaven Süd und Bremerhaven Geestemünde 3 Kilometer Stau. Es ist 18.06 Uhr.
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1: Nach dem Fund einer Sprengstoffdrohne am Flughafen Leipzig-Halle hat sich auch in Schleswig-Holstein die Wachsamkeit erhöht. Innenministerin Finke von der CDU sieht in dem Vorfall eine neue Dimension der Bedrohung. Die Landesregierung in Kiel investiere seit Monaten in neue Drohnenabwehr und mehr Personal, so die Ministerin. Mehr dazu von Anna Grusnick.
13: Der hybride Anschlagsversuch sei eine neue Eskalationsstufe, so Innenministerin Finke, und zeige, wie schnell aus einer abstrakten eine konkrete Gefahr werden könne. Hinweise auf ähnliche Anschlagspläne im Norden gebe es derzeit aber nicht. Dennoch überprüften die Sicherheitsbehörden und insbesondere das Landeskriminalamt die aktuelle Lage. Nach Angaben der Ministerin hat Schleswig-Holstein frühzeitig in die Abwehr unbemannter Fluggeräte investiert. Rund 7 Millionen Euro seien für technische Ausstattung bereitgestellt worden. Zudem beschäftigten sich innerhalb der Landespolizei inzwischen mehr als 50 Menschen mit dem Themenfeld. Eine eigens eingerichtete Drohnenabwehreinheit könne rund um die Uhr eingesetzt werden. In diesem Jahr wurden laut Ministerin etwa 30 Drohnen über kritischer Infrastruktur in Schleswig-Holstein gesichtet. Im vergangenen Jahr lag die Zahl bei rund 150.
1: Die aktuelle Trockenheit sorgt für Wassermangel in den Flüssen und sorgt für Einschränkungen, weil viele Schiffe nur noch mit wenig Ladung oder gar nicht mehr fahren können. Am Dortmund-Ems-Kanal ist davon allerdings nichts zu spüren. Die Wasserstraße ist eine beliebte Ausweichroute für Binnenschiffe aus und in Richtung Ruhrgebiet. Die Folge, gerade jetzt gibt es auf dem Kanal sehr viel Verkehr und das heißt auch sehr viel Arbeit für das Personal an der Schleuse Hebrum im niedersächsischen Papenburg. Jan Nistegge war für uns vor Ort.
14: Der Arbeitstag von Schichtleiter Ihsan Güler beginnt wie jeder andere. Und doch ist im Moment alles anders, denn der Dortmund-Ems-Kanal bekommt anders als die großen Flüsse genug Wasser aus der Ems und auch aus der Nordsee, allerdings tideabhängig. Für Ihsan Güler bedeutet das mehr Abstimmung, mehr Verkehr und mehr Verantwortung.
15: Gestern 13 Uhr angefangen, 22.06 Uhr der letzte weg. Ging hoch, rauf und runter, rauf und runter. Ja, ich hatte schon ein bisschen Schweißperlen gehabt am Stirn, dass ich noch den letzten wegkriege. Aber wir haben es gerade noch so geschafft.
14: In Herbrumm fahren an normalen Tagen maximal 15 Binnenschiffe durch die Schleuse. Heute sind es fast doppelt so viele. Trotz der Mehrarbeit, der Schleusenverkehr in Herbrumm läuft. Viel Koordination, nicht nur für Schichtleiter Ihsan Güler, auch für Hermann Poppen vom Wasserstraßen- und Schifffahrtsamt Ems-Nordsee.
16: Also ich bin jetzt ja schon lange dabei, aber sowas habe ich noch nicht erlebt. Wir haben ja immer Trockenphasen, hat man immer mal, das hatten wir auf 22, 18. Dann ist hier Andrang für eine gewisse Zeit, aber das war nicht so früh im Jahr.
15: Da kann ich mich auch nicht daran erinnern, dass wir jetzt so viele Schifffahrt hatten hier. Ne? Und vor allem, dass wir noch 2 Stunden früher anfangen. Und 2 Stunden noch später aufhören. Ne?
14: Ja. Auch die Schiffer haben mehr zu tun. Die Fahrt durch den Dortmund-Ems-Kanal bedeutet einen großen Umweg. Rund 260 Kilometer mehr. Heißt 3 bis 5 Tage länger. Und dennoch lohnt es sich. Denn die Alternative ist keine Weiterfahrt auf dem Rhein oder viel weniger Ladung. Solange auf anderen Wasserstraßen also das Wasser fehlt, bleibt der Dortmund-Ems-Kanal und damit auch die Schleuse Herbrumm gefragt wie selten zuvor.
1: Ja, und zu diesem Thema gab es heute auch ein Krisentreffen in Bonn. Wir sind in wenigen Minuten mit unserer Kollegin verabredet, um darüber zu sprechen. Künstliche Intelligenz nutzen die meisten von uns ja eher zum Spaß. Die Stadt Moringen im Süden Niedersachsens nutzt KI jetzt aber, um den Zustand ihrer Straßen zu überwachen. Ein Jahr lang will man dort eine entsprechende Software ausprobieren. Dazu mehr von Katharina Reisch.
17: Der Bauamtsleiter der Stadt, Klaus Stumpe, erklärt, dafür zeichne ein vorne am Fahrzeug befestigtes Smartphone mögliche Straßenschäden an den rund 80 Kilometern Straßen im Gemeindegebiet auf. Personen oder Kennzeichen mache das Programm aber sofort unkenntlich, um den Datenschutz zu wahren. Dann werte die KI die Daten aus und mache Vorschläge für mögliche Sanierungen. Sie erstelle dabei auch einen Überblick über die Kosten und die Dringlichkeit der Sanierungen. Früher habe die Stadt dafür ein externes Unternehmen beauftragen müssen. Der Einsatz der KI sei nun deutlich günstiger, sagt die Stadt. Bewährt hat sich die KI-Erfassung bereits in Goslar. Die Stadt zieht nach 2 Jahren eine positive Bilanz. Die Sprecherin der Stadt Goslar, Daniela Siegel, erklärt, dass dank der KI Straßenschäden schneller erkannt und repariert werden konnten. Inzwischen nutze Goslar die App auch, um verschmutzte Verkehrsschilder zu erkennen und Kontrollen von Spielplätzen zu dokumentieren.
1: Und soweit Meldungen aus dem Norden. Die hohen Temperaturen und wenigen Regenfälle sorgen inzwischen für größere Probleme in der Binnenschifffahrt. Neulich an der Elbe keine Überfahrt nach Hitzacker möglich. Das war doof. Inzwischen sind aber auch Rhein und Donau betroffen und nicht mehr alle Frachtschiffe können passieren. Und da wird es jetzt richtig interessant, weil es auch zum Problem in der Wirtschaft wird. Heute hat es eine Krisensitzung dazu gegeben, unter anderem mit dem neuen Verkehrsminister Bilger, und zwar in Bonn, direkt am Rhein. Man hatte das Problem also direkt vor Augen. Maike Krebber hat jetzt Informationen für uns, was bei diesem Treffen zwischen Politik, Industrie und Binnenschifffahrt alles besprochen wurde. Wie ernst ist denn laut Bilger und den Vertretern vor Ort die Lage?
18: Also ich muss sagen, man sah den Gesichtern von allen, die da im Spitzengespräch waren, ganz, ganz deutlich an, wie ernst sie die Lage nehmen. Also Bundesverkehrsminister Bilger und auch die anderen Vertreter aus der Wirtschaft, die da waren, die haben ganz, ganz deutlich gesagt, dass die Schifffahrt gerade unter ganz erschwerten Bedingungen läuft. Und auch wenn die deutsche Schifffahrt eigentlich sehr leistungsfähig ist, sind die wirtschaftlichen Schäden schon jetzt deutlich zu spüren. Also die Schiffe, die können deutlich weniger laden, die Transporte, die verzögern sich und dadurch geraten halt ganz viele Lieferketten ins Stocken. Und einer, der dabei war, das ist Jens Schwan vom Bundesverband der deutschen Binnenschifffahrt, und der hat das nochmal auf den Punkt gebracht.
19: Dieses Niedrigwasser trifft uns mit ziemlicher Wucht seit Anfang Juni. Die Auswirkungen sind jetzt nach 2 Monaten schon gravierender, als sie es 2018 gewesen sind. Wir haben an den für uns wichtigen Pegelständen, wie zum Beispiel mit dem Pegelkorb, jetzt schon die Unterschreitung von 2018. Also die Vokabel Jahrhundert Niedrigwasser darf man 2018 nicht mehr verwenden. Ich glaube, das Jahrhundert Niedrigwasser wird tatsächlich 2026 sein, wenn wir uns die Entwicklung der Pegelstände anschauen.
18: Und Sie sprechen da vor allem vom Rhein, aber eben auch davon, dass die Donau und die Elbe ja auch stark betroffen sind.
1: Jetzt kann ja im Moment nicht irgendjemand auf Knopfdruck für mehr Regen und Wasser sorgen. Also welche anderen Maßnahmen sollen da jetzt ergriffen werden?
18: Ja, das wäre natürlich schön, wenn das so möglich wäre. Es wurden stattdessen aber wirklich sehr, sehr konkrete Maßnahmen getroffen, die Bundesverkehrsminister Steffen Bilger dann vorgestellt hat.
11: Erstens, es geht um langfristige Maßnahmen, also Ausbau unserer Wasserstraßen, um besser mit Niedrigwassersituationen jetzt umgehen zu können. Zweitens, mittelfristige Maßnahmen, wie beispielsweise der Umbau von Schiffen, sodass diese besser mit Niedrigwassersituationen umgehen. Und drittens, kurzfristige Maßnahmen, wie die Aussetzung des Sonn- und Feiertags, Fahrverbots für Lkw.
18: Zu den kurzfristigen, da zählt aber zum Beispiel auch, dass Schwertransporte schneller genehmigt werden sollen und auch einfach, dass mehr auf die Schiene gebracht werden soll, also dass der Güterverkehr dann vom Schiff auf die Bahnschienen umsteigen soll.
1: Jetzt ist es vielleicht in diesem Jahr eine Jahrhunderttrockenheit, aber trotzdem stellen wir uns ja darauf ein, dass es in den nächsten Jahren nicht unbedingt besser wird. Also was soll auch langfristig umgedacht werden?
18: Genau, das ist ganz, ganz wichtig, dass der Klimawandel ja leider einfach nicht aufhört und dass viele langfristige Maßnahmen auch gedacht werden müssen. Also ein großer Punkt ist da natürlich, dass Wasserstraßen ausgebaut werden sollen. Das ist aber natürlich nicht von einem Tag auf den anderen gemacht. Und auch das Thema, dass die Schiffe eben umgerüstet werden, also dass selbst wenn Niedrigwasser ist, sie einfacher noch fahren können. Und da hat der neue Bundesverkehrsminister aber auch ganz, ganz klar gesagt, dass er da einfach in die Zukunft blickt und weiß, dass es durch den Klimawandel einfach schlechter wird.
11: Klar ist, wir können das Wetter nicht beeinflussen, aber wir können dafür sorgen, dass unsere Wirtschaft besser durch diese schwierigen Wochen kommt. Deshalb werden wir jetzt dort nachsteuern, wo es notwendig ist.
18: Und da merkt man eben, dass er da diese ganzen konkreten Maßnahmen in den verschiedenen kurz-, mittel- und langfristigen dann eben umsetzen möchte.
1: Vielleicht ein Satz noch dazu, da waren ja auch Wirtschaftsvertreter vor Ort. Wie zufrieden waren die jetzt mit dem heutigen Treffen?
18: Die waren tatsächlich ziemlich zufrieden. Vor allen Dingen ging es dann darum, dass ganz konkret darüber gesprochen wurde, dass auch Maßnahmen, die schon seit einem Niedrigwasser 2018 besprochen wurden, tatsächlich greifen. Und deswegen haben die relativ großes Vertrauen darin, dass die Maßnahmen jetzt auch gut weiterentwickelt werden. Also es wurde viel darüber gesprochen, dass neu eingeführte Systeme, zum Beispiel Niedrigwassersystem, was jetzt gerade seit dem Sommer im Start ist, wo man in Deutschland weites Lagebild der Pegelstände hat, dass das eben sehr, sehr gut funktioniert. Und deswegen hat man da eben gemerkt, dass sie daran glauben, dass es funktioniert und dass es eben sehr, sehr sinnvoll war, dass sich die Politik jetzt wirklich mit den Menschen vor Ort getroffen hat und dass die sich auch gehört gefühlt haben.
1: Informationen waren das von unserer Kollegin Maike Kreber zum heutigen Krisentreffen in Bonn zum Niedrigwasser. Vielen Dank. Ja, wir machen gleich weiter mit dem Sport. Vorher aber noch der kompakte Überblick.
8: Über die Gefahr des Drohnenzwischenfalls am Flughafen Leipzig-Halle gibt es unterschiedliche Berichte. Recherchen von NDR, WDR und Süddeutscher Zeitung ergaben, dass die Drohne neben einem ukrainischen Frachtflugzeug auftauchte, das Militärmunition an Bord hatte. Das dementierte das Bundesinnenministerium laut anderen Berichten. Ein Mitarbeiter hatte die Drohne zwischen den Frachtmaschinen entdeckt und sie mit einem Fußtritt auf den Boden geholt. Hinterher stellte sich heraus, dass sie mit hochexplosivem Sprengstoff versehen war. Bundesverkehrsminister Bilger will mehr Güterverkehr auf Straße und Schiene bringen. Er reagierte mit auf den sinkenden Wasserstand der Flüsse, der den Transport per Schiff immer schwieriger macht. Die Länder sollen dafür Schwertransporte schneller genehmigen und das Sonntagsfahrverbot für Lkw aussetzen. Auch die Bahn habe zugesagt, die Industrie zu unterstützen und mehr Güter zu befördern. In diesem Jahr sind in Deutschland offenbar noch mehr Menschen durch Hitze gestorben als bisher bekannt. Das Robert-Koch-Institut hat seine Zahlen aktualisiert. Demnach waren es schon fast 12.000 Todesfälle, rund 2.000 mehr als zuletzt genannt. Die meisten Menschen seien in der besonders heißen Woche Ende Juni gestorben. Ein Bündnis aus 30 Verbänden, Wissenschaftlern und Klimaschützern forderte die Bundesregierung auf, mehr für den Schutz der Menschen zu tun. Das Wetter in Norddeutschland. Nachts bleibt es fast überall trocken. Im Norden ein paar Schauer bei Tiefstwerten von 16 bis 9 Grad. Das war der kurze Überblick. Weiter geht's mit Birgit Langermann.
1: Vielen Dank.
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1: Sie hat als Assistenzärztin für Chirurgie gearbeitet und dann umgesattelt auf den Profi-Radsport. Die Rede ist von Marlene Reusser und die ist dieser Tage bei der Tour de France Femmes sehr erfolgreich unterwegs. Stefanie Lavoie.
20: Eine Ärztin im gelben Trikot, das sieht man gewiss nicht alle Tage. Die heutige 6. Etappe konnte die Frau Doktor zwar nicht gewinnen, aber auf den drittletzten Streckenabschnitt morgen geht sie dann noch als Gesamtführende, auch dank ihrer deutschen Edelhelferin Liane Lippert. Wer heute als Erste über die Ziellinie fuhr, verrät uns Matthew Jenny Schön.
21: Kim Le Cour ist am Ende die große Siegerin, die strahlende Siegerin der 6. Etappe dieser Tour de France der Frauen. Die Frau aus Mauritius gewinnt den Zielsprint einer 8-köpfigen Ausreißergruppe. Mit dabei auch Liane Lippert, die am Ende immerhin noch sehr, sehr starke 6. wird. In der 2. Gruppe, die im Ziel in Tournon-sur-Rhône ankommt, ist dann auch Antonia Niedermayer dabei. Die büßt zwar einen Platz im Gesamtklassement ein, ist jetzt gesamt 5., aber bleibt weiterhin im weißen Trikot der besten Nachwuchsfahrerin.
20: Es hatte sich seit Wochen angedeutet und ist nun fix. RB Leipzig erliegt dem Werben von Real Madrid und lässt sein Juwel ziehen. Am Mittag verließ Jan Diomande das Trainingslager der Sachsen im österreichischen Saalfelden und machte sich auf den Weg nach Spanien. Dort hat er bereits den Medizincheck bestanden, weiß Thomas Kunze.
22: 36 Pflichtspiele, 13 Tore, 10 Vorlagen, das sind die beeindruckenden Daten von Jan Diomande aus seiner Zeit bei RB Leipzig, die jetzt offiziell beendet ist. Leipzig und Real Madrid haben den spektakulären Transfer des Offensivspielers bestätigt. Nach nur einem Jahr in Sachsen läuft der 19-Jährige zukünftig also für den 15-fachen Champions-League-Sieger Real Madrid auf, in einer Offensivreihe mit Kylian Mbappé und Vinicius Junior. Real Madrid wird kolportierte 125 Millionen Euro nach Leipzig überweisen, inklusive zu erreichender Boni kann die Summe auf bis zu 140 Millionen anwachsen. Für RB Leipzig ist das ein absoluter Rekordtransfer. Im Bundesliga-Kosmos war nur Ousmane Dembélé bei seinem Wechsel zum FC Barcelona teurer. Jan Diomande, der auch bei der WM mit seinem Team von der Elfenbeinküste überzeugte, wird dem Red Bull-Konzern in Zukunft als Red Bull Athlete, also als Werbegesicht, erhalten bleiben.
20: Der FC Bayern München befindet sich derzeit auf Asien-Tour zur Vorbereitung auf die neue Saison. Morgen steht das 2. Testspiel dieser Reise an. In der Pressekonferenz anlässlich der Begegnung mit Aston Villa hat Trainer Vincent Kompany sich zu zahlreichen Themen geäußert. Taufik Khalil hat gelauscht.
23: Vincent Kompany ist einer, der in der Regel lange und ausführlich auf Reporterfragen antwortet. Manchmal bis zu 5 Minuten pro Frage. Doch heute einmal durch die Bayern- und Fußballwelt in ein paar Wimperschlägen. Thema Michael Olise und Real Madrid.
24: The topic was never open for me. He's on holiday now and he deserves his holiday.
23: Das Thema war für ihn nie ein Thema und Schluss jetzt zu Olise, der sei im verdienten Urlaub. Aufstellungsfragen beantwortet Kompany sonst nie, doch wer morgen gegen Aston Villa im Tor steht, weiß jetzt jeder.
24: Manu will start and he will be the captain.
23: Captain Neuer macht's und überhaupt die Torwartreihenfolge bei den Bayern ist auch keine weitere Diskussion wert.
24: Manu is our number one.
23: Aber den Urbik mögen sie auch ganz gerne.
24: We love Jonas Urbik. And we want to continue for him to improve. The goal for sure is that we continue to give him game time.
23: Nicht nur Liebe, sondern auch Spielzeit soll er bekommen, der neue Neuer, der auf den alten Neuer irgendwann komplett folgen soll. Ein Thema allerdings war Tabu. Zu Infantino gibt's nichts zu sagen für den Bayern-Trainer, der aber durchaus eine starke Meinung dazu habe.
24: I definitely have an opinion, a strong opinion. For now, it's not my concern, but for sure, if there's a lot of talks and there's a lot of discussion, then there's something happening.
23: Ach ja, um richtigen Fußball ging's auch noch. Europa League-Sieger Aston Villa ist Gegner in Hongkong.
24: Yeah, no, Aston Villa is a top team. Definitely the type of game where you can learn a lot about your team's fitness.
23: Ein guter Gegner, nachdem man wisse, wo man auch bei der Fitness stehe. Vincent Kompany zumindest weiß, wo er gerade am liebsten steht. Auf dem Trainingsplatz und nicht am Mikrofon, denn da ist's entscheidend.
20: Die Partie gegen Aston Villa wird morgen um 14 Uhr deutscher Zeit ausgetragen.
1: Und soweit der Sport. In wenigen Wochen, im September, finden 3 Landtagswahlen statt in Sachsen-Anhalt, Mecklenburg-Vorpommern und Berlin. Da werden Umfragen natürlich noch mal deutlich interessanter. Wir haben jetzt neue Bundeszahlen, den aktuellen ARD-Deutschland-Trend. Die Umfrage für August bildet wie immer die Standard-Sonntagsfrage, die Regierungszufriedenheit und auch Politikerzufriedenheit ab. Und abgefragt wurde diesmal unter anderem auch die Erwartung an das umgebildete Kabinett in Berlin. Die meisten erwarten übrigens keine große Veränderung. Sabine Henkel aus dem Hauptstadtstudio hat die Details.
10: Keine guten Nachrichten für Friedrich Merz und die Union. 21% würden CDU und CSU erhalten, wenn am kommenden Sonntag Bundestagswahl wäre. Und mit Merz als Bundeskanzler sind weiterhin deutlich über 80% der Deutschen unzufrieden.
0: Ich empfinde diese demoskopische Lage, wenn Sie so wollen, eher als Ansporn, die Arbeit fortzusetzen, gut zu machen, richtig zu machen. Und das ist etwas, was mich beschwert und an dem wir auch gemeinsam arbeiten.
10: So hatte Merz es im Juli gesagt, bevor er seine Regierungsmannschaft neu aufstellte. Voller Hoffnung. Diese Hoffnung teilen die Leute allerdings nicht. Fast 70% sind pessimistisch und glauben nicht an eine bessere Regierungsarbeit. Eine Herausforderung auch für die neue Kanzleramtsministerin Nina Wagen.
2: Wir sind jetzt gut aufgestellt, auch wirklich weiter voranzukommen mit unseren Reformen, die wir begonnen haben.
10: Gesundheitsreform, Pflegereform, Rentenreform stehen im Herbst an. Die Frage der Gerechtigkeit wird dabei immer wieder diskutiert. Vor allem in Ostdeutschland besteht bei vielen ein Gefühl, benachteiligt zu werden. Mehr als 50% sagen das. In Westdeutschland hingegen meint eine Mehrheit, dass es gerecht zugeht. Immerhin sind es aber auch da 40%, die ein Ungerechtigkeitsgefühl haben. Ein anderes Gefühl, nach dem Infratest DIMAP gefragt hat, ist das der Sicherheit im öffentlichen Raum. Und zwar nach dem Anschlag in Berlin.
4: Alles, was wir hier sehen, deutet darauf hin, dass wir es mit einem islamistischen Terroranschlag zu tun haben.
10: Hatte Bundesinnenminister Dobrindt noch am Ort des Geschehens erklärt. Inzwischen besteht Gewissheit. Es war ein islamistisch motivierter Terroranschlag. In Deutschland haben mehr als 30% der von Infratest DIMAP Befragten hin und wieder Angst, dass sie selbst Opfer eines Terroranschlags werden. Das aber ist nicht die größte Sorge. Weitaus mehr Leute befürchten, bestohlen oder beleidigt und bepöbelt zu werden. Das sind in beiden Fällen rund 50%, wie dieser Deutschlandtrend zeigt. Damit nochmal zurück zur Sonntagsfrage. Die Union erreicht, wie gesagt, 21%, die AfD 28%. Die Union minus 1, die AfD plus 1. Alle anderen Parteien unverändert. SPD 12, Grüne 15, Linke 11%. Infratest DIMAP hat dafür fast 1.300 Menschen per Telefon und online repräsentativ befragt.
1: Fast 12.000 hitzebedingte Todesfälle schätzt das Robert-Koch-Institut in Deutschland allein für dieses Jahr. Umwelt- und Gesundheitsorganisationen sehen darin ein deutliches Warnsignal. 36 Organisationen haben sich jetzt zusammengefunden und fordern von der Bundesregierung mehr Klimaschutz und auch einen besseren Schutz vor den Folgen von extremer Hitze. Isabel Karras berichtet.
5: Hitzegipfel jetzt! Hitzegipfel jetzt! Jetzt.
6: Vor dem Bundeskanzleramt haben Vertreterinnen und Vertreter des Bündnisses an einem symbolischen Gipfeltisch Platz genommen. Mit dabei sind nicht nur Greenpeace oder Fridays for Future, sondern auch die Arbeiterwohlfahrt oder das Deutsche Kinderhilfswerk. Hinter ihnen halten Mitarbeitende ihrer Organisationen Schilder in die Höhe. Darauf steht: 10.000 Hitzetote und ihr kürzt beim Klimaschutz, oder Energiewende stärken statt absagen. Die Botschaft an die Bundesregierung ist eindeutig, sagt Klimaaktivistin Luisa Neubauer.
25: Wir sitzen hier heute, wir fordern mit knapp 40 Organisationen gemeinsam unter anderem einen Hitzegipfel. Das insbesondere in einer Zeit, in der man meint, da wäre doch eigentlich gerade niemand, und was machen die überhaupt? Wir sind da.
6: Die Idee hinter dem Hitzegipfel: teilnehmen sollen Bund, Länder und Kommunen gemeinsam mit Fachleuten, unter anderem aus dem Gesundheitswesen, dem Bevölkerungsschutz und der Landwirtschaft. Das Ziel, laut Olaf Band vom BUND:
26: zurückkehren zu Dialog mit der Gesellschaft, mit denen, die darunter leiden, die Lösung bieten können, und dann die Finanzierung sicherzustellen, keine weiteren Grundsatzprogramme, die dann nicht umgesetzt werden, sondern jetzt Maßnahmen, die dann dauerhaft abgesichert sind.
6: Damit spricht Band gleich eine weitere Forderung des Bündnisses an: einen verbindlichen bundesweiten Hitzeschutzplan. Der soll klar regeln, wer im Ernstfall wofür zuständig ist, und vor allem sicherstellen, dass Schutzmaßnahmen gegen künftige Hitzewellen dauerhaft finanziert werden. Beispielsweise Kühlräume in öffentlichen Gebäuden oder mehr Bäume und Grün auf Straßen und Plätzen. Denn bisher liegt der konkrete Hitzeschutz vor allem in der Verantwortung von Ländern und Kommunen. Der Bund kann viele Maßnahmen nur über Förderprogramme unterstützen. Das Bündnis fordert deshalb, Klimaanpassung und Hitzeschutz sollen als Gemeinschaftsaufgabe im Grundgesetz verankert werden. So könnte sich der Bund dauerhaft an der Finanzierung beteiligen, sagt Claudia Mandrisch von der Arbeiterwohlfahrt.
7: Das ist mehr als eine verfassungsrechtliche Detailfrage. Es geht darum, ob Bund, Länder und Kommunen gemeinsam Verantwortung übernehmen und ob Kommunen und soziale Einrichtungen dauerhaft mit planbaren Mitteln ausgestattet werden.
6: Ob die Bundesregierung diesen Weg mitgeht, ist allerdings offen. Auf die Frage, ob der Kanzler angesichts der Lage die Hitze nicht zur Chefsache machen sollte, trat sein Sprecher Stefan Cornelius zuletzt sehr auf die Bremse.
9: Es ist ein extremes Wetter, wir wissen das, und eine Chefsache wird das Wetter nicht ändern.
6: Eine recht traumatisierende Veranstaltung nennt Luisa Neubauer die besagte Pressekonferenz.
25: Man stelle sich vor, das würde man zu irgendeiner Art von Katastrophe sagen. Liebe Grüße an die Außen- und Geopolitik.
6: Auch der Allgemeinmediziner und Vertreter von Health for Future, Max Birk-Gemasmer, findet deutliche Worte.
12: Es zeigt, das Thema wird nicht verstanden und es wird nicht ernst genommen. Es herrscht keine Bereitschaft, Verantwortung zu übernehmen für die Folgen des eigenen Handelns. Und das muss sich ändern.
6: Laut Koalitionsvertrag von Union und SPD soll zumindest geprüft werden, ob Klimaanpassung eine Gemeinschaftsaufgabe werden kann. Bundesumweltminister Carsten Schneider von der SPD sagt, er arbeite daran.
1: Soweit Isabel Karas zur Forderung von Verbänden, einen Hitzegipfel im Kanzleramt einzuberufen. Wir kommen zum Thema Hitze auch gleich nochmal in den Themen des Tages und schauen uns dann nochmal die Zahlen des Robert-Koch-Instituts etwas genauer an.
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8: Um 18.29 Uhr mit Tarek Yusbaschin. Nach der Entdeckung einer Sprengstoffdrohne auf dem Leipziger Flughafen hat das Bundesinnenministerium offenbar intern Berichte dementiert, wonach eines der ukrainischen Antonov-Flugzeuge in der Nähe mit Munition beladen gewesen sei. In der Obleuterrunde im Bundestag mit den Abgeordneten aus den Ausschüssen Inneres und Verteidigung wurde laut dpa klargestellt, dass sich keine Munition in der Maschine befunden habe. Auch eine offizielle Anfrage äußerte sich das Ministerium zunächst nicht. Nach Informationen von NDR, WDR und Süddeutscher Zeitung war eine Antonov-Transportmaschine auf dem Leipziger Flughafen mit militärischer Munition beladen, die kurz zuvor aus Frankreich angeliefert worden sei. Ein Mitarbeiter des Flughafens hatte die mit Sprengstoff bestückte Drohne in der Nacht zum Mittwoch auf der Start- und Landebahn Südpiste des Flughafens Leipzig-Halle bemerkt. Spezialisten der Bundespolizei entschärften die Sprengvorrichtung. Um die wirtschaftlichen Auswirkungen des extremen Niedrigwassers auf dem Rhein abzufedern, hat Bundesverkehrsminister Bilger ein Maßnahmenpaket vorgestellt. Nach einem Sondertreffen der Verkehrsministerinnen und Minister von Bund und Ländern erwägt Bilger etwa, das Fahrverbot für Lkw an Sonn- und Feiertagen vorübergehend aufzuheben. Ziel ist, mehr Güter auf die Straße zu bringen. Das Verkehrsministerium habe bereits die Autobahn GmbH angewiesen, Ausweichverkehre nicht durch vermeidbare Baustellen auszubremsen. Auch die Bahn soll mehr Güter übernehmen. Dafür wolle die Deutsche Bahn einen Sonderkoordinator bereitstellen, der Schienentransporte im betroffenen Gebiet erleichtern solle, so Bilger. Im Prozess um den Anschlag auf eine Gewerkschaftsdemo in München ist der Angeklagte zu lebenslanger Haft verurteilt worden. Das Oberlandesgericht München stellte zudem die besondere Schwere der Schuld fest. Die Anklage sei ein politisch-religiöses Motiv. Der Mann hatte sein Auto gezielt in die Verdi-Kundgebung gesteuert. Dabei tötete er eine Frau und ihre kleine Tochter. Aus München Manuel Rauch.
13: Viele Demo-Teilnehmer wurden direkt von dem Auto erfasst. Andere schob das Auto schneepflugartig, so hat es der Richter wörtlich gesagt, vor sich her. Und der Richter hat auch ausgeführt, dass der Täter dabei möglichst viele Demo-Teilnehmer töten wollte, also eine klare Tötungsabsicht. Er habe heimtückisch gehandelt, weil er eben von hinten in den Demonstrationszug gefahren ist. Und der Richter hat auch die Arg- und Wehrlosigkeit der Demo-Teilnehmer erwähnt, die der Täter bewusst ausgenutzt habe. Also damit sind mehrere Mordmerkmale erfüllt.
8: Niedersachsens Ministerpräsident Lies ist zur Sicherung von Arbeitsplätzen bereit, das Ziel der Klimaneutralität in Deutschland auf 2048 zu verschieben. Lies sagte derzeit, zwar solle Klimaschutz nicht grundsätzlich in Frage gestellt werden, aber ihm sollten auch nicht die Industrie und die Arbeitsplätze geopfert werden. Der grünen Europapolitiker Bloss hielt Lies in dem Doppelinterview vor, wer den Emissionshandel bremse, schade sich selbst. Man müsse das Klimaneutrale attraktiver machen, nicht das Fossile länger erlauben, so Bloss. Hintergrund ist die Debatte um eine von der EU-Kommission vorgeschlagene Lockerung des Emissionshandels. Lies unterstützte das Vorhaben, der energieintensiven Industrie mehr Zeit zu geben. Dies könne durch länger als geplant gewährte kostenlose CO2-Zertifikate geschehen, müsse aber an Beschäftigungs- und Investitionsgarantien geknüpft sein. Nach mehreren Unfällen an der Hamburger Deichstrecke hat die Innenbehörde gegenüber NDR 90,3 Forderungen des Fahrradclubs ADFC abgelehnt, dort Halteverbote zu verhängen. Mehrfach waren Rennradfahrer auf den Strecken mit gesenktem Kopf gegen abgestellte Autos geprallt. Aus Hamburg, Franziska Becker.
11: Die Begründung, der Straßenverlauf sei nicht der Grund für die Unfälle mit Rennradfahrerinnen und Fahrern. Denn die dort parkenden Autos seien schließlich von Weitem problemlos zu sehen. Die Strecke verlaufe ziemlich gerade, ohne scharfe Kurven. Die Innenbehörde nimmt die Rennradfahrer deshalb in die Pflicht und sagt, sie seien nicht aufmerksam genug. Sie dürften eben nicht wie üblich mit gesenktem Kopf und hohem Tempo fahren. Außerdem tragen nach Ansicht der Innen- und Verkehrsbehörde sowie der Polizei parkende Autos sogar zur Sicherheit mit bei. Denn parkende Autos auf Straßen im ländlichen Raum würden helfen, dass generell nicht so schnell gefahren wird. Und das auch auf den Deichstrecken in den Vier- und Marschlanden. Aus diesem Grund sei ein Halteverbot dort nicht zielführend.
8: Das waren die Nachrichten.
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1: Heute Abend ist es meist trocken, in der Nacht auch. Einzelne Schauer kann es geben, vor allem Richtung Schleswig-Holstein. Die Tiefstwerte 16 bis 9 Grad, morgen dann 19 bis 24. Das ist auch etwas frischer als zuletzt. Morgen dann Sonne und Wolken im Wechsel, dazu überwiegend trocken. Nur örtlich kann es auch mal einen Regenschauer geben. Am Wochenende übrigens dann schon wieder wärmer. NDR Info, der Verkehrsservice, Stau oder stockend ab 3 Kilometern. A1 Hamburg Richtung Osnabrück zwischen Bremerkreuz und Arsten 5 Kilometer stockend im Baustellenbereich. A1 Osnabrück Richtung Bremen zwischen Bremen-Brinkum und Hemelingen 4 Kilometer Stau vor der Baustelle. A7 Flensburg Richtung Hannover zwischen Dreikamburg Nordwest und Waltershof 7 Kilometer Stau. A7 Hannover Richtung Flensburg zwischen Hamburg-Hausbruch und dem Elbtunnel 5 Kilometer stockend. A24 Hamburg Richtung Berlin zwischen Rheinbeck und Schwarzenbeck-Grande 3 Kilometer stockend. Und die A27 Bremen Richtung Bremerhaven zwischen Bremerhaven Süd und Bremerhaven Geestemünde 3 Kilometer Stau. Allen unterwegs eine gute und sichere Fahrt.
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1: Mit Birgit Langhammer, schönen guten Abend. Und wir schauen auch noch mal auf etwas genauer auf die Drohnen am Flughafen in Leipzig-Halle, fragen, wie gut sind die deutschen Abwehrmaßnahmen, schauen aber auch auf die Pläne von NATO und EU. Und zweites Thema, die Hitzeauswirkungen. Es hat deutlich mehr Tote in Deutschland gegeben bis hierhin durch die Hitze. Und Probleme gibt es auch durch Niedrigwasser. Damit beschäftigen wir uns in der kommenden halben Stunde. Ist da wirklich nur knapp ein größerer Zwischenfall verhindert worden? Am Flughafen Leipzig hat ein Mitarbeiter in der Nacht zu gestern eine Drohne entdeckt auf dem Airport-Gelände und offenbar auch nochmal beherzt zugetreten und sie damit außer Gefecht gesetzt. Drohnen im Flughafenumfeld sind natürlich nicht erlaubt, besonders brisant. Diese hatte einen Sprengkopf und wurde gefunden neben ukrainischen Flugzeugen. Bundesinnenminister Alexander Dobrindt spricht von einem hybriden Angriffsszenario, denn diese Drohne mit militärischem Sprengstoff war wohl auch so konzipiert, dass sie von der Drohnenabwehr nicht erkannt werden konnte. Offenbar gab es sogar noch eine zweite. Politik und Sicherheitskreise diskutieren jetzt, wie reagieren. Christina Nagel aus dem ARD-Hauptstadtstudio in Berlin über eine Debatte, die richtig an Fahrt aufnimmt.
14: Eine mit hochexplosivem Sprengstoff bestückte Drohne neben einem ukrainischen Flugzeug auf dem Flughafen Leipzig, der auch für Rüstungsgütertransporte genutzt wird. Es ist eine neue Dimension von hybrider Bedrohung. Sie zeigt, wie weit die Angreifer inzwischen bereit sind zu gehen, um Schäden anzurichten und um in Deutschland für Verunsicherung zu sorgen, sagt der Innenminister von Brandenburg, Jan Redmann.
15: Wir erleben jetzt erstmals durch den Anschlag in Leipzig, wie real das ist, dass es kein Szenario mehr ist aus irgendwelchen Bundeswehr-Hochschulvorlesungen, sondern es passiert real und wir müssen darauf schnell eine Antwort finden. Die Zeit läuft uns weg.
14: Es geht um den Aufbau einer effektiven Drohnenabwehr an kritischen Infrastrukturobjekten, um klare Zuständigkeiten, die ein schnelles Eingreifen möglich machen und um ein einheitliches Lagebild. Dafür war eigentlich vor knapp einem Jahr der Nationale Sicherheitsrat geschaffen worden. Und der müsste aus Sicht von Grünen-Fraktionschefin Katharina Dröge nun dringend tagen.
16: Es wäre nicht alleine die Aufgabe des Bundesinnenministers, sich zu kümmern, sondern man fragt sich, wo ist eigentlich Boris Pistorius als Verteidigungsminister, wo ist Friedrich Merz als Bundeskanzler? Es wäre jetzt eine Aufgabe der gesamten Bundesregierung, wenn sie den Vorfall so ernst nimmt, wie er aus meiner Sicht ist. Und deswegen braucht es eine Sitzung des Nationalen Sicherheitsrates.
14: Im Nationalen Sicherheitsrat sitzen neben dem Kanzler auch Minister und Vertreter der Sicherheitsbehörden. Es geht um Signale, die die Bundesregierung nach außen sendet, selbst wenn sie sich noch nicht festlegen will, wer hinter dem Anschlagsversuch steckt. Innenminister Alexander Dobrindt hat mit Blick auf die Drohne, den Sprengstoff und die Umstände von hoher Professionalität gesprochen. Ein Mitwirken fremder Mächte könne nicht ausgeschlossen werden. Dröge fordert deswegen nicht nur, dass der Nationale Sicherheitsrat tagt.
16: Es braucht auch eine Konsultation im Rahmen der NATO.
14: Denn der Flughafen Leipzig wird für Rüstungsgütertransporte des Militärbündnisses genutzt. Die großen ukrainischen Antonov-Transportmaschinen auch für Lieferungen an die Ukraine. Es wäre ein sehr deutliches Signal, wenn Deutschland Artikel 4 aktivieren würde. Er ermöglicht es NATO-Mitgliedstaaten, die die Sicherheit ihres Landes gefährdet sehen, die Bündnispartner zu Beratungen zusammenzurufen. Dabei geht es darum, gemeinsame Maßnahmen abzustimmen, um weitere Eskalationen zu verhindern. Dass dabei in erster Linie an Maßnahmen gegen Russland gedacht wird, sprechen einige Politiker sehr offen aus. Dass Deutschland nicht zuletzt wegen der Ukraine-Unterstützung Ziel russischer Einflussnahme ist, steht für Daniel Baldi von der SPD außer Frage.
17: Weil klar ist, wenn Deutschland seine Unterstützung für die Ukraine, wenn sie die zurückzieht, dann werden sich auch andere EU-Staaten daran vielleicht orientieren.
14: Eine Rechnung, die nicht aufgehen werde. Im Gegenteil, Innenminister Dobrindt hat Amtskollegen aus verschiedenen Ländern Ende August zu einem Krisengipfel eingeladen. Thema werden die hybriden Bedrohungen sein und die Frage, wie man sich gemeinsam besser schützen kann.
1: Informationen von Christina Nagel. Die Bedrohung in Leipzig war ja nicht die erste. Auch in Dänemark und Großbritannien, Polen und den baltischen Ländern stehlen Drohnen unbekannter Herkunft die bisherigen Sicherheitsmodelle in Frage. Nun will die NATO 40 Milliarden Euro in den nächsten 5 Jahren in die Drohnenpläne stecken. Die EU hat kürzlich einen Drohnendeal mit der Ukraine abgeschlossen. Thomas Spickhofen über den europäischen Blick auf dieses Thema.
18: Anfang September vergangenen Jahres dringen rund 20 Drohnen, vermutlich russischer Herkunft, vom Osten her in den polnischen Luftraum ein. Kampfjets steigen auf und schießen die Eindringlinge ab. Von einer bewussten Provokation Russlands spricht die EU-Außenbeauftragte Kaja Kallas. Und NATO-Generalsekretär Mark Rutte warnt den russischen Machthaber Wladimir Putin, hören Sie auf, den Luftraum der Alliierten zu verletzen. Seien Sie sich darüber klar, dass wir bereitstehen.
19: To Putin, I mean, my message is clear. Stop violating Allied airspace and know that we stand ready.
18: Die Sicherheitsmaßnahmen für den EU-Gipfel wenige Tage später in Kopenhagen werden über das ohnehin übliche Maß hinaus noch einmal massiv ausgebaut. Die Bedrohung kann jeden treffen, sagt Mette Frederiksen, die dänische Regierungschefin und Gastgeberin. Das sei das Wesen eines hybriden Krieges.
21: One day it's Poland, the other day it's Denmark and next week it will probably somewhere else.
18: Einen Tag trifft es Polen, am anderen Dänemark. Nächste Woche wird es dann wahrscheinlich irgendwo anders sein, ob durch Sabotage oder fliegende Drohnen. Klar ist aber auch, dass nicht jede Drohne, die womöglich für vergleichsweise kleines Geld hergestellt wird, mit Raketen abgeschossen werden kann, die unter Umständen gleich mehrere Millionen Euro kosten. Ein angemessenes Equipment zur Abwehr wird allerdings gerade erst aufgebaut. 40 Milliarden US-Dollar wollen die NATO-Mitglieder in den nächsten 5 Jahren dafür ausgeben, erklärt Generalsekretär Mark Rutte beim Gipfel der Allianz Anfang Juli in Ankara.
19: Allies are investing over 40 billion dollars in counter-drone capabilities over the next 5 years. And because the capabilities require that we have the right people to operate them.
18: Und weil es ja auch jemanden geben muss, der die Drohnen bedienen kann, werden wir die Trainings dafür bis Ende kommenden Jahres auf das Fünffache hochfahren. Fünf Länder, Deutschland, Frankreich, Italien, Polen und Großbritannien, wollen ihre Aktivitäten in einer besonderen Initiative so vorantreiben, dass schon im kommenden Jahr Ergebnisse zu sehen sind. Bei der Entwicklung wollen die Europäer vor allem die Erfahrungen nutzen, die die Ukraine in den bitteren Kriegsjahren gemacht hat. Das bringt den ukrainischen Erfindungsreichtum und die Leistungsfähigkeit der europäischen Wirtschaft zusammen, erklärt EU-Kommissionschefin Ursula von der Leyen, als sie vor drei Wochen in Kiew ein entsprechendes Abkommen verkündet.
0: This deal will bring together Ukrainian ingenuity and Europe's industrial scale.
18: Das bedeutet Investitionen nicht nur in der Ukraine, fügt von der Leyen hinzu, sondern auch für Europa und die gemeinsame Zukunft und sei selbstverständlich koordiniert mit der NATO. Zu den jüngsten Drohnen auf und über dem Flughafen von Leipzig will man sich bei der NATO in Brüssel bislang übrigens nicht äußern und verweist auf die deutschen Behörden.
1: Ja, und vor Ort am Flughafen Leipzig-Halle steht der Flugverkehr auf der nördlichen Landebahn weiter still. Das zweite Flugzeug, das vermutlich mit einer weiteren Drohne kollidiert war, ist in Hannover notgelandet, etwa 200 Kilometer entfernt. Und dort ging es heute ebenfalls um Drohnenabwehr. Konkret soll das nämlich mit Lasertechnik geschehen, die in der niedersächsischen Landeshauptstadt hergestellt wird. Ministerpräsident Olaf Lies war bei der Eröffnung der Produktionsstätte dabei und unser Reporter Oliver Jürgens auch.
2: In einem modernen Bürogebäude in Hannover wird an einer Technik gearbeitet, auf die viele Länder warten. Der Chef des Unternehmens Fiberbridge, Thomas Teeg, und sein inzwischen 50-köpfiges Team arbeiten seit mehreren Jahren an etwas, das erst jetzt seine ganze Bedeutung offenbart.
4: Wir können Lasersysteme, kleinere Lasersysteme, aber auch Hochleistungslasersysteme für die Drohnenabwehr bereitstellen. Das heißt, insbesondere die Hochleistungslasersysteme mit sehr, sehr hohen Energien, um Drohnen und insbesondere auch Drohnenschwärme zu bekämpfen. Und das ist eine Technologie, die bisher in Europa, in Deutschland so noch nicht verfügbar war.
2: Teeg-Systeme

0: Teil einer umfassenden Sicherheitsarchitektur sein kann. In einer hybriden Bedrohungslage gäbe es auch andere Formen von Anschlägen, auf die der Staat vorbereitet sein müsse.
1: Es geht in der hybriden Bedrohungslage um andere Formen von Anschlägen. Es geht darum, Infrastruktur außer Kraft zu setzen. Das heißt, wir werden ein sehr gezieltes System brauchen, das auf der einen Seite sehr gut alle Informationen zusammenstellt. Und auf der anderen Seite will ich auch sagen, müssen wir uns als Staat fragen, welche Informationen wir eigentlich heute angesichts der Bedrohungslage überhaupt noch öffentlich machen können, auch im Sinne von Infrastrukturdaten, weil das auch der Schutz der Infrastruktur ist, nicht mehr alle Daten öffentlich zur Verfügung zu stellen.
0: Bei der Abwehr von hybriden Anschlägen wirbt Lies für noch mehr Zusammenarbeit von Polizei und Bundeswehr. Sicherheit müsse gemeinsam gedacht werden. Die Abwehr von Drohnen spielt auch für die Bundeswehr eine große Rolle. Frank Doske, der Leiter der Wehrtechnischen Dienststelle für Waffen und Munition in Meppen, hat dafür mehrere Gründe.
2: Die Vielzahl an Drohnen, auch die Menge und auch natürlich, dass sie so günstig herzustellen sind, führt dazu, dass wir eigentlich im Prinzip ganz schnell unsere Magazine leergeschossen hätten. Und dafür brauchen wir inzwischen ganz andere Lösungen. Das Gleiche gilt natürlich auch für die gesamte Logistik, die dahinter steckt und natürlich im Endeffekt auch die Effizienz, das heißt auch die Kosten, die würden uns weglaufen.
0: 2028 will die Bundeswehr solche Systeme wie das aus Hannover nutzen. Auch an Flughäfen wäre ein Einsatz denkbar. Dass die Drohnenabwehr mit Lasern nun serienreif ist, ist ein wichtiger Schritt, um diesem Ziel näher zu kommen.
3: Soweit Oliver Jürgens aus Hannover und wir bleiben noch beim Thema Drohne.
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3: Heute von Mario Kubina aus dem Hauptstadtstudio und er meint, Deutschland steht noch nicht gut aufgestellt da.
5: Ein hybrides Anschlagsszenario, so nennt Alexander Dobrindt das, was da am Flughafen Leipzig-Halle passiert ist. Ein Begriff, der die Dinge vernebelt, statt Klarheit zu schaffen. Dabei ist die Lage eindeutig. Eine Drohne wird mit Sprengstoff präpariert und auf den Flughafen gesteuert. Dorthin, wo auch ukrainische Frachtmaschinen stehen. Und nur durch Zufall kann Schlimmeres verhindert werden. Das zeigt, Deutschland steht bei der Drohnenabwehr blank da. Schon klar, die Politik war angesichts der Häufung von Drohnenvorfällen nicht untätig. Es gibt inzwischen ein Drohnenabwehrzentrum von Bund und Ländern, ein Zentrum zur Abwehr hybrider Bedrohungen und das Luftsicherheitsgesetz wurde überarbeitet. Aber nach wie vor ist die operative Verantwortung auf zu viele Akteure verteilt. Mal ist die Bundeswehr zuständig, mal die Bundespolizei, mal die jeweilige Landespolizei. Je nachdem, wo eine Drohne gerade auftaucht. Damit muss Schluss sein. Zu Recht hat der Innenminister von der CSU eine eigene Drohneneinheit bei der Bundespolizei eingerichtet. Das kann aber nur der Anfang sein. Was nützt die beste Organisationsstruktur von Bund und Ländern, wenn sie erst nach einem Vorfall zur Klärung beitragen kann? Ziel muss es sein, Angriffe auf kritische Infrastruktur wie Flughäfen zu verhindern. Deshalb muss erstens die Drohnenabwehr bei der Bundespolizei gebündelt werden. Und zweitens muss so schnell wie möglich die nötige Technik beschafft werden. Abfangdrohnen, Störsender, Sensoren zur Früherkennung von Drohnen, damit sich Deutschland in Zukunft wehren kann, wenn es darauf ankommt.
3: Die Meinung heute von Mario Kubina aus dem HSB. Und jetzt in den Themen des Tages noch zu den Auswirkungen der aktuell hohen Temperaturen. Die Menschen in Nordeuropa sind darauf ja einfach nicht eingestellt. Es liegt auch an der Gewöhnung. Der Körper braucht Zeit, um sich an höhere Temperaturen zu gewöhnen. Bei schneller Hitze ist oft der Kreislauf überfordert oder Schlimmeres. Und in Deutschland sind in diesem Sommer auch schon mehr Menschen aufgrund der Hitze gestorben als bisher angenommen. Knapp 12.000 seien es, schreibt das Robert-Koch-Institut in seinem aktuellen Wochenbericht und korrigiert damit die bisherigen Zahlen deutlich nach oben. Dazu Nils Walker aus der ARD-Gesundheitsredaktion. Ich habe ihn gefragt, was bedeutet denn, an Hitze zu versterben? Was ist damit gemeint?
6: Also Hitze als Todesursache, das gibt es tatsächlich, der Hitzschlag, aber ist eher selten, sage ich jetzt mal. Meistens ist es eine Kombination aus einer Vorerkrankung und eben dann hohen Temperaturen, zum Beispiel ein schwaches Herz, schwache Nieren und dann kommt eben Hitze dazu, das verstärkt diese Vorerkrankung und das führt dann zum Tod. Das kann man an den Zahlen des Statistischen Bundesamtes konkret ablesen. Die meisten Menschen sterben in Deutschland an Herz-Kreislauf-Erkrankungen, aber wenn es besonders heiß ist, sterben dann viel mehr als sonst. Und das ist eben das, was man mit Hitzetoten so meint. Man spricht dann auch von einer Übersterblichkeit. Und diese Zahlen, die sind sehr belastbar.
7: Und sind das dann diese Zahlen, die auch das Robert-Koch-Institut immer rausgibt?
6: Jein. Also die ganz detaillierten Zahlen, wer wirklich woran gestorben ist, die kommen immer von den Statistikämtern der Länder und die brauchen dafür so rund 5 Wochen. Doch in der Zwischenzeit, da arbeitet das RKI schon mal mit den, ich sag jetzt mal, etwas gröberen Zahlen und schätzt dann ab, wie viel

0: Viele Menschen von all denen, die gestorben sind, wohl aufgrund der Hitze verstorben sein könnten. Die legen dann Wetterdaten dazu und so weiter. Diese Schätzung ist also nicht aus der Luft gegriffen, sondern das wird aufwendig berechnet. Aber wie wir jetzt gesehen haben, ganz aktuell, das RKI ist dabei recht vorsichtig, denn die tatsächlichen Zahlen, zum Beispiel für Ende Juni, da war es wirklich richtig heiß, die liegen fast doppelt so hoch wie bisher angenommen. Demnach starben allein in dieser einen heißen Woche 9.600 Menschen wegen der Hitze. Diese Zahlen kennen wir aber auch erst seit heute.
1: Das heißt jetzt also, es gibt erstmal eine Schätzung und ein paar Wochen später dann die genauen Zahlen. Und wenn wir da jetzt nochmal genau hinschauen, was fällt denn dabei dann noch auf?
0: Erstens, es sind vor allem alte Menschen, die an Hitze versterben. Knapp jede zweite Person ist 85 oder älter. Nur 10% der Hitzetoten sind unter 65. Das ist aber ehrlich gesagt jetzt nicht wirklich was Neues. Das war auch schon in den vergangenen Hitzeperioden so. Das liegt eben daran, dass Hitze selten der Hauptgrund ist, sondern nur der Auslöser dafür, dass eine Vorerkrankung auf einmal richtig heftig wird. Zweitens, was dann noch auffällt, ist, dass wir im Norden recht glimpflich davon gekommen sind bei dieser krass heißen Woche Ende Juni. Ganz grob kann man sagen, dass da die südlichen und mitteldeutschen Bundesländer stärker betroffen waren, wie Bayern, Baden-Württemberg, Nordrhein-Westfalen, Sachsen oder Thüringen.
1: Und eine Frage noch, wenn wir jetzt in diesem Jahr schon von fast 12.000 Hitzetoten sprechen, wird es dann das neue Normal oder gibt es auch etwas, was wir, was die EU oder was Deutschland tun kann, um eben vorzubeugen, um besser vorbereitet zu sein?
0: Ja, da gibt es schon Forderungen, zum Beispiel von der Bundesärztekammer und vielen anderen Gesundheitsorganisationen. Die wollen erstmal erreichen, dass extreme Hitze als Gesundheitsgefahr auch offiziell anerkannt wird. Und sie wollen, dass die Politik einen Plan vorlegt, wie bei Hitze der Bevölkerung, also uns, geholfen werden kann. Konkret geht es denen zum Beispiel um Pflegeeinrichtungen, Kindergärten und Schulen. Die sollen, so heißt es, klimafest gemacht werden. Und es gibt auch schon hier und da Pläne und Konzepte, aber erstens, das ist jetzt noch nicht wirklich einheitlich, schon gar nicht EU-weit. Und zweitens geht es jetzt meistens auch nicht weit genug bei dem, was da gefordert wird. Bei uns in Deutschland haben sich jetzt auch noch zusätzlich weitere Verbände aus dem Bereich Soziales und Umwelt zusammengetan und fordern von der Bundesregierung einen Hitzegipfel. Denn denen geht es jetzt nicht mehr nur um die Hitzetoten, sondern denen geht es auch um die Dürre zum Beispiel oder das Niedrigwasser. Und man muss auch aktuell einfach sagen, also beim Thema Hitze, das wir ja gerade haben in den letzten Wochen, da kam weder die EU noch die Bundesregierung ja so richtig aus dem Quark.
1: Nils Walker war das aus der ARD-Gesundheitsredaktion. Jetzt noch zu einer weiteren Auswirkung. Am Bodensee stinkt's schon. In vielen größeren Flüssen ist gerade deutlich weniger Wasser als sonst um diese Zeit. Der Schiffsverkehr muss zum Teil ganz eingestellt werden. In einigen Regionen gibt es schon Wassersparaufrufe. Und seit Jahren sinken die Grundwasserspiegel in Deutschland. Man kann es kaum mehr übersehen. Uns geht örtlich das Wasser aus. Die eingeschränkten Transportkapazitäten wirken sich natürlich auch auf Lieferketten und auf Produktionsprozesse aus. Und vor diesem Hintergrund hat der neue Bundesverkehrsminister Steffen Bilger zu einem Spitzengespräch Niedrigwasser nach Bonn am Rhein ins Bundesverkehrsministerium eingeladen. Maike Kräber berichtet.
2: Wir können das Wetter nicht beeinflussen, aber dafür sorgen, dass unsere Wirtschaft besser durch diese schwierigen Wochen kommt. Das sagt Bundesverkehrsminister Steffen Bilger nach seinem Gespräch mit vielen Vertretern aus der Wirtschaft. Wasserstraßen ausbauen und mehr Schiffe umrüsten, um besser bei Niedrigwasser fahren zu können. Aber auch mehr Güterverkehr vom Schiff auf die Straße und die Bahnschienen bringen. Das sind nur einige der Maßnahmen, die Bundesverkehrsminister Steffen Bilger und die anderen Teilnehmer des Spitzengesprächs besprochen haben. Ganz wichtig dabei, es soll nicht nur langfristige Maßnahmen geben, sondern vor allem viele kurzfristige, um die aktuell angespannte Lage zu entlasten. So könnten Sonn- und Feiertagsverbot für Lkw ausgesetzt werden, um den Verkehr von den Schiffen auf die Straße zu bringen. Insgesamt sprechen der Minister und auch Vertreter aus der Wirtschaft aber davon, dass sie deutlich besser dastehen als noch vor einigen Jahren. Vor allem dank Maßnahmen, die seit dem Niedrigwasser 2018 beschlossen wurden.
1: Darüber habe ich auch mit Hulz Reichert gesprochen. Er ist Abgeordneter der SPD aus Schleswig-Holstein, geboren in Husum, also bestens mit Ebbe und Flut vertraut. Jetzt stellvertretender Vorsitzender des Parlamentskreises Binnenschifffahrt und Binnenhäfen. Und ich habe ihn gefragt, was erwarten Sie von so einer Konferenz? Braucht man die wirklich als Bestandsaufnahme oder bringt das eigentlich nicht weiter?
3: Naja, es ist schon, glaube ich, wichtig, so eine Konferenz zu machen, um einfach auch Scheinwerfer auf diese Problematiken, die wir gerade haben, zu werfen. Und das kann dann einfach auch politische Handlungsimpulse mit sich bringen, die uns jetzt dazu bringen, auch wirklich ins Tun zu kommen. Einmal das Kurzfristige, das Mittelfristige und vor allem auch das Langfristige, was mir besonders wichtig ist, was den Ausbau unserer Wasserstraßen angeht.
1: Und genau in diese Dreigliedrigkeit kam auch der neue Verkehrsminister Bilger. Wir hören kurz rein.
4: Erstens, es geht um langfristige Maßnahmen, also Ausbau unserer Wasserstraßen um besser mit Niedrigwassersituationen jetzt umgehen zu können. Zweitens mittelfristige Maßnahmen, wie beispielsweise der Umbau von Schiffen, sodass diese besser mit Niedrigwassersituationen umgehen. Und drittens kurzfristige Maßnahmen, wie die Aussetzung des Sonn- und Feiertagsfahrverbots für Lkw.
1: Soweit der Verkehrsminister. Sind das auch Ihre Maßnahmen, Herr Reichert?
3: Ja, also beim Sonn- und Feiertagsverbot für LKWs bin ich natürlich jetzt nicht grundsätzlich bester Stimmung und finde das eine gute Idee. Jetzt mit Blick auf diese Notsituation muss man, glaube ich, als Politik immer seine Ideologie mal beiseite schieben. Aber wir müssen da sehr darauf achten, dass wir dann kein dauerhaftes Aushöhlen dieses Sonn- und Feiertagsverbotes bekommen. Aber als kurzfristige begrenzte Krisenmaßnahme kann man das durchaus auch machen. Und ansonsten ist halt wirklich wichtig, dass wir jetzt in unsere Wasserstraßen investieren. Das haben wir jahrzehntelang nicht ausreichend getan. Und das rächt sich jetzt auch ein bisschen, denn die Frage von Dürren und niedrigen Wasserständen, das kommt ja nicht überraschend.
1: Aber generell hat es doch auch Bestrebungen gegeben, zum Beispiel auch mit dem Sondervermögen mehr für die Binnenschifffahrt zu tun. Was ist da Stand?
3: Das Sondervermögen ist bisher nicht vorgesehen für die Wasserstraßen. Das wird sich jetzt aber ändern. Also im Haushalt 2026 ist das nicht bedacht, aber im Regierungsentwurf für den Haushalt 2027 ist die Wasserstraße Teil des Sondervermögens und da wird es auch nach jetzigem Stand deutlich mehr Mittel geben und dafür habe ich jetzt in meinem ersten Jahr im Deutschen Bundestag auch sehr für geworben und das ist ein ganz, ganz großer Schritt in die richtige Richtung.
1: Wenn wir uns die Zahlen aktuell von heute anschauen, dann sind es im Rhein an manchen Stellen, zum Beispiel bei Köln, 66 Zentimeter Pegelstand. Das ist noch niedriger als zuletzt. Jetzt können aber die Schiffe, weil die Fahrrinnen ausgebaggert sind, trotzdem noch fahren, weil da kommen noch mal 1,11 Meter mit dazu. Trotzdem mit deutlich weniger Fracht als sonst. Aber ist diesem ganzen Dilemma entgegenzukommen, wenn man jetzt Fahrrinnen weiter ausbaggert? Ist das nicht die logische Konsequenz?
3: Das ist ein Teil von Maßnahmen, die Fahrrinnen weiter zu vertiefen. Das werden wir jetzt auch verstärkt durch die zusätzlichen Mittel angehen und auch durch Veränderungen im Planungsrecht, die wir auch schon auf den Weg gebracht haben. Aber natürlich müssen wir, und das hatte der neue Verkehrsminister ja auch unter den mittelfristigen Maßnahmen angesprochen, zu gucken, wie die Schiffsflotte sich anders aufstellt und anders jetzt reagiert auf einfach die neuen klimatischen Bedingungen, die uns immer stärker jetzt auch ereilen.
1: Wobei eben das mittelfristige und langfristige Projekte sind, bis man vielleicht auch neue Schiffstypen hätte, wäre nicht auch eine Möglichkeit, sich, ja jetzt sag mal in Anführungsstrichen, sich einfach darauf einzustellen, also eben für die kommenden Jahre darauf einzupreisen, im Sommer Binnenschifffahrt in Deutschland eher nicht?
3: Nee, so weit würde ich nicht gehen. Das ist auch aus vielerlei Hinsicht kontraproduktiv. Einmal können wir viele Güter nur gut und sinnvoll über die Wasserstraßen transportieren. Und dann kommt einfach hinzu, dass die Wasserstraßen der klimafreundlichste Verkehrsträger sind. Und da würden wir ja quasi in einen Teufelskreis kommen. Wenn wir jetzt weiter dauerhaft Verkehre auch auf die Straße lenken, erhöht das den CO2-Ausstoß. Es verstärkt noch den Klimawandel und dadurch entstehen noch mehr Dürren und Trockenperioden. Deswegen müssen wir da jetzt uns auf solche extremen Situationen vorbereiten. Aber pauschal zu sagen, wir lassen das jetzt im Sommer mit der Schifffahrt auf unseren Binnengewässern, das halte ich für nicht gut.
1: Die Straße hatten Sie auch schon eingangs angesprochen, Herr Reichert. Aber was ist mit der Schiene? Also gäbe es theoretisch die Möglichkeit, doch auch mehr auf Schiene umzulagern?
3: Na, dafür sind wir ja auch jetzt dabei, das Schienennetz zu sanieren mit ja auch wirklich viel Geld aus dem Sondervermögen. Das ist auch richtig. Kurzfristig ist da jetzt auch nicht viel zu machen. Wir sehen es ja gerade auch am so stark betroffenen Rhein, wo ja parallel dazu entlang des Rheins gerade eine Korridorsanierung stattfindet, die auch dringend notwendig ist und da das Schienennetz wieder ertüchtigt wird. Und das kollidiert natürlich jetzt auch und macht die Situation noch mal dramatischer in dieser besonders betroffenen Region.
1: Sagt Rulz Reichert von der SPD. Er ist stellvertretender Vorsitzender des Parlamentskreises Binnenschifffahrt und Binnenhäfen. Und soweit unsere Themen des Tages für Donnerstag, den 6. August. 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

0: Im Februar 2025 ist in München ein Auto in eine Verdi-Demonstration gefahren. Eine Mutter und ihr Kind kamen damals ums Leben. Heute ist das Urteil verkündet worden in München. Das ist unser Thema gleich nach den 19 Uhr Nachrichten.
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2: Um 19 Uhr mit Tarek Yusbaschi. Sachsens Innenminister Schuster hat Darstellungen widersprochen, die Antonov-Maschinen am Leipziger Flughafen seien mit Munition beladen gewesen. Neben den Flugzeugen war gestern eine Drohne mit Sprengstoff entdeckt worden. Aus Dresden, Uta Deko.
3: Beide Maschinen waren leer, sie enthielten zumindest keinerlei militärisch relevante Beladung, so wie es in einigen Medien kolportiert worden sei, sagte Innenminister Schuster im MDR-Interview. Dies sei den Ermittlungsbehörden bereits gestern Abend bekannt gewesen. Mit Blick auf die Drohnenabwehr sagte Schuster, es erscheine ihm angesichts der strategischen Bedeutung des Flughafens Leipzig-Halle nötig, dass ein speziell geschützter Bereich innerhalb des Flughafens ausgewiesen werden müsse. Bis Ende des Jahres soll der Leipziger Flughafen ein modernes Drohnenabwehrsystem erhalten, das sei bereits beauftragt vom Bund.
2: Bundesverkehrsminister Bilger hat wegen des Niedrigwassers in deutschen Flüssen mehrere Schritte angekündigt, um einen Gütertransport weiterhin zu ermöglichen. Vorgesehen sind mehr Genehmigungen für Schwertransporte auf den Straßen, geplante Bauarbeiten auf Autobahnen und an Schleusen sollen zurückgestellt werden und Bilger will mit den Ländern über Ausnahmen vom Sonn- und Feiertagsfahrverbot für Lkw sprechen. Rupert Wiederwald berichtet aus Bonn.
4: Damit möchte er die Möglichkeit schaffen, dass halt diese ganzen Güter, die ja normalerweise über den Rhein oder die Donau oder über andere Flüsse transportiert werden, dass diese Güter dann halt eben auf Lkw umgeladen werden können. Nur gleichzeitig muss man natürlich auch sagen, das, was so ein Schiff transportieren kann, das sind ja nicht 2, 3 oder 4 Lkw-Ladungen, sondern das sind in der Regel 20, 30, 40 bis zu 100 Lkw-Ladungen, über die wir da sprechen. Also das alles dann auf die Straße umzubringen, das wird am Ende nicht funktionieren.
2: In diesem Jahr sind in Deutschland offenbar mehr Menschen durch Hitze gestorben als bisher bekannt. Das Robert-Koch-Institut hat seine Zahlen aktualisiert. Demnach waren es fast 12.000 Todesfälle, rund 2.000 mehr als zuletzt genannt. Die meisten Menschen sind in der besonders heißen Woche Ende Juni gestorben. Ein Bündnis aus 30 Verbänden, Wissenschaftlern und Klimaschützern forderte die Bundesregierung auf, einen Hitzegipfel einzuberufen und den Schutz der Menschen zu verbessern. Ein Mann, der im vergangenen Jahr mit dem Auto in eine Gewerkschaftsdemonstration in München gefahren ist, ist jetzt wegen Mordes zu lebenslanger Haft verurteilt worden. Das Oberlandesgericht stellte auch eine besondere Schwere der Schuld fest. Eine Frau und ihr 2-jähriges Kind waren bei dem Anschlag gestorben. Mehr als 20 weitere Menschen wurden verletzt. Das waren die Nachrichten.
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0: Am Abend und in der Nacht ist es meist trocken, nur im Norden Richtung Schleswig-Holstein. Da können einzelne Schauer dabei sein. Die Temperaturen sinken in der Nacht auf 16 bis 9 Grad. Morgen am Freitag dann wieder Sonnenschein und Wolken im Wechsel. Und es gibt nur örtlich ein paar kurze Regenschauer. Die Höchstwerte 19 bis 24 Grad und Richtung Wochenende ähnlich. Dann allerdings wieder peu à peu wärmer bis heißer. 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Stau oder stockend ab 3 Kilometern. A1 Hamburg Richtung Osnabrück zwischen Bremerkreuz und Arsten. 5 Kilometer stockend im Baustellenbereich. A7 Flensburg Richtung Hannover zwischen Dreieck Hamburg Nordwest und Waltershof. 7 Kilometer Stau. Und A24 Hamburg Richtung Berlin zwischen Rheinbeek und Schwarzenbeek-Grande. 3 Kilometer stockender Verkehr. Wenn Sie gerade unterwegs zuhören, dann weiterhin gute Fahrt. Im Prozess um den mutmaßlich islamistisch motivierten Autoanschlag in München vom Februar 2025 ist heute am Oberlandesgericht München das Urteil gesprochen worden. Wir haben es gerade schon kurz in den Nachrichten gehört. Der Angeklagte, ein damals 24-Jähriger, ist zu lebenslanger Haft verurteilt worden. Er soll sein Auto absichtlich in das Ende eines Verdi-Demonstrationszugs gesteuert haben. Eine Mutter und ihre kleine Tochter starben. 43 weitere Menschen wurden zum Teil schwer verletzt. Manuel Rauch berichtet.
5: Regungslos schaut der 25-jährige Afghane den vorsitzenden Richter an, während der das Urteil verkündet. Zweifacher Mord, 23-facher versuchter Mord, gefährliche Körperverletzung in vielen weiteren Fällen. Lebenslange Freiheitsstrafe. Unter den Zuschauern im Gerichtssaal ist vereinzelt ein zustimmendes Gemurmel zu hören. Denn das Gericht stellt auch die besondere Schwere der Schuld fest. Sollte das Urteil rechtskräftig werden, wäre es so gut wie ausgeschlossen, dass der Täter nach 15 Jahren auf Bewährung entlassen wird. Rund 2 Stunden lang führt der Vorsitzende Richter aus, wie das Gericht zu seinem Urteil kommt. Das Gericht sieht gleich 3 Mordmerkmale erfüllt. Gerichtssprecher Laurent Lafleur.
6: Die Tat geschah heimtückisch. Keines der Opfer hatte auch nur ansatzweise eine Chance, sich gegen diesen Angriff zu verteidigen. Die Getötete hatte sogar bewusst einen Platz ganz am Ende des Demonstrationszugs gewählt, weil sie sich da in der Nähe von Polizeiautos besonders sicher fühlte.
5: Mit dem Auto habe der Täter zudem ein gemeingefährliches Mittel benutzt, das nicht nur einzelne Personen gefährdete, sondern eine unbestimmte Zahl an Menschen. Viele Demo-Teilnehmer wurden direkt erfasst, andere schob das Auto schneepflugartig vor sich her, so sagt es der Richter wörtlich. Zudem habe der Verurteilte aus niedrigen Beweggründen gehandelt. Der Täter sei überzeugt davon gewesen, dass westliche Staaten für das Leid der muslimischen Bevölkerung verantwortlich sind. Deshalb wollte er, so das Gericht, möglichst viele Menschen töten. Eine Mutter und ihre 2-jährige Tochter kamen im Februar 2025 ums Leben, als der damals 24-jährige Afghane seinen Mini in den Demonstrationszug in der Nähe des Münchner Hauptbahnhofs fuhr. Mehr als 40 Menschen wurden verletzt.
6: Es waren schwerste Verletzungen, die die Geschädigten bis heute noch verfolgen. Viele sind bis heute nicht arbeitsfähig. Viele mussten sich zahlreichen Operationen unterziehen, müssen sich auch in Zukunft noch zahlreichen Operationen unterziehen. Einige Verletzungen werden wohl nie ausheilen.
5: Dazu kommen psychische Verletzungen wie posttraumatische Belastungsstörungen. Anwalt David Mühlberger hat im Prozess 9 Geschädigte vertreten.
7: Ja, also die Folgen sind natürlich katastrophal. Der Angeklagte hat ganze Familien zerstört, der hat Beziehungen zerstört. Es gibt Leute, die haben mehr als 1.000 Euro netto weniger jetzt im Monat und sind bedürftig geworden dadurch.
5: Mit dem Urteil zeigt er sich zufrieden, genau wie seine Mandanten. Die umarmen sich nach der Urteilsverkündung.
7: Aber letzten Endes ist es das Maximum, was es gibt an Schuldspruch. Ein gerechtes Urteil im eigentlichen Sinne wird es wahrscheinlich für die Hinterbliebenen oder für die Geschädigten nicht geben, denn das kann einem so ein Urteil nicht geben. Es ist nur die korrekte, juristisch einwandfreie Sachbehandlung zu erwarten und das haben wir hier erfahren.
5: Anhaltspunkte dafür, dass der Täter schizophren ist, zieht das Gericht nicht. Darauf hatte die Verteidigung gesetzt. Ein psychiatrischer Sachverständiger habe zwar Grundzüge einer Persönlichkeitsstörung diagnostiziert, er sei aber voll schuldfähig, so das Gericht. Nach 2 Stunden Urteilsbegründung spricht der Vorsitzende Richter schließlich den Angeklagten direkt an. Mit seiner Tat habe er dafür gesorgt, dass München in eine traurige Liste aufgenommen worden sei. Anschläge dieser Art seien mitnichten gottgefällig, sondern sinnlos, brutal und menschenverachtend.
0: Wir kommen jetzt zurück in den Norden.
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0: Im schleswig-holsteinischen Preetz hat die Polizei seit gestern nach einer vermissten 3-Jährigen gesucht. Heute Vormittag haben Ermittler ein totes Kind gefunden. Die Behörden gehen davon aus, dass es sich um das vermisste Mädchen handelt. Eine Obduktion soll nun Klarheit bringen. Aus Kiel, Julia Jänisch.
8: Der Leichnam des Kindes ist nach Angaben der Polizei jetzt bei der Rechtsmedizin. Noch heute oder spätestens morgen sollen die Obduktionsergebnisse bekannt gegeben werden. Einsatzkräfte hatten mit Hilfe von Hunden, Rettungshubschraubern und freiwilligen Helfern bis in die Nacht nach dem Kind gesucht. Heute Morgen war die Suche fortgesetzt worden. Gegen 9.30 Uhr wurde das tote Kind in einem Privatgarten in der Wagendorfer Straße in Preetz entdeckt. Wem der Garten gehört und wie das Mädchen entdeckt wurde, dazu wollte die Polizei nichts sagen. Sie schließt ein Fremdverschulden aus und hat ein Todesermittlungsverfahren eingeleitet. Das vermisste Mädchen war laut Polizei autistisch, seh- und hörbehindert und neigte dazu, sich zu verstecken.
0: Nach den Drohnenzwischenfällen am Flughafen Leipzig-Halle stellt sich die Frage, wie groß die Gefahr an den norddeutschen Airports ist. Könnten auch hier Drohnen Ziele am Boden angreifen oder den Flugverkehr gefährden? Wie das in Niedersachsen bewertet wird, erklärt Angelika Henkel.
9: Niedersachsen hat viele Militärstandorte und dort gibt es, ja man kann sagen, ständig Drohnenflüge unbekannter Herkunft. In der ersten Hälfte des Jahres wurden 260 verdächtige Objekte gesichtet. Viele davon zum Beispiel über Wilhelmshaven, über dem Marinehafen. Das Innenministerium hat als einer der ersten bundesweit früh eine Drohnenabwehr geplant und Gelder bereitgestellt. Aber das Problem liegt derzeit in der Praxis. Es soll schwierig sein, solche Drohnen überhaupt zu orten, geschweige denn, dann mit Mensch und Technik schnell genug reagieren zu können. Die Drohnenpiloten können weit entfernt sein und Abschüsse bergen wiederum ganz neue Gefahren, wenn da so eine Drohne vom Himmel fällt. Es gibt Waffen, mit denen Drohnen abgeschossen oder auch eingefangen werden können, aber es gibt diverse Arten von Drohnen und nicht die eine Lösung. In Niedersachsen arbeitet das Parlament ja gerade an Änderungen des Polizeigesetzes. Darin sollen die Grundlagen geschaffen werden, auch für Drohnenabschüsse in der Zukunft. Aus Polizeikreisen ist immer wieder zu hören, wie groß die Sorge ist, denn Drohnen können ziemlich einfach als Waffe missbraucht werden, von wem auch immer. Die Möglichkeiten in der Branche entwickeln sich gerade rasant.
0: Der Hamburger Kupferhersteller Aurubis profitiert von weltweit gestiegenen Metallpreisen. Dadurch ist der Gewinn des Konzerns zuletzt um fast ein Drittel gestiegen. Mehr von Simon Ritter.
10: Vor Steuern hat Aurubis in den letzten 9 Monaten 374 Millionen Euro Gewinn erwirtschaftet. Zum Vergleich, das sind knapp 90 Millionen Euro mehr als noch im Vorjahr. Aurubis profitiert von starker Nachfrage nach Kupfer und auch mit einem Nebenprodukt verdient das Unternehmen mehr Geld, nämlich Schwefelsäure. Die chemische Industrie braucht diesen Stoff, um Dünger herzustellen. Das weltweite Angebot dafür ist knapp, weil durch den Nahostkrieg Lieferketten gestört sind. Vor einem Monat hat Aurubis in Hamburg eine Metallrecyclinganlage eingeweiht, wodurch noch effizienter Kupfer, Blei und Edelmetalle gewonnen werden sollen. Auch das dürfte den Gewinn am Jahresende noch einmal nach oben schrauben. Zuletzt war bekannt geworden, dass Drogeriemarktbetreiber Dirk Rossmann seine Anteile an dem Kupferhersteller deutlich erhöhen möchte, um mehr Mitsprache im Aufsichtsrat zu bekommen.
0: Wer in diesem Jahr in Mecklenburg-Vorpommern ein Lehramtsstudium beginnt, der studiert nach einem neuen Konzept. Dadurch soll das Studium attraktiver werden und außerdem will man so die hohe Abbrecherquote senken. Paula Deusing mit Einzelheiten.
11: Jährlich starten rund 500 bis 600 Studierende in Mecklenburg-Vorpommern. Bis zur vollständig ausgebildeten Lehrkraft vergehen Minimum 7 Jahre und das haben im vergangenen Jahr nur rund 400 abgeschlossen. Eine viel zu hohe Abbrecherquote. Künftig stehen mehr Praxis, mehr Pädagogik sowie Themen wie Demokratiebildung, Inklusion und Digitalisierung stärker im Mittelpunkt des Studiums. So sollen Studierende künftig besser auf den realen Berufsalltag vorbereitet werden.
0: Bei den aktuell hohen Temperaturen bringt ein Bad im See, in Flüssen oder in Nord- und Ostsee etwas Erfrischung. Allerdings nicht immer ohne Risiko, denn es kommt immer wieder zu schweren Badeunfällen oder Menschen sterben auch. Die DLRG hat jetzt eine erste Bilanz dieser Badesaison gezogen. Wie die für Niedersachsen ausfällt, weiß Viktoria Königs.
12: Bisher sind in Niedersachsen 23 Menschen ertrunken. Das ist schon jetzt nur eine Person weniger als im gesamten vergangenen Jahr. Die Deutsche Lebensrettungsgesellschaft führt das vor allem auf die Temperaturrekorde zurück. Der Juni war besonders heiß und der Monat mit den meisten Badetoten. Fast doppelt so viele wie im Vorjahr. Laut einem Sprecher der DLRG unterscheidet sich Niedersachsen auch von einer bundesweiten Entwicklung. Vor allem ältere Menschen kamen hier ums Leben. Aber deutschlandweit sinken die Zahlen bei genau dieser Altersgruppe. Umgekehrte Entwicklung bei den Jugendlichen und jungen Erwachsenen. Bundesweit steigen die Zahlen, in Niedersachsen verbleiben sie auf dem bisherigen Niveau. Die mit Abstand meisten Unfälle passieren laut DLRG an Binnengewässern, also Seen, Teichen, Flüssen. Vor allem aber immer dort, wo keine Rettungsschwimmer im Einsatz sind. Deshalb wiederholt die DLRG immer wieder den dringenden Rat, nur dort zu baden oder auch anderen Wassersport zu treiben, wo aufgepasst wird. Es müsse aber auch deutlich mehr in Bäder und in den Schwimmunterricht investiert werden, um möglichst vielen Menschen, nicht nur Kindern, sicheres Schwimmen beizubringen.
0: Im Jahr 1714 sind vor der Insel Rügen 2 schwedische Schiffe auf Grund gelaufen. Diese sind schon vor einigen Jahren entdeckt worden und von Archäologen untersucht. Ihre Funde geben Aufschluss darüber, wie die Seeleute damals an Bord gelebt haben. Heute sind die Ergebnisse der Untersuchungen und Einzelheiten zu den Funden vorgestellt worden. Axel Seitz war mit dabei.
13: Irgendwo zwischen Rügen und Usedom. 2019 taucht ein Unterwasserarchäologe und entdeckt sofort eine Schiffsglocke.
14: Wann findet man eine Schiffsglocke? Mit einem Herstellernamen drauf. Das hat man eben ganz, ganz, ganz selten. Das ist was wirklich Besonderes. Und in dem Fall ist die Glocke auch auf dem Seegrund gelegen, direkt da, wo der Taucher ins Wasser gegangen ist. Das heißt, der Taucher, der runtergegangen ist, um zu kontrollieren, wie das Wrack aussieht, der ist auf der Glocke gelandet. Auch das absolut wahnsinniger Zufall. Dies besonders eben, weil wir haben ein Datum, steht drauf 1706. Das Monogramm von Karl dem 12. ist drauf und der Hersteller ist drauf. Das heißt wieder lauter Indizien, die wir normal nicht haben. Schiffswracks sind ganz häufig für uns einfach anonym. Wir schaffen das selten, die zu identifizieren.
13: Jens Auer ist Unterwasserarchäologe beim Landesamt für Kultur- und Denkmalpflege Mecklenburg-Vorpommern und er hat in den vergangenen Jahren immer wieder die beiden Schiffswracks untersucht. 2024 fanden er und seine Mitstreiter auch eine Kanone, nicht irgendeine.
14: Kanonen an Bord von kleinen Kriegsschiffen sind eigentlich aus Eisen. Das ist billiger herzustellen, deutlich effizienter. Bronzekanonen sind ein Prestigeobjekt. Und Bronzekanonen sind auch Kunstobjekte. Wenn Sie sich mal angucken, ich beschreibe das jetzt mal einfach. Es gibt wie zwei Handgriffe oben auf der Kanone, die sind so als Delfine ausgeführt. Grimmig blickende Delfine, die sieht man da so ein bisschen im Wasser. Man hat sich Mühe gegeben damit. Das ist nicht nur tödlich, das ist auch schön. Und solche Bronzekanonen sind, wie gesagt, richtig selten auf kleinen Kriegsschiffen. Die stehen auf großen Schiffen, wo der Admiral ist, der will glänzende Kanonen um sich herum haben. Es ist allein deswegen ist es schon recht besonders.
13: Während die Kanone nach wie vor in einem Wasserbad liegt, ist die Glocke inzwischen restauriert. Stellt sich die Frage, wann und wo die Schätze auch der Öffentlichkeit präsentiert werden können. Ramona Dornbusch ist die Direktorin des Landesamts für Kultur und Denkmalpflege.
15: Wichtig für uns ist, dass wir das, was nur ein exklusiver Kreis heute sehen kann, auch der breiten Öffentlichkeit zugänglich machen können. Und das können wir in Zukunft auch mit digitalen Mitteln. Wir werden ja die Objekte vermessen und da werden wir uns noch Gedanken machen, wie wir als Haus, die wir ja auch einen Bildungsauftrag haben, alle partizipieren lassen davon. Also Digitalisierung wird nochmal ein großer Schwerpunkt werden.
13: Wie sagt Jens Auer, mit den abgeschlossenen Tauchgängen sind gerade mal 5% der Arbeiten getan. Es warten aber noch 95%. Detektivarbeit nennt der Unterwasserarchäologe das.
0: Über die Untersuchungen von alten Schiffen vor Rügen berichtete Axel Seitz. 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Und wir machen in der kommenden Viertelstunde natürlich wieder mit unserem ausführlichen Blick weiter auf die Welt des Sports. Davor aber noch der kompakte Überblick mit allem, was wichtig ist, in Kürze am Donnerstagabend um 19.17 Uhr.
2: Sachsens Innenminister Schuster hat Darstellungen widersprochen, die Antonov-Maschinen am Leipziger Flughafen seien mit Munition beladen gewesen. Beide Flugzeuge waren leer, sagte Schuster dem MDR. Es habe sich weder Munition noch Waffenmaterial an Bord befunden. In der Nähe des Flugzeugs war in der Nacht zum Mittwoch eine Drohne entdeckt worden, die mit Sprengstoff bestückt war. Woher die Drohne stammte, ist noch nicht bekannt. Bundesverkehrsminister Bilger will mehr Güterverkehr auf Straße und Schiene bringen. Er reagiert damit auf den sinkenden Wasserstand der Flüsse, der den Transport per Schiff immer schwieriger macht. Die Länder sollen dafür Schwertransporte schneller genehmigen und das Sonntagsfahrverbot für Lkw aussetzen. Auch die Bahn habe zugesagt, die Industrie zu unterstützen und mehr Güter zu befördern. In diesem Jahr sind in Deutschland offenbar noch mehr Menschen durch Hitze gestorben als bisher bekannt. Das Robert-Koch-Institut hat seine Zahlen aktualisiert. Demnach waren es schon fast 12.000 Todesfälle, rund 2.000 mehr als zuletzt genannt. Die meisten Menschen seien in der besonders heißen Woche Ende Juni gestorben. Ein Bündnis aus 30 Verbänden, Wissenschaftlern und Klimaschützern forderte die Bundesregierung auf, mehr für den Schutz der Menschen zu tun. Das Wetter in Norddeutschland. Nachts bleibt es fast überall trocken, im Norden ein paar Schauer, bei Tiefstwerten von 16 bis 9 Grad. Das war der kurze Überblick und nun weiter mit Birgit Langhammer.
0: Guten Abend.
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0: Und da geht es jetzt um Radsport und die 6. Etappe der Tour de France der Frauen. Irina Gnep, wer hat sich durchgesetzt?
16: Ja, der Etappensieg ging an Kim Le Coeur. Die Fahrerin aus Mauritius setzte sich im Sprint in einer 8-köpfigen Ausreißergruppe durch. In der war auch die Deutsche Liane Lippert. Fürs Podium hat es aber nicht ganz gereicht. Matthew Jenne Schön mit den Einzelheiten von der 6. Etappe.
17: 2000 Höhenmeter und 6 Anstiege hatten die Fahrerinnen auf der 6. Etappe der Tour de France der Frauen zu bewältigen. Und weil die Gesamtsieganwärterinnen den Tag vor der morgigen Königsetappe etwas ruhiger angegangen sind, konnte eine 8-köpfige Ausreißergruppe die Tagessiegerin stellen. Mit dabei auch Liane Lippert. Im Zielsprint aber war Kim Le Coeur die Stärkste und holte sich in Tournon-sur-Rhône den Etappensieg. Lippert wurde 6. Antonia Niedermayer musste den ganzen Tag viel für ihre Kapitänin Kasia Niewiadoma im Hauptfeld arbeiten und trägt auch morgen wieder das weiße Trikot der besten Nachwuchsfahrerin. Im Gesamtklassement wurde sie von Elisa Longo-Borghini überholt und ist jetzt 5.
16: Und das gelbe Trikot der Gesamtführenden trägt weiter Lipperts Teamkollegin Marlene Reusser. Lippert selbst hatte ja, wie gehört, heute die Möglichkeit, um den Tagessieg mitzufahren, musste im Sprint dann aber einige Meter vor der Ziellinie einsehen, dass das nichts wird.
18: War davor extrem hart, also es kamen noch ein paar Fahrerinnen zurück, viele Attacken und ja, im Endeffekt im Sprint war ich ein bisschen zu weit hinten positioniert, weil die Ziellinie kam dann so schnell eigentlich mit dem Wind und ja, nicht so ideal gesprintet.
16: Und damit zum Fußball. Was sich seit Wochen angedeutet hat, ist nun perfekt. Jan Diamandé verlässt die Bundesliga und wechselt von RB Leipzig zu Real Madrid. Die Clubs haben sich auf eine Ablösesumme im dreistelligen Millionenbereich geeinigt. Thomas Kunze über den Transfer des 19 Jahre alten Offensivjuwels von der Elfenbeinküste.
19: 36 Pflichtspiele, 13 Tore, 10 Vorlagen, das sind die beeindruckenden Daten von Jan Diamandé aus seiner Zeit bei RB Leipzig, die jetzt offiziell beendet ist. Leipzig und Real Madrid haben den spektakulären Transfer des Offensivspielers bestätigt. Nach nur einem Jahr in Sachsen läuft der 19-Jährige zukünftig also für den 15-fachen Champions-League-Sieger Real Madrid auf, in einer Offensivreihe mit Kylian Mbappé und Vinicius Junior. Real Madrid wird kolportierte 125 Millionen Euro nach Leipzig überweisen, inklusive zu erreichender Boni kann die Summe auf bis zu 140 Millionen anwachsen. Für RB Leipzig ist das ein absoluter Rekordtransfer. Im Bundesliga-Kosmos war nur Ousmane Dembélé bei seinem Wechsel zum FC Barcelona teurer. Jan Diamandé, der auch bei der WM mit seinem Team von der Elfenbeinküste überzeugte, wird dem Red Bull-Konzern in Zukunft als Red Bull Athlete, also als Werbegesicht, erhalten bleiben.
16: Und damit schauen wir nach Paris zu den Schwimm-Europameisterschaften. Die gehen ja noch bis Mitte August. Für die Wasserspringerinnen und Springer ist das aber schon heute der letzte Wettkampftag. Und da gab es noch einmal Edelmetall. Lars Becker mit den Einzelheiten.
20: Es ist noch nicht vorbei. Auch am letzten Tag der Wassersprungwettbewerbe bessert das DSV-Team seine Bilanz in Paris weiter auf. Lena Henschel und Jette Müller holen im 3-Meter-Synchron mit Bronze die insgesamt 8. Medaille. Es war sogar mehr drin. Das Olympia-Bronze-Duo aus Großbritannien war nach einem kapitalen Fehler frühzeitig raus. Alles deutete auf einen engen Zweikampf mit Italien hin, aber auch das deutsche Duo patzte im vorletzten Versuch, blieb auch im letzten Sprung nicht fehlerfrei und fiel noch hinter die Ukraine auf Rang 3 zurück. Mit 5 Goldmedaillen ist die Italienerin Chiara Pellacani die alles überragende Springerin dieser EM in Paris. Im allerletzten Wettbewerb im Centre Aquatique Olympique könnte die Medaillenzahl des DSV sogar noch zweistellig werden. Jaden Eickermann und Ole Rösler belegten im Vorkampf im Solospringen vom Turm die Ränge 1 und 2.
16: Ja, und die beiden sind auch gut ins Finale gestartet. Das gibt's jetzt live zu sehen im Livestream auf sportschau.de. Und während die Wettkämpfe im Becken erst nächste Woche beginnen, geht es in den kommenden beiden Tagen noch um EM-Titel im Freiwasserschwimmen. Da will unter anderem Doppel-Europameister Florian Wellbrock seine Medaillensammlung weiter aufstocken. Das Freiwassertraining heute, das konnte allerdings nicht in der Seine stattfinden. Das Training wurde abgesagt, weil in der Nähe der EM-Strecke in der Seine Öl und Kraftstoff gesehen wurden. Es handle sich aber nur um eine Vorsichtsmaßnahme. Bei dem einen oder anderen dürften trotzdem ungute Erinnerungen an die Olympischen Spiele vor 2 Jahren in Paris hochkommen. Da war die Wasserqualität im Fluss der französischen Hauptstadt ja ein Dauerthema. Und viele Athleten und Athletinnen waren nach den Rennen erkrankt.
0: Hoffentlich wird es nicht wieder zum Dauerthema. Danke, das war der sportliche Überblick von Irina Gnep. So rum. Ja, und das ist das Top-Thema heute, das die Schlagzeilen bestimmt. Eine mit Sprengstoff bestückte Drohne hat am Flughafen Leipzig-Halle einen Großeinsatz ausgelöst. Schon in der Nacht zu gestern hat ein Mitarbeiter eine Drohne entdeckt. Das ist natürlich im Flughafenumfeld ohnehin verboten. Jetzt stellte sich raus, dass sie eben auch einen Sprengkopf hatte. Und kurz danach ist dann auch ein Frachtflugzeug mit einem unbekannten Objekt zusammengestoßen. Jetzt suchen Ermittler noch, ob es sich um eine zweite Drohne gehandelt hat. Bundesinnenminister Alexander Dobrindt von der CDU, CSU spricht von einem möglichen hybriden Anschlagsszenario und auch einer neuen Gefahrenqualität. Was ist darunter zu verstehen? Ein Überblick von Dietrich Karl-Meurer.
3: Von einem hybriden Angriffsszenario sprechen Sicherheitsbehörden, wenn Hinweise darauf hindeuten, dass unterschiedliche Angriffsformen Teil eines gemeinsamen Vorgehens sein könnten. Dazu zählen etwa Sabotage, Spionage, Cyberangriffe, Drohnen oder Desinformation. Ziel ist es, einen Staat, seine Einrichtungen oder seine Gesellschaft zu schwächen, ohne die Schwelle eines offenen Krieges zu überschreiten. Die Urheber versuchen dabei häufig, ihre Beteiligung zu verschleiern. Deshalb bleibt oft zunächst unklar, wer hinter einem Vorfall steckt. Hybride Angriffe richten sich häufig gegen kritische Infrastruktur, also zum Beispiel Flughäfen, Bahnstrecken, Energieversorger, Kommunikationsnetze oder Behörden. Gleichzeitig können sie auf die öffentliche Meinung zielen. Falschmeldungen und Desinformation sollen Verunsicherung auslösen und das Vertrauen in staatliche Institutionen schwächen. Kennzeichnend ist das Zusammenspiel mehrerer Maßnahmen. Einzelne Vorfälle wirken oft unverbunden. Erst das Gesamtbild kann mögliche Zusammenhänge sichtbar machen. Bundesinnenminister Alexander Dobrindt sieht nach dem Fund einer mit Sprengstoff bestückten Drohne am Flughafen Leipzig-Halle Hinweise auf ein solches hybrides Anschlagsszenario. Er spricht von einer neuen Gefahrenqualität. Nach seinen Angaben deutet vieles auf ein professionelles Vorgehen hin. Als mögliche Urheber schließt er auch fremde Mächte ausdrücklich nicht aus. Belege dafür liegen bislang nicht vor. Die Ermittlungen dauern an.
0: Ja, wiederholt haben Drohnenflüge den Luftverkehr und militärische Einrichtungen in Deutschland schon gestört. Und das wird mutmaßlich auch künftig nicht weniger, sondern gefährlicher, wenn Drohnen, wie offenbar im aktuellen Fall, ja nicht erkannt werden von der Abwehr und auch mit Sprengstoff bestückt sind. Darüber habe ich mit Manuel Artuk gesprochen, Sprecher der AG Kritis, der Arbeitsgruppe Kritische Infrastruktur, und ihn gefragt, wie bewerten Sie denn diesen Vorfall von offenbar der Nacht auf gestern in Halle Leipzig?
21: Ja, das waren Szenarien, die erwartbar waren und auch nicht neu sind, auch wenn Herr Dobrindt erzählt, das wäre jetzt eine völlig neue Güte. Das ist genau das, was angekündigt wurde, was passieren wird in den nächsten Monaten.
0: Wenn Sie jetzt gerade Innenminister Dobrindt schon ansprechen, der hat ja erst im Dezember 2025 mit großem Aufwand das gemeinsame Drohnenabwehrzentrum GDAZ eröffnet und hat damals auch gesagt, Tempo und Treffsicherheit würden da verstärkt. Was kann so ein Zentrum leisten oder was hat es eben im Moment nicht leisten können?
21: Also dieses Drohnenabwehrzentrum schreibt im Moment jedes Quartal einen Bericht, der nicht öffentlich ist, und es wehrt keine Drohnen ab, sondern es macht Beta-Tests von irgendwelchen Herstellern, meist aus Israel. Das ist so die kurze Zusammenfassung. Insofern leistet es derzeit nicht viel, aber es kam ja populistisch sehr gut an. Und insofern wären die Maßnahmen, die zu ergreifen sind, doch etwas funktionaler als das.
0: Es wurden ja in dem Fall ganz bewusst Flugverbotszonen angeflogen. Wir wissen alle, Drohnen, auch private Drohnen, haben im Umfeld von Flughäfen eigentlich nichts verloren. Und diese Drohne war dann neben einer ukrainischen Maschine gefunden worden. Hochprofessionell sei das Ganze gewesen, sagte Alexander Dobrindt heute auch noch. Aber er hat jetzt keine konkretere Einschätzung gegeben, wer da in den Kreis der verdächtigen Absender kommt. Und Sie sehen das auch als Problem?
21: Also es ist natürlich sinnvoll zu sagen, wir müssen erst die Ermittlungen abwarten. Insofern begrüße ich, dass er an der Stelle zur Abwechslung mal nicht irgendwelche Mutmaßungen öffentlich kommuniziert hat. Aber er spricht natürlich von irgendwelchen anderen Gefährdungen und anderen Ländern. Kann sein, muss aber nicht. Es gibt bei Drohnen sehr, sehr viele unterschiedliche Motive und auch Ideen oder Möglichkeiten, mit denen man vorgehen kann. Und insofern teilen wir diese Meinung nur bedingt.
0: Jetzt war es ja bei anderen Drohnenangriffen auch so, dass Experten immer gesagt haben, das eine wäre dann wirklich Schaden anzurichten, das andere wäre aber eigentlich noch das viel Größere, nämlich Bevölkerung zu verunsichern. Sehen Sie das jetzt in diesem Fall auch?
21: Naja, das ist durchaus eine Methodik, die aus dem Militärischen kommt. Das nennt man die Sabotage kritischer Infrastrukturen zur Destabilisierung der Bevölkerung von innen. Und selbst der Versuch reicht schon aus, um die Bevölkerung zu verunsichern, wenn man nicht eine vernünftige Gegenkommunikation hat. Und die liefert eben das Innenministerium nicht. Beispielsweise gab es über 100 Drohnensichtungen dieses Jahr schon. Man könnte aber auch einfach als Innenministerium die Deutungshoheit übernehmen und sagen, von diesen über 100 Sichtungen sind die absolute Mehrzahl Hobbydrohnen, wo Leute Fotos machen oder sogar Hochzeitsfotografen, die halt einfach nicht wussten, dass da eine Flugsperrzone ist. Und an den wenigen einsatzrelevanten Szenarien, da muss man wirklich genauer hinschauen und dann auch schauen, wie man diese Problemstellungen löst. Das tut Herr Dobrindt nicht, das tut das Innenministerium nicht. Und da fragen wir uns als AG Kritis, warum eigentlich nicht?
0: Und was müsste man stattdessen machen? Also das ist ja eine Technik, die sich rasant weiterentwickelt. Ist denn der Schutz kritischer Infrastruktur in Deutschland bis hierhin ausreichend?
21: Nein, absolut nicht. Und wir haben auch in unserer Stellungnahme im November für das Kritis-Dachgesetz, was im März verabschiedet wurde, und wir waren auch als Sachverständige in der Anhörung im Bundestag, haben wir gesagt, die komplette Drohnenthematik fehlt im Kritis-Dachgesetz. Das ist zur physischen Sicherheit von kritischen Infrastrukturen gegen Naturereignisse, gegen Unfälle und gegen Vorsatzhandlungen. Und wir haben gesagt, na mindestens muss ja die Detektion, die Meldung und soweit möglich die Abwehr von Drohnen, also generell unbemannten Flugsystemen, Landsystemen, Wassersystemen durch Kritis-Betreiber gefordert und da rein integriert werden, um die gesamte Sicherheitskette einzuhalten. Und all diese Forderungen haben wir schriftlich aufgebracht. Wir haben die mündlich nochmal vorgetragen und sie sind komplett ignoriert worden.
0: Also wenn man jetzt nochmal auf die politische Ebene geht, was wäre Ihre drängendste Forderung? Was müsste sich ändern?
21: Zum einen sollte man das Kritis-Dachgesetz dringend anpassen auf diese Drohnenthematik und insbesondere auch darauf achten, dass man jetzt nicht diese ganzen Glücksritter, die als Sicherheitsdienstleister auf einmal auf den Zug aufspringen und sagen, wir können Drohnen abschießen, wir können die einfangen, wir können das alles tun. Abstürzende Drohnen sind absolut gefährlich und das ist nichts, was man in Deutschland erleben will. In Ukraine passiert das, da sind wir im Krieg, das ist ein anderes Szenario. Und solange diese Sicherheitsdienstleister nicht die volle Haftung und Verantwortung übernehmen, und das tun die nicht, sollte man sowas nicht tun, also auch diesen Weg nicht gehen. Und als dritte Option sollte das Innenministerium wirklich deutlich transparenter und klarer Krisenkommunikation bei Drohnen machen, um die Deutungshoheit zu halten und eben gegen diese Verunsicherung der Bevölkerung zu steuern. Das tut sie seit Monaten unzureichend.
0: Herr Artuk, Sie sind der Sprecher der Arbeitsgruppe Kritische Infrastruktur. Vielleicht auch noch mal als letzte Frage. Es ist jetzt wieder im Gespräch, dass Flughäfen auch selbst dafür sorgen müssen. Also kritische Infrastruktur würde ja eben bedeuten, dass da dann Behörden zuständig sind. Aber ist das doch eigentlich der Weg, dass auch private Flughäfen dafür selbst sorgen müssen oder mitsorgen müssen oder eine Zusammenarbeit anstreben?
21: Aus unserer Sicht gibt es nur eine Option, wo das ein gangbarer Weg ist, wenn die volle Haftung von demjenigen, der dieses Drohnenabwehrsystem betreibt, übernommen wird. Ob das dann ein Flughafen oder der Sicherheitsdienstleister vom Flughafen ist, ist egal. Die Haftung muss eindeutig definiert sein. Dann kann man darüber reden. Ansonsten ist das eine ganz, ganz schlechte Idee, dass wir so eine Art Söldnertum anfangen und die Leute sich selbst verteidigen, dann können wir auch gleich die Ermittlungsbehörden und die Strafverfolger sein lassen. Dann kann jeder sein eigenes Ding drehen. Das ist eine ganz, ganz gefährliche Entwicklung.
0: Sagt Manuel Artuk, er ist Sprecher der AG Kritis. Und vor wenigen Minuten hat uns die Nachricht erreicht, dass nach dem Fund der Sprengstoffdrohne am Leipziger Flughafen die Bundesanwaltschaft die Ermittlungen wegen der besonderen Bedeutung des Falls an sich gezogen hat. Es bestehe der Verdacht des versuchten Herbeiführens einer Sprengstoffexplosion und des gefährlichen Eingriffs in den Luftverkehr, so die Karlsruher Behörde. Und damit kommen wir bei NDR Info zu den Nachrichten.
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2: Um 19.32 Uhr mit Tarek Yusbaschi. Nach dem Drohnenvorfall am Leipziger Flughafen hat Sachsens Innenminister Schuster klargestellt, dass dort geparkte Antonov-Transportflugzeuge keine Munition geladen hatten. NDR, WDR und Süddeutsche Zeitung hatten dies zunächst berichtet. Innenminister Schuster sagte:
4: Nach unseren Erkenntnissen waren beide Maschinen leer. Wo diese Meldung herkommt, wissen wir nicht, aber ich kann jedenfalls nicht bestätigen, dass irgendeine Beladung vorzufinden war. Also als Staatsminister des Innern habe ich den Auftrag, oder meine Polizei besser gesagt, im Auftrag des Generalstaatsanwalts, diesen Vorfall zu ermitteln. Das liegt ja komplett in Sachsen. Und deshalb sind wir natürlich intensiv an dem Fall dran. Und dann können Sie sich vorstellen, war es eine hochrelevante Frage, ob diese Maschinen beladen waren. Die Frage war aber schon gestern Abend geklärt.
2: Sachsens Innenminister Armin Schuster. Bundesverkehrsminister Bilger hat mehrere Schritte angekündigt, um Versorgungsengpässe wegen des Niedrigwassers mehrerer Flüsse zu verhindern. Die Länder sollen Schwertransporte schneller genehmigen und das Sonntagsfahrverbot für Lkw aussetzen. Neue Baustellen auf den Straßen sollen, wenn möglich, vermieden werden. Die Deutsche Bahn habe zugesagt, die Industrie zu unterstützen und mehr Güter zu befördern. Die AfD baut ihren Vorsprung in der Wählergunst aus. Im neuen ARD-Deutschland-Trend kommt die Partei in der Sonntagsfrage auf 28% der Stimmen. Das ist ein Prozentpunkt mehr als Anfang Juli. Die Union verliert einen Punkt und liegt bei 21%. Die Werte der anderen Parteien bleiben unverändert. Die Grünen kommen auf 15, die SPD auf 12 und die Linke auf 11%. Die US-Arzneimittelbehörde hat einen mRNA-Impfstoff gegen Grippe zugelassen. Es ist die weltweit erste Zulassung eines Grippevakzins, das auf der mRNA-Technologie basiert. Hersteller Moderna erwartet, dass der Impfstoff zum Start der Grippesaison verfügbar sein wird. Aus Washington, Carsten Kühntop.
6: Grundlage der Zulassung war laut Moderna eine klinische Studie mit 40.000 Teilnehmern. Unter denen, die den mRNA-Grippeimpfstoff erhalten hatten, gab es 27% weniger Grippefälle. Die mRNA-Technologie ermöglicht es, ein Grippevakzin schneller als bisher auf Erreger einstellen zu können, die unvorhergesehen auftauchen. Die Entscheidung der Arzneimittelbehörde dürfte in den USA für Diskussionen sorgen. Gesundheitsminister Kennedy ist ein erklärter Impfgegner.
2: Trotz des Rückzugs der FIFA-Pläne für eine Öffnung gegenüber externen Investoren droht die UEFA weiter damit, die Wettbewerbe des Weltverbandes zu boykottieren. Die Vorschläge zum Verkauf der großen Turniere müssten endgültig zurückgezogen werden, hieß es von der Europäischen Fußballunion. Es müsse eine Zusicherung geben, dass solche Versuche nie wieder unternommen würden. Zudem sei das Vertrauen in FIFA-Präsident Infantino verloren gegangen. Dieser hatte angesichts des großen Widerstands von seinen Plänen Abstand genommen. Und das waren die Nachrichten.
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7: Am Abend und auch in der Nacht überwiegend trocken im Norden. Im nördlichen Schleswig-Holstein können ein paar Schauer dabei sein. Nachts sinken die Werte auf 16 bis 9 Grad. Morgen dann mit Sonnenschein und Wolken im Wechsel wieder 19 bis 24 Grad. Auch dann eigentlich eher trocken im Norden. Örtlich kann da mal ein Schauer mit dabei sein. Und am Wochenende wird es dann schon wieder deutlich wärmer. Sonntag wieder bis zu 33 Grad. 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Stau oder stockender Verkehr ab 3 Kilometern. A7 Flensburg Richtung Hannover zwischen Dreikampenburg Nordwest und Waltershof 7 Kilometer Stau. A24 Hamburg Richtung Berlin zwischen Rheinbeck und Schwarzenbeck-Grande 3 Kilometer stockend. Die A27 Walsrode Richtung Bremen ist zwischen Dreieck-Walsrode und Walsrode Süd nach einem Unfall gesperrt. Und B207 Fehmarn-Heiligenhafen zwischen Todendorf und der A1 Heiligenhafen Ost in Richtung Heiligenhafen 12 Kilometer Stau und in Richtung Fehmarn 5 Kilometer Stau. Allen unterwegs, gute Fahrt. Die hohen Temperaturen und wenigen Regenfälle sorgen inzwischen für größere Probleme in Deutschland bei der Binnenschifffahrt. Neulich an der Elbe keine Überfahrt nach Hitzacker möglich. Inzwischen sind aber auch Rhein und Donau betroffen und nicht mehr alle Schiffe können passieren. Heute hat es eine Krisensitzung dazu gegeben, unter anderem mit dem neuen Verkehrsminister Bilger, und zwar in Bonn direkt am Rhein. Man hatte das Problem also direkt vor Augen. Maike Kreber hat jetzt Informationen für uns, was bei dem Treffen zwischen Politik, Industrie und Binnenschifffahrt besprochen wurde. Ich habe sie früher in der Sendung gefragt, wie ernst ist denn laut Bilger und den Vertretern vor Ort die Lage gerade?
5: Also ich muss sagen, man sah den Gesichtern von allen, die da im Spitzengespräch waren, ganz, ganz deutlich an, wie ernst sie die Lage nehmen. Also Bundesverkehrsminister Bilger und auch die anderen Vertreter aus der Wirtschaft, die da waren, die haben ganz deutlich gesagt, dass die Schifffahrt gerade unter ganz erschwerten Bedingungen läuft. Und auch wenn die deutsche Schifffahrt eigentlich sehr leistungsfähig ist, sind die wirtschaftlichen Schäden schon jetzt deutlich zu spüren. Also die Schiffe, die können deutlich weniger laden. Die Transporte, die verzögern sich. Und dadurch geraten halt ganz viele Lieferketten ins Stocken. Und einer, der dabei war, das ist Jens Schwan vom Bundesverband der deutschen Binnenschifffahrt. Und der hat das nochmal auf den Punkt gebracht.
8: Dieses Niedrigwasser trifft uns mit ziemlicher Wucht seit Anfang Juni. Die Auswirkungen sind jetzt nach 2 Monaten schon gravierender, als sie es 2018 gewesen sind. Wir haben an den für uns wichtigen Pegelständen, wie zum Beispiel mit dem Pegelkorb, jetzt schon die Unterschreitung von 2018. Also die Vokabel Jahrhundert Niedrigwasser darf man 2018 nicht mehr verwenden. Ich glaube, das Jahrhundert Niedrigwasser wird tatsächlich 2026 sein, wenn wir uns die Entwicklung der Pegelstände anschauen.
5: Und Sie sprechen da vor allem vom Rhein, aber eben auch davon, dass die Donau und die Elbe ja auch stark betroffen sind.
0: Jetzt kann ja im Moment nicht irgendjemand auf Knopfdruck für mehr Regen und Wasser sorgen. Also welche anderen Maßnahmen sollen da jetzt ergriffen werden?
5: Ja, das wäre natürlich schön, wenn das so möglich wäre. Es wurden stattdessen aber wirklich sehr, sehr konkrete Maßnahmen getroffen, die Bundesverkehrsminister Steffen Bilger dann vorgestellt hat.
22: Erstens, es geht um langfristige Maßnahmen, also Ausbau unserer Wasserstraßen, um besser mit Niedrigwassersituationen jetzt umgehen zu können. Zweitens, mittelfristige Maßnahmen, wie beispielsweise der Umbau von Schiffen, sodass diese besser mit Niedrigwassersituationen umgehen. Und drittens kurzfristige Maßnahmen wie die Aussetzung des Sonn- und Feiertagsfahrverbots für Lkw.
5: Zu den kurzfristigen, da zählt aber zum Beispiel auch, dass Schwertransporte schneller genehmigt werden sollen und auch einfach, dass mehr auf die Schiene gebracht werden soll, also dass der Güterverkehr dann vom Schiff auf die Bahnschienen umsteigen soll.
0: Jetzt ist es vielleicht in diesem Jahr eine Jahrhunderttrockenheit, aber trotzdem stellen wir uns ja darauf ein, dass es in den nächsten Jahren nicht unbedingt besser wird. Also was soll auch langfristig umgedacht werden?
5: Genau, das ist ganz wichtig, dass der Klimawandel ja leider einfach nicht aufhört und dass viele langfristige Maßnahmen auch gedacht werden müssen. Also ein großer Punkt ist da natürlich, dass Wasserstraßen ausgebaut werden sollen. Das ist aber natürlich nicht von einem Tag auf den anderen gemacht. Und auch das Thema, dass die Schiffe eben umgerüstet werden, also dass selbst wenn Niedrigwasser ist, sie einfacher noch fahren können. Und da hat der neue Bundesverkehrsminister aber auch ganz klar gesagt, dass er da einfach in die Zukunft blickt und weiß, dass es durch den Klimawandel einfach schlechter wird.
22: Klar ist, wir können das Wetter nicht beeinflussen, aber wir können dafür sorgen, dass unsere Wirtschaft besser durch diese schwierigen Wochen kommt. Deshalb werden wir jetzt dort nachsteuern, wo es notwendig ist.
5: Und da merkt man eben, dass er da diese ganzen konkreten Maßnahmen in den verschiedenen kurz-, mittel- und langfristigen dann eben umsetzen möchte.
0: Vielleicht ein Satz noch dazu, da waren ja auch Wirtschaftsvertreter vor Ort. Wie zufrieden waren die jetzt mit dem heutigen Treffen?
5: Die waren tatsächlich ziemlich zufrieden. Vor allen Dingen ging es dann darum, dass ganz konkret darüber gesprochen wurde, dass auch Maßnahmen, die schon seit einem Niedrigwasser 2018 besprochen wurden, tatsächlich greifen. Und deswegen haben die relativ großes Vertrauen darin, dass die Maßnahmen jetzt auch gut weiterentwickelt werden. Also es wurde viel darüber gesprochen, dass neu eingeführte Systeme, zum Beispiel Niedrigwassersystem, was jetzt gerade seit dem Sommer im Start ist, wo man in Deutschland weites Lagebild der Pegelstände hat, dass das eben sehr, sehr gut funktioniert. Und deswegen hat man da eben gemerkt, dass sie daran glauben, dass es funktioniert und dass es eben sehr sinnvoll war, dass sich die Politik jetzt wirklich mit den Menschen vor Ort getroffen hat und dass die sich auch gehört gefühlt haben.
0: Maike Kreber war das zum heutigen Spitzentreffen in Bonn zum Thema Niedrigwasser.
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0: Wir kommen vom Binnengewässer zu den großen Weltmeeren und zu Kreuzfahrten. Die boomen ja wie nie zuvor, aber sie gelten auch als eine der umwelt- und klimaschädlichsten Arten des Reisens. Und obwohl Reedereien gegensteuern, der Weg zu einer klimaneutralen Schifffahrt in diesem Bereich ist noch sehr weit. Das zeigt auch ein neues Ranking der Reedereien, das der Naturschutzbund in Deutschland, kurz NABU, erstellt hat. Dominik Bartoschek berichtet.
23: 15 Reedereien hat der NABU für sein diesjähriges Kreuzfahrtranking befragt. 12 haben reagiert und die Fragen nach Umwelt- und Klimaschutzmaßnahmen beantwortet. Kleine Fortschritte, sagt Sönke Diesener vom NABU, sind dabei im Detail durchaus feststellbar.
24: Die Schiffe werden etwas effizienter, verbrauchen etwas weniger Treibstoffe und emittieren auch weniger Luftschadstoffe dadurch.
23: Auch die Nutzung von Landstrom kommt voran, den die Schiffe nutzen, während sie im Hafen liegen, anstatt die Energieversorgung an Bord über laufende Motoren sicherzustellen. Das sorgt für weniger Luftverschmutzung. Dennoch, unterm Strich bleiben Kreuzfahrten schädlich fürs Klima, sagt Diesener, denn
24: das Kreuzfahrtranking zeigt, dass die gesamte Kreuzfahrtbranche weiterhin auf fossile Treibstoffe angewiesen ist und daher natürlich sowohl der Klimaschaden als auch die Luftverschmutzung weiterhin sehr, sehr hoch sind.
23: So sind laut Nabu noch immer rund die Hälfte der Kreuzfahrtschiffe auf den Weltmeeren mit Schweröl unterwegs. Viele andere setzen auf Flüssiggas, LNG. Das verbrennt zwar sauberer als herkömmliche Kraftstoffe, aber bei seinem Einsatz wird Methan freigesetzt, ein besonders klimaschädliches Gas. Das führt im aktuellen Kreuzfahrtranking dazu, dass selbst die Klassenbesten, die Reedereien Havila und Hurtigruten, nicht einmal die Hälfte der maximal möglichen Punktzahl erreichen. Der Nabu fordert deshalb ein radikales Umdenken von der Kreuzfahrtbranche, weg von fossilen hin zu alternativen, klimaneutralen Kraftstoffen. Zum Beispiel zu grünem Methanol, einem synthetischen Kraftstoff, der auf Basis von grünem Wasserstoff hergestellt wird. Technisch längst machbar, sagt Diesener, doch im Alltag auf den Meeren sind Schiffe mit dieser Technik bisher die absolute Ausnahme.
24: TUI hat im vorletzten Jahr die TUI Mein Schiff 7 in Betrieb genommen. Die kann zum Beispiel mit diesem klimaneutralen Methanol fahren.
23: Auch das Deutsche Zentrum für Luft- und Raumfahrt, DLR, kam in einer Studie im Auftrag von Greenpeace im vergangenen Jahr zu dem Ergebnis, dass grünes Methanol die Schifffahrt klimafreundlicher machen könnte. Das Problem? Es gibt zu wenig davon auf dem Markt. Das sagen sowohl der Nabu als auch Schifffahrtsexperte Markus Mümer vom DLR.
9: Darüber hinaus sind die Preise von alternativen Kraftstoffen heute noch deutlich höher als jene von fossilen Brennstoffen.
23: Was viele Reedereien dann doch lieber auf Schweröl oder LNG setzen lässt. Und warum machen es Schiffe nicht wie Autos, die zunehmend elektrisch unterwegs sind, statt mit Verbrenner? Pläne dazu liegen in der Schublade, sagt Sönke Diesener. So habe kürzlich die Deutsche Meyer Werft ein Elektrokreuzfahrtschiff vorgestellt.
24: Und das soll Strecken von zum Beispiel von Kopenhagen nach Helsinki oder auch von Barcelona nach Rom schaffen können. Und das Schiff fährt dann tatsächlich ausschließlich mit einer Batterie, die über klimaneutralen Strom in den Häfen geladen werden kann.
23: Für längere als die genannten Routen würde die Batterie

0: Das Personalkarussell von Friedrich Merz hat ja für viele Debatten gesorgt, auch für Unverständnis. Er meinte, als Kanzler sei notwendig, um besser arbeiten zu können. Jetzt kommt eine interessante Zahl, denn die Mehrheit der Deutschen glaubt gar nicht, dass sich groß was ändern wird. Das ist eine Zahl aus dem aktuellen ARD-Deutschland-Trend. Weitere hören wir gleich nach dem kompakten Überblick.
1: Sachsens Innenminister Schuster hat Darstellungen widersprochen, die Antonov-Maschinen am Leipziger Flughafen seien mit Munition beladen gewesen. Beide Flugzeuge waren leer, sagte Schuster dem MDR. Es habe sich weder Munition noch Waffenmaterial an Bord befunden. In der Nähe des einen Flugzeugs war in der Nacht zum Mittwoch eine Drohne entdeckt worden, die mit Sprengstoff bestückt war. Woher die Drohne stammte, ist noch nicht bekannt. Wegen des Niedrigwassers in den Flüssen will Bundesverkehrsminister Bilger vorübergehend mehr Transporter auf die Straße verlegen. Mit den Ländern bespreche er Ausnahmen vom Sonn- und Feiertagsverbot für Lkw, sagte der CDU-Politiker nach einer Konferenz mit Fachleuten. Schwertransporte sollen schneller genehmigt werden. Auf weitere Baustellen auf Autobahnen werde soweit möglich verzichtet. Außerdem stelle die Bahn weitere Kapazitäten zur Verfügung. Kreuzfahrtschiffe sind weiter oft umwelt- und klimaschädlich. Daran hat sich nach Einschätzung des NABU in den vergangenen Jahren wenig geändert. Zwar werde mehr in Landstromanschlüsse investiert und die Energieeffizienz verbessert, entscheidend sei aber, dass noch immer 2/3 der Reedereien Schweröl als Treibstoff nutzten. Dadurch gäbe es einen extrem hohen Ausstoß an Schadstoffen und Treibhausgasen. Das Wetter in Norddeutschland. Nachts bleibt es fast überall trocken. Im Norden ein paar Schauer bei Tiefstwerten von 16 bis 9 Grad. Das war der kurze Überblick. Es geht weiter mit Birgit Langermann.
0: Guten Abend. In wenigen Wochen finden ja 3 Landtagswahlen statt in Sachsen-Anhalt, Mecklenburg-Vorpommern und Berlin. Und da werden Umfragen natürlich noch mal deutlich interessanter. Wir haben jetzt neue Bundeszahlen, den aktuellen ARD-Deutschland-Trend. Die Umfrage für August bildet ja wie immer die Standard-Sonntagsfrage ab. Also wen würden Sie wählen, wären am Sonntag Wahlen? Die Regierungszufriedenheit, auch die persönliche Politiker- und Politikerinnenzufriedenheit. Abgefragt wurde unter anderem auch die Erwartung an das umgebildete Kabinett in Berlin. Unsere Kollegin Sabine Henkel im Hauptstadtstudio hat die Details.
2: Keine guten Nachrichten für Friedrich Merz und die Union. 21% würden CDU und CSU erhalten, wenn am kommenden Sonntag Bundestagswahl wäre. Und mit Merz als Bundeskanzler sind weiterhin deutlich über 80% der Deutschen unzufrieden.
3: Ich empfinde diese demoskopische Lage, wenn Sie so wollen, eher als Ansporn, die Arbeit fortzusetzen, gut zu machen, richtig zu machen. Und das ist etwas, was mich beschwert und an dem wir auch gemeinsam arbeiten.
2: So hatte Merz es im Juli gesagt, bevor er seine Regierungsmannschaft neu aufstellte. Voller Hoffnung. Diese Hoffnung teilen die Leute allerdings nicht. Fast 70% sind pessimistisch und glauben nicht an eine bessere Regierungsarbeit. Eine Herausforderung auch für die neue Kanzleramtsministerin Nina Wagen.
4: Wir sind jetzt gut aufgestellt, auch wirklich weiter voranzukommen mit unseren Reformen, die wir begonnen haben.
2: Gesundheitsreform, Pflegereform, Rentenreform stehen im Herbst an. Die Frage der Gerechtigkeit wird dabei immer wieder diskutiert. Vor allem in Ostdeutschland besteht bei vielen ein Gefühl, benachteiligt zu werden. Mehr als 50% sagen das. In Westdeutschland hingegen meint eine Mehrheit, dass es gerecht zugeht. Immerhin sind es aber auch da 40%, die ein Ungerechtigkeitsgefühl haben. Ein anderes Gefühl, nachdem Infratest DIMAP gefragt hat, ist das der Sicherheit im öffentlichen Raum. Und zwar nach dem Anschlag in Berlin.
5: Alles, was wir hier sehen, deutet darauf hin, dass wir es mit einem islamistischen Terroranschlag zu tun haben.
2: Hatte Bundesinnenminister Dobrindt noch am Ort des Geschehens erklärt. Inzwischen besteht Gewissheit. Es war ein islamistisch motivierter Terroranschlag. In Deutschland haben mehr als 30% der von Infratest DIMAP Befragten hin und wieder Angst, dass sie selbst Opfer eines Terroranschlags werden. Das aber ist nicht die größte Sorge. Weitaus mehr Leute befürchten, bestohlen oder beleidigt und bepöbelt zu werden. Das sind in beiden Fällen rund 50%, wie dieser Deutschlandtrend zeigt. Damit nochmal zurück zur Sonntagsfrage. Die Union erreicht, wie gesagt, 21%, die AfD 28%. Die Union -1, die AfD +1. Alle anderen Parteien unverändert. SPD

0: 12, Grüne 15, Linke 11%. Infratest DIMAP hat dafür fast 1.300 Menschen per Telefon und online repräsentativ befragt.
1: Wochenlange fremdenfeindliche Ausschreitungen haben Südafrika erschüttert. Das ist mehr als nur ein Imageschaden. Viele Menschen aus afrikanischen Nachbarländern sind aus Angst und Sorge fluchtartig in ihre Heimatstaaten zurückgekehrt. Vor allem in Townships und armen Siedlungen war der Hass auf Migrantinnen und Migranten aus Nachbarstaaten eskaliert. Jetzt versucht die südafrikanische Regierung, die Lage zu beruhigen und das Vertrauen wiederherzustellen, unter anderem mit mehr Geld und Personal für den Grenzschutz. Unser Korrespondent Stefan Überbach berichtet.
2: Auf den Straßen Südafrikas ist inzwischen wieder weitgehend Ruhe eingekehrt. Aber die fremdenfeindlichen Proteste der vergangenen Wochen und Monate wirken immer noch nach. Die politische Führung steht enorm unter Druck. Im Land erwarten viele, dass die Regierung entschiedener gegen illegale Zuwanderung vorgeht. Und in den Nachbarländern ist der Ärger darüber, dass ihre Staatsbürgerinnen und Bürger in Johannesburg, Durban, Pretoria und anderswo das Ziel von Hass, Hetze und Gewalt geworden sind, noch längst nicht verraucht. Südafrikas Außenminister Ronald Lamola bemüht sich um Schadensbegrenzung und drängt auf Gespräche mit allen afrikanischen Staaten, um über die Ursachen irregulärer Migration zu beraten.
3: It's not a South African phenomenon.
2: Es handelt sich nicht um ein südafrikanisches Phänomen. Wir gehören zu den Ländern auf dem Kontinent, die die meisten Migranten aufnehmen. Deshalb stehen wir besonders im Fokus der Diskussionen. Wir arbeiten in dieser Sache auch mit der Afrikanischen Kommission für Menschenrechte zusammen, die Südafrika in Kürze besucht, und wir werden die entsprechenden Antworten liefern. Innenpolitisch will die Regierung dafür sorgen, dass bestehende Migrationsregeln konsequenter durchgesetzt und die Grenzkontrollen verstärkt werden. Nach Angaben aus Pretoria sollen in den nächsten 3 Jahren umgerechnet rund 500 Millionen Euro für die Sicherung von Landgrenzen, Airports und Seehäfen in die Hand genommen werden, um illegale Einwanderung und grenzüberschreitende Kriminalität einzudämmen. Wie löchrig die langen südafrikanischen Außengrenzen sind, hat Infrastrukturminister Dean McPherson vor kurzem aus nächster Nähe beobachten können, bei einem Besuch am Limpopo-Fluss, der im Norden des Landes die Grenze zu Simbabwe bildet. Was ich dort gesehen habe, war schockierend. An manchen Stellen gibt es praktisch keine Grenze mehr. Der aktivste Teil dieser Grenze war ehrlich gesagt ein Krokodil, das auf einem Felsen lag. Das war buchstäblich alles. Wir verstehen die Frustration vieler Südafrikaner. Gleichzeitig versucht die Regierung, die Anti-Migrationsproteste im Zaum zu halten. Seit Wochen warnt Präsident Ramaphosa ausdrücklich vor Selbstjustiz. Nur staatliche Behörden dürften Papiere kontrollieren. Die Polizei geht mit Großeinsätzen gegen Gewalt bei den Kundgebungen und sogenannte Haus-zu-Haus-Aktionen vor, bei denen fremdenfeindliche Gruppen Zuwanderer ohne gültige Papiere aufspüren und vertreiben wollen. Gleichzeitig formiert sich eine gesellschaftliche Gegenbewegung. Unter dem Motto Operation Ubuntu ruft ein Bündnis aus mehr als 80 Organisationen zu Demonstrationen und Mahnwachen gegen Ausländerfeindlichkeit auf. In einer Erklärung heißt es:
4: Wir marschieren für jede Frau, jedes Kind und jede Gemeinschaft. Denn niemand von uns ist wirklich frei, solange nicht alle von uns sicher sind.
2: Die fremdenfeindliche Protestwelle scheint ihren Höhepunkt zwar inzwischen überschritten zu haben, auch weil Zehntausende Migrantinnen und Migranten aus Ländern wie Malawi, Simbabwe oder Mosambik aus Angst um Leib und Leben fluchtartig in ihre Heimatländer zurückgekehrt sind. Die eigentlichen Ursachen der Krise, die Arbeitslosigkeit, die Armut, die Ungleichheit, die marode Infrastruktur sind allerdings nach wie vor im Alltag vieler Menschen deutlich präsent. Befriedet ist der Konflikt um illegale Zuwanderung also nicht und dürfte Südafrika noch eine ganze Zeit lang beschäftigen.
1: Soweit Informationen von unserem Korrespondenten Stefan Überbach.
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1: Mehr Geld für die Kultur in Niedersachsen, das will zumindest die rot-grüne Landesregierung in Hannover. Die hat vor kurzem ein Kulturpaket geschnürt. Bis zu 10,5 Millionen Euro soll es zusätzlich pro Jahr geben. Unser Reporter Jonas Kühlberg hat sich das etwas genauer angesehen. Wie groß und vielfältig ist die Kulturszene in Niedersachsen eigentlich, die von diesem Kulturpaket profitieren soll? Und kommt das Geld bei den Kulturakteuren wirklich an?
5: Theater, Museen, Soziokultur, freie Tanz- und Theaterensembles. Niedersachsens Kulturszene ist groß und bunt. Der Dachverband AKU zum Beispiel vertritt 130 freie Ensembles an 31 Spielstätten in Niedersachsen, von Aurich bis in die Lüneburger Heide. Vera Lüdeck ist Vorsitzende des Verbands und sagt, für die freie Kulturszene ist die Lage ernst.
6: Da die Situation in Niedersachsen immer schwieriger wird, also es gibt immer weniger Gelder, die Preise steigen, es gibt Tarifsteigerungen, es wird wirklich immer schwieriger, überhaupt irgendetwas zu veranstalten. Und das macht sich gerade in den ländlichen Räumen bemerkbar, wo ganz viele, also zum Beispiel Festivals, wegbrechen werden in den nächsten Jahren.
5: Immerhin hat die Landesregierung in Niedersachsen kürzlich ein Kulturpaket geschnürt. Bis zu 10,5 Millionen Euro soll es zusätzlich geben. Für die Kultur. Kulturminister Falco Moors von der SPD zeigt sich trotzdem selbstkritisch.
7: Zu glauben, dass man mit einem Paket alle Probleme lösen kann, das wäre falsch. Aber das Kulturpaket löst natürlich erstmal ganz viele Probleme, die akut da sind. Also wenn man einfach so ein paar Beispiele sich anschaut. Für die kommunalen Theater haben wir jetzt zumindest erst für die nächsten Jahre eine Planungssicherheit, sodass die Tarifkostensteigerungen wieder stärker vom Land mit übernommen werden und wir fallen da ja auch nicht zurück.
5: Gerade die kommunalen Theater hatten in den vergangenen Jahren immer wieder geklagt. Erhöhte Löhne und Gehälter, die sie selbst nicht beschlossen hatten, mussten sie allein finanzieren. Das hätte das Aus vieler kleiner Bühnen bedeutet, warnten sie. Kommunale Theater wie das Schlosstheater Celle oder das Deutsche Theater Göttingen zeigten sich deshalb zufrieden. Doch die freie Szene geht bei den Erhöhungen weitgehend leer aus, erklärt Martina von Bargen vom Landesverband Freie Darstellende Künste.
8: Insgesamt bleibt dieser Stand des Doppelhaushaltes deutlich hinter den Bedarfen zurück und ist auch sehr frustrierend. Wenn das so bliebe, dann müssten mittelfristig von den 31 freien Theaterhäusern im ganzen Land sicherlich einige schließen.
5: Ein Grund: Viel Geld im Kulturpaket ist gar nicht neu. Es stammt aus der sogenannten politischen Liste. Zuschüsse, die es teils schon Jahre gab, als Tropfen auf den heißen Stein in der letzten Runde der Haushaltsverhandlungen sozusagen, sind aber jetzt verstetigt worden. Doch wer bisher nichts bekam, geht meist auch weiter leer aus. Vera Lüdeck vom Dachverband AKU nennt das Omnibus-Prinzip.
6: Es betrifft vorwiegend die Verbände, die halt in den letzten Jahren eben Geld über die politische Liste bekommen haben. Die Verbände, die kein Geld bekommen haben, sind mehr oder weniger leer ausgegangen. Also der Omnibus ist voll und wenn nicht einer rausgeht, kann niemand rein.
5: Ein zweites Problem bleibt. Für die freie Szene gibt es weiterhin keinen Automatismus bei Tarifsteigerungen. Anders als jetzt bei den kommunalen Theatern. Beim Landesverband zur Förderung der Popmusik, kurz LAG Rock, wo Vera Lüdeck ebenfalls Vorsitzende ist, machte sich das seit Jahren bemerkbar, erklärt sie an einem Beispiel.
6: Konkret, die LAG Rock hat 2017 die letzte Zuwendungssteigerung bekommen. Also das heißt, seitdem haben wir immer dieselbe Summe bekommen. Und man kann sich ja ausrechnen, aufgrund der Tarifsteigerung und der Preissteigerung, dass das ein Kaufkraftverlust von, ich schätze mal, 25-30% ist.
5: Jetzt kann Vera Lüdeck beim Verband durch die zusätzlichen Zuschüsse des Ministeriums immerhin zwei Stellen retten. In Sack und Tüten ist das Kulturpaket allerdings erst, wenn der Niedersächsische Landtag auch zugestimmt hat. Kulturminister Falco Moors gibt sich zuversichtlich.
7: Der Landtag ist der Haushaltsgesetzgeber. Die Signale sind aber sehr positiv und es war ja ein gemeinsamer Kraftakt, dass wir das überhaupt hinbekommen haben.
5: Für die freie Theaterszene heißt es also weiter Überzeugungsarbeit leisten. Martina von Bargen von den freien darstellenden Künsten etwa hofft noch auf den Minister.
8: Wir haben auch bereits für Anfang September einen Gesprächstermin mit Minister Moors. Ich hoffe, dass es sich eben bei uns auch so wendet und man kann positiv auf 27/28 kommen.
1: Wie steht es um Niedersachsens Kultur? Die Frage hat Jonas Kühlberg gestellt. Das war in der Info bis hierhin mit Birgit Langhammer. Hier geht's gleich weiter mit der Tagesschau. Im Anschluss dann der Infoabend ab 22 Uhr, die Infonacht. Also kommen Sie auf jeden Fall gut informiert durch den Abend und auch durch die Nacht. Auf bald!

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2: Guten Abend, ich begrüße Sie zur Tagesschau. Nach dem Fund einer Sprengstoffdrohne am Flughafen Leipzig-Halle wird nun wieder über den Schutz kritischer Infrastruktur diskutiert. So sollen Betreiber von Flughäfen Drohnen eigenständig abwehren können. Außerdem müssten Zuständigkeiten geklärt werden, heißt es von einigen Innenministern der Länder. Nach dem Vorfall gestern sprach Bundesinnenminister Dobrindt von einem hybriden Anschlagsszenario. Wegen der besonderen Bedeutung des Falls übernahm die Bundesanwaltschaft in Karlsruhe die Ermittlungen.
3: Auch einen Tag später bleibt noch viel unklar. Ein Bericht, wonach eines der Frachtflugzeuge, neben dem die Drohne gefunden worden ist, Munition an Bord hatte, bestätigt sich nicht. Innenminister Dobrindt sprach gestern Abend von einer neuen Gefahrenqualität.
4: Dass eine Drohne bewaffnet mit Sprengstoff sich hier auf einem Flughafengelände befindet, das ist ein neues Bedrohungsszenario.
3: Ermittler gehen davon aus, dass keine Amateure am Werk waren und dass militärischer Sprengstoff verwendet worden ist. Inzwischen hat der Generalbundesanwalt die Ermittlungen übernommen. Mit einer Einschätzung, wer hinter dem Anschlag steckt, ob es Russland ist, damit halten sich Verantwortliche bislang zurück. So auch der Vorsitzende des parlamentarischen Kontrollgremiums, das die Geheimdienste kontrolliert.
5: Vom Muster her gibt es natürlich große Überschneidungen zu früheren Vorfällen. Und auch, dass hier die ukrainischen Antonov-Flugzeuge standen, passt natürlich auch ins Bild. Es spricht manches dafür, vielleicht sogar vieles dafür, aber umgekehrt ist es auch oft so, nichts ist so, wie es scheint.
3: In den vergangenen Monaten hat es weit mehr als 100 Drohnensichtungen an deutschen Flughäfen gegeben. Die 8 großen Airports sollen deshalb mit Detektions- und Abwehrtechnik der Bundespolizei ausgestattet werden. In Leipzig-Halle ist das nach Angaben des Bundesinnenministeriums noch nicht passiert. Auch in der Nähe von Kraftwerken oder Raffinerien wurden immer wieder Drohnen gesichtet. Diskutiert wird deshalb, ob Betreiber kritischer Infrastruktur selbst Drohnen abwehren dürfen sollten, etwa mit Störsendern oder Fangnetzen.
6: Die Polizei wird nicht jede kritische Infrastruktur, sei es Bundes- oder Landespolizei oder Bundeswehr, nicht jede kritische Infrastruktur zeitnah schützen können oder mit Detektions- oder Abwehrmöglichkeiten vor Ort sein.
3: In den vergangenen Monaten hat sich Innenminister Dobrindt bei der Drohnenabwehr entschlossen gezeigt. Er hat mehr Befugnisse für Bundespolizei und Bundeswehr durchgesetzt und eine Drohnenabwehreinheit eingerichtet. Verhindern konnte all das den Angriff in Leipzig nicht. Woran es zu fehlen scheint, ist eine ausreichende Ausrüstung mit Detektions- und Abwehrtechnik.
2: Knapp 1,5 Jahre ist es her, dass ein Mann mit einem Auto in eine Gewerkschaftsdemonstration in München fuhr. Dabei tötete er eine Frau und ihre 2-jährige Tochter. Mehr als 40 Menschen wurden verletzt. Das Oberlandesgericht München hat den Mann nun zu lebenslanger Haft verurteilt. Die Richter stellten zudem die besondere Schwere der Schuld des heute 25-jährigen Afghanen fest. Eine vorzeitige Haftentlassung nach 15 Jahren ist damit unwahrscheinlich.
7: Franz Schütz ist stellvertretender Geschäftsführer von Verdi München. Am 13. Februar vergangenen Jahres führt er als Versammlungsleiter den Demonstrationszug durch die Münchner Innenstadt. Die Seidelstraße hoch Richtung Königsplatz. Dann kommt es zum Anschlag.
8: Ich habe diesen Aufprall gehört und ich dachte mir im ersten Moment, weil ich habe es ja nicht gesehen, jemand ist gegen die Ampel gefahren oder gegen ein Verkehrsschild. Und ich drehte mich dann um und dann sah ich schon dieses Auto und die Menschen letztendlich auf dem Boden.
7: Gegen 10.30 Uhr fährt der Afghane Farhad N. in die Menschenmenge. Dafür überholt er 2 Polizeifahrzeuge, die hinter dem Demonstrationszug herfahren. An dieser Kreuzung kommt der weiße Mini zum Stehen. Eine 37-Jährige und ihre 2 Jahre alte Tochter sterben. Mehr als 40 Menschen werden verletzt. Das Oberlandesgericht München hat Farhad N. heute unter anderem wegen zweifachen Mordes zu lebenslanger Haft verurteilt und die besondere Schwere der Schuld festgestellt, auch wegen seines islamistisch-religiösen Motivs.
9: Das Gericht geht davon aus, dass der Angeklagte die ihm völlig unbekannten Teilnehmer an der Demonstration instrumentalisiert hat, um gegen die Behandlung von, aus seiner Sicht schlechte Behandlung von Muslimen in der Welt ein Zeichen zu setzen.
7: Franz Schütz hat den Prozess teilweise mitverfolgt. Das Urteil bringe die Toten nicht zurück, sagt er. Er und viele andere bei Verdi wollen deshalb den Fokus weiter auf die Opfer richten, auf ihre körperlichen und seelischen Wunden.
2: Der Rhein ist die wichtigste Binnenwasserstraße Europas. Hunderte Schiffe sind täglich auf Deutschlands längstem Fluss unterwegs, normalerweise. Denn seit Wochen sieht der Rhein an vielen Stellen eher so aus. Wegen des Niedrigwassers kann kaum noch Ladung transportiert werden. Das stellt die Wirtschaft vor große Herausforderungen. Wie die Situation bewältigt werden könnte, darüber hat Verkehrsminister Bilger heute mit Vertretern aus Industrie- und Logistikbranche gesprochen.
10: Im Rhein messen Markus Neumann und seine Kollegen vom Schifffahrtsamt Köln die Wassertiefe der Fahrrinne. Etwa 2,70 Meter. Eine schlechte Nachricht für Tankschiffe wie dieses. Wenn es voll beladen wäre, bräuchte es 3,40 Meter plus einen Sicherheitsabstand zum Grund.
11: Darum lohnt es für das Schiff gar nicht zu fahren. Weil wahrscheinlich ist der Spritverbrauch höher in der Summe als das, was er drinnen hat.
10: Schifffahrtsverbände und Industrie sind besorgt. Deshalb heute Krisentreffen im Verkehrsministerium in Bonn. Kurzfristig will Bundesminister Bilger mehr Güter auf Schiene und Straße verlagern. Dafür solle teils das Sonn- und Feiertagsfahrverbot für Lkw ausgesetzt werden. Langfristig müsste die Fahrrinne im Rhein ausgebaut werden.
12: Jeder Zentimeter mehr Fahrrinnentiefe bedeutet am Ende mehr Ladung auf dem Schiff. Mehr Ladung auf dem Schiff bedeutet weniger zusätzliche Lkws auf unseren Straßen.
10: Vertreter von Wirtschaft und Binnenschifffahrt begrüßen die Vorschläge. Für ausgedehnte Dürreperioden aber reiche das nicht aus.
13: Da müssen wir über ganz andere Flussregelungen sprechen, Wasserstauungen sprechen, damit uns im wahrsten Sinne des Wortes im Rhein nicht das Wasser wegläuft.
10: Eine Rheinvertiefung sehen Umweltverbände kritisch.
14: Auf lange Sicht kann das einfach nicht die Lösung sein, dass man sozusagen dem Klimawandel hinterherarbeitet mit bautechnischen Maßnahmen, sondern man muss sich langfristig überlegen, wie man die Schifffahrt auf eine bessere, ja, besser darauf einstellt, auf diese Situation.
10: Etwa mit niedrigwassertauglichen Schiffen. Die will der Bundesminister jetzt weiter fördern.
2: Die Auswirkungen des Klimawandels spüren momentan viele Menschen in Europa. Zahlreiche Regionen sind von teils extremer Hitze betroffen, mit Temperaturen von über 40 Grad. In Italien hat das Gesundheitsministerium für alle 27 Großstädte des Landes die höchste Warnstufe ausgerufen. Das bedeutet extreme Hitze verbunden mit hoher Luftfeuchtigkeit. Die Behörden warnen, die Situation könne auch für junge und gesunde Menschen gefährlich werden. Eine Woche ist es her, dass zehntausende Menschen die Grenze zwischen Marokko und der spanischen Exklave Ceuta überwunden haben. Nach Regierungsangaben ist die große Mehrheit der Geflüchteten inzwischen zurückgekehrt. 1200 minderjährige Migranten sollen sich jedoch noch in Ceuta aufhalten. Viele Menschen suchen weiterhin nach ihren Angehörigen.
15: Tag für Tag stehen Mütter an der marokkanischen Grenze zu Ceuta, warten auf ihre Söhne oder Töchter und hoffen, dass die, wie so viele andere, doch noch zurückkommen oder zumindest überlebt haben. Wie diese jungen Männer, die im Barrio Príncipe in Ceuta Hilfe bekommen und ihre Daten hinterlassen. In der Nachbarschaftsinitiative lässt der Andrang seit einer Woche nicht nach. Wir kommen nicht mehr hinterher. Wir bitten überall um Hilfe. Wir benötigen Lebensmittel, Kleidung und Hygieneartikel. Mindestens 1200 unter 18-jährige Migranten sollen noch in Ceuta sein, schlafen teils auf der Straße. Die Unterkünfte reichen nicht aus. Zurückgeführt werden dürfen sie als Minderjährige nicht, es sei denn, die Familie meldet sich. Tatsächlich gibt es in diesem Fall sehr viele sogenannte Rückforderungen von Eltern. Die Übergabe ist allerdings nicht sofort möglich. Dafür gibt es ein Verfahren, um das sich die Sozialdienste kümmern. Am Strand von Ceuta, auch hier schlafen seit Tagen Menschen, warten, wie es für sie weitergeht. Die Erwachsenen können Asyl beantragen, mit unterschiedlichen Aussichten, je nachdem, woher sie kommen. In Ceutas Innenstadt ist der Alltag zurück, aber die Ereignisse haben Spuren hinterlassen. In Ceuta ist noch keine Normalität eingekehrt, denn es sind immer noch zwischen 3.000 und 5.000 Menschen hier, die an jenen verhängnisvollen Tagen Ende Juli eingereist sind. Tage, die auch die Mütter an der Grenze nie vergessen werden, noch haben sie Hoffnung.
2: Russland setzt seine heftigen Angriffe gegen die Ukraine fort. Betroffen war vor allem der Osten des Landes. Dabei wurden mindestens 8 Menschen getötet und zahlreiche verletzt. So starben im Gebiet Charkiw 2 Menschen bei einer Drohnenattacke auf einen Bahnhof. Die Ukraine nahm ihrerseits wieder Ölraffinerien tief im Innern Russlands ins Visier. Getroffen wurde eine Anlage etwa 700 Kilometer von der ukrainischen Grenze entfernt. 81 Jahre nachdem die japanische Stadt Hiroshima von einer Atombombe der US-Armee zerstört wurde, haben dort heute Menschen aus vielen Ländern der Opfer gedacht. Um 8.15 Uhr im Friedenspark und an vielen anderen Orten im Land Stille. Vor Überlebenden und Vertretern von Friedensorganisationen bekräftigte Japans Premierministerin Takaichi, dass sich ihre Regierung weiter für eine atomwaffenfreie Welt einsetzen wolle. Hiroshimas Bürgermeister kritisierte die Großmächte wegen der aktuellen Kriege und forderte, Atomwaffen nicht länger zur Abschreckung zu nutzen. Die Finanzlage der gesetzlichen Krankenkassen ist angespannt. Die Versicherungen müssen mit ihrem Geld möglichst wirtschaftlich umgehen. Nun zeigen Recherchen von NDR, WDR und Süddeutscher Zeitung, mehrere Krankenkassen und kassenärztliche Vereinigungen haben in fragwürdige Fonds investiert und dabei hohe Summen verloren.
16: Es sind bis zu zweistellige Millionenbeträge. Krankenkassen und kassenärztliche Vereinigungen haben das Geld in ein fragwürdiges Finanzprodukt gesteckt, den spekulativen Verius-Fonds, der in Immobiliengeschäfte investiert. Ein großer Teil des Geldes weg, quasi ein Totalverlust. Die kassenärztliche Vereinigung Westfalen-Lippe hat 40 Millionen Euro in den Fonds gezahlt und verloren.
17: Die Vorgänge im Sinne von Anlagen bei der Verius durch Gelder von Krankenkassenversicherten war ein Vorgang, der hätte so meines Erachtens nie stattfinden dürfen. Das Sozialgesetzbuch 4 sieht ganz klar vor, dass Anlagen von so Krankenkassen und Versicherungsträgern nur in Anlagen erfolgen dürfen, die sicher sind und die im Grunde keine Risiken beinhalten.
16: Nach Recherchen von NDR, WDR und SZ gingen so mindestens 220 Millionen Euro verloren. Am meisten bei der Kassenärztlichen Vereinigung Baden-Württemberg, rund 50 Millionen Euro. Gefolgt von der Kaufmännischen Krankenkasse und der KV Westfalen-Lippe. Viele der betroffenen Einrichtungen argumentieren, dass sie von einer sicheren Geldanlage ausgegangen seien, bei der ein Verlust unwahrscheinlich erschien. Die offiziellen Unterlagen weisen immerhin auf die Möglichkeit eines Totalverlustes hin.
18: Da wird sehr viel von Risiken gesprochen. Also, und zwar nicht nur von geringen Risiken, sondern auch mittleren und hohen Risiken. Also allein das zeigt, dass es eigentlich kein Investment mit einem geringen Risiko war.
16: Die Höhe aller Verluste? Bislang schwer abzuschätzen. In Finanzkreisen heißt es, dass mehr als eine halbe Milliarde Euro von den Kassen und kassenärztlichen Vereinigungen in dem verlustreichen Fonds angelegt wurde.
2: Im nordrhein-westfälischen Gelsenkirchen hat es am Mittag einen schweren Straßenbahnunfall gegeben. 25 Menschen wurden dabei verletzt, einige von ihnen schwer. Wie die Polizei berichtet, war eine Fahrschulstraßenbahn in der Innenstadt nahe der Felddienstarena plötzlich stehen geblieben. Eine weitere mit Fahrgästen besetzte Straßenbahn sei dann aufgefahren. Die Ursache für den plötzlichen Stopp wird nun untersucht. Bei der Schwimm-EM in Paris gab es die nächste Medaille für das deutsche Team. Lena Henschel und Jette Müller holten im Synchronspringen vom 3-Meter-Brett Bronze. Es ist bereits die 8. Medaille für die deutschen Wasserspringer bei der Europameisterschaft in der französischen Hauptstadt. Und nun die Wettervorhersage für morgen, Freitag, den 7. August.
19: In kühlerer Luft macht die Hitze vorübergehend Pause, aber ab Samstag sorgt heiße Luft aus Südwesten wieder für Temperaturwerte über 30 Grad. Die Nacht beginnt im Südosten mit teilweise kräftigen Schauern und Gewittern. Auch im Norden gibt's hier und da Schauer, die dort auch morgen noch unterwegs sind. Sonst ist es oft sonnig. Südlich der Donau tauchen hier und da Wolken auf und am Nachmittag sind an den Alpen lokale Schauer oder Gewitter möglich. In Oberbayern heute Nacht nahe 20 Grad, in einigen westlichen Berglagen dagegen nur einstellige Werte. Morgen an der See um 20, im Süden stellenweise um 30 Grad. Samstag überall viel Sonnenschein und es wird erst im Süden, Sonntag dann auch in der Mitte heiß und von Südwesten gibt's wieder stellenweise Schauer und Gewitter. Die neue Woche beginnt wechselhafter, aber immer noch sehr warm bis heiß.
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20: Vom Südwestrundfunk aus dem Studio von SWR Aktuell aus Baden-Baden. Ich bin Jonathan Hadim. Schönen guten Abend. Was das Niedrigwasser für unsere Wirtschaft bedeutet, das besprechen wir ja viel in diesen Tagen. Denn klar, im Niedrigwasser können Güterschiffe nicht so viel laden und dann natürlich auch nicht so viel zu den jeweiligen Firmen bringen. Bundesverkehrsminister Bilger hat heute ein Maßnahmenpaket vorgestellt. Nach einem Sondertreffen der Verkehrsministerinnen und Minister von Bund und Ländern erwägt Bilger etwa, das Fahrverbot für Lkw an Sonn- und Feiertagen vorübergehend aufzuheben. Ziel ist es, mehr Ladung auf die Straße zu bringen und auch die Bahn soll mehr davon übernehmen. Aber es gibt noch einen anderen Aspekt. Neben den wirtschaftlichen Folgen sind die Konsequenzen für Umwelt und Klima ja eigentlich am sichtbarsten, auch wenn wir darüber deutlich weniger sprechen. Mein SWR-Kollege Simon Dörr hat das heute gemacht mit Martin Thiel aus unserer Umweltredaktion.
1: Welche ökologischen Folgen hat dieses Niedrigwasser denn?
21: Ja, es ist die Kombination aus Hitze und Niedrigwasser, die den Flüssen, Bächen, Auen und Seen zu schaffen macht. Ein trockener Sommer wäre nicht das Problem, aber es gab zu viele davon in den letzten Jahren und durch den Klimawandel kommt es ja immer öfter zu Hitzeperioden. Und wenn Hitze und Wassermangel häufiger auftreten, dann wird es eben problematisch. Auenlandschaften und Feuchtgebieten fehlt für die regelmäßige Überflutung das Wasser. Sie verlanden, trocknen aus und die typische Flora stirbt ab. Lebensraum für Tiere und Pflanzen verschwindet. Flache Uferzonen und große Flüsse, Laichplätze von Fischen, Rückzugsräume für Amphibien fallen trocken, Sauerstoffmangel, erhöhte Schadstoffkonzentrationen, unterbrochene Wanderwege, Wassertemperaturen über 25 Grad. Das stresst die Ökosysteme und je länger der Stress anhält, umso größer die negativen Auswirkungen. Ja, und das Problem, die Niedrigwasserphasen kommen normalerweise erst im Spätsommer, im Herbst vor. Also die Situation könnte sich noch verschärfen, weil nicht mit einem extrem nassen Sommer zu rechnen ist.
1: Wir sehen ja jetzt vor allen Dingen sehr eindrückliche Bilder vom ausgetrockneten Rhein, aber du hast es ja auch schon gesagt, es sind genauso auch alle anderen Flüsse, Seen und Auen betroffen, auf denen halt jetzt gerade nicht die ganz großen Güterschiffe unterwegs sind, oder?
21: Ja, vielen geht es da eben nicht besser oder sogar schlimmer. Kleine Bäche und Quellflüsse trocknen oft komplett aus. Stehende Gewässer und Teiche erwärmen sich extrem, was zu toxischen Blaualgenblüten und dem Kippen des Gewässers führen kann. Die Auenlandschaften verändern sich. Besonders gefährdet sind Amphibien. Trocknet ein Laichgewässer zu früh aus, können sich die Amphibienlarven wie Kaulquappen nicht vollständig entwickeln und sterben. Auch Bäume in den Auenwäldern leiden unter Wassermangel, zum Beispiel Silberweiden und Schwarzpappeln, und folgen mehrere Dürrejahre aufeinander, dann sterben sie eben ab und auch Vögel verschwinden dann. Und Auen sind ja nicht nur Lebensräume, sie haben auch Funktionen. Sie kühlen ihre Umgebung, halten bei Hochwasser das Wasser zurück und speichern Feuchtigkeit. Pflanzen, Böden und Mikroorganismen filtern zudem Nähr- und Schadstoffe raus. Intakte Auen sind eben wichtig für Grundwasserbildung, Hochwasserschutz und die Klimaanpassung. Und werden sie durch Wassermangel und Hitze zerstört, dann leiden eben am Ende auch wir Menschen.
1: Dass irgendwann vielleicht weniger Vögel unterwegs sind, könnten wir bemerken. Sehen wir dann aber zum Beispiel auch den Bäumen, die du jetzt angesprochen hast, auch an, dass sie unter der Hitze leiden?
21: Ja, das ist relativ offensichtlich. Man muss sich ja nur die Bilder der Flussufer von Rhein und Donau anschauen. Da herrscht Dürre, Pflanzen verkümmern, stoppen die Verdunstung, indem sie winzige Poren an den Blättern abdichten. Bäume wie Weiden oder Pappeln lassen vorzeitig Blätter und ganze Zweige absterben, um den Wasserbedarf zu senken. Ja, und die Photosynthese, das Wachstum wird gestoppt als lebenserhaltende Maßnahme sozusagen. Ja, und die Fische, die versuchen sich in Rückzuggebiete und Pfützen zu retten, werden aber träge. Das Wanderverhalten bestimmter Fische nimmt mit dem Anstieg der Wassertemperatur ab. Im Oberrhein zum Beispiel wurde das Absterben von Eschen bereits ab einer Wassertemperatur von 23 Grad beobachtet. Zander bekommen Probleme ab 25 Grad. Die Sauerstoffkonzentration sinkt. Ja, und aufstiegsbereite Wanderfische wie Lachse ziehen sich in höhere, kühlere Grundwasseraustritte zurück. Dadurch wird aber der Wanderrhythmus und damit das Paarungsverhalten und das Ableichverhalten gestört. Ja, und dabei sind ja eigentlich die großen Flüsse wie Rhein und Donau eigentlich eine Lebensader für Fische, bieten Laichplätze, Nahrungs- und Ruhehabitate. Und in kleineren Bächen kann das alles noch dramatischer sein. Die Tage hat zum Beispiel die Stadt Freiburg eine Rettungsaktion gestartet, weil dort der Gewerbekanal komplett trocken fällt. Die Fische ersticken im Pfützen. Ja, und mit ehrenamtlichen Helferinnen vom Angelsportverein versucht man, die Fische dort umzusiedeln. Und die Menschen werden aufgerufen, in bestimmten Bereichen der Dreisam, der Fluss, der durch Freiburg fließt, eben in angelegten Kältepools für Fische eben nicht mehr zu baden, um die erschöpften Tiere nicht noch mehr zu stressen.
1: Das klingt alles wirklich sehr dystopisch, muss ich sagen. Es läuft ja jetzt heute auch eine Niedrigwasserkonferenz mit Verkehrsminister Bilger. Dass er dazu einlädt, zeigt ja, dass der wirtschaftliche Blick da im Mittelpunkt stehen wird. Was kann und muss ich denn auch aus Klimaperspektive tun?
21: Ja, also die Wirtschaft muss auch ein Interesse an funktionierenden Ökosystemen haben. Denn der Konkurrenzkampf ums Wasser von Menschen, Industrie, Landwirtschaft, der wird zunehmen. Und die Ökosysteme könnten da eine wichtige Rolle spielen. Denn die gute Nachricht ist, wir haben im Winter sehr viel und zunehmend Wasser. Die Frage ist also, wie strecken wir die Wasserverfügbarkeit übers ganze Jahr? Und ein Teil der Lösung wäre, dass man das Wasser eben in den Landschaften hält. Und das würde teilweise gehen. Fachleute fordern die Ertüchtigung, die Renaturierung von Feuchtgebieten, Mooren und Auen. Die speichern das Wasser auf natürliche Weise. Das hilft auch dem Grundwasserspiegel. Aber auch Städte können ihren Beitrag leisten. Es wird schon an Schwammkonzepten gearbeitet. Das heißt, Regenwasser wird gehalten und gespeichert und soll nicht wie bisher meist über versiegelte Flächen einfach abfließen. Grundsätzlich muss man einfach sagen, der Wasserhaushalt, der muss neu gedacht werden, der muss sich dem Klimawandel anpassen.
20: Martin Thiel aus der SWR Umweltredaktion war das. Mein Kollege Simon Dörr hat mit ihm gesprochen. Und was das Niedrigwasser konkret bedeutet, das schauen wir uns jetzt an. Betroffen ist zum Beispiel auch die Spree in Berlin. Der Wasserstand wird zwar durch Schleusen reguliert, aber es kommt eben kein frisches Wasser nach. Das merkt auch Maria Tamm. Sie ist Fischerin auf dem Mögelsee in Berlin-Rahnsdorf. Dort fließt die Spree durch. Maggie Gebhardt hat sie begleitet.
4: Maria Tamm steuert ihr flaschengrünes Fischerboot über den Müggelsee. Ihr Ziel? Eine Ansammlung von Holzstäben, die aus dem Wasser ragen.
5: Ich fahre jetzt erstmal hier an unsere Stange ran. Da binde ich mich jetzt fest. Und dann nehmen wir das Vorderteil der Reuse hoch.
4: Tamm zieht eine Reuse auf ihr Boot. Ein langes, trichterförmiges Fangnetz.
5: Aber ich kann jetzt leider schon sehen, dass die hier heute nicht allzu viel Erfolg haben und da sehr wenig Fische tatsächlich drin sind.
4: Nur ein paar Fische zappeln am Netzboden. Die Großen kommen aufs Boot in ein Wasserbecken, die Kleinen zurück in den See. Weiter geht's zur nächsten Reuse. Hier sind ein paar mehr Fische ins Netz gegangen. Aber nicht genug, findet die Fischerin.
5: Es ist jetzt aber trotz allem sehr überschaubar. Also es sind schon ein paar dabei, die wir mitnehmen können von der Größe. Ein Großteil ist leider noch zu klein, die dürfen noch wachsen. Aber alles in allem sind es kleine Mengen.
4: Schuld sei die sogenannte Schichtung. Eigentlich ein natürlicher Prozess. Im Sommer erwärmt sich das Wasser an der Oberfläche. Das kühle Wasser sinkt nach unten. Dazwischen entsteht eine sogenannte Sprungschicht. Die Wasserschichten bleiben getrennt und eine Durchmischung bleibt aus. Den Fischen wird es im oberen Seeteil zu warm. Sie halten sich lieber im kühlen, tiefen Wasser auf. Aber dort kann der Sauerstoff knapp werden, vor allem wenn kein frisches Wasser nachkommt.
5: Das merken wir halt auch, dass wir halt teilweise Bereiche haben, wo wir einfach gar nicht mehr fischen können, weil sich dort kein Fisch aufhält, weil der würde dort nicht überleben können.
4: Aktuell fließe kaum frisches, sauerstoffreiches Wasser aus der Spree in den Müggelsee. Und das fehlt. Zwar sei der Sommer immer eine harte Zeit für das Fischereigeschäft, aber die steigenden Temperaturen machen der Familienfischerei von Maria Tamm und ihrem Vater immer mehr zu schaffen.
5: Wenn mein Papa so von den Zeiten von vor einigen Jahren, ich sag mal vor 20 Jahren redet oder wo er so jung war wie ich jetzt heute, waren das schon andere Zeiten. Also gerade so fischereilich gesehen hat man da auch schon mehr Fische gefangen. Also die Tendenzen gehen halt leider schon dahin, dass man sagt, man kann rein von diesem, nur vom Fischfang, so wie wir den jetzt hier gerade heute gemacht haben, kann man nicht mehr leben.
4: Die Müggelsee-Fischerei Tamm betreibt deshalb einen Fischimbiss, um finanziell gut über den Sommer zu kommen. Immerhin ein paar Fische kann Maria Tamm heute mitbringen. In den nächsten Tagen fährt sie wieder raus, in der Hoffnung, dass dann ein paar mehr Fische im Netz zappeln.
20: Die Spree liefert zu wenig frisches Wasser in den Müggelsee und das schadet den Fischen dort. Ein Bericht war das von Maggie Gebhardt.
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22: Schönen guten Abend. 6. Etappe heute bei der Tour de France der Frauen. Über 153 Kilometer von Montbrison nach Tournon-sur-Rhône. Informationen von Matthew Gennis-Schön.
23: 2000 Höhenmeter und 6 Anstiege hatten die Fahrerinnen auf der 6. Etappe der Tour de France der Frauen zu bewältigen. Und weil die Gesamtsieganwärterinnen den Tag vor der morgigen Königsetappe etwas ruhiger angegangen sind, konnte eine 8-köpfige Ausreißergruppe die Tagessiegerin stellen. Mit dabei auch Liane Lippert.
24: Im Endeffekt im Sprint war ich ein bisschen zu weit hinten positioniert, weil die Ziellinie kam dann so schnell eigentlich mit dem Wind. Und ja, nicht so ideal gesprintet.
23: Im Zielsprint war Kim LeCour die Stärkste und holte sich in Tournon-sur-Rhône den Etappensieg. Lippert wurde Sechste. Antonia Niedermayer musste den ganzen Tag viel für ihre Kapitänin Kasia Niewiadoma im Hauptfeld arbeiten und trägt auch morgen wieder das weiße Trikot der besten Nachwuchsfahrerin. Im Gesamtklassement wurde sie von Elisa Longoborghini überholt und ist jetzt Fünfte.
22: Weiter mit der Schwimm-EM in Paris. Dort gab es heute erneut eine deutsche Medaille. Alles weitere von Lars Becker.
3: Es ist noch nicht vorbei. Auch am letzten Tag der Wassersprung-Wettbewerbe bessert das DSV-Team seine Bilanz in Paris weiter auf. Lena Henschel und Jette Müller holen im 3-Meter-Synchron mit Bronze die insgesamt 8. Medaille. Es war sogar mehr drin. Das Olympia-Bronze-Duo aus Großbritannien war nach einem kapitalen Fehler frühzeitig raus. Alles deutete auf einen engen Zweikampf mit Italien hin, aber auch das deutsche Duo patzte im vorletzten Versuch, blieb auch im letzten Sprung nicht fehlerfrei und fiel noch hinter die Ukraine auf Rang 3 zurück. Mit 5 Goldmedaillen ist die Italienerin Chiara Pellacani die alles überragende Springerin dieser EM in Paris. Im allerletzten Wettbewerb im Centre Aquatique Olympique könnte die Medaillenzahl des DSV sogar noch zweistellig werden. Jaden Eickermann und Ole Rösler belegten im Vorkampf im Solospringen vom Turm die Ränge 1 und 2.
22: French Open-Sieger Alexander Zverev ist beim Tennis Masters 1000-Turnier in Montreal überraschend in der zweiten Runde ausgeschieden. Der an Nummer 1 gesetzte Hamburger verlor gegen den Niederländer Talon Griekspoor in 3 Sätzen. Die Fußball-Bundesliga hat noch Pause. In der zweiten Liga startet die neue Saison bereits morgen Abend mit der Partie VfL Bochum gegen Hertha BSC.
6: Hertha-Trainer Stefan Leitl setzt vor dem Start auf Lockerheit.
7: Also ich bin davon überzeugt, Dreierkette oder Viererkette ist scheißegal. Ja, die Prinzipien müssen passen, die Mannschaft muss passen.
6: Leitl setzt auf das gute Gefühl.
7: Die Mannschaft an sich wirkt sehr homogen. Die Testspiele waren ordentlich, von daher ist das Gefühl sehr, sehr positiv.
6: Die vielen Talente, die sich nun beweisen sollen, bekommen eine Art Freifahrtschein.
7: Ich bin bereit, jeden Fehler zu akzeptieren, wenn wir bei uns bleiben. Es kann sein, dass wir auch das eine oder andere Tor mal fangen, dann ist es so. Aber wir sind definitiv davon überzeugt, wenn wir so spielen, wie wir es uns jetzt vorgenommen haben, dass wir Momente kreieren, dass wir Spiele, deutlich mehr Spiele gewinnen können, wenn alles passt, und das ist der Weg.
6: Das Spiel im Bochumer Ruhrstadion unter Flutlicht ist dabei die ultimative Prüfung für Herthas neue Mannschaft.
22: Die Partie morgen Abend um 20.30 Uhr in Bochum. Und wir bleiben noch beim Fußball. Die beiden Nationalspieler Nick Woltemade und Malik Tchao bekommen bei Newcastle United einen deutschen Teammanager. Der Club aus der englischen Premier League gab gestern Abend die lang erwartete Verpflichtung von Matthias Jeißle bekannt. Der 38-Jährige, zuletzt tätig beim saudischen Club Al-Ahli, tritt die Nachfolge des zurückgetretenen Eddie Howe an. Und das war's vom Sport mit Stefan Kerstold.
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Und hier kommen jetzt gleich noch die Nachrichten im Anschluss um 20.30 Uhr. Und danach schauen wir noch auf die politische Diskussion, die sich nach dem Drohnenzwischenfall am Flughafen Leipzig-Halle gestern entwickelt hat. Da gibt es eben verschiedene Forderungen, die wir uns gleich nach den Nachrichten angucken.

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1: Um 20.30 Uhr mit Janis Hahnenberg. Nach dem Fund einer Sprengstoffdrohne am Flughafen Leipzig-Halle ermittelt jetzt die Bundesanwaltschaft. Es bestehe der Verdacht des Herbeiführens einer Sprengstoffexplosion und des gefährlichen Eingriffs in den Luftverkehr. Der Fall habe eine besondere Bedeutung, heißt es von der Behörde. Es handle sich um einen schwerwiegenden Angriff auf die deutsche Transport- und Logistikinfrastruktur. Dadurch könne die äußere und innere Sicherheit der Bundesrepublik gefährdet werden. Das anhaltende Niedrigwasser am Rhein könnte die deutsche Wirtschaft bis Ende Oktober fast 1 Milliarde Euro kosten. Das schreibt das Handelsblatt und beruft sich auf eine Modellrechnung des Beratungsunternehmens Prognos. Am stärksten ist demnach die Chemieindustrie betroffen. Und besonders in der Industrieregion Mannheim-Ludwigshafen drohten massive Produktionsausfälle. Die Pegelstände des Rheins sind auf historische Niedrigstände gefallen und das so früh im Jahr wie sonst nicht üblich. Wegen des Niedrigwassers in Flüssen verhandelt Verkehrsminister Bilger mit den Ländern über eine vorübergehende Aufhebung des Sonntagsfahrverbots für Lkw. Dadurch sollen mehr Waren und Güter auf der Straße transportiert werden. Zustimmung kommt von den Grünen, Kritik von Logistikverband und Linken. Sie bezweifeln den Nutzen und warnen vor mehr Verkehr, Lärm und CO2. Die Union verliert weiter in der Wählergunst. Im ARD-Deutschland-Trend sacken CDU und CSU auf 21% ab. Die AfD legt erneut leicht zu und kommt nun auf 28%. Die Werte der anderen Parteien bleiben unverändert. Auf Platz 3 die Grünen mit 15%, SPD 12% und Linke 11%. Insgesamt ist eine große Mehrheit mit der Arbeit der Regierung unzufrieden. Das haben 85% der Befragten gesagt. In den USA hat die Arzneimittelbehörde einen mRNA-Impfstoff gegen Grippe zugelassen. Nach Angaben des Herstellers Moderna wird er in einigen Wochen in Apotheken für Menschen über 50 erhältlich sein. Die Zulassung dürfte in den USA für Diskussionen sorgen. Gesundheitsminister Kennedy ist ein erklärter Impfgegner, der immer wieder die mRNA-Technologie kritisiert hat. Bei der Schwimm-Europameisterschaft in Paris haben Lara Henschel aus Berlin und Jette Müller aus Rostock die nächste deutsche Medaille geholt. Am letzten Wettkampftag gewannen die beiden im Synchronspringen vom 3-Meter-Brett Bronze, hinter Italien und der Ukraine. SWR Nachrichten, Redaktion Lisa Kupper. Das Wetter in Deutschland. In der Nacht an der Küste einzelne Schauer, im Südosten klingen die Gewitter ab, sonst meist klar bei Tiefstwerten zwischen 17 und 7 Grad. Morgen im Norden dichtere Wolken, sonst viel Sonne. Ab dem Nachmittag leichtes Gewitterrisiko in den Alpen, maximal 19 bis 30 Grad, 20.33 Uhr.
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2: Mit Jonathan Hadem, schönen guten Abend. Über den Drohnenvorfall am Flughafen Leipzig-Halle haben wir ja seit gestern ausführlich berichtet. Heute wurde dann noch bekannt, dass mittlerweile der Generalbundesanwalt die Ermittlungen übernommen hat. Und es gibt heftige politische Diskussionen. Nicht nur mit Blick auf die Drohnenabwehr, Kompetenzen und Befugnisse. Es geht auch um die Frage nach einer angemessenen Reaktion. Denn eine der ukrainischen Frachtmaschinen war offenbar mit Munition beladen. Das haben WDR, NDR und SZ herausgefunden. Die Grünen fordern jetzt eine Sitzung des Nationalen Sicherheitsrates. Andere fordern Beratungen mit den NATO-Verbündeten. Aus Berlin, Christina Nagel.
3: Eine mit hochexplosivem Sprengstoff bestückte Drohne neben einem ukrainischen Flugzeug auf dem Flughafen Leipzig, der auch für Rüstungsgütertransporte genutzt wird. Es ist eine neue Dimension von hybrider Bedrohung. Sie zeigt, wie weit die Angreifer inzwischen bereit sind zu gehen, um Schäden anzurichten und um in Deutschland für Verunsicherung zu sorgen, sagt der Innenminister von Brandenburg, Jan Redmann.
4: Wir erleben jetzt erstmals durch den Anschlag in Leipzig, wie real das ist, dass es kein Szenario mehr ist aus irgendwelchen Bundeswehr-Hochschulvorlesungen, sondern es passiert real und wir müssen darauf schnell eine Antwort finden. Die Zeit läuft uns weg.
3: Es geht um den Aufbau einer effektiven Drohnenabwehr an kritischen Infrastrukturobjekten, um klare Zuständigkeiten, die ein schnelles Eingreifen möglich machen und um ein einheitliches Lagebild. Dafür war eigentlich vor knapp einem Jahr der Nationale Sicherheitsrat geschaffen worden. Und der müsste aus Sicht von Grünen-Fraktionschefin Katharina Dröge nun dringend tagen.
5: Es wäre nicht alleine die Aufgabe des Bundesinnenministers, sich zu kümmern, sondern man fragt sich, wo ist eigentlich Boris Pistorius als Verteidigungsminister, wo ist Friedrich Merz als Bundeskanzler? Es wäre jetzt eine Aufgabe der gesamten Bundesregierung, wenn sie den Vorfall so ernst nimmt, wie er aus meiner Sicht ist. Und deswegen braucht es eine Sitzung des Nationalen Sicherheitsrates.
3: Im Nationalen Sicherheitsrat sitzen neben dem Kanzler auch Minister und Vertreter der Sicherheitsbehörden. Es geht um Signale, die die Bundesregierung nach außen sendet, selbst wenn sie sich noch nicht festlegen will, wer hinter dem Anschlagsversuch steckt. Innenminister Alexander Dobrindt hat mit Blick auf die Drohne, den Sprengstoff und die Umstände von hoher Professionalität gesprochen. Ein Mitwirken fremder Mächte könne nicht ausgeschlossen werden. Dröge fordert deswegen nicht nur, dass der Nationale Sicherheitsrat tagt.
5: Es braucht auch eine Konsultation im Rahmen der NATO.
3: Denn der Flughafen Leipzig wird für Rüstungsgütertransporte des Militärbündnisses genutzt. Die großen ukrainischen Antonov-Transportmaschinen auch für Lieferungen an die Ukraine. Es wäre ein sehr deutliches Signal, wenn Deutschland Artikel 4 aktivieren würde. Er ermöglicht es NATO-Mitgliedstaaten, die die Sicherheit ihres Landes gefährdet sehen, die Bündnispartner zu Beratungen zusammenzurufen. Dabei geht es darum, gemeinsame Maßnahmen abzustimmen, um weitere Eskalationen zu verhindern. Dass dabei in erster Linie an Maßnahmen gegen Russland gedacht wird, sprechen einige Politiker sehr offen aus. Dass Deutschland nicht zuletzt wegen der Ukraine-Unterstützung Ziel russischer Einflussnahme ist, steht für Daniel Baldi von der SPD außer Frage.
6: Weil klar ist, wenn Deutschland seine Unterstützung für die Ukraine, wenn sie die zurückzieht, dann werden sich auch andere EU-Staaten daran vielleicht orientieren.
3: Eine Rechnung, die nicht aufgehen werde. Im Gegenteil, Innenminister Dobrindt hat Amtskollegen aus verschiedenen Ländern Ende August zu einem Krisengipfel eingeladen. Thema werden die hybriden Bedrohungen sein und die Frage, wie man sich gemeinsam besser schützen kann.
2: Der Beitrag von Christina Nagel war es. Der Drohnenzwischenfall am Flughafen Leipzig-Halle war nicht der erste. Auch in Dänemark und Großbritannien, Polen und den baltischen Ländern gab und gibt es immer wieder Situationen, in denen Drohnen unbekannter Herkunft die bisherigen Sicherheitsmodelle infrage stellen. Jetzt will die NATO 40 Milliarden Euro in den nächsten 5 Jahren in ihre Drohnenpläne stecken. Und die Europäische Union hat kürzlich einen Drohnendeal mit der Ukraine abgeschlossen. Aus Brüssel Thomas Spickhofen.
7: Anfang September vergangenen Jahres dringen rund 20 Drohnen, vermutlich russischer Herkunft, vom Osten her in den polnischen Luftraum ein. Kampfjets steigen auf und schießen die Eindringlinge ab. Von einer bewussten Provokation Russlands spricht die EU-Außenbeauftragte Kaja Kallas. Und NATO-Generalsekretär Mark Rutte warnt den russischen Machthaber Wladimir Putin, hören Sie auf, den Luftraum der Alliierten zu verletzen. Seien Sie sich darüber klar, dass wir bereitstehen.
8: To Putin, I mean, my message is clear. Stop violating Allied airspace and know that we stand ready.
7: Die Sicherheitsmaßnahmen für den EU-Gipfel wenige Tage später in Kopenhagen werden über das ohnehin übliche Maß hinaus noch einmal massiv ausgebaut. Die Bedrohung kann jeden treffen, sagt Mette Frederiksen, die dänische Regierungschefin und Gastgeberin. Das sei das Wesen eines hybriden Krieges.
9: One day it's Poland, the other day it's Denmark and next week it will probably somewhere else.
7: Einen Tag trifft es Polen, am anderen Dänemark. Nächste Woche wird es dann wahrscheinlich irgendwo anders sein, ob durch Sabotage oder fliegende Drohnen. Klar ist aber auch, dass nicht jede Drohne, die womöglich für vergleichsweise kleines Geld hergestellt wird, mit Raketen abgeschossen werden kann, die unter Umständen gleich mehrere Millionen Euro kosten. Ein angemessenes Equipment zur Abwehr wird allerdings gerade erst aufgebaut. 40 Milliarden US-Dollar wollen die NATO-Mitglieder in den nächsten 5 Jahren dafür ausgeben, erklärt Generalsekretär Mark Rutte beim Gipfel der Allianz Anfang Juli in Ankara.
8: Allies are investing over 40 billion dollars in counter-drone capabilities over the next 5 years. And because the capabilities require that we have the right people to operate them.
7: Und weil es ja auch jemanden geben muss, der die Drohnen bedienen kann, werden wir die Trainings dafür bis Ende kommenden Jahres auf das Fünffache hochfahren.
8: By the end of 2027.
7: 5 Länder, Deutschland, Frankreich, Italien, Polen und Großbritannien, wollen ihre Aktivitäten in einer besonderen Initiative so vorantreiben, dass schon im kommenden Jahr Ergebnisse zu sehen sind. Bei der Entwicklung wollen die Europäer vor allem die Erfahrungen nutzen, die die Ukraine in den bitteren Kriegsjahren gemacht hat. Das bringt den ukrainischen Erfindungsreichtum und die Leistungsfähigkeit der europäischen Wirtschaft zusammen, erklärt EU-Kommissionschefin Ursula von der Leyen, als sie vor 3 Wochen in Kiew ein entsprechendes Abkommen verkündet.
10: This deal will bring together Ukrainian ingenuity and Europe's industrial scale.
7: Das bedeutet Investitionen nicht nur in der Ukraine, fügt von der Leyen hinzu, sondern auch für Europa und die gemeinsame Zukunft und sei selbstverständlich koordiniert mit der NATO. Zu den jüngsten Drohnen auf und über dem Flughafen von Leipzig will man sich bei der NATO in Brüssel bislang übrigens nicht äußern und verweist auf die deutschen Behörden.
2: Der Beitrag von Thomas Spekhofen war das. 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Jetzt ist es 20 vor 9. Ackerböden trocken wie Wüstensand und Grünpflanzen mit braunen Blättern. Die außergewöhnlich lang anhaltende Hitze und Trockenheit machen den Landwirten in Deutschland richtig zu schaffen. An einigen Orten sind teils drastische Ernteeinbußen die Folge. Wegen des Niedrigwassers am Rhein steigen beispielsweise auch die Transportkosten, klagt der Deutsche Bauernverband. Und das Bundeslandwirtschaftsministerium, es beobachtet, berichtet Nicole Markwald aus Berlin.
11: Noch stecken die Bauern in Deutschland mitten in der Erntesaison. Eine Bilanz dieses heißen Sommers steht also noch aus. Doch schon jetzt zeichnet sich ab, dass die Erwartungen der Landwirtinnen und Landwirte nicht erfüllt werden können. Wer auf den Dürremonitor schaut, der vom Helmholtz-Zentrum für Umweltforschung in Leipzig betrieben wird, sieht große regionale Unterschiede. Je weiter südlich man auf die Deutschlandkarte blickt, desto dunkler wird der mahnende Rotton. Dürre.
12: Aktuell gehen wir von einer leicht unterdurchschnittlichen Ernte aus, was das Getreide und den Raps anbelangt. Bei den spätreifen Kulturen ist es noch zu früh für die Vorhersage, aber auch hier setzt die anhaltende Hitze zu und wir rechnen bestenfalls mit einer durchschnittlichen Ernte.
11: Das sagt Stefanie Sabet, Generalsekretärin des Deutschen Bauernverbandes. Bedenklicher ist der Zustand beim Grünland, erklärt sie, also landwirtschaftlich genutzte Wiesen und Weiden. Das führt zu Problemen bei der Futterversorgung für die Tierhaltung. Nach einer Umfrage des Bauernverbandes müssen über 1/3 der Landwirte Futtermittel zukaufen. Mit Blick auf die aktuelle Dürre sagt ein Sprecher des Landwirtschaftsministeriums, die Situation sei kein neues Problem. Sie sei ähnlich wie in den vergangenen Jahren. Die Regierung beobachte die Lage und sei im Austausch mit allen Akteuren. Landwirt Ralf Behring reagiert mit Unverständnis.
13: Ja, das ist unverantwortlich. Also das wäre so, als wenn ich als Landwirt sage, na ja, ich beobachte es jetzt, wie meine Tiere verdursten oder weil meine Bäume vertrocknen. Nee, beobachten reicht nicht aus. Ich muss aktiv werden.
11: Behring betreibt einen Hof in der Märkischen Schweiz in Brandenburg. Seit 35 Jahren arbeitet er als Landwirt. Die Temperaturen machen ihm und seinem Hof zunehmend mehr zu schaffen. Die Pflanzen brauchen mehr Wasser, die Waldbrandgefahr steigt, der Klimawandel erleichtert invasiven Arten wie Borkenkäfer oder Eichenprozessionsspinner die Verbreitung, erklärt er. Und
13: der Winter setzt später ein und hört früher auf. Das heißt, wir haben ein längeres Pflanzenwachstum, was die Böden noch zusätzlich austrocknet.
11: Die Landwirtschaft in Deutschland leidet unter der Hitze. Das ist auch Thema diese Woche bei der Hauptalmbegehung mit Bundeslandwirtschaftsminister Alois Rainer, CSU.
14: Also man sieht gerade im Sommer, dass der Klimawandel schon natürlich ein Thema ist, der die Landwirtschaft beschäftigt. Der auch uns beschäftigt. Ich kann es nicht regnen lassen, sonst darf ich es machen.
11: Ich kann es nicht regnen lassen. Landwirt Behring schüttelt über die Worte des Ministers den Kopf.
13: Wenn der oberste Minister sowas sagt, dann ist es wirklich nicht ermutigend für unseren Berufsstand.
11: Biobauer Behring zieht für seinen Hof für dieses Jahr eine gute Bilanz. Er freut sich über gute Getreideerträge und eine gute Obsternte. Ausreichend Futter für die Tiere auf der Weide. Das gelingt, betont er, weil er vor 30 Jahren damit begonnen hat, den Boden nachhaltig zu bewirtschaften. Und dafür braucht es langen Atem und Unterstützung.
2: Und wir bleiben noch in der Berliner Politik. Die sogenannte Rente mit 63, um die wird in diesen Tagen heftig diskutiert. Der Grund ist, die Rentenkommission des Bundes hat vorgeschlagen, die Regelungen abzuschaffen. Bisher können Menschen, die 45 Jahre in die Rentenkasse eingezahlt haben, ohne finanzielle Nachteile in Rente gehen. Das steht nun zur Debatte und der Ärger zieht immer weitere Kreise. Besonders groß ist der Frust in Ostdeutschland offenbar. Auch die Brandenburger Landesregierung will den Vorschlag der Kommission nicht so stehen lassen. Annette Kufner berichtet.
15: Wer sein Leben lang gearbeitet habe, müsse im Alter auch finanziell abgesichert sein. So schrieb es Brandenburgs SPD-Landeschef Dietmar Woidke zuletzt auf der Social-Media-Plattform Instagram. Unterstützung bekommt er nun von Brandenburgs CDU-Vorsitzenden Jan Redmann. Auch er betont, dass eine Abschaffung der sogenannten Rente mit 63 vor allem Menschen mit Ostbiografie treffen würde.
16: Wir müssen schon auch Gerechtigkeitsfragen richtig beantworten. Und wir haben hier eine Situation, dass Menschen sehr lange Beiträge eingezahlt haben, ihr Leben lang unglaublich fleißig.

0: Unterschied ist tatsächlich eher zwischen Männern und Frauen, zwischen Ost und West, aber über diese politische Debatte hat das jetzt sehr viel an Gewicht gewonnen, dass man da halt diesen durchaus messbaren, aber jetzt nicht extremen Unterschied zwischen Ost und West so stark in den Vordergrund rückt.
1: Richtig sei, dass Menschen in Ostdeutschland im Schnitt weniger Vermögen und Betriebsrentenansprüche hätten und deshalb stärker angewiesen seien auf die gesetzliche Rente. Die Menschen, die von der abschlagsfreien Rente nach 45 Beitragsjahren profitierten, hätten in der Regel aber so oder so eine gute Rente, sagt Geier. Die sogenannte Rente mit 63 nehmen nämlich vor allem Menschen in Anspruch, deren Job angenehm genug war, um ihn 45 Jahre durchzuhalten.
0: So typische hart arbeitende Menschen, so Bautätigkeit, ja, Gerüstbauer oder so, fallen da eher weniger rein. Was man eher findet, sind Bürotätigkeiten. Das sind eher eben Menschen, die im Beruf altern und auch gesund bleiben über die lange Zeit, weil wenn ich irgendwann krank werde und länger ausscheide, dann schaffe ich es einfach nicht mehr auf diese 45 Jahre.
1: Laut DIW profitieren also in der Regel gut ausgebildete Facharbeiter. Andere Menschen mit Ostbiografie, etwa die, die nach der Wende ihren Job verloren haben, hätten von der Regelung nichts. Stattdessen würden sie die Frührente der anderen indirekt sogar mitbezahlen. Ein Mittel der Armutsbekämpfung sei die sogenannte Rente mit 63 also nicht. Brandenburgs Landesregierung will sich dennoch weiter für die Regelung einsetzen. Bis die Rentenreform im Bundesrat lande, werde noch viel diskutiert werden, sagt Brandenburgs CDU-Chef Jan Redmann. Wie Brandenburg im Bundesrat abstimmen wird, ließ er offen.
2: Wir werden erstmal verhandeln und dann machen wir unser Votum vom Verhandlungsergebnis abhängig.
3: Sagt Brandenburgs CDU-Chef Redmann im Beitrag von Annette Kufner aus Potsdam.

0: 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Es ist 20.48 Uhr jetzt.
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0: Die AfD könnte noch in diesem Jahr in Sachsen-Anhalt Regierungspartei werden. In den Umfragen liegt sie als stärkste Kraft vorne. Der Landesverband der AfD in Sachsen-Anhalt gilt als gesichert rechtsextrem. Als der im Frühjahr sein Wahlprogramm vorgestellt hat, gab es ziemlich viel Aufregung. Seither bereiten sich zum Beispiel Kulturinitiativen, Vereine, Migrantenverbände oder auch Schulen auf einen möglichen Machtwechsel vor, der auch massive Auswirkungen auf ihre Arbeit haben könnte. Anne Bayer berichtet.
2: In Umfragen liegt die AfD in Sachsen-Anhalt derzeit bei rund 40%. Wenn sie nach der Wahl Anfang September tatsächlich die Regierungsverantwortung übernehmen sollte, dann hat sie große Veränderungen vor. Ihr Spitzenkandidat Ulrich Siegmund bei einer Wahlveranstaltung im Frühjahr.
3: Wir brauchen auf jeden Fall eine Veränderung des Status quo.
4: Dieses Scheiß-Establishment muss endlich weg.
2: In 160 Seiten Wahlprogramm ist dann ausformuliert, was dieser eher populistische Rundumschlag genau bedeutet. AfD-Politiker und kulturpolitischer Sprecher Hans-Thomas Tillschneider hat wesentliche Teile des Programms geschrieben.
5: Wir sind ganz normale Bürger. Wir haben gemäßigtes Programm, lest das Programm mit offenen Augen.
2: Man braucht tatsächlich keine Brille, um zu verstehen, was damit gemeint ist. Nämlich ein radikaler Umbruch in allen Gesellschaftsbereichen. Zusammengefasst liest es sich so: Migration radikal begrenzen, nur die, in Anführungsstrichen, klassische Familie fördern und eine patriotische Kulturpolitik etablieren. Im Magdeburger Landtag trifft das Programm auf scharfe Ablehnung. Der CDU-Fraktionschef Guido Heuer gegenüber dem Deutschlandfunk.
6: Das lässt mich mit Besorgnis zurück. Es entspricht zumindest nicht meinem Verständnis von Demokratie.
2: Auch bei der Bildung sehen Kritiker einen radikalen Einschnitt. So will die AfD ein Ende des, wie sie es nennt, Experiments Inklusion. Sie will außerdem sogenannte Sonderklassen für Geflüchtete und eine Abschaffung der allgemeinen Schulpflicht. Der Rechtsextremismus-Experte David Begrich beschäftigt sich schon seit vielen Jahren mit der Radikalisierung der AfD und erkennt dahinter ein Muster.
7: Nämlich, dass sie dem Staat als Akteur der Bildungspolitik tief

0: Misstrauen und die Bildung und Ausbildung von Kindern, Jugendlichen und jungen Erwachsenen durchaus bereit sind, in die Hände von Weltanschauungsgemeinschaften oder Individuen zu legen, in der Erwartungshaltung, dass darüber bestimmte weltanschauliche Milieus reproduziert werden.
1: Es regt sich auch Widerstand, zum Beispiel was Inklusion betrifft. In Sachsen-Anhalt werden derzeit rund 5000 Kinder mit Förderbedarf inklusiv unterrichtet. Schon jetzt bereiten sich Schulen, Eltern und der Schulverband Freier Schulen darauf vor, das Menschenrecht auf Inklusion zu verteidigen, notfalls vor Gericht. Und auch Migranten und Migrantinnen überlegen sich derzeit, wie sie sich auf eine mögliche AfD-Regierung vorbereiten können. Laut dem Landesmigrantennetzwerk Sachsen-Anhalt, abgekürzt LAMSA, sind viele Menschen verunsichert und haben Angst. So die Leiterin Undra Dressler.
2: Ja, also die letzten Umfragen in unseren Communities zeigen ziemlich deutlich, also über 80% der Befragten haben gesagt, dass sie überlegen, Sachsen-Anhalt zu verlassen.
1: Das Netzwerk setzt verstärkt auf Aufklärung der Bevölkerung. Denn Sachsen-Anhalt ist das Bundesland mit der ältesten Bevölkerung und in vielen Bereichen auf Zuwanderung angewiesen. Gleichzeitig habe man Anfang Juni einen Brandbrief an alle Staatskanzleien der 15 Bundesländer geschrieben, mit der Bitte, Aufnahmeprogramme für Migranten, die Sachsen-Anhalt verlassen wollen, zu entwickeln. Die Reaktion?
2: Wir haben bisher noch keine Reaktion von keinem Bundesland erhalten. Aber wir werden natürlich auch entsprechend nochmal reagieren und das nochmal öffentlich kommunizieren.
1: Die Zivilgesellschaft ist in Alarmbereitschaft. Auch vielen Vereinen oder auch der Landeszentrale für politische Bildung droht bei einem Machtwechsel durch die AfD das Aus. Doch nicht alle Pläne der AfD sind umsetzbar. Viele verstoßen gegen das Grundgesetz und können nicht allein auf Landesebene entschieden werden oder benötigen eine Zweidrittelmehrheit im Landtag.
3: Laut Umfragen liegt die AfD in Sachsen-Anhalt 4 Wochen vor der Landtagswahl also bei rund 40%. Davon ist die AfD im Bund noch weit entfernt. Aber sie legt zu und erreicht bei der aktuellen Sonntagsfrage des ARD-Deutschland-Trends den bisher höchsten Wert. Gleichzeitig verliert die Union nach den Unruhen der letzten Wochen weiter an Zuspruch. Aus Berlin Sabine Henkel.
4: Keine guten Nachrichten für Friedrich Merz und die Union. 21% würden CDU und CSU erhalten, wenn am kommenden Sonntag Bundestagswahl wäre. Und mit Merz als Bundeskanzler sind weiterhin deutlich über 80% der Deutschen unzufrieden.
5: Ich empfinde diese demoskopische Lage, wenn Sie so wollen, eher als Ansporn, die Arbeit fortzusetzen, gut zu machen, richtig zu machen. Und das ist etwas, was mich beschwert und an dem wir auch gemeinsam arbeiten.
4: So hatte Merz es im Juli gesagt, bevor er seine Regierungsmannschaft neu aufstellte. Voller Hoffnung. Diese Hoffnung teilen die Leute allerdings nicht. Fast 70% sind pessimistisch und glauben nicht an eine bessere Regierungsarbeit. Eine Herausforderung auch für die neue Kanzleramtsministerin Nina Wagen.
6: Wir sind jetzt gut aufgestellt, auch wirklich weiter voranzukommen mit unseren Reformen, die wir begonnen haben.
4: Gesundheitsreform, Pflegereform, Rentenreform stehen im Herbst an. Die Frage der Gerechtigkeit wird dabei immer wieder diskutiert. Vor allem in Ostdeutschland besteht bei vielen ein Gefühl, benachteiligt zu werden. Mehr als 50% sagen das. In Westdeutschland hingegen meint eine Mehrheit, dass es gerecht zugeht. Immerhin sind es aber auch da 40%, die ein Ungerechtigkeitsgefühl haben. Ein anderes Gefühl, nachdem Infratest DIMAP gefragt hat, ist das der Sicherheit im öffentlichen Raum. Und zwar nach dem Anschlag in Berlin.
7: Alles, was wir hier sehen, deutet darauf hin, dass wir es mit einem islamistischen Terroranschlag zu tun haben.
4: Hatte Bundesinnenminister Dobrindt noch am Ort des Geschehens erklärt. Inzwischen besteht Gewissheit. Es war ein islamistisch motivierter Terroranschlag. In Deutschland haben mehr als 30% der von Infratest DIMAP Befragten hin und wieder Angst, dass sie selbst Opfer eines Terroranschlags werden. Das aber ist nicht die größte Sorge. Weitaus mehr Leute befürchten, bestohlen oder beleidigt und bepöbelt zu werden. Das sind in beiden Fällen rund 50%, wie dieser Deutschlandtrend zeigt. Damit nochmal zurück zur Sonntagsfrage. Die Union erreicht, wie gesagt, 21%, die AfD 28%. Die Union minus 1, die AfD plus 1. Alle anderen Parteien unverändert. SPD 12, Grüne 15, Linke 11%. Infratest DIMAP hat dafür fast 1300 Menschen per Telefon und online repräsentativ befragt.
3: Der Deutschlandtrend war das mit Sabine Henkel. Im Februar vergangenen Jahres ist ein 25-jähriger Afghane mit seinem Auto in München in eine Menschengruppe bei einer Verdi-Demonstration gefahren. Eine Mutter und ihr zweijähriges Kind kamen ums Leben. Mehr als 40 Menschen wurden verletzt. Jetzt hat das Oberlandesgericht München den Mann verurteilt, wegen Mordes, zu lebenslanger Haft. Und das Gericht hat auch die besondere Schwere der Schuld festgestellt. Manuel Rauch berichtet aus München.
8: Regungslos schaut der 25-jährige Afghane den vorsitzenden Richter an, während der das Urteil verkündet. Zweifacher Mord, 23-facher versuchter Mord, gefährliche Körperverletzung in vielen weiteren Fällen. Lebenslange Freiheitsstrafe. Unter den Zuschauern im Gerichtssaal ist vereinzelt ein zustimmendes Gemurmel zu hören. Denn das Gericht stellt auch die besondere Schwere der Schuld fest. Sollte das Urteil rechtskräftig werden, wäre es so gut wie ausgeschlossen, dass der Täter nach 15 Jahren auf Bewährung entlassen wird. Rund 2 Stunden lang führt der vorsitzende Richter aus, wie das Gericht zu seinem Urteil kommt. Das Gericht sieht gleich 3 Mordmerkmale erfüllt. Gerichtssprecher Laurent Lafleur.
9: Die Tat geschah heimtückisch. Keines der Opfer hatte auch nur ansatzweise eine Chance, sich gegen diesen Angriff zu verteidigen. Die Getötete hatte sogar bewusst einen Platz ganz am Ende des Demonstrationszugs gewählt, weil sie sich da in der Nähe von Polizeiautos besonders sicher fühlte.
8: Mit dem Auto habe der Täter zudem ein gemeingefährliches Mittel benutzt, das nicht nur einzelne Personen gefährdete, sondern eine unbestimmte Zahl an Menschen. Viele Demo-Teilnehmer wurden direkt erfasst, andere schob das Auto schneepflugartig vor sich her, so sagt es der Richter wörtlich. Zudem habe der Verurteilte aus niedrigen Beweggründen gehandelt. Der Täter sei überzeugt davon gewesen, dass westliche Staaten für das Leid der muslimischen Bevölkerung verantwortlich sind. Deshalb wollte er, so das Gericht, möglichst viele Menschen töten. Eine Mutter und ihre 2-jährige Tochter kamen im Februar 2025 ums Leben, als der damals 24-jährige Afghane seinen Mini in den Demonstrationszug in der Nähe des Münchner Hauptbahnhofs fuhr. Mehr als 40 Menschen wurden verletzt.
9: Es waren schwerste Verletzungen, die die Geschädigten bis heute noch verfolgen. Viele sind bis heute nicht arbeitsfähig. Viele mussten sich zahlreichen Operationen unterziehen, müssen sich auch in Zukunft noch zahlreichen Operationen unterziehen. Einige Verletzungen werden wohl nie ausheilen.
8: Dazu kommen psychische Verletzungen wie posttraumatische Belastungsstörungen. Anwalt David Mühlberger hat im Prozess 9 Geschädigte vertreten.
10: Ja, also die Folgen sind natürlich katastrophal. Der Angeklagte hat ganze Familien zerstört, er hat Beziehungen zerstört. Es gibt Leute, die haben mehr als 1.000 Euro netto weniger jetzt im Monat und sind bedürftig geworden dadurch.
8: Mit dem Urteil zeigt er sich zufrieden, genau wie seine Mandanten. Die umarmen sich nach der Urteilsverkündung.
10: Aber letzten Endes ist es das Maximum, was es gibt an Schuldspruch. Ein gerechtes Urteil im eigentlichen Sinne wird es wahrscheinlich für die Hinterbliebenen oder für die Geschädigten nicht geben. Denn das kann einem so ein Urteil nicht geben. Es ist nur die korrekte, juristisch einwandfreie Sachbehandlung zu erwarten. Und das haben wir hier erfahren.
8: Anhaltspunkte dafür, dass der Täter schizophren ist, zieht das Gericht nicht. Darauf hatte die Verteidigung gesetzt. Ein psychiatrischer Sachverständiger habe zwar Grundzüge einer Persönlichkeitsstörung diagnostiziert, er sei aber voll schuldfähig, so das Gericht. Nach 2 Stunden Urteilsbegründung spricht der vorsitzende Richter schließlich den Angeklagten direkt an. Mit seiner Tat habe er dafür gesorgt, dass München in eine traurige Liste aufgenommen worden sei. Anschläge dieser Art seien mitnichten gottgefällig, sondern sinnlos, brutal und menschenverachtend.
3: Der Beitrag von Manuel Rauch war das. Hier folgen gleich noch die Nachrichten und danach sprechen wir mal wieder über die Hitze, aber tatsächlich mal auch über harte Fakten, nicht nur über die gefühlte Hitze, nämlich über die Hitzetoten in Deutschland.

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1: Um 21 Uhr mit Tarek Yusbaschi. Nach dem Fund einer Sprengstoffdrohne am Leipziger Flughafen hat die Bundesanwaltschaft die Ermittlungen übernommen. Bisher waren die Landesbehörden in Sachsen zuständig. Aus Baden-Baden ARD-Terrorexperte Holger Schmidt.
2: Es handele sich um einen schwerwiegenden Angriff auf die Transport- und Logistikinfrastruktur in Deutschland, erklärt Generalbundesanwalt Jens Rommel in einer Presseerklärung. Es besteht der Verdacht des versuchten Herbeiführens einer Sprengstoffexplosion und des gefährlichen Eingriffs in den Luftverkehr, so die Bundesanwaltschaft. Und sie spricht davon, dass es wohl zwei Drohnen waren, die am Dienstagabend am Flughafen Leipzig im Einsatz waren. Denn auch der Gegenstand, mit dem eine Frachtmaschine beim Durchstarten kollidiert sei, sei mutmaßlich eine Drohne gewesen, heißt es.
1: Wegen des Niedrigwassers des Rheins will Verkehrsminister Bilger unter anderem Lkw-Fahrten auch sonntags zulassen. Das teilte Bilger nach einem Spitzengespräch der Verkehrsminister mit. Langfristig habe die Anpassung der Schifffahrt an Niedrigwasser Vorrang. Aus Bonn, Maike Kreber.
3: Wasserstraßen ausbauen und mehr Schiffe umrüsten, um besser bei Niedrigwasser fahren zu können. Aber auch mehr Güterverkehr vom Schiff auf die Straße und die Bahnschienen bringen. Das sind nur einige der Maßnahmen, die Bundesverkehrsminister Steffen Bilger und die anderen Teilnehmer des Spitzengesprächs besprochen haben. Ganz wichtig dabei, es soll nicht nur langfristige Maßnahmen geben, sondern vor allem viele kurzfristige, um die aktuell angespannte Lage zu entlasten. So könnten Sonn- und Feiertagsverbot für Lkw ausgesetzt werden, um den Verkehr von den Schiffen auf die Straße zu bringen.
1: Die AfD baut laut aktuellem ARD-Deutschland-Trend ihren Vorsprung zur Union weiter aus. Wäre am kommenden Sonntag Bundestagswahl, käme die Partei demnach auf 28%. Die Union verliert weiter an Zustimmung und kommt nur noch auf 21%. Die SPD liegt unverändert bei 12%, die Linke bei 11%, die Grünen bei 15%. Mit der Bundesregierung zufrieden sind nur 13% der Befragten, 85% äußerten sich unzufrieden. Niedersachsens Ministerpräsident Lies ist zur Sicherung von Arbeitsplätzen bereit, das Ziel der Klimaneutralität in Deutschland auf 2048 zu verschieben. Lies sagte derzeit, zwar solle Klimaschutz nicht grundsätzlich in Frage gestellt werden, aber ihm sollten auch nicht die Industrie und die Arbeitsplätze geopfert werden. Der grünen Europapolitiker Bloss hielt Lies in dem Doppelinterview vor, wer den Emissionshandel bremse, schade sich selbst. Man müsse das Klimaneutrale attraktiver machen, nicht das Fossile länger erlauben, so Bloss. Das waren die Nachrichten. Das Wetter in Norddeutschland. Nachts meist trocken, im Norden ein paar Schauer bei Tiefstwerten von 16 bis 9 Grad. Morgen Sonne, Wolken und überwiegend trocken, 19 bis 24 Grad. Und am Sonnabend meist trocken, dann bei 21 bis 28 Grad. Es ist 21.03 Uhr.
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4: Vom Südwestrundfunk aus dem Studio von SWR Aktuell in Baden-Baden. Schönen guten Abend, ich bin Jonathan Hadem. Dieser Sommer ist außergewöhnlich, so wie der Hitzesommer 2003, der als einer der wärmsten und trockensten der vergangenen Jahrzehnte gilt. Damals gab es auch extremes Niedrigwasser, Waldbrände und Hitzetote in ganz Europa. Allein in Deutschland sind etwa 7000 Menschen durch die Folgen der Hitze gestorben. Für den aktuellen Hitzesommer war man mit solchen Zahlen bislang zurückhaltend. Heute meldet aber das Robert-Koch-Institut, dass in den vergangenen Wochen wohl viel mehr Menschen an den Folgen des Extremwetters gestorben sind, als bisher angenommen. Nils Walker aus der ARD-Gesundheitsredaktion mit den Einzelheiten.
5: Allein Ende Juni sind in nur einer Woche viel mehr Menschen aufgrund der Hitze verstorben als bisher gedacht, nämlich insgesamt rund 9.600 Menschen. Das belegen Zahlen aus den Bundesländern, die erst jetzt vorliegen. Das RKI ging in seinen Schätzungen bisher nur von knapp der Hälfte aus. In der letzten Juniwoche war es sogar nachts noch so warm, dass die deutschlandweite Durchschnittstemperatur bei 26,4 Grad lag. Tagsüber war es an vielen Orten mehr als 40 Grad. Solch eine Hitze kann zu einem tödlichen Hitzschlag führen und gerade bei alten und schwachen Menschen zu Todesursachen wie Nierenversagen, Herzstillstand oder einem Kreislaufzusammenbruch führen. Mit dem Stichtag des 26. Juli geht das Robert-Koch-Institut bisher von knapp 12.000 Hitzetoten aus. Die aktuelle Hitzewelle ist da aber noch nicht mit einberechnet. Die Grundlage für die Berechnung des Robert-Koch-Instituts ist einfach. Wie viele Menschen sterben, während es besonders heiß ist, im Vergleich zu einer Sommerwoche, in der es sehr viel kühler war? Es greift dabei auf Zahlen des Statistischen Bundesamtes zurück.
4: Soweit die alarmierenden aktuellen Zahlen. Jetzt ist natürlich Handeln gefragt und dazu braucht es dann auch konkrete Pläne. Ein Bündnis aus Umwelt-, Sozial- und Gesundheitsorganisationen fordert deshalb einen Hitzegipfel. Mehr dazu von Isabel Karas aus dem Hauptstadtstudio in Berlin.
6: Hitzegipfel jetzt! 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
7: Vor dem Bundeskanzleramt haben Vertreterinnen und Vertreter des Bündnisses an einem symbolischen Gipfeltisch Platz genommen. Mit dabei sind nicht nur Greenpeace oder Fridays for Future, sondern auch die Arbeiterwohlfahrt oder das Deutsche Kinderhilfswerk. Hinter ihnen halten Mitarbeitende ihrer Organisationen Schilder in die Höhe. Darauf steht 10.000 Hitzetote und ihr kürzt beim Klimaschutz oder Energiewende stärken statt absagen. Die Botschaft an die Bundesregierung ist eindeutig, sagt Klimaaktivistin Luisa Neubauer.
8: Wir sitzen hier heute, wir fordern mit knapp 40 Organisationen gemeinsam unter anderem einen Hitzegipfel. Das insbesondere in einer Zeit, in der man meint, da wäre doch eigentlich gerade niemand und was machen die überhaupt? Wir sind da.
7: Die Idee hinter dem Hitzegipfel: Teilnehmen sollen Bund, Länder und Kommunen gemeinsam mit Fachleuten. Unter anderem aus dem Gesundheitswesen, dem Bevölkerungsschutz und der Landwirtschaft. Das Ziel, laut Olaf Band vom BUND:
9: Zurückkehren zu Dialog mit der Gesellschaft, mit denen, die darunter leiden, die Lösung bieten können und dann die Finanzierung sicherzustellen, keine weiteren Grundsatzprogramme, die dann nicht umgesetzt werden, sondern jetzt Maßnahmen, die dann dauerhaft abgesichert sind.
7: Damit spricht Band gleich eine weitere Forderung des Bündnisses an, einen verbindlichen bundesweiten Hitzeschutzplan. Der soll klar regeln, wer im Ernstfall wofür zuständig ist und vor allem sicherstellen, dass Schutzmaßnahmen gegen künftige Hitzewellen dauerhaft finanziert werden. Beispielsweise Kühlräume in öffentlichen Gebäuden oder mehr Bäume und Grün auf Straßen und Plätzen. Denn bisher liegt der konkrete Hitzeschutz vor allem in der Verantwortung von Ländern und Kommunen. Der Bund kann viele Maßnahmen nur über Förderprogramme unterstützen. Das Bündnis fordert deshalb, Klimaanpassung und Hitzeschutz sollen als Gemeinschaftsaufgabe im Grundgesetz verankert werden. So könnte sich der Bund dauerhaft an der Finanzierung beteiligen, sagt Claudia Mandrisch von der Arbeiterwohlfahrt.
10: Das ist mehr als eine verfassungsrechtliche Detailfrage. Es geht darum, ob Bund, Länder und Kommunen gemeinsam Verantwortung übernehmen und ob Kommunen und soziale Einrichtungen dauerhaft mit planbaren Mitteln ausgestattet werden.
7: Ob die Bundesregierung diesen Weg mitgeht, ist allerdings offen.
4: Informationen von Isabel Karas aus Berlin waren das.
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4: Nach dem Drohnenvorfall auf dem Flughafen Leipzig-Halle spricht der Bundesinnenminister von einer neuen Gefahrenqualität und meint damit die Tatsache, dass es diesmal um eine Drohne mit Sprengstoff geht. Doch die Gefahr durch unbemannte Geräte in Flughafennähe ist an sich nichts Neues. Höchste Zeit, Schutzlücken zu schließen und Zuständigkeiten klar zu benennen, findet Mario Kubina.
11: Ein hybrides Anschlagsszenario. So nennt Alexander Dobrindt das, was da am Flughafen Leipzig-Halle passiert ist. Ein Begriff, der die Dinge vernebelt, statt Klarheit zu schaffen. Dabei ist die Lage eindeutig. Eine Drohne wird mit Sprengstoff präpariert und auf den Flughafen gesteuert. Dorthin, wo auch ukrainische Frachtmaschinen stehen. Und nur durch Zufall kann Schlimmeres verhindert werden. Das zeigt, Deutschland steht bei der Drohnenabwehr blank da. Ein trauriger Befund, mehr als 4 Jahre nach dem Beginn des russischen Großangriffs auf die Ukraine. Jahre, in denen sich ein neues Bewusstsein für die militärische Bedrohung entwickelt hat. Sichtbar wird das in der Zeitenwende, die noch der Ampelkanzler Olaf Scholz ausgerufen hat. Bis dahin war die Bundeswehr auf Schrumpfkurs. Seitdem stehen die Zeichen auf Modernisierung. Neue Panzer und Kampfjets sind auf dem Weg. Das Ziel, die Verteidigungsfähigkeit Deutschlands zu stärken. Aber Sicherheit hat mehr Dimensionen als die militärische. Gefahren gehen nicht nur von gegnerischen Raketen und Bombern aus, sondern auch von Angriffen unterhalb der Schwelle einer klaren militärischen Attacke. Cyberangriffe, Propaganda oder eben Drohnenflüge. Das alles gehört längst zum Instrumentenkasten hybrider Kriegsführung. Deutschland ist darauf immer noch nicht vorbereitet. Schon klar, die Politik war nicht untätig. Es gibt inzwischen ein Drohnenabwehrzentrum von Bund und Ländern, ein Zentrum zur Abwehr hybrider Bedrohungen und das Luftsicherheitsgesetz wurde überarbeitet. Aber nach wie vor ist die operative Verantwortung auf zu viele Akteure verteilt. Mal ist die Bundeswehr zuständig, mal die Bundespolizei, mal die jeweilige Landespolizei. Je nachdem, wo eine Drohne gerade auftaucht. Damit muss Schluss sein. Zu Recht hat der Innenminister von der CSU eine eigene Drohneneinheit bei der Bundespolizei eingerichtet. Das kann aber nur der Anfang sein. Was nützt die beste Organisationsstruktur von Bund und Ländern, wenn sie erst nach einem Vorfall zur Klärung beitragen kann? Ziel muss es sein, Angriffe auf kritische Infrastruktur wie Flughäfen zu verhindern. Deshalb muss erstens die Drohnenabwehr bei der Bundespolizei gebündelt werden. Und zweitens muss so schnell wie möglich die nötige Technik beschafft werden. Abfangdrohnen, Störsender, Sensoren zur Früherkennung von Drohnen, damit sich Deutschland in Zukunft wehren kann, wenn es darauf ankommt.
4: Der Kommentar von Berlin-Korrespondent Mario Kubina. Der Rüstungsmarkt wächst und ist irre dynamisch. Mit Rheinmetall gibt es in Nordrhein-Westfalen einen ganz, ganz großen europäischen Player. Er gehört zu einer Branche, die gerade vor allem eines auszeichnet. Anders als bei anderen Schlüsselindustrien in Deutschland läuft's hier einfach. Auch wenn man natürlich im Hinterkopf behalten muss, warum das so ist. Nämlich, weil es mehr Kriege gibt, Krisen und auch bewaffnete Konflikte. Aber zur Wahrheit gehört eben auch, dass die Bundesregierung gerade ein großes Interesse an der florierenden Rüstungsindustrie hat und diesen Boom mit dem Begriff Zeitenwende auch noch befördert. Wie klug aber ist das? Darüber hat meine Kollegin Julia Barth mit Johannes Binder gesprochen. Er ist Ökonom und Rüstungsexperte am Kiel-Institut für Weltwirtschaft und zugespitzt gefragt, kann man im Großen und Ganzen sagen, dass unsere Rüstungsindustrie die Branche ist, die unsere Wirtschaft gerade noch irgendwie am Laufen hält?
12: Ja, es gibt sicherlich einige andere Branchen, die auch innovativ sind, denen es auch ganz gut geht. Aber die Rüstungsindustrie mit diesen großen Paketen, diesen großen Auftragssummen, die gerade vom Staat kommen, die ist natürlich besonders dynamisch, das ist ganz klar.
13: Die Industrie profitiert vom Krieg und davon, dass Staaten, zum Beispiel eben Deutschland, ja auch deutlich aufrüsten. Ist das vielleicht auch ein Problem, also dass im Wesentlichen diese Firmen ja und ihr, sagen wir mal, ihr Gewinn und ihre Umsätze von staatlichen Aufträgen abhängig sind?
12: Genau, also da ist die Verteidigungsbranche natürlich ein ganz besonderer Fall. Wir produzieren hier oder die Verteidigungsindustrie produziert hier letzten Endes für einen Nachfrager, nämlich den Staat. Und wenn es da keine Nachfrage mehr gibt, kann das Ganze natürlich sehr große Wellen ins Negative auch wieder auslösen. Aktuell sehen wir genau das Gegenteil. Wir sehen viele Aufträge und dementsprechend diesen großen Boom. Das heißt, langfristig, wenn wir auch ein wirtschaftliches Wachstum haben wollen, das über die Nachfrage des Staates hinausgeht, dann muss es letzten Endes in anderen Sektoren passieren, indem wir Spillover-Effekte haben aus der Rüstungsindustrie in andere Bereiche.
13: Das müssten Sie mir nochmal erklären. Also was wäre sozusagen das, was dann über den Staat hinausgeht?
12: Genau, also wenn wir sehen, dass der Staat Verteidigungsgüter kauft, Sie hatten es ja angesprochen, Drohnen zum Beispiel, autonome Systeme und Ähnliches, dann sehen wir historisch zumindest immer wieder, dass diese Technologien, die ursprünglich im Militärbereich entwickelt werden, auf einmal auch zivile Anwendungen finden. Zum Beispiel eine Lieferdrohne oder eine Software, die Bilderkennung macht, die uns das autonome Fahren, also das Fahren ohne Fahrer sozusagen erleichtert. Und das ist dann etwas, was auch langfristig Wachstum schaffen kann, wenn wir diese neuen Technologien, die wir ursprünglich im Militär entwickeln, auch in der zivilen Wirtschaft nutzen können. Beispiele sind, also die klassischen Beispiele sind das Internet, das ursprünglich militärisch entwickelt wurde, GPS-System. Alle solche Sachen kommen ursprünglich aus der militärischen Entwicklung und wurden dann irgendwann auch im zivilen Bereich angewendet und haben dadurch eben langfristig Wachstum erzeugen können, das über die Nachfrage des Staates hinausgeht.
13: Jetzt habe ich es verstanden, vielen Dank. Es gibt ja auch Leute, die diesen Trend in der Rüstungsindustrie kritisch sehen und sagen, jeder Euro, der im Moment ja jetzt erstmal vor allem in Aufrüstung geht, fehlt an anderer Stelle für andere Wirtschaftsbereiche. Also zum Beispiel eben für Zukunftstechnologien. Sie haben jetzt gesagt, das kann man möglicherweise nutzen, aber glauben Sie trotzdem, dass sich Deutschland das erlauben kann, so viel Geld nur in diesen Bereich zu stecken?
12: Also als Ökonom, es gibt zwei Aspekte, wie wir das Ganze anschauen können. Das erste wäre die Haushaltsperspektive, dass der Staat eben begrenzte Haushaltsmittel zur Verfügung hat. Jetzt ist es aber so, mit Schuldenbremse und Bereichsausnahme ist der Staat, was Verteidigungsausgaben angeht, nicht gebunden an die Schuldenbremse. Das heißt, es ist nicht so, dass uns da das Geld fehlt und wir das sonst woanders hinstecken könnten, was wir ins Militär stecken. Also auf der Haushaltsseite ist es auf jeden Fall nicht so aufgrund unserer Finanzverfassung. Der zweite Aspekt ist, dass wir natürlich begrenzte Ressourcen haben. Also wir haben nur gewissen Pool an Arbeitskräften, gewisse Anzahl an Ingenieuren und so weiter. Und wenn alle im Verteidigungsbereich arbeiten, dann können die Personen natürlich nicht im zivilen Bereich arbeiten. Jetzt ist es aber so, dass wir in der wirtschaftlichen Situation sind, wo wir nicht voll ausgelastet sind. Also es gibt regelmäßig Werksschließungen, zum Beispiel in der Automobilindustrie. Wir sind eben noch nicht am Anschlag, dass die Wirtschaft boomt. Und deswegen ist auch da nicht so, dass zusätzliche Investitionen in den Verteidigungsbereich automatisch die Ressourcen abziehen aus anderen Bereichen der Wirtschaft, weil wir eben nicht diese Auslastung haben. Und gerade im AI-Software-Bereich ist es natürlich auch eine Möglichkeit, aus anderen Ländern Fachkräfte und Experten anzuziehen, wenn wir hier eine gute Auftragslage haben und die Personen dann bei uns arbeiten können und hier Wertschöpfung betreiben.
4: Johannes Binder war das, Rüstungsexperte am Kiel-Institut für Weltwirtschaft. Meine Kollegin Julia Barth hat mit ihm gesprochen. 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Jetzt ist es 8:45.
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4: Mitten im Kneipen- und Szeneviertel in Münster in Nordrhein-Westfalen entsteht der erste Ehrenort Deutschlands. Das Projekt der Berliner Organisation Youth Matters will junge Menschen ab 16 Jahren unkompliziert für Gemeinschaft und Ehrenamt begeistern. Das Besondere dabei, ohne Mitgliedschaft oder feste Verpflichtungen bietet dieser neue Treffpunkt Raum für Workshops, Gespräche, Musik, Essen und eigene soziale Projekte. Finanziert allein von Sponsoren, Stiftungen und Kaffeeeinnahmen. Kann Münster zum Vorbild für eine neue Generation von Begegnungsorten in Deutschland werden? Hartmut Vollmari.
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0: Brechen die gruftig dunklen Wände der ehemaligen Kneipe, damit es heller wird. Mittendrin Jakob Schön und Frieda Kremp. Er, 30 Jahre alt, Typ drahtiger Leichtathlet, millimeterkurze Haare, 3-Tage-Bart. Sie, 26 Jahre alt, lange mittelblonde Haare, stylische Oversize-Brille, wacher Blick. Einen Ehrenort wollen die beiden schaffen, eine Bar, ein Café der besonderen Art für junge Menschen zwischen 16 und 30 Jahren. Ehrenort, das ist ihre Wortschöpfung. Frieda Kremp muss das oft erklären.
1: Das kommt natürlich ursprünglicherweise vom Ehrenamt, weil darum geht es ja auch bei uns unter anderem, vom ehrenamtlichen Engagement. Und uns ist halt wichtig, Ehrenamt selbst ja, hat manchmal so einen Geschmack dabei, hat oft so ein bisschen einen muffigen Ton mittlerweile. Und wir wollen halt diesen Begriff einfach neu besetzen. Und dadurch, dass wir dann ja hier jetzt auch den physischen Ort schaffen, war es irgendwie eine Wortneuschöpfung, die sich für uns sinnig ergeben hat mit dem Ehrenort.
0: Der physische Ort liegt in einer kleinen Seitenstraße mitten in Münster. Nebenan ein italienisches Restaurant, eine Weinbar und eine Kaffeerösterei. Einen Steinwurf entfernt von Münsters Prinzipalmarkt. Eine gefragte Lage in der Gastroszene. Die Idee vom Ehrenort ist aber in Berlin entstanden. Jakob Schön und Frieda Kremp haben da die gemeinnützige Organisation Youth Matters gegründet. Für die Idee des Ehrenortes haben sie in vielen Städten in Deutschland geworben. In Münster haben sie zuerst offene Ohren gefunden.
1: Es läuft absolut gut. Also wir sind richtig perplex von der Stadt und von der Unterstützung. Ich meine, wir sind im September das allererste Mal hierher gekommen, kannten die Stadt beide vorher nicht. Und es ging sofort los eigentlich. Die Leute kamen auf uns zu, wir sind auf die Leute zugegangen, wir wurden vernetzt. Die Leute haben sich bei uns auf einmal gemeldet, was wir gar nicht erwartet haben.
0: So haben sich Studierendeninitiativen, Vereine, die Stadt und einzelne Geschäftsleute bei Ihnen gemeldet. Sie wissen, wie wichtig ehrenamtlicher Einsatz ist. Für die Begleitung von Menschen mit Behinderung, für Helfer beim Schulfrühstück oder die Gartenarbeit eines sozialen Projektes oder im Naturschutz. Jakob Schön findet das Ehrenamt extrem wichtig, weil junge Menschen seiner Ansicht nach viel mehr verändern können, als ihnen oft zugetraut wird. Sie zu gewinnen, ein großes Ziel. Für Jakob Schön fängt das mit einem Ort an.
2: Es braucht manchmal so diesen ersten Funken. Und was wir gemerkt haben, ist, es gibt ja unfassbar viel Angebot. Man kann sich hier informieren, man kann sich dort einschreiben, man kann sich über diverseste Plattformen für Ehrenamt bewegen. Aber so dieses erste Feuer, so dieses, ach, das ist ja cool. Und da kann ich ja mit meinen Freunden hin. Und hier gibt es ja einen Ort, wo ich mich irgendwie wohlfühle. Das fehlt. Und das ist das, was wir jetzt hier machen.
0: Eine hippe Bar, Café, Treffpunkt für soziales Engagement in einem. Hier sollen sich Initiativen vorstellen und junge Leute sollen genau das Ehrenamt finden können, das zu ihnen passt. Dass junge Menschen motiviert sind, darin hat besonders Jakob Schön Erfahrung. 2016 hat er als 18-Jähriger die Organisation Jugend rettet gegründet und mit vielen Freiwilligen 1,5 Millionen Euro gesammelt. Davon haben sie ein Rettungsschiff gekauft. Und damit haben sie dann 23.000 Geflüchtete aus dem Mittelmeer gerettet. Netflix hat seine Geschichte aktuell verfilmt.
3: Ich suche ein Schiff, um Menschen im Mittelmeer in Seenot zu helfen.
4: Naiv.
5: Unrealistisch. Du wirst es ja nicht ändern, du wirst nicht die Welt
3: verändern. Aber die Welt muss sich verändern. Und wenn es niemand macht, dann tut sie es nicht.
6: Wir kaufen ihm das Schiff.
7: Wir kaufen dich auf den Namen Juventa, die Jugend!
8: Stations, this is Juventa, I need urgent help.
3: Helfen ist kein Verbrechen. Es ist ein Akt der Menschlichkeit.
2: Junge Leute können wirklich was schaffen, vor allem, wenn sie sich zusammentun.
0: So Jakobs Erfahrung.
2: Es gibt, wenn man es richtig anstellt, einen ganz besonderen Generationenkooperation, würde ich das mal nennen. Weil junge Leute haben die Energie, die haben die Power, die haben auch den Idealismus. Und die ältere Generation hat meistens das Wissen und auch die Mittel. Und wenn man das zusammenwirft und da nicht ideologisch rangeht, dann kann sehr viel Großes entstehen, dass wir sagen, hey, wir machen das zusammen, jung und alt. Und wir entfachen jetzt das Feuer bei den Jungen.
0: Es ist noch eine Menge Arbeit, aber dafür haben sie Hilfe. An diesem Montag sind 5 junge Leute zum Helfen vorbeigekommen. Ein paar Stunden schleifen, streichen, aufräumen. Alle so Mitte 20. Die Physiotherapeutin, der Ingenieur, der Jurastudent.
9: Ich habe Samstag meine letzte Klausur geschrieben, habe jetzt ein bisschen Zeit. Und sowas wird halt gebraucht in Münster. Deswegen kann man auch mal auf den Montag hier hin und ein bisschen mithelfen.
4: Ich habe Frieda und Jakob kennengelernt über Freunde und fand das Projekt so toll, dass ich einfach mitmachen wollte.
10: Dass es einen Ort gibt für junge Menschen zum Austausch, gerade in der heutigen Zeit, glaube ich, sehr sinnvoll.
0: Eine offene Gastronomie soll der Ehrenort werden, ohne Verzehrzwang, ohne Mitgliedschaft, ohne Verpflichtungen.
2: Es ist ein Ort für alles. An einem Abend gibt es eine Dating-Veranstaltung, auch wichtig in der Generation. Und am nächsten Abend erzählt eine junge Gründerin, wie man gründet. Und das ist eine ganz besondere Balance, die wir hier herstellen wollen.
0: Schildert Jakob Schön. Die Idee ist damit auch, dass sich ganz neue ehrenamtliche Initiativen hier in Veranstaltungen vorstellen. So können sie vielleicht ganz gezielt Mitstreiterinnen und Mitstreiter finden.
2: Wir sagen immer so aus Spaß und Sinn. Wir sind alle jung, wir haben Lust auf die guten Abende und wir haben Lust aber auch auf die sinnvollen Abende.
0: Vielleicht ist Münster auch das richtige Pflaster für die Idee. Viele Studierende, junge Auszubildende zwischen Schule und Beruf unterwegs, nicht angedockt an Vereine oder andere Organisationen. Das haben offenbar auch viele in der Stadtgesellschaft erkannt. Die kommunalen Stiftungen in Münster stellen die Anschubfinanzierung für den Ehrenort. Immerhin 100.000 Euro. Für den Stiftungsverwalter Daniel Großbäumer gut angelegtes Geld.
11: Das machen wir eben dadurch, dass wir Engagement fördern, Ehrenamt fördern, um Menschen, die Lust haben, Kapazitäten haben, etwas Gutes zu tun für Münster, hier vor Ort, so zu unterstützen, dass sie in die Lage versetzt werden, genau das zu tun.
0: Dabei gibt es in Münster schon ein ziemlich gutes Netz für das Ehrenamt. Überdurchschnittlich hoch ist das Engagement der Menschen hier, vor allem in Vereinen und Hilfsorganisationen. Es gibt sogar eine städtische Freiwilligenagentur. Doch das Durchschnittsalter der Aktiven ist mit 50 plus relativ hoch. Es gibt also eine Lücke bei den jungen Leuten, für die Marlena Thele, die Leiterin der Freiwilligenagentur, durch den Ehrenort jetzt Chancen sieht.
12: Es ist eine ganz tolle Ergänzung, weil eben hier an diesem Ort gezielt junge Menschen angesprochen werden können und das Know-how der Freiwilligenagentur hier einfließt. Also wir werden dabei begleiten, Beratungen aufzubauen und sich in der Engagementlandschaft in Münster zu orientieren.
0: Auch Privatpersonen und Geschäftsleute sponsern das Projekt. Anders hätten sie sich die Bar in begehrter Lage nicht leisten können. Und die Nachbarn sind gespannt auf die neuen. Erika Zanetti etwa, sie verkauft nebenan italienische Spezialitäten.
13: Ich freue mich sehr, weil ich glaube, sie werden total deren guten Energie bringen. Vor allem ein soziales Projekt mit Spaß, mit Seele. Und ich glaube, das wird unsere Hössestraße so ein Stück Menschlichkeit bringen, also Herz und Leidenschaft.
0: Münster ist der Pilot für den Ehrenort. Der soll sich tragen aus Einnahmen der Bar durch Veranstaltungen und durch Sponsoren.
2: Es ist ein Prototyp, an dem wir erstmal lernen. Das ist ganz wichtig, deswegen wollen wir uns auch Zeit nehmen. Wir machen hier erstmal die Fehler, aus denen wir dann lernen und dann wird das Projekt größer. Und da haben wir mittelgroße deutsche Städte im Blick. Ich glaube, der Reiz der Idee liegt darin, es lässt sich ganz, ganz toll übertragen, weil Bedarf gibt es überall.
0: Im September soll der erste Ehrenort fertig sein. Die Spannung bei den Initiatoren ist groß, genauso wie die Zuversicht. Frieda Kremp sieht es zumindest so.
1: Ich glaube, scheitern kann das Projekt in dem Sinne nicht, als dass wir jetzt schon merken, was es hier anstößt.
0: Nach Münster haben sie als nächstes ostdeutsche Städte im Blick für Ehrenorte. Magdeburg und Halle stehen ganz oben auf der Wunschliste. Später dann auch Kiel oder Konstanz.
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16: Schönen guten Abend. Erfolgreicher Abschluss für die deutschen Wasserspringer bei der EM in Paris. Lars Becker mit den Einzelheiten.
17: Drei Medaillen am letzten Tag und ein großartiger Abschluss der EM im Pariser Centre Aquatique Olympique für Jaden Eickermann und Ole Rösler. Lautstark unterstützt vom gesamten deutschen Team holten die beiden in einem hochklassigen und spannenden 10-Meter-Wettbewerb Solo vom Turm Silber und Bronze die Medaillen 9 und 10 für den DSV. Besser war nur der Russe Tarnovoy. Bereits im Vorkampf hatten Eickermann und Rösler mit starken Leistungen ihre Ambitionen untermauert. Zuvor hatten Lena Henschel und Jette Müller schon Bronze im 3-Meter-Synchron geholt. Silber wäre möglich gewesen, aber das Duo war mit dem Podiumsplatz glücklich. Die nicht überragende, aber sehr, sehr gute DSV-Bilanz. Dreimal Gold, viermal Silber und dreimal Bronze. Moritz Wesemann gewann in zwei Einzelwettbewerben Gold. Pauline Pfeiff in all ihren drei Wettbewerben jeweils Silber.
16: Sechste Etappe heute bei der Tour de France der Frauen. Über 153 Kilometer von Montbrison nach Tournon-sur-Rhône. Informationen von Matthew Guinness. Schön.
18: 2000 Höhenmeter und 6 Anstiege hatten die Fahrerinnen auf der 6. Etappe der Tour de France der Frauen zu bewältigen. Und weil die Gesamtsieganwärterinnen den Tag vor der morgigen Königsetappe etwas ruhiger angegangen sind, konnte eine 8-köpfige Ausreißergruppe die Tagessiegerin stellen. Mit dabei auch Liane Lippert.
19: Im Endeffekt im Sprint war ich ein bisschen zu weit hinten positioniert, weil die Ziellinie kam dann so schnell eigentlich mit dem Wind. Und ja, nicht so ideal gesprintet.
18: Im Zielsprint war Kim LeCour die Stärkste und holte sich in Tournon-sur-Rhône den Etappensieg. Lippert wurde Sechste. Antonia Niedermayer musste den ganzen Tag viel für ihre Kapitänin Kasia Niewiadoma im Hauptfeld arbeiten und trägt auch morgen wieder das weiße Trikot der besten Nachwuchsfahrerin. Im Gesamtklassement wurde sie von Elisa Longo-Borghini überholt und ist jetzt Fünfte.
16: French Open-Sieger Alexander Zverev ist beim Tennis Masters 1000-Turnier in Montreal überraschend in der zweiten Runde ausgeschieden. Der an Nummer 1 gesetzte Hamburger verlor gegen den Niederländer Talon Griekspoor in 3 Sätzen. Der Millionendeal ist perfekt. Jan Diomande wechselt vom Fußball-Bundesligisten RB Leipzig zum spanischen Rekordmeister Real Madrid. Aus Leipzig Thomas Kunze.
20: 36 Pflichtspiele, 13 Tore, 10 Vorlagen, das sind die beeindruckenden Daten von Jan Diomande aus seiner Zeit bei RB Leipzig, die jetzt offiziell beendet ist. Leipzig und Real Madrid haben den spektakulären Transfer des Offensivspielers bestätigt. Nach nur einem Jahr in Sachsen läuft der 19-Jährige zukünftig also für den 15-fachen Champions-League-Sieger Real Madrid auf, in einer Offensivreihe mit Kylian Mbappé und Vinicius Junior. Real Madrid wird kolportierte 125 Millionen Euro nach Leipzig überweisen, inklusive zu erreichender Boni kann die Summe auf bis zu 140 Millionen anwachsen. Für RB Leipzig ist das ein absoluter Rekord. Transfer im Bundesliga-Kosmos war nur Ousmane Dembélé bei seinem Wechsel zum FC Barcelona teurer. Jan Diomande, der auch bei der WM mit seinem Team von der Elfenbeinküste überzeugte, wird dem Red Bull-Konzern in Zukunft als Red Bull Athlete, also als Werbegesicht, erhalten bleiben.
16: Und noch eine Personalie. Matthias Jeißle wird neuer Teammanager bei Newcastle United. Achim Scheu mit den Einzelheiten.
21: Jeißle wurde in Nürtingen geboren und musste seine Profikarriere bei der TSG Hoffenheim frühzeitig verletzungsbedingt mit 25 Jahren beenden. Er wurde Trainer, gewann zuletzt 2-mal die asiatische Champions League mit Al Ahly. Und weil dieser Verein ebenso wie Newcastle im Besitz des saudi-arabischen Staatsfonds PIF ist, war der Weg nicht weit. Bevor Jeißle in Saudi-Arabien arbeitete, war er Coach bei Red Bull Salzburg, wurde 2022 und 2023 Meister in Österreich und führte das Team bis ins Achtelfinale der Champions League. Nach Marco Rose in Bournemouth, Fabian Hürzler in Brighton und Daniel Farke in Leeds ist Jeißle jetzt aktuell der 4. deutsche Teammanager in der wohl besten Liga der Welt. Das gab es noch nie.
16: Soweit der Sport mit Stefan Kerstold.
14: Und hier folgen gleich noch die Nachrichten und danach schauen wir noch auf künstliche Intelligenz. Vor allem KI, die aus eigenen Stücken andere Netzwerke oder Unternehmen angreift. Das ist schon eine neue Qualität in der KI-Entwicklung in den letzten Wochen. Wir schauen gleich nach den Nachrichten darauf, wie gefährlich das auch für uns als Privatnutzer sein kann.

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1: Um 21.30 Uhr mit Tarek Yusbaschi. Sachsens Innenminister Schuster hat Darstellungen widersprochen, die an Tonnoff-Maschinen am Leipziger Flughafen seien mit Munition beladen gewesen. Neben den Flugzeugen war gestern eine Drohne mit Sprengstoff entdeckt worden. Aus Dresden, Uta Dicko.
2: Beide Maschinen waren leer, sie enthielten zumindest keinerlei militärisch relevante Beladung, so wie es in einigen Medien kolportiert worden sei, sagte Innenminister Schuster im MDR-Interview. Dies sei den Ermittlungsbehörden bereits gestern Abend bekannt gewesen. Mit Blick auf die Drohnenabwehr sagte Schuster, es erscheine ihm angesichts der strategischen Bedeutung des Flughafens Leipzig-Halle nötig, dass ein speziell geschützter Bereich innerhalb des Flughafens ausgewiesen werden müsse. Bis Ende des Jahres soll der Leipziger Flughafen ein modernes Drohnenabwehrsystem erhalten, das sei bereits beauftragt vom Bund.
1: Und die Bundesanwaltschaft übernahm am Abend die Ermittlungen zu dem Drohnenfund. Bundesverkehrsminister Bilger hat mehrere Schritte angekündigt, um Versorgungsengpässe wegen des Niedrigwassers mehrerer Flüsse zu verhindern. Die Länder sollen Schwertransporte schneller genehmigen und das Sonntagsfahrverbot für Lkw aussetzen. Neue Baustellen auf den Straßen sollen, wenn möglich, vermieden werden. Die Deutsche Bahn habe zugesagt, die Industrie zu unterstützen und mehr Güter zu befördern. Vor der Küste des Oman droht wegen eines auf Grund gelaufenen Öltankers eine Umweltkatastrophe. Die Organisation Greenpeace teilte mit, auf Satellitenbildern sei zu sehen, dass bereits Öl ausgelaufen ist. Es bildete sich ein Ölteppich, der doppelt so groß ist wie München. Der 270 Meter lange Tanker wird der russischen Schattenflotte zugerechnet. Er soll etwa 110.000 Tonnen Rohöl an Bord haben. Unklar ist, unter welcher Flagge das Schiff fährt. Die US-Arzneimittelbehörde hat einen mRNA-Impfstoff gegen Grippe zugelassen. Es ist die weltweit erste Zulassung eines Grippevakzins, das auf der mRNA-Technologie basiert. Hersteller Moderna erwartet, dass der Impfstoff zum Start der Grippesaison verfügbar sein wird. Aus Washington, Carsten Kühntop.
3: Grundlage der Zulassung war laut Moderna eine klinische Studie mit 40.000 Teilnehmern. Unter denen, die den mRNA-Grippeimpfstoff erhalten hatten, gab es 27% weniger Grippefälle. Die mRNA-Technologie ermöglicht es, ein Grippevakzin schneller als bisher auf Erreger einstellen zu können, die unvorhergesehen auftauchen. Die Entscheidung der Arzneimittelbehörde dürfte in den USA für Diskussionen sorgen. Gesundheitsminister Kennedy ist ein erklärter Impfgegner.
1: Das Wetter in Norddeutschland, nachts meist trocken, im Norden ein paar Schauer, Tiefstwerte 16 bis 9 Grad, morgen Sonne, Wolken und überwiegend trocken, 19 bis 24 Grad, am Sonnabend meist trocken bei 21 bis 28 Grad und am Sonntag bis auf einzelne Schauer trocken, dann 23 bis 33 Grad. Das waren die Nachrichten.
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4: Mit Jonathan Hadem, schönen guten Abend. OpenAI oder auch Anthropic, gleich mehrere KI-Modelle unterschiedlicher Entwickler, haben zuletzt für Schlagzeilen gesorgt. Sie haben Testumgebungen verlassen, Schadsoftware veröffentlicht und fremde Plattformen angegriffen. Das klingt erstmal etwas beängstigend, wenn man davon ausgeht, dass die KI das jeweils einfach eigenständig gemacht haben soll. Wie gefährlich das aber tatsächlich war und wie gefährlich das auch für unsere persönlichen Daten sein kann, für Unternehmen oder auch für Behörden, darum geht es in der neuesten Ausgabe des Plus-Minus-Podcast mit Julia Schuster und David Alft.
5: Viermal in den vergangenen Monaten haben KI-Modelle Unternehmen angegriffen. Und das, obwohl die KI-Systeme eigentlich nur ein paar Sicherheitstests durchführen sollten. In einer geschützten, abgeriegelten Umgebung. Also quasi mit Zaun drumherum.
6: Und genau davor haben wir eigentlich schon die ganze Zeit Angst, ne? Die KI kriegt einen Auftrag und macht sich dann aber selbstständig, klettert über den Zaun.
5: Wir erklären heute, was genau ist da eigentlich passiert bei diesen Ausbrüchen. Kann mir sowas daheim auch passieren? Die KI löscht, alle meine E-Mails? Und wie viele Daten sollten wir einer KI geben? Ich bin Julia Schuster.
6: Und ich bin David Alf. Das ist der Plus-Minus-Podcast. Wir haben das eine Thema, das morgen euren Alltag verändert.
5: Wir sprechen mit den besten Expertinnen und Experten. Ein Interview in jeder Folge. Es gibt ein klares Plus, es gibt ein klares Minus zum Thema. Und wir geben euch am Ende immer ganz konkret was für euren Alltag mit. Kleine Takeaways.
6: Dann bin ich sehr gespannt, Julia, welche Recherche du uns mitgebracht hast. Übrigens, für alle, die sich fragen, wo Anna Planken eigentlich geblieben ist, die hat gerade einen Fernsehdreh. Und in solchen Fällen wird in Zukunft Julia Schuster einspringen. Julia ist Wirtschaftsjournalistin beim Bayerischen Rundfunk. Schön, dass du da bist.
5: Ja, ich freue mich auch, David. Danke, dass ich da sein darf. Und ich komme, David, natürlich nicht mit leeren Händen. Ich habe dir ein Thema mitgebracht, über das wir dringend reden sollten. Und ich muss gleich was korrigieren. Eigentlich ist unsere Zahl der Woche inzwischen schon 5. Denn am Tag unserer Aufzeichnung ist noch ein Fall bekannt geworden. Ein KI-Modell hat eine E-Mail an einen Menschen geschrieben, hat sich dafür extra eine Fake-Identität zugelegt, mit dem Ziel, Software zu manipulieren.
6: Ja, das macht die ganze Sache noch ein bisschen gruseliger, finde ich. Dann erzähl doch mal, was hinter diesen ganzen aufgeregten Meldungen der letzten Wochen steckt.
5: Dafür müssen wir erstmal zurückspringen, nämlich zum 21. Juli 2026. OpenAI, das ist die Firma hinter ChatGPT, die sagt an dem Tag, ein paar unserer KI-Modelle, die haben unsere abgeschottete Testumgebung überwunden.
6: Ah ja, da ist er wieder, der Zaun, ne? Wahrscheinlich ein bisschen zu niedrig.
5: OpenAI hat Tests mit seinen KI-Modellen durchgeführt in einer vermeintlich sicheren Umgebung. Vermeintlich, weil die KI, die hat einen Weg nach draußen gefunden und eine andere Firma gehackt. Hugging Face heißt die Firma, ist eine große US-Datenplattform. Und dort wollten die KI-Modelle Lösungen suchen für ihre Testaufgaben.
6: Ja, das habe ich mitbekommen. Viele sagen ja, das war eine PR-Nummer, so im Sinne von, hey, guck mal, was unsere KI so kann. Zumindest habe ich das oft gelesen.
5: Voll. Fakt ist aber auch, ob es PR war oder nicht, es ist passiert. Noch spannender wurde es dann am 31. Juli. Da wurde nämlich der nächste Vorfall bekannt, 10 Tage später, diesmal bei einem anderen großen KI-Player, Anthropic. Das sind quasi die Macher von Claude, einer Serie von KI-Sprachmodellen. Und eines davon hat bei einem Test Schadsoftware geschrieben und die im Internet veröffentlicht. Und die wurde dann auch tatsächlich runtergeladen. Und Claude hat dabei auch versucht, sich eine Telefonnummer und Geld zu beschaffen, weil das nötig war für die Anmeldung auf einer Webseite. Die US-Firma Anthropic hat 3 solcher Vorfälle gemeldet und zusammen mit dem einen von OpenAI sind wir dann bei unserer Zahl der Woche 4, beziehungsweise inzwischen tatsächlich 5, von denen wir wissen.
6: Okay, deshalb ist es höchste Zeit, dass wir dieses Thema in diesen Podcast holen.
0: Die Wirtschaftsfrage der Woche.
5: Schließlich wird es gerade hoch und runter diskutiert. Ist die KI tatsächlich ausgebrochen? Kann sie das überhaupt? Und wir alle arbeiten mit KI. Kann mir zu Hause oder im Job sowas auch passieren? Also, dass die KI außer Kontrolle gerät?
6: Wenn ich das bis hierhin mal zusammenfasse, dann waren da keine Hacker, keine Kriminellen am Werk, sondern KI-Modelle haben sich selbst Zugang zu anderen Systemen verschafft. Und, das finde ich besonders abgefahren, Menschen selbstständig angemeldet und versucht, sich Kohle und eine Telefonnummer zu besorgen. Also, für mich hört sich das schon so an, wie die Maschine ist ausgebrochen. Zumindest in unseren 4 bekannten Fällen und hat eigene Ziele verfolgt. Das ist doch eigentlich, was selbstständig bedeutet.
5: Es klingt natürlich erstmal so, als ob die KI über den Zaun gehüpft ist und auf eigene Faust losgelaufen ist. Schauen wir jetzt erstmal den OpenAI-Vorfall an, den ersten, der so richtig bekannt wurde und ja auch Schlagzeilen gemacht hat. Da stimmt der erste Teil, also das mit dem Ausgebrochen tatsächlich. Genau so würde ich das beschreiben. Die KI-Modelle, die saßen quasi in einer abgeriegelten Testumgebung ohne direkten Internetzugang und trotzdem haben sie genau diese eine Lücke gefunden, haben sich höhere Zugriffsrechte verschafft und sind ins offene Netz gekommen. Und am Ende bei Hugging Face, der anderen Firma, da sind sie naja auch eingebrochen. Also was anderes ist es ja gar nicht.
6: Das ist aber dann doch eine KI, die sich gegen ihre Entwickler stellt. Also was macht, was die gar nicht wollten und was abgesehen davon auch gefährlich und kriminell ist.
5: Ja, also verboten und kriminell, absolut. Aber die KI, die hat sich nicht gegen ihre Entwickler gestellt. Also sie hat nichts auf eigene Faust unternommen, sondern sie hat einfach nur das gemacht, was man ihr gesagt hat. Sie hat extrem hartnäckig ihren Auftrag verfolgt. Bitte löse diese Testaufgabe. Und sie konnte Grenzen auch nur übertreten, weil in bestimmten Phasen wohl auch Schutzmechanismen abgeschaltet waren.
6: Bei Anthropic war der Fall ja so ein bisschen anders gelagert. Da habe ich gehört, dass echte Menschen versagt haben, weil die Testumgebung einfach ja, versaut haben, oder?
5: Richtig. Also bei den Anthropic-Fällen, da wäre das Wort Ausbruch falsch, weil die Tür, die stand quasi schon offen. Also die Claude-Modelle, die konnten ins Internet, du hast es richtig gesagt, weil da was falsch konfiguriert war. Man hat ihnen vorgegeben, hey, das ist eine Testumgebung, die KI soll alles ausprobieren und genau das hat sie gemacht. ist aber halt durch einen Fehler rausgekommen aus der Testumgebung in die reale Welt.
6: Also, keine Rebellion der Maschinen. Trotzdem habe ich kein so richtig gutes Gefühl im Moment. Die KI-Modelle können ja immer mehr, die werden immer leistungsfähiger. Also wenn Menschen jetzt schon Fehler machen, wie soll das in 2-3 Jahren sein? Wir verwenden immer noch schlechte Passwörter, installieren nicht rechtzeitig die neuesten Sicherheitsupdates am Rechner oder Smartphone, schreiben schlampige Prompts. Und dann kommt die Super-KI.
5: Ja, es ist schon so, ich formuliere das mal ganz bewusst einfach. KIs werden immer schneller, immer schlauer. Das britische Institut für KI-Sicherheit untersucht regelmäßig, wie lange und kompliziert eine Aufgabe sein kann, die ein Modell selbstständig löst, also ohne dass da jemand daneben sitzt und Anweisungen gibt. Und diese Spanne, die verdoppelt sich ungefähr alle 5 Monate. Also, um das jetzt nochmal zu vereinfachen, alle 5 Monate wird die KI doppelt so schlau. Oder umgekehrt, die Aufgaben werden doppelt so komplex und die KI kann sie lösen.
6: Also dauert es nicht mehr lang, bis eine KI jeden Computer knacken kann?
5: So kann man das Gott sei Dank nicht sagen. Das sind wirklich nur Testreihen, die das Institut durchgeführt hat, bei denen Schutzmechanismen extra abgeschaltet wurden. Wenn wir KI nutzen, David, dann ist ein Schutz da und der funktioniert in aller Regel auch. Aber um mal zu veranschaulichen, was so eine KI kann, ein Beispiel aus unseren aktuellen Fällen. Beim Angriff auf Hugging Face, also der OpenAI-Fall, da hat die KI über mehrere Tage tausende kleine Entscheidungen getroffen und rund 17.600 Aktionen ausgeführt, ohne dass ein Mensch einen Schritt einzeln anweisen musste.
6: Aber heißt leistungsfähiger nicht automatisch auch gefährlicher? Eine KI, die immer mehr Aktionen ausführen kann, ohne dass sie einen Menschen braucht, tagelang, die ist doch quasi außer Kontrolle, oder nicht?
5: Naja, also ich würde sagen, die Kontrolle, die haben immer noch wir. Also ohne unsere Passwörter und ohne die Erlaubnis, bestimmte Programme ausführen zu dürfen, also ohne diesen großen Werkzeugkasten, büchst auch die beste KI nicht aus.
6: Aber wir haben ja schon über die schnelle Entwicklung gesprochen. Und wo man momentan so gar nicht drumherum kommt, KI-Agenten. Das ist doch die Zukunft. Keine klassischen KI-Chats, die wir alle nutzen, sondern Agenten, die spezielle Aufgaben für mich erledigen. Mir den Alltag einfacher machen sollen. Für mich einkaufen, meine Mail sortieren, meine Bankgeschäfte regeln, meine Steuererklärung machen, eine Reise planen, die Reise buchen. Und denen muss ich doch dann auch meine Daten geben.
5: Wenn du mit KI-Agenten arbeiten willst, dann musst du natürlich auch ein paar Daten rausgeben. Aber theoretisch kannst du natürlich immer noch regeln, welche das sind. Welche eben nicht. Je zurückhaltender du bist, desto weniger macht der Agent halt selber. Gemini von Google kann jetzt schon im E-Mail-Postfach lesen, Mailverläufe zusammenfassen, Antwortvorschläge entwerfen. Und wenn du da einen ungenauen Auftrag gibst, zum Beispiel optimiere mal mein Mail-Postfach, dann kann es vielleicht passieren, dass alle Mails gelöscht werden. Weil die beste Optimierung für den KI-Agenten ist, alles leer machen. Auftrag übererfüllt. Oder auch ein spannendes Beispiel, TurboTax in den USA soll dir einen Großteil deiner Steuererklärung machen, wenn du dem Agenten die nötigen Daten gibst. Also als die Abgabe für die Steuererklärung war, da hätte ich mir tatsächlich so einen Agenten gewünscht, David.
6: Wir haben ja vor nicht allzu langer Zeit eine ganze Podcast-Folge zur KI-Agenten gemacht. Das war unsere 100. Folge. Also, okay, ich kann ja im Privatleben das offenbar noch halbwegs steuern, aber wie sieht das denn im Job aus? Wenn jetzt mein Arbeitgeber eine KI freischaltet, dann kann ich ja nichts machen und die liest dann alles, also auch meine Mails.
5: Das stimmt. Also wenn dein Arbeitgeber zum Beispiel den Copilot von Microsoft freigeschaltet hat, dann sieht er, was du auch siehst, also alle E-Mails zum Beispiel. Und er kann auch sonst alle Unternehmensdaten finden und verarbeiten, auf die du auch Zugriff hast.
6: Okay, ich auf die Gefahr hin, dass ich mich wiederhole, aber auch da habe ich irgendwie ein komisches Gefühl. Du hast mich auf der einen Seite ein Stück weit beruhigt. Das stinknormale Sprachmodell, mit dem ich persönlich viel arbeite, das wird jetzt nicht ausbrechen, in Anführungszeichen. Das macht nichts, was es nicht soll. Aber KI-Agenten, die Zukunft sind, die werden mehr Daten bekommen. Im Job wird KI mehr Zugriff bekommen. Und dann steigt doch die Wahrscheinlichkeit, dass doch mal was passiert. Deshalb frage ich mich, wie kriegen wir die Balance hin? Ich will KI nutzen, weil sie mein Leben effizienter macht, mir Zeit spart. Aber ich will natürlich nicht, dass die KI, weil ich einen Fehler bei irgendwelchen Befehlen mache, weiß ich nicht, meine Familienfotos überall postet. Das wäre ja fast noch harmlos.
5: Das frage ich jemanden, die in ihrem Leben quasi nichts anderes macht als KI, nämlich meine Kollegin Marie Kilk. Sie hat früher an der KI-Sprachassistentin Alexa mitgearbeitet und ist heute freie Beraterin und Host des ARD-KI-Podcasts. Beschäftigt sich also auch genau mit der Frage, wie wir KI sinnvoll einsetzen, ohne ihr blind die Kontrolle zu überlassen. Hallo Marie.
7: Hi, ja, freue mich hier zu sein.
5: Marie, wir haben gerade schon festgestellt, eine normale Chat-KI kann auf meinem Rechner erst einmal fast nichts wirklich ja Dummes anstellen. Gefährlich könnte es werden, wenn ich aus ihr einen Agenten mache und ihr Zugriff auf E-Mails, Dateien oder aber auch Konten gebe. Wo verläuft für dich die Grenze zwischen einem nützlichen Assistenten und einem Agenten, dem ich zu viel Macht überlasse?
7: Ja, also zuerst mal muss man wissen, dass jede KI einfach ein Programm ist. Also in der Mitte liegt das KI-Modell und das wird natürlich immer besser oder beziehungsweise da kann ein Modell drin liegen, das gut hacken kann oder ein Modell, das schlecht hacken kann, weil es ein paar Jahre alt ist. Aber dieses KI-Modell ist immer in so ein Zaumzeug eingeschnallt quasi. Also das ist diese Konfiguration, die ihr auch erwähnt habt, dieser Zaun.

0: KI ist eigentlich nur, was genau für ein Programm wurde um dieses Modell herumgebaut. Und da muss man drauf gucken, haben die Leute, die das gebaut haben, gut aufgepasst, dass es keinen Schaden anrichten kann.
1: Die KI-Anbieter, die sagen ja, der Nutzer entscheidet selbst, welche Rechte er freigibt. Aber verstehen wir überhaupt, was da erlaubt wird und was nicht? Also ich kenne das ja von dem Cookie-Fenster, das klicken wir ja auch sehr schnell weg.
0: Ja, nee, ich würde sagen, das verstehen leider viele Leute nicht. Das verstehen ja auch die Anbieter teilweise selber nicht. Sonst hätten wir nicht die Fälle, wo sie jetzt im Nachhinein merken, oh, da, ups, da haben wir gedacht, die KI würde sich vielleicht anders verhalten und ist jetzt doch ausgebrochen. Ja, und es ist halt einfach schon, kenne ich auch selber, sehr verlockend, wenn so ein KI-System für dich arbeiten kann und für dich Sachen erledigen kann. Gerade auch, weil es jetzt immer mehr in den Coding-Bereich geht, also in den Programmierbereich, dann machen jetzt natürlich viele Leute Dinge mit Programmierung auf den Computern, die halt eigentlich keine Ausbildung im Programmieren haben und natürlich können dann leichter Fehler passieren.
1: Welche drei Rechte würdest du einer KI denn niemals dauerhaft geben?
0: Also man kann auf verschiedene Dinge achten. Und eigentlich ist, glaube ich, gut, sich das vorzustellen wie bei einem Menschen auch. Also stell dir vor, du stellst einen persönlichen Assistent ein, der ist zwar super klug, aber du kennst ihn noch nicht. Mhm. Dann ist wahrscheinlich das Erste, was du mit ihm besprichst, ich nehme alles ab. Also jede Entscheidung läuft bei mir vorbei, du machst nichts alleine, ohne es mit mir abzusprechen. Das genau kann man bei agentischen Systemen auch so einstellen. Also wenn meine KI auf meinem Rechner hier für mich arbeitet, dann sehe ich jeden Befehl, den die ausführen will und ich muss jedes Mal auf OK drücken. Das Zweite ist, dass die KI keinen Zugriff auf persönliche Daten bekommt. Also bei mir persönlich ist der Rechner, auf dem die KIs arbeiten dürfen, ist auch streng getrennt von dem Ort, wo meine Steuererklärung gemacht wird und wo meine Bankdaten liegen. Und ich kann dem dann mal anonymisiert auch Steuerdaten rübergeben. Aber das ist quasi sehr streng getrennt. Und die KI kennt meine Adresse nicht und so weiter. Nicht, weil sie sofort was damit anstellen würde, was böse ist. Es hängt total vom System ab, wo die Daten hingehen. Aber wie bei einem menschlichen persönlichen Assistent auch, es ist halt eine weitere Sicherheitsstufe. Und das Dritte ist, das ganze System, in dem die KI arbeitet, kann man halt sicher aufbauen. Also habt ihr auch schon angesprochen, wenn man jetzt eine normale Chat-KI benutzt, dann ist das schon für einen erledigt worden, dann hat die normalerweise auf viele Dinge keinen Zugriff. Und bei mir ist es jetzt so, diese agentischeren, fortgeschrittenen Systeme, die ich benutze, die haben auch einen Zaun herum, also so ein, das nennt man Virtual Environment. Da ist schon mal eine Sicherheitsstufe, dass sie nicht den ganzen Computer umgraben können. Dann haben sie Leserechte nur für bestimmte Ordner und schreiben dürfen sie auch nur in einen bestimmten Ordner, damit ich einfach genau überprüfen kann, was sie machen. Und dann so ein paar Standardsachen natürlich noch, dass mein Computer zum Beispiel regelmäßig Backups macht, damit selbst wenn doch mal was schief geht, dann nicht alles weg ist.
1: Oh ja, diese Backups. Das merke ich mir auf jeden Fall.
0: Empfehlenswert.
1: Du hast ja beim ersten Punkt gesagt, quasi am Anfang wäre dein Tipp quasi, ich übersetze es mal so ein bisschen, daneben stehen und schauen, was denn der KI-Agent so macht. Und das ist eigentlich auch meine Frage, denn wenn wir bei jeder folgenreichen Aktion daneben stehen und schauen, was der KI-Agent macht, dann macht es uns ja irgendwie auch wieder diesen versprochenen Komfort kaputt, oder?
0: Mhm. Ja, und da bin ich auch ein bisschen ertappt, weil die KIs sind so krass gut mittlerweile in manchen Sachen und auch so schnell, da möchte man auch nicht immer die Bremse sein. Also ich bin sowieso die Bremse, auch wenn ich der KI sage, mach hier mal eine Stunde was und ich gucke dann in einer Stunde wieder drauf. Mein Claude beschwert sich regelmäßig, dass ich zu langsam bin und deswegen unsere gemeinsame Zusammenarbeit hängt, weil ich immer so lang brauche. Man muss halt wissen, dass es ein Risiko ist. Also ich glaube, wenn ich das System drumherum gut kenne und da ein Selbstbewusstsein habe, dass die KI auch alleine bestimmte Dinge einfach nicht kaputt machen kann, dann kann ich auch diesen automatischen Modus anschalten. Da fragt sie dann nicht mehr bei jeder Entscheidung, ob ich okay sage. Aber was ich jedem empfehlen würde, unbedingt mit einem agentischen System: immer wenn im Internet gesucht wird, dann muss man genau hingucken, was das System als nächstes machen will. Weil da gibt es dann das Risiko, dass Leute einfach ins Internet Anleitungen schreiben, das heißt Prompt Injection, also dass dann fremde Leute versuchen, meiner KI heimlich Befehle zu geben. Und da muss man dann genau hingucken. Das passiert nicht im normalen Chatfenster bei ChatGPT oder bei Anthropic, aber wenn man ein agentisches System auf dem Computer hat, dann besondere Vorsicht, immer wenn es mit dem Internet verbunden ist.
1: Was viele vielleicht auch beruhigen würde, wäre so ein sogenannter Kill-Switch-Schalter, also so eine Art Notausfunktion für KI-Systeme. Die wird ja auch immer häufiger diskutiert. Kannst du uns kurz erklären, wie die funktionieren könnte und ob das denn überhaupt möglich wäre, so einen Notfallschalter einzusetzen?
0: Im Prinzip schon. Also da ist vieles noch unklar, sowohl rechtlich als auch technisch. Aber so ein KI-Modell läuft auf einem Riesencomputer und den kann man natürlich abschalten. Wie genau das dann aussieht, ist ein bisschen komplizierter, weil in

0: Ähnlichkeit sind die dann teilweise auch verteilt auf viele verschiedene Computer und die stehen auch nicht immer am selben Ort. Aber natürlich kann man sagen, eine Firma, die so ein System baut, was dann eventuell aus dem Ruder laufen kann, die muss genau offenlegen, was mache ich im Notfall, wie wird es abgeschaltet, in welcher Reihenfolge geht welcher Teil offline und unter welchen Bedingungen. Und die Debatte in den USA gerade, die dreht sich vor allem auch darum, was die Regierung anordnen darf. Das ist dann quasi die zweite Perspektive. Geht ja nicht nur darum, ob die Firma selbst es merkt und abschalten will, sondern auch, ob eine Autorität von außen dann da anordnen kann. Ihr müsst jetzt den Stecker ziehen.
1: Und unabhängig davon müssen wir vielleicht auch einfach mit diesen KI-Ausbrüchen, nenne ich es jetzt mal, in dieser Entwicklungsphase leben.
0: Ich fürchte ja, aber halt vor allem auch, weil diese KI-Firmen so extrem gut im Lobbying sind und in der Öffentlichkeitsarbeit. Also im Prinzip kennen wir das auch aus anderen Industrien. Es können immer Fehler passieren. Eine Chemiefabrik kann auch in die Luft gehen und da geht es dann halt um Verantwortung. So, was darf der Staat vorher prüfen? Wie oft dürfen denn da die Prüfbeamten rein? Wann wird die Öffentlichkeit informiert, wenn gefährliche Gase in der Luft sind? Wer muss eine Strafe zahlen? Darf der Staat dann auch sagen, nein, die Fabrik wird jetzt geschlossen? Wenn wir uns das mit so einer Chemiefabrik vorstellen, dann ist es selbstverständlich, dass wir diese Regeln haben. Und bei KI könnte man die natürlich auch haben, genau so. Aber das geht gerade erst los. Also der EU AI Act, der tritt jetzt langsam in Kraft. Der sieht solche Mechanismen schon durchaus vor. Und das ist jetzt auch eben das, was in den USA diskutiert wird, nach und nach.
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3: Wir fragen die Expertinnen und Experten am Ende der Gespräche ja immer nach ihrem persönlichen Plus und oder Minus. Marie, vor dem Hintergrund, was gerade bei Anthropic und vorher bei OpenAI passiert ist, nochmal deine ganz persönliche Einschätzung, auch als Privatnutzerin. Muss ich mir als User Sorgen machen, Minus, oder haben wir das grundsätzlich eigentlich alles im Griff? Das wäre Plus.
0: Grundsätzlich im Griff haben wir das nicht. Dann muss ich Minus sagen, weil es bewegt sich schon unglaublich schnell und wir haben ständig neue Tools zu tun und ganz viele Leute, die mit den Tools arbeiten, die sich halt teilweise mehr, teilweise weniger gut auskennen. Also am Ende ist es klassische IT-Security und ne, ganz viele Firmen haben genau deswegen die Expertinnen in dieser Abteilung sitzen. Also vielleicht würde ich es auch in ein kleines Plus drehen, weil wenigstens reden wir jetzt drüber und wenigstens passen die Leute jetzt gut auf, nehmen vielleicht ihre IT-Security-Abteilung ernst, jammern nicht zu viel rum, wenn sie ein tolles neues KI-Modell nicht sofort kriegen, weil nochmal jemand prüft, passt das so? Also genau, ich glaube, wir sollten alle lernen, genau hinzugucken, gerade in der nächsten Zeit, weil auch Phishing-E-Mails, ganz verschiedene Sachen, werden halt durch KI jetzt gerade enorm beschleunigt.
1: Ganz wichtig. Vielen Dank, Marie Kilk, freie Beraterin und sie ist auch Host des ARD KI-Podcasts. David, wenn wir beide jetzt mal Bilanz ziehen, was ist denn unser Plus, was ist unser Minus, wenn wir wieder auf das große Ganze natürlich schauen, also künstliche Intelligenz, nicht nur die KI-Agenten?
3: Ja, also mein Plus ist eindeutig, unsere vier Fälle, mit denen wir angefangen haben, die zeigen nicht, dass KI plötzlich einen eigenen Willen entwickelt hat und heimlich die Kontrolle über unsere Computer übernimmt. In allen Fällen haben die Modelle eigentlich nur, ich sag's mal in Anführungszeichen, den Auftrag verfolgt, den Menschen ihnen vorher gegeben haben. Halt mega konsequent. Du hast von 17.600 Aktionen gesprochen, ohne dass irgendein Mensch irgendwas gesagt hat. Aber das war halt keine Rebellion der Maschinen.
1: Und was ich auch wichtig finde, zu Hause kann eine normale Chat-KI erstmal viel weniger als viele denken. Also sie kann nicht einfach meine Festplatte durchsuchen, meine E-Mails löschen oder auf mein Bankkonto zugreifen. Dafür müsste ich ihr vorher Rechte geben.
3: Und mich beruhigt das sehr.
1: Damit ist auch unsere Wirtschaftsfrage beantwortet. Kann KI wirklich ausbrechen? Technisch gesehen ja, wenn sie eine Sicherheitslücke findet oder die Umgebung falsch gesichert ist. Dass aber eine normale Chat-KI zu Hause plötzlich auf eigene Faust den Rechner übernimmt, ist extrem unwahrscheinlich.
3: Wenn aber in Zukunft aus meiner normalen Chat-KI ein Agent wird, der Alltagssachen für mich erledigen soll und ich ihm meine digitalen Hausschlüssel gebe, dann muss ich einfach super vorsichtig sein.
2: Das könnt ihr mitnehmen.
3: Heute kann ich mir vorstellen, gibt es nicht nur ein oder zwei ganz klare Takeaways, sondern eher so 100, wie wir diese Balance hinkriegen zwischen effektiv sein mit KI und auf der anderen Seite so wenige Fehler wie möglich riskieren. Julia, was sind denn so die wichtigsten Tipps für den Alltag?
1: Naja, ich glaube, das ist durch unsere Folge ziemlich klar geworden. Erstens, gebt der KI nur die Rechte, die wirklich nötig sind.
3: Ich übersetze das mal für mich. Lieber weiß ich nicht, einen einzelnen Ordner freigeben, nicht die gesamte Festplatte, lieber nur Leserechte geben als Schreib- und Löschrechte, die KI also selbst nichts verändern lassen, ne?
1: Absolut. Und zweitens, alles, was echte Folgen hat, sollte eine Bestätigung von dir, also von euch persönlich brauchen.
3: Sowas wie Dateien löschen, neue Software installieren.
1: Oder da, wo es ums Geld geht, also zum Beispiel einkaufen, überweisen, Reise buchen. Das sollte keine KI, kein Agent ohne ein klares Okay von euch tun dürfen. Drittens, fangt klein an. Wenn ihr einen neuen KI-Agenten ausprobiert, neue Funktion, dann macht das erstmal mit einem Testordner oder ein paar unwichtigen E-Mails. Nicht gleich mit der ganzen Cloud oder dem wichtigsten Benutzerkonto.
3: Ich denke mir halt schon die ganze Zeit, ja, das mag für jetzt gerade alles richtig und auch wichtig sein, aber seien wir ehrlich, in so 3, vielleicht 4 Jahren, da werden die meisten von uns KI-Agenten für alles Mögliche im Alltag benutzen, denen dafür super viele Rechte einräumen. Ich weiß nicht, ob wir wirklich lang noch so vorsichtig mit unseren Daten umgehen werden. Umso wichtiger das, was Marie gesagt hat, ne? Dass auf KI-Seite Dinge regulierter, zuverlässiger und auch sicherer werden.
1: Absolut, David. Also da wird es in Zukunft auch Leitplanken brauchen, die die KI-Unternehmen umsetzen und die gerade ja auch immer wieder schon diskutiert werden. Wie geht ihr damit um? Habt ihr euch da auch schon mal Gedanken gemacht oder schaut ihr euch das Ganze erstmal von der Seitenlinie an? Schreibt uns doch gerne an plus-podcast@ard.de.
3: Plus-Minus ist ein Podcast von SWR, BR und WDR mit der geballten Recherche der ARD-Wirtschaftsredaktion. Wir freuen uns auf nächste Woche und sagen Danke für die Recherche und Redaktion rund um diese Folge. Michael Wegmer und Sina Rosenkranz, in der Technik war Michael Wagner. Tschüss.
1: Tschüss.
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Und damit endet der ARD-Infoabend für heute. 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
1: Um 22 Uhr mit Tarek Yusbaschi. Die Bundesanwaltschaft hat die Ermittlungen zu dem Fund einer Sprengstoffdrohne auf dem Leipziger Flughafen übernommen. Die Karlsruher Behörde spricht von einem schwerwiegenden Angriff auf die deutsche Infrastruktur. Aus der Nachrichtenredaktion Thorsten Lange.
2: Bisher hatten die Behörden in Sachsen die Ermittlungen geführt. Die Bundesanwaltschaft sieht Anhaltspunkte dafür, dass mit der Drohne eine Explosion herbeigeführt werden sollte. Wer dahinter stecken könnte, das teilte sie nicht mit. Zudem gehen die Ermittler inzwischen davon aus, dass auch der Gegenstand, mit dem ein DHL-Flugzeug in der Luft zusammengestoßen ist, eine Drohne war. Die Sprengstoffdrohne ist auf dem Airport in der Nähe von ukrainischen Antonov-Transportmaschinen entdeckt worden. Berichte, die Frachtflugzeuge hätten Munition geladen, bestätigten sich nicht.
1: 85% der Deutschen sind unzufrieden mit der Arbeit der Bundesregierung. Das zeigt der aktuelle ARD-Deutschland-Trend, für den Infratest DIMAP knapp 1.300 Wahlberechtigte befragt hat. Auch die Regierungsumbildung wirkte sich nicht positiv aus. Aus Berlin Sabine Henkel.
3: Wenn am kommenden Sonntag Bundestagswahlen wären, würden CDU und CSU 21% erreichen. Etwas weniger als im Juli. Die AfD kommt in dieser Umfrage auf 28%. Das ist ein leichtes Plus. Alle anderen Parteien erreichen unveränderte Prozentzahlen. Die SPD 12, die Grünen 15 und die Linke 11%. Bundeskanzler Friedrich Merz hatte einige CDU-Posten neu besetzt, darunter das Gesundheits- und das Verkehrsministerium, außerdem in der Fraktion und im Kanzleramt.
1: Neben Deutschland sind auch andere europäische Länder von Trockenheit, hohen Temperaturen und Niedrigwasser betroffen. Ungarn hat die Beleuchtung von Wahrzeichen wie dem Parlamentsgebäude oder der Kettenbrücke in Budapest abgeschaltet, um Strom zu sparen. Das einzige Atomkraftwerk des Landes musste am Wochenende vorübergehend abgeschaltet werden, weil Kühlwasser fehlte. Auch Rumänien dimmte Straßenbeleuchtungen herunter. Trotz des Rückzugs der FIFA-Pläne für eine Öffnung gegenüber externen Investoren droht die UEFA weiter damit, die Wettbewerbe des Weltverbandes zu boykottieren. Die Vorschläge zum Verkauf der großen Turniere müssten endgültig zurückgezogen werden, hieß es von der Europäischen Fußballunion. Es müsse eine Zusicherung geben, dass solche Versuche nie wieder unternommen würden. Zudem sei das Vertrauen in FIFA-Präsident Infantino verloren gegangen. Dieser hatte angesichts des großen Widerstands von seinen Plänen Abstand genommen. Das waren die Nachrichten. Das Wetter in Deutschland: nachts meist trocken bei 18 bis 7 Grad, morgen meist trocken, im Norden einzelne Schauer, Höchstwerte 19 bis 30 Grad, am Samstag viel Sonne, 22 bis 33 Grad und am Sonntag anfangs trocken, von Südwesten später Schauer und Gewitter, 25 bis 35 Grad. Es ist 22.03 Uhr.
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4: Ja, und da ist einiges noch los auf den Straßen. Erstmal Vorsicht auf der A661 Oberursel-Engelsbach. Zwischen Dreieich und Langen werfen Menschen Steine auf die Fahrbahn. Nochmal Vorsicht auf der A661 Oberursel-Engelsbach. Zwischen Dreieich und Langen werfen da Menschen Steine auf die Fahrbahn. Dann eine Entwarnung für die B3 Elze-Hannover. Da ist kein Falschfahrer mehr unterwegs zwischen Pattensen Nord, Reden und Arnum. A1 Lübeck-Hamburg. Auf der Norderelbbrücke kommt es in beiden Richtungen mehrfach kurzfristig zu Sperrungen aufgrund eines Schwertransports. A1 Münster Richtung Dortmund. Zwischen Carmen Zentrum und Kreuz Dortmund-Unna 5 Kilometer stockender Verkehr. A2 Hannover Richtung Berlin. Im Kreuz Hannover-Ost ist die Überleitung zur A7 Richtung Kassel wegen eines Schwertransports gesperrt. Die Umleitung führt über die A2 bis zur Ausfahrt Lehrte. A2 Hannover Richtung Berlin zwischen Burgzentrum und Burgost 4 Kilometer stockender Verkehr. A3 Würzburg Richtung Frankfurt zwischen Weibersbrunn und Aschaffenburg Ost 6 Kilometer Stau. A3 Würzburg Richtung Nürnberg zwischen Geiselwind und Schlüsselfeld Stau, da brennt ein Fahrzeug. A7 Würzburg Richtung Fulda zwischen Würzburg-Estenfeld und Dreieck-Schweinfurt-Werneck 5 Kilometer Stau. A8 Stuttgart Richtung München zwischen Hohenstadt und Märklingen ist die linke Spur nach einem Unfall gesperrt. Dadurch gibt es da 2 Kilometer Stau. A9 Nürnberg Richtung Halle-Leipzig zwischen Dittersdorf und Triptis 3 Kilometer Stau. A44 Kassel Richtung Dortmund. Die Strecke ist zwischen dem Dreieck Kassel Süd und Kassel Bad Wilhelmshöhe wegen Bergungsarbeiten nach einem LKW-Brand gesperrt. Die Umleitungsempfehlung ab Dreieck Kassel Süd über die A7 und die A49 bis Kreuz Kassel West und von da über die U14 bis Kassel Bad Wilhelmshöhe. Und B207 Fehmarn Richtung Heiligenhafen zwischen Totendorf und B501 Heiligenhafen Ost 12 Kilometer Stau. Ihnen eine gute und vor allem sichere Fahrt.
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4: Aus dem Studio von NDR Info in Hamburg. Mein Name ist Reza Wafer. Guten Abend. Jetzt liegt der Fall bei der Bundesanwaltschaft. Nach dem Fund der Sprengstoffdrohne am Flughafen Leipzig-Halle haben sich Deutschlands oberste Strafverfolger eingeschaltet. Dass die Bundesbehörde übernimmt, ändert die offizielle Dimension des Falls. Es geht nicht mehr um einen lokalen Sabotageakt, sondern um einen schwerwiegenden Angriffsversuch auf die innere und äußere Sicherheit der Bundesrepublik. Einige Politiker haben schon Beratungen mit NATO-Verbündeten gefordert. Die Grünen fordern eine Sitzung des Nationalen Sicherheitsrats. Welche Forderungen da alle auf dem Tisch liegen, dazu Christina Nagel.
5: Es ist eine neue Dimension von hybrider Bedrohung. Sie zeigt, wie weit die Angreifer inzwischen bereit sind zu gehen, um Schäden anzurichten und um in Deutschland für Verunsicherung zu sorgen, sagt der Innenminister von Brandenburg, Jan Redmann.
6: Wir erleben jetzt erstmals durch den Anschlag in Leipzig, wie real das ist, dass es kein Szenario mehr ist aus irgendwelchen Bundeswehr-Hochschulvorlesungen, sondern es passiert real und wir müssen darauf schnell eine Antwort finden. Die Zeit läuft uns weg.
5: Es geht um den Aufbau einer effektiven Drohnenabwehr an kritischen Infrastrukturobjekten, um klare Zuständigkeiten, die ein schnelles Eingreifen möglich machen und um ein einheitliches Lagebild. Dafür war eigentlich vor knapp einem Jahr der Nationale Sicherheitsrat geschaffen worden. Und der müsste aus Sicht von Grünen Fraktionschefin Katharina Dröge nun dringend tagen.
7: Es wäre nicht alleine die Aufgabe des Bundesinnenministers, sich zu kümmern, sondern man fragt sich, wo ist eigentlich Boris Pistorius als Verteidigungsminister, wo ist Friedrich Merz als Bundeskanzler? Es wäre jetzt eine Aufgabe der gesamten Bundesregierung, wenn sie den Vorfall so ernst nimmt, wie er aus meiner Sicht ist. Und deswegen braucht es eine Sitzung des Nationalen Sicherheitsrates.
5: Im Nationalen Sicherheitsrat sitzen neben dem Kanzler auch Minister und Vertreter der Sicherheitsbehörden. Es geht um Signale, die die Bundesregierung nach außen sendet, selbst wenn sie sich noch nicht festlegen will, wer hinter dem Anschlagsversuch steckt. Innenminister Alexander Dobrindt hat mit Blick auf die Drohne, den Sprengstoff und die Umstände von hoher Professionalität gesprochen. Ein Mitwirken fremder Mächte könne nicht ausgeschlossen werden. Dröge fordert deswegen nicht nur, dass der Nationale Sicherheitsrat tagt.
7: Es braucht auch eine Konsultation im Rahmen der NATO.
5: Denn der Flughafen Leipzig wird für Rüstungsgütertransporte des Militärbündnisses genutzt. Die großen ukrainischen Antonov-Transportmaschinen auch für Lieferungen an die Ukraine. Es wäre ein sehr deutliches Signal, wenn Deutschland Artikel 4 aktivieren würde. Er ermöglicht es NATO-Mitgliedstaaten, die die Sicherheit ihres Landes gefährdet sehen, die Bündnispartner zu Beratungen zusammenzurufen. Dabei geht es darum, gemeinsame Maßnahmen abzustimmen, um weitere Eskalationen zu verhindern. Dass dabei in erster Linie an Maßnahmen gegen Russland gedacht wird, sprechen einige Politiker sehr offen aus. Dass Deutschland nicht zuletzt wegen der Ukraine-Unterstützung Ziel russischer Einflussnahme ist, steht für Daniel Baldi von der SPD außer Frage.
8: Weil klar ist, wenn Deutschland seine Unterstützung für die Ukraine, wenn sie die zurückzieht, dann werden sich auch andere EU-Staaten daran vielleicht orientieren.
5: Eine Rechnung, die nicht aufgehen werde. Im Gegenteil, Innenminister Dobrindt hat Amtskollegen aus verschiedenen Ländern Ende August zu einem Krisengipfel eingeladen. Thema werden die hybriden Bedrohungen sein und die Frage, wie man sich gemeinsam besser schützen kann.
4: Ja, und wie man sich besser schützen kann, weiß vermutlich eine Firma aus Hannover. Denn sie baut Abwehrwaffen gegen solche Gefahren. Ab sofort offiziell in Serie. Was genau da passiert, das hat sich Niedersachsens Ministerpräsident Lies angeguckt. Oliver Jürgens ist bei dem Besuch in Hannover dabei gewesen.
9: In einem modernen Bürogebäude in Hannover wird an einer Technik gearbeitet, auf die viele Länder warten. Der Chef des Unternehmens Fiberbridge, Thomas Teeg, und sein inzwischen 50-köpfiges Team arbeiten seit mehreren Jahren an etwas, das erst jetzt seine ganze Bedeutung offenbart.
10: Wir können Lasersysteme, kleinere Lasersysteme, aber auch Hochleistungslasersysteme für die Drohnenabwehr bereitstellen. Das heißt, insbesondere die Hochleistungslasersysteme mit sehr, sehr hohen Energien, um Drohnen und insbesondere auch Drohnenschwärme zu bekämpfen. Und das ist eine Technologie, die bisher in Europa, in Deutschland so noch nicht verfügbar war.
9: TIC-Systeme können in Militärfahrzeuge oder in mobilen Containern verbaut werden. Kunden sind in erster Linie Rüstungsfirmen. Niedersachsens Ministerpräsident Olaf Lies hält diese Technik für zentral, wenn es um das Thema Drohnenabwehr geht. Gerade auch nach dem Vorfall am Flughafen Leipzig, bei der eine mit Sprengstoff beladene Drohne unschädlich gemacht werden konnte.
11: Wir leben in einer hybriden Bedrohungslage. Ich will mal offen sagen, ich glaube, viele, die das immer so ein bisschen in die Richtung geschaut haben, ist es wirklich so dramatisch. Ist jetzt noch mal endgültig bewusst geworden, sichtbar geworden, wie dramatisch diese Bedrohungslage inzwischen schon ist.
9: Lies ist aber auch bewusst, dass die Abwehr von Drohnen durch Laser nur ein Teil einer umfassenden Sicherheitsarchitektur sein kann. In einer hybriden Bedrohungslage gäbe es auch andere Formen von Anschlägen, auf die der Staat vorbereitet sein müsse.
11: Es geht in der hybriden Bedrohungslage um andere Formen von Anschlägen. Es geht darum, Infrastruktur außer Kraft zu setzen. Das heißt, wir werden ein sehr gezieltes System brauchen, das auf der einen Seite sehr gut alle Informationen zusammenstellt. Und auf der anderen Seite will ich offen sagen, müssen wir uns als Staat fragen, welche Informationen wir eigentlich heute angesichts der Bedrohungslage überhaupt noch öffentlich machen können, auch im Sinne von Infrastrukturdaten, weil das auch der Schutz der Infrastruktur ist, nicht mehr alle Daten öffentlich zur Verfügung zu stellen.
9: Bei der Abwehr von hybriden Anschlägen wirbt Lies für noch mehr Zusammenarbeit von Polizei und Bundeswehr. Sicherheit müsse gemeinsam gedacht werden. Die Abwehr von Drohnen spielt auch für die Bundeswehr eine große Rolle. Frank Doske, der Leiter der Wehrtechnischen Dienststelle für Waffen und Munition in Meppen, hat dafür mehrere Gründe.
12: Die Vielzahl an Drohnen, auch die Menge und auch natürlich, dass sie so günstig herzustellen sind, führt dazu, dass wir eigentlich im Prinzip ganz schnell unsere Magazine leergeschossen hätten. Und dafür brauchen wir inzwischen ganz andere Lösungen. Das Gleiche gilt natürlich auch für die gesamte Logistik, die dahinter steckt und natürlich im Endeffekt auch die Effizienz, das heißt auch die Kosten, die würden uns weglaufen.
9: 2028 will die Bundeswehr solche Systeme wie das aus Hannover nutzen. Auch an Flughäfen wäre ein Einsatz denkbar. Dass die Drohnenabwehr mit Lasern nun serienreif ist, ist ein wichtiger Schritt, um diesem Ziel näher zu kommen.
4: Und wir bleiben natürlich hier beim Thema.
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4: Also in Hannover werden ja jetzt Werkzeuge zur Drohnenabwehr hergestellt. Doch wo bleibt der Schutz bisher? Unbemannte Geräte in Flughafennähe sind ja nichts Neues. Es sei höchste Zeit, Schutzlücken zu schließen und Zuständigkeiten klar zu benennen, meint Mario Kubina in seinem Kommentar.
13: Ein hybrides Anschlagsszenario. So nennt Alexander Dobrindt das, was da am Flughafen Leipzig-Halle passiert ist. Ein Begriff, der die Dinge vernebelt, statt Klarheit zu schaffen. Dabei ist die Lage eindeutig. Eine Drohne wird mit Sprengstoff präpariert und auf den Flughafen gesteuert. Dorthin, wo auch ukrainische Frachtmaschinen stehen. Und nur durch Zufall kann Schlimmeres verhindert werden. Das zeigt, Deutschland steht bei der Drohnenabwehr blank da. Schon klar, die Politik war angesichts der Häufung von Drohnenvorfällen nicht untätig. Es gibt inzwischen ein Drohnenabwehrzentrum von Bund und Ländern, ein Zentrum zur Abwehr hybrider Bedrohungen und das Luftsicherheitsgesetz wurde überarbeitet. Aber nach wie vor ist die operative Verantwortung auf zu viele Akteure verteilt. Mal ist die Bundeswehr zuständig, mal die Bundespolizei, mal die jeweilige Landespolizei. Je nachdem, wo eine Drohne gerade auftaucht. Damit muss Schluss sein. Zu Recht hat der Innenminister von der CSU eine eigene Drohneneinheit bei der Bundespolizei eingerichtet. Das kann aber nur der Anfang sein. Was nützt die beste Organisationsstruktur von Bund und Ländern, wenn sie erst nach einem Vorfall zur Klärung beitragen kann? Ziel muss es sein, Angriffe auf kritische Infrastruktur wie Flughäfen zu verhindern. Deshalb muss erstens die Drohnenabwehr bei der Bundespolizei gebündelt werden. Und zweitens muss so schnell wie möglich die nötige Technik beschafft werden. Abfangdrohnen, Störsender, Sensoren zur Früherkennung von Drohnen, damit sich Deutschland in Zukunft wehren kann, wenn es darauf ankommt.
4: Das war ein Kommentar von Mario Kubina aus Berlin.

0: Die Zeit, es ist 22 Uhr und 15.
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0: Fast anderthalb Jahre ist es jetzt her. Ein Mann fährt mit einem Kleinwagen in einen Demonstrationszug der Gewerkschaft Verdi. Zwei Menschen sterben, Dutzende weitere werden zum Teil schwer verletzt, kämpfen bis heute mit den Folgen. Der Angeklagte musste sich für die Tat vor dem Oberlandesgericht in München verantworten. Jetzt hat das Gericht ein Urteil gefällt. Wie es ausgefallen ist und wie der Täter auf das Urteil reagiert hat, dazu Manuel Rauch.
2: Regungslos schaut der 25-jährige Afghane den vorsitzenden Richter an, während der das Urteil verkündet. Zweifacher Mord, 23-facher versuchter Mord, gefährliche Körperverletzung in vielen weiteren Fällen. Lebenslange Freiheitsstrafe. Unter den Zuschauern im Gerichtssaal ist vereinzelt ein zustimmendes Gemurmel zu hören. Denn das Gericht stellt auch die besondere Schwere der Schuld fest. Sollte das Urteil rechtskräftig werden, wäre es so gut wie ausgeschlossen, dass der Täter nach 15 Jahren auf Bewährung entlassen wird. Rund zwei Stunden lang führt der vorsitzende Richter aus, wie das Gericht zu seinem Urteil kommt. Das Gericht sieht gleich drei Mordmerkmale erfüllt. Gerichtssprecher Laurent Lafleur.
3: Die Tat geschah heimtückisch. Keines der Opfer hatte auch nur ansatzweise eine Chance, sich gegen diesen Angriff zu verteidigen. Die Getötete hatte sogar bewusst einen Platz ganz am Ende des Demonstrationszugs gewählt, weil sie sich da in der Nähe von Polizeiautos besonders sicher fühlte.
2: Mit dem Auto habe der Täter zudem ein gemeingefährliches Mittel benutzt, das nicht nur einzelne Personen gefährdete, sondern eine unbestimmte Zahl an Menschen. Viele Demo-Teilnehmer wurden direkt erfasst, andere schob das Auto schneepflugartig vor sich her, so sagt es der Richter wörtlich. Zudem habe der Verurteilte aus niedrigen Beweggründen gehandelt. Der Täter sei überzeugt davon gewesen, dass westliche Staaten für das Leid der muslimischen Bevölkerung verantwortlich sind. Deshalb wollte er, so das Gericht, möglichst viele Menschen töten. Eine Mutter und ihre zweijährige Tochter kamen im Februar 2025 ums Leben, als der damals 24-jährige Afghane seinen Mini in den Demonstrationszug in der Nähe des Münchner Hauptbahnhofs fuhr. Mehr als 40 Menschen wurden verletzt.
3: Es waren schwerste Verletzungen, die die Geschädigten bis heute noch verfolgen. Viele sind bis heute nicht arbeitsfähig. Viele mussten sich zahlreichen Operationen unterziehen, müssen sich auch in Zukunft noch zahlreichen Operationen unterziehen. Einige Verletzungen werden wohl nie ausheilen.
2: Dazu kommen psychische Verletzungen wie posttraumatische Belastungsstörungen. Anwalt David Mühlberger hat im Prozess 9 Geschädigte vertreten.
4: Ja, also die Folgen sind natürlich katastrophal. Der Angeklagte hat ganze Familien zerstört, der hat Beziehungen zerstört. Es gibt Leute, die haben mehr als 1.000 Euro netto weniger jetzt im Monat und sind bedürftig geworden dadurch.
2: Mit dem Urteil zeigt er sich zufrieden, genau wie seine Mandanten. Die umarmen sich nach der Urteilsverkündung.
4: Aber letzten Endes ist es das Maximum, was es gibt an Schuldspruch. Ein gerechtes Urteil im eigentlichen Sinne wird es wahrscheinlich für die Hinterbliebenen oder für die Geschädigten nicht geben. Denn das kann einem so ein Urteil nicht geben. Es ist nur die korrekte, juristisch einwandfreie Sachbehandlung zu erwarten. Und das haben wir hier erfahren.
2: Anhaltspunkte dafür, dass der Täter schizophren ist, zieht das Gericht nicht. Darauf hatte die Verteidigung gesetzt. Ein psychiatrischer Sachverständiger habe zwar Grundzüge einer Persönlichkeitsstörung diagnostiziert, er sei aber voll schuldfähig, so das Gericht. Nach 2 Stunden Urteilsbegründung spricht der vorsitzende Richter schließlich den Angeklagten direkt an. Mit seiner Tat habe er dafür gesorgt, dass München in eine traurige Liste aufgenommen worden sei. Anschläge dieser Art seien mitnichten gottgefällig, sondern sinnlos, brutal und menschenverachtend.
0: Die Hitze in diesem Sommer fordert bisher weit mehr Opfer als angenommen. Knapp 12.000 Hitzetote hat es in diesem Sommer bisher gegeben. 12.000. Das hat das Robert-Koch-Institut gemeldet und korrigiert die bisherigen Zahlen für Deutschland drastisch nach oben. Grund ist nach Ansicht von Experten vor allem, dass es keine Hitzeinfrastruktur in Deutschland gibt. Also baulich ist das Land der Hitze nicht angepasst. Zu wenige Klimaanlagen, Schattenplätze und Trinkbrunnen. Also alles, was die Umgebung kühlt und Menschen vor extremer Hitze schützt. Weil sich unsere Körper kaum an die Temperatursprünge gewöhnen können, kollabiert oft der Kreislauf. Was das genau bedeutet, an Hitze zu versterben, hat die Kollegin Birgit Langhammer vom NDR Nils Walker aus der ARD-Gesundheitsredaktion gefragt.
5: Also Hitze als Todesursache, das gibt es tatsächlich. Der Hitzschlag aber ist eher selten, sag ich jetzt mal. Meistens ist es eine Kombination aus einer Vorerkrankung und eben dann hohen Temperaturen. Zum Beispiel ein schwaches Herz, schwache Nieren. Und dann kommt eben Hitze dazu. Das verstärkt diese Vorerkrankung. Und das führt dann zum Tod. Das kann man an den Zahlen des Statistischen Bundesamtes konkret ablesen. Die meisten Menschen sterben in Deutschland an Herz-Kreislauf-Erkrankungen. Aber wenn es besonders heiß ist, sterben dann viel mehr als sonst. Und das ist eben das, was man mit Hitzetoten so meint. Man spricht dann auch von einer Übersterblichkeit. Und diese Zahlen, die sind sehr belastbar.
6: Und sind das dann diese Zahlen, die auch das Robert-Koch-Institut immer rausgibt?
5: Jein. Also die ganz detaillierten Zahlen, wer wirklich woran gestorben ist, die kommen immer von den Statistikämtern der Länder und die brauchen dafür so rund 5 Wochen. Doch in der Zwischenzeit, da arbeitet das RKI schon mal mit den, ich sag jetzt mal, etwas gröberen Zahlen und schätzt dann ab, wie viele Menschen von all denen, die gestorben sind, wohl aufgrund der Hitze verstorben sein könnten. Die legen dann Wetterdaten dazu und so weiter. Diese Schätzung ist also nicht aus der Luft gegriffen, sondern das wird aufwendig berechnet. Aber wie wir jetzt gesehen haben, ganz aktuell, das RKI ist dabei recht vorsichtig, denn die tatsächlichen Zahlen, zum Beispiel für Ende Juni, da war es wirklich richtig heiß, die liegen fast doppelt so hoch wie bisher angenommen. Demnach starben allein in dieser einen heißen Woche 9.600 Menschen wegen der Hitze.
6: Das heißt jetzt also, es gibt erstmal eine Schätzung und ein paar Wochen später dann die genauen Zahlen. Und wenn wir da jetzt nochmal genau hinschauen, was fällt denn dabei dann noch auf?
5: Erstens, es sind vor allem alte Menschen, die an Hitze versterben. Knapp jede zweite Person ist 85 oder älter. Nur 10% der Hitzetoten sind unter 65. Das ist aber ehrlich gesagt jetzt nicht wirklich was Neues. Das war auch schon in den vergangenen Hitzeperioden so. Das liegt eben daran, dass Hitze selten der Hauptgrund ist, sondern nur der Auslöser dafür, dass eine Vorerkrankung auf einmal richtig heftig wird. Zweitens, was dann noch auffällt, ist, dass wir im Norden recht glimpflich davon gekommen sind bei dieser krass heißen Woche Ende Juni. Ganz grob kann man sagen, dass da die südlichen und mitteldeutschen Bundesländer stärker betroffen waren, wie Bayern, Baden-Württemberg, Nordrhein-Westfalen, Sachsen oder Thüringen.
6: Und eine Frage noch, wenn wir jetzt in diesem Jahr schon von fast 12.000 Hitzetoten sprechen, wird es dann das neue Normal oder gibt es auch etwas, was wir, was die EU oder was Deutschland tun kann, um eben vorzubeugen, um besser vorbereitet zu sein?
5: Ja, da gibt es schon Forderungen, zum Beispiel von der Bundesärztekammer und vielen anderen Gesundheitsorganisationen. Die wollen erstmal erreichen, dass extreme Hitze als Gesundheitsgefahr auch offiziell anerkannt wird. Und sie wollen, dass die Politik einen Plan vorlegt, wie bei Hitze der Bevölkerung, also uns, geholfen werden kann. Konkret geht es denen zum Beispiel um Pflegeeinrichtungen, Kindergärten und Schulen. Die sollen, so heißt es, klimafest gemacht werden.
0: Sagt Nils Wacker aus der ARD Gesundheitsredaktion. Wir alle entscheiden mit, wie unser Bargeld in Zukunft aussieht. Die Europäische Zentralbank hat ja eine Online-Abstimmung für das neue Design der Euroscheine gestartet. Zur Auswahl stehen 10 Entwürfe. Einer davon stammt von einem Künstlerpaar aus Regensburg. Andreas Wendeler hat die beiden besucht.
7: Gisela Koppel steht an ihrem Zeichentisch. Mit einem dünnen Pinsel mischt sie Aquarellfarben. Mit Rottönen verpasst sie einem Eisvogel ganz kleine rote Brustfedern. Dieses Vogelmotiv könnten in einigen Jahren Millionen Menschen regelmäßig in der Hand halten. Zusammen mit ihrem Partner Florian Tompernpong hat Goppel eine neue Euroschein-Serie entworfen. Auf der Vorderseite sind Vögel zu sehen, ein Mauerläufer auf dem grauen Fünfer, ein Storch auf dem orange gehaltenen 50er und der Eisvogel mit den roten Brustfedern auf dem 10er. Vögel sind für Gisela Goppel ein gutes Symbol für Europa.
8: Ganz schöne Metapher auf die unterschiedlichen Kulturen Europas, dass eben jede Kultur sehr besonders ist, so wie eben auch jeder dieser Vögel, der jetzt da dargestellt ist. Und aber dass gerade eben diese Vielfalt das Besondere ausmacht.
7: Goppel und Topernpongs Entwürfe sind im Wettbewerb der Europäischen Zentralbank für das neue Euroschein-Design richtig gut angekommen. Die beiden haben es bei über 1000 anderen Bewerbungen unter die finalen 10 Entwürfe geschafft. Aus diesen wird Ende des Jahres nun der Sieger gekürt. Der wird dann in ein paar Jahren die bisherigen Scheine ablösen. In der Regensburger Altstadt können sich viele vorstellen, bald mit Scheinentwürfen aus der Stadt im Geldbeutel unterwegs zu sein.
9: Schöne Motive auf jeden Fall. Spricht ein bisschen für Freiheit.
10: Ja, die sind schön bunt auf jeden Fall.
11: Ich mag die jetzigen Euros tatsächlich ein bisschen mehr, glaube ich.
12: Also der Bund Naturschutz würde sich freuen, wenn wir diese Noten bekämen, glaube ich.
13: Sehr ungewohnt, aber ich finde sie definitiv besser, schöner.
7: Doch das Aussehen ist bei einem Geldschein nicht alles. Er muss auch im Alltag funktionieren. Wenn der Schein zum Beispiel noch im Geldbeutel steckt, jemand schlecht sieht oder es dunkel ist. Die alten Scheine seien hier schon sehr gut gewesen, weshalb sie auch einzelne gewohnte Elemente in ihren Entwürfen übernommen haben, sagt Florian Topernpong. Zum Beispiel einen leichten Bogen um das Motiv auf der Vorderseite.
14: Ich glaube auch, dass die Menschen sich stark daran gewöhnt haben über die Jahrzehnte Und wir haben unsere Aufgabe eher wie ein bisschen wie ein Redesign gesehen.
7: Das Designerpaar recherchierte in Büchern und schaute Naturfilme, um die richtige Silhouette für ihre Vögelmotive zu finden. Dabei durften sie mit niemandem darüber sprechen. Es galt eine strenge Verschwiegenheitsvereinbarung mit der EZB. Gut, dass sie zumindest zu zweit daran gearbeitet haben, sagt Gisela Goppel.
8: Die Vorstellung, jetzt da komplett alleine dran zu arbeiten und mit niemandem drüber reden zu dürfen, glaube ich, wäre schon für mich sehr hart geworden. Und so haben wir ja da sehr, sehr viel drüber geredet, aber wir durften es halt niemand anderem kommunizieren.
7: Bis Ende des Jahres will die EZB dann entscheiden, welche Geldscheinserie das Rennen macht.
0: Sie hören die ARD-Infonacht jetzt mit einer Entwarnung für die B3 Elze Hannover. Da ist kein Falschfahrer mehr zwischen Pattensen Nordreden und Arnum unterwegs.
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0: Und da ist die Kollegin Stephanie Lavoie bei mir im Studio und hat, ich würde mal sagen, tolle Nachrichten von der Schwimm-EM in Paris.
15: Der deutsche Medaillenregen im Wasserspringen geht weiter. Lars Becker berichtet vom abschließenden Wettkampftag im Sprungbecken.
16: Drei Medaillen am letzten Tag und ein großartiger Abschluss der EM im Pariser Centre Aquatique Olympique für Jaden Eickermann und Ole Rösler. Lautstark unterstützt vom gesamten deutschen Team holten die beiden in einem hochklassigen und spannenden 10-Meter-Wettbewerb Solo vom Turm Silber und Bronze die Medaillen 9 und 10 für den DSV. Besser war nur der Russe Tarnovoy. Bereits im Vorkampf hatten Eickermann und Rösler mit starken Leistungen ihre Ambitionen untermauert. Zuvor hatten Lena Henschel und Jette Müller schon Bronze im 3-Meter-Synchron geholt. Silber wäre möglich gewesen, aber das Duo war mit dem Podiumsplatz glücklich. Die nicht überragende, aber sehr, sehr gute DSV-Bilanz. 3-mal Gold, 4-mal Silber und 3-mal Bronze. Moritz Wesemann gewann in 2 Einzelwettbewerben Gold. Pauline Pfeiff in all ihren 3 Wettbewerben jeweils Silber. Deutschland gehört in Europa neben Italien, Großbritannien und dem wieder teilnahmeberechtigten Russland weiter zu den dominierenden Nationen. Überragende Athletin der EM in Paris, die Italienerin Chiara Pellacani mit 5 Goldmedaillen.
15: Es hatte sich seit Wochen angedeutet und ist nun fix. RB Leipzig erliegt dem Werben von Real Madrid und lässt sein Juwel ziehen. Am Mittag verließ Jan Diomandé das Trainingslager der Sachsen im österreichischen Saalfelden und machte sich auf den Weg nach Spanien. Dort hat er bereits den Medizincheck bestanden, weiß Thomas Kunze.
17: 36 Pflichtspiele, 13 Tore, 10 Vorlagen, das sind die beeindruckenden Daten von Jan Diomandé aus seiner Zeit bei RB Leipzig, die jetzt offiziell beendet ist. Leipzig und Real Madrid haben den spektakulären Transfer des Offensivspielers bestätigt. Nach nur einem Jahr in Sachsen läuft der 19-Jährige zukünftig also für den 15-fachen Champions-League-Sieger Real Madrid auf, in einer Offensivreihe mit Kylian Mbappé und Vinicius Junior. Real Madrid wird kolportierte 125 Millionen Euro nach Leipzig überweisen, inklusive zu erreichender Boni kann die Summe auf bis zu 140 Millionen anwachsen. Für RB Leipzig ist das ein absoluter Rekordtransfer. Im Bundesliga-Kosmos war nur Ousmane Dembélé bei seinem Wechsel zum FC Barcelona teurer. Jan Diomandé, der auch bei der WM mit seinem Team von der Elfenbeinküste überzeugte, wird dem Red Bull-Konzern in Zukunft als Red Bull Athlete, also als Werbegesicht, erhalten bleiben.
15: Die 6. Etappe der Tour de France Femmes wurde nach hügeligen 153 Kilometern zwischen Montbrison und Tournon im Sprint einer Ausreißerinnengruppe entschieden. Wer am Ende die Nase vorn hatte, verrät uns Mathieu Genet schön.
18: Kim Le Coeur ist am Ende die strahlende Siegerin der 6. Etappe dieser Tour de France der Frauen. Die Frau aus Mauritius gewinnt den Zielsprint einer 8-köpfigen Ausreißergruppe. Mit dabei auch Liane Lippert, die am Ende immerhin noch sehr, sehr starke 6. wird. In der 2. Gruppe, die im Ziel in Tournon-sur-Rhône ankommt, ist dann auch Antonia Niedermayer dabei. Die büßt zwar einen Platz im Gesamtklassement ein, ist jetzt Gesamt-5., aber bleibt weiterhin im weißen Trikot der besten Nachwuchsfahrerin.
15: Das morgige 7. Teilstück der Tour führt das Peloton auf den dominanten Mont Ventoux und gilt als die Königinnen-Etappe.
0: Stephanie Lavoie war das mit dem Sport.

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1: Um 22.30 Uhr mit Tarek Yusbashi. Sachsens Innenminister Schuster hat Darstellungen widersprochen, die an Tonnoff-Maschinen am Leipziger Flughafen seien mit Munition beladen gewesen. Neben den Flugzeugen war gestern eine Drohne mit Sprengstoff entdeckt worden. Aus Dresden, Uta Dicko.
2: Beide Maschinen waren leer, sie enthielten zumindest keinerlei militärisch relevante Beladung, so wie es in einigen Medien kolportiert worden sei, sagte Innenminister Schuster im MDR-Interview. Dies sei den Ermittlungsbehörden bereits gestern Abend bekannt gewesen. Mit Blick auf die Drohnenabwehr sagte Schuster, es erscheine ihm angesichts der strategischen Bedeutung des Flughafens Leipzig-Halle nötig, dass ein speziell geschützter Bereich innerhalb des Flughafens ausgewiesen werden müsse. Bis Ende des Jahres soll der Leipziger Flughafen ein modernes Drohnenabwehrsystem erhalten, das sei bereits beauftragt vom Bund.
1: Und die Bundesanwaltschaft übernahm am Abend die Ermittlungen zu dem Drohnenfund. Ein Mann, der im vergangenen Jahr mit dem Auto in eine Gewerkschaftsdemonstration in München gefahren ist, ist jetzt wegen Mordes zu lebenslanger Haft verurteilt worden. Das Oberlandesgericht stellte auch eine besondere Schwere der Schuld fest. Damit ist eine vorzeitige Entlassung unwahrscheinlich. Eine Frau und ihr zweijähriges Kind waren bei dem Anschlag gestorben. Mehr als 20 weitere Menschen wurden verletzt. Die israelische Justiz hat einen Siedler aus dem Westjordanland wegen einer Gewalttat angeklagt. Er soll einen Palästinenser getötet haben. Aus Tel Aviv, Jörg Poppendick.
3: Dass israelische Siedler wegen Gewalttaten gegen Palästinenser strafrechtlich belangt werden, kommt selten vor. Der Vorfall ereignete sich im Juli vergangenen Jahres in der Nähe der Stadt Hebron. Bei einer Konfrontation mit palästinensischen Dorfbewohnern soll der Angeklagte in Richtung einer Menschenmenge geschossen haben. Dabei wurde ein Lehrer tödlich getroffen. Der Getötete engagierte sich gegen Siedlergewalt und hatte an dem Oscar-prämierten Film No Other Land mitgewirkt. Seine Bekanntheit und Videos von dem Vorfall hatten dazu geführt, dass weltweit gefordert wurde, die verdächtigen Siedler strafrechtlich zu verfolgen.
1: Der deutsche Energiekonzern RWE gibt seine Windkraftprojekte vor der US-Küste auf. Als Entschädigung für die Rückgabe der Pachtrechte erhält der deutsche Konzern von der amerikanischen Regierung gut 1 Milliarde Euro. RWE ist zu dem Schluss gekommen, dass es auf absehbare Zeit keine Aussicht auf eine Genehmigung der Projekte vor den Küsten von New York, Kalifornien und Louisiana gibt. US-Präsident Trump macht aus seiner Abneigung gegen Windkraft kein Geheimnis. Das Wetter in Deutschland, nachts meist trocken bei 18 bis 7 Grad, morgen auch meist trocken, im Norden einzelne Schauer, Höchstwerte 19 bis 30 Grad. Am Samstag viel Sonne, 22 bis 33 Grad und am Sonntag anfangs trocken, von Südwesten später Schauer und Gewitter. Die Temperaturen liegen bei 25 bis 35 Grad. Das waren die Nachrichten.
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4: Und da geht's erstmal um eine Unwetterwarnung, die für Bayern gilt. Von Südwesten ziehen da örtlich Gewitter auf. Dabei gibt es heftigen Starkregen, Windböen und kleinkörnigen Hagel. Dann gucken wir auf die Straßen A1 Lübeck-Hamburg. Auf der Norderelbbrücke kommt es in beiden Richtungen mehrfach kurzfristig zu Sperrungen aufgrund eines Schwertransports. A2 Hannover Richtung Berlin. Im Kreuz Hannover Ost ist die Überleitung zur A7 Richtung Kassel wegen eines Schwertransports gesperrt. Die Umleitung führt über die A2 bis zur Ausfahrt Lehrte. A3 Würzburg Richtung Frankfurt zwischen Weibersbrunn und Aschaffenburg Ost 6 Kilometer Stau. A3 Würzburg Richtung Nürnberg zwischen Geiselwind und Schlüsselfeld 5 Kilometer Stau nach einem PKW-Brand. A7 Würzburg Richtung Fulda zwischen Würzburg-Estenfeld und Dreieck Schweinfurt-Werneck 5 Kilometer Stau. A9 Nürnberg Richtung Halle-Leipzig zwischen Dittersdorf und Triptis 3 Kilometer Stau. A9 Richtung Berlin zwischen Bad Klosterlausnitz und Dreußig 3 Kilometer Stau an einer Baustelle. A44 Kassel Richtung Dortmund. Die Strecke ist zwischen dem Dreieck Kassel Süd und Kassel Bad Wilhelmshöhe wegen Bergungsarbeiten nach einem LKW-Brand gesperrt. Die Umleitungsempfehlung ab Dreieck Kassel Süd über die A7 und die A49 bis Kreuz Kassel West und von da über die U14 bis Kassel Bad Wilhelmshöhe. Und B207 Fehmarn Richtung Heiligenhafen zwischen Todendorf und B501 Heiligenhafen Ost. Da gibt es 12 Kilometer Stau. Trotzdem gute Fahrt.
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4: Mit Reza Wafa, guten Abend. Seine Beliebtheitswerte sind im Sinkflug. Kanzler Merz hat offenbar mit einem Imageproblem zu kämpfen, während die AfD weiter zulegt. Das zeigt der neue ARD-Deutschland-Trend. Alle Zahlen und Details dazu von Sabine Hinkel.
5: Keine guten Nachrichten für Friedrich Merz und die Union. 21% würden CDU und CSU erhalten, wenn am kommenden Sonntag Bundestagswahl wäre. Und mit Merz als Bundeskanzler sind weiterhin deutlich über 80% der Deutschen unzufrieden.
6: Ich empfinde diese demoskopische Lage, wenn Sie so wollen, eher als Ansporn, die Arbeit fortzusetzen, gut zu machen, richtig zu machen. Und das ist etwas, was mich beschwert und an dem wir auch gemeinsam arbeiten.
5: So hatte Merz es im Juli gesagt, bevor er seine Regierungsmannschaft neu aufstellte. Voller Hoffnung. Diese Hoffnung teilen die Leute allerdings nicht. Fast 70% sind pessimistisch und glauben nicht an eine bessere Regierungsarbeit. Eine Herausforderung auch für die neue Kanzleramtsministerin Nina Wagen.
7: Wir sind jetzt gut aufgestellt, auch wirklich weiter voranzukommen mit unseren Reformen, die wir begonnen haben.
5: Gesundheitsreform, Pflegereform, Rentenreform stehen im Herbst an. Die Frage der Gerechtigkeit wird dabei immer wieder diskutiert. Vor allem in Ostdeutschland besteht bei vielen ein Gefühl, benachteiligt zu werden. Mehr als 50% sagen das. In Westdeutschland hingegen meint eine Mehrheit, dass es gerecht zugeht. Immerhin sind es aber auch da 40%, die ein Ungerechtigkeitsgefühl haben. Ein anderes Gefühl, nachdem Infratest DIMAP gefragt hat, ist das der Sicherheit im öffentlichen Raum. Und zwar nach dem Anschlag in Berlin.
8: Alles, was wir hier sehen, deutet darauf hin, dass wir es mit einem islamistischen Terroranschlag zu tun haben.
5: Hatte Bundesinnenminister Dobrindt noch am Ort des Geschehens erklärt. Inzwischen besteht Gewissheit. Es war ein islamistisch motivierter Terroranschlag. In Deutschland haben mehr als 30% der von Infratest DIMAP Befragten hin und wieder Angst, dass sie selbst Opfer eines Terroranschlags werden. Das aber ist nicht die größte Sorge. Weitaus mehr Leute befürchten, bestohlen oder beleidigt und bepöbelt zu werden. Das sind in beiden Fällen rund 50%, wie dieser Deutschlandtrend zeigt. Damit nochmal zurück zur Sonntagsfrage. Die Union erreicht, wie gesagt, 21%, die AfD 28%. Die Union minus 1, die AfD plus 1. Alle anderen Parteien unverändert. SPD 12, Grüne 15, Linke 11%. Infratest DIMAP hat dafür fast 1.300 Menschen per Telefon und online repräsentativ befragt.
0: Wirtschaft.
4: Nach Corona sind die Menschen in Deutschland Jahr für Jahr mehr geflogen. Erstmals seit der Pandemie sind die Passagierzahlen jetzt gesunken. Jörg Pfuhl dazu.
9: Die meisten Wirtschaftsbereiche in Deutschland haben sich nach dem Einbruch durch die Corona-Pandemie erholt. Der Flugverkehr in Deutschland gehört nicht dazu. Gerade mal 85% des Niveaus von vor der Pandemie hat der Luftverkehr erreicht. Zuletzt ist er sogar geschrumpft.
10: Zum ersten Mal seit Ende der Pandemie verzeichnen wir sinkende Passagierzahlen.
9: Lars Redelix, Präsident des Bundesverbandes der deutschen Luftverkehrswirtschaft, BDL. In Europa steht Deutschland damit fast allein da. Länder wie Spanien oder Griechenland sind heute 20-40% über den alten Niveaus. In Europa insgesamt wird 11% mehr geflogen als 2019. In Deutschland dagegen 15% weniger als vor der Pandemie.
10: Wir sind damit eins der Schlusslichter in Europa, was die Erholung angeht, und befinden uns hier auf Rang 30 von 33. Ich sag mal, bei der WM haben wir auf Platz 18 abgeschnitten und waren alle nicht sehr zufrieden damit.
9: Unter teurem Kerosin oder gesperrten Lufträumen leiden alle. Airlines und Flughäfen in Deutschland aber hätten ein besonderes Problem.
10: Man kann festhalten, dass sich die Steuern und Abgaben seit 2019 mehr als verdoppelt haben.
9: Flugsicherungsgebühr, Luftverkehrssteuer, Luftsicherheitsgebühr. Insgesamt 4 Milliarden Euro pro Jahr oder pro Ticket gerechnet.
10: Diese Steuern und Gebühren machen inzwischen ca. 30 Euro eines typischen One-Way-Fluges in Deutschland aus.
9: Für Airlines lohne es sich mehr, ihre knappen Flugzeuge außerhalb Deutschlands zu stationieren. Immerhin, der Frachtverkehr wächst, auch in Deutschland. Und nach dem Drohnenvorfall in Leipzig lobt Hauptgeschäftsführer Joachim Lang den Bundesinnenminister, der schon vergangene Dezember beschlossen hat,
11: dass nämlich die 8 Kritisflughäfen auf Kosten des Staates mit Drohnenabwehr ausgestattet werden. Diese Entscheidung ist, wenn man sich politische Abläufe anschaut, geradezu mit Lichtgeschwindigkeit getroffen worden. Und seitdem finden jetzt Ausschreibungen und Beschaffungen statt.
9: Zu den 8 Flughäfen der kritischen Infrastruktur, den Kritisflughäfen, gehört auch Hamburg, nicht allerdings Hannover oder Bremen. Am Flughafen Frankfurt ist die Drohnenabwehr bereits installiert. Wo noch?
11: Wir haben uns mit den Sicherheitsbehörden darauf verständigt, die nicht zu nennen.
9: Bis Ende des Jahres soll die Abwehrtechnik auf den meisten der 8 großen deutschen Flughäfen installiert sein. Und zwar so, dass sie im Wettlauf mit Angreifern immer aufrüstbar bleibt.
11: Also ich glaube, wir wissen alle, dass es absolute Sicherheit nirgendwo gibt. Aber wir sind alle jetzt erstmal froh, dass die Beschaffung gestartet ist und wir damit zu den ersten Flughäfen in Europa gehören, die über diese Abwehrfähigkeit verfügen.
4: Der Flugverkehr schrumpft erstmals seit Corona. Jörg Pfuhl war das. In diesen Tagen starten überall in Deutschland nach und nach Volksfeste. Im Ruhrpott hat ein ganz besonderes jetzt begonnen, die Kranger Kirmes in Herne. Für viele Menschen dort ist das Fest pure Identität. Hier wird extra Urlaub genommen oder sogar auf dem Riesenrad geheiratet. Warum diese Kirmes wohl auch das größte Klassentreffen des Reviers ist, dazu Kira Preuß.
12: Der Kirmesplatz in Herne-Krange. Schon in den 2 Wochen vor der Kranger Kirmes herrscht hier Hochbetrieb. Nicht nur bei den Schaustellern. Massenweise Kirmesfans pilgern während des Aufbaus über den Kirmesplatz. Wer nach dem Warum fragt, bekommt immer wieder die gleiche Antwort.
13: Das ist Tradition hier einfach. Da gibt man immer so einen kleinen Schlenker, guckt, wo steht was, kann man sich da drüber eine Wurst essen. Das gehört dazu hier auf Krange.
12: Sogar die ersten Biergärten haben in der Aufbauzeit schon auf, zur Verpflegung der Schausteller, aber eben auch für die vielen Schaulustigen, die es im Vorfeld schon auf den Platz zieht. Dieser regelrechte Aufbautourismus ist etwas Besonderes auf Krange, sagt Schaustellerpräsident Albert Ritter.
14: Also es gibt kaum eine Veranstaltung in ganz Deutschland, wo schon in der Aufbauwoche erst Hunderte, dann Tausende über den Platz marschieren und gucken, wie wächst denn meine Kirmes. Und die Kinder gucken, wo sie ihr Kirmesgeld ausgeben können. Das ist schon etwas ganz Besonderes. Das ist also schon eine tolle Atmosphäre hier.
12: Mit dem Start der Kirmes zeigt sich dann eine weitere Besonderheit von Krange. Der Kirmesplatz wird zu einer Art großem Klassentreffen, sagt Kirmesfan Nick Urbaniak.
15: Klassentreffen, aber mit mehreren Generationen. Also ich treffe ja auch Leute, die nur mein Papa zum Beispiel kennt. Das ist einfach, man trifft hier jeden und das auch manchmal nur einmal im Jahr tatsächlich.
12: Auch für den ortsansässigen Schausteller Oskar Steinmeister hat die Kirmes in seiner Heimat eine besondere Bedeutung. Sie steckt ganz tief drin in der Identität der Einheimischen, sagt er.
16: Jeder, der hier groß wird, geht mit seinen Eltern und seinen Großeltern auf diese Kirmes. Und da muss man sich mal überlegen, dass das über Generationen weitergegeben wird. Und es ist einfach eine Tradition, die alles überdauert hat. Mit Bergbau, ohne Bergbau, die ganze politische Welt und die ganze Welt bleibt für diese 11 Tage stehen.
12: Nicht nur die Schausteller, auch Anwohner und Geschäftsleute aus der Stadt mischen seit jeher im Krangetreiben mit. So auch Walter Dörnemann. Sein Elternhaus steht mitten auf der Kirmes, eingerahmt von Kinderriesenrad und Imbissstand. Die Garageneinfahrt verwandelt er jedes Jahr in einen Biergarten.
17: Ja, angefangen hat es damit, dass wir hier eine Bäckerei hatten. Und da war man natürlich mit der Kirmes eng verbunden. Das heißt, man hat Brot, Brötchen geliefert. Dann kam so ein bisschen, ich sag jetzt mal, Flaschenbier dazu. Und so ging das dann peu à peu weiter. Ne?
12: Diese Wirtschaften in Garagenhöfen und Einfahrten haben nicht nur eine lange Tradition auf Krange. Gerade bei den Einheimischen sind sie auch extrem beliebt. Das kann auch Krange-Fan Bianca Müller nur bestätigen, die regelmäßig in einem der Hinterhöfe einkehrt.
18: Das ist wirklich nochmal das Familiäre, muss man wirklich sagen. Da kennt man sich auch wirklich per Name. Man sieht sich schon beim Aufbau, man schlinzt schon mal rein in die Hinterhöfe, winkt schon mal zu und dann, wenn Krange startet, dann freuen wir uns noch mehr.
4: Über die Kirmes in Krange war das Kira Marina Preuß.

0: Die Zeit, es ist 22 Uhr und 45.
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0: Heute vor genau 81 Jahren fiel die erste Atombombe auf Hiroshima. Mitten in den Wiederaufbau wurde Yoko Morishita geboren, 3 Jahre nach dem Abwurf der Bombe. Heute ist sie mit 77 Jahren die wohl älteste Ballerina der Welt, die noch immer Hauptrollen tanzt. Mehrere Stunden täglich trainiert sie für den Nussknacker, denn Ende des Jahres ist Premiere für sie und das Ensemble. Am Jahrestag des Abwurfs erklärt sie, warum ihr Tanz in Zeiten globaler Aufrüstung ein lautstarker Friedensauftrag ist.
2: Sie tanzt Clara, die Hauptfigur aus dem Nussknacker, und das mit 77.
3: Ich finde es nicht anstrengend. Schließlich mache ich das, was ich über alles liebe. Dass ich das jeden Tag so weitermachen kann, macht mich sehr glücklich.
2: Aktuell laufen die Proben mit dem Matsuyama Ballet in Tokio. Ab November wird das Tschaikowski-Stück aufgeführt in einer besonders japanischen Inszenierung.

0: so jetzt ja, gesagt, jo, ich mach's.
1: Kaum jemand kann das so nachvollziehen wie Yoko Morishita, die Vortänzerin. Geboren in Hiroshima, 3 Jahre nach der Explosion der Bombe.
2: Meine Großmutter wurde radioaktiv verstrahlt und litt unter schweren gesundheitlichen Problemen. Auch meine Mutter wurde verstrahlt. Und ich war ein körperlich schwaches Kind.
1: Die Großmutter wird zum Vorbild. Ihre Stärke und Resilienz, selbst in der größten Katastrophe, treibt Morishita bis heute an. Gerade jetzt, wo Japan so stark aufrüstet wie seit dem Zweiten Weltkrieg nicht mehr. Selbst die 3 Nicht-Atom-Prinzipien scheinen plötzlich diskutabel, also dass das Land weder Atomwaffen besitzt, noch herstellt, noch ins Land lässt. Für Verteidigungsminister Shinjiro Koizumi darf es in der aktuellen geopolitischen Lage aber keine Tabus geben.
3: Ausgehend von diesem starken Krisenbewusstsein ist es unerlässlich, die Diskussion über die Überarbeitung der 3 Dokumente so zu führen, dass alle Optionen in Betracht gezogen werden.
1: Die Überlebenden der Atombombenabwürfe, die Hibakusha, sind empört. Shigemitsu Tanaka aus Nagasaki hat einen entsprechenden Protestbrief an die Regierung verfasst.
4: Diese Äußerungen missachten die Gefühle der Überlebenden der Atombombenabwürfe, die ihr ganzes Leben für die Abschaffung von Atomwaffen eingetreten sind. Getreu dem Motto, niemand auf dieser Welt darf das gleiche Leid erfahren wie wir.
1: Nie wieder ist auch Yoko Morishitas Motto. Die prima Ballerina will zeigen, dass die Menschen auch Frieden bringen können.
2: Was ich selbst tun kann? Von der Bühne aus vielen Menschen Hoffnung, Mut, Träume und Sehnsucht vermitteln.
5: Thorsten Iffland über die wohl älteste Ballerina der Welt. Es ist wohl so ein Versuch der Imageverbesserung und der Schadensbegrenzung nach wochenlanger Gewalt. Das ist nämlich, was die südafrikanische Regierung jetzt macht. Wochenlang hatte es ausländerfeindliche Ausschreitungen in dem Land gegeben. Viele Menschen haben daraufhin Südafrika aus Angst und Sorge fluchtartig verlassen und sind in ihre Heimatländer zurückgekehrt. Wie die südafrikanische Regierung versucht, die Beziehungen zu den Nachbarstaaten jetzt zu verbessern, gleichzeitig aber gegen Migration vorgeht, dazu Stefan Überbach.
6: Auf den Straßen Südafrikas ist inzwischen wieder weitgehend Ruhe eingekehrt. Aber die fremdenfeindlichen Proteste der vergangenen Wochen und Monate wirken immer noch nach. Die politische Führung steht enorm unter Druck. Im Land erwarten viele, dass die Regierung entschiedener gegen illegale Zuwanderung vorgeht. Und in den Nachbarländern ist der Ärger darüber, dass ihre Staatsbürgerinnen und Bürger in Johannesburg, Durban, Pretoria und anderswo das Ziel von Hass, Hetze und Gewalt geworden sind, noch längst nicht verraucht. Südafrikas Außenminister Ronald Lamola bemüht sich um Schadensbegrenzung und drängt auf Gespräche mit allen afrikanischen Staaten, um über die Ursachen irregulärer Migration zu beraten.
7: It's not a South African phenomenon.
6: Es handelt sich nicht um ein südafrikanisches Phänomen. Wir gehören zu den Ländern auf dem Kontinent, die die meisten Migranten aufnehmen. Deshalb stehen wir besonders im Fokus der Diskussionen. Wir arbeiten in dieser Sache auch mit der Afrikanischen Kommission für Menschenrechte zusammen, die Südafrika in Kürze besucht, und wir werden die entsprechenden Antworten liefern.
7: This issue that is on the table.
6: Innenpolitisch will die Regierung dafür sorgen, dass bestehende Migrationsregeln konsequenter durchgesetzt und die Grenzkontrollen verstärkt werden. Nach Angaben aus Pretoria sollen in den nächsten 3 Jahren umgerechnet rund 500 Millionen Euro für die Sicherung von Landgrenzen, Airports und Seehäfen in die Hand genommen werden, um illegale Einwanderung und grenzüberschreitende Kriminalität einzudämmen. Außerdem will Präsident Ramaphosa 10.000 zusätzliche Inspektoren einstellen, die überprüfen sollen, ob Arbeitgeber undokumentierte Migranten beschäftigen. Nach Ansicht des Rüstungsmanagers Daniel Duplessis, dessen Konzern unter anderem Überwachungsdrohnen herstellt, sind die angekündigten Investitionen dringend nötig, aber längst noch nicht ausreichend. Er sagte dem Nachrichtenkanal Newsroom Afrika:
8: Fencing alone doesn't necessarily address the issue by itself.
6: Zäune allein lösen das Problem nicht. Man kann diese Herausforderung bewältigen, indem man moderne Technologien einsetzt und sie mit künstlicher Intelligenz und Gesichtserkennung kombiniert. Diese Technologien existieren bereits und ihre Betriebskosten sind nicht so hoch wie die wirtschaftlichen Schäden, die entstehen, wenn grenzüberschreitende Bewegungen nicht wirksam reguliert werden. Wie löchrig die langen südafrikanischen

0: Außengrenzen sind, hat Infrastrukturminister Dean McPherson vor kurzem aus nächster Nähe beobachten können, bei einem Besuch am Limpopo-Fluss, der im Norden des Landes die Grenze zu Simbabwe bildet.
1: It was shocking what I saw.
0: Was ich dort gesehen habe, war schockierend. An manchen Stellen gibt es praktisch keine Grenze mehr. Der aktivste Teil dieser Grenze war ehrlich gesagt ein Krokodil, das auf einem Felsen lag. Das war buchstäblich alles. Wir verstehen die Frustration vieler Südafrikaner.
1: We understand the frustration.
0: Gleichzeitig versucht die Regierung, die Anti-Migrationsproteste im Zaum zu halten. Seit Wochen warnt Präsident Ramaphosa ausdrücklich vor Selbstjustiz. Nur staatliche Behörden dürften Papiere kontrollieren. Die Polizei geht mit Großeinsätzen gegen Gewalt bei den Kundgebungen und sogenannte Haus-zu-Haus-Aktionen vor, bei denen fremdenfeindliche Gruppen Zuwanderer ohne gültige Papiere aufspüren und vertreiben wollen. Gleichzeitig formiert sich eine gesellschaftliche Gegenbewegung. Unter dem Motto Operation Ubuntu ruft ein Bündnis aus mehr als 80 Organisationen zu Demonstrationen und Mahnwachen gegen Ausländerfeindlichkeit auf. In einer Erklärung heißt es:
2: Wir marschieren für jede Frau, jedes Kind und jede Gemeinschaft. Denn niemand von uns ist wirklich frei, solange nicht alle von uns sicher sind.
0: Die fremdenfeindliche Protestwelle scheint ihren Höhepunkt zwar inzwischen überschritten zu haben, auch weil Zehntausende Migrantinnen und Migranten aus Ländern wie Malawi, Simbabwe oder Mosambik aus Angst um Leib und Leben fluchtartig in ihre Heimatländer zurückgekehrt sind. Die eigentlichen Ursachen der Krise, die Arbeitslosigkeit, die Armut, die Ungleichheit, die marode Infrastruktur sind allerdings nach wie vor im Alltag vieler Menschen deutlich präsent. Befriedet ist der Konflikt um illegale Zuwanderung also nicht und dürfte Südafrika noch eine ganze Zeit lang beschäftigen.
3: Der Bundestag prüft und prüft und prüft. Er hat in diesem Fall so lange geprüft, dass jemand vor Gericht gezogen ist, um endlich ein Ergebnis zu bekommen. Worum geht es da genau? Nach der Bundestagswahl im Februar vergangenen Jahres hatte es Streit gegeben. Es hatte Einsprüche gegen das Wahlergebnis gegeben. Das muss der Bundestag prüfen. Gut 15 Monate später hat er aber immer noch nicht alle Fälle fertig geprüft. Und weil das so lange dauert, ist ein Beschwerdeführer vor das höchste deutsche Gericht gezogen. Die Karlsruher Richter haben jetzt entschieden. Dazu Michael Matthias Nordhardt.
4: Nach der vergangenen Bundestagswahl hatte es 1041 Einsprüche gegen die Wahl gegeben. Einer davon kam vom Beschwerdeführer. Den hat das Bundesverfassungsgericht verworfen. Aber die Richterinnen und Richter fordern vom Bundestag deutlich mehr Tempo. Der Bundestag ist für die Wahlprüfung an erster Stelle zuständig und hat bisher nur 450 Einsprüche erledigt. Warum? Das erschließe sich nicht, so Karlsruhe. Der Vorgängerbundestag hatte in ähnlicher Zeit über etwa 2000 Einsprüche entschieden. Die Wahlprüfung dürfe ihren Zweck nicht verfehlen, nämlich die Legitimation des Parlaments abzusichern, so das Gericht. Indem genau geprüft wird, ob bei der Wahl alles korrekt ablief und ob damit das Parlament ordnungsgemäß zusammengesetzt ist. Der Bundestag sei in der Pflicht, dieser Aufgabe zeitnah und sachgerecht nachzukommen. Nach den letzten beiden Bundestagswahlen war die Zahl der Einsprüche insgesamt deutlich angestiegen. Die damit verbundenen Herausforderungen müsse der Bundestag aber bewältigen, mahnt das Gericht.
5: Kultur.
3: Für viele Eltern ist es einer der glücklichsten Momente überhaupt, das eigene Neugeborene zum ersten Mal im Arm zu halten. Der finnische Horrorfilm Nightborn macht daraus den Beginn eines Albtraums. Bei der Berlinale sorgte Regisseurin Hanna Bergholm mit den Horrorszenen für heftige Reaktionen. Jetzt läuft der Film in den Kinos. Julia Honks.
6: Von Anfang an ist diese Mutterschaft überfrachtet mit Erwartungen, wie schön das doch alles wird. Mit ihrem britischen Ehemann John ist Saga in ihre finnische Heimat zurückgekehrt, um das verfallene Haus ihrer Großmutter herzurichten. Es steht inmitten eines wildromantischen Waldes. Hier will sie eine große Familie gründen und ganz in der Rolle als Mutter aufgehen. Als die Geburt des ersten Kindes bevorsteht, richten Saga und John ein riesiges Kinderzimmer ein, geschmackvoll ausgestattet mit Vintage-Schaukelpferd, Puppenhaus und Zelt. Doch das Neugeborene will sich so gar nicht einfügen in die Kulisse des perfekten Familienidylls.
7: Ich gebe hier mein Bestes.
8: Ich weiß, ich versuche zu helfen.
7: Ja, aber er will einfach nicht einschlafen.
8: Nein, er will einfach nicht allein sein, oder? Hat er seinen Kopf angehoben? Wie macht er das? Du bist ein richtiges kleines Wunder, Christian.
7: Sieht er denn aus wie ein Christian für dich?
6: Das Gesicht des Babys bekommt das Publikum nicht zu sehen. Aber auch so wird klar, es erfüllt keinerlei Niedlichkeitsstandards. Das ganzkörperbehaarte Wesen mag weder Kleidung noch Licht. Es schreit durchdringend und beim Stillen beißt es Saga beherzt in die Brust. Und doch scheint Saga die Einzige zu sein, die das Gefühl hat, dass mit diesem Kind etwas nicht stimmt. Ihr Ehemann, die eigene Mutter oder die Kinderärztin, alle beruhigen sie mit dem Satz:
5: Das ist total normal.
6: Sagas Ängste werden von niemandem ernst genommen.
7: Er hat mein Blut getrunken.
5: Vielleicht ist er so hungrig, dass er einfach alles in den Mund nimmt, was er irgendwie erreichen kann. Manchmal sind vor allem die ersten Tage mit einem Baby überraschend hart. Für sehr viele Mütter fühlt sich dieses neue Wesen total fremd an.
6: Wie es sich für einen guten Horrorfilm gehört, lässt Regisseurin Hanna Bergholm zunächst in der Schwebe, inwiefern es sich hier um die Wahrnehmung einer überforderten Mutter mit Wochenbettdepressionen handelt oder ob dieses Baby wirklich ein Monster ist.
3: Die ARD-Infonacht, ich unterbreche wegen einer dringenden Meldung. Achtung, Falschfahrer auf der A59, Dienstlagen gegen Dienstlagen Duisburg. Zwischen Dienstlagen West und Marxloh kommt Ihnen ein Falschfahrer entgegen. Fahren Sie da äußerst rechts und überholen Sie nicht. Auf der A59, Dienstlagen Duisburg. Zwischen Dienstlagen West und Marxloh ist ein Falschfahrer unterwegs. Vorsicht da in beiden Richtungen.
8: Ein Problem ist
7: dieses Kind!
8: Nein, dein Problem ist nicht unser Kind, sondern deine Beziehung zu ihm. Was du fühlst, ist doch...
7: Du sagst mir nicht, wie ich mich fühle!
6: Letztendlich entscheidet sich Bergholm in ihrem zweiten Langfilm dann allerdings doch gegen ein psychologisches Drama und für den Horror. Dieser kann sich in dem Setting mit dem verrottenden Haus und dem Wald, in dem finstere Naturkräfte zu walten scheinen, bestens entfalten. Subtil ist Nightborn nicht. Spaß macht der Film trotzdem. Mit schwarzem Humor und großer Lust an Drastik lässt Bergholm das Blut spritzen und die Mutter-Kind-Beziehung in den verstörendsten Situationen wachsen. Für den Vater, den Harry Potter-Star Rupert Grint Ron-artig als unbeholfenen Naivling spielt, ist in dieser wilden Beziehung kein Platz mehr. Eingebettet in die nordische Mythologie ist Nightborn ein krasser Film über Mutterschaft und Mutterliebe. Und darüber, wie diese manchmal abseits aller Erwartungen an die perfekte Familie am besten gedeiht.
3: Der finnische Horrorfilm Nightborn, ab sofort in den Kinos.

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1: Um 23 Uhr mit Tarek Yusbaschi. Nach dem Fund einer Sprengstoffdrohne am Leipziger Flughafen hat die Bundesanwaltschaft die Ermittlungen übernommen. Bisher waren die Landesbehörden in Sachsen zuständig. Aus Baden-Baden ARD-Terrorexperte Holger Schmidt.
2: Es handele sich um einen schwerwiegenden Angriff auf die Transport- und Logistikinfrastruktur in Deutschland, erklärt Generalbundesanwalt Jens Rommel in einer Presseerklärung. Es besteht der Verdacht des versuchten Herbeiführens einer Sprengstoffexplosion und des gefährlichen Eingriffs in den Luftverkehr, so die Bundesanwaltschaft. Und sie spricht davon, dass es wohl zwei Drohnen waren, die am Dienstagabend am Flughafen Leipzig im Einsatz waren. Denn auch der Gegenstand, mit dem eine Frachtmaschine beim Durchstarten kollidiert sei, sei mutmaßlich eine Drohne gewesen, heißt es.
1: Bundesverkehrsminister Bilger hat wegen des Niedrigwassers in deutschen Flüssen mehrere Schritte angekündigt, um einen Gütertransport weiterhin zu ermöglichen. Vorgesehen sind mehr Genehmigungen für Schwertransporte auf den Straßen, geplante Bauarbeiten auf Autobahnen und an Schleusen sollen zurückgestellt werden. Und Bilger will mit den Ländern über Ausnahmen vom Sonn- und Feiertagsfahrverbot für Lkw sprechen. Rupert Wiederwald berichtet aus Bonn.
3: Damit möchte er die Möglichkeit schaffen, dass halt diese ganzen Güter, die ja normalerweise über den Rhein oder die Donau oder über andere Flüsse transportiert werden, dass diese Güter dann halt eben auf Lkw umgeladen werden können. So, gleichzeitig muss man natürlich auch sagen, das, was so ein Schiff transportieren kann, das sind ja nicht 2, 3 oder 4 Lkw-Ladungen, sondern das sind in der Regel 20, 30, 40 bis zu 100 Lkw-Ladungen, über die wir da sprechen. Also das alles dann auf die Straße umzubringen, das wird am Ende nicht funktionieren.
1: Die AfD baut laut aktuellem ARD-Deutschland-Trend ihren Vorsprung zur Union weiter aus. Wäre am kommenden Sonntag Bundestagswahl, käme die Partei demnach auf 28%. Die Union verliert weiter an Zustimmung und kommt nur noch auf 21%. Die SPD liegt unverändert bei 12%, die Linke bei 11% und die Grünen bei 15%. Mit der Bundesregierung zufrieden sind nur 13% der Befragten, 85% äußerten sich unzufrieden. Vor der Küste des Oman droht wegen eines auf Grund gelaufenen Öltankers eine Umweltkatastrophe. Die Organisation Greenpeace teilte mit, auf Satellitenbildern sei zu sehen, dass bereits Öl ausgelaufen ist. Es bildete sich ein Ölteppich, der doppelt so groß ist wie München. Der 270 Meter lange Tanker wird der russischen Schattenflotte zugerechnet. Er soll etwa 110.000 Tonnen Rohöl an Bord haben. Unklar ist, unter welcher Flagge das Schiff fährt. Das waren die Nachrichten. Das Wetter in Deutschland. Nachts meist trocken bei 18 bis 7 Grad. Morgen meist trocken, im Norden einzelne Schauer, Höchstwerte 19 bis 30 Grad. Am Samstag viel Sonne, 22 bis 33 Grad. Und am Sonntag anfangs trocken, von Südwesten später Schauer und Gewitter, 25 bis 35 Grad. Es ist 23.03 Uhr.
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4: Ja, Achtung, weiterhin Falschfahrer auf der A59 unterwegs. Dinslaken-Duisburg zwischen Dinslaken-West und Kreuz-Duisburg-Nord. Kommt Ihnen da ein Falschfahrer entgegen, fahren Sie doch äußerst rechts und überholen Sie nicht. Dann gibt es eine Unwetterwarnung für Bayern. Von Südwesten ziehen örtlich Gewitter auf. Dabei gibt es heftigen Starkregen, Windböen und kleinkörnigen Hagel. A1 Lübeck-Hamburg auf der Norderelbbrücke. Kommt es in beiden Richtungen mehrfach kurzfristig zu Sperrungen aufgrund eines Schwertransports. A2 Hannover Richtung Berlin. Im Kreuz Hannover Ost ist die Überleitung zur A7 Richtung Kassel wegen eines Schwertransports gesperrt. Die Umleitung führt über die A2 bis zur Ausfahrt Lehrte. A3 Würzburg Richtung Frankfurt zwischen Weibersbrunn und Aschaffenburg Ost 6 Kilometer Stau. A7 Würzburg Richtung Fulda zwischen Würzburg-Estenfeld und Dreieck Schweinfurt-Werneck 5 Kilometer Stau. B207 Fehmarn Richtung Heiligenhafen zwischen Totendorf und B501 Heiligenhafen Ost 12 Kilometer Stau. Und die A44 Kassel Richtung Dortmund ist zwischen 3 Kassel Süd und Kassel Bad Wilhelmshöhe nach einem LKW-Brand gesperrt. Ihnen eine gute und vor allem sichere Fahrt.
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4: Aus dem Studio von NDR Info in Hamburg, mein Name ist Reza Bafa. Guten Abend. Das anhaltende Niedrigwasser am Rhein könnte die deutsche Wirtschaft bis Ende Oktober fast 1 Milliarde Euro kosten. 1 Milliarde. Dabei geht es um mögliche Produktionsverluste, berichtet das Handelsblatt. Die Wirtschaft hat schon Alarm geschlagen, und zwar schon vor dem Spitzentreffen, das jetzt wegen des extremen Niedrigwassers stattgefunden hat und zu dem Bundesverkehrsminister Steffen Bilger in Bonn eingeladen hatte. Dazu Maike Krepper.
5: Wir können das Wetter nicht beeinflussen, aber dafür sorgen, dass unsere Wirtschaft besser durch diese schwierigen Wochen kommt. Das sagt Bundesverkehrsminister Steffen Bilger nach seinem Gespräch mit vielen Vertretern aus der Wirtschaft. Gemeinsam haben sie ganz konkrete Maßnahmen beschlossen.
6: Erstens, es geht um langfristige Maßnahmen, also Ausbau unserer Wasserstraßen, um besser mit Niedrigwassersituationen jetzt umgehen zu können. Zweitens, mittelfristige Maßnahmen, wie beispielsweise der Umbau von Schiffen, sodass diese besser mit Niedrigwassersituationen umgehen. Und drittens, kurzfristige Maßnahmen, wie die Aussetzung des Sonn- und Feiertagsfahrverbots für Lkw.
5: Dazu zählt aber auch, dass Schwertransporte schneller genehmigt werden sollen. Auch die Kapazitäten auf den Schienen sollen erhöht werden, sodass mehr Güterverkehr vom Schiff auch auf die Bahnschienen umsteigen kann. So soll vor allem die aktuelle Lage entspannt werden. Insgesamt sprechen der Minister und auch Vertreter aus der Wirtschaft aber davon, dass sie deutlich besser dastehen als noch vor einigen Jahren. Vor allem dank Maßnahmen, die seit dem Niedrigwasser 2018 beschlossen wurden. Auch ein neu eingeführtes Niedrigwassersystem, das ein deutschlandweites Lagebild der Pegelstände zeigt, helfe den Unternehmen sehr. Der Verkehrsminister will sich regelmäßig mit Vertretern aus der Branche treffen, um die Maßnahmen zu überprüfen und anzupassen.
4: Und bevor wir konkret darauf gucken, wie es auf einigen Wasserstraßen aussieht, beschäftigen wir uns nochmal mit der wirtschaftlichen Komponente des Niedrigwassers. Genauer damit, ab wann sich denn das Niedrigwasser auch bei uns allen in Portemonnaie bemerkbar macht. Christoph Tautz vom Hessischen Rundfunk hat mit Dirk Binding von der Deutschen Industrie- und Handelskammer gesprochen. Dort ist er unter anderem für den Bereich Infrastruktur verantwortlich und weiß, welche Branchen gerade besonders heftig vom Niedrigwasser betroffen sind.
7: Naja, leider zieht sich das durch eigentlich die gesamte Wirtschaft, aber insbesondere sind es natürlich Industrieunternehmen, die betroffen sind. Also eigentlich alle Unternehmen und produzierendes Gewerbe, die auf Massengüter setzen. Also das ist die Chemieindustrie, das Stahl, Metall, Baustoffe, aber auch Energie und zu guter Letzt sogar auch die Lebensmittelbranche.
8: Wegen der niedrigen Pegelstände können die Transportschiffe zum Teil deutlich weniger laden. Was hat das für Auswirkungen für die Produktion und auch für die Lieferketten?
7: Das hat zum Beispiel am Beispiel des Rheines zur Folge, dass derzeit die Schiffe 50% weniger laden können. Heißt, 6 Millionen Tonnen Güter pro Monat können weniger transportiert werden. Das muss man sich vorstellen. Das sind ungefähr, wenn es auf die Straße verlagert werden würden, so 250.000 Lkw-Fahrten pro Monat, die derzeit nicht abgebildet werden können. Ja, und das hat natürlich mehrere Effekte. Das eine ist, die Transportkosten steigen erheblich. Und zum anderen gibt es natürlich Engpässe und die Unternehmen müssen länger warten und viele Dinge so wie Just-in-Time-Produktion und ähnliches gerät mächtig unter Druck.
8: Höhere Kosten und Lieferengpässe, wann kommen solche Folgen dann bei uns als Verbraucher an?
7: Im Bereich Energie relativ schnell, auch im Bereich Lebensmittel wird es relativ schnell kommen. Also in den nächsten 2-3 Wochen wird das sicherlich bei den Verbrauchern schon spürbar sein.
8: Wenn die Flüsse als Transportweg jetzt ausfallen oder zumindest geringer werden, dann werden ja Straßen und Schienen eigentlich umso wichtiger. Verkehrsminister Bilger hat schon angedeutet, dass das Sonntagsfahrverbot für Lkw eventuell ausgesetzt werden könnte. Können Lkw und Güterzüge das auffangen, was da gerade auf dem Wasser ausfällt?
7: Also wir haben große Zweifel daran. Wir wissen nicht, wo die Kapazitäten auf der Straße herkommen sollen. Denn wenn Sie überlegen, dass wenn die Binnenschifffahrt komplett ausfallen würde, wir Hunderttausende von mehr Lkw-Fahrten haben, bräuchten wir auch Hunderttausende von mehr Zugmaschinen und wir bräuchten Hunderttausende mehr von Fahrern. Und die sind aktuell nicht da. Selbst jetzt fehlen in der Branche 120.000 Fahrer. Deshalb ist das für uns fraglich, wie das funktionieren soll. Und auch die Schiene ist ja derzeit schon eigentlich an den Limit geraten. Deshalb ist das leider keine Alternative.
8: Das heißt, wie bekommen wir das jetzt kurzfristig in den Griff?
7: Wir müssen beten, dass es schnell wieder regnet.
8: Ja.
7: Und ansonsten müssen Maßnahmen, die ja auch geplant sind, schneller umgesetzt werden. Also wir müssen kurzfristig daran gehen, die Fahrtlinie zu optimieren, Engpässe zu beseitigen, möglicherweise auf andere Schifftechniken zu setzen. Aber kurzfristig wird das ein Riesenproblem.
8: Tiefere Fahrrinnen, das ist ja ein Punkt, der diskutiert wird. Aber die bringen ja auch nichts, wenn das Wasser dann am Ende fehlt.
7: Naja, also wir reden ja jetzt von Pegelzahlen von 17, 18 Zentimeter. Das heißt ja nicht, dass die Fahrrinnen so niedrig sind, sondern die Fahrrinnen liegen ja noch bei 1,50 Meter 1,60 Meter, 1,80 Meter derzeit, so dass durchaus Schiffe noch fahren können. Und wenn anders gestaltete Schiffe mit niedrigem Tiefgang hergestellt werden, dann werden wir auch bei niedrigerem Wasser durchaus da weiterkommen. Aber wir müssen vor allem an diesen paar Engstellen, die wir haben auf dem Rhein, da müssen wir ran, weil sonst wird der ganze Rhein nicht funktionieren, weil dann wird sich das alles an einer Stelle schauen. Und vielleicht was zur Geschwindigkeit. Es gibt Engstellen, da diskutieren wir leider seit 20 Jahren in unserem Land darüber, ob wir die Engstelle beseitigen und wie. Und wir haben es immer noch nicht hinbekommen.
4: Sagt Dirk Binding von der Deutschen Industrie- und Handelskammer. Gerade kämpft ja der Rhein mit Wassermangel. Auch die Donau. Nicht ganz so dramatisch ist die Lage im Moment an Elbe und Saale in Mitteldeutschland. Gerade im Elbhafen in Magdeburg dürfte man aber ganz genau hingucken, welche Sorgen das Niedrigwasser woanders verursacht. André Seifert hat sich das mal in der Region angeguckt.
9: Die Elbe führt so wenig Wasser wie selten zuvor. Güterschifffahrt ist in Sachsen und Sachsen-Anhalt zurzeit kaum möglich. Jedoch im Magdeburger Hafen, dem zweitgrößten Elbhafen nach Hamburg, läuft der Betrieb völlig normal weiter, erklärt der Geschäftsführer des Hafens Heiko Mali.
10: Wir sind in der glücklichen Lage, dass uns die Folgen, wie beispielsweise bei der Rheinschifffahrt, Donauschifffahrt, nicht treffen, da wir unseren Hafen gegenüber Niedrigwasser absperren können durch eine sogenannte Niedrigwasserschleuse und wir über die Kanalsysteme unsere Produkte auf dem Wasser fortbewegen können.
9: Der Magdeburger Hafen ist ein Sonderfall. Die Schiffe können dort dank der Anbindung an Mittelland- und Elbhavelkanal weiterfahren, Unternehmen ihre Güter weiter umschlagen. Auch zum Beispiel das Windradunternehmen Enercon, das über Magdeburg Schwerlasttransporte abwickelt, sagt Heiko Mali. Doch die Lage auf der eigentlichen Elbe, weiter flussaufwärts bis zur Grenze nach Tschechien, sieht deutlich schlechter aus. Und das bereitet auch dem Hafenmanager in Magdeburg Sorgen.
10: Es ist keine Binnenschifffahrt derzeit aufgrund der Niedrigwasserphase auf der Elbe möglich. Und das ist ja nicht gerade sinnfällig. Aus meiner Sicht wäre es schon profitabel für bestimmte Häfen an der Elbe, dass man darüber nachdenken sollte, ob man das Wasser irgendwo anstaut, um dann die Elbe auf einem bestimmten Wasserpegel zu belassen.
9: Die Güterschifffahrt in Mitteldeutschland ist allerdings weit entfernt von den Dimensionen auf Rhein und Donau. Selbst auf der Elbe sind zwischen Dresden und Magdeburg nur vergleichsweise wenige Schiffe unterwegs. In den sächsischen Binnenhäfen in Dresden, Riesa und Torgau wurden im vergangenen Jahr gerade einmal rund 82.000 Tonnen per Schiff umgeschlagen. Das entspricht grob gerechnet nur etwa 100 Schiffen im Jahr. Zum Vergleich 20.000 Schiffe sind es im Hafen in Duisburg. Trotzdem will Sachsen-Anhalts Infrastrukturministerin Lydia Hüskens die Wasserstraße Elbe nicht abschreiben.
11: Das ist etwas, was wir insgesamt als Gesellschaft immer wieder im Fokus haben müssen, dass ich nicht einen Verkehrsweg nur favorisiere, sondern ich muss sie alle unterhalten. Und für die Elbe bedeutet es auch, dass wir uns in der Perspektive davon verabschieden müssen, dass die Elbe nur naturbelassen ist. Ich glaube, dass wir auch Unterhaltsmaßnahmen brauchen an der Elbe, die dafür sorgen, dass in normalen Jahren und auch in normalen Sommern hier auch das ein oder andere Schiff mehr fahren kann.
9: Viele Unternehmen in Mitteldeutschland verlassen sich inzwischen stärker auf Straße und Schiene als auf die Elbe. MDR aktuell hat bei mehreren wichtigen Großunternehmen entlang von Elbe und Saale nachgefragt. Das Ergebnis: Der Chemiestandort Leuna sieht derzeit keine Auswirkungen. Auch beim Düngemittelhersteller SKW Piesteritz gibt es nach Unternehmensangaben keine Einschränkungen. Es dürfte deshalb weniger um Lieferengpässe in Mitteldeutschland gehen, als um die Frage, ob und wie die Elbe künftig verlässlich befahrbar bleiben kann.
4: André Seifert war das über die Lage der Güterschifffahrt in Mitteldeutschland. Die ARD-Infonacht jetzt mit einer Entwarnung für die A59 Dienstlaken Duisburg. Da ist kein Falschfahrer mehr zwischen Dienstlaken West und Kreuz Duisburg Nord unterwegs.

0: Die Zeit, es ist 23 Uhr und 15.
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0: Die Ermittlungen zum Drohnenfund am Flughafen Leipzig-Halle haben jetzt die nächste Stufe erreicht. Ab jetzt liegt der Fall bei der Bundesanwaltschaft. Dass Deutschlands oberste Strafverfolger übernehmen zeigt, es geht offiziell um einen schwerwiegenden Angriffsversuch auf die Sicherheit des Landes. Es ist der erste Vorfall mit Sprengstoff, aber längst nicht die erste Drohne über Flughäfen und militärischen Einrichtungen in Deutschland. Also, wie ist die Bedrohung einzuschätzen? Birgit Langhammer vom NDR hat darüber mit Manuel Artuk gesprochen. Er ist Sprecher der AG Kritis, der Arbeitsgruppe Kritische Infrastruktur. Das ist eine unabhängige Initiative von Fachleuten, die sich ehrenamtlich für die Verbesserung der IT-Sicherheit von lebenswichtigen Versorgungssystemen stark macht. Wie bewertet er jetzt den Vorfall, bei dem eine mit Sprengstoff präparierte Drohne entdeckt worden war und eine zweite offenbar mit einem Frachtflugzeug kollidiert ist?
2: Ja, das waren Szenarien, die erwartbar waren und auch nicht neu sind, auch wenn Herr Dobrindt erzählt, das wäre jetzt eine völlig neue Güte. Das ist genau das, was angekündigt wurde, was passieren wird in den nächsten Monaten.
3: Wenn Sie jetzt gerade Innenminister Dobrindt schon ansprechen, der hat ja erst im Dezember 2025 mit großem Aufwand das gemeinsame Drohnenabwehrzentrum GDAZ eröffnet und hat damals auch gesagt, Tempo und Treffsicherheit würden da verstärkt. Was kann so ein Zentrum leisten oder was hat es eben im Moment nicht leisten können?
2: Also dieses Drohnenabwehrzentrum schreibt im Moment jedes Quartal einen Bericht, der nicht öffentlich ist, und es wehrt keine Drohnen ab, sondern es macht Beta-Tests von irgendwelchen Herstellern, meist aus Israel. Das ist so die kurze Zusammenfassung. Insofern leistet es derzeit nicht viel, aber es kam ja populistisch sehr gut an. Und insofern wären die Maßnahmen, die zu ergreifen sind, doch etwas funktionaler als das.
3: Es wurden ja in dem Fall ganz bewusst Flugverbotszonen angeflogen. Wir wissen alle, Drohnen, auch private Drohnen, haben im Umfeld von Flughäfen eigentlich nichts verloren. Und diese Drohne war dann neben einer ukrainischen Maschine gefunden worden. Hochprofessionell sei das Ganze gewesen, sagte Alexander Dobrindt. Aber er hat jetzt keine konkretere Einschätzung gegeben, wer da in den Kreis der verdächtigen Absender kommt. Und Sie sehen das auch als Problem?
2: Also es ist natürlich sinnvoll zu sagen, wir müssen erst die Ermittlungen abwarten. Insofern begrüße ich, dass er an der Stelle zur Abwechslung mal nicht irgendwelche Mutmaßungen öffentlich kommuniziert hat. Aber er spricht natürlich von irgendwelchen anderen Gefährdungen und anderen Ländern. Kann sein, muss aber nicht. Es gibt bei Drohnen sehr, sehr viele unterschiedliche Motive und auch Ideen oder Möglichkeiten, mit denen man vorgehen kann. Und insofern teilen wir diese Meinung nur bedingt.
3: Jetzt war es ja bei anderen Drohnenangriffen auch so, dass Experten immer gesagt haben, das eine wäre dann wirklich Schaden anzurichten, das andere wäre aber eigentlich noch das viel Größere, nämlich Bevölkerung zu verunsichern. Sehen Sie das jetzt in diesem Fall auch?
2: Naja, das ist durchaus eine Methodik, die aus dem Militärischen kommt. Das nennt man die Sabotage kritischer Infrastrukturen zur Destabilisierung der Bevölkerung von innen. Und selbst der Versuch reicht schon aus, um die Bevölkerung zu verunsichern, wenn man nicht eine vernünftige Gegenkommunikation hat. Und die liefert eben das Innenministerium nicht. Beispielsweise gab es über 100 Drohnensichtungen dieses Jahr schon. Man könnte aber auch einfach als Innenministerium die Deutungshoheit übernehmen und sagen, von diesen über 100 Sichtungen sind die absolute Mehrzahl Hobbydrohnen, wo Leute Fotos machen oder sogar Hochzeitsfotografen, die halt einfach nicht wussten, dass da eine Flugsperrzone ist. Und an den wenigen einsatzrelevanten Szenarien, da muss man wirklich genauer hinschauen und dann auch schauen, wie man diese Problemstellungen löst. Das tut Herr Dobrindt nicht, das tut das Innenministerium nicht. Und da fragen wir uns als AG Kritis, warum eigentlich nicht?
3: Und was müsste man stattdessen machen? Also das ist ja eine Technik, die sich rasant weiterentwickelt. Ist denn der Schutz kritischer Infrastruktur in Deutschland bis hierhin ausreichend?
2: Nein, absolut nicht. Und wir haben auch in unserer Stellungnahme im November für das Kritis-Dachgesetz, was im März verabschiedet wurde, und wir waren auch als Sachverständige in der Anhörung im Bundestag, haben wir gesagt, die komplette Drohnenthematik fehlt im Kritis-Dachgesetz. Das ist zur physischen Sicherheit von kritischen Infrastrukturen gegen Naturereignisse, gegen Unfälle und gegen Vorsatzhandlungen. Und wir haben gesagt, na mindestens muss ja die Detektion, die Meldung und soweit möglich die Abwehr von Drohnen, also generell unbemannten Flugsystemen, Landsystemen, Wassersystemen durch Kritis-Betreiber gefordert und da rein integriert werden, um die gesamte Sicherheitskette einzuhalten. Und all diese Forderungen haben wir schriftlich aufgebracht. Wir haben die mündlich nochmal vorgetragen und sie sind komplett ignoriert worden.
3: Also wenn man jetzt nochmal auf die politische Ebene geht, was wäre Ihre drängendste Forderung? Was müsste sich ändern?
2: Zum einen sollte man das Kritis-Dach-Gesetz dringend anpassen auf diese Drohnenthematik und insbesondere auch darauf achten, dass man jetzt nicht diese ganzen Glücksritter, die als Sicherheitsdienstleister auf einmal auf den Zug aufspringen und sagen, wir können Drohnen abschießen, wir können die einfangen, wir können das alles tun. Abstürzende Drohnen sind absolut gefährlich und das ist nichts, was man in Deutschland erleben will. In Ukraine passiert das, da sind wir im Krieg, das ist ein anderes Szenario. Und solange diese Sicherheitsdienstleister nicht die volle Haftung und Verantwortung übernehmen, und das tun die nicht, sollte man sowas nicht tun, also auf diesen Weg nicht gehen. Und als dritte Option sollte das Innenministerium wirklich deutlich transparenter und klarer Krisenkommunikation bei Drohnen machen, um die Deutungshoheit zu halten und eben gegen diese Verunsicherung der Bevölkerung zu steuern. Das tut sie seit Monaten unzureichend.
0: Sagt Manuel Attuk, Sprecher der AG Kritis. Und nicht nur Deutschland hat Probleme mit Drohnen unbekannter Herkunft, auch aus Dänemark, Großbritannien, Polen und den baltischen Ländern werden ähnliche Vorfälle immer wieder gemeldet. Jetzt will die NATO in den kommenden Jahren 40 Milliarden Euro in ihre Drohnenpläne stecken. Und die EU hat kürzlich einen Drohnendeal mit der Ukraine abgeschlossen. Thomas Spickhofen über den europäischen Blick auf das Thema.
4: Anfang September vergangenen Jahres dringen rund 20 Drohnen, vermutlich russischer Herkunft, vom Osten her in den polnischen Luftraum ein. Kampfjets steigen auf und schießen die Eindringlinge ab. Von einer bewussten Provokation Russlands spricht die EU-Außenbeauftragte Kaja Kallas. Und NATO-Generalsekretär Mark Rutte warnt den russischen Machthaber Wladimir Putin, hören Sie auf, den Luftraum der Alliierten zu verletzen. Seien Sie sich darüber klar, dass wir bereitstehen.
5: To Putin, I mean, my message is clear. Stop violating allied airspace and know that we stand ready.
4: Die Sicherheitsmaßnahmen für den EU-Gipfel wenige Tage später in Kopenhagen werden über das ohnehin übliche Maß hinaus noch einmal massiv ausgebaut. Die Bedrohung kann jeden treffen, sagt Mette Frederiksen, die dänische Regierungschefin und Gastgeberin. Das sei das Wesen eines hybriden Krieges.
6: One day it's Poland, the other day it's Denmark and next week it will probably somewhere else.
4: Einen Tag trifft es Polen, am anderen Dänemark. Nächste Woche wird es dann wahrscheinlich irgendwo anders sein, ob durch Sabotage oder fliegende Drohnen. Klar ist aber auch, dass nicht jede Drohne, die womöglich für vergleichsweise kleines Geld hergestellt wird, mit Raketen abgeschossen werden kann, die unter Umständen gleich mehrere Millionen Euro kosten. Ein angemessenes Equipment zur Abwehr wird allerdings gerade erst aufgebaut. 40 Milliarden US-Dollar wollen die NATO-Mitglieder in den nächsten 5 Jahren dafür ausgeben, erklärt Generalsekretär Mark Rutte beim Gipfel der Allianz Anfang Juli in Ankara.
5: Allies are investing over 40 billion dollars in counter-drone capabilities over the next 5 years. And because the capabilities require that we have the right people to operate them.
4: Und weil es ja auch jemanden geben muss, der die Drohnen bedienen kann, werden wir die Trainings dafür bis Ende kommenden Jahres auf das Fünffache hochfahren.
5: By the end of 2027.
4: 5 Länder, Deutschland, Frankreich, Italien, Polen und Großbritannien, wollen ihre Aktivitäten in einer besonderen Initiative so vorantreiben, dass schon im kommenden Jahr Ergebnisse zu sehen sind. Bei der Entwicklung wollen die Europäer vor allem die Erfahrungen nutzen, die die Ukraine in den bitteren Kriegsjahren gemacht hat. Das bringt den ukrainischen Erfindungsreichtum und die Leistungsfähigkeit der europäischen Wirtschaft zusammen, erklärt EU-Kommissionschefin Ursula von der Leyen, als sie vor 3 Wochen in Kiew ein entsprechendes Abkommen verkündet.
7: This deal will bring together Ukrainian ingenuity and Europe's industrial scale.
4: Das bedeutet Investitionen nicht nur in der Ukraine, fügt von der Leyen hinzu, sondern auch für Europa und die gemeinsame Zukunft und sei selbstverständlich koordiniert mit der NATO. Zu den jüngsten Drohnen auf und über dem Flughafen von Leipzig will man sich bei der NATO in Brüssel bislang übrigens nicht äußern und verweist auf die deutschen Behörden.
0: Winzig und schwarz-weiß gestreift. Das ist die asiatische Tigermücke. Sie zählt zu den gefährlichsten Tieren der Welt. Denn das harmlos wirkende Insekt überträgt verschiedene tropische Krankheitserreger wie Dengue oder Zika. Die asiatische Tigermücke hat sich inzwischen in Deutschland angesiedelt. Jetzt ist auch in Niedersachsen die erste Population nachgewiesen worden. Dazu Göran Ladewig.
8: Zwar ist nicht bekannt, woher die Mückenpopulation stammt, aber sehr wahrscheinlich nicht aus einer Region, in der diese Tropenkrankheiten verbreitet sind, heißt es vom Landesgesundheitsamt. Die Gefahr besteht eher langfristig. Kommen Tigermücken mit infizierten Reiserückkehrern in Kontakt, könnten sie diese Krankheiten in Deutschland verbreiten. Irgendwann könnte das geschehen, denn wegen des Klimawandels fühlen sich die Tigermücken bei uns zunehmend wohl. Laut Landesgesundheitsamt verbreiten sie sich aber nur sehr langsam, wenn sie nicht gerade im Auto mitfahren. Die Region Hannover versucht sicherzustellen, dass wirklich alle Mücken um den Fundort beseitigt sind. Sie wurden in einer Regentonne in einem Wohngebiet in Hannover-Dören gefunden. Jemand hatte ein Foto an das Landesgesundheitsamt geschickt. Eine Mitarbeiterin hat sich den Fundort angeschaut und die Mücken mit ins Labor genommen. Rund um die Stelle würden Mitarbeiter bei Anwohnern klingeln, um mögliche Brutstätten zu finden. Vor allem offenstehendes Wasser in Gießkannen, Eimern oder Pflanzenuntersetzern, so die Region Hannover. Bisher wurden in Niedersachsen nur einzelne Tigermücken gefunden, die sich nicht vermehrt hatten.
1: Sport.
9: Mit Irina Gnep und einem Millionentransfer. Was sich seit Wochen angedeutet hat, ist perfekt. Jan Diamandé verlässt die Fußball-Bundesliga und wechselt von RB Leipzig zu Real Madrid. Das 19 Jahre alte Offensivtalent erhält bei dem spanischen Rekordmeister einen Vertrag bis 2033. Beide Clubs haben sich auf eine Ablöse im dreistelligen Millionenbereich geeinigt. Dem Vernehmen nach in Höhe von mindestens 125 Millionen Euro. Diese Summe könnte durch diverse Bonusvereinbarungen sogar noch anwachsen. Damit ist Diamandé einer der teuersten Abgänge der Fußball-Bundesliga. Er spielte nur eine Saison in Leipzig. Dabei erzielte er 13 Tore und 10 Vorlagen. Die deutschen Wasserspringerinnen und Springer haben bei der EM in Paris einen perfekten Abschluss gefeiert. Am letzten Wettkampftag gab es dreimal Edelmetall. Lars Becker zieht Bilanz.
10: Macht insgesamt 10 Podiumsplätze, zweistellig. Dreimal Gold, viermal Silber, dreimal Bronze. Plus die Team-Trophy als beste Mannschaft. Eine beeindruckende Bilanz, Bundestrainer Christoph Bohm.
11: Das Team-Event am Anfang, das war natürlich eine große Enttäuschung. Ne? Man möchte immer gut in so eine Meisterschaften reinstarten. Das hätte uns, glaube ich, noch ein bisschen mehr Sicherheit gegeben. Aber die ganze Mannschaft hat eine super Reaktion gezeigt und deswegen, ja. Super zufrieden.
10: Im traditionell letzten Wettbewerb, einem hochklassigen Springen solo vom 10-Meter-Turm, holten Jaden Eickermann und Ole Rösler Silber und Bronze. Ohne den Fehler im zweiten seiner 6 Sprünge wäre neben Eickermann auch Rösler über die 500-Punkte-Marke gekommen. Weltklasse.
12: Meine erste Medaille auf dem Level im Einzel, vorher nur im Synchron und dann direkt Silber. Das ist schon klasse.
13: Sprung für Sprung, alles ist ein einzelner Wettkampf. Deswegen probiere ich dann einfach nach dem zweiten Sprung damit abzuschließen. So, ich kann es nicht mehr ändern. Jetzt geht es nur noch an die anderen Sprünge. Wenn die passen, geht es auch, hat man ja gesehen.
10: Zuvor hatten Lena Henschel und Jette Müller im 3-Meter-Synchron-Bronze gewonnen. Überragend im deutschen Team Moritz Wesemann mit 2-mal Gold in Einzelspringen, darunter im olympischen 3-Meter-Wettbewerb. Und Pauline Pfeiff mit 3-mal Silber in all ihren 3 Wettbewerben. Herausragend bei der EM die Italienerin Chiara Pellacani mit einer ganzen Handvoll Goldmedaillen.
9: Und damit zum Radsport mit der Tour de France der Frauen. Kim LeCour hat die 6. Etappe gewonnen. Die Fahrerin aus Mauritius setzte sich im Sprint in einer 8-köpfigen Ausreißergruppe durch. Mittendrin dabei war auch die deutsche Liane Lippert.
14: War davor extrem hart. Also es kamen noch ein paar Fahrerinnen zurück, viele Attacken. Und ja, im Endeffekt im Sprint war ich ein bisschen zu weit hinten positioniert, weil die Ziellinie kam dann so schnell eigentlich mit dem Wind. Und ja, nicht so ideal gesprintet.
9: Lippert wurde 6. Das gelbe Trikot der Gesamtführenden trägt weiter ihre Teamkollegin Marleen Reusser aus der Schweiz. Antonia Niedermayer verlor zwar einen Platz im Gesamtklassement, liegt jetzt auf Platz 5, bleibt aber weiter im weißen Trikot der besten Nachwuchsfahrerin. Von der Straße in den Sand. In Hamburg ist momentan die internationale Beachvolleyball-Szene zu Gast. Moritz Kühn über den Auftakt des Elite 16, das zur höchsten Turnierserie im Beachvolleyball gehört.
15: Der Spielplan ist eng getaktet und so mussten gleich mehrere deutsche Teams am ersten Tag doppelt ran. Schon vorzeitig in der K.O.-Runde stehen Paul Henning und Lukas Pretschner. 2 Vorrundenspiele, 2 Siege. Nun geht es in der abschließenden Hauptrundenpartie um den Gruppensieg und den direkten Einzug ins Viertelfinale. Auf Kurs-K.O.-Phase sind auch die Duos Huster Winter und Elas Wüst. Nils Elas und Louis Wüst mussten sich nach dem Auftaktsieg am späten Abend den norwegischen Olympiasiegern von 2021, Anders Moll und Christian Sørum, in zwei Sätzen geschlagen geben. Bei den Frauen konnten aus deutscher Sicht vor allem Svenja Müller und Sinja Tillmann überzeugen. Die Europameisterinnen von 2024 setzten sich gegen Tamela und Victoria, die Weltranglisten Zweiten aus Brasilien, durch. Auch für die anderen drei deutschen Frauenteams ist noch alles drin. Ein Endspiel um den Einzug in die K.O.-Runde haben die Münchnerinnen Anna Grüne und Janne Uhl, die keines ihrer ersten beiden Gruppenspiele gewinnen konnten.
9: Das Turnier ist für viele Teams die Generalprobe für die Europameisterschaft in der kommenden Woche in Polen.
0: Und das war der Sport mit Irina Gneb.

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1: Um 23.30 Uhr mit Ronald Lessig. Die Bundesanwaltschaft hat die Ermittlungen zu dem Fund einer Sprengstoffdrohne auf dem Leipziger Flughafen übernommen. Die Karlsruher Behörde spricht von einem schwerwiegenden Angriff auf die deutsche Infrastruktur. Aus der Nachrichtenredaktion Thorsten Lange.
2: Bisher hatten die Behörden in Sachsen die Ermittlungen geführt. Die Bundesanwaltschaft sieht Anhaltspunkte dafür, dass mit der Drohne eine Explosion herbeigeführt werden sollte. Wer dahinter stecken könnte, das teilte sie nicht mit. Zudem gehen die Ermittler inzwischen davon aus, dass auch der Gegenstand, mit dem ein DHL-Flugzeug in der Luft zusammengestoßen ist, eine Drohne war. Die Sprengstoffdrohne ist auf dem Airport in der Nähe von ukrainischen Antonov-Transportmaschinen entdeckt worden. Berichte, die Frachtflugzeuge hätten Munition geladen, bestätigten sich nicht.
1: Niedersachsens Ministerpräsident Lies ist zur Sicherung von Arbeitsplätzen bereit, das Ziel der Klimaneutralität in Deutschland auf 2048 zu verschieben. Lies sagte der Zeit, zwar solle Klimaschutz nicht grundsätzlich in Frage gestellt werden, aber ihm sollten auch nicht die Industrie und die Arbeitsplätze geopfert werden. Der grünen Europapolitiker Bloss hielt Lies in dem Doppelinterview vor, wer den Emissionshandel bremse, schade sich selbst. Man müsse das Klimaneutrale attraktiver machen, nicht das Fossile länger erlauben, so Bloss. Die US-Arzneimittelbehörde hat einen mRNA-Impfstoff gegen Grippe zugelassen. Es ist die weltweit erste Zulassung eines Grippevakzins, das auf der mRNA-Technologie basiert. Hersteller Moderna erwartet, dass der Impfstoff zum Start der Grippesaison verfügbar sein wird. Aus Washington Carsten Kühntop.
3: Grundlage der Zulassung war laut Moderna eine klinische Studie mit 40.000 Teilnehmern. Unter denen, die den mRNA-Grippeimpfstoff erhalten hatten, gab es 27% weniger Grippefälle. Die mRNA-Technologie ermöglicht es, ein Grippevakzin schneller als bisher auf Erreger einstellen zu können, die unvorhergesehen auftauchen. Die Entscheidung der Arzneimittelbehörde dürfte in den USA für Diskussionen sorgen. Gesundheitsminister Kennedy ist ein erklärter Impfgegner.
1: Vor der Küste Mallorcas ist eine neue Rekordtemperatur gemessen worden. Wie der spanische Wetterdienst mitteilte, hat eine Boje eine Wassertemperatur von 33,02 Grad gemessen. Das sei der höchste jemals in spanischen Gewässern ermittelte Wert. Im westlichen Mittelmeer lägen die Wassertemperaturen derzeit etwa 4 Grad über dem langjährigen Durchschnitt, berichtet der staatliche TV-Sender RTVE. Das Wetter in Deutschland. In der Nacht meist trocken bei 18 bis 7 Grad. Morgen meist trocken, im Norden einzelne Schauer, 19 bis 30 Grad. Am Samstag viel Sonne bis 33 Grad. Am Sonntag anfangs trocken, im Südwesten später Schauer bis 35 Grad. Das waren die Nachrichten.
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4: Die A2 Hannover Richtung Berlin ist zwischen Eisleben und Bornstedt wegen eines defekten LKW gesperrt. A3 Würzburg Richtung Frankfurt zwischen Weibersbrunn und Aschaffenburg Ost 6 Kilometer Stau. A7 Würzburg Richtung Fulda zwischen Würzburg-Estenfeld und Dreieck Schweinfurt-Werneck 5 Kilometer Stau. Die A44 Kassel Richtung Dortmund ist zwischen Dreieck Kassel Süd und Kassel Bad Wilhelmshöhe nach einem LKW-Brand gesperrt. B207 Fehmarn Richtung Heiligenhafen zwischen Todendorf und B501 Heiligenhafen Ost 12 Kilometer Stau. In eine gute Fahrt.
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4: Mit Reza Waffa, guten Abend. Meldungen über eine endgültige Einigung und dann kurz darauf schnelle Dementis. Die wechseln sich regelmäßig ab, seitdem die USA und Israel den Iran angegriffen haben. Darum wäre es vielleicht nicht so verkehrt, erstmal die neuen Signale abzuwarten. Die gibt es bezüglich der strategisch wichtigen Straße von Hormus. Iran und Oman haben offenbar feste Routen und Kontrollen für den Schiffsverkehr vereinbart. Wie viel Substanz wirklich hinter dieser Vereinbarung steckt und wie weit der Weg zu einer echten Öffnung noch ist, dazu Uwe Lüb.
5: Für Iran wäre das Abkommen mit dem Oman ein Erfolg. Bei iranischen Insidern ist angeblich die Rede von Gebühren für die Durchfahrt durch die Straße von Hormus in Höhe von 5-7% des Warenwerts. Oman wolle weniger berechnen, heißt es. Statt Gebühren kann man auch von Kosten für maritime Dienstleistungen sprechen. Im Ergebnis ist es dasselbe und das, was Iran seit langem will. Ein Durchbruch im Irankrieg wäre die Einigung zwischen Iran und Oman jedoch eher nicht, meint Ali Weiss von der International Crisis Group für Konfliktanalysen im ARD-Interview. Bei diesem Abkommen zwischen dem Iran und Oman geht es um die kurzfristige sowie die mittel- bis langfristige Verwaltung der Meerenge. Das bedeutet nicht, dass sie geöffnet wird. Genau so klingt es aus Iran selbst. Der stellvertretende Außenminister Qasem Gharibabadi sagt im iranischen Fernsehen, es gehe vielmehr darum, gemeinsame Kontrollmechanismen einzurichten. Er spricht von maritimer Steuerung und Koordinierung des Schiffsverkehrs gemeinsam mit Oman. Die Wiedereröffnung der Straße von Hormus hat ihre eigenen Voraussetzungen. Unsere Vereinbarung mit Oman bezieht sich nicht darauf. Immerhin besteht die Hoffnung, dass die Einigung der Anrainer der Straße von Hormus zu neuen Gesprächen zwischen Iran und den USA führen kann. Iran wolle sowieso verhandeln, sagt US-Präsident Donald Trump immer wieder. Wir waren bereit für den größten Angriff seit dem Zweiten Weltkrieg und sie riefen mich an und sagten, bitte tu es nicht, lass uns reden. Und dann tun sie es nicht, sondern behaupten, das haben wir nie gesagt. Tatsächlich leugnen die Verantwortlichen in Teheran jedes Gesprächsgesuch Richtung USA. Möglicherweise haben alle recht, denn die iranische Führung tritt weiterhin nicht einheitlich auf. Wie viel Macht der oberste Anführer Mojtaba Khamenei wirklich hat und wie weit sich eher Gemäßigte rund um Präsident Massoud Pezeshkian durchsetzen können, all das ist unklar. Gharibabadi jedenfalls gibt sich den USA gegenüber hart. Wir befinden uns in einer Situation, in der die USA gegen alle Bestimmungen des Memorandums of Understanding verstoßen haben. Damit meint er die US-Blockade iranischer Häfen, wiederholte militärische Angriffe und die Lage im Libanon, wo sich Iran als Schutzpatron der Hisbollah sieht. Selbst wenn es also eine Einigung zwischen Iran und Oman geben sollte, dürfte das für ein Ende des Konflikts zwischen Iran und den USA nicht viel heißen. Iran allerdings wäre vorerst gestärkt, meint Analyst Weiss. Die Tatsache, dass der Iran in der Lage wäre, die Weltwirtschaft als Geisel zu nehmen, ist ein sehr mächtiges Abschreckungsmittel Irans. Und doch erwartet Weiss nach einem Abkommen Irans und Omans neue Gespräche auch mit den USA. Immerhin sei der wirtschaftliche Druck auf beiden Seiten inzwischen sehr groß. Eine dauerhafte Lösung sieht er jedoch vorerst nicht. Daran ist für ihn nicht nur Iran schuld, es gäbe auch große Fehler der USA. Politischen Willen, Disziplin, Fachwissen und Geduld, all das hat die Trump-Regierung bisher nicht wirklich an den Tag gelegt.
4: Uwe Lieb war das.
0: Wirtschaft.
4: Den Schäden der täglichen Angriffe hinterherzukommen, ist für die Ukraine ziemlich schwer. Zwar wird überall versucht, getroffene Gebäude sofort wieder zu reparieren, aber die Arbeiten gestalten sich extrem schwierig. Es fehlt schlicht an Fachpersonal, da unzählige Handwerker an der Front stehen oder geflohen sind. Rebecca Barth.
6: Einen kleinen Schemel haben sich Viktor und Anatoli hingestellt, heben das gesprungene Fenster aus seinen Angeln. Nach einem Raketeneinschlag unweit der Wohnung sind Viktor und Anatoli zur Reparatur ausgerückt. Das kann man nicht vergleichen. Arbeit ist Arbeit, aber die Front, das kann man nicht vergleichen. Hier machen wir etwas Gutes, wir helfen. Denn es gibt kaum mehr Männer, die sind alle an der Front. 3 Jahre hat auch Anatoli in der ukrainischen Armee gekämpft. Jetzt repariert er Fenster in Kiew, obwohl er schon im Rentenalter ist. Aber er und seine Familie brauchen das Geld. Zudem fehlt es Baufirmen an Arbeitern, erklärt Olena Hopkalo von der Firma Vikarov. Wir haben Aufträge, die wir erfüllen müssen. Vielleicht muss ich noch lernen, wie man Fenster einbaut. Ich weiß nicht, wie es weitergehen soll. Jetzt ist es schon eine Katastrophe, aber wie soll das noch werden? Fachkräftemangel wird zu einem zunehmenden Problem in der Ukraine. Viele Männer sind an der Front oder haben das Land verlassen. Andere trauen sich nicht auf die Arbeit, weil sie befürchten, auf der Straße vom Wehramt eingezogen zu werden. Wer heute in Kiew bauen oder nur Schäden nach einem Luftangriff reparieren will, muss oft lange warten, weiß Vyacheslav, in dessen Wohnung gerade die Fenster gemacht werden. Die Leute fehlen. Die Wartezeiten sind sehr lang. 2 Monate, 3, manchmal ein halbes Jahr. Es gibt wenig Arbeitskräfte, weil alle an die Front geschickt wurden. Die Baufirma kann ihre Angestellten nicht vom Militärdienst befreien lassen. Das ist für Unternehmen nur für einige wenige Mitarbeiter möglich und mit erheblichem bürokratischen Aufwand verbunden. Gerade in kritischen Branchen wie der Baubranche sei der Personalmangel besonders spürbar. Immer mehr Zerstörung durch russische Angriffe erfordert immer mehr Bau- und Reparaturarbeiten. Aber Personal fehle überall, erklärt Anatoli. Wenn man hier jemanden trifft, dann hat er eine Befreiung vom Militärdienst. Jeder junge Typ hat irgendeine Befreiung, keine Ahnung wie. Die fahren schöne Autos, haben Spaß, haben Geld, aber die Leute brauchen doch Hilfe. Und diese Typen kommen dann, machen Fotos und verschwinden. Viele zwischen 35 und 45 sind so. Es ist ein Eindruck, den viele Soldaten vom zivilen Leben fernab der Front teilen. Gleichzeitig sind Unternehmen auf ihre Angestellten angewiesen und versuchen, eine Befreiung vom Militärdienst zu erlangen. Trotz dieser Möglichkeit betrifft der Arbeitskräftemangel mittlerweile jeden Bereich der ukrainischen Wirtschaft.
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4: Ein Treffpunkt für junge Ideen und Gemeinschaft, ganz ohne starre Vereinsregeln. Das bietet der erste Ehrenort Deutschlands, der aktuell in Münster aufgebaut wird. Der Ehrenort ist ein spendenfinanziertes Projekt im Kneipenviertel und setzt auf offene Workshops, Musik und eigene soziale Aktionen. Ob Münster damit zum Vorbild für ganz Deutschland wird? Dazu mehr in der Deutschland-Reportage von Hartmut Vollmarie.
7: Noch ist es eine Baustelle. 6 junge Leute schleifen Fensterrahmen, streichen die gruftig dunklen Wände der ehemaligen Kneipe, damit es heller wird. Mittendrin Jakob Schön und Frieda Kremp. Er, 30 Jahre alt, Typ drahtiger Leichtathlet, millimeterkurze Haare, 3-Tage-Bart. Sie, 26 Jahre alt, lange mittelblonde Haare, stylische Oversize-Brille, wacher Blick. Einen Ehrenort wollen die beiden schaffen, eine Bar, ein Café der besonderen Art für junge Menschen zwischen 16 und 30 Jahren. Ehrenort, das ist ihre Wortschöpfung. Frieda Kremp muss das oft erklären.
8: Es kommt natürlich ursprünglicherweise vom Ehrenamt, weil darum geht es ja auch bei uns unter anderem, vom ehrenamtlichen Engagement. Und uns ist halt wichtig, Ehrenamt selbst ja, hat manchmal so einen Geschmack dabei, hat oft so ein bisschen einen muffigen Ton mittlerweile. Und wir wollen halt diesen Begriff einfach neu besetzen. Und dadurch, dass wir dann ja hier jetzt auch den physischen Ort schaffen, war es irgendwie eine Wortneuschöpfung, die sich für uns sinnig ergeben hat mit dem Ehrenort.
7: Der physische Ort liegt in einer kleinen Seitenstraße mitten in Münster. Nebenan ein italienisches Restaurant, eine Weinbar und eine Kaffeerösterei. Einen Steinwurf entfernt von Münsters Prinzipalmarkt. Eine gefragte Lage in der Gastroszene. Die Idee vom Ehrenort ist aber in Berlin entstanden. Jakob Schön und Frieda Kremp haben da die gemeinnützige Organisation Youth Matters gegründet. Für die Idee des Ehrenortes haben sie in vielen Städten in Deutschland geworben. In Münster haben sie zuerst offene Ohren gefunden.
8: Es läuft absolut gut. Also wir sind richtig perplex von der Stadt und von der Unterstützung. Ich meine, wir sind im September das allererste Mal hierher gekommen, kannten die Stadt beide vorher nicht. Und es ging sofort los eigentlich. Die Leute kamen auf uns zu, wir sind auf die Leute zugegangen, wir wurden vernetzt. Die Leute haben sich bei uns auf einmal gemeldet, was wir gar nicht erwartet haben.
7: So haben sich Studierendeninitiativen, Vereine, die Stadt und einzelne Geschäftsleute bei ihnen gemeldet. Sie wissen, wie wichtig ehrenamtlicher Einsatz ist. Für die Begleitung von Menschen mit Behinderung, für Helfer beim Schulfrühstück oder die Gartenarbeit eines sozialen Projektes oder im Naturschutz. Jakob Schön findet das Ehrenamt extrem wichtig, weil junge Menschen seiner Ansicht nach viel mehr verändern können, als ihnen oft zugetraut wird. Sie zu gewinnen, ein großes Ziel. Für Jakob Schön fängt das mit einem Ort an.
9: Es braucht manchmal so diesen ersten Funken. Und was wir gemerkt haben, ist, es gibt ja unfassbar viel Angebot. Man kann sich hier informieren, man kann sich dort einschreiben, man kann sich über diverseste Plattformen für Ehrenamt bewegen. Aber so dieses erste Feuer, so dieses, ach, das ist ja cool. Und da kann ich ja mit meinen Freunden hin. Und hier gibt es ja einen Ort, wo ich mich irgendwie wohlfühle. Das fehlt. Und das ist das, was wir jetzt hier machen.
7: Eine hippe Bar, Café, Treffpunkt für soziales Engagement in einem. Hier sollen sich Initiativen vorstellen und junge Leute sollen genau das Ehrenamt finden können, das zu ihnen passt. Dass junge Menschen motiviert sind, darin hat besonders Jakob Schön Erfahrung. 2016 hat er als 18-Jähriger die Organisation Jugend rettet gegründet und mit vielen Freiwilligen 1,5 Millionen Euro gesammelt. Davon haben sie ein Rettungsschiff gekauft. Und damit haben sie dann 23.000 Geflüchtete aus dem Mittelmeer gerettet. Netflix hat seine Geschichte aktuell verfilmt.
10: Ich suche ein Schiff, um Menschen im Mittelmeer in Seenot zu helfen.
11: Naiv.
12: Unrealistisch. Du wirst es ja nicht ändern. Du wirst nicht die Welt
10: verändern. Aber die Welt muss sich verändern. Und wenn es niemand macht, dann tut sie es nicht.
13: Wir kaufen ihnen das Schiff.
14: Wir kaufen dich auf den Namen Juventa, die Jugend!
15: Stations, this is Juventa. I need urgent help.
16: Helfen ist kein Verbrechen. Es ist ein Akt der Menschlichkeit.
9: Junge Leute können wirklich was schaffen, vor allem, wenn sie sich zusammentun.
7: So Jakobs Erfahrung.
9: Es gibt, wenn man es richtig anstellt, einen ganz besonderen Generationenkooperation, würde ich das mal nennen. Weil junge Leute haben die Energie, die haben die Power, die haben auch den Idealismus. Und die ältere Generation hat meistens das Wissen und auch die Mittel. Und wenn man das zusammenwirft und da nicht ideologisch rangeht, dann kann sehr viel Großes entstehen, dass wir sagen, hey, wir machen das zusammen, jung und alt. Und wir entfachen jetzt das Feuer bei den Jungen.
7: Es ist noch eine Menge Arbeit, aber dafür haben sie Hilfe. An diesem Montag sind 5 junge Leute zum Helfen vorbeigekommen. Ein paar Stunden schleifen, streichen, aufräumen. Alle so Mitte 20. Die Physiotherapeutin, der Ingenieur, der Jurastudent.
17: Ich habe Samstag meine letzte Klausur geschrieben, habe jetzt ein bisschen Zeit und

0: Idee ist damit auch, dass sich ganz neue ehrenamtliche Initiativen hier in Veranstaltungen vorstellen. So können sie vielleicht ganz gezielt Mitstreiterinnen und Mitstreiter finden.
1: Wir sagen immer so aus Spaß und Sinn. Wir sind alle jung, wir haben Lust auf die guten Abende und wir haben Lust aber auch auf die sinnvollen Abende.
0: Vielleicht ist Münster auch das richtige Pflaster für die Idee. Viele Studierende, junge Auszubildende zwischen Schule und Beruf unterwegs, nicht angedockt an Vereine oder andere Organisationen. Das haben offenbar auch viele in der Stadtgesellschaft erkannt. Die kommunalen Stiftungen in Münster stellen die Anschubfinanzierung für den Ehrenort. Immerhin 100.000 Euro. Für den Stiftungsverwalter Daniel Großbäumer gut angelegtes Geld.
2: Das machen wir eben dadurch, dass wir Engagement fördern, Ehrenamt fördern, um Menschen, die Lust haben, Kapazitäten haben, etwas Gutes zu tun, für Münster, hier vor Ort, so zu unterstützen, dass sie in die Lage versetzt werden, genau das zu tun.
0: Dabei gibt es in Münster schon ein ziemlich gutes Netz für das Ehrenamt. Überdurchschnittlich hoch ist das Engagement der Menschen hier, vor allem in Vereinen und Hilfsorganisationen. Es gibt sogar eine städtische Freiwilligenagentur. Doch das Durchschnittsalter der Aktiven ist mit 50 plus relativ hoch. Es gibt also eine Lücke bei den jungen Leuten, für die Marlena Thele, die Leiterin der Freiwilligenagentur, durch den Ehrenort jetzt Chancen sieht.
3: Es ist eine ganz tolle Ergänzung, weil eben hier an diesem Ort gezielt junge Menschen angesprochen werden können und das Know-how der Freiwilligenagentur hier einfließt. Also wir werden dabei begleiten, Beratungen aufzubauen und sich in der Engagementlandschaft in Münster zu orientieren.
0: Auch Privatpersonen und Geschäftsleute sponsern das Projekt. Anders hätten sie sich die Bar in begehrter Lage nicht leisten können. Und die Nachbarn sind gespannt auf die neuen. Erika Zanetti etwa, sie verkauft nebenan italienische Spezialitäten.
4: Ich freue mich sehr, weil ich glaube, sie werden total deren guten Energie bringen, vor allem ein soziales Projekt mit Spaß, mit Seele. Und ich glaube, das wird unsere Hössestraße so ein Stück Menschlichkeit bringen, also Herz und Leidenschaft.
0: Münster ist der Pilot für den Ehrenort. Der soll sich tragen aus Einnahmen der Bar durch Veranstaltungen und durch Sponsoren.
1: Es ist ein Prototyp, an dem wir erstmal lernen. Das ist ganz wichtig, deswegen wollen wir uns auch Zeit nehmen. Wir machen hier erstmal die Fehler, aus denen wir dann lernen und dann wird das Projekt größer. Und da haben wir mittelgroße deutsche Städte im Blick. Ich glaube, der Reiz der Idee liegt darin, es lässt sich ganz, ganz toll übertragen, weil Bedarf gibt es überall.
0: Im September soll der erste Ehrenort fertig sein. Die Spannung bei den Initiatoren ist groß, genauso wie die Zuversicht. Frieda Kremp sieht es zumindest so.
5: Ich glaube, scheitern kann das Projekt in dem Sinne nicht, als dass wir jetzt schon merken, was es hier anstößt.
0: Nach Münster haben sie als nächstes ostdeutsche Städte im Blick für Ehrenorte. Magdeburg und Halle stehen ganz oben auf der Wunschliste. Später dann auch Kiel oder Konstanz.
6: In Münster entsteht ein Ehrenort. Das war die Deutschlandreportage von Hartmut Vollmarie. 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
6: Die in Hannover lebende Autorin Thea Mengeler hat einen neuen Roman veröffentlicht. Öffentlicher Nahverkehr heißt er. Darin erzählt sie von den Zumutungen und Absurditäten unserer Gegenwart. Welche das sind, dazu Jürgen Deppe.
8: Man möchte meinen, der öffentliche Nahverkehr von Thea Mengeler komme wie gerufen und sei das Buch der Stunde. Eine junge Frau, reichweitenstarke Influencerin in den sozialen Medien, erfährt durch ihren Ex-Partner im Netz sexualisierte Gewalt. Im wahren Leben ist das so ähnlich jüngst der TV-Moderatorin Colleen Fernandes angetan worden. Als sie es öffentlich machte, löste das eine breite Debatte aus. Wer ahnte schon, dass von derart vielen, auch unprominente Frauen, ohne deren Einwilligung und ohne deren Wissen Nackt- und Pornobilder ins Netz gestellt werden? Was das für die betroffenen Frauen bedeutet, führt Thea Mengeler an dem Social-Media-Starlet Judith vor, das sich selbst so lange lustvoll zur Schau stellt, bis es gewaltsam aus der Welt der digitalen Selbstinszenierung gerissen wird.
9: Ich entschied darüber, welche Version von mir in der Welt war. Ich inszenierte, ich optimierte, ich kuratierte. Ich hatte die Macht über mein Bild. Damals glaubte ich, sie zu haben. Ich zeigte mich, weil ich Lust darauf hatte. Es gefiel euch, ich gefiel euch. Ich badete in euren Herzen. Ich hatte die Macht über mein Bild. Ich glaubte, sie zu haben. Bis ich feststellen musste, dass das Bild nicht am Rahmen endet.
8: Judith ist mitten im Referendariat, wäre Lehrerin geworden, wenn sie nicht eines Tages vollkommen harmlos angefangen hätte,

0: Fotos und Videos zu posten. Wenn mir nicht immer mehr Leute gefolgt wären, wenn mir Unternehmen keine Goodie-Boxen geschickt hätten, wenn ich nicht Urlaube geschenkt bekommen hätte und immer höhere Gagen für meine Kooperation.
1: Kurzum, Judith wird Opfer ihrer eigenen Eitelkeit, ihrer Sucht nach Aufmerksamkeit und Anerkennung. Und sie wird Opfer ihres Freundes, der ein heimlich aufgezeichnetes Video im Netz hochlädt, das sie beide beim gemeinsamen Sex zeigt. Judiths Selbstinszenierung ist schlagartig ruiniert. Sie taucht in einer fremden Stadt unter, wo sie hofft, bei ihren täglichen Busfahrten im öffentlichen Nahverkehr unerkannt zu bleiben. Haltestelle für Haltestelle monologisiert Judith vor sich hin und dichtet den anonymen Mitfahrern eine Geschichte an. At Sandy Baby, at the Hulk, at Maximale, at Birgit.
0: Ich brauche euch als Gegenüber, als jemand, zu dem ich sprechen kann. Natürlich geht es nicht um euch. Es geht darum, nicht mit mir allein zu bleiben, nicht ganz. Ich teile euch ein in schön und nicht schön. Es passiert, ohne dass ich es will. Es ist das Erste, was mir an euch auffällt. Wonach entscheide ich, wer von euch in welche Kategorie gehört? Was finde ich schön? Was fände ich schön, hätte ich nicht gelernt, was ich schön zu finden habe?
1: Als Judith im Bus ein Buch findet, das jemand dort vergessen hat, ein kleines Kompendium feministischer Floskeln, findet sie darin maßgeschneiderte Antworten auf die Fragen, die sich ihr stellen. Warum tun Männer Frauen so etwas an? Warum tun so viele Frauen trotzdem so viel dafür, diesen Männern auch noch zu gefallen? Wie kann Frau überhaupt selbstbestimmt Frau sein in dieser Männerwelt? Antworten bekommt Judith darauf auch in der handarbeitenden und kunsthandwerkelnden Frauengruppe, die sie bei Rosa kennenlernt, einer Zufallsbekanntschaft aus dem öffentlichen Nahverkehr. Auf jede Frage eine Floskel. Dass Dia Mengelers Roman nicht das Buch der Stunde ist, das es hätte werden können, liegt nicht nur daran, dass die Geschichten von Colleen Fernandes, Giselle Pellicot und Claudia Wuttke mittlerweile öffentlich geworden und breit diskutiert worden sind. Nein, die Antworten, die es in diesem Roman gibt auf sehr, sehr dringende Fragen unserer Tage, sind entschieden zu einfach und zu plakativ.
2: Jürgen Deppe über Thea Mengelers neuer Roman Öffentlicher Nahverkehr heißt er, hat gut 230 Seiten und kostet 22 Euro.
3: Standpunkte.
2: Der mutmaßliche Anschlagsversuch mit einer Sprengstoffdrohne am Flughafen Leipzig-Halle ist das beherrschende Thema in den Meinungsrubriken der Medien. Für Markus Pindor vom Deutschlandfunk zeigt der Vorgang vor allem eins.
4: Wir haben extrem viel Glück gehabt. Wäre der Zündmechanismus nicht fehlerhaft gewesen, dann hätte es eine Katastrophe gegeben. Vollgetankte Großflugzeuge hätten in einem riesigen Feuerball aufgehen können. Drohnen, die sich Anlagen der kritischen Infrastruktur nähern, seien es Flughäfen, Bahnhöfe, Energie- und Wasserversorgung, um nur einige zu nennen, müssen aus der Luft geholt werden, egal wie. Denn der Schaden, der entstehen kann, ist einfach zu groß, wie sich schon jetzt zeigt bei einem Angriff von nur 2 Drohnen. Was wäre bei einem Angriff von 20 oder 200 Drohnen?
2: Meint Markus Pindor vom Deutschlandfunk. Für die Süddeutsche Zeitung ist klar, wer hinter der Aktion steckt.
5: Auch wenn die Täter noch nicht identifiziert sind, der missglückte Sprengstoffanschlag auf eine ukrainische Transportmaschine passt ins Bild. Je stärker sich die Ukraine gegen den russischen Aggressor wehrt, desto härter schlägt der zurück. Und das eben auch bei Kiews Unterstützern im Ausland. Mit einem für Russland angenehmen Nebeneffekt. Ein geglückter Anschlag könnte die Deutschen verängstigen, verunsichern und eine solche Stimmung sich auch noch auf die kommenden Landtagswahlen auswirken.
2: Die Frankfurter Allgemeine Zeitung ist dagegen zurückhaltend.
5: Der verwendete Sprengstoff legt zumindest staatlich unterstützte Akteure nahe. Die Nähe einer aufgefundenen Drohne zu ukrainischen Flugzeugen verweist auf Russland. Aber es sind eben nur Hinweise, keine Gewissheiten. Deswegen ist es unseriös, Russland als Schuldigen zu benennen. Der Staat muss sich schon sicher sein. Es geht hier um eine Frage von weitreichender außenpolitischer Bedeutung. Müsste die NATO reagieren oder müsste man weitere Sanktionen gegen das Land verhängen? Es liegt in der Natur der hybriden Kriegsführung, dass sie genau dieses Dilemma hervorruft. Sie stiftet Unruhe, kann sogar großen Schaden verursachen, aber sie lässt sich meist nicht eindeutig zurechnen.
2: Nach Ansicht des Handelsblatts hat Deutschland wie so oft offensichtlich kein Gesetzes-, sondern ein Vollzugsproblem.
5: Bei der Beobachtung des bodennahen Luftraums sind die Behörden weiter nahezu blind. Das beste Drohnenabwehrzentrum nützt nichts, wenn der Bundespolizei an den Flughäfen noch die Abfanggeräte fehlen. Und auch die rechtliche Grundlage ist noch nicht so, dass die Behörden bei solchen Vorfällen schnell und unkompliziert handeln können.
2: Die Nürnberger Zeitung betont, dass die Bürger der Klagelieder über das Zuständigkeitswirrwarr zwischen Bund, Land und Kommunen überdrüssig sind.
5: Die haben sie alle schon x-mal gehört. Es wäre interessant zu wissen, ob sich inzwischen etwas getan hat, um diese Knoten zu durchschlagen. Die Wähler wollen Taten sehen, etwa in Form rechtlicher Möglichkeiten, virtuelle Grenzen im Notfall zu ignorieren, wenn es um unmittelbare Gefahrenabwehr geht. Auf keinen Fall darf ein Einsatz an Zuständigkeiten scheitern.
2: Der Tagesspiegel ruft die Menschen in Deutschland dazu auf, den Tatsachen ins Auge zu blicken und aufzuwachen.
5: Man möchte hoffen, dass der gescheiterte Anschlag von Leipzig wie ein erneuter heilsamer Schock wirkt und die Kräfte freisetzt, um den seit Jahren überfälligen Schutz ziviler Infrastruktur mit mehr Elan und mehr Tempo voranzutreiben. Deutschland kann Krise, aber nach aller Erfahrung immer erst dann, wenn eine Mehrheit verstanden hat, wie elementar diese Krise ist. Trotz Ukraine-Krieg, trotz hybrider Angriffe haben Gesellschaft und Politik bisher eher behäbig auf die neuen Gefahren reagiert. Der Schock von Leipzig kann das ändern.
2: Das waren die Standpunkte, zusammengestellt von Peter Eichenberg.

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1: Um 0 Uhr mit Ronald Lessig. Nach dem mutmaßlichen Anschlagsversuch mit einer Sprengstoffdrohne am Flughafen Leipzig hat die Bundesanwaltschaft die Ermittlungen an sich gezogen. Grund sei die besondere Bedeutung des Falls, hieß es zur Begründung. Aus der Nachrichtenredaktion Astrid Rolle.
2: Die Bundesanwaltschaft spricht von tatsächlichen Anhaltspunkten, dass auf dem Flughafengelände eine Explosion herbeigeführt werden sollte. Dazu seien an der Drohne professioneller Sprengstoff und ein Zünder angebracht worden. Die Drohne war in der Nacht zum Mittwoch in der Nähe von ukrainischen Antonov-Flugzeugen entdeckt worden. Experten entschärften die Sprengladung. Die Ermittler gehen mittlerweile zudem davon aus, dass auch der Gegenstand, mit dem eine DHL-Frachtmaschine in der Luft zusammengestoßen ist, eine Drohne war. Laut Bundesanwaltschaft handelt es sich um einen schwerwiegenden Angriff auf die Infrastruktur in Deutschland.
1: Die AfD baut laut aktuellem ARD-Deutschland-Trend ihren Vorsprung zur Union weiter aus. Wäre am kommenden Sonntag Bundestagswahl, käme die Partei demnach auf 28%. Die Union verliert weiter an Zustimmung und kommt nur noch auf 21%. Die SPD liegt unverändert bei 12%, die Linke bei 11%, die Grünen bei 15%. Mit der Bundesregierung zufrieden sind nur 13% der Befragten. Ein Mann, der im vergangenen Jahr mit dem Auto in eine Gewerkschaftsdemonstration in München gefahren ist, ist jetzt wegen Mordes zu lebenslanger Haft verurteilt worden. Das Oberlandesgericht stellte auch eine besondere Schwere der Schuld fest. Damit ist eine vorzeitige Entlassung unwahrscheinlich. Eine Frau und ihr zweijähriges Kind waren bei dem Anschlag gestorben, mehr als 20 weitere Menschen wurden verletzt. Der deutsche Energiekonzern RWE hat sich aus Projekten für Windparks in den USA zurückgezogen. Dafür bekommt RWE Geld von der US-Regierung. Was es damit auf sich hat, berichtet Carsten Kühntop aus Washington.
3: RWE hatte 3 Pachtverträge. Damit wollte der Konzern Windparks bauen vor den Küsten von New York, Kalifornien und Louisiana. Die Regierung von Präsident Trump war aber strikt dagegen. Und jetzt gibt es eine Einigung in diesem Streit. RWE erhält sein Geld zurück, 1,2 Milliarden Dollar, und hat sich gleichzeitig verpflichtet, dieses Geld stattdessen in Projekte für fossile Brennstoffe zu stecken in den USA. Diese Vereinbarung ist bereits die 5. ihrer Art, die Trumps Regierung geschlossen hat, um die Entwicklung von Offshore-Windprojekten zu stoppen.
1: Das waren die Nachrichten. Das Wetter in Deutschland. Häufig trocken, im Südosten letzte Schauer bei 18 bis 7 Grad. Am Tage meist trocken bei bis zu 19 Grad in Nordfriesland und 30 Grad am Oberrhein. Am Samstag viel Sonne, 22 bis 33 Grad. Am Sonntag erst trocken, später Schauer bis 35 Grad. Es ist 0:03 Uhr.
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4: Mit insgesamt 3 Meldungen. Die A2 Hannover Richtung Berlin ist zwischen Eilsleben und Bornstedt wegen eines defekten LKW gesperrt. A3 Würzburg Richtung Frankfurt zwischen Walbersbrunn und Aschaffenburg Ost 6 Kilometer Stau. Und die A44 Kassel Richtung Dortmund ist zwischen Dreieck Kassel Süd und Kassel Bad Wilhelmshöhe nach einem LKW-Brand gesperrt. Ihnen eine gute und vor allem sichere Fahrt.
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4: Aus dem Studio von NDR Info in Hamburg. Mein Name ist Reza Wafa. Willkommen. Jetzt liegt der Fall also bei der Bundesanwaltschaft. Nach dem Fund der Sprengstoffdrohne am Flughafen Leipzig-Halle haben sich Deutschlands oberste Strafverfolger am Abend eingeschaltet. Dass die Bundesbehörde übernimmt, ändert die offizielle Dimension des Falls. Es geht nicht mehr um einen lokalen Sabotageakt, sondern um einen schwerwiegenden Angriffsversuch auf die innere und äußere Sicherheit des Landes. Einige Politiker haben auch schon Beratungen mit NATO-Verbündeten gefordert. Welche Forderungen da auf dem Tisch liegen, dazu Christina Nagel.
5: Es ist eine neue Dimension von hybrider Bedrohung. Sie zeigt, wie weit die Angreifer inzwischen bereit sind zu gehen, um Schäden anzurichten. Und um in Deutschland für Verunsicherung zu sorgen, sagt der Innenminister von Brandenburg, Jan Redmann.
6: Wir erleben jetzt erstmals durch den Anschlag in Leipzig, wie real das ist, dass es kein Szenario mehr ist aus irgendwelchen Bundeswehr-Hochschulvorlesungen, sondern es passiert real und wir müssen darauf schnell eine Antwort finden. Die Zeit läuft uns weg.
5: Es geht um den Aufbau einer effektiven Drohnenabwehr an kritischen Infrastrukturobjekten, um klare Zuständigkeiten, die ein schnelles Eingreifen möglich machen, und um ein einheitliches einheitliches Lagebild. Dafür war eigentlich vor knapp einem Jahr der Nationale Sicherheitsrat geschaffen worden. Und der müsste aus Sicht von Grünen Fraktionschefin Katharina Dröge nun dringend tagen.
7: Es wäre nicht alleine die Aufgabe des Bundesinnenministers, sich zu kümmern, sondern man fragt sich, wo ist eigentlich Boris Pistorius als Verteidigungsminister, wo ist Friedrich Merz als Bundeskanzler? Es wäre jetzt eine Aufgabe der gesamten Bundesregierung, wenn sie den Vorfall so ernst nimmt, wie er aus meiner Sicht ist. Und deswegen braucht es eine Sitzung des Nationalen Sicherheitsrates.
5: Im Nationalen Sicherheitsrat sitzen neben dem Kanzler auch Minister und Vertreter der Sicherheitsbehörden. Es geht um Signale, die die Bundesregierung nach außen sendet, selbst wenn sie sich noch nicht festlegen will, wer hinter dem Anschlagsversuch steckt. Innenminister Alexander Dobrindt hat mit Blick auf die Drohne, den Sprengstoff und die Umstände von hoher Professionalität gesprochen. Ein Mitwirken fremder Mächte könne nicht ausgeschlossen werden. Dröge fordert deswegen nicht nur, dass der Nationale Sicherheitsrat tagt.
7: Es braucht auch eine Konsultation im Rahmen der NATO.
5: Denn der Flughafen Leipzig wird für Rüstungsgütertransporte des Militärbündnisses genutzt. Die großen ukrainischen Antonov-Transportmaschinen auch für Lieferungen an die Ukraine. Es wäre ein sehr deutliches Signal, wenn Deutschland Artikel 4 aktivieren würde. Er ermöglicht es NATO-Mitgliedstaaten, die die Sicherheit ihres Landes gefährdet sehen, die Bündnispartner zu Beratungen zusammenzurufen. Dabei geht es darum, gemeinsame Maßnahmen abzustimmen, um weitere Eskalationen zu verhindern. Dass dabei in erster Linie an Maßnahmen gegen Russland gedacht wird, sprechen einige Politiker sehr offen aus. Dass Deutschland nicht zuletzt wegen der Ukraine-Unterstützung Ziel russischer Einflussnahme ist, steht für Daniel Baldi von der SPD außer Frage.
8: Weil klar ist, wenn Deutschland seine Unterstützung für die Ukraine, wenn sie die zurückzieht, dann werden sich auch andere EU-Staaten daran vielleicht orientieren.
5: Eine Rechnung, die nicht aufgehen werde. Im Gegenteil, Innenminister Dobrindt hat Amtskollegen aus verschiedenen Ländern Ende August zu einem Krisengipfel eingeladen. Thema werden die hybriden Bedrohungen sein und die Frage, wie man sich gemeinsam besser schützen kann.
4: Ja, wie man sich besser schützen kann, weiß vermutlich eine Firma aus Hannover ganz gut, denn sie baut Abwehrwaffen gegen solche Gefahren. Ab sofort offiziell in Serie. Was genau da passiert, das hat sich Niedersachsens Ministerpräsident Lies angeguckt. Oliver Jürgens ist bei dem Besuch in Hannover dabei gewesen.
9: In einem modernen Bürogebäude in Hannover wird an einer Technik gearbeitet, auf die viele Länder warten. Der Chef des Unternehmens Fiberbridge, Thomas Teeg, und sein inzwischen 50-köpfiges Team arbeiten seit mehreren Jahren an etwas, das erst jetzt seine ganze Bedeutung offenbart.
10: Wir können Lasersysteme, kleinere Lasersysteme, aber auch Hochleistungslasersysteme für die Drohnenabwehr bereitstellen. Das heißt, insbesondere die Hochleistungslasersysteme mit sehr, sehr hohen Energien, um Drohnen und insbesondere auch Drohnenschwärme zu bekämpfen. Und das ist eine Technologie, die bisher in Europa, in Deutschland so noch nicht verfügbar war.
9: Teeg-Systeme können in Militärfahrzeuge oder in mobilen Containern verbaut werden. Kunden sind in erster Linie Rüstungsfirmen. Niedersachsens Ministerpräsident Olaf Lies hält diese Technik für zentral, wenn es um das Thema Drohnenabwehr geht. Gerade auch nach dem Vorfall am Flughafen Leipzig, bei der eine mit Sprengstoff beladene Drohne unschädlich gemacht werden konnte.
11: Wir leben in einer hybriden Bedrohungslage. Ich will mal offen sagen, ich glaube, viele, die das immer so ein bisschen in die Richtung geschaut, ist es wirklich so dramatisch. Es ist jetzt noch mal endgültig bewusst geworden, sichtbar geworden, wie dramatisch diese Bedrohungslage inzwischen schon ist.
9: Lies ist aber auch bewusst, dass die Abwehr von Drohnen durch Laser nur ein Teil einer umfassenden Sicherheitsarchitektur sein kann. In einer hybriden Bedrohungslage gäbe es auch andere Formen von Anschlägen, auf die der Staat vorbereitet sein müsse.
11: Es geht in der hybriden Bedrohungslage um andere Formen von Anschlägen. Es geht darum, Infrastruktur außer Kraft zu setzen. Das heißt, wir werden ein sehr gezieltes System brauchen, das auf der einen Seite sehr gut alle Informationen zusammenstellt. Und auf der anderen Seite will ich auch sagen, müssen wir uns als Staat fragen, welche Informationen wir eigentlich heute angesichts der Bedrohungslage überhaupt noch öffentlich machen können, auch im Sinne von Infrastrukturdaten, weil das auch der Schutz der Infrastruktur ist, nicht mehr alle Daten öffentlich zur Verfügung zu stellen.
9: Bei der Abwehr von hybriden Anschlägen wirbt Lies für noch mehr Zusammenarbeit von Polizei und Bundeswehr. Sicherheit müsse gemeinsam gedacht werden. Die Abwehr von Drohnen spielt auch für die Bundeswehr eine große Rolle. Frank Doske, der Leiter der Wehrtechnischen Dienststelle für Waffen und Munition in Meppen, hat dafür mehrere Gründe.
12: Die Vielzahl an Drohnen, auch die Menge und auch natürlich, dass sie so günstig herzustellen sind, führt dazu, dass wir eigentlich im Prinzip ganz schnell unsere Magazine leergeschossen hätten. Und dafür brauchen wir inzwischen ganz andere Lösungen. Das Gleiche gilt natürlich auch für die gesamte Logistik, die dahinter steckt und natürlich im Endeffekt auch die Effizienz, das heißt auch die Kosten, die würden uns weglaufen.
9: 2028 will die Bundeswehr solche Systeme wie das aus Hannover nutzen. Auch an Flughäfen wäre ein Einsatz denkbar. Dass die Drohnenabwehr mit Lasern nun serienreif ist, ist ein wichtiger Schritt, um diesem Ziel näher zu kommen.
4: In Hannover werden jetzt also Werkzeuge zur Drohnenabwehr hergestellt. Doch wo ist der Schutz bisher geblieben? Darum geht es jetzt.
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4: Unbemannte Geräte in Flughafennähe sind ja nichts Neues. Es sei höchste Zeit, Schutzlücken zu schließen und Zuständigkeiten klar zu benennen, meint Mario Kubina in seinem Kommentar.
13: Ein hybrides Anschlagsszenario. So nennt Alexander Dobrindt das, was da am Flughafen Leipzig-Halle passiert ist. Ein Begriff, der die Dinge vernebelt, statt Klarheit zu schaffen. Dabei ist die Lage eindeutig. Eine Drohne wird mit Sprengstoff präpariert und auf den Flughafen gesteuert. Dorthin, wo auch ukrainische Frachtmaschinen stehen. Und nur durch Zufall kann Schlimmeres verhindert werden. Das zeigt, Deutschland steht bei der Drohnenabwehr blank da. Ein trauriger Befund, mehr als 4 Jahre nach dem Beginn des russischen Großangriffs auf die Ukraine. Jahre, in denen sich ein neues Bewusstsein für die militärische Bedrohung entwickelt hat. Sichtbar wird das in der Zeitenwende, die noch der Ampelkanzler Olaf Scholz ausgerufen hat. Bis dahin war die Bundeswehr auf Schrumpfkurs. Seitdem stehen die Zeichen auf Modernisierung. Neue Panzer und Kampfjets sind auf dem Weg. Das Ziel, die Verteidigungsfähigkeit Deutschlands zu stärken. Aber Sicherheit hat mehr Dimensionen als die militärische. Gefahren gehen nicht nur von gegnerischen Raketen und Bombern aus, sondern auch von Angriffen unterhalb der Schwelle einer klaren militärischen Attacke. Cyberangriffe, Propaganda oder eben Drohnenflüge. Das alles gehört längst zum Instrumentenkasten hybrider Kriegsführung. Deutschland ist darauf immer noch nicht vorbereitet. Schon klar, die Politik war nicht untätig. Es gibt inzwischen ein Drohnenabwehrzentrum von Bund und Ländern, ein Zentrum zur Abwehr hybrider Bedrohungen und das Luftsicherheitsgesetz wurde überarbeitet. Aber nach wie vor ist die operative Verantwortung auf zu viele Akteure verteilt. Mal ist die Bundeswehr zuständig, mal die Bundespolizei, mal die jeweilige Landespolizei. Je nachdem, wo eine Drohne gerade auftaucht. Damit muss Schluss sein. Zu Recht hat der Innenminister von der CSU eine eigene Drohneneinheit bei der Bundespolizei eingerichtet. Das kann aber nur der Anfang sein. Was nützt die beste Organisationsstruktur von Bund und Ländern, wenn sie erst nach einem Vorfall zur Klärung beitragen kann? Ziel muss es sein, Angriffe auf kritische Infrastruktur wie Flughäfen zu verhindern. Deshalb muss erstens die Drohnenabwehr bei der Bundespolizei gebündelt werden. Und zweitens muss so schnell wie möglich die nötige Technik beschafft werden. Abfangdrohnen, Störsender, Sensoren zur Früherkennung von Drohnen, damit sich Deutschland in Zukunft wehren kann, wenn es darauf ankommt.
4: Soweit der Kommentar von Mario Kubina aus Berlin.
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4: Fast 1,5 Jahre ist es jetzt her. Ein Mann fährt mit einem Kleinwagen in einen Demonstrationszug der Gewerkschaft Verdi in München. 2 Menschen sterben dabei, eine Frau und deren 2-jährige Tochter. Dutzende weitere werden zum Teil schwer verletzt, kämpfen bis heute mit den Folgen. Der Angeklagte musste sich für die Tat vor dem Oberlandesgericht in München verantworten. Jetzt hat das Gericht ein Urteil gefällt. Wie es ausgefallen ist und wie der Täter auf das Urteil reagiert hat, dazu Manuel Rauch.
14: Regungslos schaut der 25-jährige Afghane den vorsitzenden Richter an, während der das Urteil verkündet. 2-facher Mord, 23-facher versuchter Mord, gefährliche Körperverletzung in vielen weiteren Fällen. Lebenslange Freiheitsstrafe. Unter den Zuschauern im Gerichtssaal ist vereinzelt ein zustimmendes Gemurmel zu hören. Denn das Gericht stellt auch die besondere Schwere der Schuld fest. Sollte das Urteil rechtskräftig werden, wäre es so gut wie ausgeschlossen, dass der Täter nach 15 Jahren auf Bewährung entlassen wird. Rund 2 Stunden lang führt der vorsitzende Richter aus, wie das Gericht zu seinem Urteil kommt. Das Gericht sieht gleich 3 Mordmerkmale erfüllt. Gerichtssprecher Laurent Lafleur.
15: Die Tat geschah heimtückisch. Keines der Opfer hatte auch nur ansatzweise eine Chance, sich gegen diesen Angriff zu verteidigen. Die Getötete hatte sogar bewusst einen Platz ganz am Ende des Demonstrationszugs gewählt, weil sie sich da in der Nähe von Polizeiautos besonders sicher fühlte.
14: Mit dem Auto habe der Täter zudem ein gemeingefährliches Mittel benutzt, das nicht nur einzelne Personen gefährdete, sondern eine unbestimmte Zahl an Menschen. Viele Demo-Teilnehmer wurden direkt erfasst, andere schob das Auto schneepflugartig vor sich her, so sagt es der Richter wörtlich. Zudem habe der Verurteilte aus niedrigen Beweggründen gehandelt. Der Täter sei überzeugt davon gewesen, dass westliche Staaten für das Leid der muslimischen Bevölkerung verantwortlich sind. Deshalb wollte er, so das Gericht, möglichst viele Menschen töten. Eine Mutter und ihre zweijährige Tochter kamen im Februar 2025 ums Leben, als der damals 24-jährige Afghane seinen Mini in den Demonstrationszug in der Nähe des Münchner Hauptbahnhofs fuhr. Mehr als 40 Menschen wurden verletzt.
15: Es waren schwerste Verletzungen, die die Geschädigten bis heute noch verfolgen. Viele sind bis heute nicht arbeitsfähig. Viele mussten sich zahlreichen Operationen unterziehen, müssen sich auch in Zukunft noch zahlreichen Operationen unterziehen. Einige Verletzungen werden wohl nie ausheilen.
14: Dazu kommen psychische Verletzungen wie posttraumatische Belastungsstörungen. Anwalt David Mühlberger hat im Prozess 9 Geschädigte vertreten.
16: Ja, also die Folgen sind natürlich katastrophal. Der Angeklagte hat ganze Familien zerstört, der hat Beziehungen zerstört. Es gibt Leute, die haben mehr als 1.000 Euro netto weniger jetzt im Monat und sind bedürftig geworden dadurch.
14: Mit dem Urteil zeigt er sich zufrieden, genau wie seine Mandanten. Die umarmen sich nach der Urteilsverkündung.
16: Aber letzten Endes ist es das Maximum, was es gibt an Schuldspruch. Ein gerechtes Urteil im eigentlichen Sinne wird es wahrscheinlich für die Hinterbliebenen oder für die Geschädigten nicht geben. Denn das kann einem so ein Urteil nicht geben. Es ist nur die korrekte, juristisch einwandfreie Sachbehandlung zu erwarten. Und das haben wir hier erfahren.
14: Anhaltspunkte dafür, dass der Täter schizophren ist, zieht das Gericht nicht. Darauf hatte die Verteidigung gesetzt. Ein psychiatrischer Sachverständiger habe zwar Grundzüge einer Persönlichkeitsstörung diagnostiziert, er sei aber voll schuldfähig, so das Gericht. Nach 2 Stunden Urteilsbegründung spricht der vorsitzende Richter schließlich den Angeklagten direkt an. Mit seiner Tat habe er dafür gesorgt, dass München in eine traurige Liste aufgenommen worden sei. Anschläge dieser Art seien mitnichten gottgefällig, sondern sinnlos, brutal und menschenverachtend.
4: Die Hitze in diesem Sommer fordert bisher weit mehr Opfer als angenommen. Knapp 12.000 Hitzetote hat es in diesem Sommer bisher gegeben. 12.000. Das Robert-Koch-Institut korrigiert die bisherigen Zahlen für Deutschland drastisch nach oben. Grund ist nach Ansicht von Experten vor allem, dass es keine Hitzeinfrastruktur, in Deutschland gibt. Also baulich ist das Land der Hitze nicht angepasst. Zu wenige Klimaanlagen, Schattenplätze und Trinkbrunnen. Also alles, was die Umgebung kühlt und Menschen vor extremer Hitze schützt. Weil sich unser Körper kaum an die Temperatursprünge gewöhnen kann, kollabiert dann der Kreislauf. Was das genau bedeutet, an Hitze zu versterben, hat die Kollegin Birgit Langhammer vom NDR Nils Walke aus der ARD Gesundheitsredaktion gefragt.
17: Also Hitze als Todesursache, das gibt es tatsächlich. Der Hitzschlag aber ist eher selten, sag ich jetzt mal. Meistens ist es eine Kombination aus einer Vorerkrankung und eben dann hohen Temperaturen. Zum Beispiel ein schwaches Herz, schwache Nieren und dann kommt eben Hitze dazu. Das verstärkt diese Vorerkrankung und das führt dann zum Tod. Das kann man an den Zahlen des Statistischen Bundesamtes konkret ablesen. Die meisten Menschen sterben in Deutschland an Herz-Kreislauf-Erkrankungen, aber wenn es besonders heiß ist, sterben dann viel mehr als sonst. Und das ist eben das, was man mit Hitzetoten so meint. Man spricht dann auch von einer Übersterblichkeit und diese Zahlen, die sind sehr belastbar.
18: Und sind das dann diese Zahlen, die auch das Robert-Koch-Institut immer rausgibt?
17: Jein, also die ganz detaillierten Zahlen, wer wirklich woran gestorben ist, die kommen immer von den Statistikämtern der Länder und die brauchen dafür so rund 5 Wochen. Doch in der Zwischenzeit, da arbeitet das RKI schon mal mit denen, ich sag jetzt mal etwas gröberen Zahlen und schätzt dann ab, wie viele Menschen von all denen, die gestorben sind, wohl aufgrund der Hitze verstorben sein könnten. Die legen dann Wetterdaten dazu und so weiter. Diese Schätzung ist also nicht aus der Luft gegriffen, sondern das wird aufwendig berechnet. Aber wie wir jetzt gesehen haben, ganz aktuell, das RKI ist dabei recht vorsichtig, denn die tatsächlichen Zahlen, zum Beispiel für Ende Juni, da war es wirklich richtig heiß, die liegen fast doppelt so hoch wie bisher angenommen. Demnach starben allein in dieser einen heißen Woche 9.600 Menschen wegen der Hitze.
18: Das heißt jetzt also, es gibt erstmal eine Schätzung und ein paar Wochen später dann die genauen Zahlen. Und wenn wir da jetzt nochmal genau hinschauen, was fällt denn dabei dann noch auf?
17: Erstens, es sind vor allem alte Menschen, die an Hitze versterben. Knapp jede zweite Person ist 85 oder älter. Nur 10% der Hitzetoten sind unter 65. Das ist aber ehrlich gesagt jetzt nicht wirklich was Neues. Das war auch schon in den vergangenen Hitzeperioden so. Das liegt eben daran, dass Hitze selten der Hauptgrund ist, sondern nur der Auslöser dafür, dass eine Vorerkrankung auf einmal richtig heftig wird. Zweitens, was dann noch auffällt, ist, dass wir im Norden recht glimpflich davon gekommen sind bei dieser krass heißen Woche Ende Juni. Ganz grob kann man sagen, dass da die südlichen und mitteldeutschen Bundesländer stärker betroffen waren, wie Bayern, Baden-Württemberg, Nordrhein-Westfalen, Sachsen oder Thüringen.
18: Und eine Frage noch, wenn wir jetzt in diesem Jahr schon von fast 12.000 Hitzetoten sprechen, wird es dann das neue Normal oder gibt es auch etwas, was wir, was die EU oder was Deutschland tun kann, um eben vorzubeugen, um besser vorbereitet zu sein?
17: Ja, da gibt es schon Forderungen, zum Beispiel von der Bundesärztekammer und vielen anderen Gesundheitsorganisationen. Die wollen erstmal erreichen, dass extreme Hitze als Gesundheitsgefahr auch offiziell anerkannt wird. Und sie wollen, dass die Politik einen Plan vorlegt, wie bei Hitze der Bevölkerung, also uns, geholfen werden kann. Konkret geht es denen zum Beispiel um Pflegeeinrichtungen, Kindergärten und Schulen. Die sollen, so heißt es, klimafest gemacht werden.
4: Sagt Nils Walker aus der ARD Gesundheitsredaktion. Einen verborgenen Schatz finden. Diese Vorstellung fasziniert nicht nur Kinder. Darum ist das Losziehen mit einer Metallsonde ein fesselndes Hobby. Etwa 15.000 Sondengänger gibt es laut Schätzung allein in Bayern. Darunter Freizeitschatzsucher, Hobbyhistoriker, aber auch Plünderer, die Rechtsverstöße begehen. Christina Küfner dazu.
19: Archäologe David Biedermann leitet eine Grabungsfirma in Ingolstadt. Sein Team wird gerufen, wenn in einem Boden Spuren aus der Vergangenheit zu untersuchen sind. Alte Münzen, Werkzeuge oder Keramik bergen die Archäologen fachgerecht aus dem Erdreich. Wenn nach Feierabend aber Sondengänger auftauchen und alles durchwühlen, war ihre ganze Sorgfalt umsonst.
20: Es zerstört eben das kulturelle Erbe im Boden. Es zerstört das, was wir noch dokumentieren können. Das, was wir eigentlich mit einer Rettungsgrabung zu retten versuchen, das wird eben durch solche Aktivitäten zerstört, unwiederbringlich.
19: Ein Problem, das Archäologen in ganz Bayern kennen. Der Freistaat war bei Raubgräbern sogar lange besonders beliebt. Denn hier gehörte ein Fund zur Hälfte dem Finder. Die Folge: Sondengänger räumten im großen Stil die Böden leer. Auch zahlreiche Bodendenkmäler wurden geplündert. Um diesen Raubbau an Kulturgut zu unterbinden, führte der Freistaat 2023 ein Schatzregal ein.
21: Das Schatzregal ist sozusagen die Möglichkeit, dass archäologische Funde tatsächlich niemandem gehören, sondern ausschließlich dem Land und in ein Museum gehören und nicht frei verkäuflich als Marktwert bei eBay oder sonstigen, je nach Wert, verkauft werden können.
19: Sagt Andreas Büttner vom Bayerischen Landesamt für Denkmalpflege. Jeder bei den Behörden gemeldete Fund wird nun automatisch Eigentum des Freistaats. Der Staat verdient dabei nichts, denn er entschädigt die Besitzer der Fundorte. Finder wiederum kriegen 3% Finderlohn, was vielen Sondengängern aber nicht reicht. Auch nicht David Arnold aus Nürnberg. Er lehnt Plünderungen zwar ab, ist aber gegen das Schatzregal.
22: Dadurch, dass die Eigentumsregelung so ist, wie sie jetzt ist, ist ja keine Motivation, da ehrlich zu sein. Ist so. Und jetzt rechnen wir mal zum Beispiel, wenn ich einen Fund habe, 100.000 Euro. Wie viel sind dann 3%?
19: Für das Landesamt für Denkmalpflege war der Schritt trotzdem notwendig, damit nicht noch mehr Kulturgut auf dem Schwarzmarkt verschwindet. Die Szene ist schillernd, trotzdem ist nicht jeder Sondengänger ein Raubgräber. Die Behörde bemüht sich daher, einzelne von ihnen zu sensibilisieren. Auch Archäologe David Biedermann findet das wichtig, ist aber skeptisch, ob das am Ende auch klappt.
20: Ich glaube, man muss froh sein, wenn man einen gewissen Prozentsatz, sagen wir mal 10% der Leute, die an einer ernsthaften Zusammenarbeit interessiert sind, wenigstens in einen ernsthaften Dialog bekommt, um dann vielleicht auch eine Breitenwirkung in die ganze Szene hineinzuentwickeln.
19: Bis es soweit ist, werden der Archäologe und sein Team wohl weiter damit rechnen müssen, dass sie auf ihren Grabungsflächen ungebetenen Besuch bekommen.
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23: Mit Stefanie Lavoie und tollen Nachrichten von der Schwimm-EM in Paris. Der deutsche Medaillenregen geht weiter. Lars Becker berichtet vom abschließenden Wettkampftag im Sprungbecken.
24: 3 Medaillen am letzten Tag und ein großartiger Abschluss der EM im Pariser Centre Aquatique Olympique für Jaden Eickermann und Ole Rösler. Lautstark unterstützt vom gesamten deutschen Team holten die beiden in einem hochklassigen und spannenden 10-Meter-Wettbewerb Solo vom Turm Silber und Bronze die Medaillen 9 und 10 für den DSV. Besser war nur der Russe Tarnovoy. Bereits im Vorkampf hatten Eickermann und Rösler mit starken Leistungen ihre Ambitionen untermauert. Zuvor hatten Lena Henschel und Jette Müller schon Bronze im 3-Meter-Synchron geholt. Silber wäre möglich gewesen, aber das Duo war mit dem Podiumsplatz glücklich. Die nicht überragende, aber sehr, sehr gute DSV-Bilanz. 3-mal Gold, 4-mal Silber und 3-mal Bronze.
23: Es hatte sich seit Wochen angedeutet und ist nun fix. RB Leipzig erliegt dem Werben von Real Madrid und lässt sein Juwel ziehen. Jan Diomande hat gestern das Trainingslager der Sachsen im österreichischen Saalfelden verlassen, um sich auf den Weg nach Spanien zu machen. Dort hat er bereits den Medizincheck bestanden, weiß Thomas Kunze.
25: 36 Pflichtspiele, 13 Tore, 10 Vorlagen, das sind die beeindruckenden Daten von Jan Diomande aus seiner Zeit bei RB Leipzig, die jetzt offiziell beendet ist. Leipzig und Real Madrid haben den spektakulären Transfer des Offensivspielers bestätigt. Nach nur einem Jahr in Sachsen läuft der 19-Jährige zukünftig also für den 15-fachen Champions-League-Sieger Real Madrid auf. In einer Offensivreihe mit Kylian Mbappé und Vinicius Junior. Real Madrid wird kolportierte 125 Millionen Euro nach Leipzig überweisen. Inklusive zu erreichender Boni kann die Summe auf bis zu 140 Millionen anwachsen. Für RB Leipzig ist das ein absoluter Rekordtransfer. Im Bundesliga-Kosmos war nur Ousmane Dembélé bei seinem Wechsel zum FC Barcelona teurer. Yann Diamandé, der auch bei der WM mit seinem Team von der Elfenbeinküste überzeugte, wird dem Red Bull-Konzern in Zukunft als Red Bull Athlete, also als Werbegesicht, erhalten bleiben.
23: Die 6. Etappe der Tour de France Femme wurde nach hügeligen 153 Kilometern zwischen Montbrison und Tournon im Sprint einer Ausreißerinnengruppe entschieden. Wer am Ende die Nase vorn hatte, verrät uns Mathieu Genet schön.
1: Kim Le Cour ist am Ende die strahlende Siegerin der 6. Etappe dieser Tour de France der Frauen. Die Frau aus Mauritius gewinnt den Zielsprint einer 8-köpfigen Ausreißergruppe. Mit dabei auch Liane Lippert, die am Ende immerhin noch sehr, sehr starke 6. wird. In der 2. Gruppe, die im Ziel in Tournon-sur-Rhône ankommt, ist dann auch Antonia Niedermayer dabei. Die büßt zwar einen Platz im Gesamtklassement ein, ist jetzt gesamt 5., aber bleibt weiterhin im weißen Trikot der besten Nachwuchsfahrerin.
23: Copacabana-Flair an der Galopprennbahn. Hamburg-Horn ist an diesem Wochenende der Hotspot der Beachvolleyball-Szene. Das Elite 16 ist ein Turnier der höchsten Spielklasse, also sozusagen die Champions League im Beachvolleyball. Moritz Kühn berichtet.
2: Der erste Tag der Gruppenphase war vom Winde verweht. Es war sogar so stürmisch, dass die große LED-Wand mit den Zwischenständen aus Sicherheitsgründen abgebaut werden musste. Ja, keine einfachen Bedingungen für Lukas Pretsch und Co.
3: Der Ball fliegt einfach anders, weil er nicht mehr so, oder er lässt sich nicht mehr so leicht, ich sage es mal, berechnen, weil durch den Wind oder durch die Windverwehungen man einfach sehr viel, ich nenne es mal, simpler spielen muss. Und das haben wir heute ganz gut hingekriegt.
2: Allerdings, 2 Spiele, 2 Siege. Das Duo Lukas Pretschner und Paul Henning steht vorzeitig in der K.O.-Phase. Die 2 anderen deutschen Männerteams bei diesem Turnier, Elas Wüst und Huster Winter, haben das Weiterkommen in der eigenen Hand. Vom Wind unbeeindruckt die Europameisterinnen von 2024, Svenja Müller und Sinja Tillmann, die zum Auftakt der Vorrunde die Weltranglistenzweiten aus Brasilien, Tamela und Victoria, in 2 Sätzen bezwangen.
6: Die Bedingungen sind interessant. Also der Wind kommt von überall ins Stadion rein, aber ich meine, zum Glück haben nur wir nicht das Problem, sondern auch die anderen auch. Genau, aber wir haben uns immer vorgenommen, immer weiterzumachen und das ist uns dann gut gelungen.
2: Auch für die anderen 3 deutschen Frauenteams ist noch alles drin, nach Tag 1 des vom Winde verwehten Beachvolleyballturniers auf der Galopprennbahn.
4: Das war der Sport mit Stefanie Lavoie.
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Kreuzfahrten boomen wie nie zuvor. Gleichzeitig sind Kreuzfahrten natürlich weiterhin umwelt- und klimaschädlich und bleiben auch, zeigt ein Ranking vom NABU. Dazu mehr nach den Nachrichten in gut 10 Minuten hier in der ARD Infonacht.

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1: Um 0.30 Uhr mit Ronald Lessig. Sachsens Innenminister Schuster hat Darstellungen widersprochen, die Antonov-Maschinen am Leipziger Flughafen seien mit Munition beladen gewesen. Neben den Flugzeugen war gestern eine Drohne mit Sprengstoff entdeckt worden. Aus Dresden, Uta Deko.
2: Beide Maschinen waren leer, sie enthielten zumindest keinerlei militärisch relevante Beladung, so wie es in einigen Medien kolportiert worden sei, sagte Innenminister Schuster im MDR-Interview. Dies sei den Ermittlungsbehörden bereits gestern Abend bekannt gewesen. Mit Blick auf die Drohnenabwehr sagte Schuster, es erscheine ihm angesichts der strategischen Bedeutung des Flughafens Leipzig-Halle nötig, dass ein speziell geschützter Bereich innerhalb des Flughafens ausgewiesen werden müsse. Bis Ende des Jahres soll der Leipziger Flughafen ein modernes Drohnenabwehrsystem erhalten, das sei bereits beauftragt vom Bund.
1: Die Bundesanwaltschaft übernahm am Abend die Ermittlungen zu dem Drohnenfund. Bundesverkehrsminister Bilger will mehr Güterverkehr auf Straße und Schiene bringen. Er reagiert damit auf den sinkenden Wasserstand der Flüsse, der den Transport per Schiff immer schwieriger macht. Die Länder sollen dafür Schwertransporte schneller genehmigen und das Sonntagsfahrverbot für Lkw aussetzen. Auch die Bahn habe zugesagt, die Industrie zu unterstützen und mehr Güter zu befördern. Die US-Arzneimittelbehörde hat einen mRNA-Impfstoff gegen Grippe zugelassen. Es ist die weltweit erste Zulassung eines Grippevakzins, das auf der mRNA-Technologie basiert. Hersteller Moderna erwartet, dass der Impfstoff zum Start der Grippesaison verfügbar sein wird. Aus Washington, Carsten Kühntop.
3: Grundlage der Zulassung war laut Moderna eine klinische Studie mit 40.000 Teilnehmern. Unter denen, die den mRNA-Grippeimpfstoff erhalten hatten, gab es 27% weniger Grippefälle. Die mRNA-Technologie ermöglicht es, ein Grippevakzin schneller als bisher auf Erreger einstellen zu können, die unvorhergesehen auftauchen. Die Entscheidung der Arzneimittelbehörde dürfte in den USA für Diskussionen sorgen. Gesundheitsminister Kennedy ist ein erklärter Impfgegner.
1: Vor der Küste des Oman droht wegen eines auf Grund gelaufenen Öltankers eine Umweltkatastrophe. Die Organisation Greenpeace teilte mit, auf Satellitenbildern sei zu sehen, dass bereits Öl ausgelaufen ist. Es bildete sich ein Ölteppich, der doppelt so groß ist wie München. Der 270 Meter lange Tanker wird der russischen Schattenflotte zugerechnet. Er soll etwa 110.000 Tonnen Rohöl an Bord haben. Unklar ist, unter welcher Flagge das Schiff fährt. Das Wetter in Deutschland. Häufig trocken, im Südosten letzte Schauer und Gewitter bei 18 bis 7 Grad. Am Tage meist trocken, im Norden einzelne Schauer, an den Alpen Gewitter bei bis zu 19 Grad in Nordfriesland und 30 Grad am Oberrhein. Am Samstag viel Sonne, 22 bis 33 Grad. Am Sonntag anfangs trocken, später von Südwesten her Schauer bis 35 Grad. Das waren die Nachrichten.
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4: Und es ist inzwischen relativ ruhig auf den Straßen. Es gibt drei Meldungen. Fangen wir mit der A2 an, Hannover Richtung Berlin. Die Strecke ist zwischen Eisleben und Bornstedt wegen eines defekten Lkw gesperrt. A3, Würzburg Richtung Frankfurt, zwischen Weibersbrunn und Aschaffenburg-Ost, 6 Kilometer Stau. Und die A44, Kassel Richtung Dortmund, ist zwischen Dreikassel Süd und Kassel Bad Wilhelmshöhe nach einem Lkw-Brand gesperrt. Ihnen eine gute Fahrt.
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4: Mit Reza Waffa. Guten Abend. Seine Beliebtheitswerte sind weiter im Keller. Kanzler Merz hat offenbar ein Imageproblem, während die AfD weiter zulegt. Das zeigt der neue ARD-Deutschland-Trend. Alle Zahlen und Einzelheiten von Sabine Henkel.
5: Keine guten Nachrichten für Friedrich Merz und die Union. 21% würden CDU und CSU erhalten, wenn am kommenden Sonntag Bundestagswahl wäre. Und mit Merz als Bundeskanzler sind weiterhin deutlich über 80% der Deutschen unzufrieden.
6: Ich empfinde diese demoskopische Lage, wenn Sie so wollen, eher als Ansporn, die Arbeit fortzusetzen, gut zu machen, richtig zu machen. Und das ist etwas, was mich beschwert und an dem wir auch gemeinsam arbeiten.
5: So hatte Merz es im Juli gesagt, bevor er seine Regierungsmannschaft neu aufstellte. Voller Hoffnung. Diese Hoffnung teilen die Leute allerdings nicht. Fast 70% sind pessimistisch und glauben nicht an eine bessere Regierungsarbeit. Eine Herausforderung auch für die neue Kanzleramtsministerin Nina Wagen.
7: Wir sind jetzt gut aufgestellt, auch wirklich weiter voranzukommen mit unseren Reformen, die wir begonnen haben.
5: Gesundheitsreform, Pflegereform, Rentenreform stehen im Herbst an. Die Frage der Gerechtigkeit wird dabei immer wieder diskutiert. Vor allem in Ostdeutschland besteht bei vielen ein Gefühl, benachteiligt zu werden. Mehr als 50% sagen das. In Westdeutschland hingegen meint eine Mehrheit, dass es gerecht zugeht. Immerhin sind es aber auch da 40%, die ein Ungerechtigkeitsgefühl haben. Ein anderes Gefühl, nachdem Infratest DIMAP gefragt hat, ist das der Sicherheit im öffentlichen Raum. Und zwar nach dem Anschlag in Berlin.
8: Alles, was wir hier sehen, deutet darauf hin, dass wir es mit einem islamistischen Terroranschlag zu tun haben.
5: Hatte Bundesinnenminister Dobrindt noch am Ort des Geschehens erklärt. Inzwischen besteht Gewissheit. Es war ein islamistisch motivierter Terroranschlag. In Deutschland haben mehr als 30% der von Infratest DIMAP Befragten hin und wieder Angst, dass sie selbst Opfer eines Terroranschlags werden. Das aber ist nicht die größte Sorge. Weitaus mehr Leute befürchten, bestohlen oder beleidigt und bepöbelt zu werden. Das sind in beiden Fällen rund 50%, wie dieser Deutschlandtrend zeigt. Damit nochmal zurück zur Sonntagsfrage. Die Union erreicht, wie gesagt, 21%, die AfD 28%. Die Union minus 1, die AfD plus 1. Alle anderen Parteien unverändert. SPD 12, Grüne 15, Linke 11%. Infratest DIMAP hat dafür fast 1.300 Menschen per Telefon und online repräsentativ befragt.
0: Wirtschaft.
4: Kreuzfahrten boomen wie nie zuvor. Und gleichzeitig gelten sie als eine der umwelt- und klimaschädlichsten Arten des Reisens. Reedereien behaupten immer wieder gegenzusteuern. Der Weg zu einer klimaneutralen Schifffahrt ist aber noch sehr, sehr, sehr weit. Das zeigt auch ein neues Ranking der Reedereien, das der Naturschutzbund Deutschland, also der NABU, erstellt hat. Dazu Dominik Bartoschek.
9: 15 Reedereien hat der NABU für sein diesjähriges Kreuzfahrtranking befragt. 12 haben reagiert und die Fragen nach Umwelt- und Klimaschutzmaßnahmen beantwortet. Kleine Fortschritte, sagt Sönke Diesener vom NABU, sind dabei im Detail durchaus feststellbar.
10: Die Schiffe werden etwas effizienter, verbrauchen etwas weniger Treibstoffe und emittieren auch weniger Luftschadstoffe dadurch.
9: Auch die Nutzung von Landstrom kommt voran, den die Schiffe nutzen, während sie im Hafen liegen, anstatt die Energieversorgung an Bord über laufende Motoren sicherzustellen. Das sorgt für weniger Luftverschmutzung. Dennoch, unterm Strich bleiben Kreuzfahrten schädlich fürs Klima, sagt Diesener, denn
10: das Kreuzfahrtranking zeigt, dass die gesamte Kreuzfahrtbranche weiterhin auf fossile Treibstoffe angewiesen ist und daher natürlich sowohl der Klimaschaden als auch die Luftverschmutzung weiterhin sehr, sehr hoch sind.
9: So sind laut NABU noch immer rund die Hälfte der Kreuzfahrtschiffe auf den Weltmeeren mit Schweröl unterwegs. Viele andere setzen auf Flüssiggas, LNG. Das verbrennt zwar sauberer als herkömmliche Kraftstoffe, aber bei seinem Einsatz wird Methan freigesetzt, ein besonders klimaschädliches Gas. Das führt im aktuellen Kreuzfahrtranking dazu, dass selbst die Klassenbesten, die Reedereien Havila und Hurtigruten, nicht einmal die Hälfte der maximal möglichen Punktzahl erreichen. Der NABU fordert deshalb ein radikales Umdenken von der Kreuzfahrtbranche, weg von fossilen hin zu alternativen, klimaneutralen Kraftstoffen. Zum Beispiel zu grünem Methanol, einem synthetischen Kraftstoff, der auf Basis von grünem Wasserstoff hergestellt wird. Technisch längst machbar, sagt Diesener, doch im Alltag auf den Meeren sind Schiffe mit dieser Technik bisher die absolute Ausnahme.
10: TUI hat im vorletzten Jahr die TUI Mein Schiff 7 in Betrieb genommen. Die kann zum Beispiel mit diesem klimaneutralen Methanol fahren.
9: Auch das Deutsche Zentrum für Luft- und Raumfahrt, DLR, kam in einer Studie im Auftrag von Greenpeace im vergangenen Jahr zu dem Ergebnis, dass grünes Methanol die Schifffahrt klimafreundlicher machen könnte. Das Problem? Es gibt zu wenig davon auf dem Markt. Das sagen sowohl der NABU als auch Schifffahrtsexperte Markus Mümer vom DLR.
11: Darüber hinaus sind die Preise von alternativen Kraftstoffen heute noch deutlich höher als jene von fossilen Brennstoffen.
9: Was viele Reedereien dann doch lieber auf Schweröl oder LNG setzen lässt. Und warum machen es Schiffe nicht wie Autos, die zunehmend elektrisch unterwegs sind, statt mit Verbrenner? Pläne dazu liegen in der Schublade, sagt Sönke Diesener. So habe kürzlich die Deutsche Meyer Werft ein Elektrokreuzfahrtschiff vorgestellt.
12: Und das soll Strecken von zum Beispiel von Kopenhagen nach Helsinki oder auch von Barcelona nach Rom schaffen können. Und das Schiff fährt dann tatsächlich ausschließlich mit einer Batterie, die über klimaneutralen Strom in den Häfen geladen werden kann.
9: Rein technisch wäre sie also längst möglich, die klimaneutrale Kreuzfahrt. Auf kürzeren Strecken elektrisch, auf längeren Routen mit grünen Kraftstoffen, ergänzt vielleicht auch noch mit Windunterstützung. Jetzt müssen nur noch die Reedereien umdenken und bereit sein, in solche Schiffe auch zu investieren.
4: Die Speed Week läuft ja diese Woche. Der Name Speed Week kann ein bisschen verwirren. Wenn es danach geht, könnte man nämlich denken, das ist eine Schnellfahrwoche. Aber quasi das Gegenteil ist der Fall. Die Polizei blitzt seit Montag Schnellfahrer auf Straßen, auf denen besonders viele Unfälle passieren. Zum Beispiel in Hessen auf der Landesstraße 311 zwischen Lorsch und Hüttenfeld. Da standen nicht nur Polizisten, sondern auch die Kollegin Anna Vogel.
13: Die rote Anhaltekelle weit ausgestreckt winkt die Polizeibeamtin einen Transporter zur Seite. Im Inneren scheppert es, als der kleine Bus neben der Landesstraße bei Lorsch zum Stehen kommt.
14: Führerschein, Fahrzeugschein.
13: Drei Männer steigen aus, Arbeiter einer Elektrofirma, die Hochmasten repariert. Die Polizeibeamtin lässt sich den Laderaum zeigen. Kaum geht die Tür auf, sehen wir ein ziemliches Durcheinander. Polizeisprecher Christoph Schmidt lässt den Blick schweifen.
15: Farben bzw. Gefahrstoffe. Auch leicht entflammbar sieht man ja auch auf diesen Aufdrucken oder Etiketten.
13: Gleichzeitig gibt es das nächste Problem.
16: Haben auch nur türkische Führerscheine. Das heißt, die kann ich nirgends nachkontrollieren. Ich weiß nicht, ob der einen hat.
14: Und was passiert jetzt?
16: Das bringt jetzt jemand einen Führerschein angeblich.
13: Jetzt winken die Beamten Kevin auf die Seite. Er ist in seinem roten Mazda MX-5 unterwegs. Ob der so tiefer gelegt ist wie erlaubt, der Polizeibeamte misst nach. Kevin hat von den Kontrollen gehört.
17: Blitzermäßig finde ich es natürlich nicht so toll. Ich meine, mittlerweile haben wir ja Preise erreicht, die echt für 10 km/h zu viel außerorts schon echt heftig sind. Aber mein Gott, es ist ja mittlerweile fast jedes Jahr.
13: Doch tatsächlich werden an diesem Morgen nur wenige Autos geblitzt. Vielleicht auch, weil sich viele Verkehrsteilnehmer mit Lichthupe vorwarnen, so Polizeipressesprecher Christoph Schmidt.
15: Aber das ist ja ein bekanntes Phänomen.
13: Nach einer Dreiviertelstunde passiert es doch. Die Frau mit 2 Kindern im Auto lässt die Scheibe runter, als die Polizistin auf sie zukommt.
18: Okay, ich bräuchte mal bitte von Ihnen
15: Fahrzeugpapiere, Führerschein.
18: Der Kollege hat sie gemessen mit 93. Mhm. 70 sind hier erlaubt.
13: Die Fahrerin aus Groß-Gerau kostet das 60 € plus eine Verwaltungsgebühr von 28 €.
19: Ich muss jetzt ehrlich gestehen, ich habe mir eben bei dem Überholmanöver von dem Traktor, der nur 40 fahren darf, nichts dabei gedacht. Und dass ich natürlich in dem Moment Gas geben muss, um an dem vorbeizukommen, falls mir einer entgegenkommt. Umgelaufen.
13: Und die Arbeiter dürfen nach gut einer halben Stunde doch noch weiterfahren. Sie verabschieden sich. In der Wartezeit haben sie die Ladung gesichert und fahren jetzt zur Baustelle.
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4: Vor genau 81 Jahren fiel die erste Atombombe auf Hiroshima. Mitten in den Wiederaufbau wurde Yoko Morishita geboren, 3 Jahre nach dem Abwurf der Bombe. Heute ist sie mit 77 Jahren die wohl älteste Ballerina der Welt, die noch immer Hauptrollen tanzt. Mehrere Stunden täglich trainiert sie für den Nussknacker. Denn Ende des Jahres ist Premiere für sie und das Ensemble. Am Jahrestag des Abwurfs hat sie erklärt, warum ihr Tanz in Zeiten globaler Aufrüstung ein lautstarker Friedensauftrag ist.
20: Sie tanzt Clara, die Hauptfigur aus dem Nussknacker, und das mit 77.
21: Ich finde es nicht anstrengend. Schließlich mache ich das, was ich über alles liebe. Dass ich das jeden Tag so weitermachen kann, macht mich sehr glücklich.
20: Aktuell laufen die Proben mit dem Matsuyama Ballet in Tokio. Ab November wird das Tschaikowski-Stück aufgeführt in einer besonders japanischen Inszenierung. Choreograf Tetsutaru Shimizu arbeitet darin, die Wunden, die zahlreiche Erdbeben und andere Naturkatastrophen hinterlassen haben, auf und verarbeitet auch die schwärzesten Stunden der japanischen Geschichte.
22: Denkt an eure Großväter, Väter, Mütter oder Verwandte, an all diese Menschen und an die Atombombe. Wut, Qual und Trauer in ihrer extremsten Form. Bringt all das in eurem Ballett mit ganzer Kraft zum Ausdruck. Los geht's!
20: Kaum jemand kann das so nachvollziehen wie Yoko Morishita, die Vortänzerin. Geboren in Hiroshima, 3 Jahre nach der Explosion der Bombe.
1: Meine Großmutter wurde radioaktiv verstrahlt und litt unter schweren gesundheitlichen Problemen. Auch meine Mutter wurde verstrahlt. Und ich war ein körperlich schwaches Kind.
20: Die Großmutter wird zum Vorbild. Ihre Stärke und Resilienz, selbst in der größten Katastrophe, treibt Morishita bis heute an. Gerade jetzt, wo Japan so stark aufrüstet wie seit dem Zweiten Weltkrieg nicht mehr. Selbst die 3 Nicht-Atom-Prinzipien scheinen plötzlich diskutabel, also dass das Land weder Atomwaffen besitzt, noch herstellt, noch ins Land lässt. Für Verteidigungsminister Shinjiro Koizumi darf es in der aktuellen geopolitischen Lage aber keine Tabus geben.
2: Ausgehend von diesem starken Krisenbewusstsein ist es unerlässlich, die Diskussion über die Überarbeitung der 3 Dokumente so zu führen, dass alle Optionen in Betracht gezogen werden.
20: Die Überlebenden der Atombombenabwürfe, die Hibakusha, sind empört. Shigemitsu Tanaka aus Nagasaki hat einen entsprechenden Protestbrief an die Regierung verfasst.
3: Diese Äußerungen missachten die Gefühle der Überlebenden der Atombombenabwürfe, die ihr ganzes Leben für die Abschaffung von Atomwaffen eingetreten sind, getreu dem Motto, niemand auf dieser Welt darf das gleiche Leid erfahren wie wir.
20: Nie wieder ist auch Yoko Morishitas Motto. Die prima Ballerina will zeigen, dass die Menschen auch Frieden bringen können.
1: Was ich selbst tun kann? Von der Bühne aus vielen Menschen Hoffnung, Mut, Träume und Sehnsucht vermitteln.
4: Thorsten Ifland über die wohl älteste Ballerina der Welt. Es ist wohl so ein Versuch der Imageverbesserung und der Schadensbegrenzung nach wochenlanger Gewalt. Das, was die südafrikanische Regierung jetzt macht. Wochenlang hat es ausländerfeindliche Ausschreitungen im Land gegeben. Viele Menschen haben daraufhin Südafrika aus Angst und Sorge fluchtartig verlassen und sind in ihre Heimatländer zurückgekehrt. Wie die südafrikanische Regierung versucht, die Beziehungen zu den Nachbarstaaten jetzt zu verbessern, gleichzeitig aber gegen Migration vorgeht, dazu Stefan Überbach.
23: Auf den Straßen Südafrikas ist inzwischen wieder weitgehend Ruhe eingekehrt. Aber die fremdenfeindlichen Proteste der vergangenen Wochen und Monate wirken immer noch nach. Die politische Führung steht enorm unter Druck. Im Land erwarten viele, dass die Regierung entschiedener gegen illegale Zuwanderung vorgeht. Und in den Nachbarländern ist der Ärger darüber, dass ihre

0: berichtet zusammen, die Südafrika in Kürze besucht und wir werden die entsprechenden Antworten liefern. Innenpolitisch will die Regierung dafür sorgen, dass bestehende Migrationsregeln konsequenter durchgesetzt und die Grenzkontrollen verstärkt werden. Nach Angaben aus Pretoria sollen in den nächsten 3 Jahren umgerechnet rund 500 Millionen Euro für die Sicherung von Landgrenzen, Airports und Seehäfen in die Hand genommen werden, um illegale Einwanderung und grenzüberschreitende Kriminalität einzudämmen. Wie löchrig die langen südafrikanischen Außengrenzen sind, hat Infrastrukturminister Dean McPherson vor kurzem aus nächster Nähe beobachten können, bei einem Besuch am Limpopo-Fluss, der im Norden des Landes die Grenze zu Simbabwe bildet. Was ich dort gesehen habe, war schockierend. An manchen Stellen gibt es praktisch keine Grenze mehr. Der aktivste Teil dieser Grenze war ehrlich gesagt ein Krokodil, das auf einem Felsen lag. Das war buchstäblich alles. Wir verstehen die Frustration vieler Südafrikaner. Gleichzeitig versucht die Regierung, die Anti-Migrationsproteste im Zaum zu halten. Seit Wochen warnt Präsident Ramaphosa ausdrücklich vor Selbstjustiz. Nur staatliche Behörden dürften Papiere kontrollieren. Die Polizei geht mit Großeinsätzen gegen Gewalt bei den Kundgebungen und sogenannte Haus-zu-Haus-Aktionen vor, bei denen fremdenfeindliche Gruppen Zuwanderer ohne gültige Papiere aufspüren und vertreiben wollen. Gleichzeitig formiert sich eine gesellschaftliche Gegenbewegung. Unter dem Motto Operation Ubuntu ruft ein Bündnis aus mehr als 80 Organisationen zu Demonstrationen und Mahnwachen gegen Ausländerfeindlichkeit auf. In einer Erklärung heißt es:
1: Wir marschieren für jede Frau, jedes Kind und jede Gemeinschaft. Denn niemand von uns ist wirklich frei, solange nicht alle von uns sicher sind.
0: Die fremdenfeindliche Protestwelle scheint ihren Höhepunkt zwar inzwischen überschritten zu haben, auch weil Zehntausende Migrantinnen und Migranten aus Ländern wie Malawi, Simbabwe oder Mosambik aus Angst um Leib und Leben fluchtartig in ihre Heimatländer zurückgekehrt sind. Die eigentlichen Ursachen der Krise, die Arbeitslosigkeit, die Armut, die Ungleichheit, die marode Infrastruktur sind allerdings nach wie vor im Alltag vieler Menschen deutlich präsent. Befriedet ist der Konflikt um illegale Zuwanderung also nicht und dürfte Südafrika noch eine ganze Zeit lang beschäftigen.
2: Kultur. Es ist für sehr viele der wahrscheinlich glücklichste Moment überhaupt, das eigene Neugeborene zum ersten Mal im Arm zu halten. Der finnische Horrorfilm Nightborn macht daraus den Beginn eines Albtraums. Bei der Berlinale sorgte Regisseurin Hanna Berghoy mit den Horrorszenen für heftige Reaktionen. Jetzt läuft der Film in den Kinos. Julia Haungs.
3: Von Anfang an ist diese Mutterschaft überfrachtet mit Erwartungen, wie schön das doch alles wird. Mit ihrem britischen Ehemann John ist Saga in ihre finnische Heimat zurückgekehrt, um das verfallene Haus ihrer Großmutter herzurichten. Es steht inmitten eines wildromantischen Waldes. Hier will sie eine große Familie gründen und ganz in der Rolle als Mutter aufgehen. Als die Geburt des ersten Kindes bevorsteht, richten Saga und John ein riesiges Kinderzimmer ein, geschmackvoll ausgestattet mit Vintage-Schaukelpferd, Puppenhaus und Zelt. Doch das Neugeborene will sich so gar nicht einfügen in die Kulisse des perfekten Familienidylls.
4: Ich gebe hier mein Bestes.
5: Ich weiß, ich versuche zu helfen.
4: Ja, aber er will einfach nicht einschlafen.
5: Nein, er will einfach nicht allein sein, oder? Hat er seinen Kopf angehoben? Wie macht er das? Du bist ein richtiges kleines Wunder, Christian. Hm?
4: Sieht er denn aus wie ein Christian für dich?
3: Das Gesicht des Babys bekommt das Publikum nicht zu sehen. Aber auch so wird klar, es erfüllt keinerlei Niedlichkeitsstandards. Das ganzkörperbehaarte Wesen mag weder Kleidung noch Licht. Es schreit durchdringend und beim Stillen beißt es Saga beherzt in die Brust. Und doch scheint Saga die Einzige zu sein, die das Gefühl hat, dass mit diesem Kind etwas nicht stimmt. Ihr Ehemann, die eigene Mutter oder die Kinderärztin, alle beruhigen sie mit dem Satz:
6: Das ist total normal.
3: Sagas Ängste werden von niemandem ernst genommen.
4: Er hat mein Blut getrunken.
6: Vielleicht ist er so hungrig, dass er einfach alles in den Mund nimmt, was er irgendwie erreichen kann. Manchmal sind vor allem die ersten Tage mit einem Baby überraschend hart. Für sehr viele Mütter fühlt sich dieses neue Wesen total fremd an.
3: Wie es sich für einen guten Horrorfilm gehört, lässt Regisseurin Hanna Bergholm zunächst in der Schwebe, inwiefern es sich hier um die Wahrnehmung einer überforderten Mutter mit Wochenbettdepressionen handelt oder ob dieses Baby wirklich

0: sich ein Monster ist. Klug nutzt sie mit Nightborn das Horrorgenre, um weibliche Erfahrungen abseits aller Babyromantik zu schildern. Vom Geburtsvorgang, der sich für manche anfühlt wie ein Splatterfilm, über die Verwerfungen in der Partnerschaft, die ein Kind mitunter auslöst, bis hin zu der Tatsache, dass oft den Müttern die Schuld zugeschoben wird, wenn es Probleme gibt.
1: Du bist einfach völlig erschöpft. Das verstehe ich. Dein Problem ist...
2: Dieses Kind!
1: Nein, dein Problem ist nicht unser Kind, sondern deine Beziehung zu ihm. Was du fühlst, ist doch...
2: Du sagst mir nicht, wie ich mich fühle!
0: Letztendlich entscheidet sich Bergholm in ihrem zweiten Langfilm dann allerdings doch gegen ein psychologisches Drama und für den Horror. Dieser kann sich in dem Setting mit dem verrottenden Haus und dem Wald, in dem finstere Naturkräfte zu walten scheinen, bestens entfalten. Subtil ist Nightborn nicht. Spaß macht der Film trotzdem. Mit schwarzem Humor und großer Lust an Drastik lässt Bergholm das Blut spritzen und die Mutter-Kind-Beziehung in den verstörendsten Situationen wachsen. Für den Vater, den Harry-Potter-Star Rupert Grint Ron-artig als unbeholfenen Naivling spielt, ist in dieser wilden Beziehung kein Platz mehr. Eingebettet in die nordische Mythologie ist Nightborn ein krasser Film über Mutterschaft und Mutterliebe. Und darüber, wie diese manchmal abseits aller Erwartungen an die perfekte Familie am besten gedeiht.
3: Der finnische Horrorfilm Nightborn. Ab sofort in den Kinos.
4: Standpunkte.
3: Der mutmaßliche Anschlagsversuch mit einer Sprengstoffdrohne am Flughafen Leipzig-Halle ist das beherrschende Thema in den Meinungsrubriken der Medien. Für Markus Pindor vom Deutschlandfunk zeigt der Vorgang vor allem eins.
5: Wir haben extrem viel Glück gehabt. Wäre der Zündmechanismus nicht fehlerhaft gewesen, dann hätte es eine Katastrophe gegeben. Vollgetankte Großflugzeuge hätten in einem riesigen Feuerball aufgehen können. Drohnen, die sich Anlagen der kritischen Infrastruktur nähern, seien es Flughäfen, Bahnhöfe, Energie- und Wasserversorgung, um nur einige zu nennen, müssen aus der Luft geholt werden, egal wie. Denn der Schaden, der entstehen kann, ist einfach zu groß, wie sich schon jetzt zeigt bei einem Angriff von nur 2 Drohnen. Was wäre bei einem Angriff von 20 oder 200 Drohnen?
3: Meint Markus Pindor vom Deutschlandfunk. Für die Süddeutsche Zeitung ist klar, wer hinter der Aktion steckt.
6: Auch wenn die Täter noch nicht identifiziert sind, der missglückte Sprengstoffanschlag auf eine ukrainische Transportmaschine passt ins Bild. Je stärker sich die Ukraine gegen den russischen Aggressor wehrt, desto härter schlägt der zurück und das eben auch bei Kiews Unterstützern im Ausland. Mit einem für Russland angenehmen Nebeneffekt. Ein geglückter Anschlag könnte die Deutschen verängstigen, verunsichern und eine solche Stimmung sich auch noch auf die kommenden Landtagswahlen auswirken.
3: Die Frankfurter Allgemeine Zeitung ist dagegen zurückhaltend.
6: Der verwendete Sprengstoff legt zumindest staatlich unterstützte Akteure nahe. Die Nähe einer aufgefundenen Drohne zu ukrainischen Flugzeugen verweist auf Russland. Aber es sind eben nur Hinweise, keine Gewissheiten. Deswegen ist es unseriös, Russland als Schuldigen zu benennen. Der Staat muss sich schon sicher sein. Es geht hier um eine Frage von weitreichender außenpolitischer Bedeutung. Müsste die NATO reagieren oder müsste man weitere Sanktionen gegen das Land verhängen? Es liegt in der Natur der hybriden Kriegsführung, dass sie genau dieses Dilemma hervorruft. Sie stiftet Unruhe, kann sogar großen Schaden verursachen, aber sie lässt sich meist nicht eindeutig zurechnen.
3: Nach Ansicht des Handelsblatts hat Deutschland wie so oft offensichtlich kein Gesetzes-, sondern ein Vollzugsproblem.
6: Bei der Beobachtung des bodennahen Luftraums sind die Behörden weiter nahezu blind. Das beste Drohnenabwehrzentrum nützt nichts, wenn der Bundespolizei an den Flughäfen noch die Abfanggeräte fehlen. Und auch die rechtliche Grundlage ist noch nicht so, dass die Behörden bei solchen Vorfällen schnell und unkompliziert handeln können.
3: Die Nürnberger Zeitung betont, dass die Bürger der Klagelieder über das Zuständigkeitswirrwarr zwischen Bund, Land und Kommunen überdrüssig sind.
6: Die haben sie alle schon x-mal gehört. Es wäre interessant zu wissen, ob sich inzwischen etwas getan hat, um diese Knoten zu durchschlagen. Die Wähler wollen Taten sehen, etwa in Form rechtlicher Möglichkeiten, virtuelle Grenzen im Notfall zu ignorieren, wenn es um unmittelbare Gefahrenabwehr geht. Auf keinen Fall darf ein Einsatz an Zuständigkeiten scheitern.
3: Der Tagesspiegel ruft die Menschen in Deutschland auf, den Tatsachen ins Auge zu blicken und aufzuwachen.
6: Man möchte hoffen, dass der gescheiterte Anschlag von Leipzig wie ein erneuter heilsamer Schock wirkt und die Kräfte freisetzt, um den seit Jahren überfälligen Schutz ziviler Infrastruktur mit mehr Elan und mehr Tempo voranzutreiben. Deutschland kann Krise, aber nach aller Erfahrung immer erst dann, wenn eine Mehrheit verstanden hat, wie elementar diese Krise ist. Trotz Ukraine-Krieg, trotz hybrider Angriffe haben Gesellschaft und Politik bisher eher behäbig auf die neuen Gefahren reagiert. Der Schock von Leipzig kann das ändern.
3: Das waren die Standpunkte, zusammengestellt von Peter Eichenberg.

die deutsche Wirtschaft schlägt Alarm. Wegen des anhaltenden Niedrigwassers am Rhein, das könnte sie bis Ende Oktober fast 1 Milliarde Euro kosten. Wie genau, darüber sprechen wir nach den Nachrichten um 1 hier in der ARD Infonacht.

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1: Um 1 Uhr mit Ronald Lessig. Nach dem Fund einer Sprengstoffdrohne am Leipziger Flughafen hat die Bundesanwaltschaft die Ermittlungen übernommen. Bisher waren die Landesbehörden in Sachsen zuständig. Aus Baden-Baden ARD-Terrorexperte Holger Schmidt.
2: Es handele sich um einen schwerwiegenden Angriff auf die Transport- und Logistikinfrastruktur in Deutschland, erklärt Generalbundesanwalt Jens Rommel in einer Presseerklärung. Es besteht der Verdacht des versuchten Herbeiführens einer Sprengstoffexplosion und des gefährlichen Eingriffs in den Luftverkehr, so die Bundesanwaltschaft. Und sie spricht davon, dass es wohl 2 Drohnen waren, die am Dienstagabend am Flughafen Leipzig im Einsatz waren. Denn auch der Gegenstand, mit dem eine Frachtmaschine beim Durchstarten kollidiert sei, sei mutmaßlich eine Drohne gewesen, heißt es.
1: 37% der Wahlberechtigten sprechen sich dafür aus, eine Zusammenarbeit mit der AfD grundsätzlich auszuschließen. Das zeigt der aktuelle ARD-Deutschland-Trend, für den Infratest DIMAP knapp 1.300 Wahlberechtigte befragt hat. Einzelheiten von Sabine Henkel aus Berlin.
3: Das waren schon mal mehr, also diese No-Go-Haltung, die hat abgenommen. Dann sind es 32%, die eine Zusammenarbeit nicht kategorisch ausschließen. Sie meinen, das können die Parteien von Fall zu Fall machen. Und 27% sagen, dass die anderen Parteien die Zusammenarbeit mit der AfD sogar suchen sollen. Das sind hauptsächlich diejenigen, die AfD wählen. Interessant ist die Haltung der CDU und CSU-Wähler und Wählerinnen. Der größte Teil unter ihnen sagt, von Fall zu Fall sollten die anderen Parteien mit der AfD Politik machen.
1: Die niedrigen Pegelstände der wichtigen Wasserstraßen wie Rhein, Donau oder Elbe stellt die Schifffahrt und Unternehmen vor große Herausforderungen. Bundesverkehrsminister Bilger hat sich daher mit Vertretern von Industriehäfen und Schifffahrt getroffen. Im Anschluss stellte er ein Maßnahmenpaket vor. So erwägt Bilger, das Fahrverbot für Lkw an Sonn- und Feiertagen vorübergehend aufzuheben, um mehr Güter auf die Straße zu bringen. Auch die Bahn soll mehr Güter übernehmen. Vor der Küste Mallorcas ist eine neue Rekordwassertemperatur gemessen worden. Westlich der Insel registrierte eine Messboje 33 Grad. Das ist der höchste Wert, der jemals in einem spanischen Gewässer ermittelt wurde. Im westlichen Mittelmeer liegen die Wassertemperaturen derzeit etwa 4 Grad über dem langjährigen Durchschnitt. Die immer weiter steigenden Meerestemperaturen erhöhen unter anderem die Gefahr heftiger Stürme mit sintflutartigen Regenfällen im Herbst. Das waren die Nachrichten. Das Wetter in Deutschland. Häufig trocken, im Südosten letzte Schauer bei 18 bis 7 Grad. Am Tage meist trocken, im Norden einzelne Schauer, an den Alpen Gewitter, bei bis zu 19 Grad in Nordfriesland und 30 Grad am Oberrhein. Am Samstag sonnig bis 33 Grad. Es ist 1.03 Uhr.
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4: Relativ wenig los auf den Straßen. 3 Meldungen. Die A2 Hannover Richtung Berlin ist zwischen Eitsleben und Bornstedt wegen eines defekten LKW gerade gesperrt. Die A3 Würzburg Richtung Frankfurt. Da gibt es Stau zwischen Weibersbrunn und Aschaffenburg-Ost, nämlich 6 Kilometer. Und die A44 Kassel Richtung Dortmund ist zwischen Dreieck-Kassel-Süd und Kassel-Bad Wilhelmshöhe nach einem LKW-Brand gesperrt. Ihnen eine gute und vor allem sichere Fahrt.
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4: Aus dem Studio von NDR Info in Hamburg. Mein Name ist Theresa Waffer. Hallo. Das anhaltende Niedrigwasser am Rhein, das könnte die deutsche Wirtschaft bis Ende Oktober fast 1 Milliarde Euro kosten. Dabei geht es um mögliche Produktionsverluste, berichtet das Handelsblatt. Die Wirtschaft hat schon Alarm geschlagen, und zwar schon vor dem Spitzentreffen, das jetzt wegen des extremen Niedrigwassers stattgefunden hat und zu dem Bundesverkehrsminister Steffen Bilger in Bonn eingeladen hatte. Dazu Maike Krepper.
5: Wir können das Wetter nicht beeinflussen, aber dafür sorgen, dass unsere Wirtschaft besser durch diese schwierigen Wochen kommt. Das sagt Bundesverkehrsminister Steffen Bilger nach seinem Gespräch mit vielen Vertretern aus der Wirtschaft. Gemeinsam haben sie ganz konkrete Maßnahmen beschlossen.
6: Erstens, es geht um langfristige Maßnahmen, also Ausbau unserer Wasserstraßen, um besser mit Niedrigwassersituationen jetzt umgehen zu können. Zweitens, mittelfristige Maßnahmen, wie beispielsweise der Umbau von Schiffen, sodass diese besser mit Niedrigwassersituationen umgehen. Und drittens, kurzfristige Maßnahmen, wie die Aussetzung des Sonn- und Feiertags, Fahrverbots für Lkw.
5: Dazu zählt aber auch, dass Schwertransporte schneller genehmigt werden sollen. Auch die Kapazitäten auf den Schienen sollen erhöht werden, sodass mehr Güterverkehr vom Schiff auch auf die Bahnschienen umsteigen kann. So soll vor allem die aktuelle Lage entspannt werden. Insgesamt sprechen der Minister und auch Vertreter aus der Wirtschaft aber davon, dass sie deutlich besser dastehen als noch vor einigen Jahren. Vor allem dank Maßnahmen, die seit dem Niedrigwasser 2018 beschlossen wurden. Auch ein neu eingeführtes Niedrigwassersystem, das ein deutschlandweites Lagebild der Pegelstände zeigt, helfe den Unternehmen sehr. Der Verkehrsminister will sich regelmäßig mit Vertretern aus der Branche treffen, um die Maßnahmen zu überprüfen und anzupassen.
4: Und bevor wir konkret darauf gucken, wie es auf einigen Wasserstraßen so aussieht, beschäftigen wir uns nochmal mit der wirtschaftlichen Komponente des Niedrigwassers. Unter anderem damit, ab wann sich denn das Niedrigwasser auch bei uns allen im Portemonnaie bemerkbar macht. Christoph Tautz vom Hessischen Rundfunk hat mit Dirk Binding von der Deutschen Industrie- und Handelskammer gesprochen. Dort ist er unter anderem für den Bereich Infrastruktur verantwortlich und weiß, welche Branchen gerade besonders heftig vom Niedrigwasser betroffen sind.
7: Naja, leider zieht sich das durch eigentlich die gesamte Wirtschaft, aber insbesondere sind es natürlich Industrieunternehmen, die betroffen sind. Also eigentlich alle Unternehmen und produzierendes Gewerbe, die auf Massengüter setzen. Also das ist die Chemieindustrie, das Stahl, Metall, Baustoffe, aber auch Energie und zu guter Letzt sogar auch die Lebensmittelbranche.
8: Wegen der niedrigen Pegelstände können die Transportschiffe zum Teil deutlich weniger laden. Was hat das für Auswirkungen für die Produktion und auch für die Lieferketten?
7: Das hat zum Beispiel am Beispiel des Rheines zur Folge, dass derzeit die Schiffe 50% weniger laden können. Heißt, 6 Millionen Tonnen Güter pro Monat können weniger transportiert werden. Das muss man sich vorstellen, das sind ungefähr, wenn es auf die Straße verlagert werden würden, so 250.000 Lkw-Fahrten pro Monat, die derzeit nicht abgebildet werden können. Ja, und das hat natürlich mehrere Effekte. Das eine ist, die Transportkosten steigen erheblich. Und zum anderen gibt es natürlich Engpässe und die Unternehmen müssen länger warten und viele Dinge so wie Just-in-Time-Produktion und ähnliches gerät mächtig unter Druck.
8: Höhere Kosten und Lieferengpässe, wann kommen solche Folgen dann bei uns als Verbraucher an?
7: Im Bereich Energie relativ schnell, auch im Bereich Lebensmittel wird es relativ schnell kommen. Also in den nächsten 2-3 Wochen wird das sicherlich bei den Verbrauchern schon spürbar sein.
8: Wenn die Flüsse als Transportweg jetzt ausfallen oder zumindest geringer werden, dann werden ja Straßen und Schienen eigentlich umso wichtiger. Verkehrsminister Bilger hat schon angedeutet, dass das Sonntagsfahrverbot für Lkw eventuell ausgesetzt werden könnte. Können Lkw und Güterzüge das auffangen, was da gerade auf dem Wasser ausfällt?
7: Also wir haben große Zweifel daran. Wir wissen nicht, wo die Kapazitäten auf der Straße herkommen sollen. Denn wenn Sie überlegen, dass wenn die Binnenschifffahrt komplett ausfallen würde, wir Hunderttausende von mehr Lkw-Fahrten haben, bräuchten wir auch Hunderttausende von mehr Zugmaschinen und wir bräuchten Hunderttausende mehr von Fahrern. Und die sind aktuell nicht da. Selbst jetzt fehlen in der Branche 120.000 Fahrer. Deshalb ist das für uns fraglich, wie das funktionieren soll. Und auch die Schiene ist ja derzeit schon eigentlich an den Limit geraten. Deshalb ist das leider keine Alternative.
8: Das heißt, wie bekommen wir das jetzt kurzfristig in den Griff?
7: Wir müssen beten, dass es schnell wieder regnet.
8: Ja.
7: Und ansonsten müssen Maßnahmen, die ja auch geplant sind, schneller umgesetzt werden. Also wir müssen kurzfristig daran gehen, die Fahrtlinien zu optimieren, Engpässe zu beseitigen, möglicherweise auf andere Schifftechniken zu setzen. Aber kurzfristig wird das ein Riesenproblem.
8: Tiefere Fahrrinnen, das ist ja ein Punkt, der diskutiert wird. Aber die bringen ja auch nichts, wenn das Wasser dann am Ende fehlt.
7: Naja, also wir reden ja jetzt von Pegelzahlen von 17, 18 Zentimeter. Das heißt ja nicht, dass die Fahrrinnen so niedrig sind, sondern die Fahrrinnen liegen ja noch bei 1,60 Meter, 1,80 Meter derzeit so, dass durchaus Schiffe noch fahren können. Und wenn anders gestaltete Schiffe mit niedrigem Tiefgang hergestellt werden, dann werden wir auch bei niedrigerem Wasser durchaus da weiterkommen. Aber wir müssen vor allem an diesen paar Engstellen, die wir haben auf dem Rhein, da müssen wir ran, weil sonst wird der ganze Rhein nicht funktionieren, weil dann wird sich das alles an einer Stelle schauen. Und vielleicht was zur Geschwindigkeit. Es gibt Engstellen, da diskutieren wir leider seit 20 Jahren in unserem Land darüber, ob wir die Engstelle beseitigen und wie. Und wir haben es immer noch nicht hinbekommen.
4: Sagt Dirk Binding von der Deutschen Industrie- und Handelskammer. Gerade kämpft ja der Rhein mit Wassermangel, auch die Donau. Nicht ganz so dramatisch ist die Lage im Moment an Elbe und Saale in Mitteldeutschland, gerade im Elbhafen in Magdeburg, dürfte man aber genau hingucken, welche Sorgen das Niedrigwasser woanders verursacht. André Seifert hat sich mal in der Region umgehört.
9: Die Elbe führt so wenig Wasser wie selten zuvor. Güterschifffahrt ist in Sachsen und Sachsen-Anhalt zurzeit kaum möglich. Jedoch im Magdeburger Hafen, dem zweitgrößten Elbhafen nach Hamburg, läuft der Betrieb völlig normal weiter, erklärt der Geschäftsführer des Hafens Heiko Mali.
10: Wir sind in der glücklichen Lage, dass uns die Folgen, wie beispielsweise bei der Rheinschifffahrt, Donauschifffahrt, nicht treffen, da wir unseren Hafen gegenüber Niedrigwasser absperren können durch eine sogenannte Niedrigwasserschleuse. Und wir über die Kanalsysteme unsere Produkte auf dem Wasser fortbewegen können.
9: Der Magdeburger Hafen ist ein Sonderfall. Die Schiffe können dort dank der Anbindung an Mittelland- und Elbhavelkanal weiterfahren, Unternehmen ihre Güter weiter umschlagen. Auch zum Beispiel das Windradunternehmen Enercon, das über Magdeburg Schwerlasttransporte abwickelt, sagt Heiko Mali. Doch die Lage auf der eigentlichen Elbe, weiter flussaufwärts bis zur Grenze nach Tschechien, sieht deutlich schlechter aus. Und das bereitet auch dem Hafenmanager in Magdeburg Sorgen.
10: Es ist keine Binnenschifffahrt derzeit aufgrund der Niedrigwasserphase auf der Elbe möglich. Und das ist ja nicht gerade sinnfällig. Aus meiner Sicht wäre es schon profitabel für bestimmte Häfen an der Elbe, dass man darüber nachdenken sollte, ob man das Wasser irgendwo anstaut, um dann die Elbe auf einem bestimmten Wasserpegel zu belassen.
9: Die Güterschifffahrt in Mitteldeutschland ist allerdings weit entfernt von den Dimensionen auf Rhein und Donau. Selbst auf der Elbe sind zwischen Dresden und Magdeburg nur vergleichsweise wenige Schiffe unterwegs. In den sächsischen Binnenhäfen in Dresden, Riesa und Torgau wurden im vergangenen Jahr gerade einmal rund 82.000 Tonnen per Schiff umgeschlagen. Das entspricht grob gerechnet nur etwa 100 Schiffen im Jahr. Zum Vergleich 20.000 Schiffe sind es im Hafen in Duisburg. Trotzdem will Sachsen-Anhalts Infrastrukturministerin Lydia Hüskens die Wasserstraße Elbe nicht abschreiben.
11: Das ist etwas, was wir insgesamt als Gesellschaft immer wieder im Fokus haben müssen, dass ich nicht eine Verkehrsweg nur favorisiere, sondern ich muss sie alle unterhalten. Und für die Elbe bedeutet es auch, dass wir uns in der Perspektive davon verabschieden müssen, dass die Elbe nur naturbelassen ist. Ich glaube, dass wir auch Unterhaltsmaßnahmen brauchen an der Elbe, die dafür sorgen, dass in normalen Jahren und auch in normalen Sommern hier auch das ein oder andere Schiff mehr fahren kann.
9: Viele Unternehmen in Mitteldeutschland verlassen sich inzwischen stärker auf Straße und Schiene als auf die Elbe. MDR Aktuell hat bei mehreren wichtigen Großunternehmen entlang von Elbe und Saale nachgefragt. Das Ergebnis: Der Chemiestandort Leuna sieht derzeit keine Auswirkungen. Auch beim Düngemittelhersteller SKW Piesteritz gibt es nach Unternehmensangaben keine Einschränkungen. Es dürfte deshalb weniger um Lieferengpässe in Mitteldeutschland gehen, als um die Frage, ob und wie die Elbe künftig verlässlich befahrbar bleiben kann.
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4: Die Ermittlungen zum Drohnenfund am Flughafen Leipzig-Halle liegen seit dem Abend bei der Bundesanwaltschaft. Dass Deutschlands oberste Strafverfolgerübernehmen zeigt, es geht offiziell um einen schwerwiegenden Angriffsversuch auf die Sicherheit des Landes. Es ist der erste Vorfall mit Sprengstoff, aber längst nicht die erste Drohne über Flughäfen und militärische Einrichtungen in Deutschland. Also, wie ist die Bedrohung einzuschätzen? Birgit Langhammer vom NDR hat darüber mit Manuel Attuk gesprochen. Er ist Sprecher der AG Kritis, der Arbeitsgruppe Kritische Infrastruktur. Das ist eine unabhängige Initiative von Fachleuten, die sich ehrenamtlich für die Verbesserung der IT-Sicherheit von lebenswichtigen Versorgungssystemen stark macht. Wie bewertet er den Vorfall, bei dem eine mit Sprengstoff präparierte Drohne entdeckt worden ist und eine zweite offenbar mit einem Frachtflugzeug kollidiert ist?
12: Ja, das waren Szenarien, die erwartbar waren und auch nicht neu sind, auch wenn Herr Dobrindt erzählt, das wäre jetzt eine völlig neue Güte. Das ist genau das, was angekündigt wurde, was passieren wird in den nächsten Monaten.
13: Wenn Sie jetzt gerade Innenminister Dobrindt schon ansprechen, der hat ja erst im Dezember 2025 mit großem Aufwand das gemeinsame Drohnenabwehrzentrum GDAZ eröffnet und hat damals auch gesagt, Tempo und Treffsicherheit würden da verstärkt. Was kann so ein Zentrum leisten oder was hat es eben im Moment nicht leisten können?
12: Also dieses Drohnenabwehrzentrum schreibt im Moment jedes Quartal einen Bericht, der nicht öffentlich ist, und es wehrt keine Drohnen ab, sondern es macht Beta-Tests von irgendwelchen Herstellern, meist aus Israel. Das ist so die kurze Zusammenfassung. Insofern leistet es derzeit nicht viel, aber es kam ja populistisch sehr gut an. Und insofern wären die Maßnahmen, die zu ergreifen sind, doch etwas funktionaler als das.
13: Es wurden ja in dem Fall ganz bewusst Flugverbotszonen angeflogen. Wir wissen alle, Drohnen, auch private Drohnen, haben im Umfeld von Flughäfen eigentlich nichts verloren. Und diese Drohne war dann neben einer ukrainischen Maschine gefunden worden. Hochprofessionell sei das Ganze gewesen, sagte Alexander Dobrindt. Aber er hat jetzt keine konkretere Einschätzung gegeben, wer da in den Kreis der verdächtigen Absender kommt. Und Sie sehen das auch als Problem?
12: Also es ist natürlich sinnvoll zu sagen, wir müssen erst die Ermittlungen abwarten. Insofern begrüße ich, dass er an der Stelle zur Abwechslung mal nicht irgendwelche Mutmaßungen öffentlich kommuniziert hat, aber er spricht natürlich von irgendwelchen anderen Gefährdungen und anderen Ländern. Kann sein, muss aber nicht. Es gibt bei Drohnen sehr, sehr viele unterschiedliche Motive und auch Ideen oder Möglichkeiten, mit denen man vorgehen kann. Und insofern teilen wir diese Meinung nur bedingt.
13: Jetzt war es ja bei anderen Drohnenangriffen auch so, dass Experten immer gesagt haben, das eine wäre dann wirklich Schaden anzurichten, das andere wäre aber eigentlich noch das viel Größere, nämlich Bevölkerung zu verunsichern. Sehen Sie das jetzt in diesem Fall auch?
12: Naja, das ist durchaus eine Methodik, die aus dem Militärischen kommt. Das nennt man die Sabotage kritischer Infrastrukturen zur Destabilisierung der Bevölkerung von innen. Und selbst der Versuch reicht schon aus, um die Bevölkerung zu verunsichern, wenn man nicht eine vernünftige Gegenkommunikation hat. Und die liefert eben das Innenministerium nicht. Beispielsweise gab es über 100 Drohnensichtungen dieses Jahr schon. Man könnte aber auch einfach als Innenministerium die Deutungshoheit übernehmen und sagen, von diesen über 100 Sichtungen sind die absolute Mehrzahl Hobbydrohnen, wo Leute Fotos machen oder sogar Hochzeitsfotografen, die halt einfach nicht wussten, dass da eine Flugsperrzone ist. Und an den wenigen einsatzrelevanten Szenarien, da muss man wirklich genauer hinschauen und dann auch schauen, wie man diese Problemstellungen löst. Das tut Herr Dobrindt nicht, das tut das Innenministerium nicht. Und da fragen wir uns als AG Kritis, warum eigentlich nicht?
13: Und was müsste man stattdessen machen? Also das ist ja eine Technik, die sich rasant weiterentwickelt. Ist denn der Schutz kritischer Infrastruktur in Deutschland bis hierhin ausreichend?
12: Nein, absolut nicht. Und wir haben auch in unserer Stellungnahme im November für das Kritis-Dachgesetz, was im März verabschiedet wurde, und wir waren auch als Sachverständige in der Anhörung im Bundestag, haben wir gesagt, die komplette Drohnenthematik fehlt im Kritis-Dachgesetz. Das ist zur physischen Sicherheit von kritischen Infrastrukturen gegen Naturereignisse, gegen Unfälle und gegen Vorsatzhandlungen. Und wir haben gesagt, na mindestens muss ja die Detektion, die Meldung und soweit möglich die Abwehr von Drohnen, also generell unbemannten Flugsystemen, Landsystemen, Wassersystemen durch Kritis-Betreiber gefordert und da rein integriert werden, um die gesamte Sicherheitskette einzuhalten. Und all diese Forderungen haben wir schriftlich aufgebracht. Wir haben die mündlich nochmal vorgetragen und sie sind komplett ignoriert worden.
13: Also wenn man jetzt nochmal auf die politische Ebene geht, was wäre Ihre drängendste Forderung? Was müsste sich ändern?
12: Zum einen sollte man das Kritis-Dachgesetz dringend anpassen auf diese Drohnenthematik und insbesondere auch darauf achten, dass man jetzt nicht diese ganzen Glücksritter, die als Sicherheitsdienstleister auf einmal auf den Zug aufspringen und sagen, wir können Drohnen abschießen, wir können die einfangen, wir können das alles tun. Abstürzende Drohnen sind absolut gefährlich und das ist nichts, was man in Deutschland erleben will. In Ukraine passiert das, da sind wir im Krieg, das ist ein anderes Szenario. Und solange diese Sicherheitsdienstleister nicht die volle Haftung und Verantwortung übernehmen, und das tun die nicht, sollte man sowas nicht tun, also auf diesen Weg nicht gehen. Und als dritte Option sollte das Innenministerium wirklich deutlich transparenter und klarer Krisenkommunikation bei Drohnen machen, um die Deutungshoheit zu halten und eben gegen diese Verunsicherung der Bevölkerung zu steuern. Das tut sie seit Monaten unzureichend.
4: Sagt Manuel Artug, Sprecher der AG Kritis. Winzig und schwarz-weiß gestreift, das ist die asiatische Tigermücke. Sie zählt zu den gefährlichsten Tieren der Welt. Denn das harmlos wirkende Insekt überträgt verschiedene tropische Krankheitserreger, wie Dengue oder Zika-Viren. Die asiatische Tigermücke hat sich inzwischen in Deutschland angesiedelt. Jetzt ist auch in Niedersachsen die erste Population nachgewiesen worden. Dazu Göran Ladewig.
14: Zwar ist nicht bekannt, woher die Mückenpopulation stammt, aber sehr wahrscheinlich nicht aus einer Region, in der diese Tropenkrankheiten verbreitet sind, heißt es vom Landesgesundheitsamt. Die Gefahr besteht eher langfristig. Kommen Tigermücken mit infizierten Reiserückkehrern in Kontakt, könnten sie diese Krankheiten in Deutschland verbreiten. Irgendwann könnte das geschehen, denn wegen des Klimawandels fühlen sich die Tigermücken bei uns zunehmend wohl. Laut Landesgesundheitsamt verbreiten sie sich aber nur sehr langsam, wenn sie nicht gerade im Auto mitfahren. Die Region Hannover versucht sicherzustellen, dass wirklich alle Mücken um den Fundort beseitigt sind. Sie wurden in einer Regentonne in einem Wohngebiet in Hannover-Dören gefunden. Jemand hatte ein Foto an das Landesgesundheitsamt geschickt. Eine Mitarbeiterin hat sich den Fundort angeschaut und die Mücken mit ins Labor genommen. Rund um die Stelle würden Mitarbeiter bei Anwohnern klingeln, um mögliche Brutstätten zu finden. Vor allem offenstehendes Wasser in Gießkannen, Eimern oder Pflanzenuntersetzern, so die Region Hannover. Bisher wurden in Niedersachsen nur einzelne Tigermücken gefunden, die sich nicht vermehrt hatten.
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4: Genau heute vor 150 Jahren wurde in den Niederlanden Martha Hari geboren, die wohl berühmteste Spionin der Geschichte. Zipora Rubiner mit einem Porträt.
15: Sie ist in einem Tempel aufgewachsen. Ihre Mutter ist Javanerin.
16: Das schillernde Image als frivole Tänzerin, Spionin und Frank Fatal wird Martha Hari nicht in die Wiege gelegt. Margareta Gertrude Zelle kann damals nicht wissen, dass sie später einmal weltberühmt wird, sich Legenden um ihre Person ranken werden. Mit einigen räumt sie später selbst auf. Nein, sie war keine orientalische Prinzessin.
17: Ich gestehe, ich bin nicht auf Java geboren,
16: schreibt Martha Hari in ihren Memoiren.
17: Mein Vater war ein in Friesland sehr bekannter Kaufmann, meine Mutter eine Dame großen Stils, ebenso schön wie reich.
16: Ihr Vater verliert sein Vermögen und verlässt die Familie. Da ist Margareta gerade 13. Mit 18 heiratet sie einen Offizier, der sie in die Kolonie Niederländisch-Indien, dem heutigen Indonesien, mitnimmt. Das Glück währt nicht lange, schreibt Margareta. Ihr kleiner Sohn stirbt. Ihr Mann trinkt und schlägt sie.
17: Er hat es mir selbst gestanden, dass ich vor ihm meines Lebens nicht mehr sicher sei, wenn wir nicht auf dem schnellsten Wege geschieden würden.
16: Das Paar trennt sich. Margareta kehrt nach Europa zurück. In Paris folgt ein dramatischer Neuanfang. Sie erfindet eine komplett neue Biografie.
18: Ich habe schon viel von Ihnen gehört. Ich weiß auch, dass Sie als indische Sonnentänzerin berühmt sind.
16: Das niederländische Mädchen ist jetzt eine ausländische Adlige und inszeniert sich als exotische Tempeltänzerin. Ab sofort nennt sie sich Martha Hari, indonesisch für Sonne.
18: Aus den Tempeln ihrer Heimat, die indische Kunst in unsere abendländischen Salons. Aber ich habe noch nie Gelegenheit gehabt, sie tanzen zu sehen.
19: Das ist schade.
20: Sie ist kräftig, brünett und blutvoll. Ihr dunkler Teint, ihr umschatteter Mund und die feucht schimmernden Augen sprechen von der Sonne ferner Länder. Sie windet und schlängelt sich unter den Schleiern, die ihren Körper gleichzeitig verhüllen und enthüllen.
16: Schreibt ein verzückter Journalist angesichts ihres freizügigen Stils.
17: Ich habe nie gut getanzt. Dass die Menschen kamen, um mich zu sehen, verdanke ich nur der Tatsache, dass ich es als Erste wagte, mich unbekleidet der Öffentlichkeit zu präsentieren.
16: Martha Hari tanzt in Nachtclubs und auf Privatpartys. Sie reist nach Wien, Monte Carlo und Mailand, wandert durch die High Society. Schnell hat sie den Ruf einer Edelprostituierten.
21: Unter diesen Männern erscheinen einer der berühmtesten Advokaten Europas. Ein Botschafter, ein Kriegsminister, ein Ministerpräsident, ein kaiserlicher Prinz, ein hervorragender Künstler.
16: Schreibt Martha Haris Vater später. Wahrscheinlich sind es diese Kontakte, die den deutschen Geheimdienst im Ersten Weltkrieg veranlassen, Martha Hari als Agentin anzuwerben. 20.000 Francs soll ihr Einstiegshonorar gewesen sein. Ihr Deckname H21. Dann wird sie auch von den Franzosen rekrutiert und als Doppelagentin enttarnt. Die Justiz sieht Martha Hari als Hochverräterin. Am 15. Oktober 1917 berichtet die New York Times:
22: Martha Hari, die niederländische Tänzerin und Abenteurerin, die ein Kriegsgericht vor 2 Monaten der Spionage für schuldig befand, ist heute Morgen erschossen worden.
16: Das Leben der niederländischen Spionin wird Stoff für viele Filme, die wie die schillernde Figur selbst zu Legenden werden. Hier aus dem Jahr 1931 mit Greta Garbo, die die Männer in ihren Bann zieht.
23: Well, if the joke is as good as that, I'd like to hear it.
24: Our poor friend says that you are a spy.
16: Die echte Martha Hari wurde als Margareta Gertrude Zelle am 7. August 1876 geboren. Das war heute, vor 150 Jahren.
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25: Mit Irina Gnebe und einem Millionentransfer, was sich seit Wochen angedeutet hat, ist perfekt. Jan Diamondé verlässt die Fußball-Bundesliga und wechselt von RB Leipzig zu Real Madrid. Das 19 Jahre alte Offensivtalent erhält bei dem spanischen Rekordmeister einen Vertrag bis 2033. Beide Clubs haben sich auf eine Ablöse im dreistelligen Millionenbereich geeinigt, dem Vernehmen nach in Höhe von mindestens 125 Millionen Euro. Diese Summe könnte durch diverse Bonusvereinbarungen so sogar noch anwachsen. Damit ist Diamandé einer der teuersten Abgänge der Fußball-Bundesliga. Er spielte nur eine Saison in Leipzig, dabei erzielte er 13 Tore und 10 Vorlagen. Die deutschen Wasserspringerinnen und Springer haben bei der EM in Paris einen perfekten Abschluss gefeiert. Am letzten Wettkampftag gab es 3-mal Edelmetall. Lars Becker zieht Bilanz.
1: Macht insgesamt 10 Podiumsplätze, zweistellig. 3-mal Gold, 4-mal Silber, 3-mal Bronze. Plus die Team-Trophy als beste Mannschaft. Eine beeindruckende Bilanz, Bundestrainer Christoph Bohm.
2: Das Team-Event am Anfang, das war natürlich eine große Enttäuschung. Ne? Man möchte immer gut in so eine Meisterschaften reinstarten. Das hätte uns, glaube ich, noch ein bisschen mehr Sicherheit gegeben. Aber die ganze Mannschaft hat eine super Reaktion gezeigt und deswegen, ja. Super zufrieden.
1: Im traditionell letzten Wettbewerb, einem hochklassigen Springen solo vom 10-Meter-Turm, holten Jaden Eickermann und Ole Rösler Silber und Bronze. Ohne den Fehler im zweiten seiner 6 Sprünge wäre neben Eickermann auch Rösler über die 500-Punkte-Marke gekommen. Weltklasse.
3: Meine erste Medaille auf dem Level im Einzel, vorhin nur im Synchron und dann direkt Silber. Das ist schon klasse.
5: Sprung für Sprung, alles ist ein einzelner Wettkampf. Deswegen probiere ich dann einfach nach dem zweiten Sprung damit abzuschließen. So, ich kann es nicht mehr ändern. Jetzt geht es nur noch an die anderen Sprünge. Wenn die passen, geht's auch, hat man ja gesehen.
1: Zuvor hatten Lena Henschel und Jette Müller im 3-Meter-Synchron-Bronze gewonnen. Überragend im deutschen Team Moritz Wesemann mit 2-mal Gold in Einzelspringen, darunter im olympischen 3-Meter-Wettbewerb. Und Pauline Pfeiff mit 3-mal Silber in all ihren 3 Wettbewerben. Herausragend bei der EM die Italienerin Chiara Pellacani mit einer ganzen Handvoll Goldmedaillen.
25: Und damit zum Radsport mit der Tour de France der Frauen. Kim LeCour hat die 6. Etappe gewonnen. Die Fahrerin aus Mauritius setzte sich im Sprint in einer 8-köpfigen Ausreißergruppe durch. Mittendrin dabei war auch die deutsche Liane Lippert.
6: War davor extrem hart. Also es kamen noch ein paar Fahrerinnen zurück, viele Attacken. Und ja, im Endeffekt im Sprint war ich ein bisschen zu weit hinten positioniert, weil die Ziellinie kam dann so schnell eigentlich mit dem Wind. Und ja, nicht so ideal gesprintet.
25: Lippert wurde 6. Das gelbe Trikot der Gesamtführenden trägt weiter ihre Teamkollegin Marlene Reusser aus der Schweiz. Antonia Niedermeyer verlor zwar einen Platz im Gesamtklassement, liegt jetzt auf Platz 5, bleibt aber weiter im weißen Trikot der besten Nachwuchsfahrerin. Von der Straße in den Sand. In Hamburg ist momentan die internationale Beachvolleyball-Szene zu Gast. Moritz Kühn über den Auftakt des Elite 16, das zur höchsten Turnierserie im Beachvolleyball gehört.
19: Der Spielplan ist eng getaktet und so mussten gleich mehrere deutsche Teams am ersten Tag doppelt ran. Schon vorzeitig in der K.O.-Runde stehen Paul Henning und Lukas Pretschner. 2 Vorrundenspiele, 2 Siege. Nun geht es in der abschließenden Hauptrundenpartie um den Gruppensieg und den direkten Einzug ins Viertelfinale. Auf Kurs-K.O.-Phase sind auch die Duos Huster Winter und Elas Wüst. Nils Elas und Louis Wüst mussten sich nach dem Auftaktsieg am späten Abend den norwegischen Olympiasiegern von 2021, Anders Moll und Christian Sørum, in 2 Sätzen geschlagen geben. Bei den Frauen konnten aus deutscher Sicht vor allem Svenja Müller und Sinja Tillmann überzeugen. Die Europameisterinnen von 2024 setzten sich gegen Tamela und Victoria, die Weltranglisten Zweiten aus Brasilien, durch. Auch für die anderen 3 deutschen Frauenteams ist noch alles drin. Ein Endspiel um den Einzug in die K.O.-Runde haben die Münchnerinnen Anna Grüne und Janne Uhl, die keines ihrer ersten beiden Gruppenspiele gewinnen konnten.
25: Das Turnier ist für viele Teams die Generalprobe für die Europameisterschaft in der kommenden Woche in Polen.
4: Das war der Sport mit Irina Kneep.
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1: Um 1.30 Uhr mit Ronald Lessig. Die Bundesanwaltschaft hat die Ermittlungen zu dem Fund einer Sprengstoffdrohne auf dem Leipziger Flughafen übernommen. Die Karlsruher Behörde spricht von einem schwerwiegenden Angriff auf die deutsche Infrastruktur. Aus der Nachrichtenredaktion Thorsten Lange.
2: Bisher hatten die Behörden in Sachsen die Ermittlungen geführt. Die Bundesanwaltschaft sieht Anhaltspunkte dafür, dass mit der Drohne eine Explosion herbeigeführt werden sollte. Wer dahinter stecken könnte, das teilte sie nicht mit. Zudem gehen die Ermittler inzwischen davon aus, dass auch der Gegenstand, mit dem ein DHL-Flugzeug in der Luft zusammengestoßen ist, eine Drohne war. Die Sprengstoffdrohne ist auf dem Airport in der Nähe von ukrainischen Antonov-Transportmaschinen entdeckt worden. Berichte, die Frachtflugzeuge hätten Munition geladen, bestätigten sich nicht.
1: Angesichts der Sommerhitze warnen Sozialverbände vor lebensgefährlichen Folgen, besonders für Obdachlose. Die Geschäftsführerin der Bundesarbeitsgemeinschaft Wohnungslosenhilfe Bösing sagte der Rheinischen Post, wer auf der Straße lebe, trage bei Extremhitze das höchste Risiko. Ohne Zugang zu Wasser, Schatten oder kühlen Räumen seien wohnungslose Menschen schutzlos ausgeliefert. Bösing forderte, Hitzeschutz müsse eine verbindliche Pflichtaufgabe von Staat und Kommunen werden. Ähnlich äußerte sich der Sozialverband Deutschland. Bundesverkehrsminister Bilger hat wegen des Niedrigwassers in deutschen Flüssen mehrere Schritte angekündigt. Er will mit den Ländern unter anderem über Ausnahmen vom Sonn- und Feiertagsfahrverbot für Lkw sprechen. Aus Bonn, Rupert Wiederwald.
3: Damit möchte er die Möglichkeit schaffen, dass halt diese ganzen Güter, die ja normalerweise über den Rhein oder die Donau oder über andere Flüsse transportiert werden, dass diese Güter dann halt eben auf Lkw umgeladen werden können. Nur gleichzeitig muss man natürlich auch sagen, das, was so ein Schiff transportieren kann, das sind ja nicht 2, 3 oder 4 Lkw-Ladungen, sondern das sind in der Regel 20, 30, 40 bis zu 100 Lkw-Ladungen, über die wir da sprechen. Also das alles dann auf die Straße umzubringen, das wird am Ende nicht funktionieren.
1: Kreuzfahrtschiffe sind weiter oft umwelt- und klimaschädlich. Daran hat sich nach Einschätzung des NABU in den vergangenen Jahren wenig geändert. Zwar werde mehr in Landstromanschlüsse investiert und die Energieeffizienz verbessert. Entscheidend sei aber, dass noch immer 2/3 der Reedereien Schweröl als Treibstoff nutzten. Dadurch gäbe es einen extrem hohen Ausstoß an Schadstoffen und Treibhausgasen. Das Wetter in Deutschland. Häufig trocken, im Südosten letzte Schauer bei 18 bis 7 Grad. Am Tage meist trocken, im Norden einzelne Schauer bei 19 Grad in Nordfriesland und 30 Grad am Oberrhein. Am Samstag viel Sonne, 22 bis 33 Grad. Am Sonntag anfangs trocken, von Südwesten später Schauer, 25 bis 35 Grad. Das waren die Nachrichten.
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4: A1 Lübeck-Hamburg auf der Norderelbbrücke kommt es in beiden Richtungen mehrfach kurzfristig zu Sperrungen wegen eines Schwertransports. Dann die A2 Hannover Richtung Berlin. Die Strecke zwischen Alsleben und Born steht wegen eines defekten Lkw gesperrt. Und noch eine Meldung gibt es, betrifft die A44 Kassel Richtung Dortmund. Die ist zwischen Dreieck Kassel Süd und Kassel Bad Wilhelmshöhe nach einem Lkw-Brand gesperrt. Gute Fahrt!
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4: Mit Resa Wafam, hallo. Meldungen über eine endgültige Einigung. Und dann, kurz darauf, schnelle Dementis. Die wechseln sich regelmäßig ab, seitdem die USA und Israel den Iran angegriffen haben. Darum wäre es vielleicht nicht so verkehrt, erstmal die neuen Signale abzuwarten. Die gibt es bezüglich der strategisch wichtigen Straße von Hormus. Iran und Oman haben offenbar feste Routen und Kontrollen für den Schiffverkehr vereinbart. Wie viel Substanz wirklich hinter dieser Vereinbarung steckt und wie weit der Weg zu einer echten Öffnung noch ist, dazu Uwe Lüb.
5: Für Iran wäre das Abkommen mit dem Oman ein Erfolg. Bei iranischen Insidern ist angeblich die Rede von Gebühren für die Durchfahrt durch die Straße von Hormus in Höhe von 5-7% des Warenwerts. Oman wolle weniger berechnen, heißt es. Statt Gebühren kann man auch von Kosten für maritime Dienstleistungen sprechen. Im Ergebnis ist es dasselbe. dasselbe und das, was Iran seit langem will. Ein Durchbruch im Iran-Krieg wäre die Einigung zwischen Iran und Oman jedoch eher nicht, meint Ali Waez von der International Crisis Group für Konfliktanalysen im ARD-Interview. Bei diesem Abkommen zwischen dem Iran und Oman geht es um die kurzfristige sowie die mittel- bis langfristige Verwaltung der Meerenge. Das bedeutet nicht, dass sie geöffnet wird. Genau so klingt es aus Iran selbst. Der stellvertretende Außenminister Qasem Gharibabadi sagt im iranischen Fernsehen, es gehe vielmehr darum, gemeinsame Kontrollmechanismen einzurichten. Er spricht von maritimer Steuerung und Koordinierung des Schiffsverkehrs gemeinsam mit Oman. Die Wiedereröffnung der Straße von Hormuz hat ihre eigenen Voraussetzungen. Unsere Vereinbarung mit Oman bezieht sich nicht darauf. Immerhin besteht die Hoffnung, dass die Einigung der Anrainer der Straße von Hormuz zu neuen Gesprächen zwischen Iran und den USA führen kann. Iran wolle sowieso verhandeln, sagt US-Präsident Donald Trump immer wieder. Wir waren bereit für den größten Angriff seit dem Zweiten Weltkrieg und sie riefen mich an und sagten, bitte tu es nicht, lass uns reden. Und dann tun sie es nicht, sondern behaupten, das haben wir nie gesagt. Tatsächlich leugnen die Verantwortlichen in Teheran jedes Gesprächsgesuch Richtung USA. Möglicherweise haben alle recht, denn die iranische Führung tritt weiterhin nicht einheitlich auf. Wie viel Macht der oberste Anführer Mojtaba Khamenei wirklich hat und wie weit sich eher Gemäßigte rund um Präsident Massoud Pezeshkian durchsetzen können, all das ist unklar. Gharibabadi jedenfalls gibt sich den USA gegenüber hart. Wir befinden uns in einer Situation, in der die USA gegen alle Bestimmungen des Memorandums of Understanding verstoßen haben. Damit meint er die US-Blockade iranischer Häfen, wiederholte militärische Angriffe und die Lage im Libanon, wo sich Iran als Schutzpatron der Hisbollah sieht. Selbst wenn es also eine Einigung zwischen Iran und Oman geben sollte, dürfte das für ein Ende des Konflikts zwischen Iran und den USA nicht viel heißen. Iran allerdings wäre vorerst gestärkt, meint Analyst Waez. Die Tatsache, dass der Iran in der Lage wäre, die Weltwirtschaft als Geisel zu nehmen, ist ein sehr mächtiges Abschreckungsmittel Irans. Und doch erwartet Waez nach einem Abkommen Irans und Omans neue Gespräche auch mit den USA. Immerhin sei der wirtschaftliche Druck auf beiden Seiten inzwischen sehr groß. Eine dauerhafte Lösung sieht er jedoch vorerst nicht. Daran ist für ihn nicht nur Iran schuld, es gäbe auch große Fehler der USA. Politischen Willen, Disziplin, Fachwissen und Geduld, all das hat die Trump-Regierung bisher nicht wirklich an den Tag gelegt.
4: Über die Verhandlungen zwischen Iran und Oman war das Uwe Lüb.
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4: Nach Corona sind die Menschen in Deutschland Jahr für Jahr mehr geflogen. Erstmals, aber seit der Pandemie, sind die Passagierzahlen jetzt gesunken. Jörg Pfuhl dazu.
6: Die meisten Wirtschaftsbereiche in Deutschland haben sich nach dem Einbruch durch die Corona-Pandemie erholt. Der Flugverkehr in Deutschland gehört nicht dazu. Gerade mal 85% des Niveaus von vor der Pandemie hat der Luftverkehr erreicht. Zuletzt ist er sogar geschrumpft.
7: Zum ersten Mal seit Ende der Pandemie verzeichnen wir sinkende Passagierzahlen.
6: Lars Redelix, Präsident des Bundesverbandes der deutschen Luftverkehrswirtschaft, BDL. In Europa steht Deutschland damit fast allein da. Länder wie Spanien oder Griechenland sind heute 20-40% über den alten Niveaus. In Europa insgesamt wird 11% mehr geflogen als 2019. In Deutschland dagegen 15% weniger als vor der Pandemie.
7: Wir sind damit eins der Schlusslichter in Europa, was die Erholung angeht, und befinden uns hier auf Rang 30 von 33. Ich sag mal, bei der WM haben wir auf Platz 18 abgeschnitten und waren alle nicht sehr zufrieden damit.
6: Unter teurem Kerosin oder gesperrten Lufträumen leiden alle. Airlines und Flughäfen in Deutschland aber hätten ein besonderes Problem.
7: Man kann festhalten, dass sich die Steuern und Abgaben seit 2019 mehr als verdoppelt haben.
6: Flugsicherungsgebühr, Luftverkehrssteuer, Luftsicherheitsgebühr, insgesamt 4 Milliarden Euro pro Jahr oder pro Ticket gerechnet.
7: Diese Steuern und Gebühren machen inzwischen ca. 30 Euro eines typischen One-Way-Fluges in Deutschland aus.
6: Für Airlines lohne es sich mehr, ihre knappen Flugzeuge außerhalb Deutschlands zu stationieren. Immerhin, der Frachtverkehr wächst, auch in Deutschland. Und nach dem Drohnenvorfall in Leipzig lobt Hauptgeschäftsführer Joachim Lang den Bundesinnenminister, der schon vergangene Dezember beschlossen hat,
8: dass nämlich die 8 Kritisflughäfen auf Kosten des Staates mit Drohnenabwehr ausgestattet werden. Diese Entscheidung ist, wenn man sich politische Abläufe anschaut, geradezu mit Lichtgeschwindigkeit getroffen worden. Und seitdem finden jetzt Ausschreibungen und Beschaffungen statt.
6: Zu den 8 Flughäfen der kritischen Infrastruktur, den Kritis-Flughäfen, gehört auch Hamburg, nicht allerdings Hannover oder Bremen. Am Flughafen Frankfurt ist die Drohnenabwehr bereits installiert. Wo noch?
8: Wir haben uns mit den Sicherheitsbehörden darauf verständigt, die nicht zu nennen.
6: Bis Ende des Jahres soll die Abwehrtechnik auf den meisten der 8 großen deutschen Flughäfen installiert sein. Und zwar so, dass sie im Wettlauf mit Angreifern immer aufrüstbar bleibt.
8: Also ich glaube, wir wissen alle, dass es absolute Sicherheit nirgendwo gibt. Aber wir sind alle jetzt erstmal froh, dass die Beschaffung gestartet ist und wir damit zu den ersten Flughäfen in Europa gehören, die über diese Abwehrfähigkeit verfügen.
4: Jörg Pfuhl war das.
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4: Ein Treffpunkt für junge Ideen und Gemeinschaft, ganz ohne starre Vereinsregeln. Das bietet der erste Ehrenort Deutschlands, der aktuell in Münster aufgebaut ist. Der Ehrenort ist ein spendenfinanziertes Projekt im Kneipenviertel und setzt auf offene Workshops, Musik und eigene soziale Aktionen. Ob Münster damit zum Vorbild für ganz Deutschland wird? Dazu mehr in der Deutschland-Reportage von Hartmut Vollmarie.
9: Noch ist es eine Baustelle. 6 junge Leute schleifen Fensterrahmen, streichen die gruftig dunklen Wände der ehemaligen Kneipe, damit es heller wird. Mittendrin Jakob Schön und Frieda Kremp. Er, 30 Jahre alt, Typ drahtiger Leichtathlet, millimeterkurze Haare, 3-Tage-Bart. Sie, 26 Jahre alt, lange mittelblonde Haare, stylische Oversize-Brille, wacher Blick. Einen Ehrenort wollen die beiden schaffen, eine Bar, ein Café der besonderen Art für junge Menschen zwischen 16 und 30 Jahren. Ehrenort, das ist ihre Wortschöpfung. Frieda Kremp muss das oft erklären.
10: Das kommt natürlich ursprünglicherweise vom Ehrenamt, weil darum geht es ja auch bei uns unter anderem, vom ehrenamtlichen Engagement. Und uns ist halt wichtig, Ehrenamt selbst ja, hat manchmal so einen Geschmack dabei, hat oft so ein bisschen einen muffigen Ton mittlerweile. Und wir wollen halt diesen Begriff einfach neu besetzen. Und dadurch, dass wir dann ja hier jetzt auch den physischen Ort schaffen, war es irgendwie eine Wortneuschöpfung, die sich für uns sinnig ergeben hat mit dem Ehrenort.
9: Der physische Ort liegt in einer kleinen Seitenstraße mitten in Münster. Nebenan ein italienisches Restaurant, eine Weinbar und eine Kaffeerösterei. Einen Steinwurf entfernt von Münsters Prinzipalmarkt. Eine gefragte Lage in der Gastroszene. Die Idee vom Ehrenort ist aber in Berlin entstanden. Jakob Schön und Frieda Kremp haben da die gemeinnützige Organisation Youth Matters gegründet. Für die Idee des Ehrenortes haben sie in vielen Städten in Deutschland geworben. In Münster haben sie zuerst offene Ohren gefunden.
10: Es läuft absolut gut. Also wir sind richtig perplex von der Stadt und von der Unterstützung. Ich meine, wir sind im September das allererste Mal hierher gekommen, kannten die Stadt beide vorher nicht. Und es ging sofort los eigentlich. Die Leute kamen auf uns zu, wir sind auf die Leute zugegangen, wir wurden vernetzt. Die Leute haben sich bei uns auf einmal gemeldet, was wir gar nicht erwartet haben.
9: So haben sich Studierendeninitiativen, Vereine, die Stadt und einzelne Geschäftsleute bei ihnen gemeldet. Sie wissen, wie wichtig ehrenamtlicher Einsatz ist. Für die Begleitung von Menschen mit Behinderung, für Helfer beim Schulfrühstück oder die Gartenarbeit eines sozialen Projektes oder im Naturschutz. Jakob Schön findet das Ehrenamt extrem wichtig, weil junge Menschen seiner Ansicht nach viel mehr verändern können, als ihnen oft zugetraut wird. Sie zu gewinnen, ein großes Ziel. Für Jakob Schön fängt das mit einem Ort an.
11: Es braucht manchmal so diesen ersten Funken. Und was wir gemerkt haben, ist, es gibt ja unfassbar viel Angebot. Man kann sich hier informieren, man kann sich dort einschreiben, man kann sich über diverseste Plattformen für Ehrenamt bewegen. Aber so dieses erste Feuer, so dieses ach, das ist ja cool. Und da kann ich ja mit meinen Freunden hin. Und hier gibt es ja einen Ort, wo ich mich irgendwie wohlfühle. Das fehlt. Und das ist das, was wir jetzt hier machen.
9: Eine hippe Bar, Café, Treffpunkt für soziales Engagement in einem. Hier sollen sich Initiativen vorstellen und junge Leute sollen genau das Ehrenamt finden können, das zu ihnen passt. Dass junge Menschen motiviert sind, darin hat besonders Jakob Schön Erfahrung. 2016 hat er als 18-Jähriger die Organisation Jugend rettet gegründet und mit vielen Freiwilligen 1,5 Millionen Euro gesammelt. Davon haben sie ein Rettungsschiff gekauft. Und damit haben sie dann 23.000 Geflüchtete aus dem Mittelmeer gerettet. Netflix hat seine Geschichte aktuell verfilmt.
12: Ich suche ein Schiff, um Menschen im Mittelmeer in Seenot zu helfen.
13: Naiv.
14: Unrealistisch. Du wirst es ja nicht ändern. Du wirst nicht die Welt
12: Aber
14: verändern.
12: Aber die Welt muss sich verändern. Und wenn es niemand macht, dann tut sie es nicht.
15: Wir kaufen ihnen das Schiff.
16: Hoffentlich auf den Namen Juventa die Jugend.
17: This is Juventa. I need urgent help.
18: Helfen ist kein Verbrechen. Es ist ein Akt der Menschlichkeit.
11: Junge Leute können wirklich was schaffen, vor allem, wenn sie sich zusammentun.
9: So Jakobs Erfahrung.
11: Es gibt, wenn man es richtig anstellt, einen ganz besonderen Generationenkooperation, würde ich das mal nennen. Weil junge Leute haben die Energie, die haben die Power, die haben auch den Idealismus. Und die ältere Generation hat meistens das Wissen und auch die Mittel. Und wenn man das zusammenwirft und da nicht ideologisch rangeht, dann kann sehr viel Großes entstehen, dass wir sagen, hey, wir machen das zusammen, jung und alt, und wir entfachen jetzt das Feuer bei den Jungen.
9: Es ist noch eine Menge Arbeit, aber dafür haben sie Hilfe. An diesem Montag sind 5 junge Leute zum Helfen vorbeigekommen. Ein paar Stunden schleifen, streichen, aufräumen. Alle so Mitte 20. Die Physiotherapeutin, der Ingenieur, der Jurastudent.
19: Ich habe Samstag meine letzte Klausur geschrieben, habe jetzt ein bisschen Zeit und sowas wird halt gebraucht in Münster. Deswegen kann man auch mal auf den Montag hier hin und ein bisschen mithelfen.
20: Ich habe Frieda und Jakob kennengelernt über Freunde und fand das Projekt so toll, dass ich einfach mitmachen wollte.
21: Dass es einen Ort gibt für junge Menschen zum Austausch, gerade in der heutigen Zeit, glaube ich, sehr sinnvoll.
9: Eine offene Gastronomie soll der Ehrenort werden, ohne Verzehrzwang, ohne Mitgliedschaft, ohne Verpflichtungen.
11: Es ist ein Ort für alles. An einem Abend gibt es eine Dating-Veranstaltung, auch wichtig in der Generation. Und am nächsten Abend erzählt eine junge Gründerin, wie man gründet. Und das ist eine ganz besondere Balance, die wir hier herstellen wollen.
9: Schildert Jakob Schön. Die Idee ist damit auch, dass sich ganz neue ehrenamtliche Initiativen hier in Veranstaltungen vorstellen. So können sie vielleicht ganz gezielt Mitstreiterinnen und Mitstreiter finden.
11: Wir sagen immer so aus Spaß und Sinn. Wir sind alle jung, wir haben Lust auf die guten Abende und wir haben Lust aber auch auf die sinnvollen Abende.
9: Vielleicht ist Münster auch das richtige Pflaster für die Idee. Viele Studierende, junge Auszubildende zwischen Schule und Beruf unterwegs, nicht angedockt an Vereine oder andere Organisationen. Das haben offenbar auch viele in der Stadtgesellschaft erkannt. Die kommunalen Stiftungen in Münster stellen die Anschubfinanzierung für den Ehrenort. Immerhin 100.000 Euro. Für den Stiftungsverwalter Daniel Großbäumer gut angelegtes Geld.
22: Das machen wir eben dadurch, dass wir Engagement fördern, Ehrenamt fördern, um Menschen, die Lust haben, Kapazitäten haben, etwas Gutes zu tun für Münster, hier vor Ort, so zu unterstützen, dass sie in die Lage versetzt werden, genau das zu tun.
9: Dabei gibt es in Münster schon ein ziemlich gutes Netz für das Ehrenamt.

0: Kontakten, Beratungen aufzubauen und sich in der Engagementlandschaft in Münster zu orientieren.
1: Auch Privatpersonen und Geschäftsleute sponsern das Projekt. Anders hätten sie sich die Bar in begehrter Lage nicht leisten können. Und die Nachbarn sind gespannt auf die neuen. Erika Zanetti etwa, sie verkauft nebenan italienische Spezialitäten.
2: Ich freue mich sehr, weil ich glaube, sie werden total deren guten Energie bringen, vor allem ein soziales Projekt mit Spaß, mit Seele. Und ich glaube, das wird unsere Hössestraße so ein Stück Menschlichkeit bringen, also Herz und Leidenschaft.
1: Münster ist der Pilot für den Ehrenort. Der soll sich tragen aus Einnahmen der Bar durch Veranstaltungen und durch Sponsoren.
3: Es ist ein Prototyp, an dem wir erstmal lernen. Das ist ganz wichtig, deswegen wollen wir uns auch Zeit nehmen. Wir machen hier erstmal die Fehler, aus denen wir dann lernen und dann wird das Projekt größer. Und da haben wir mittelgroße deutsche Städte im Blick. Ich glaube, der Reiz der Idee liegt darin, es lässt sich ganz, ganz toll übertragen, weil Bedarf gibt es überall.
1: Im September soll der erste Ehrenort fertig sein. Die Spannung bei den Initiatoren ist groß, genauso wie die Zuversicht. Frieda Kremp sieht es zumindest so.
4: Ich glaube, scheitern kann das Projekt in dem Sinne nicht, als dass wir jetzt schon merken, was es hier anstößt.
1: Nach Münster haben sie als nächstes ostdeutsche Städte im Blick für Ehrenorte. Magdeburg und Halle stehen ganz oben auf der Wunschliste. Später dann auch Kiel oder Konstanz.
5: In Münster entsteht ein Ehrenort. Das war die Deutschlandreportage von Hartmut Vollmarie. 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
5: Die in Hannover lebende Autorin Thea Mengele hat einen neuen Roman veröffentlicht. Öffentlicher Nahverkehr heißt er. Darin erzählt sie von den Zumutungen und Absurditäten unserer Gegenwart. Welche das sind, dazu Jürgen Deppe.
7: Man möchte meinen, der öffentliche Nahverkehr von Thea Mengele komme wie gerufen und sei das Buch der Stunde. Eine junge Frau, reichweitenstarke Influencerin in den sozialen Medien, erfährt durch ihren Ex-Partner im Netz sexualisierte Gewalt. Im wahren Leben ist das so ähnlich jüngst der TV-Moderatorin Colleen Fernandes angetan worden. Als sie es öffentlich machte, löste das eine breite Debatte aus. Wer ahnte schon, dass von derart vielen, auch unprominenter Frauen, ohne deren Einwilligung und ohne deren Wissen Nackt- und Pornobilder ins Netz gestellt werden? Was das für die betroffenen Frauen bedeutet, führt Thea Mengele an dem Social-Media-Starlet Judith vor, das sich selbst so lange lustvoll zur Schau stellt, bis es gewaltsam aus der Welt der digitalen Selbstinszenierung gerissen wird.
8: Ich entschied darüber, welche Version von mir in der Welt war. Ich inszenierte, ich optimierte, ich kuratierte. Ich hatte die Macht über mein Bild. Damals glaubte ich, sie zu haben. Ich zeigte mich, weil ich Lust darauf hatte. Es gefiel euch, ich gefiel euch. Ich badete in euren Herzen. Ich hatte die Macht über mein Bild. Ich glaubte, sie zu haben. Bis ich feststellen musste, dass das Bild nicht am Rahmen endet.
7: Judith ist mitten im Referendariat, wäre Lehrerin geworden, wenn sie nicht eines Tages vollkommen harmlos angefangen hätte,
8: Fotos und Videos zu posten. Wenn mir nicht immer mehr Leute gefolgt wären, wenn mir Unternehmen keine Goodie-Boxen geschickt hätten, wenn ich nicht Urlaube geschenkt bekommen hätte und immer höhere Gagen für meine Kooperation.
7: Kurzum, Judith wird Opfer ihrer eigenen Eitelkeit, ihrer Sucht nach Aufmerksamkeit und Anerkennung. Und sie wird Opfer ihres Freundes, der ein heimlich aufgezeichnetes Video im Netz hochlädt, das sie beide beim gemeinsamen Sex zeigt. Judiths Selbstinszenierung ist schlagartig ruiniert. Sie taucht in einer fremden Stadt unter, wo sie hofft, bei ihren täglichen Busfahrten im öffentlichen Nahverkehr unerkannt zu bleiben. Haltestelle für Haltestelle monologisiert Judith vor sich hin und dichtet den anonymen Mitfahrern eine Geschichte an. At Sandy Baby, at the Hulk, at Maximale, at Birgit.
8: Ich brauche euch als Gegenüber, als jemand, zu dem ich sprechen kann. Natürlich geht es nicht um euch. Es geht darum, nicht mit mir allein zu bleiben, nicht ganz. Ich teile euch ein in schön und nicht schön. Es passiert, ohne dass ich es will. Es ist das Erste, was mir an euch auffällt. Wonach entscheide ich, wer von euch in welche Kategorie gehört? Was finde ich schön? Was fände ich schön, hätte ich nicht gelernt, was ich schön zu finden habe?
7: Als Judith im Bus ein Buch findet, das jemand dort vergessen hat, ein kleines Kompendium feministischer Floskeln, findet sie darin maßgeschneiderte Antworten auf die Fragen, die sich ihr stellen. Warum tun Männer Frauen so etwas an? Warum tun so

0: viele Frauen trotzdem so viel dafür, diesen Männern auch noch zu gefallen. Wie kann Frau überhaupt selbstbestimmt Frau sein in dieser Männerwelt? Antworten bekommt Judith darauf auch in der handarbeitenden und kunsthandwerkelnden Frauengruppe, die sie bei Rosa kennenlernt, einer Zufallsbekanntschaft aus dem öffentlichen Nahverkehr. Auf jede Frage eine Floskel. Dass Dia Mengelers Roman nicht das Buch der Stunde ist, das es hätte werden können, liegt nicht nur daran, dass die Geschichten von Colleen Fernandes, Giselle Pellicot und Claudia Wuttke mittlerweile öffentlich geworden und breit diskutiert worden sind. Nein, die Antworten, die es in diesem Roman gibt auf sehr, sehr dringende Fragen unserer Tage, sind entschieden zu einfach und zu plakativ.
1: Jürgen Deppe über Dia Mengelers neuer Roman »Öffentlicher Nahverkehr«. Der Roman hat 230 Seiten, umfasst zwei und kostet 22 Euro.
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1: Der mutmaßliche Anschlagsversuch mit einer Sprengstoffdrohne am Flughafen Leipzig-Halle ist das beherrschende Thema in den Meinungsrubriken der Medien. Für Markus Pindor vom Deutschlandfunk zeigt der Vorgang vor allem eins.
3: Wir haben extrem viel Glück gehabt. Wäre der Zündmechanismus nicht fehlerhaft gewesen, dann hätte es eine Katastrophe gegeben. Vollgetankte Großflugzeuge hätten in einem riesigen Feuerball aufgehen können. Drohnen, die sich Anlagen der kritischen Infrastruktur nähern, seien es Flughäfen, Bahnhöfe, Energie- und Wasserversorgung, um nur einige zu nennen, müssen aus der Luft geholt werden, egal wie. Denn der Schaden, der entstehen kann, ist einfach zu groß, wie sich schon jetzt zeigt bei einem Angriff von nur zwei Drohnen. Was wäre bei einem Angriff von 20 oder 200 Drohnen?
1: Meint Markus Pindor vom Deutschlandfunk. Für die Süddeutsche Zeitung ist klar, wer hinter der Aktion steckt.
4: Auch wenn die Täter noch nicht identifiziert sind, der missglückte Sprengstoffanschlag auf eine ukrainische Transportmaschine passt ins Bild. Je stärker sich die Ukraine gegen den russischen Aggressor wehrt, desto härter schlägt der zurück. Und das eben auch bei Kiews Unterstützern im Ausland. Mit einem für Russland angenehmen Nebeneffekt. Ein geglückter Anschlag könnte die Deutschen verängstigen, verunsichern und eine solche Stimmung sich auch noch auf die kommenden Landtagswahlen auswirken.
1: Die Frankfurter Allgemeine Zeitung ist dagegen zurückhaltend.
4: Der verwendete Sprengstoff legt zumindest staatlich unterstützte Akteure nahe. Die Nähe einer aufgefundenen Drohne zu ukrainischen Flugzeugen verweist auf Russland. Aber es sind eben nur Hinweise, keine Gewissheiten. Deswegen ist es unseriös, Russland als Schuldigen zu benennen. Der Staat muss sich schon sicher sein. Es geht hier um eine Frage von weitreichender außenpolitischer Bedeutung. Müsste die NATO reagieren oder müsste man weitere Sanktionen gegen das Land verhängen? Es liegt in der Natur der hybriden Kriegsführung, dass sie genau dieses Dilemma hervorruft. Sie stiftet Unruhe, kann sogar großen Schaden verursachen, aber sie lässt sich meist nicht eindeutig zurechnen.
1: Nach Ansicht des Handelsblatts hat Deutschland wie so oft offensichtlich kein Gesetzes-, sondern ein Vollzugsproblem.
4: Bei der Beobachtung des bodennahen Luftraums sind die Behörden weiter nahezu blind. Das beste Drohnenabwehrzentrum nützt nichts, wenn der Bundespolizei an den Flughäfen noch die Abfanggeräte fehlen. Und auch die rechtliche Grundlage ist noch nicht so, dass die Behörden bei solchen Vorfällen schnell und unkompliziert handeln können.
1: Die Nürnberger Zeitung betont, dass die Bürger der Klagelieder über das Zuständigkeitswirrwarr zwischen Bund, Land und Kommunen überdrüssig sind.
4: Die haben Sie alle schon x-mal gehört. Es wäre interessant zu wissen, ob sich inzwischen etwas getan hat, um diese Knoten zu durchschlagen. Die Wähler wollen Taten sehen, etwa in Form rechtlicher Möglichkeiten, virtuelle Grenzen im Notfall zu ignorieren, wenn es um unmittelbare Gefahrenabwehr geht. Auf keinen Fall darf ein Einsatz an Zuständigkeiten scheitern.
1: Der Tagesspiegel ruft die Menschen in Deutschland auf, den Tatsachen ins Auge zu blicken und aufzuwachen.
4: Man möchte hoffen, dass der gescheiterte Anschlag von Leipzig wie ein erneuter heilsamer Schock wirkt und die Kräfte freisetzt, um den seit Jahren überfälligen Schutz ziviler Infrastruktur mit mehr Elan und mehr Tempo voranzutreiben. Deutschland kann Krise, aber nach aller Erfahrung immer erst dann, wenn eine Mehrheit verstanden hat, wie elementar diese Krise ist. Trotz Ukraine-Krieg, trotz hybrider Angriffe haben Gesellschaft und Politik bisher eher behäbig auf die neuen Gefahren reagiert. Der Schock von Leipzig kann das ändern.
1: Das waren die Standpunkte, zusammengestellt von Peter Eichenberg.

Das war die ARD-Infonacht bis hierhin. Mein Name ist Reza Warfarm. Gleich geht's hier weiter. Und zwar mit dem Kollegen Milat Kupay. Kommen Sie gut informiert durch die Nacht.

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1: Um 2 Uhr mit Ronald Lessig. Nach dem mutmaßlichen Anschlagsversuch mit einer Sprengstoffdrohne am Flughafen Leipzig hat die Bundesanwaltschaft die Ermittlungen an sich gezogen. Grund sei die besondere Bedeutung des Falles, hieß es zur Begründung. Aus der Nachrichtenredaktion Astrid Rolle.
2: Die Bundesanwaltschaft spricht von tatsächlichen Anhaltspunkten, dass auf dem Flughafengelände eine Explosion herbeigeführt werden sollte. Dazu seien an der Drohne professioneller Sprengstoff und ein Zünder angebracht worden. Die Drohne war in der Nacht zum Mittwoch in der Nähe von ukrainischen Antonov-Flugzeugen entdeckt worden. Experten entschärften die Sprengladung. Die Ermittler gehen mittlerweile zudem davon aus, dass auch der Gegenstand, mit dem eine DHL-Frachtmaschine in der Luft zusammengestoßen ist, eine Drohne war. Laut Bundesanwaltschaft handelt es sich um einen schwerwiegenden Angriff auf die Infrastruktur in Deutschland.
1: 85% der Deutschen sind unzufrieden mit der Arbeit der Bundesregierung. Das zeigt der aktuelle ARD-Deutschland-Trend, für den Infratest DIMAP knapp 1300 Wahlberechtigte befragt hat. Auch die Regierungsumbildung wirkte sich nicht positiv aus. Aus Berlin Sabine Henkel.
3: Wenn am kommenden Sonntag Bundestagswahlen wären, würden CDU und CSU 21% erreichen. Etwas weniger als im Juli. Die AfD kommt in dieser Umfrage auf 28%. Das ist ein leichtes Plus. Alle anderen Parteien erreichen unveränderte Prozentzahlen. Die SPD 12, die Grünen 15 und die Linke 11%. Bundeskanzler Friedrich Merz hatte einige CDU-Posten neu besetzt, darunter das Gesundheits- und das Verkehrsministerium, außerdem in der Fraktion und im Kanzleramt.
1: US-Präsident Trump versucht erneut, das Recht auf Staatsbürgerschaft durch Geburt in den USA einzuschränken. Er unterzeichnete 2 Dekrete, die sogenannten Geburtstourismus verhindern sollen. Laut Trump kommen unzählige Frauen als Touristinnen getarnt zum Entbinden in die USA, damit ihr Kind die US-Staatsbürgerschaft erhält. Dies werde nun nicht mehr möglich sein. Erst im Juni hatte der oberste Gerichtshof einen ersten solchen Versuch Trumps für verfassungswidrig erklärt. Vor der Küste Mallorcas ist eine neue Rekordwassertemperatur gemessen worden. Westlich der Insel registrierte eine Messboje 33 Grad. Das ist der höchste Wert, der jemals in einem spanischen Gewässer ermittelt wurde. Im westlichen Mittelmeer liegen die Wassertemperaturen derzeit etwa 4 Grad über dem langjährigen Durchschnitt. Das waren die Nachrichten. Das Wetter in Deutschland. Häufig trocken, im Südosten letzte Schauer bei 18 bis 7 Grad. Am Tage meist trocken, im Norden einzelne Schauer, an den Alpen Gewitter bei bis zu 19 Grad in Nordfriesland und 30 Grad am Oberrhein. Am Samstag Sonne 22 bis 33 Grad. Es ist 2.03 Uhr.
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4: Die A1 Lübeck Richtung Hamburg. Auf der Norderelbbrücke kommt es in beiden Richtungen mehrfach kurzfristig zu Sperrungen aufgrund eines Schwertransports. A2 Hannover Richtung Berlin ist zwischen Alsleben und Bornstedt wegen eines defekten LKW gesperrt. Und die A44 Kassel Richtung Dortmund ist zwischen Dreieck Kassel Süd und Kassel Bad Wilhelmshöhe nach einem LKW-Brand gesperrt. Gute Fahrt!